0: die Verteidigung im Norden der Ukraine zu stärken. Eine erste Untersuchung des toten Wals vor Dänemark hat noch nicht klären können, ob es dasselbe Tier ist, das vorher in der Ostsee gestrandet war. Das hat die dänische Naturschutzbehörde der ARD mitgeteilt. Arne Bartram in Stockholm erklärt, warum es zu dem Wal vor der dänischen Küste noch keine Klarheit gibt.
1: Weil der tote Wal keinen GPS-Sender dabei hatte, mit dem man ihn identifizieren könnte. Und es wurden auch an dem Kadaver keine Körpermerkmale gefunden, die halt eindeutig zeigen würden, dass es derselbe Wal ist wie in Deutschland. Also zum Beispiel eine Verletzung an gleicher Stelle. Es kann aber weiter nicht ausgeschlossen werden. Von dem toten Wal wurden Proben entnommen. Und Forscher hoffen jetzt, dass sie durch diese Proben klären können, ob der Wal in Dänemark und der in Deutschland identisch sind.
0: Das waren die Nachrichten. Das Wetter in Deutschland. Oft trocken, später im Südwesten Schauer, Tiefstwerte 8 bis 0 Grad. Tagsüber zeitweise heiter, vermehrt Schauer und vereinzelt Gewitter, Höchstwerte 10 Grad an den Alpen bis 17 Grad in der Lausitz. Am Sonntag überwiegend trocken, im Westen später Schauer 13 bis 19 Grad, am Montag im Osten freundlich, im Westen Schauer und Gewitter. Es ist 2.03 Uhr.
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3: Die A33 Osnabrück Richtung Bielefeld ist im Kreuz Osnabrück Süd gesperrt. Die A40 Essen Richtung Duisburg ist zwischen Kreuz Kaiserberg und Kreuz Duisburg wegen Brückenarbeiten noch bis Dienstag früh gesperrt. Die A61 Mönchengladbach-Venlo ist zwischen Kreuz Mönchengladbach und Mackenstein in beiden Richtungen noch bis Montag 5 Uhr gesperrt. Und die A480 Wetzlar-Wetzlar-Blasbach ist zwischen Aslar und Wetzlarer Kreuz wegen einer Baustelle bis 5 Uhr in beiden Richtungen gesperrt. Eine Umleitung ist hier eingerichtet. Kommen Sie gut und sicher an Ihr Ziel.
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3: Von NDR Info aus Hamburg mit Klaas Christoffersen. Schön, dass Sie dabei sind. 2 Tage lang war US-Präsident Trump in China. Begleitet haben ihn die Chefs von Tech- und Digitalfirmen wie Elon Musk, Apple-Chef Tim Cook und Jensen Huang vom Chiphersteller Nvidia. Trump und sein chinesischer Amtskollege Xi Jinping demonstrierten viel Harmonie. Und das, obwohl es noch gar nicht so lange her ist, seit Trump die Volksrepublik mit astronomischen Zöllen überzog. Ein paar Geschäfte wurden jetzt trotzdem vereinbart. So liefern die USA Boeing-Flugzeuge und KI-Chips nach China. Zugleich warnt Chinas Präsident Xi die USA vor allzu viel Unterstützung für Taiwan. Eva Lambi-Schmidt blickt zurück auf den Besuch des US-Präsidenten, der jetzt zu Ende gegangen ist.
4: US-Präsident Donald Trump ist mit seinem Regierungsflieger Air Force One wieder zurück in die Vereinigten Staaten. 1,5 Tage war er in China und hat viel gemeinsame Zeit mit Staats- und Parteichef Xi Jinping verbracht. Es gab offizielle Gespräche, einen Besuch im Himmelstempel, ein Staatsbankett und eine Tour in einem alten kaiserlichen Garten im Regierungssitz der chinesischen Führung Zhongnanhai. Schau dir diesen Baum an, so Xi. Er ist aus 2 Bäumen zusammengewachsen und mehr als 100 Jahre alt. US-Präsident Trump zeigt sich beeindruckt. Ich mag diesen Ort. Von den chinesischen Rosen soll er die Samen zugeschickt bekommen, das hat Xi versprochen, ein Geschenk der chinesischen Staatsführung. Es sind vor allem solche Bilder der Harmonie und warme Worte, welche die letzten 2 Tage bestimmt haben. Wir haben eine neue Beziehung zwischen unseren beiden Ländern aufgebaut, eine konstruktive und strategische Beziehung. Man kann diesen Besuch als Meilenstein bezeichnen und wir haben uns in vielen Punkten über die Ergebnisse der Zusammenarbeit geeinigt. Sagte Xi zum Abschluss. Trump sprach von fantastischen Handelsdeals, ins Detail ging er dabei nicht. Viel wurde bislang nicht bekannt über handfeste Deals. Laut Trump soll China interessiert sein, Öl, Sojabohnen und Boeing-Flugzeuge aus den USA zu kaufen. Das sagte der US-Präsident in einem Interview mit dem US-amerikanischen Sender Fox News. Im Gespräch sind demnach 200 Flugzeuge, weniger allerdings als von Analysten erwartet. Die Aktien von Boeing sind in der Folge deutlich gefallen. Trump war mit einer hochrangigen Wirtschaftsdelegation angereist, darunter Nvidia-Chef Jensen Huang, Tesla-Boss Elon Musk und Apple-Chef Tim Cook. Xi hat den US-amerikanischen Unternehmen besseren Zugang zum chinesischen Markt in Aussicht gestellt. Ob und wie dies umgesetzt wird, bleibt abzuwarten. Seit Jahren beklagen ausländische Firmen, dass sie in China benachteiligt werden. Wie erwartet, konnte China für sich hochleistungsfähige KI-Chips von Nvidia aushandeln, wenn auch nur das zweitbeste Modell H200 und nur für 10 chinesische Firmen. Darunter Chinas Tech-Giganten Alibaba, Tencent und ByteDance. Diese Chips sind wichtig für die Rechenleistung bei der Entwicklung von künstlicher Intelligenz. Die USA hatten zuvor den Export von Hochleistungschips an China zwischenzeitlich beschränkt. Chinas Führung hat außerdem die Gelegenheit genutzt, ihr Kernthema zu setzen, Taiwan. Mit einer Warnung an die USA habe China das Verhalten der US-Regierung mit Blick auf Taiwan zur Bedingung für eine stabile Beziehung gemacht, so Wu Xinbo, Leiter des Instituts für internationale Studien an der Shanghaier Fudan-Universität. Die Volksrepublik beansprucht die demokratisch regierte Insel als eigenes Staatsgebiet. Insbesondere was Waffenverkäufe an Taiwan betrifft, müssen die USA ihre Politik ändern und solche Verkäufe einstellen. Gleichzeitig müssen sie klar ihre Ablehnung einer Unabhängigkeit Taiwans zum Ausdruck bringen. Nur so können der Frieden und die Stabilität der Beziehungen gewährleistet werden.
3: Und wir haben es gehört, die Taiwan-Frage bleibt umstritten. Wer hat hier die besseren Karten in der Hand? Über Trumps Peking-Besuch hat Julia Niharika-Sen in den ARD-Tagesthemen mit Miko Huotari gesprochen, dem Direktor des MacArthur-Instituts für China-Studien. Wer hat von dem Treffen mehr profitiert? Xi oder Trump?
5: Ich denke, es ist schon recht klar, dass Xi hier das bessere Bild abgegeben hat. Peking hat natürlich die Kulisse gesetzt. Trump hat mit viel Schmeichelei und Respekt diesen Besuch entgegengenommen. Beide Seiten haben natürlich ihre eigenen Punkte vorgebracht, aber letztlich den Ton setzte schon Peking. Strategische Stabilität, wenig Kompromisse und in zentralen Fragen die eigenen Botschaften sehr, sehr klar überbracht. Insofern, ich glaube, Xi kommt hier mit einem Punktsieg aus dieser Runde heraus.
6: Nun will Trump, wir haben es gerade gehört, möglicherweise mit Taiwan direkt sprechen. Was würde das auslösen, wenn er das tatsächlich täte?
5: Es gibt ständig Gespräche zwischen der US-Regierung und taiwanischen Gegenübern. Das ist sicherlich ein Anlass für Sorge in Peking, dass hier jetzt mehrere Waffenpakete noch geschnürt werden sollen in der nächsten Zeit. Dass Trump das überhaupt zu einem Verhandlungsgegenstand macht, ist ja die eigentliche Botschaft hier. Und hier offen hält, inwieweit die USA an ihrer Politik festhalten. In Taiwan wird man sich darüber Sorgen machen. In Peking schaut man dann sehr kritisch drauf. Trump sitzt da etwas in der Zwickmühle.
6: Ja, sehr kritisch sagen Sie. China droht ja sogar eine US-Unterstützung Taiwans, könnte die Beziehungen zwischen Peking und Washington in eine äußerst gefährliche Lage bringen. Warum hat Xi das so ungewöhnlich deutlich formuliert?
5: Erstmal ist es ja keine neue Botschaft. Das ist in der Tonalität schärfer, etwas klarer und auch die gesamte Beziehung konditional gesetzt dafür, dass Trump hier keine roten Linien überschreitet aus Pekings Sicht. Warum macht er das? Weil er eine Chance wittert. Die chinesische Taiwan-Politik hat sich verhärtet, verschärft. Das spüren alle gegenüber und auch gegenüber den USA scheint man zu spüren, dass man hier klarere Kante setzen kann und möglicherweise dann eine Zurückhaltung aus den USA dann auch erwirkt.
6: Schauen wir noch mal auf dieses Treffen der vielen schönen Bilder. Nun hat Peking Trump ja mit viel Pomp empfangen. Es war geradezu ein Gipfel der Schmeicheleien. Mit welchem Kalkül offenbar?
5: Viel Symbolik bedeutet dann natürlich auch, dass man in der Substanz wenig Konzessionen möglicherweise machen muss. Das steht in der Kontinuität der chinesischen Seite. Man versucht, den USA hier entgegenzukommen. Trump insbesondere scheint ja auf diese Symbolik zu reagieren. Das weiß Peking und bietet ihm dann natürlich das Beste vom Möglichen. Und Trump scheint das auch mitzunehmen nach Hause, für sich als Gewinn zu verbuchen, dass er mit Respekt behandelt wird. Insofern, hier begegnen sich zwei Akteure auf Augenhöhe. Peking hat diese hergestellt, in der Sache, aber eben auch in der Symbolik.
6: Sie sprechen von Konzessionen, die China womöglich machen muss. Hat Trump denn erreicht, dass China sich aus dem Iran-Krieg heraushält und etwa keine Waffen mehr an Iran liefert?
5: Es gibt Stand jetzt heute Abend in keiner der zentralen Fragen zwischen den USA und China irgendeinen signifikanten Fortschritt. In der Iran-Frage hat sich Peking letztlich dazu verpflichtet, Dinge zu tun, zu denen sie offensichtlich sowieso grundsätzlich stehen. Man will eine Straße im Hormus, die offen sein soll. Man will eine friedliche Streitbeilegung, dass sie sich hier nochmal öffentlich dazu bekennen, keine vollen Waffensysteme zu liefern. Das kennen wir auch im Verhältnis zu Russland und im russischen Angriffskrieg in der Ukraine. Insofern keine große Neuigkeit, kein großer Gewinn für Washington.
6: Und inwiefern macht dieses Treffen auch womöglich eine globale Machtverschiebung deutlich?
5: Es ist tatsächlich vielleicht reich an Symbolik insgesamt, aber vor allem auch ein Symbol für den relativen Machtverlust der USA. Vor 10 Jahren ist Trump dort noch hingefahren und mit Härte aufgetreten. Durchaus auch warm in den Beziehungen, so wie er persönliche Diplomatie eben pflegt. Aber er trifft auf ein System Xi, das sehr, sehr gut vorbereitet ist, sehr klare Ziele verfolgt. Und die USA kommen mit ihren Interessen keinen Schritt vorwärts. Insofern ein deutliches Zeichen, hier haben sich die Machtgewichte verschoben. Und Peking steht hier vielleicht nicht in der Überhand, aber zumindest auf Augenhöhe.
3: Sagt Mikko Huotari vom Mercator-Institut für China-Studien in den ARD-Tagesthemen im Ersten.
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3: Um jetzt 2.12 Uhr. Tausende Menschen sterben jedes Jahr in Deutschland, weil Antibiotika nicht mehr wirken, weil Bakterien widerstandsfähig dagegen geworden sind. Neue Wirkstoffe zu entwickeln, das ist für die Pharmaindustrie nicht rentabel. Auch wenn es vielversprechende Ansätze gibt, so wie in Jena in Thüringen. Ricarda Lehle berichtet.
7: BTZ-043. So heißt der Wirkstoff, der gerade Hoffnung macht. Hoffnung auf ein neues Antibiotikum, das auch dann gegen den Tuberkuloseerreger hilft, wenn die altbewährten Antibiotika nichts mehr ausrichten können. Am Hans-Knöll-Institut in Jena arbeiten die Forschenden schon seit 15 Jahren an dem neuen Medikament. Ein Durchbruch in der Forschung. Seit 50 Jahren ist es das erste Antibiotikum, das in Deutschland entwickelt wird. Aber warum ist das so? Wo es in anderen medizinischen Bereichen doch so rasante Fortschritte gibt? Das fängt schon bei der Grundlage an, auf der die meisten Antibiotika aufbauen, bei den sogenannten Naturstoffen. Das sind Substanzen, die Mikroorganismen wie zum Beispiel Bakterien herstellen, um sich gegen andere Mikroorganismen durchsetzen zu können. Die Medizin macht sich diese Eigenschaften zunutze. Forschende haben solche Wirkstoffe schon an allen möglichen Orten gefunden. Zum Beispiel im Erdboden, aber auch in Fledermauskot oder in Zähnen von Urzeitmenschen. Es ist aber eine mühsame Aufgabe, diese Substanzen zu erforschen, sagt Heike Brötz-Österheld.
8: Das Problem bei diesen Naturstoffen ist immer, man muss sehr lange daran arbeiten, bis man die verstanden hat.
7: Die Professorin für Mikrobiologie an der Universität Tübingen ist Teil der Forschungsgruppe Neue Antibiotika am Deutschen Zentrum für Infektionsforschung. Zusammen mit Tanja Schneider, Professorin für pharmazeutische Biologie an der Universität Bonn, vernetzt sie in einem Projekt neue biologische und chemische Ansätze, mit denen Wissenschaftlerinnen und Wissenschaftler noch unbekannte Wirkstoffe entdecken wollen. Diese neuen Ansätze sind dringend nötig. Mit den klassischen Methoden finden Forschende häufig nur noch die Substanzen, die bereits bekannt sind und schon als Grundlage für Medikamente dienen. Oder die neuen Naturstoffe waren zwar bisher unbekannt, haben den Wettlauf gegen die Bakterien aber bereits verloren. Auch das ist nicht ungewöhnlich, erklärt Heike Brötz-Österheld.
8: Die Bakterien sind sehr, sehr harte Gegner. Die sind von der Evolution dahin getragen worden, sich gegen solche Wirkstoffe zu schützen.
7: Ein anderes Problem liegt darin, dass Naturstoffe von Natur aus nicht dafür gemacht sind, im Menschen zu wirken, sagt Tanja Schneider.
9: Bestimmt 90% der antibiotisch wirksamen Substanzen, die man vielleicht im Reagenzglas testet und findet, die vielversprechend sind, dass wenn man die weiter untersucht, dass die aber eigentlich auch eine zytotoxische Aktivität dann gegen humane Zellen beispielsweise aufweisen.
7: Dass sie sich also gegen einen Erreger, aber auch gegen menschliche Zellen richten. Auch dann sind diese Stoffe nicht für Antibiotika geeignet. Nur wenn ein neuer Wirkstoffkandidat in allen Analysen vielversprechende Ergebnisse zeigt, können Forschende den nächsten Schritt machen. Dann geht es in die sogenannte klinische Phase, in der das Medikament an Menschen getestet wird. Das passiert in der ersten klinischen Phase an einer kleinen Gruppe von gesunden Menschen. Dabei geht es darum, wie verträglich der Wirkstoff ist. Erst danach kommt er bei erkrankten Personen zum Einsatz. Dabei beobachten Medizinerinnen und Mediziner, wie gut das Antibiotikum in der Praxis tatsächlich gegen den Erreger wirkt. Auch hier in der zweiten klinischen Phase zunächst bei wenigen Menschen. In der dritten klinischen Phase bekommt eine große Zahl von erkrankten Menschen den Wirkstoff. In Jena stehen die Forschenden nach 15 Jahren jetzt kurz vor diesem Schritt. Weil die Anwendungsfälle bei Antibiotikastudien oft so spezifisch sind, kann das lange dauern. Danach müssen die Daten ausgewertet werden, insgesamt also ein langwieriger Prozess. Wie lang genau, das hängt auch davon ab, wie der Prozess finanziert wird. Die Entwicklung eines Antibiotikums ist teuer. 350 Millionen bis 1 Milliarde Euro kann das über den gesamten Zeitraum kosten. Das grundlegende Problem: Für Pharmaunternehmen rechnet sich die Antibiotikaforschung nicht. Deshalb gibt es so gut wie keine privatwirtschaftlichen Initiativen mehr, um neue Antibiotika zu entwickeln. Denn Antibiotika
9: heilen die Erkrankung, während sie jetzt einen Cholesterinsenker ihr ganzes Leben lang nehmen müssen. Und das ist natürlich viel rentabler als ein Antibiotikum, das im Idealfall nach 7 Tagen die Infektion heilt.
7: Das sei extrem unwirtschaftlich, sagt Tanja Schneider. Ist das also ein Fall für die Politik? Das Bundesministerium für Forschung, Technologie und Raumfahrt teilt auf Anfrage mit, dass es, Zitat, die finanzielle Unterstützung der Entwicklung neuer Antibiotika auch als staatliche Aufgabe sehe. Jährlich gebe das Ministerium 25 bis 35 Millionen Euro in die Forschung und Entwicklung neuer Medikamente gegen antimikrobielle Resistenzen. Das meiste Geld davon fließe in internationale Initiativen auf europäischer und weltweiter Ebene. Aber auch in Deutschland fördert das Forschungsministerium Projekte, zum Beispiel das neue Antibiotikum gegen Tuberkulose aus Jena. Das hat in der gesamten Entwicklung bisher 60 bis 80 Millionen Euro gekostet. Etwa die Hälfte kam vom Bund, die andere Hälfte hat das Land Thüringen beigesteuert. Der kostenintensivste Teil steht in den nächsten Jahren mit der dritten klinischen Phase aber erst noch bevor. Bis dahin heißt es, fleißig Anträge schreiben, um weitere Fördergelder zu sichern. Wenn alles gut läuft, könnte das neue Tuberkulose-Antibiotikum aus Jena in einigen Jahren auf E-Rezepten landen.
3: Antibiotikaresistenzen und was dagegen getan werden könnte. Ein Bericht von Ricarda Lehle war das. Und wir blicken nach Frankreich, genauer in die westfranzösische Stadt Nantes. Dort ist ein 15-Jähriger erschossen worden und 2 weitere Jugendliche wurden schwer verletzt. Es ist nur ein Zwischenfall in einer ganzen Reihe in den vergangenen Monaten in ganz Frankreich. Und die Rede ist hier von einem Drogenkrieg. Innenminister Nunes ließ denn auch keine Zeit verstreichen, um sich am Unglücksort selbst ein Bild zu machen und um zu unterstreichen, dass man diesen Krieg gewinnen werde. Katrin Erdmann über die jüngsten Ereignisse.
10: Es müssen dramatische Szenen gewesen sein, die sich in dem nördlichen Vorort von Nantes abgespielt haben. Aus dem Nichts heraus sollen 2 vermummte Personen das Feuer auf eine Gruppe Jugendlicher eröffnet haben. Ein 15-Jähriger wird noch in der Eingangshalle eines Hochhauses erschossen, 2 weitere Jugendliche schwer verletzt. Dabei sollen die Täter einen der Jungen bis in die 13. Etage verfolgt haben. Eine Anwohnerin wird erst später durch die Klagerufe einer Mutter auf das Drama aufmerksam. Sie hat einfach nicht aufgehört zu schreien. Man hat mein Baby getötet, man hat mir mein Kind genommen, mein Kind ist tot. Dann kamen der Vater, der Bruder, die ganze Familie. Das macht alles keinen Sinn, das sind Kinder. Er hatte doch noch sein ganzes Leben vor sich. Auch Joanna Roland, sozialistische Bürgermeisterin von Nantes, reagiert bestürzt auf das Geschehen und spricht den Angehörigen ihre Anteilnahme aus. Es gibt kaum Worte, um zu beschreiben, wie unerträglich eine solche Situation ist und dass sie jeden Bürger, jeden Politiker und natürlich auch mich als Bürgermeisterin aufwühlt. Wenngleich sie zunächst keine voreiligen Schlüsse ziehen will, sagt die Bürgermeisterin: Es ist noch zu früh, um etwas Konkretes zu den Vorfällen zu sagen, aber es sieht aus wie eine Abrechnung in unserer Nachbarschaft, Drogenhandel. Wir wissen genau, wie sehr dieses Übel unser Land durchzieht. Das sieht auch Innenminister Laurent Nunez so, der extra nach Nantes gekommen ist. Das heißt aber nicht, und das ist mir wirklich wichtig zu betonen, dass der Getötete oder die Verwundeten zwangsläufig darin verwickelt waren. Die Gegend allerdings sei bekannt als Drogenumschlagplatz, an dem es bereits in der Vergangenheit Festnahmen gegeben habe. Anders als früher, als sich der Drogenkrieg vor allem in Paris und Marseille abspielte, sind in den letzten Jahren immer häufiger kleine und mittlere Städte Spielorte von zum Teil tödlichen Auseinandersetzungen geworden. Das hängt auch mit der Kokainschwemme zusammen. Dieses Ereignis zeigt einmal mehr der Regierung und auch mir als Innenminister, dass wir den Kampf gegen den Drogenhandel unvermindert fortsetzen müssen, der viel Unglück mit sich bringt. Das haben wir hier in Nantes gesehen, aber auch in Nizza vor einigen Tagen, wo bei einer Auseinandersetzung der Drogenmafia 2 Menschen ums Leben gekommen sind. Der Innenminister unterstreicht seine Entschlossenheit, die Polizei um 700 Mitarbeiter aufzustocken. 300 davon sollen sich künftig ausschließlich um die organisierte Kriminalität kümmern. Parallel dazu sollen Gesetze verschärft werden. Wie genau, will Nunez kommenden Montag präsentieren. Für Jeanne, eine Anwohnerin aus dem betroffenen Viertel in Nantes, sind die Ankündigungen des Ministers nichts mehr als schöne Worte. Niemand interessiert sich für uns. Alle sind jetzt hier, machen Fotos, der Minister. Großartig. Die Journalisten stellen uns Fragen. Aber in 5-6 Stunden werden sie uns schon wieder vergessen haben. Sie selbst habe inzwischen jedes Mal Angst, wenn ihr Sohn vor die Tür gehe, ob er abends auch heimkomme. Jeanne meint aber auch, ein sicheres Frankreich zu schaffen, gehe alle an. Ich denke, das ist eine fundamentale Frage. Es ist eine Verantwortung der französischen Gesellschaft. Wir alle sind dafür verantwortlich, was hier passiert. Und damit spricht die Bewohnerin ausdrücklich auch die Drogenkonsumenten an. Auch sie seien für den Anstieg der Gewalt im Land verantwortlich.
3: Und jetzt kommen wir gewissermaßen zu einem alten Bekannten. Und das liegt an der Meldung von der dänischen Insel Enholt. Dort ist nämlich ein toter Wal angeschwemmt worden, in dem Gebiet, in dem eine private Initiative den Buckelwal gebracht hatte, der lange vor der Insel Pöhl in Mecklenburg-Vorpommern gelegen hatte, gegen den ausdrücklichen Rat von Wissenschaftlern etwa vom Meeresmuseum in Stralsund. Aber noch ist völlig unklar, ob es sich wirklich um dasselbe Tier handelt. Unsere Korrespondentin Jana Sinram berichtet.
7: So etwas erleben die Menschen in Enholt selten. Im Wasser vor ihrer kleinen Insel mitten im Kattegat zwischen Dänemark und Schweden liegt ein toter Wal, nur etwa 75 Meter vom Strand entfernt.
11: Ja, der Wal.
7: Da ist er, der Wal, sagt Klaus Kirkeby und schwenkt mit der Handykamera über die Wellen. Der Däne hat einen Wohnwagen auf Enholt und ist gerade ein paar Tage übers lange Wochenende da. Gestern Morgen kam jemand von den anderen Bewohnern hier und sagte, er habe einen Wal unten am Wasser gesehen. Wir sind dann hingegangen und da lag er etwa 300 Meter weiter die Küste hoch und ziemlich weit draußen. Über Nacht ist er dann nochmal so 200, 300 Meter getrieben und jetzt liegt er auch näher am Land. Auch für Morten Abelström von der örtlichen Naturschutzbehörde eine ungewöhnliche Situation. Also das ist schon was Besonderes. Ich habe keine historischen Aufzeichnungen gefunden, dass schon mal ein Wal auf Enholt gestrandet wäre. Es ist also eine kleine Sensation. Besonders, falls sich herausstellen sollte, dass es sich um Timmy handelt, diesen Wal aus der Richtung von Lübeck.
11: Timmy. Von Lübeck.
7: Jenen Buckelwal also, der im März immer wieder vor der deutschen Küste gestrandet war und den eine private Rettungsinitiative Anfang Mai vor der dänischen Nordspitze ins offene Meer entlassen hatte. Von der Größe könnte es passen, meint Morten Abelström. Er hat den Kadaver am Mittag aus der Nähe untersucht, vermessen und Proben aus der Schwanzflosse entnommen. Und sagt, er sei sich zu 95% sicher, dass es sich bei dem rund 12 Meter langen Tier um einen Buckelwal handelt. Die Proben aus der Biopsie werde ich nun an Forscher in Deutschland und Dänemark schicken. Ich weiß aber nicht, wie lange sie brauchen, um zu sagen, ob es dieser Wal ist. Ein Teil der Proben soll an ein Labor in Hannover gehen, sagt der dänische Naturschützer, aber frühestens am Montag. Es gibt nicht so oft eine Fähre. Man wird also wohl erst im Laufe der nächsten Woche erfahren, um was für einen Wal es sich handelt. Einen GPS-Sender jedenfalls hat er an dem verendeten Tier nicht gefunden. Den hatte die private Rettungsinitiative nach eigenen Angaben an der Rückenflosse des Buckelwals angebracht. Verlässliche Daten sendete das Gerät jedoch offenbar nicht. Angesichts des riesigen Medieninteresses stellte die dänische Umweltbehörde am Nachmittag noch einmal klar, bisher gebe es keine eindeutigen Anzeichen dafür, dass es sich bei dem toten Buckelwal um dasselbe Tier handle, das zuvor in Deutschland gestrandet sei. Ausschließen könne man dies zum jetzigen Zeitpunkt aber ebenfalls nicht.
3: Jana Sinram war das mit einem weiteren Bericht, in dem vielleicht der Buckelwal vorkam, der wochenlang ein Medienereignis für viele in Deutschland war.
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12: Mit Jan Möller mindestens ins Viertelfinale zu kommen, das ist das Ziel der deutschen Eishockey-Nationalmannschaft bei der Weltmeisterschaft in der Schweiz. Den Auftakt hat das Team allerdings wenig überraschend in den Sand gesetzt. 1:3 gegen den Olympiadritten Finnland und Burkhard Hupe in Zürich. Das Ergebnis hätte durchaus noch höher ausfallen können, oder?
13: Ja, das habe ich auch so gesehen. Die Finnen haben wirklich richtig gut gespielt. Sie waren fast immer in ihrer taktischen Grundordnung sehr stark im Zweikampf, unglaublich effizient im Powerplay, läuferisch eine Klasse besser. Und man kann schon sagen, das 1:3 spiegelt die Kräfteverhältnisse auf dem Eis eigentlich nur ansatzweise wider. Und trotzdem war es irgendwie auch spannend bis zum Schluss, weil der deutsche Torhüter Philipp Grubauer wirklich sehr gut gehalten hat und die Finnen sich dann ergebnistechnisch jedenfalls nicht absetzen konnten. Und als dann 11 Minuten vor dem Ende der deutsche Anschlusstreffer zum 1:2 fiel, da gab es schon auch Hoffnung, dass Deutschland sich etwas Zählbares ergaunern könnte, wenn ich das mal so sagen darf. Aber diese Hoffnung war dann nach dem schnellen 3:1 der Finnen auch gleich wieder verflogen.
12: Im zweiten Gruppenspiel geht es nun am Sonntag gegen Lettland. Die besten 4 Teams der beiden Achtergruppen kommen jeweils ins Viertelfinale dieser WM. Im zweiten Spiel des Abends in der deutschen Gruppe hat der Gastgeber, die Schweiz, gegen einen der Top-Favoriten gewonnen, 3:1 gegen die USA. Vom Eishockey zum Fußball, jetzt ist es offiziell, Torwart Manuel Neuer hat seinen Vertrag beim FC Bayern nochmal um ein Jahr verlängert, bis Mitte 2027, genau wie übrigens auch Bayerns dritter Torwart Sven Ulreich. Am letzten Bundesligaspieltag rund ums Spiel gegen Köln gibt es nochmal eine schöne Meisterfeier, aber im Mittelpunkt natürlich der Showdown im Kampf um den Klassenerhalt. Wolfsburg auf dem Relegationsplatz, Heidenheim auf Rang 17 und der tabellenletzte St. Pauli, alle sind punktgleich. Das heißt, jedes Tor kann das Entscheidende sein. St. Pauli trifft im direkten Duell auf Wolfsburg, die Heidenheimer spielen zu Hause gegen Mainz und sind auf jeden Fall selbstbewusst. Das Team von Trainer Frank Schmidt hatten ja vor ein paar Wochen schon fast alle abgeschrieben.
14: Wir können nur gewinnen, wir können nichts mehr verlieren. Allein die Tatsache, dass unsere Fans und wir alle ins Stadion kommen können. Und es geht noch für uns also um was Positives. Das ist ein Umstand, der dazu führt, dass man Lust auf die Situation hat. Und Druck lassen wir uns jetzt nicht mehr einreden.
12: Den hat aber auf jeden Fall St. Pauli. Das ist so, sagt auch Trainer Alexander Blessin. Es muss gegen Wolfsburg ein Sieg her, damit es vielleicht noch klappt mit der Relegation.
15: Beide Mannschaften werden nervös sein. Also da werden viele Fehler passieren. Die Frage ist nur, wie gehe ich mit solchen Fehlern dann um? Da kann es natürlich auch sehr, sehr helfen, dass die Fans dann uns unterstützen.
12: Tja, und der VfL Wolfsburg, na klar sind alle nervös, sagt auch Trainer Dieter Hecking.
16: Ich will auch nicht locker wirken, ich bin auch angespannt. Ja, aber deshalb ist dieser scheiß Fußball so toll für alle. Ja. Und für uns, wir sind die Hauptprotagonisten, die drei Vereine, für die es da um sehr, sehr viel geht am Wochenende. Und ich glaube, jeder für sich wird versuchen, das alles auf Normalmaß runterzudampfen, um dann trotzdem gut zu spielen und möglichst zu gewinnen.
12: Das könnte dramatisch werden. Um 15.30 Uhr ist Anpfiff bei allen Partien des letzten Spieltags. Stuttgart, Hoffenheim und Leverkusen spielen auch noch um den letzten freien Champions-League-Platz. Also da wird was los sein in der ARD-Radiokonferenz. 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Und im ersten gab es gegen den Weltmeister und Olympiasieger schon mal eine klare Pleite. 28:36 in Kopenhagen. Ein rasantes Spiel. Nicole Seifert hat es für uns beobachtet.
17: Beide Teams mit viel Tempo. Nach rund 20 Minuten wurde das deutsche Spiel allerdings fehleranfälliger, vor allem im Angriff. Das nutzten die Gastgeber und bauten den Vorsprung aus. Herausragend wieder mal Dänemarks Torwart Emil Nielsen. Er brillierte im ersten Durchgang mit satten 11 Paraden. Dazu der treffsichere Welthandballer Matthias Gitzel. Deutschland ging mit 8 Toren Rückstand in die Pause. In der zweiten Hälfte kamen die deutschen Handballer wieder besser ins Spiel. Verkürzten sogar bis auf 3 Tore. Die Dänen ließen sich davon aber nicht aus der Ruhe bringen und brachten den 36:28 Sieg sicher über die Zeit.
12: Ja, hinten raus haben sie nochmal ernst gemacht, die Dänen. Am Sonntag treffen beide Teams erneut aufeinander, dann in Köln. Und in Hamburg beginnt an diesem Wochenende das Tennisturnier am Roten Baum ohne Alexander Zverev. Der Weltranglistendritte verzichtet auf sein Heimturnier, hat auf den letzten Drücker abgesagt. Die Begründung: Rückenprobleme. Am Sonntag kommender Woche geht es dann ja auch schon in Paris los mit den French Open, dem zweiten Grand Slam. Turnier des Jahres.
3: Und das war der Sport wie immer um 15:45 mit Jan Möller. Und gleich nach den nächsten Nachrichten können Sie hier in einem Podcast in der ARD-Infonacht auch noch etwas über Sport hören, nämlich um den Kampf um die Bundesliga geht es dann. Tradition oder Milliarden?
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0: Um 2.30 Uhr mit Gabriela Kühne. Der Vorsitzende der nordrhein-westfälischen FDP Höhne will nicht mehr Chef der Bundespartei werden. Der 39-Jährige gab seine Entscheidung in einem Interview der Frankfurter Allgemeinen Zeitung bekannt. Damit scheint der Weg für Wolfgang Kubicki als neuer FDP-Chef frei zu sein. Aus Düsseldorf Tobias Zacher.
18: 2 Wochen vor dem entscheidenden Bundesparteitag macht Henning Höhne einen Rückzieher. Statt wie bisher geplant in einem Duell gegen Wolfgang Kubicki anzutreten, will er jetzt mit ihm ein Team bilden. Mit Kubicki als Chef, Höhne soll dessen Stellvertreter werden. Ein Jahr lang wollen die beiden die Partei so führen. Das gebe Höhne die Möglichkeit, sich auf NRW zu konzentrieren, heißt es. Denn dort ist in einem Jahr Landtagswahl und die FDP will wieder in den Landtag einziehen. In Baden-Württemberg und Rheinland-Pfalz war ihr das zuletzt nicht gelungen. Auch im Bundestag sind die Liberalen nicht mehr vertreten.
0: Kanzler Merz hat nach Unstimmigkeiten wieder mit US-Präsident Trump telefoniert. Bei dem Gespräch sei es unter anderem um den Iran gegangen, teilte Merz danach mit. Aus Berlin Christina Nagel.
19: Der Kanzler spricht von einem guten Telefonat, beschwört die starke Partnerschaft zwischen den USA und Deutschland in einer starken NATO. Man sei sich einig, betont der Kanzler nun, der Iran müsse an den Verhandlungstisch kommen, die Straße von Hormus öffnen und Teheran dürfe keine Atomwaffen besitzen. Gesprochen haben beide Merz zufolge auch über eine friedliche Lösung des Krieges, den Russland gegen die Ukraine führt, und über den NATO-Gipfel, der im Juli in Ankara stattfindet.
0: Die russische Zentralbank hat erfolgreich gegen die Blockade von russischem Vermögen in der Europäischen Union geklagt. Ein Gericht in Moskau entschied in erster Instanz, dass der belgische Finanzdienstleister Euroclear umgerechnet etwa 200 Milliarden Euro zahlen muss. Er verwaltet einen Großteil des festgesetzten Vermögens. Das Urteil war allgemein erwartet worden. Experten gehen davon aus, dass es den Weg dafür freimachen soll, europäisches Kapital, das in Russland liegt, zu beschlagnahmen. Der deutsche Extremsportler Arda Saci ist nach seinem 600-Kilometer-Lauf in Kalifornien in seine Heimatstadt Berlin zurückgekehrt. Am Flughafen BER wurde der 28-Jährige von hunderten Fans empfangen und bejubelt. Saci war in gut 123 Stunden vom Death Valley nach Los Angeles gelaufen, teils bei großer Hitze. Und das Wetter in Deutschland. Oft trocken, später im Südwesten Schauer, Tiefstwerte 8 bis 0 Grad. Tagsüber zeitweise heiter, vermehrt Schauer und vereinzelt Gewitter. Höchstwerte 10 Grad an den Alpen bis 17 Grad in der Lausitz. Am Sonntag überwiegend trocken, im Westen später Schauer bei 13 bis 19 Grad. Das waren die Nachrichten.
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3: Die A33 Osnabrück Richtung Bielefeld ist im Kreuz Osnabrück Süd gesperrt. Die A40 Essen Richtung Duisburg ist zwischen Kreuz Kaiserberg und Kreuz Duisburg wegen Brückenarbeiten noch bis Dienstag früh gesperrt. Die A61 Mönchengladbach-Venlo ist zwischen Kreuz Mönchengladbach und Mackenstein in beiden Richtungen bis Montag 5 Uhr gesperrt. Und die A480 Wetzlar-Blasbach ist zwischen Aslar und Wetzlarer Kreuz wegen einer Baustelle noch bis 5 Uhr in beiden Richtungen gesperrt. Eine Umleitung ist hier eingerichtet.
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3: Mit Klaas Christoffersen. An diesem Wochenende fiebern die Fußballfans einem dem letzten Spieltag entgegen. In der ersten und zweiten Liga, da stehen noch viele Entscheidungen an, die offen sind. Viele Vereine spielen noch um Auf- oder Abstieg. Fußball, das ist Leidenschaft und Tradition. Das wird auch an diesem letzten Spieltag wieder spürbar werden. Fußball, das ist aber auch Geld, viel Geld. Es geht um Milliarden. Und darauf schauen wir jetzt einmal genauer, die Milliarden im Fußball, und zwar in der neuesten Folge von 11KM, dem Tagesschau-Podcast.
20: Stell dir vor, du bist 14 Jahre alt und Fußballfan, und seitdem du Fußball schaust, wird so gut wie immer dieselbe Mannschaft deutscher Meister. Und alle sagen, ist halt so. Aber warum ist das so? Und was müsste sich ändern, damit die Liga wieder spannend wird? Robert Kempe ist Sportexperte beim WDR. Er erzählt uns heute von der Bundesliga als Milliardengeschäft und von einer einzigartigen Regel, die den deutschen Fußball schützt oder aber ausbremst. Je nachdem, wen man fragt. 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Ein Thema in aller Tiefe. Mein Name ist Elena Kuch. Herr Robert, wie schön, dass du da bist.
21: Ja, das freut mich auch, sehr bei euch zu sein.
20: Am Wochenende endet ja die Bundesliga-Saison. Nur wer deutscher Meister wird, das wissen wir ja schon seit Wochen. Bayern München. Und als ich dazu vor Wochen die Push-Mitteilung bekommen habe, habe ich die sofort so weggeswiped, weil es mich gar nicht überrascht hat. Wie wahrscheinlich viele andere auch nicht.
1: Also es ist ja quasi das Monopol in Deutschland, wo sich keiner rantraut. Das bleibt ewig erhalten. Und wenn man in die letzten Jahre schaut, ist es immer wieder Bayern München gewesen. Vor 2 Jahren, 2024 Leverkusen, da haben sich dann alle die Augen gewischt. Aber in der Tat kann man sich an diese Bilder immer erinnern, sowohl im Stadion, aber auch dieser Balkon in München, Marienplatz, wenn die FC Bayern-Spieler dann diesen Balkon ja immer betreten, mit dieser Meisterschale in der Hand, dann wird ja von jedem immer diese Meisterschale, dieser Pokal nach oben gereckt. Und man sieht schon fast irgendwie so einen Automatismus bei einigen Spielern, die man da immer über die Jahre sieht. Ne?
4: Deutscher Fußballmeister FCB, so muss es.
1: Und das sieht ja immer alles gleich aus.
22: Also so ein bisschen, sie werden älter, aber ansonsten ist es so ein bisschen Copy-Paste.
1: Das ist Copy-Paste, ja. Und eigentlich, wenn man sich überlegt, es ist ja wirklich eine Abo-Meisterschaft. Wenn man zurückschaut, die letzte Dekade, die letzten Jahre.
23: In der Fußball-Bundesliga hat sich der FC Bayern am letzten Spieltag durch einen 5:1-Sieg gegen Frankfurt die Meisterschaft gesichert.
24: Der FC Bayern München ist vorzeitig deutscher Fußballmeister zum 9. Mal in Folge.
25: Und dann gibt es heute Abend noch das zu vermelden, was in den vergangenen 7 Jahren nicht anders war. Der FC Bayern ist deutscher Fußballmeister.
24: Der FC Bayern München ist zum 10. Mal in Folge deutscher Fußballmeister.
22: Also der FC Bayern hat eine Abo-Meisterschaft, hast du gesagt. Wie wirkt sich das so auf die Liga insgesamt aus?
1: Das heißt, dass diese Liga sich ja zunehmend die Spannung eben aus dem Abstiegskampf quasi zieht oder um den Wettkampf um einen Champions-League-Platz oder im Zweifel dort versucht, Spannung zu erzeugen. Aber eben nicht um die Meisterschaft, was ja eigentlich in dem Sinne ja das Wichtigste sein sollte, wenn es um Sport geht und um sportlichen Wettbewerb. Aber auf der anderen Seite hat man eben auch weiterhin, trotz dieser Abo-Meisterschaft des FC Bayerns, eine Bundesliga mit einer sehr aktiven Fanszene, einer Fankultur, die ja auch als Exportschlager gilt, wenn man das mal so sagen möchte. Aber es ist natürlich dieses Spannungsfeld, was da ist. Ja? Zum einen Tradition, das Bewahren des, was man hat. Vereinskultur ist ja nun auch nicht so gegeben, wenn man das jetzt im europäischen Vergleich im Fußball sich anschaut. Das ist natürlich was Besonderes, was es da in Deutschland gibt, in der deutschen Bundesliga. Aber natürlich die internationale Wettbewerbsfähigkeit, die da natürlich in Teilen auch auf der Strecke bleibt.
22: Worin zeichnet sich diese Fankultur aus und woran wird das vielleicht auch messbar? Was gibt es da noch, was das so ein bisschen greifbarer macht?
1: Du hast bezahlbare Tickets für Fans, du hast Stehplätze in den Stadien für die Fans. Du hast Auswärtsfans, die sucht man in anderen Ligen vergebens. Wo natürlich auch diese Bundesliga von lebt, von dieser Stimmung in diesen Stadien. Das ist ja auch ein entscheidendes Argument für die Attraktivität dieser Liga oder um diese Liga attraktiv zu halten. Aus meiner Sicht natürlich auch dementsprechend, weil es, was die sportliche Spannung betrifft, dass es da natürlich durchaus Probleme gibt.
22: Bayern beweist doch immer wieder, dass die Bundesliga wettbewerbsfähig ist. Ich meine, ja, die sind jetzt recht weit gekommen in der Champions League.
1: Na, man hat natürlich den FC Bayern München, der international bekannt ist, eine echte Exportmarke ist, der regelmäßig auch meistens weit kommt im internationalen Wettbewerb, deswegen auch natürlich bekannt ist. Und mit Abstrichen Borussia Dortmund. Ansonsten hat natürlich die Liga wenig internationale Strahlkraft. Was natürlich eben auch zurückzuführen ist auf die Dominanz der Bayern. Dass man ja gar nicht die Chance hat, dass sich ein Verein da oben irgendwie etabliert und bekannt ist. Das heißt, in Asien, was ein wichtiger Fernsehmarkt ist oder ein wichtiger Einnahmemarkt eigentlich ist, ist es natürlich schwierig, dort Spiele wie Hoffenheim gegen Augsburg zu vermitteln. Das ist jetzt natürlich nicht unbedingt das, mit dem man dort die Leute quasi von der Straße holt, ja, wenn das im Fernsehen läuft.
22: Komisch.
1: Und die Auslandsvermarktung ist eben ein ganz, ganz wichtiger Punkt für die Finanzierung einer Liga. Die Premier League ist dort Vorreiter, was das betrifft.
22: Die Premier League, das ist ja die höchste englische Fußballliga, also vergleichbar mit der ersten deutschen Bundesliga. Und ich habe gelesen, die Premier League kassiert über 4 Milliarden Euro für Fernsehrechte. Wenn man das jetzt mit der Bundesliga vergleicht, um welche Summen geht es da?
1: Genau, also die Bundesliga kriegt quasi ein Zehntel von dem, was die Premier League in dem Sinne erzielt, in der Auslandsvermarktung. National ist es ungefähr ähnlich, aber gerade in der Auslandsvermarktung besteht halt eine Riesenlücke, was das betrifft. Und das im Sport, im Fußball, wenn wir wissen, was für Transfersummen umgesetzt wird, beziehungsweise wie teuer Spieler sind, ist das natürlich ein erheblicher Nachteil, was das betrifft.
22: Wie wirkt sich das aus?
1: Das siehst du ja vor allen Dingen immer, wenn die sogenannten Transferperioden sind, wenn eben erfolgreiche, bekannte, gute Bundesligaspieler letztendlich die Liga verlassen. Letzte Saison Florian Wirtz.
22: Ja, daran kann ich mich noch sehr gut erinnern.
1: Die große Debatte, der geht dann für mehr als 100 Millionen Euro nach Liverpool zum Beispiel.
22: Genau, und Bayern hätte ihn aber auch gerne gewonnen.
1: Bayern hätte ihn auch gehabt und da sind wir eben schon in diesem Gap, dass selbst der FC Bayern München eben, der in der Bundesliga alles gewinnt, der international auch meistens weit kommt, aber auf diesem Feld eben massive Nachteile hat. Ja, das haben wir auch gesehen bei der ganzen Debatte um Nick Woltemade, den Stürmer vom VfB Stuttgart, den hätte auch der FC Bayern gerne gehabt. Der geht dann aber für rund 80 Millionen zu Newcastle United, in Verein, der sportlich jetzt nicht so erfolgreich war in den letzten Jahren, aber natürlich mit dem saudi-arabischen Staatsfonds quasi einen Geldgeber am Rücken hat, der nicht nachdenken muss. Dinge wie Spieler für 100 Millionen, das war ja noch vor wenigen Jahren unvorstellbar. Das heißt, da hat man natürlich einen massiven Vorteil in England und diese traditionellen Bundesliga-Geschäftsmodelle können da natürlich auch einfach nicht mehr mithalten. Und das hat man auch in der Bundesliga schon erkannt. Axel Hellmann, der Vorstandssprecher von Eintracht Frankfurt, bringt, ich sag mal, ja, diese Resignation auch schon ein bisschen zum Ausdruck.
5: Die Premier League wird immer die Möglichkeit haben, die besten Spieler wegzukaufen. The winner takes it all.
22: Also wenn jetzt die Vereine diese Top-Spieler für so viel Geld kaufen, dann kriegen ja wiederum die deutschen Vereine von der englischen Premier League viele Millionen Euro. Damit müssten die Vereine ja was anfangen können, oder?
1: Es ist so, dass wenn du im Bundesliga-Verein bist, gibt es so relativ klare Einnahmen, die du hast. Du hast deine TV-Verträge, die sind klar, die weiß man vor der Saison. Du hast deine Sponsoring-Einnahmen, du hast Ticket-Einnahmen, du hast diese Hospitality-Programme, die es gibt.
22: Also das sind zum Beispiel teure Business-Seats, VIP-Lounges und Gastronomie.
1: Diese Einnahmen, die sind in dem Sinne klar geregelt. Du hast zwei Möglichkeiten, in dem Sinne etwas obendrauf zu setzen. Das sind die Gelder, die du aus dem internationalen Wettbewerb einwirbst. Auch ein Grund, warum Bayern München natürlich den deutschen Markt dominiert, weil man immer weit kommt in der Champions League. Das ist aber natürlich immer wieder eine Wette, weil du nicht weißt, wie weit es geht. Und das andere sind die Transfereinnahmen. Auch die kannst du natürlich nicht planen. Dann musst du pokern, ja? So. Das sehen wir ja vor allen Dingen bei Eintracht Frankfurt in den letzten Jahren. Ein Verein, der ja dieses preiswerte Einkaufen, dieses gute Sichten, Scouten von Spielern ja so eine Art, so ein Geschäftsmodell auch entwickelt hat. Ja, man hat viele Spieler entwickelt in den letzten Jahren. Das sind natürlich Zusatzeinnahmen, mit denen kannst du nicht planen. Aber das ist natürlich eine wichtige Einnahme, um dann eben in dem Sinne auch zu versuchen, weiterhin konkurrenzfähig zu sein. Aber das ist in Teilen natürlich immer wieder eine Wette auf Menschen. Aber eine Sache, wo Eintracht Frankfurt in dem Sinne Vorreiter gewesen ist. Ne? Da schafft man eben dann auch schon mal so ein Highlight wie diesen Sieg in der Euroleague 2022.
6: Hier ist der Europa-League-Sieger 2022. Hier ist unsere Mannschaft von Eintracht Frankfurt.
1: Aber wenn man uns die diesjährige Champions League anschauen, wo man sich zum ersten Mal direkt qualifiziert hat. In der Champions League ist man relativ chancenlos geblieben und dann hat es eben auch in der Bundesliga nicht funktioniert. Und das ist natürlich dann immer diese andere Seite der Medaille, dass wenn man darauf angewiesen ist, ich sag mal preiswert, gute Talente zu scouten, wenn das Modell ist, damit kann man eben nicht jede Saison rechnen. Da ist ja Frankfurt so ein bisschen auch so ein gebranntes Kind, weil man eben ganz, ganz viele gute Spieler hier abgegeben hat in den letzten Jahren.
22: Also die Vereine der deutschen Bundesliga, wie zum Beispiel FC Bayern München, wie man gesehen hat bei Florian Wirtz oder eben Frankfurt, die können wirtschaftlich jetzt nicht so mithalten mit den englischen Fernsehgeldern oder mit dem Investorenkapital in der Premier League. Gerade wenn es um Investoren in der Bundesliga geht, da fällt ja oft der Begriff 50 plus 1. Was hat es damit auf sich?
1: Ja, das ist ja eine sowohl der kontroversesten, meist diskutierten Regeln, die es im deutschen Fußball gibt, weil es eben diese Regel ist, die auch diesen Fußballstandort Deutschland besonders macht. In der Bundesliga haben ja zahlreiche Clubs oder Vereine ihre Profifußballabteilungen quasi in Kapitalgesellschaften ausgelagert. Nicht alle, aber viele. Und die Anteile an diesen Kapitalgesellschaften können sie, wenn sie wollen, nahezu komplett eigentlich an Investoren verkaufen. Aber 50% der Stimmabteile plus eine weitere Stimme müssen bei Mitglieder bestimmten Muttervereinen liegen. Also 50 plus 1, das ist die Regel. Und diese Regel soll ja zum einen eben diese Tradition, diese Mitbestimmung von Fans, von Mitgliedern bewahren, diese Attraktivität auch der Bundesliga zum einen bewahren und natürlich auch so ein bisschen dem Investoren wahren, das sind ja nicht alles nur weiße Ritter, diese Investoren, soll eben auch die Liga quasi, die deutschen Vereine davor bewahren.
22: Ja, also es klingt nach einer schönen Tradition. Wo ist das Problem?
1: Es ist natürlich aber dann in dem Sinne auch so, dass wenn es eine Regel gibt, die quasi Mitbestimmung oder die Entscheidungen quasi regelt, ist es nicht unbedingt interessant für Leute, da einzusteigen. Ich kaufe mich nirgendwo ein, wenn ich danach nichts zu sagen habe oder nicht entscheiden kann, welche Richtung es geht. Und das macht natürlich die Bundesliga für internationale Geldgeber, für internationales Kapital relativ unattraktiv. Und das hat uns gegenüber auch Professor Markus Breuer, Sportökonom seines Zeichens, nochmal gut beschrieben.
7: Die Bundesliga hat gute Gründe, die 50-plus-1-Regel beizubehalten. In der derzeitigen Form ist sie aber ein Standortnachteil. Aus finanzieller Sicht ist es ein Hindernis für finanzstarke Investoren.
22: Gibt es da Leute, die da ran wollen an diese Regel?
1: Ja, in der Tat. Vor allen Dingen der FC Bayern München hätte man jetzt nicht gedacht, weil für die läuft es ja eigentlich, könnte man sagen. Aber die Verantwortlichen dort haben sich, allen voran Uli Hoeneß, haben sich zuletzt immer wieder mal für die Abschaffung der Regel 50-plus-1 ausgesprochen.
8: Über kurz oder lang muss in Deutschland die 50-plus-1-Regelung fallen. Das gilt nicht für, das ist nicht wichtig für Bayern München, denn wir können mithalten mit unseren Möglichkeiten. Ich glaube einfach, dass es für viele Vereine hilfreich wäre, wenn sie internationales Geld einnehmen könnten.
22: Wie steht denn der Rest der Liga zu einer möglichen Aufweichung dieser 50-plus-1-Regel?
1: Naja, wir hatten mit Marc Lenz gesprochen, einem der Geschäftsführer der Deutschen Fußballliga, und der hat uns gegenüber eingeräumt, dass nicht nur, aber auch wegen der Regel 50-plus-1, dass dem deutschen Fußball oder der Bundesliga gut 15 Milliarden Euro an Investitionen ausgeblieben sind. Wenn man sich mit Vereinsverantwortlichen unterhält, auch mit hohen Funktionären in der DFL, also der Deutschen Fußballliga, dann hört man schon ganz klar eine Richtung, die 50-plus-1-Regel gehört zum deutschen Fußball. Auch Axel Hellmann, der Vorstandssprecher von Eintracht Frankfurt, warnt eben auch davor, vor dieser Öffnung.
9: Der Glaube, allein die Schleusentore für Investoren zu öffnen, würde uns auf der Umsatzseite enorme Zuwächse bringen, halte ich für naiv. Vielleicht können wir mal 2-3 Jahre mit externem Geld mit den Engländern am Transfermarkt mithalten. Und dann? Ja, dann brauchst du ständig wieder Frisches und noch Größeres. Und das ist der Ausverkauf der Bundesliga, und den halte ich für falsch. Und deswegen glaube ich, 50-plus-1 ist ein guter Ansatz. Wir müssen einen deutschen Weg finden, wie wir investieren.
1: Aber Oliver Bierhoff, der ja jahrelang Manager der Nationalmannschaft war, hat da eine andere Meinung.
10: Ich finde Tradition enorm wichtig. Aber davon kannst du jetzt erstmal kein Spiel gewinnen. Wenn sie sich diesen Investoren nicht öffnen, wird das Kapital woanders hinfließen.
1: Ich glaube, das bringt eben diese Kontroverse, diese unterschiedlichen Ansichten ganz gut auf den Punkt, weil er sagt, ja, deutscher Weg ist interessant, aber man muss natürlich trotzdem mit dem europäischen Flow so ein bisschen mitgehen. Es ist unklar, was da passiert, aber ja, die Regel steht auch im deutschen Fußball gerade natürlich zur Disposition. Gerade für die organisierten Fans ist das No-Go. Da würde, was das betrifft, glaube ich, einiges drohen. Das hat man ja schon mitgekriegt, auch Anfang der Saison, als das wieder losging, hat man immer wieder auch schon Plakate in den Stadien gesehen, wo es hieß, ne, DFL und Vereine, wir haben euch im Blick, wo gemahnt wurde, dass diese 50-plus-1-Regelung eben ausnahmslos umgesetzt werden muss in der Liga. Also da wird auch versucht, natürlich von Fanseite Druck aufzubauen, beziehungsweise die Verantwortlichen daran zu erinnern, dass sie in dem Sinne ihren Regeln, die sie sich an Teilen selbst gegeben haben, dass man denen eben folgen muss, weil ich glaube, dann natürlich da auch ganz, ganz lange registriert wird, dass an dieser Regel gerüttelt wird. Und wenn diese Regel fällt, würde sie natürlich den deutschen Fußball auch massiv verändern. Das muss man einfach sagen. Massiv verändern.
22: Was macht denn die deutsche Liga interessant für internationale Investoren?
1: Einfach, weil dieser europäische Fußball sich im Vergleich zu anderen Sportarten relativ in Anführungsstrichen preiswert quasi erwerben lässt. Auf dem US-Markt sind diese Sportvereine natürlich Milliarden wert. Die Atlanta Falcons, ein Footballverein, der wurde neulich taxiert auf 8 Milliarden. Ja, das kann man sich natürlich einfach nicht kaufen. Aber du kannst trotzdem mit vergleichsweise wenigen Millionen dich in Europa noch in einen Fußballverein einkaufen. Und natürlich wird auch darauf spekuliert, dass sich irgendwann die Fußball-Bundesliga in dem Sinne öffnet. Dann, glaube ich, wird der Markt sich hier öffnen und da wird es durchaus, glaube ich, ein großes Interesse geben. Und das hat auch nochmal uns gegenüber Markus Breuer, der Sportökonom, bestätigt.
7: Man sieht, dass auch neue Investoren in diesen Bereich vordringen, die jetzt feststellen, Mensch, das, was wir in den USA schon seit vielen Jahren machen, nämlich Geld verdienen mit professionellem Sport, das geht offensichtlich auch im europäischen Fußball.
1: Eben weil diese Strukturen in Europa in dem Sinne noch nicht so sind, dass

0: Newcastle United in der Premier League, nehmen wir Katar bei Paris Saint-Germain. Die haben natürlich einen ganz, ganz anderen Ansatz. Denen ist Geld verdienen relativ egal. Das ist nicht der ihr Punkt. Die kaufen sich den und geben da auch gerne viel, viel Geld aus, weil es da eben um eine Image-Darstellung geht. Ne? Vieles, was immer unter diesem Label Sportswashing läuft, steht für die natürlich viel, viel mehr im Vordergrund. Dann gibt es natürlich einfach auch Milliardäre, die einfach sagen, ich kann mir das leisten und ich möchte es mir leisten, weil so ein Fußballclub, den hat man halt heutzutage. Der Trend geht ja nun hin eher zu so einer Art Multi-Club-Ownership. Das heißt, ich kaufe mich bei mehreren Vereinen einfach ein. Die sind dann verteilt in unterschiedlichen Ländern, die sind in Teilen verteilt auf unterschiedlichen Kontinenten. Nehmen wir mal das Beispiel von John Textor, das ist ein Amerikaner, der wohnt in Miami. Der hat eine Firma gegründet, mit der er sich eben eingekauft hat bei unterschiedlichen Vereinen.
1: We just have to run a fundamentally sound business of clubs that can collaborate with each other. Because the multi-club thing is here to stay. We're not the only one. A large percentage of clubs around this world are run that way. But we should welcome that. It's an attractive form of competition.
0: Das heißt, er hat einen Verein in Brasilien, ja, mit Botafogo in Rio. Er hat einen Verein in Belgien, in Molenbeek. Er hat sich eingekauft bei Olympique Lyon. Und er hat davor auch schon mal Anteile gehabt bei Crystal Palace. Das heißt, der hat sich eingekauft bei mehreren Vereinen, weil das ist natürlich ein Hauptanliegen für diese Investoren. Wenn ich in mehreren Clubs habe, dass ich Spieler entwickle, aufbaue, von der einen Liga in die andere Liga gehe, um sie dann irgendwann auf den Markt zu schieben und teuer zu verkaufen. Und dieses Modell ist eins, das wir jetzt beobachten können, was ungemein wächst. Die UEFA, also die Europäische Fußballkonföderation, schätzt, dass rund 350 Clubs weltweit in solchen Strukturen sind. Ja, also auch beim FC Augsburg zum Beispiel ist ein Geldgeber mit an Bord, der auch bei anderen Vereinen Anteile erhält. Das heißt, es ist so eine neue Mode, die da um sich greift, wo man dann nicht so ganz abschätzen kann, in welche Richtung es geht.
2: Ja, könnte da dann nicht auch so künstlich der Wert eines Spielers nach oben geschossen werden, wenn so sich die Clubs, die untereinander zuschachern, sage ich mal, obwohl sie dem gleichen Besitzer gehören?
0: Zumindest die Buchwerte. Aber auch steht natürlich so ein sportlicher Wettbewerb in Gefahr. Wenn ich einfach anfange, wie ich schiebe mir regelmäßig Spieler hin und her, weil da ist es sportlich gerade geboten, dass ich ein stärkeres Team habe, dann gibt es natürlich auch die Sorge, dass Clubs in anderen Ländern einfach so eine Art Farmteam werden, wo ich Talente einfach sammle, die entwickle und wenn ich sie brauche oder wenn ich glaube, dass sie eben den Sprung schaffen können in die höhere Liga, dass ich die dann einfach weiterziehe. Also da gibt es einiges an großen Problemen bis hin natürlich zu Identitätsverlusten, was Hingabe zu einem Verein betrifft. Ich glaube, dass das eben ein großes Problem ist für die Zukunft des deutschen Fußballs. Man muss sich eben international jetzt eben auch schon durchaus mit solchen Konstellationen sportlich messen. Und die Frage ist natürlich, wie lange kann man sich dagegen in dem Sinne auch erwehren? Natürlich schützt die Regel 50+1 vor dem Einstieg von solchen Investoren, die eben auch solche Mehrheitsbeteiligungen haben, solche Multi-Club-Ownership-Modelle verfolgen. Aber es ist durchaus so, dass es für diesen Fußball, so wie man ihn halt eben kannte, eine andere Zeit jetzt angefangen hat. Und da sehe ich noch keine Antworten drauf von Seiten dieser der Regelhüter, dass man damit klarkommt.
2: Aber jetzt mal ein bisschen provokant gefragt, ist denn die Entscheidung dazu überhaupt noch offen oder ist das nicht jetzt schon völlig klar, dass diese 50+1 Regel fallen wird?
0: Also ich glaube auch, dass diese Regel irgendwann mal fällt. Wann? Das kann ich nicht abschätzen. Und das wird natürlich eine große Debatte auch auslösen, wenn diese Regel fällt und massive Diskussionen, weil es ist letztendlich ja auch sowas wie der heilige Gral des deutschen Fußballs. Wenn das dann fällt, dann wird eben die Frage sein, findet man glaubwürdige, nachhaltige Investoren oder wie will man das regulieren? Wie geht man mit denen um oder sind es eben nur Leute, die dann kommen, schnelles Geld machen wollen, die Kronjuwelen verkaufen und dann weiterziehen?
2: Was wären die Folgen, wenn die Bundesliga beim Status quo bleibt?
0: Ich glaube, dass es zum einen natürlich bedeutet, dass dieses strukturelle Kapitaldefizit, dass das so bleibt, ja, dass sich das höchstwahrscheinlich erhöht. Sportlich heißt es aus meiner Sicht auch, dass der Abstand vor allen Dingen zur Premier League noch größer wird. Aber er würde eben auch heißen, dass, ich sag mal, diese Identität erhalten bleibt. im deutschen Fußball.

0: Das Bekenntnis der Fans zum Verein. Und dass das wie so ein Schutzwall auch sich höchstwahrscheinlich auswirken könnte gegen Kapital aus dem Ausland.
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0: Gleich in circa einer Minute gibt es die nächsten Nachrichten hier in der ARD-Infonacht. Und danach geht es um den Iran-Krieg. Wie ist der Stand in den Verhandlungen, die ja im Moment nur passieren, indem die USA und Iran gegenseitige diplomatische Vorschläge einander unterbreiten. Und bisher ist es nicht zu Gesprächen gekommen. Und auch Bundeskanzler Merz hat jetzt mit US-Präsident Trump telefoniert und sich mit ihm über den Iran-Krieg ausgetauscht. Da gab es ja zuletzt auch Differenzen zwischen beiden Politikern. All das nach den 3 Uhr Nachrichten.
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2: Um 3 Uhr mit Gabriela Kühne. Bei der FDP ist der Streit um die künftige Führung entschieden. NRW-Landeschef Höhne hat seine Kandidatur für den Bundesvorsitz zurückgezogen und will FDP-Vize werden. Aus Berlin, Dietrich Karl Meurer.
3: Damit bleibt Wolfgang Kubicki der einzige Kandidat für den Parteivorsitz. Der langjährige FDP-Vize will sich Ende Mai auf dem Bundesparteitag wählen lassen. Höhne und Kubicki sagten der FAZ, sie hätten den Schritt gemeinsam vorbereitet. Beide wollten die Partei wieder stärken und die Kräfte in der FDP bündeln. Die Liberalen stecken seit Monaten in einer schweren Krise. Bei der Bundestagswahl scheiterte die FDP an der 5%-Hürde und zog nicht mehr in den Bundestag ein.
2: Im Libanon sind laut Medienberichten 6 Menschen bei einem mutmaßlich israelischen Angriff getötet worden. 3 der Opfer seien Sanitäter gewesen, meldet die libanesische Nachrichtenagentur NNA. Eigentlich gilt zwischen Israel und der libanesischen Hisbollah eine Waffenruhe. Erst gestern ist bekannt geworden, dass diese um 45 Tage verlängert werden soll. Allerdings ist die Feuerpause schon vorher von beiden Seiten immer wieder gebrochen worden. Das US-Verteidigungsministerium verringert seine Truppenstärke in Europa. Unter anderem ist Polen betroffen. Aus Washington Benedikt Schepper.
4: Statt bereits stationierte Einheiten abzuziehen, seien nun angekündigte Verlegungen von Amerika nach Deutschland und Polen kurzfristig abgesagt worden, so US-Beamte gegenüber der Nachrichtenagentur AP. Allein 4.000 Soldaten einer Panzerbrigade sollen in dieser Woche ihre Reise Richtung Osteuropa abgebrochen haben. Sowohl Demokraten als auch Republikaner äußerten sich kritisch zu dem Beschluss. Er sende ein falsches Signal sowohl nach Russland als auch an die Partner in Europa.
2: Der Deutsche Ärztetag fordert ein Verkaufsverbot für Medikamente in Drogerien. Sie stellten für Patienten ein Risiko dar, heißt es in einer Erklärung der Ärztinnen und Ärzte, die seit Dienstag in Hannover beraten. Zu einer verantwortungsvollen Diagnostik gehörten Anamnese, eine körperliche Untersuchung, sowie gegebenenfalls die gemeinsame Entscheidung über therapeutische Maßnahmen. Der 130. Deutsche Ärztetag ist gestern in Hannover zu Ende gegangen. Die deutsche Eishockey-Nationalmannschaft ist mit einer Niederlage in die Weltmeisterschaft in der Schweiz gestartet. Die Mannschaft verlor ihr erstes Vorrundenspiel gegen Finnland mit 1:3. Das waren die Nachrichten. Das Wetter in Deutschland. Tagsüber zeitweise heiter, vermehrt Schauer und vereinzelt Gewitter, Höchstwerte 10 Grad an den Alpen bis 17 Grad in der Lausitz. Am Sonntag überwiegend trocken, im Westen später Schauer bei 13 bis 19 Grad. Die Zeit, es ist 3:03 Uhr.
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0: Die A2 Hannover Richtung Berlin und die A39 Wolfsburg Richtung Braunschweig sind im Kreuz Wolfsburg-Königslutter nach einem Unfall aktuell gesperrt. Ebenso ist die A7 Kassel Richtung Hannover zwischen Hedemünden und Dreiecke Drammetal gesperrt. Die A33 Osnabrück Richtung Bielefeld ist im Kreuz Osnabrück Süd gesperrt. Die A40 Essen Richtung Duisburg ist zwischen Kreuz Kaiserberg und Kreuz Duisburg wegen Brückenarbeiten noch bis Dienstag früh gesperrt. Die A61 Mönchengladbach-Venloh ist zwischen Kreuz Mönchengladbach und Mackenstein in beiden Richtungen bis Montag 5 Uhr gesperrt. Auf der A72 Plauen-Chemnitz zwischen Zwickau-Ost und Hartenstein kommt es zu Nebelbildung mit Sichtweiten unter 50 Metern. Und zum Schluss die A480 Wetzlar-Wetzlar-Blasbach. Sie ist zwischen Aslar und Wetzlarer Kreuz wegen einer Baustelle bis 5 Uhr in beiden Richtungen gesperrt. Eine Umleitung ist hier eingerichtet. Überall da, wo es geht, Ihnen eine gute Fahrt.
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0: Von NDR Info aus Hamburg mit Klaas Christoffersen. Hallo. Im Iran-Krieg gibt es seit Wochen keine Lösung. Die USA und der Iran, die schicken sich gegenseitig Papiere als Verhandlungsgrundlagen zu. Aber zumindest indirekte Gespräche, die gibt es weiterhin nicht. In dieser Situation haben der US-Präsident und der deutsche Kanzler Merz miteinander telefoniert. Ihr Verhältnis war ja zuletzt wegen unterschiedlicher Einschätzungen zu dem Krieg angespannt. Und wie ist es jetzt nach dem Telefonat? Christina Nagel.
5: Der Kanzler spricht von einem guten Telefonat, beschwört die starke Partnerschaft zwischen den USA und Deutschland in einer starken NATO. Es klingt, als ob Friedrich Merz die zuletzt deutlich zutage getretenen Spannungen im deutsch-amerikanischen Verhältnis vergessen machen will. Sie hatten sich unter anderem am Krieg gegen den Iran entzündet. Besonders verärgert hatte sich der US-Präsident über die Aussage des Kanzlers gezeigt, dass sich die USA vom Iran demütigen lasse. Man sei sich einig, betont der Kanzler nun, der Iran müsse an den Verhandlungstisch kommen, die Straße von Hormus öffnen und Teheran dürfe keine Atomwaffen besitzen. Gesprochen haben beide Merz zufolge auch über eine friedliche Lösung des Krieges, den Russland gegen die Ukraine führt, und über den NATO-Gipfel, der im Juli in Ankara stattfindet. Hier habe man Positionen abgestimmt.
0: Soweit Christina Nagel aus Berlin. Es ging also in dem Telefonat auch unter anderem um den Krieg in der Ukraine. Aber wir schauen noch mal genauer auf den Iran. Ungelöst ist hier weiterhin auch die Situation in der Straße von Hormus, also der Meerenge, durch die normalerweise 20% des internationalen Ölhandels gehen. Der Iran blockiert das internationale Gewässer faktisch und die USA haben ihrerseits eine Seeblockade gegen den Iran verhängt. Wie sieht es dort aktuell aus? Uwe Lüb berichtet und beginnt mit dem iranischen Staatsfernsehen.
6: Ein Reporter des iranischen Staatsfernsehens berichtet von der Straße von Hormus. Allein seit Mittwochabend seien 30 Schiffe durchgefahren. Ob die Reedereien dafür Geld bezahlen mussten, ist unklar. Japan, eines der begünstigten Länder, bestreitet das. Generell könnten mehr und mehr Schiffe durch die Straße von Hormus fahren, sagt Irans Außenminister Abbas Araghchi am Rande des Treffens der BRICS-Staaten in Indien.
7: In den vergangenen Tagen haben sehr, sehr viele Schiffe mit Unterstützung unserer Seestreitkräfte jene Meerenge passiert. Und dies wird auch weiterhin der Fall sein. Der Angriffskrieg muss vollständig beendet werden. Und dann werden wir sicherstellen, dass jedes Schiff sicher passieren kann. Ein ums andere Mal schützt Iran so vor, allein und auch künftig die Macht über die Straße von Hormus innezuhaben. Das ist ein weiterer Streitpunkt mit den USA. Ursprünglich sei es um das iranische Atomprogramm gegangen, so Außenminister Marco Rubio bei NBC News. Doch nun, als Reaktion darauf hat der Iran beschlossen, eine internationale Wasserstraße in Besitz zu nehmen, als sein Eigentum zu beanspruchen und dafür Gebühren zu erheben. Dies werden wir nicht zulassen. Und genau deshalb gibt es nun eine Blockade. Sie ist die direkte Folge der Handlungen des Iran. Eine Blockade eben auch für Iran durch die USA. Eine Lösung werde es nur durch Diplomatie geben, so Araghchi. Dabei hat Iran immer wieder Antworten auf Vorschläge der USA hinausgezögert, sogar vom Vermittlerstaat Pakistan vorbereitete Verhandlungen platzen lassen. Schuld daran trügen allein die USA, behauptet Araghchi. Es gäbe sehr viele Probleme mit den USA. Das größte Problem sind die widersprüchlichen Botschaften, die wir von Amerikanern erhalten, durch ihre Kommentare, Interviews und dergleichen. Iran wehre sich nur gegen einen aufgedrängten Krieg. Kein Wort von in den Jahren zuvor selbst abgefeuerten Raketensalven auf Israel und dem jahrelangen Stellvertreterkrieg über die Hisbollah, Hamas, Houthis und pro-iranische Milizen im Irak. Stattdessen malen das Regime und seine Helfer das Bild von den USA, Israel und Golfstaaten, die alle gegen Iran seien. Wie zum Beleg wird im Internet über der Revolutionsgarde nahestehende Kanäle eine Rede der republikanischen US-Senatorin Joni Ernst im Ausschuss für Streitkräfte verbreitet. Wir haben gesehen, dass Israel und Jordanien eine große Last getragen haben und wir haben Unterstützung aus Bahrain und den Vereinigten Arabischen Emiraten erhalten. gehalten, die selbst erheblichen Beschuss hinnehmen mussten. Saudi-Arabien und Katar, sie waren nicht alle passive Zuschauer, sondern haben sich aktiv engagiert und so zu allen Maßnahmen beigetragen. Sollte es zu einer erneuten militärischen Eskalation kommen, dürften die genannten Staaten weiter an der Seite der USA stehen. Einige Medien und Analysten spekulieren schon über neue Angriffe. US-Präsident Donald Trump hatte vor seiner China-Reise damit gedroht, Iran in Grund und Boden zu bombardieren. Wehren werde sich der Iran kaum mehr, zumindest nicht sehr lange, sagt Brad Cooper, Chef des US-Militärkommandos für den Nahen Osten, CENTCOM. Dass Iran noch einmal hunderte Raketen abfeuere, sei unwahrscheinlich.
8: Today, Iran can no longer attack with that.
7: Heute kann der Iran nicht mehr in diesem Ausmaß angreifen, und da zudem 90% seiner Verteidigungsindustrie zerstört sind, wird der Iran diese Waffen über Jahre hinweg nicht wiederherstellen können. Militärisch könnten die USA und Israel Iran demnach stark zusetzen, auf lange Sicht. Denn noch hat Iran nach Informationen von US-Medien unter Berufung auf einen Geheimdienstbericht erst rund 30% seiner Bestände verschossen. Am Problem mit der Straße von Hormus ändert sich kurzfristig also wohl nichts.
0: Unser Korrespondent Uwe Lüb berichtete. In London wackelt mal wieder der Stuhl eines Premierministers. Das kennen die Britinnen und Briten schon seit dem Votum für den Brexit vor fast 10 Jahren. Diesmal ist es Keir Starmer von der Labour-Partei, der nach dem sehr schlechten Abschneiden seiner sozialdemokratischen Partei bei den Kommunal- und Regionalwahlen in Bedrängnis geraten ist. Und jetzt hat sein Parteifreund Andy Burnham, der Bürgermeister von Manchester, eine Kampfansage gemacht. Aus London, Valerie Krall.
9: Er hat es auf so ziemlich jede Titelseite der britischen Zeitungen geschafft. Andy Burnham, der Bürgermeister von Manchester. Manche handeln ihn schon als nächsten Premierminister. Für Keir Starmer ist er sicherlich der gefährlichste Rivale. Gestern kündigte Burnham an, dass er sich für eine Nachwahl aufstellen lassen wolle, um einen Sitz im Unterhaus zu bekommen. Erst dann könnte Burnham Starmer offiziell herausfordern. Ein Labour-Abgeordneter aus der Nähe von Manchester tritt extra für ihn zurück. Eine Nachricht, die viele in der Labour-Partei begrüßen, so wie Simon Ofer. Ich glaube, er ist zurzeit der beliebteste Politiker in Großbritannien. Und ich bin wirklich froh, dass er die Chance bekommen hat, ins Amt zu kommen. Auch wenn es eine ziemliche Herausforderung ist. Aber ich glaube, dass er die nächste Wahl für Labour gewinnen könnte. Allerdings muss Andy Burnham erstmal von einem Komitee der Labour-Partei für die Nachwahl zugelassen werden. Damit wird noch am Wochenende gerechnet. Und dann muss er die Wahl auch erstmal gewinnen. Keine leichte Aufgabe, denn im Wahlkreis Makerfield hat bei den Kommunalwahlen vergangene Woche die Rechtsaußenpartei Reform UK enorm zugelegt. Und der Reform-Vorsitzende und Brexit-Populist Nigel Farage hat bereits angekündigt, dass seine Partei alles dafür geben werde, die Nachwahl zu gewinnen. Aber
10: Andy Burnham, I think, is gambling everything on being able to beat Reform.
9: Burnham setze alles darauf, Reform schlagen zu können, sagt die Politikjournalistin Rachel Sylvester, die für die Zeitung Observer schreibt.
10: And if he can do it in Makerfield,
9: und wenn er das in Makerfield schafft, kann er sagen, ich bin der Richtige, um es mit Nigel Farage aufzunehmen. Ich schaffe es in Makerfield, ich schaffe es überall. Das ist ein ziemlich überzeugendes Argument, aber es ist natürlich auch ein Risiko. Selbst wenn Burnham die Nachwahl verlieren sollte, Keir Starmers Tage als Premierminister dürften gezählt sein. Denn auch Wes Streeting, der gestern als Gesundheitsminister zurücktrat, könnte jederzeit den Kampf um die Parteispitze offiziell eröffnen. Auch wenn seine Strategie bisher ist, auf Andy Burnham zu warten.
10: Now you've got these big alternative figures.
9: Jetzt, wo diese großen Persönlichkeiten offen sagen, dass sie die Parteiführung übernehmen wollen, glaube ich nicht, dass Starmer das überstehen kann. Er hat einfach nicht mehr die Unterstützung seiner Partei. Und genau die braucht man letztendlich, um in 10 Downing Street zu bleiben. Bis jetzt scheint Starmer allerdings entschieden, nicht zurückzutreten und macht Business as usual. Heute Morgen besuchte er eine Polizeistation in London. Fragen von Journalisten nahm er nicht an. Ewig wird Starmer aber wohl nicht schweigen können. Zumal sich auch die Briten fragen, wer in den kommenden Wochen ihr Land regieren wird und ob ein Premierminister ohne Autorität in der eigenen Partei das überhaupt noch kann.
0: Ein Bericht unserer London-Korrespondentin Valerie Krall um 3.14 Uhr.
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0: Jetzt Mitte Mai beginnt langsam wieder die Festivalsaison. Da denkt man natürlich direkt an die ganz großen Events wie Rock am Ring oder das Hurricane Festival. Aber überall in Deutschland finden jeden Sommer auch viele kleinere Musikfestivals statt. In Wesel in Nordrhein-Westfalen steigt an diesem Wochenende zum Beispiel wieder das Eselrock Festival. Und auch die Organisatoren dieses Festivals stehen vor immer größeren Problemen, besonders mit der Finanzierung. Franz Altrogge berichtet.
11: Die Party sollte klappen, aber finanziell wird es wie immer ein Abenteuer sein. So ein Festival zusammenzustellen macht zwar Spaß, aber der eigentliche Sport ist die Finanzierung, sagt Simon Bleckmann. Vielleicht nicht der Oberesel, aber in der Organisation für einiges verantwortlich.
12: Die Kosten steigen und dadurch steigt auch einfach der Finanzierungsdruck. Gerade wenn auch bei Sponsoren halt eben auch die Lagen nicht mehr so rosig halt einfach dann irgendwo sind.
11: Der Kostendruck steigt, speziell bei Veranstaltungen. Jens von Haie leitet die Organisation von Kultur pur aus dem Siegerland. Zum 34. Mal wird hier nicht nach dem Motto umsonst und draußen gefeiert, sondern in Zelten und gegen Eintritt. Der Manager sagt, Musiker sind inzwischen viel mehr auf Einkünfte aus Bühnenauftritten angewiesen.
13: Ein Punkt sind vielleicht auch die erhöhten Gagen. Die Bands verdienen ja heutzutage nicht mehr ihr Geld mit Plattenverkäufen, sondern eigentlich durch Live-Auftritte. Spotify bringt da ja nur wenig Erträge.
11: Dann das Drumherum. Veranstalter von Hein sagt, seit der Katastrophe bei der Love Parade ist im ganzen Veranstaltungsgewerbe nichts mehr, wie es war.
13: Die Auflagen, die es mittlerweile gibt, sind ja so hoch geworden und die ganze Organisationskosten, die dort entstehen, das ist nicht mehr allein zu stemmen. Von daher ist da eigentlich von welcher Seite auch immer Unterstützung notwendig.
11: Viele Veranstaltungen mussten erheblich verändert werden, andere gibt es nicht mehr. Jahrelang hatte die damalige Welle WDR 4 auf dem Dortmunder Weihnachtsmarkt ein kleines Schlagerfestival veranstaltet. Da auch nach aufwendigsten Verhandlungen mit der Feuerwehr kein für beide Seiten akzeptables Sicherheitskonzept verhandelbar war, wurde die Reihe beendet. Sicherheitsanforderungen sind teuer. Es müssen viel mehr Servicekräfte bezahlt werden. Jede Eventualität kann teuer werden. Nicht überall kann gleich viel Publikum hin und. Trotzdem lohnt es den Spaß und die Tradition. Jens von Haie hat das Glück, dass hinter Kultur pur gleich mehrere Kommunen stehen. Das macht die Finanzierung leichter.
13: Wir haben eine breite Unterstützung von vielen Mitpartnern, die dabei sind, Städten und Kommunen. Und einen großen Teil vom Sponsoren, die uns unterstützen. Und dazu kommt noch eine Landesunterstützung.
11: Bundes- und Landesgelder sowie Spezialförderungen füttern auch den Esel, machen das Festival in Wesel erst möglich. Solche Gelder werden aber in jedem Jahr aufs Neue bewilligt. Da kann man von der Zukunft nur träumen, sie aber nicht solide planen, sagt Simon Bleckmann vom Eselrock.
12: Gerade wenn man so kurz vorher erst weiß, ey, da kommt jetzt nochmal ein riesiges Geld, ist dann auch eine Entlastung. Aber ohne Fördermittel wäre Ende. Wir wirtschaften recht gut, so dass man immer sagen kann, okay, ey, wir kriegen es halt irgendwie hin, zumindest alle Rechnungen zu bezahlen. Wir wissen dann schon immer, dass wir es irgendwie durchziehen können, aber die Frage ist immer das Jahr danach.
0: Probleme bei Musikfestivals, Franz Altrogge berichtete. Und da gibt es ja eine ganz große Spannbreite. Das Eselrock-Festival, was jetzt gerade im Beitrag zu Wort kam, ist etwas Besonderes. Da gibt es keine Eintrittsgelder. Aber auch die Festivals, bei denen Besucher oft mehrere hundert Euro für ein Ticket bezahlen, die sprechen davon, dass die Hürden, so etwas zu veranstalten, immer höher werden. Mein Kollege Robert Meyer vom WDR hat darüber mit Rembert Stieve gesprochen. Er ist seit vielen Jahren Veranstalter des Orange Blossom Festival in Beverungen im Kreis Höxter und er ist Mitglied im Club- und Veranstalterverband NRW. Und mein Kollege hat Rembert Stieve gefragt, wie spät es denn sei für die Festivals. 5 vor 12 oder schon 5 nach 12 oder noch 15 vor 12?
14: 5 vor 12 trifft es, glaube ich, ganz gut, weil man sieht ja an der Tatsache, dass es einige Festivals schon vom Markt gefegt hat, die leider, egal ob klein oder groß, aufgeben mussten oder im nächsten Jahr vielleicht aufgeben oder in diesem Jahr zumindest erstmal ausfallen oder verkleinert stattfinden, dass es nicht mehr 15 vor 12 ist. Also die Lage ist da.
15: Verschiedene Organisationen und Künstlervertretungen, mit denen wir auch sprechen, würden Ihnen dazu stimmen und sagen, der Kostendruck steigt einfach. Können Sie uns aufschlüsseln, wie genau und warum?
14: Ja, die Kosten sind im Veranstaltungsbereich stärker gestiegen als in anderen Lebensbereichen tatsächlich.
15: Und woran
14: wir kennen
15: liegt
14: das alle, die Mieten. Das hat tatsächlich mehrere Gründe, denke ich. Einmal sind es noch wirklich Pandemienachwirkungen, weil während der Pandemie gerade so die technischen Gewerke vom Markt gefegt wurden. Das heißt, es gibt auch nicht mehr so viele Anbietende. Das heißt, da werden jetzt ganz andere Preise aufgerufen. Dann gibt es so spezielle Kosten. Ein Festival hat viele Energiekosten zum Beispiel. Und das ist ganz klar, dass das natürlich dann ins Kontor haut. Mhm. Bauzäune, Toilettenwagen, Security, Hotelübernachtung für auftretende KünstlerInnen, Verpflegung, die Gagen sind auch hochgegangen. Das heißt, in fast allen Gewerken haben wir mit einem Preissprung seit 2022 von um die 30% zu kämpfen und teilweise auch mehr. Aber wir können die Ticketpreise natürlich nicht um 30% erhöhen.
15: Gagen fand ich übrigens interessant. Da haben wir heute auch eine Kette kennengelernt, auf die die Musikbranche aufmerksam macht. Also vor allem die nicht ganz so großen Bands verdienen heute nicht mehr so viel in Zeiten von Spotify oder anderen Streaming-Diensten. Und es führt dazu, dass diese Künstler mehr Geld mit Auftritten verdienen müssen. Und deswegen verlangen sie auch auf Festivals höhere Gagen. Und dann stehen die Festivals vor der Frage, ob sie sich das leisten können. Ist das eine Kette, die sie erleben?
14: Ja, durchaus. Ich würde das jetzt aber nicht nur auf den Punkt zurückspiegeln, dass es den KünstlerInnen an Einnahmen durch mangelnde Tonträgerverkäufe zum Beispiel wie früher mangelt.
15: Ja.
14: Weil das Problem gibt es ja schon länger. Aber ganz aktuell sind natürlich auch für die Bands hohe Kostensteigerungen dazugekommen. Das heißt, die Mieten für Übungsräume sind hochgegangen, wenn man es mal so weit runter berechnen will. Oder wenn eine Band auf Tournee ist, die muss natürlich auch tanken. All diese Kosten drumherum, die das Publikum während des Konzertes nicht wahrnimmt, die sind auch für die Bands gestiegen. Das heißt, ich mache den Bands überhaupt keinen Vorwurf, dass jetzt die Gagen gestiegen sind. Das ist aber eben Teil des Bildes.
15: Ja, und ich habe Sie so verstanden und am Ende sagen das auch viele, die in Ihrem Feld tätig sind, dass es eben dann vielleicht Unterstützung aus der Politik braucht, also im Rahmen von Kulturförderung eventuell. Nur wenn wir über finanzielle Hilfe aus der Politik reden, dann finden wir sehr viele Branchen, die da gerade in Berlin oder bei ihren Landesregierungen anklopfen.
14: Ja, ganz genau. Und da geht es dann natürlich auch um Lobbyarbeit. Und da sind wir an einem Punkt. Die freien Veranstaltenden haben tatsächlich bis zur Pandemie sich eigentlich nie dahingehend organisiert. Mittlerweile gibt es Strukturen. Es gibt verschiedene Organisationen, die sich auch für Veranstaltende und für die ganze Musikbranche in NRW einsetzen. Die finden meiner Meinung nach nur noch nicht genügend Gehör. Denn man muss ja auch sagen, Kultur ist eigentlich Ländersache. Das heißt, in diesem föderalen System sind die Bundesländer dafür verantwortlich, Kultur aufrechtzuerhalten, zu gewährleisten und vielleicht durch eine verstetigte Förderung auch präsent zu halten.
0: Sagt der Festivalveranstalter Rembert Stieve. Und wir bleiben im Feld der Musik.
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0: Denn die Sängerin Janet Jackson, die feiert heute Geburtstag. Vor 60 Jahren kam sie als sechstes Kind der berühmten Jackson-Familie zur Welt. Michelle Brückner mit einem Porträt.
16: Meet a beautiful, talented and charming young lady, my sister Janet Jackson.
17: 1975. Michael Jackson bittet seine 8-jährige Schwester bei den American Music Awards auf die Bühne. Sie kommt mit Federboa und im Abendkleid. Und sie ist schlagfertig. Das stellt sie schon als Kind in der Carol Burnett Show unter Beweis, wo die Moderatorin einen Auftritt mit Randy plant, einem weiteren Jackson-Bruder.
18: I'll be Cher and you be Sunny. Okay?
19: That's my part. And the beat goes on.
20: The beat goes on.
17: Während ihre Brüder längst Musikkarriere als The Jackson 5 machen, zieht die junge Janet mit Parodien bekannter Stars die Aufmerksamkeit auf sich und wechselt erstmal ins Genre Schauspiel. Ihr Debütalbum Janet Jackson folgt 1982. Ein mäßiger Erfolg.
21: Es war nie einfach, weil alle von mir erwarten, dass ich genauso gut bin wie meine Brüder und genauso talentiert. Aber ich bin ich und nicht sie.
17: Ihr Manager ist seit ihrer Kindheit ihr Vater. Erst als sie sich 1985 beruflich von ihm trennt und auf das Produzententeam Jimmy Jam und Terry Lewis setzt, platzt der Knoten. Das Album Control wird ihr Durchbruch. Dann kommt Rhythm Nation 1814. das einzige Album in der Geschichte, das 7 Singles in den amerikanischen Top 5 platzieren kann. Nicht weniger erfolgreich ist Janet Jackson mit ihren Live-Shows.
21: Es ist viel und harte Arbeit, vom Kostüm über das Bühnenbild bis zur Setlist. Und die ganzen Proben mit Band und Tänzern. Ich bin bei allem eingebunden, weil ich es nicht einfach anderen überlassen will.
17: 2004 landet sie dann einen Mega-Skandal. Tatort: Super Bowl in Houston, das größte Sportevent der Welt. In der Halbzeitshow tritt Janet gemeinsam mit Justin Timberlake auf. Am Ende der Performance reißt er einen Teil ihres Kostüms ab und plötzlich steht sie oben ohne da. Mittlerweile ist Janet Jackson in die Rock'n'Roll Hall of Fame aufgenommen worden. Damit wird ihr Einfluss auf die Pop- und R&B-Musik offiziell gewürdigt. Geboren wurde Janet Jackson am 16. Mai 1966. Das war heute vor 60 Jahren.
0: Der Stichtag von Michelle Brückner.
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3: Mit Stefan Grothoff. Hochspannung vorm letzten Spieltag der Fußball-Bundesliga. Noch 3 Kellerkinder haben die Chance, sich in der höchsten deutschen Spielklasse zu retten. Marc Eschweiler über einen wirklich dramatischen Saisonabschluss.
20: So eine Konstellation gab es noch nie.
22: Wolfsburg, Heidenheim, St. Pauli sind punktgleich.
20: 3 Mannschaften, ein Ziel, Platz 16, die Relegation. Der VfL Wolfsburg in der Pole-Position. Ein Sieg bei St. Pauli und Platz 16 ist so gut wie sicher.
23: Wir wollen das Spiel gewinnen, alles andere hat uns dann nicht zu interessieren.
20: Das um 3 Treffer bessere Torverhältnis spielt den Wölfen in die Karten. Der erste FC Heidenheim hofft auf ein Unentschieden zwischen St. Pauli und Wolfsburg.
24: Wir wollen alles dafür tun, dass der Schlossberg einen weiteren magischen Moment erlebt.
20: Dann würde ein Sieg gegen Mainz, egal wie hoch, reichen, um die Rettungsspiele zu bekommen. Der FC St. Pauli braucht so oder so einen Sieg.
25: Den Druck können wir nicht wegreden oder sonst irgendwie.
20: Gewinnt St. Pauli tatsächlich gegen Wolfsburg, kommt es darauf an, wer wie hoch gewinnt. Dann entscheidet zwischen St. Pauli und Heidenheim die Tordifferenz.
26: Anschnallen für den letzten Bundesligaspieltag.
20: 2 Spiele, 3 Möglichkeiten. Ein Tor kann alles verändern.
3: Spannung auch oben in der Tabelle. Stuttgart, Hoffenheim und Leverkusen wollen alle Platz 4 und damit das Startrecht in der UEFA Champions League. Einen maximal schweren Gegner hatte Deutschland zum Start der Eishockey-WM. Finnland holte vor 2 Monaten Olympia-Bronze und war damit der haushohe Favorit im Auftaktspiel. 1:3 am Ende die erwartbare Niederlage. Eishockey-Bundestrainer Harald Kreis über Licht und Schatten dieser Partie.
27: Ja, wir wussten, dass die Finnen läuferisch und physisch auch sehr stark spielten. Wir haben die läuferisch unter Druck gesetzt. Wir haben unsere Checks zu Ende geführt, auch in der Defensivzone physisch gut gespielt. Die Finnen haben es natürlich verstanden, im Powerplay dann eben die ersten 2 Tore zu schießen und haben es uns unglaublich schwierig gemacht, als wir im Powerplay waren, also deren Unterzahl, schon im Forechecking sehr effektiv. Wir werden sicher thematisieren, dass wir schon mehr Scheiben zum Tor bringen mit einem Mann vor dem Tor. Also ich fand das Spiel unterhaltsam, ich fand die Stimmung gut, bis auf das Ergebnis ein guter Auftakt.
3: Nächster deutscher Gegner bei der Eishockey-WM ist am Sonntag Lettland. Am Montag folgt dann das Duell gegen Gastgeber Schweiz. Es gibt 2 Gruppen, die besten 4 Teams jeder Gruppe ziehen ins Viertelfinale ein. Sattelfest zeigte sich Radprofi Jonas Vingegaard bei der ersten Bergankunft des 109. Giro d'Italia. Auf der anspruchsvollen Strecke feierte der Däne seinen ersten Etappensieg bei dieser Rundfahrt. Holger Gerska über Vingegaards Husarenstück.
28: Mit einer extrem starken Kletterleistung hat der 2-malige Tour de France-Gesamtsieger die Weichen Richtung Giro-Triumph gestellt. Fast 250 Kilometer waren es, die letzten 14 führten steil bergauf. Knapp 6 Kilometer vor dem Ziel erhöhte der Däne peu à peu das Tempo. Für 1-2 Kilometer konnte ihm noch der junge Italiener Giulio Pellizzari folgen. Doch der Kapitän der deutschen Red Bull-Mannschaft überschätzte sich dabei und verlor bis zum Ziel noch über eine Minute auf den Dänen. Zweiter, nur 13 Sekunden hinter Jonas Vingegaard, wurde der Österreicher Felix Gall, vor 3 Jahren Sieger der Königsetappe der Tour de France. Im rosa Trikot des Spitzenreiters bleibt allerdings Afonso Olalho. Der Portugiese profitierte von seinem großen Vorsprung. Er liegt weiter über 3 Minuten vor Vingegaard und vor Gall. Der Däne allerdings ist mit seiner Vorstellung auf dem Weg zum Blockhaus nun noch eindeutigerer Favorit auf den Rundfahrtsieg.
3: Und noch das: Im Testspiel gegen Dänemark kassierte die deutsche Handballnationalmannschaft eine derbe Klatsche. Beim 36:28 Sieg unterstrichen die Dänen deutlich, weshalb sie aktuell Weltmeister, Europameister und Olympiasieger sind.
0: Und das war der Sport mit Stefan Grothoff. Und nach den nächsten Nachrichten können Sie hier den Podcast Streitkräfte und Strategien, die neueste Ausgabe, hören. Und da geht es um die aktuelle Lage im Ukraine-Krieg.

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1: Um 3.30 Uhr mit Gabriela Kühne. Der Vorsitzende der nordrhein-westfälischen FDP Höhne will nicht mehr Chef der Bundespartei werden. Der 39-Jährige gab seine Entscheidung in einem Interview der Frankfurter Allgemeinen Zeitung bekannt. Damit scheint der Weg für Wolfgang Kubicki als neuer FDP-Chef frei zu sein. Aus Düsseldorf, Tobias Zacher.
2: Zwei Wochen vor dem entscheidenden Bundesparteitag macht Henning Höhne einen Rückzieher. Statt wie bisher geplant in einem Duell gegen Wolfgang Kubicki anzutreten, will er jetzt mit ihm ein Team bilden. Mit Kubicki als Chef, Höhne soll dessen Stellvertreter werden. Ein Jahr lang wollen die beiden die Partei so führen. Das gebe Höhne die Möglichkeit, sich auf NRW zu konzentrieren, heißt es. Denn dort ist in einem Jahr Landtagswahl und die FDP will wieder in den Landtag einziehen. In Baden-Württemberg und Rheinland-Pfalz war ihr das zuletzt nicht gelungen. Auch im Bundestag sind die Liberalen nicht mehr vertreten.
1: Einen Tag nach dem Tod von 24 Menschen in Kiew bei massiven russischen Angriffen hat der ukrainische Präsident Selenskyj Moskau mit Vergeltung gedroht. Die Ukraine werde keine Attacke ungestraft lassen, erklärte Selenskyj. Außerdem warnte er Belarus davor, sich von Russland in den Krieg hineinziehen zu lassen. Selenskyj wies die Armee an, die Verteidigung im Norden der Ukraine zu stärken. Eine erste Untersuchung des toten Wals vor Dänemark hat noch nicht klären können, ob es dasselbe Tier ist, das vorher in der Ostsee gestrandet war. Das hat die dänische Naturschutzbehörde der ARD mitgeteilt. Arne Bartram in Stockholm erklärt, warum es zu dem Wal vor der dänischen Küste noch keine Klarheit gibt.
3: Weil der tote Wal keinen GPS-Sender dabei hatte, mit dem man ihn identifizieren könnte. Und es wurden auch an dem Kadaver keine Körpermerkmale gefunden, die halt eindeutig zeigen würden, dass es derselbe Wal ist wie in Deutschland. Also zum Beispiel eine Verletzung an gleicher Stelle. Es kann aber weiter nicht ausgeschlossen werden. Von dem toten Wal wurden Proben entnommen. Und Forscher hoffen jetzt, dass sie durch diese Proben klären können, ob der Wal in Dänemark und der in Deutschland identisch sind.
1: Bei den Filmfestspielen in Cannes ist der Schauspieler John Travolta mit der Ehrenpalme für sein Lebenswerk ausgezeichnet worden. Der Preis sei größer als ein Oscar, sagte der 72-Jährige, der von der Ehrung überrascht wurde. Er war Ende der 1970er Jahre mit Filmen wie Saturday Night Fever und Grease zum Weltstar geworden. Das Wetter in Deutschland. Tagsüber zeitweise heiter, vermehrt Schauer und vereinzelt Gewitter. Höchstwerte 10 Grad an den Alpen bis 17 Grad in der Lausitz. Am Sonntag überwiegend trocken, im Westen später Schauer 13 bis 19 Grad. Am Montag im Osten freundlich, im Westen Schauer und Gewitter bei 13 bis 21 Grad. Das waren die Nachrichten.
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4: Die A2 Hannover Richtung Berlin und die A39 Wolfsburg Richtung Braunschweig sind im Kreuz Wolfsburg-Königslutter nach einem Unfall gesperrt. Die A7 Kassel Richtung Hannover ist zwischen Hedemünden und Dreieck Drammetal gesperrt. Die A33 Osnabrück Richtung Bielefeld ist im Kreuz Osnabrück Süd gesperrt. Die A40 Essen Richtung Duisburg ist zwischen Kreuz Kaiserberg und Kreuz Duisburg wegen Brückenarbeiten noch bis Dienstag früh gesperrt. Die A61 Mönchengladbach-Venlo ist zwischen Kreuz Mönchengladbach und Mackenstein in beiden Richtungen bis Montag 5 Uhr gesperrt. Auf der A72 Plauen-Chemnitz zwischen Zwickau-Ost und Hartenstein kommt es zu Nebelbildung mit Sichtweiten unter 50 Metern, also bitte Vorsicht. Die A480 Wetzlar-Wetzlar-Blasbach ist zwischen Assler und Wetzlarer Kreuz wegen einer Baustelle bis 5 Uhr in beiden Richtungen gesperrt. Eine Umleitung ist eingerichtet. Und jetzt kommt noch eine dringende Gefahrenmeldung. Achtung, Falschfahrer! Auf der A66 zwischen Langenselbolder Dreieck und Steinau kommt Ihnen ein Falschfahrer entgegen. Fahren Sie äußerst rechts und überholen Sie nicht. Auf der A66 zwischen Langenselbolder Dreieck und Steinau ist ein Falschfahrer unterwegs. Bitte Vorsicht in beiden Richtungen.
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4: Mit Klaas Christoffersen. Nach einem der längsten und tödlichsten Großangriffe Russlands auf die ukrainische Hauptstadt werden in Kiew mindestens 24 Tote beklagt. Es gibt zahlreiche Verletzte und wohl auch weitere Opfer unter den Trümmern. Ungeachtet dieses Terrors aus der Luft zeigt sich die Ukraine gerade recht selbstbewusst. Das beobachtet jedenfalls die ARD-Korrespondentin Rebecca Barth, die in dieser Ausgabe von Streitkräfte und Strategien zu Wort kommt. Und außerdem geht es auch noch um den China-Besuch von Donald Trump, ein mögliches Ende des Iran-Krieges und die Taiwan-Frage. Heute mit den Hosts Kai Küstner und Stefan Niemann.
5: It's an honor to be your friend. You're a great leader. Sometimes people don't like me saying it, but I say it anyway because it's true.
6: Sie sind ein großartiger Anführer. Es ist eine Ehre, Ihr Freund zu sein. Diese Worte richtete US-Präsident Donald Trump bei seinem Besuch in Peking an Chinas Staatschef Xi. Und das war nur die Spitze des Komplimenteberges, den Trump vor Xi auftürmte. Warum um alles in der Welt der US-Präsident vor autoritären Herrschern gern ins schwärmerische Säuseln verfällt, siehe auch Putin oder Kim, hingegen seinen eigentlichen Partnern in NATO und EU gegenüber gern tobt und droht, wollen wir heute gar nicht zu sehr vertiefen, sehr wohl aber den Trump-Besuch in China analysieren und die parallel zum Trump-Besuch schwersten Drohnenangriffe Russlands in der Ukraine seit langem. Rebecca, weil wir in den letzten Folgen ja immer wieder viel über den Iran-Krieg auch berichtet hatten, freue ich mich umso mehr, dass wir uns heute mal wieder ausführlich der Ukraine widmen können, dem Land, aus dem du seit vielen Jahren berichtest. Wir schauen in dieser Sendung natürlich auch auf den Iran und ich bespreche den Trump-Besuch in Peking mit meinem Kollegen Stefan Niemann, der sich als langjähriger USA- und China-Korrespondent mit beiden Ländern hervorragend auskennt. Vorher aber, Rebecca, zur Ukraine. Noch am Dienstag hatten Anna Engelke und ich davon gesprochen, dass eine dreitägige Feuerpause über das Wochenende zwar keine hundertprozentige Feuerpause war, aber den Menschen in der Ukraine doch kurz Zeit zum Atemholen gab, weil die russischen Drohnen- und Raketenangriffe, also der Terror aus der Luft, fast komplett ausgeblieben war. Jetzt aber hat Russland einen auch in seiner Länge bislang beispiellosen Angriff gestartet. Erzähl uns, was ist genau da passiert am Mittwoch und Donnerstag dieser Woche?
7: Ja, das stimmt. Man hat das schon gemerkt, nachdem diese sogenannte Feuerpause ausgelaufen ist, haben diese Drohnenschwärme, mit denen Russland ja häufig angreift, das heißt, es sind so Gruppen aus 5 bis 10 Drohnen, schon zugenommen über Tag und richtig heftig ist es dann am Mittwoch geworden. Es ging praktisch den ganzen Tag. Den ganzen Tag waren diese Drohnengruppen irgendwo in der Ukraine unterwegs, auch in Kiew, immer wieder Luftalarm schon über Tag. Das ist verhältnismäßig außergewöhnlich, denn in der Regel kommen diese Angriffe nachts, zumindest auf die Städte fernab der Front, und so war es dann eben auch in der Nacht von Mittwoch auf Donnerstag in Kiew vor allem. Ein heftiger Drohnen- und Raketenangriff, nahezu 60 Raketen, etwas weniger, und mehr als 600 Drohnen wurden in dieser Nacht abgefeuert auf die Ukraine. Und das ist schon relativ laut gewesen, muss man sagen. Auf der anderen Seite finde ich persönlich es immer schwierig, das jetzt mit dieser sogenannten Feuerpause zu verbinden. Weil ich glaube, dass man etwas zu viel Hoffnung vielleicht in dieses Wort Feuerpause gelegt hat, etwas zu viel Bedeutung, denn rein realistisch gesprochen haben wir zwischen diesen sehr heftigen Angriffen, wo wirklich hunderte Drohnen und dutzende Raketen eingesetzt werden, immer mal wieder auch ruhige Phasen gehabt, ob dann man das jetzt eine Feuerpause nennt oder nicht. Du hast vollkommen recht, im Zuge dieser sogenannten Feuerpause sind die Luftangriffe deutlich weniger geworden, aber sie haben eben auch nicht komplett aufgehört. Und ich glaube, dass man da, wenn man dem zu viel Gewicht gibt, anfängt auch diesen Begriff zu verwässern.
6: Auf jeden Fall einer der schwersten Angriffe seit Kriegsbeginn, kann man ja sagen, auch mit mehr als 20 Toten. Wie hast du das selber erlebt? Bekommt man das auch sehr unmittelbar mit in der Hauptstadt?
7: Ja, natürlich. Also auch bei mir haben die Wände gewackelt und die Fenster gewackelt, wenn die ballistischen Raketen kommen. Das ist schon ein ordentlicher Knall. Also die sind schon laut. Ich persönlich habe immer noch Glück, weil ich sehr, sehr, sehr zentral wohne. Das heißt, in der Regel weiter weg von klassischen Einschlagsorten oder auch Orten, wo die abgefangen werden. Aber man hört die, auch die Flugabwehrraketen, die eingesetzt werden, um die ballistischen vor allem abzufangen. Und das sind alles große Raketen, das sind große Wellen, Schallwellen, die da ausgelöst werden. Das ist schon sehr, sehr laut. Wobei ich persönlich vielleicht nicht der beste Ansprechpartner bin, weil ich schlafe trotzdem relativ gut, auch bei solchen Angriffen.
6: Jetzt hat ja Russlands Machthaber Putin vor kurzem davon gesprochen, dass der Krieg seinem Ende entgegengehe. Aber so ein Angriff wie der in den letzten Tagen, der deutet ja dann eher in die entgegengesetzte Richtung. Oder wie würdest du das interpretieren?
7: Ich muss ehrlich sagen, ich glaube, gar nichts deutet groß in neue Richtungen. Für mich ist eigentlich alles beim Alten mit ein bisschen veränderter Rhetorik. Aber Rhetorik ist erstmal auch nur Rhetorik. Ich sehe keine Anzeichen dafür, dass sich jetzt sofort etwas wirklich bemerkenswert ändert. Auch nicht das Gerede über eine sogenannte Feuerpause und auch nicht diese heftigen Angriffe. Wie gesagt, so einen Angriff haben wir hier schon mehrmals erlebt. Man kann ihn jetzt in einen Kontext setzen, man kann sagen, und das machen hier einige, das steht zusammen im Kontext des Besuchs von Trump in China. Das sei abgesprochen gewesen zwischen Russland und China und Russland möchte damit nochmal das Bündnis mit China sozusagen unterstreichen. Solche Interpretationen gibt es. Wenn wir den Kriegsverlauf betrachten, dann müssen wir ja ganz klar feststellen, solche Angriffe auf die Infrastruktur hat es vorher gegeben. Das kommt immer in Wellen. Es kommt auch in so großen Wellen, also mit so vielen Drohnen und so vielen Raketen, die da eingesetzt werden. Und am Boden geht der Kampf genauso weiter. Und in dem Zuge können wir halt feststellen, dass es da eine kleine Verschiebung gibt in die Richtung, dass es der Ukraine verhältnismäßig gut gelingt, gerade diese Vorstöße am Boden aufzuhalten oder extrem zu verlangsamen. Aber jetzt immer eine neue Richtung zu suchen und eine Wende, ich glaube, dann verkennen wir einfach die Gesamtdynamik dieses Konfliktes.
6: Über die Frontlinien sprechen wir gleich nochmal. Du hattest den Trump-Besuch in China angesprochen. Trump scheint es vor allen Dingen um neue Handelsbeziehungen zu China gegangen zu sein und auch möglicherweise um Hilfe, was den Iran angeht. Das bespreche ich gleich noch mit Stefan Niemann. Aber bleiben wir noch kurz bei Trump und den USA. Die sind ja, kann man glaube ich so sagen, kein verlässlicher Partner mehr für die Ukraine und eigentlich auch für Europa nicht. Die geplante Verlegung von 4.000 US-Soldaten nach Polen wurde jetzt etwas überraschend vom Kriegsministerium in Washington auf Eis gelegt. Das alles kommt, nachdem Trump ja angekündigt hatte, mindestens 5.000 Soldaten aus Deutschland abzuziehen. Andererseits ist irgendwie auffällig, dass sich die US-Rhetorik gegenüber der Ukraine leicht zu verändern scheint. Trump hat angeblich Putin signalisiert, dass die Ukraine den Donbass doch nicht aufgeben werde. Und Außenminister Marco Rubio ist auf einmal voll des Lobes, spricht von technologischen Erfolgen, die beeindruckend seien. Und Rubio spricht auch von der ukrainischen Armee als der stärksten Armee Europas. Wie schätzt du das ein? Tut sich da irgendetwas? Verschiebt sich da irgendetwas von US-Seite?
7: Ich glaube, da verschiebt sich etwas von ukrainischer Seite. Ich glaube, das ist wichtig zu erwähnen, denn das ist das, was wir davor beobachtet haben, dass sich zunächst einmal, so habe ich es zumindest wahrgenommen, die Rhetorik der Ukraine gegenüber den USA verändert hat. Man hat aus meiner Sicht eine um einiges selbstbewusster auftretende Ukraine gesehen in den vergangenen Wochen. Und Grund dafür ist auch unter anderem die Rüstungsindustrie der Ukraine, dass man eben gemerkt hat, wir haben hier durchaus was anzubieten. Wir haben durchaus Waffensysteme, die für andere Staaten interessant sind und wir haben auch Know-how, wir haben hier Erfahrung gesammelt. Wir schlagen uns gar nicht so schlecht, sagen wir es mal so. Und das ist etwas, was die Ukraine auch zum Teil ihrer außenpolitischen Strategie mittlerweile macht, nämlich ihre starke Armee, ihre starke Rüstungsindustrie, ihre hochinnovative Rüstungsindustrie. Und man gar nicht mehr so sehr sich auch in diese Bittstellerrolle drängen lässt. Und dann kann man natürlich, so interpretieren es einige, sagen, Trump ist jemand, dem gefällt das, so ein selbstbewusstes Auftreten. Wie nachhaltig jetzt diese neuen Äußerungen der US-Administration sind gegenüber der Ukraine, ist natürlich schwierig zu sagen. Aber ich denke, was auf jeden Fall nachhaltig ist, ist, dass die Ukraine sich so einen Plan B überlegt hat. Also man ist vor einiger Zeit schon zu der Erkenntnis gekommen, wir dürfen die USA nicht ganz verlieren, das wäre dumm. Aber wir dürfen auch nicht damit rechnen, dass sie immer zuverlässig an unserer Seite stehen. Also wir müssen selber schauen, wo wir bleiben. Und hier höre ich schon seit geraumer Zeit, die größte Sicherheitsgarantie sind wir selber. Die größte Sicherheitsgarantie ist die ukrainische Armee. Und mittlerweile hat man da in seinem Arsenal auch Systeme, die eben auch für Partner interessant sind, vor allem für europäische Partner, denn die haben ja das gleiche Problem mit den USA, dass man, was die Sicherheit angeht, eben abhängig ist von den USA und aber genau den gleichen unberechenbaren Partner an seiner Seite hat. Also auch die Europäer müssen nun schauen, wo sie bleiben. Und das ist ganz deutlich geworden, noch einmal vor einigen Tagen, als Verteidigungsminister Pistorius hier war, der auf die Ukraine auch und ausdrücklich nicht als Bittsteller schaut, sondern als Partner auf Augenhöhe und entsprechende Verträge und Absichtserklärungen hier auch unterschrieben hat.
6: Pistorius war ja zu Besuch Anfang der Woche und hat übrigens auch die Front besucht, was ihm viel Sympathien, glaube ich, eingetragen hat bei seinem ukrainischen Amtskollegen. Aber es ist tatsächlich ja der Eindruck, dass die Ukraine eben kein Almosenempfänger mehr ist, sondern mindestens Partner auf Augenhöhe, auch für die Europäer. Gewachsenes Selbstbewusstsein, hattest du auch gesagt. Würdest du denn das auch wirklich so einschätzen, dass die Ukraine da technologisch bei Drohnen, auch bei weitreichenden Waffen, auch gegenüber Russland schon die Oberhand gewinnt? Oder wäre das zu weit gegangen?
7: Ich glaube, für den Moment kann man sagen, dass es für die Ukraine gar nicht so schlecht läuft. Aber es sind immer Momentaufnahmen. Also was die technologische Entwicklung angeht, haben wir hier ja ein Katz-und-Maus-Spiel und da sind auch die Russen nicht zu unterschätzen. Und wir haben es ja in der Vergangenheit auch immer wieder erlebt, dass Russland zumindest in einigen Teilen mal die Nase vorn hatte. Was wir aber doch deutlich sehen, beispielsweise, und da schließt sich wieder der Kreis zu den Drohnenangriffen, diese Abfangdrohnen sind, so nehme ich es persönlich wahr, durchaus effektiv. Und ich muss sagen, mich überrascht es, denn ich kann mich noch daran erinnern, als diese massiven Drohnenangriffe angefangen haben, gab es eine große Debatte in der Ukraine, auch ganz laute Kritik, warum haben wir denn nicht schneller Abfangdrohnen gebaut und wieso reagieren wir immer nur? Und jetzt muss man sagen, das ging aber verhältnismäßig schnell. Und jetzt hast du wirklich viele von diesen Abfangdrohnen und die scheinen, nach meinem Wissen und meinem Empfinden, verdammt effektiv zu sein. Und das ist nur ein Beispiel, wo wir hier eine sehr emotionale, auch interne Debatte erleben, wo die Menschen wütend sind und sagen, Mann, hätten wir da nicht schneller reagieren können? Und dann sieht man aber doch, dass die Entwicklungen hier sehr, sehr, sehr schnell voranschreiten. Es ist nicht alles perfekt, logischerweise, weil man mit sehr vielen Herausforderungen zu kämpfen hat. Aber man kämpft immer noch gegen das größte Land der Welt mit viel weniger Ressourcen. Und dafür ist auch die Lage an der Front gar nicht so schlecht. Ich muss wirklich sagen, also ich hätte vor einem Jahr gedacht, dass die Russen heute weiter vorne stehen würden.
6: Was ja auch immer wieder über die ukrainischen Personalprobleme berichtet. Genau das soll ja dieser technologische Fortschritt versuchen auszugleichen. Jetzt gab's, du hattest das angedeutet, erstmals Berichte im April, dass Russland mehr Gebiete verloren hat als gewonnen hat. Kann man das schon irgendwie einordnen, einschätzen? Was bedeutet das? Heißt das, dass Russland da jetzt stecken bleibt sozusagen?
7: Ich glaube, es ist wichtig, gar nicht auf das Gebiet an sich zu schauen, sondern auf das Tempo des Vormarsches. Nach allem, was wir wissen, und man kann es natürlich nicht bis zuletzt unabhängig belegen, aber nach allem, was wir wissen und mitbekommen, erleidet Russland zum aktuellen Zeitpunkt mit die höchsten Verluste seit Beginn seiner vollumfänglichen Invasion 2022 und erobert gleichzeitig ganz langsam, noch langsamer als sonst Gebiet. Das würde über lange Zeit, gepaart auch mit wirtschaftlichem Druck, durchaus, zumindest ist so die ukrainische Rechnung, den Druck in Russland erhöhen. Und da hoffen natürlich alle drauf, dass Russland irgendwann zu der Erkenntnis kommt, dieser Krieg lohnt sich nicht mehr. Aus meiner Sicht sind wir davon noch weit entfernt. Aber es gibt zum aktuellen Zeitpunkt mehrere Faktoren, an denen man doch feststellen kann, dass die Ukraine in einer besseren Position ist, als sie es lange war. Und das nehme ich auch hier so wahr bei den Menschen, mit denen ich spreche, auch Menschen, die politische Verantwortung haben, die sind in den letzten Wochen relativ gut gelaunt, falls ich das hier so ausplaudern darf.
6: Wir beobachten das weiter. Vielen Dank, Rebecca, für diesen ausführlichen Überblick. Und angesichts der wieder zunehmenden Luftangriffe Russlands auf Ziele ja im ganzen Land, pass weiter auf dich auf, passt weiter auf euch auf im Studio in Kiew und auch bei euren Reportagereisen. Vielen Dank.
7: Dankeschön.
6: Es gibt, bevor wir zum Thema China kommen, noch zwei Entwicklungen, die Deutschland recht unmittelbar betreffen. Zum einen ist da die Tatsache, dass ein russisches Kriegsschiff, die Severomorsk, in der Ostsee vor Fehmarn Stellung bezogen hatte in den letzten Tagen. Ein ziemlich eindrucksvoller Zerstörer von 160 Metern Länge. Solange der sich in internationalen Gewässern aufhält, ist das zunächst mal nicht rechtswidrig. Und Russland ist ja auch Ostsee-Anrainerstaat, dürfen wir bei all dem nie vergessen. Aber wir können sicher davon ausgehen, dass Moskau damit ein Zeichen setzen will, das da lauten könnte: Tastet unsere Ölschattenflotte nicht an. Jedenfalls wird der Zerstörer von einem NATO-Verband und insbesondere der deutschen Fregatte Sachsen, die Teil dieses Verbandes ist, im Auge behalten. Und auch wir werden das weiter beobachten. Und wo wir schon bei der Marine sind, die Bundesregierung hatte ja für einen möglichen Einsatz zur Sicherung der Meerenge von Hormus in Nahost bereits das Minenjagdboot Fulda und den Tender Mosel in Aussicht gestellt. Nun legt sie noch etwas obendrauf, auch autonome Minenabwehrsysteme, Minentaucher und spezialisierte Kräfte zum Schutz von Schiffen sowie eine hochrangige Beteiligung deutscher Stabsoffiziere in den Führungsstäben der Mission könnten zum Einsatz kommen, heißt es in einer Presseerklärung. Immer vorausgesetzt natürlich die Bedingungen stimmen, also es muss einen nachhaltigen Friedensschluss geben, der Bundestag muss zustimmen etc. etc. Die Zusagen kamen nach einem erneuten Treffen der multinationalen Initiative unter Vorsitz von Großbritannien und Frankreich zur Straße von Hormuz. Nahost, der Iran, das ist genau das Thema, das den US-Präsidenten Donald Trump zu Hause mehr und mehr unter Druck setzt, zumal es keine sichtbaren Fortschritte bei den Verhandlungen mit dem Iran in den letzten Tagen gab. Im Gegenteil, es gab keinerlei Anzeichen aus Teheran, dass es auf sein Atomprogramm verzichten möchte. Und mehrere US-Medien berichteten darüber hinaus, der Iran verfüge doch noch über etwa 70-75% seiner mobilen Abschussrampen sowie 70% seines Raketenarsenals. Dem widersprach jetzt ein hochrangiger Admiral. Aber diese Diskussion, haben diese massiven Angriffe der USA und Israels überhaupt irgendetwas bewirkt, außer Tod und hohe Ölpreise, ist in vollem Gange in den USA. Darüber kann ich jetzt mit meinem Kollegen Stefan Niemann sprechen. Stefan, du warst Korrespondent sowohl in Peking als auch in Washington, hast diesen Gipfel

0: China jedenfalls nie erlebt, dass sich die kommunistische Führung des Landes irgendwie außenpolitisch öffentlich festlegt, geschweige denn zu irgendwas verpflichtet. Insofern kann ich nicht nachvollziehen, warum das Weiße Haus so euphorisch vermeldet, die Volksrepublik werde nun im Irankrieg vermitteln. Peking hat ja eigentlich lediglich zwei bekannte Positionen bekräftigt. Teheran dürfe nicht über Atomwaffen verfügen und das iranische Regime müsse die Schifffahrtsroute durch die Straße von Hormuz freigeben und auch von Durchfahrtsgebühren absehen. Darauf drängt der Exportweltmeister China diplomatisch und das schon länger, der ja bekanntlich auf iranische Öllieferungen baut. Das bedeutet aber aus meiner Sicht nicht, Kai, dass Xi Jinping den Iran auch zu überzeugen sucht, sich einem ja von den USA irgendwie diktierten Friedensabkommen zu unterwerfen, denn eigentlich gefällt es den Chinesen ganz gut, dass sich die Trump-Regierung im Nahen Osten derartig verkämpft und so viel Pulver verschossen hat.
1: Dann gucken wir mal auf diesen von den Gastgebern sehr sorgfältig choreografierten Staatsbesuch. Xi Jinping hat Donald Trump ja einen überaus freundlichen Empfang bereitet und Bilder geliefert, die beide Präsidenten in ihrer Heimat gut verkaufen können. Der mit Gold ausgeschmückte Saal beim Staatsbankett, die US- und China-Fähnchen schwingenden Kinder und so weiter. War das die hohe chinesische Kunst, Stefan, den Gast das Gesicht wahren zu lassen, oder haben wir irgendwas übersehen in diesen zwei Tagen?
0: Na, zunächst war es eine perfekte Inszenierung und nach meinem Eindruck auch eine kühl und klug kalkulierte. Ich war vor gut 9 Jahren dabei, als der frisch gewählte US-Präsident zu seinem ersten Staatsbesuch nach Peking kam. Und damals, da wusste Chinas Führung noch nicht so recht, was sie anfangen sollte mit diesem schrillen, lauten Außenseiter mit Trumps Eitelkeit und seiner gewaltigen Geltungssucht. Aber schon 2017 habe ich in der großen Halle des Volkes in Peking mitbekommen, wie chinesische Kader sich ungewöhnlich deutlich und wenig respektvoll zuraunten. Man könne diesen Trump ja wie eine Geige spielen. Die wollten sagen, mühelos, meisterhaft manipulieren. Und das war aus meiner Sicht auch diesmal so. Xi Jinping weiß natürlich genau, dass Donald Trump Schmeicheleien braucht wie einen Energy-Drink, dass dieser US-Präsident nach Huldigungen hungert. Deshalb all der Pomp in Peking. Aber in Wahrheit hat sich doch der Amerikaner verneigt vor Chinas Staats- und Parteichef. Trump hat Xi mehrfach als großartigen Führer bezeichnet und das läuft dann in Chinas Staatsfernsehen rauf und runter, weil es wirkt ja wie eine Wachablösung. Der kraftmeiernde, aber in Wahrheit schwächelnde Präsident der absteigenden einstigen Supermacht USA, so sehen es die Chinesen, der kommt zum mächtigen Herrscher der künftig dominierenden Weltmacht China. Das Signal also eindeutig, Amerikas weltweite Vorherrschaft geht zu Ende. Die Zukunft gehört allein China.
1: Und dass sich chinesisches Selbstbewusstsein auch bedrohlich anfühlen kann, das hat Donald Trump in Peking auch erfahren, als es gerade um das Thema Taiwan ging. Da hat Xi Jinping sehr, sehr deutliche Worte gefunden. War das etwas, was dich überrascht hat?
0: Nein, eigentlich im Gegenteil. Aus Sicht der kommunistischen Führung der Volksrepublik war ja die Zeit reif und die geopolitische Lage wohl auch günstig, gerade jetzt diese rote Linie so klar zu definieren. China betrachtet Taiwan, die demokratisch regierte Insel, die nie zur Volksrepublik gehörte, bekanntlich als Teil seines Territoriums und schließt militärische Gewalt nicht aus, um zu erzwingen, was man in Peking historisch hoch umstritten Wiedervereinigung nennt. Xi hat Trump also unmissverständlich gewarnt, dass ein falscher Umgang mit der Taiwan-Frage zu Spannungen und Konflikten zwischen China und den USA gar zu einer äußerst gefährlichen Lage führen könne und gemeint ist ein Krieg. Kai, zum Hintergrund, obwohl die USA offiziell die Ein-China-Politik verfolgen, also eine formale Unabhängigkeit Taiwans gar nicht unterstützen, sind sie doch seit Jahrzehnten die entscheidende Schutzmacht der demokratisch regierten Insel und vor allem wichtigster Waffenlieferant. Das im vergangenen Herbst vom US-Kongress bewilligte jüngste Paket umfasst Waffen im Wert von mehr als 11 Milliarden US-Dollar für Taiwan. Ein Rekord.
1: Und in Taiwan war ja auch deutlich Unruhe zu spüren in diesen Tagen angesichts des Trump-Besuches und der Worte, die dort gefallen sein sollen. Was dieses Paket angeht, da sollen ja HIMARS-Raketensysteme dabei sein, Haubitzen, Panzerabwehrwaffen, Drohnen, also auch Waffen, die Taiwan deutlich besser vor einer Invasion der Volksrepublik schützen würden, ne?
0: Ja, genau. Und deshalb hat das auch so gewaltige Empörung in Peking ausgelöst. Wenn Xi also jetzt vor einem falschen Umgang mit der Taiwan-Frage warnt, dann meint er genau das. Chinas Führung hofft, dass

0: Washington die Waffenlieferungen einstellt und akzeptiert, dass Taiwan sowas wie eine innere Angelegenheit der Volksrepublik ist. Und die rund 23 Millionen Einwohner Taiwans, die werden Trumps China-Besuch mit größter Sorge verfolgt haben. Aber ob der US-Präsident ihre Sicherheit und Eigenständigkeit tatsächlich verraten hat, etwa im Gegenzug zu Chinas Bereitschaft, den Amerikanern Sojabohnen und Boeing-Flugzeuge abzukaufen oder im Iran-Krieg zu vermitteln, das wissen wir nicht. Trump war offenbar vorsichtig genug und gut beraten, sich zur Taiwan-Frage in Peking jedenfalls nicht öffentlich zu äußern, also sich nicht festzulegen in Sachen Schutzmacht und US-Waffenlieferung.
1: Soweit die neueste Ausgabe des NDR-Podcasts Streitkräfte und Strategien. 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

Und um den Besuch von US-Präsident Trump in Peking, da geht es auch nochmal in der nächsten Stunde hier in der ARD-Infonacht noch einmal darum, nach den nächsten Nachrichten um 4 in circa einer Dreiviertelminute.

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1: Um 4 Uhr mit Gabriela Kühne. Der nordrhein-westfälische FDP-Landeschef Höhne hat seine Kandidatur für den Bundesvorsitz seiner Partei zurückgezogen. Damit bleibt nur noch der frühere Bundestagsvizepräsident Kubicki im Rennen. Aus der Nachrichtenredaktion Viktor Kupka.
2: Die Entscheidung gab Höhne in einem gemeinsamen Interview mit seinem Parteikollegen Kubicki bekannt. Beide betonten, die Kräfte der FDP bündeln zu wollen. Der 74-jährige Kubicki will nun Chef der FDP werden, der 39-jährige Höhne sein erster Stellvertreter. Die FDP steckt derzeit in einer tiefen Krise. Bei der Bundestagswahl im Februar vergangenen Jahres scheiterte sie an der 5%-Hürde und flog aus dem Parlament. Sie sitzt nur noch in 6 der 16 Landesparlamente.
1: Das US-Verteidigungsministerium verringert seine Truppenstärke in Europa. Unter anderem ist Polen betroffen. Aus Washington Benedikt Schäper.
3: Statt bereits stationierte Einheiten abzuziehen, seien nun angekündigte Verlegungen von Amerika nach Deutschland und Polen kurzfristig abgesagt worden, so US-Beamte gegenüber der Nachrichtenagentur AP. Allein 4000 Soldaten einer Panzerbrigade sollen in dieser Woche ihre Reise Richtung Osteuropa abgebrochen haben. Sowohl Demokraten als auch Republikaner äußerten sich kritisch zu dem Beschluss. Er sende ein falsches Signal sowohl nach Russland als auch an die Partner in Europa.
1: In der Debatte über weitere Entlastungen hat der Vorsitzende der SPD-Fraktion Miersch einer Verlängerung des Tankrabatts eine Absage erteilt. Mobilität müsse zwar bezahlbar bleiben, sagte er der Augsburger Allgemein, aber die Gießkanne sei keine Dauerlösung. Er plädierte stattdessen für strukturelle Entlastungen wie etwa das geplante Steuerpaket. Dadurch bekämen untere und mittlere Einkommen mehr Luft als durch kurzfristige Prämien. Miersch unterstrich erneut, dass im Gegenzug Spitzenverdiener mehr Last tragen müssten. Die Schauspielerin Angelika Domröse ist tot. Wie die DEFA-Stiftung dem RBB bestätigt hat, starb die gebürtige Berlinerin im Alter von 85 Jahren. Aus Berlin, Axel Hofmann.
4: Im DDR-Kultfilm Die Legende von Paul und Paula spielte sie 1973 die Rolle ihres Lebens. Später verkörperte Domröse unter anderem die Kommissarin Vera Bilewski im Polizeiruf 110. In den 90er Jahren entdeckte sie auch die Regie für sich und inszenierte Theaterstücke. Zuletzt war sie 2012 in der Kinokomödie Bis zum Horizont dann links zu sehen. Seitdem wurde es still um sie.
1: Das waren die Nachrichten. Das Wetter in Deutschland. Tagsüber Wechsel aus Sonne, dichte Wolken und Schauern bei 10 bis 17 Grad. Die Zeit, es ist gleich 4.03 Uhr.
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5: Und wir starten mit einer Entwarnung auf der A66. Kein Falschfahrer mehr zwischen Langenselbolder Dreieck und Steinau. Die A2 Hannover Richtung Berlin und die A39 Wolfsburg Richtung Braunschweig sind im Kreuz Wolfsburg-Königslutter weiter nach einem Unfall gesperrt. Die A7 Kassel Richtung Hannover ist zwischen Hedemünden und Dreieck Drammetal gesperrt. Die A33 Osnabrück Richtung Bielefeld ist im Kreuz Osnabrück Süd gesperrt. Die A40 Essen Richtung Duisburg ist zwischen Kreuz Kaiserberg und Kreuz Duisburg wegen Brückenarbeiten noch bis Dienstag früh gesperrt. Die A61 Mönchengladbach-Venlo ist zwischen Kreuz Mönchengladbach und Mackenstein in beiden Richtungen bis Montag 5 Uhr gesperrt. Auf der A72 Plauen-Chemnitz kommt es zu Nebelbildung zwischen Zwickau-Ost und Hartenstein, verbunden mit Sichtweiten unter 50 Metern. Und die A480 Wetzlar-Blasbach ist zwischen Aslar und Wetzlarer Kreuz wegen einer Baustelle noch bis 5 Uhr in beiden Richtungen gesperrt. Eine Umleitung ist hier eingerichtet. Kommen Sie gut und sicher an Ihr Ziel.
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5: Von NDR Info aus Hamburg mit Klaas Christoffersen. Schön, dass Sie dabei sind. Zwei Tage lang war US-Präsident Trump in China. Begleitet haben ihn die Chefs von Tech- und Digitalfirmen wie Elon Musk, Apple-Chef Tim Cook und Jensen Huang vom Chiphersteller Nvidia. Trump und sein chinesischer Amtskollege Xi Jinping demonstrierten viel Harmonie und das, obwohl es noch gar nicht lange her ist, seit Trump die Volksrepublik mit astronomischen Zöllen überzog. Ein paar Geschäfte wurden jetzt trotzdem offenbar vereinbart, so liefern die USA Boeing-Flugzeuge und KI-Chips nach China. Zugleich warnt Chinas Präsident Xi die USA vor allzu viel Unterstützung für Taiwan. Eva Lambi-Schmidt blickt zurück auf den Besuch des US-Präsidenten, der jetzt zu Ende gegangen ist.
6: US-Präsident Donald Trump ist mit seinem Regierungsflieger Air Force One wieder zurück in die Vereinigten Staaten. 1,5 Tage war er in China und hat viel gemeinsame Zeit mit Staats- und Parteichef Xi Jinping verbracht. Es gab offizielle Gespräche, einen Besuch im Himmelstempel, ein Staatsbankett und eine Tour in einem alten kaiserlichen Garten im Regierungssitz der chinesischen Führung Zhongnanhai. Schau dir diesen Baum an, so Xi. Er ist aus 2 Bäumen zusammengewachsen und mehr als 100 Jahre alt. US-Präsident Trump zeigt sich beeindruckt. Ich mag diesen Ort. Von den chinesischen Rosen soll er die Samen zugeschickt bekommen, das hat Xi versprochen, ein Geschenk der chinesischen Staatsführung. Es sind vor allem solche Bilder der Harmonie und warme Worte, welche die letzten 2 Tage bestimmt haben. Wir haben eine neue Beziehung zwischen unseren beiden Ländern aufgebaut, eine konstruktive und strategische Beziehung. Man kann diesen Besuch als Meilenstein bezeichnen und wir haben uns in vielen Punkten über die Ergebnisse der Zusammenarbeit geeinigt. Sagte Xi zum Abschluss. Trump sprach von fantastischen Handelsdeals, ins Detail ging er dabei nicht. Viel wurde bislang nicht bekannt über handfeste Deals. Laut Trump soll China interessiert sein, Öl, Sojabohnen und Boeing-Flugzeuge aus den USA zu kaufen. Das sagte der US-Präsident in einem Interview mit dem US-amerikanischen Sender Fox News. Im Gespräch sind demnach 200 Flugzeuge, weniger allerdings als von Analysten erwartet. Die Aktien von Boeing sind in der Folge deutlich gefallen. Trump war mit einer hochrangigen Wirtschaftsdelegation angereist, darunter Nvidia-Chef Jensen Huang, Tesla-Boss Elon Musk und Apple-Chef Tim Cook. Xi hat den US-amerikanischen Unternehmen besseren Zugang zum chinesischen Markt in Aussicht gestellt. Ob und wie dies umgesetzt wird, bleibt abzuwarten. Seit Jahren beklagen ausländische Firmen, dass sie in China benachteiligt werden. Wie erwartet, konnte China für sich hochleistungsfähige KI-Chips von Nvidia aushandeln, wenn auch nur das zweitbeste Modell H200 und nur für 10 chinesische Firmen. Darunter Chinas Tech-Giganten Alibaba, Tencent und ByteDance. Diese Chips sind wichtig für die Rechenleistung bei der Entwicklung von künstlicher Intelligenz. Die USA hatten zuvor den Export von Hochleistungschips an China zwischenzeitlich beschränkt. Chinas Führung hat außerdem die Gelegenheit genutzt, ihr Kernthema zu setzen, Taiwan. Mit einer Warnung an die USA habe China das Verhalten der US-Regierung mit Blick auf Taiwan zur Bedingung für eine stabile Beziehung gemacht, so Wu Xinbo, Leiter des Instituts für internationale Studien an der Shanghaier Fudan-Universität. Die Volksrepublik beansprucht die demokratisch regierte Insel als eigenes Staatsgebiet. Insbesondere was Waffenverkäufe an Taiwan betrifft, müssen die USA ihre Politik ändern und solche Verkäufe einstellen. Gleichzeitig müssen sie klar ihre Ablehnung einer Unabhängigkeit Taiwans zum Ausdruck bringen. Nur so können der Frieden und die Stabilität der Beziehungen gewährleistet werden.
5: Und wir haben es gehört, die Taiwan-Frage bleibt umstritten. Wer hat hier die besseren Karten in der Hand? Über Trumps Peking-Besuch hat Julia Niarika-Sen in den ARD-Tagesthemen mit Miko Huotari gesprochen, dem Direktor des Mercator-Instituts für China-Studien. Wer hat von dem Treffen mehr profitiert, Xi oder Trump?
7: Ich denke, es ist schon recht klar, dass Xi hier das bessere Bild abgegeben hat. Peking hat natürlich die Kulisse gesetzt. Trump hat mit viel Schmeichelei und Respekt diesen Besuch entgegengenommen. Beide Seiten haben natürlich ihre eigenen Punkte vorgebracht, aber letztlich den Ton setzte schon Peking. Strategische Stabilität, wenig Kompromisse und in zentralen Fragen die eigenen Botschaften sehr, sehr klar überbracht. Insofern, ich glaube, Xi kommt hier mit einem Punktsieg aus dieser Runde heraus.
8: Nun, Herr Trump, wir haben es gerade gehört, möglicherweise mit Taiwan direkt sprechen. Was würde das auslösen, wenn er das tatsächlich täte?
7: Es gibt ständig Gespräche zwischen der US-Regierung und taiwanischen Gegenübern. Das ist sicherlich ein Anlass für Sorge in Peking, dass hier jetzt mehrere Waffenpakete noch geschnürt werden sollen in der nächsten Zeit. Dass Trump das überhaupt zu einem Verhandlungsgegenstand macht, ist ja die eigentliche Botschaft hier. Und hier offen hält, inwieweit die USA an ihrer Politik festhalten. In Taiwan wird man sich darüber Sorgen machen. In Peking schaut man dann sehr kritisch drauf. Trump sitzt da etwas in der Zwickmühle.
8: Ja, sehr kritisch sagen Sie. China droht ja sogar eine US-Unterstützung Taiwans, könnte die Beziehungen zwischen Peking und Washington in eine äußerst gefährliche Lage bringen. Warum hat Xi das so ungewöhnlich deutlich formuliert?
7: Erstmal ist es ja keine neue Botschaft. Das ist in der Tonalität schärfer, etwas klarer und auch die gesamte Beziehung konditional gesetzt dafür, dass Trump hier keine roten Linien überschreitet aus Pekings Sicht. Warum macht er das? Weil er eine Chance wittert. Die chinesische Taiwan-Politik hat sich verhärtet, verschärft. Das spüren alle gegenüber. Und auch gegenüber den USA scheint man zu spüren, dass man hier klarere Kante setzen kann und möglicherweise dann eine Zurückhaltung aus den USA dann auch erwirkt.
8: Schauen wir noch mal auf dieses Treffen der vielen schönen Bilder. Nun hat Peking Trump ja mit viel Pomp empfangen. Es war geradezu ein Gipfel der Schmeicheleien. Mit welchem Kalkül offenbar?
7: Viel Symbolik bedeutet dann natürlich auch, dass man in der Substanz wenig Konzessionen möglicherweise machen muss. Das steht in der Kontinuität der chinesischen Seite. Man versucht, den USA hier entgegenzukommen. Trump insbesondere scheint ja auf diese Symbolik zu reagieren. Das weiß Peking und bietet ihm da natürlich das Beste vom Möglichen. Und Trump scheint das auch mitzunehmen nach Hause, für sich als Gewinn zu verbuchen, dass er mit Respekt behandelt wird. Insofern, hier begegnen sich zwei Akteure auf Augenhöhe. Peking hat diese hergestellt, in der Sache, aber eben auch in der Symbolik.
8: Sie sprechen von Konzessionen, die China womöglich machen muss. Hat Trump denn erreicht, dass China sich aus dem Iran-Krieg heraushält und etwa keine Waffen mehr an Iran liefert?
7: Es gibt Stand jetzt heute Abend in keiner der zentralen Fragen zwischen den USA und China irgendeinen signifikanten Fortschritt. In der Iran-Frage hat sich Peking letztlich dazu verpflichtet, Dinge zu tun, zu denen sie offensichtlich sowieso grundsätzlich stehen. Man will eine Straße im Hormus, die offen sein soll. Man will eine friedliche Streitbeilegung, dass sie sich hier nochmal öffentlich dazu bekennen, keine vollen Waffensysteme zu liefern. Das kennen wir auch im Verhältnis zu Russland und im russischen Angriffskrieg in der Ukraine. Insofern keine große Neuigkeit, kein großer Gewinn für Washington.
8: Und inwiefern macht dieses Treffen auch womöglich eine globale Machtverschiebung deutlich?
7: Es ist tatsächlich vielleicht reich an Symbolik insgesamt, aber vor allem auch ein Symbol für den relativen Machtverlust der USA. Vor 10 Jahren ist Trump dort noch hingefahren und mit Härte aufgetreten, durchaus auch warm in den Beziehungen, so wie er persönliche Diplomatie eben pflegt. Aber er trifft auf ein System Xi, das sehr, sehr gut vorbereitet ist, sehr klare Ziele verfolgt. Und die USA kommen mit ihren Interessen keinen Schritt vorwärts. Insofern ein deutliches Zeichen, hier haben sich die Machtgewichte verschoben. Und Peking steht hier vielleicht nicht in der Überhand, aber zumindest auf Augenhöhe.
9: Sagt Miko Huotari vom Mercator-Institut für China-Studien in den ARD-Tagesthemen im Ersten. Und wir blicken etwas ausführlicher aufs Wetter. Aktuell ist es teils wolkig, teils klar. Örtlich gibt es immer noch Schauer oder Gewitter und auch vereinzelt Nebel. Weiterhin ist es ziemlich kalt bis sogar frostig bei 6 bis 0 Grad. Ein Ausblick für den Tag, dann ist es wechselnd bewölkt. Gebietsweise fallen Schauer, vereinzelt gibt es kurze Graupelgewitter. Und es kann auch länger heiter werden von der Mitte bis zur Oder. Die Werte liegen zwischen 12 und 17 Grad. Hier noch einige aktuelle Werte. In Berlin ist es 6 Grad und es ist klar. In Frankfurt am Main klar, ebenfalls bei 6 Grad. Dresden stark bewölkt bei 6 Grad. 6 Grad auch in Hamburg bedeckt. Hannover stark bewölkt bei 6 Grad. In Köln sind es 5 Grad und es ist bedeckt. In München 6 Grad bedeckt. Und in Stuttgart ist es klar bei 5 Grad.

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1: Um jetzt 4.14 Uhr. Studienplätze für Medizin sind in Indien sehr begehrt. Und um überhaupt an einer Uni für dieses Fach zugelassen zu werden, müssen junge Erwachsene zuerst einen anspruchsvollen Test bestehen, den sogenannten NEET. Die Abkürzung steht für National Eligibility Cum Entrance Test. Vor 2 Wochen haben landesweit 2,3 Millionen Menschen die Prüfung absolviert. Aber dann kam heraus, dass Prüfungsfragen vorab in Chatgruppen kursierten. Und das nicht zum ersten Mal. Mittlerweile gibt es in dem Skandal Vorwürfe gegen die regierende BJP, die Partei der Hindu-Nationalisten. Und es gab auch bereits Proteste. Benedikt Schulz berichtet.
2: Junge Menschen skandieren, klettern auf Barrikaden, halten Schilder hoch mit der Aufschrift, Doktortitel zu verkaufen. Und NEET Scam 2026. NEET Betrug 2026. In vielen indischen Städten kam es in diesen Tagen zu solchen Protesten. Die jungen Leute sind verzweifelt, so wie dieser junge Schüler. Ich habe mich 2 Jahre darauf vorbereitet, mit größter Hingabe. Und all das wurde mit einem Mal zerstört. Anfang Mai haben fast 2,3 Millionen junge Menschen in über 550 Städten in Indien den National Eligibility Cum Entrance Test, kurz NEET, absolviert. Eine landesweite Eingangsprüfung, ohne die man in Indien keinen Medizinstudienplatz bekommt. Doch nur wenige Tage später dann die Ernüchterung. Die NTA, die Nationale Testagentur, hat die Prüfung für ungültig erklärt. Denn offenbar kursierten Teile der Fragen bereits 2 Tage zuvor in Chatgruppen. Die Affäre ist zum Politikum geworden, sagelt Schuldzuweisungen, etwa von Arvind Kejriwal, einem der bekanntesten Oppositionspolitiker des Landes, gegen die Regierungspartei BJP. Solche Vorfälle, solche Leaks gab es bereits, und zwar vor allem in den Bundesstaaten Rajasthan, Uttar Pradesh, Uttarakhand und Gujarat. Mit anderen Worten, überall dort, wo die BJP regiert. Und jetzt dieser neue Vorfall, der ganz Indien betrifft. Und wer regiert ganz Indien? Ebenfalls die BJP. Das kann kein Zufall sein. Denn es ist nicht das erste Mal, dass so etwas passiert. Rahul Gandhi, Oppositionsführer im indischen Parlament, verweist in sozialen Netzwerken darauf, dass bereits beim NEET-Test vor 2 Jahren Fragen in Chatgruppen kursierten. Damals wurde die Prüfung zwar nicht für ungültig erklärt, allerdings zeigte die Auswertung, dass überdurchschnittlich viele mit Höchstnote abgeschlossen hatten. Der NEET-Test ist nicht der einzige, aber der größte derartige Test in Indien. Und die Konkurrenz ist groß. Den 2,3 Millionen Anwärtern stehen lediglich rund 130.000 Plätze gegenüber. Da reicht es nicht zu bestehen. Die Ergebnisse müssen herausragend sein. Weswegen die jungen Leute viel Aufwand betreiben.
3: If you want to pass,
2: wenn du da Erfolg haben willst, musst du Geld ausgeben für private Coaching-Center.
3: Money for the private coaching centers.
2: Dinesh Sirangaraj ist Generalsekretär der All India Students Federation, einem landesweiten Zusammenschluss linker Studierender. Ein solches NEET-Coaching kann im Jahr schon mal bis zu 200.000 Rupien kosten, umgerechnet ca. 1.800 Euro. Für manche Familie ist das ein halbes Jahreseinkommen.
3: They have spent minimum 1 or 2 years.
2: Und sie nehmen mindestens 1 oder 2 Jahre an diesen Coachings teil. Wer kann sich das schon leisten? Und Geld ist nicht das einzige Problem. Es geht um Zeit. Hier in Indien, für die Mittelschichtfamilien, ist die Zeit das Allerwichtigste. Wenn die Kinder die Schule beendet haben, dann werden ihre Eltern ungeduldig und warten, dass die Kinder endlich einen Job kriegen. Der Druck von Eltern und der Gesellschaft lastet schwer auf vielen indischen Jugendlichen. So steigt die Zahl der jährlichen Suizide unter Studierenden seit Jahren. Allein in 2024 um mehr als 4% im Vergleich zum Vorjahr. Und, ergänzt Dinesh Sirangaraj, viele, die beim NEET erfolglos sind, seien ebenfalls gefährdet.
3: After 1 year, completely they had spent.
2: Stell dir vor, 1 Jahr oder mehr haben sie sich nur auf diesen Test vorbereitet und dann schaffen sie es nicht. Was glaubst du, wie es denen dann geht? Du musst dir das so vorstellen. Alle fragen dich, wie ist dein Test gelaufen? Alle, die Eltern, Verwandten, Nachbarn, Freunde, denen müssen sie ins Gesicht sehen. Alle üben Druck auf dich aus. Das macht die jungen Menschen fertig. Und deswegen begehen immer wieder junge Menschen Suizid, wenn sie durch den Test gefallen sind.
3: They are committing suicides.
2: Warum in diesem Jahr erneut Fragen aus dem NEET-Test in WhatsApp-Gruppen kursierten, ist unklar. Die Ermittlungen wurden zwischenzeitlich an die indische Bundespolizei übergeben. Berichten zufolge hatte eine bislang unbekannte Person Zugang zu den Tests. Ein Mittelsmann, der die Prüfungsfragen an eine kriminelle Bande verkauft hatte, soll dafür rund 1,5 Millionen Rupien, umgerechnet rund 13.000 Euro, erhalten haben. Inzwischen wurde ein neuer Termin bekannt gegeben. Ende Juni müssen die jungen Inder erneut dran. Viele fragen sich, ob sie beim zweiten Mal mit dann völlig anderen Fragen erneut ihr Bestes geben können. Dazu kommt die Unsicherheit. Was, wenn der Test wieder durch ein Leak kompromittiert wird?
1: Enormer Druck für Studienanwärter in Indien. Aus Neu-Delhi berichtete Benedikt Schulz. Und wir blicken jetzt nach Brandenburg. Dort hat die Polizei in den letzten Wochen gleich 4 Großdiebstähle von ganzen Rinderherden verzeichnet. Gestern haben sich die zuständigen Minister von betroffenen Bauern zeigen lassen, wie groß die Schäden und die Sorgen nun sind. Und sie haben erklärt, mit welchen Maßnahmen man dagegen vorgehen will. Nico Hecht berichtet.
4: Krisentreffen auf dem Rinderhof der Agrargenossenschaft Gräfendorf, einem Ortsteil von Herzberg im Elbe-Elster-Kreis. Die bestohlenen Landwirte schildern den Ministern die Lage. Ihr Eindruck, die Täter haben es auf Zuchtrinder abgesehen. Ihnen seien Tiere gestohlen worden von seltenen Rassen, von denen es teilweise weltweit nur noch wenige Herden gibt. Das lässt den Verlust nur schwer ertragen, sagt Volker Naschke. Ihm seien in Schenkendöbern gut 30 Rinder der Rasse Uckermärker gestohlen worden.
5: Hochwertige Zuchttiere und teilweise Genetik, die gestohlen wurde, die ist nicht wiederholbar, weil die Elterntiere teilweise nicht mehr existieren. Und gerade in so einer kleinen Population wie bei den Uckermärkern ist eigentlich der Schaden nicht zu beziffern und für uns emotional ganz einfach eine Katastrophe.
4: Insgesamt hätten Diebe seit Ende April 230 Tiere gestohlen bei 4 Großdiebstählen, so Innenminister Jan Redmann, CDU. Den Schaden beziffert er auf gut 340.000 Euro. Über die Täter weiß die Polizei offenbar noch nicht viel. Die Ermittler würden Spuren sichern, so Redmann, von Reifen etwa, die zeigen, die Täter waren mit Lkw vermutlich Tiertransportern gekommen. Ein ähnliches Vorgehen wie bei einer Serie 2017. Aus dieser Erfahrung würden die Ermittler aber von einer Bande, nicht von verschiedenen Tätern ausgehen, sagt der Innenminister.
6: Möglicherweise hat sich eine Tätergruppe, möglicherweise in Osteuropa oder sogar auch außerhalb der EU, darauf spezialisiert. Das braucht einen hohen Vorbereitungsaufwand. Dafür musste auch einiges durch die Täter investiert werden.
4: Die Lage würde auf organisierte Kriminalität hinweisen, so Redmann. Landwirtschaftsministerin Hanka Mittelstädt, SPD, vermutet, dass die Bande sich ihre Opfer auch gezielt ausgesucht hätte. Hacker könnten Datenbanken geknackt haben, um genau zu sehen, wo lohnt es sich besonders.
7: Da würde ich gerne den Hinweis geben, dass möglicherweise auch solche Datenbanken von Ausspähen betroffen sind und bewusst auf Zuchttiere zurückgegriffen worden ist, weil da in der Tat auch der Halter, also die Ortschaften etc. ausgekundschaftet werden können.
4: Die Ministerin sagt, dass Rinder mit Marken gekennzeichnet sind, die Halter und Züchter angeben. In Schlachtreihen in Deutschland würden diese überprüft werden und Unklarheiten sofort gemeldet. Der Verdacht liegt deswegen nahe, dass die Rinder ins Ausland transportiert werden, wahrscheinlich sogar bis hinter die EU-Grenze. Deswegen kündigt Innenminister Redmann an, dass Tiertransporte in Brandenburg und im deutsch-polnischen Grenzraum jetzt deutlich öfter kontrolliert würden, in Zusammenarbeit mit polnischen Kollegen. Polizisten würden öfter Streife fahren, vor allem nachts und rund um Rinderhöfe kontrollieren.
6: Wir haben eine Ermittlungsgruppe eingerichtet bei der Polizeidirektion Süd. Wir haben das LKA eingeschaltet und den Kriminaldauerdienst, der hier auch die Technik zur Verfügung stellt, um alle Spuren auszuwerten. Und wir sind darüber hinaus präventiv im Austausch mit den Landwirten.
4: Prävention heißt hier, die Beamten sollen Bauern auch beraten, wie und mit welcher Technik Höfe, Ställe und Weiden vor Dieben geschützt werden können.
1: Und jetzt geht es um eine neue rechtsextreme Gruppe, die Aktion 451, die Flyer an der Uni in Frankfurt am Main verteilt und für ihren Lesekreis wirbt. Dahinter steckt eben eine rechte Organisation, die mit der neu gegründeten AfD-Jugendorganisation verknüpft ist. Olga Eisenmann berichtet.
8: Auf einem Flyer steht vor dem Hintergrund aus roten Flammen in weißen Buchstaben: Ich bin stolz auf meine Kultur und Multikulti ist gescheitert. Die Flyer wurden von der Aktion 451 auf dem Campus der Universität Frankfurt verteilt. Rechte Gruppen an Unis ist nicht neu, sagt Alice Blum. Sie ist Professorin für soziale Arbeit an der Internationalen Hochschule in Frankfurt. Sie forscht schon lange zu neuen Rechten in Deutschland.
9: Wenn wir jetzt diese Gruppe anschauen, hat es ähnliche Vorläufer schon ein paar Mal gegeben. Ist eigentlich nie gut gegangen, weil ihnen gerade an Hochschulen doch sehr viel Gegenwind entgegengetreten ist. Letztlich trägt aber genau das auch für die Grunderzählung dieses Opfernarrativs dieser Gruppen bei.
8: Das erklärte Feindbild der Gruppe: der sogenannte linke Mainstream an Hochschulen, der ihre rechten Meinungen ausschließen würde. Mit den Flyern wirbt die Gruppe für Stammtischabende, Kampfsporttraining und Lesekreise, in denen konservative und rechte Autoren gelesen werden. Auch Martin Sellner von der Identitären Bewegung und Götz Kubitschek, der Inhaber des neurechten Antaios Verlags, stehen auf der bundesweiten Lektüreliste. Aber nicht nur diese Autoren und ihre Werke deuten auf eine Nähe zur rechtsextremen Gruppierung Identitäre Bewegung hin, meint Alice Blum.
9: Ich bin der festen Überzeugung, dass diese neue Formierung dieser Gruppe Aktion 451 das Gleiche ist, wie es die Identitäre Bewegung auch schon war. Wir also nur ein Reframing der gleichen Ideologien und Praktiken sehen.
8: Die AfD grenzt sich immer wieder von der Identitären Bewegung ab. Es gilt ein Unvereinbarkeitsbeschluss. Die AfD Hessen verfasste ein Rundschreiben an ihre Mitglieder, in dem vor der Aktion 451 gewarnt wird.
10: Es liegen jedoch deutliche Hinweise vor, dass die Aktion 451 eine Tarnorganisation der Identitären Bewegung ist, die auf der Unvereinbarkeitsliste der AfD steht.
8: Doch Ende März deckt das linke Recherchenetzwerk Rhein-Main-Rechts-Außen eine Verbindung zwischen AfD und identitärer Bewegung auf. Der Schatzmeister der neu gegründeten AfD-Jugendorganisation Generation Deutschland, Thomas Janicek, nahm demnach an einer Veranstaltung der Aktion 451 teil. Bisher hat die Generation Deutschland aus der Teilnahme von Janicek jedoch keine Konsequenzen gezogen. Er ist weiterhin Schatzmeister. Die Leitung der Goethe-Universität stellt sich gegen die Aktivitäten der Gruppe Aktion 451 an der Hochschule.
11: Die Goethe-Universität versteht sich als weltoffene Werkstatt der Zukunft und wendet sich entschlossen gegen jede Form von Rassismus, Nationalismus und Antisemitismus.
8: Auch der Allgemeine Studierendenausschuss stellt sich gegen die Aktion 451 und hat klare Forderungen an die Leitung.
12: Wir erwarten, dass Beratungsangebote ausreichend finanziert werden und unmissverständlich klargestellt wird, dass Studierende, die sich in solchen Netzwerken bewegen und tätig werden, an einem Goethe-Uni-Campus nichts zu suchen haben.
8: Vielen Studierenden der Goethe-Uni ist die Gruppe nicht bekannt. Auch der 20-jährigen Studentin Felina nicht.
13: Ich habe von der Gruppe bis jetzt noch nichts gehört, sehe das Ganze aber sehr kritisch und finde es auch sehr besorgniserregend, dass sich sowas an einem Campus, an einer Uni ausdehnen kann.
8: Die Flyer der Aktion 451 wirken auf den ersten Blick vom Stil her wie die Einladung zu einer gewöhnlichen Uni-Veranstaltung. Alle Anzeichen deuten aber darauf hin, dahinter steckt eine Tarnorganisation der Identitären Bewegung.
14: Sport.
15: Mit Jan Möller mindestens ins Viertelfinale zu kommen, das ist das Ziel der deutschen Eishockey-Nationalmannschaft bei der Weltmeisterschaft in der Schweiz. Den Auftakt hat das Team allerdings wenig überraschend in den Sand gesetzt. 1:3 gegen den Olympiadritten Finnland und Burkhard Hupe in Zürich. Das Ergebnis hätte durchaus noch höher ausfallen können, oder?
16: Ja, das habe ich auch so gesehen. Die Finnen haben wirklich richtig gut gespielt. Sie waren fast immer in ihrer taktischen Grundordnung sehr stark im Zweikampf, unglaublich effizient im Powerplay, läuferisch eine Klasse besser. Und man kann schon sagen, das 1:3 spiegelt die Kräfteverhältnisse auf dem Eis eigentlich nur ansatzweise wider. Und trotzdem war es irgendwie auch spannend bis zum Schluss, weil der deutsche Torhüter Philipp Grubauer wirklich sehr gut gehalten hat und die Finnen sich dann ergebnistechnisch jedenfalls nicht absetzen konnten. Und als dann 11 Minuten vor dem Ende der deutsche Anschlusstreffer zum 1:2 fiel, da gab es schon auch Hoffnung, dass Deutschland sich etwas Zählbares ergaunern könnte, wenn ich das mal so sagen darf. Aber diese Hoffnung war dann nach dem schnellen 3:1 der Finnen auch gleich wieder verflogen.
15: Im zweiten Gruppenspiel geht es nun am Sonntag gegen Lettland. Die besten 4 Teams der beiden Achtergruppen kommen jeweils ins Viertelfinale dieser WM. Im zweiten Spiel des Abends in der deutschen Gruppe hat der Gastgeber, die Schweiz, gegen einen der Top-Favoriten gewonnen, 3:1 gegen die USA. Vom Eishockey zum Fußball, jetzt ist es offiziell. Torwart Manuel Neuer hat seinen Vertrag beim FC Bayern nochmal um ein Jahr verlängert, bis Mitte 2027. Genau wie übrigens auch Bayerns dritter Torwart Sven Ulreich. Am letzten Bundesligaspieltag rund ums Spiel gegen Köln gibt es nochmal eine schöne Meisterfeier, aber im Mittelpunkt natürlich der Showdown im Kampf um den Klassenerhalt. Wolfsburg auf dem Relegationsplatz, Heidenheim auf Rang 17 und der tabellenletzte St. Pauli, alle sind punktgleich. Das heißt, jedes Tor kann das Entscheidende sein. St. Pauli trifft im direkten Duell auf Wolfsburg, die Heidenheimer spielen zu Hause gegen Mainz und sind auf jeden Fall selbstbewusst. Das Team von Trainer Frank Schmidt hatten ja vor ein paar Wochen schon fast alle abgeschrieben.
17: Wir können nur gewinnen, wir können nichts mehr verlieren. Allein die Tatsache, dass unsere Fans und wir alle ins Stadion kommen können, und es geht noch für uns also um was Positives. Das ist ein Umstand, der dazu führt, dass man Lust auf die Situation hat. Und Druck lassen wir uns jetzt nicht mehr einreden.
15: Den hat aber auf jeden Fall St. Pauli. Das ist so, sagt auch Trainer Alexander Blessin. Es muss gegen Wolfsburg ein Sieg her, damit es vielleicht noch klappt mit der Relegation.
18: Beide Mannschaften werden nervös sein. Also da werden viele Fehler passieren. Die Frage ist nur, wie gehe ich mit solchen Fehlern dann um? Da kann es natürlich auch sehr, sehr helfen, dass die Fans dann uns unterstützen.
15: Tja, und der VfL Wolfsburg, na klar sind alle nervös, sagt auch Trainer Dieter Hecking.
19: Ich will auch nicht locker wirken, ich bin auch angespannt. Ja, aber deshalb ist dieser Scheiß Fußball so toll für alle.
14: Ja. Und für uns, wir sind die Hauptprotagonisten, die drei Vereine, für die es da um sehr, sehr viel geht am Wochenende. Und ich glaube, jeder für sich wird versuchen, das alles auf Normalmaß runterzudampfen, um dann trotzdem gut zu spielen und möglichst zu gewinnen.
15: Das könnte dramatisch werden. Um 15.30 Uhr ist Anpfiff bei allen Partien des letzten Spieltags. Stuttgart, Hoffenheim und Leverkusen spielen auch noch um den letzten freien Champions-League-Platz. Also da wird was los sein in der ARD-Radiokonferenz. 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Da hat die deutsche Nationalmannschaft das erste von zwei Testspielen gegen den Weltmeister und Olympiasieger Dänemark verloren. Und zwar wieder mal deutlich. 28:36 in Kopenhagen. Am Sonntag treffen beide Teams erneut aufeinander, dann in Köln. Und in Hamburg beginnt an diesem Wochenende das Tennisturnier am Roten Baum ohne Alexander Zverev. Der Weltranglistendritte verzichtet auf sein Heimturnier, hat auf den letzten Drücker abgesagt. Die Begründung: Rückenprobleme. Am Sonntag kommender Woche geht es dann ja auch schon in Paris los mit den French Open, dem zweiten Grand Slam Turnier des Jahres.
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10: Um 4.30 Uhr mit Gabriela Kühne. Bei der FDP ist der Streit um die künftige Führung entschieden. NRW-Landeschef Höhne hat seine Kandidatur für den Bundesvorsitz zurückgezogen und will FDP-Vize werden. Aus Berlin Dietrich Karl Meurer.
19: Damit bleibt Wolfgang Kubicki der einzige Kandidat für den Parteivorsitz. Der langjährige FDP-Vize will sich Ende Mai auf dem Bundesparteitag wählen lassen. Höhne und Kubicki sagten der FAZ, sie hätten den Schritt gemeinsam vorbereitet. Beide wollten die Partei wieder stärken und die Kräfte in der FDP bündeln. Die Liberalen stecken seit Monaten in einer schweren Krise. Bei der Bundestagswahl scheiterte die FDP an der 5%-Hürde und zog nicht mehr in den Bundestag ein.
10: Der sächsische Ministerpräsident Kretschmer fordert von der Bundesregierung umfassende Reformen. Mit Blick auf mögliche Wahlerfolge der AfD befürchtet der CDU-Politiker, dass ganze Bundesländer handlungsunfähig werden. Aus der Nachrichtenredaktion Petra Mittermeier.
20: Einen großen Wurf der schwarz-roten Koalition, den hält Sachsens Ministerpräsident Kretschmer für unbedingt nötig. Stückwerk bringe niemanden weiter, sagte er dem Magazin Stern. Gleichzeitig warnte Kretschmer davor, dass die Reformversuche der Regierung scheitern, was nach seinen Worten fatale Folgen für die Landtagswahlen in Sachsen-Anhalt und Mecklenburg-Vorpommern im September haben könnte. Dann sei man an dem Punkt, an dem die Handlungsfähigkeit ganzer Bundesländer in Frage stehe. Umfragen sehen in Sachsen-Anhalt und in Mecklenburg-Vorpommern die AfD deutlich vorn.
10: Kanzler Merz hat nach Unstimmigkeiten wieder mit US-Präsident Trump telefoniert. Bei dem Gespräch sei es unter anderem um den Iran gegangen, teilte Merz danach mit. Aus Berlin Christina Nagel.
21: Der Kanzler spricht von einem guten Telefonat, beschwört die starke Partnerschaft zwischen den USA und Deutschland in einer starken NATO. Man sei sich einig, betont der Kanzler nun, der Iran müsse an den Verhandlungstisch kommen, die Straße von Hormus öffnen und Teheran dürfe keine Atomwaffen besitzen. Gesprochen haben beide Merz zufolge auch über eine friedliche Lösung des Krieges, den Russland gegen die Ukraine führt, und über den NATO-Gipfel, der im Juli in Ankara stattfindet.
10: Im Libanon sind laut Medienberichten 6 Menschen bei einem mutmaßlich israelischen Angriff getötet worden. 3 der Opfer seien Sanitäter gewesen, meldet die libanesische Nachrichtenagentur NNR. Eigentlich gilt zwischen Israel und der libanesischen Hezbollah eine Waffenruhe. Erst gestern ist bekannt geworden, dass diese um 45 Tage verlängert werden soll. Allerdings ist die Feuerpause schon vorher von beiden Seiten immer wieder gebrochen worden. Das Wetter in Deutschland. Tagsüber zeitweise heiter, vermehrt Schauer und vereinzelt Gewitter. Höchstwerte 10 Grad an den Alpen bis 17 Grad in der Lausitz. Am Sonntag überwiegend trocken, im Westen später Schauer 13 bis 19 Grad. Das waren die Nachrichten.
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1: Die A2 Hannover Richtung Berlin und die A39 Wolfsburg Richtung Braunschweig sind im Kreuz Wolfsburg-Königslutter nach einem Unfall gesperrt. Die A7 Kassel Richtung Hannover ist zwischen Hedemünden und Dreieck Drammetal gesperrt. Die A33 Osnabrück Richtung Bielefeld ist im Kreuz Osnabrück Süd gesperrt. Und auf der A72 Plauen-Chemnitz zwischen Zwickau Ost und Hartenstein kommt es zu Nebelbildung mit Sichtweiten unter 50 Metern.
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1: Mit Klaas Christoffersen. Wenn es Taiwan in Deutschland in die Schlagzeilen schafft, dann geht es meistens um die Bedrohung aus China oder um die begehrten Mikrochips, die der Inselstaat produziert. Fast nie erfährt man was über Land und Leute, über die Vielfalt und das Lebensgefühl auf Taiwan. Dabei hat das Land eine Menge zu bieten, den teuersten Tee der Welt zum Beispiel, auch eine spektakuläre Geologie und Geografie, bemerkenswert tolerante Menschen und eine außergewöhnliche Küche. Thorsten Iffland nimmt uns jetzt in seinem Feature mit in ein bemerkenswertes Land.
2: Es sind die ganz feinen Blätter, die Chin Lan hier aufgießt.
3: For this tea, the one that we're drinking for 1 gram is 40 NT.
2: Kilopreis umgerechnet mehr als 1000 Euro für den vielleicht besten Oolong-Tee der Welt. Oriental Beauty. Süß, fruchtig, leichte Honignote. Einzigartig dank eines ganz besonderen einheimischen Helfers. Grün und kleiner als ein Sesamkorn.
22: Das Insekt springt durch die Teeplantagen, saugt ein bisschen Saft aus den Teeblättern und hinterlässt eine kleine Wunde auf den Blättern. Das ist so ein bisschen wie bei einem Mückenstich. Während es bei uns anfängt zu jucken, fangen die Teeblätter an zu fermentieren.
1: Hier ist der Verkehrsservice in der ARD-Infonacht. Achtung, Falschfahrer auf der B2 Gera-Leipzig. Zwischen Zwenkau und Coburger Straße kommt Ihnen ein Falschfahrer entgegen. Fahren Sie äußerst rechts und überholen Sie nicht. Auf der B2 Gera-Leipzig zwischen Zwenkau und Coburger Straße ist ein Falschfahrer unterwegs. Bitte Vorsicht in beiden Richtungen. Und damit geht es weiter in dem Feature von Thorsten Iffland über Taiwan zwischen Chips und China. Heißt das Feature.
2: Das lässt den Tee am Ende süßer schmecken. Ganz so, wie es Taiwanerinnen und Taiwaner mögen, erzählt Chin Lan. Und sie muss es wissen, seit 11 Jahren führt sie ein Teehaus in einer unterirdischen Einkaufsstraße mitten in der Hauptstadt Taipei.
3: In Taiwan, people are very picky with food.
22: In Taiwan sind die Leute sehr wählerisch, was Essen oder alles, was sie sich in den Mund stecken, angeht. Gute Qualität ist uns sehr wichtig.
3: Good quality.
2: Und dem Tee kommt dabei eine ganz besondere Rolle zu.
3: Tea is imprinted, I think, we are in our DNA.
2: Tee, die DNA Taiwans. Der Ursprung liegt hier, im hügeligen Norden Taiwans, wo es viel regnet, wo alles noch sehr ursprünglich ist, wo Nebelschwaden die Gipfel der Berge mystisch umhüllen, wo die Welt der Hightech-Firmen Taiwans ganz weit weg zu sein scheint. Hier lebt Teebauer Chen Luhe mit seiner Frau.
23: So, ja, wir sind
24: Uns begleiten Vogelgesang und Blumenduft bei der Arbeit. Wir haben Gesellschaft. Dazu bauen wir hier Lupinen zur Bodenverbesserung an. Wenn die blühen, ist hier alles gelb. Es wachsen auch ein paar lilafarbene. Wenn ich hierher komme, bin ich sofort gut gelaunt.
2: Chen Luhe ist Teebauer aus Leidenschaft. Er ist in seinem alten Job in Rente gegangen und führt seitdem eine kleine Farm, bietet Teeverkostungen an und steht selbst auf der Plantage.
24: Tagsüber werden die Teeblätter geerntet. Dafür brauchen wir Erntehelfer. Sobald die Blätter gepflückt und hierher gebracht wurden, werden sie entweder in der Sonne oder im Trocknungsraum zum Welken ausgelegt. Das dauert 16 bis 20 Stunden bis zum nächsten Morgen. In der Nacht kann man auch nicht schlafen, weil der Tee gewendet werden muss. Am nächsten Tag geht es direkt weiter, einen Monat lang. Ich nehme während der Erntezeit 6 Kilo ab.
2: Gepflückt wird mit beiden Händen. Die zarten Blätter ganz oben sind die besten und lassen sich auch am einfachsten lösen. Maschinen für die Ernte können nur da eingesetzt werden, wo der Boden eben ist. Eine Seltenheit im hügeligen Taiwan. Die einzige Alternative, Handarbeit.
24: Ich mache weiter, bis es nicht mehr geht. Ich bin ja eigentlich schon in Rente und 69 Jahre alt. Die Leute sagen, mit 70 fängt das Leben erst richtig an. Dann kann ich noch mal loslegen.
2: guten Tee anbauen, in Taiwan eine Frage der Ehre.
24: Nicht nur in der Hochtechnologie sind wir ganz weit vorn dabei, sondern eben auch in der Landwirtschaft. Wir bauen nicht nur guten Tee an, sondern auch Gemüse und Agrarprodukte. Die sind alle von weltweiter Spitzenqualität. Unser Taiwan ist wirklich fantastisch.
2: Den letzten Satz wird Günther Wittome wohl genauso unterschreiben. Er lebt seit über 20 Jahren in Taiwan, arbeitet als Dolmetscher und Übersetzer und hat 2024 als einer der wenigen Deutschen die taiwanische Staatsbürgerschaft erhalten. Kaum ein Deutscher kennt wohl Land, Leute und Seele besser als der Autor zahlreicher Reiseführer über den Inselstaat.
4: In den letzten 10 Jahren, ich denke, die Leute sind auch stolzer auf ihr Land geworden als früher. Das hat zum einen damit zu tun mit der Bewältigung der Pandemie, was also hier viel besser lief als in Europa oder manchen anderen Ländern. Es hat damit zu tun, dass andere Länder auf die Bedeutung Taiwans aufmerksam geworden sind, gerade was die Chipindustrie angeht. Und man hier registriert hat, aha, wir haben hier TSMC und andere entsprechende Unternehmen und spielen also in der Weltwirtschaft eine wichtige Rolle.
2: Vieles ist laut Wittome auf die Widerstandsfähigkeit der taiwanischen Gesellschaft zurückzuführen. Die wird nicht nur politisch immer wieder auf die Probe gestellt.
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6: Wackelnde und einstürzende Häuser, Menschen unter Trümmern. Taiwan hat das schwerste Erdbeben seit 25 Jahren erlebt. Die Behörden melden 9 Tote und hunderte Verletzte.
7: Als Supertaifun mit Geschwindigkeiten bis zu 195 Kilometern in der Stunde ist Ragasa seit Dienstag über mehrere Länder in Südostasien gezogen und hat dabei eine Schneise der Verwüstung zurückgelassen. In Taiwan, wo mindestens 14 Menschen ums Leben gekommen sind, haben mittlerweile die Aufräumarbeiten angefangen.
2: Schwere Erdbeben, heftige Tropenstürme, Taiwans Anfälligkeit für Naturkatastrophen schafft es regelmäßig in die Schlagzeilen. Was an der speziellen Geografie und Geologie der Insel liegt, erklärt Wang Yu vom Institut für Geowissenschaften der Nationalen Taiwan-Universität.
9: Taiwan is located on the Ring of the Fire.
25: Taiwan liegt auf dem pazifischen Feuerring, das bedeutet genau auf der Grenze zweier großer tektonischer Platten. Genau unter unseren Füßen bewegt sich eine Platte rund 8 cm pro Jahr auf die andere Platte zu und die Kollision dieser zwei Platten hat die Berge und die Form Taiwans geschaffen.
2: Erdbeben der Stärke 6 oder 7 schütteln den Inselstaat regelmäßig durch. Nur selten endet das Ganze in einer großen Katastrophe.
9: Taiwan ist actually very safe.
25: Taiwan ist sehr sicher und das, obwohl wir so viele Erdbeben haben. Der Hauptgrund dafür, den Leuten ist die Gefahr stets bewusst. Sie wissen, dass Erdbeben eine ständige Gefahr sind. Sie erleben das mehrfach in ihrem Leben. Also sind alle Bauvorschriften und Sicherheitsbestimmungen darauf vorbereitet.
2: Jede tektonische Veränderung wird genauestens überwacht, dokumentiert und mit ebenfalls Erdbeben geplagten Nachbarstaaten wie Japan geteilt. Das Ziel der Forschung, die Vorwarnzeit für ein schweres Erdbeben weiter zu erhöhen. Das funktioniert bei Taifunen schon ziemlich gut. Dennoch sind die Folgen meist weitaus schlimmer. Taiwans Berge sind die höchsten Ostasiens. Die feuchte, tropische Luft wird nach oben gedrückt. Die Folgen: Starkregen, Überschwemmungen und Erdrutsche. Aber trotz aller Naturgewalten, der alte europäische Name für Taiwan, den portugiesische Seefahrer im 16. Jahrhundert gewählt haben sollen, kommt auch nicht von ungefähr. La Formosa, die schöne Insel. An Bord eines Touristenbootes auf dem Weg zur Turtle Island, zur Schildkröteninsel. Die liegt etwa 10 Kilometer vor dem nordöstlichsten Punkt von Taiwans Hauptinsel. Aus der Luft und vom Wasser ähnelt die Form der Insel einer riesigen Meeresschildkröte, die auf dem Wasser liegt. Daher der Name. Ein kleiner Kopf, ein großer, hoher Panzer und eine Sandbank als kleiner Schwanz.
26: Es ist eine vulkanische Insel, eine kleine Insel, die aus vulkanischem Stein geformt wurde. Jeder Ausbruch türmte sich Schicht für Schicht auf und formte so diese wunderschöne Landschaft.
2: Qian Mingzhen ist Tourguide. Seit etwa einem halben Jahr macht er den Job. Ohne ihn kämen die Besucher nicht auf die Insel. Der Zugang ist beschränkt, um mehr als 300 Pflanzen und Tierarten zu schützen. Eine davon ist der taiwanische Flughund. Anderen Spezies möchte man als Wanderer lieber nicht begegnen.
26: Wir haben hier viele Schlangenarten, wie die Kettenviper und die chinesische Bambusviper und einige andere giftige Arten. Deswegen weise ich die Besucher immer darauf hin, auf keinen Fall ins Gebüsch zu gehen, weil sich die Schlangen dort gern verstecken, besonders an Bergpfaden.
2: Sympathischere Zeitgenossen findet man in den Gewässern rund um die Schildkröteninsel. Das Meer hier ist eines der drei großen Fischereigebiete des Landes. Es gibt unzählige Fisch- und Krabbenarten. Ein erstklassiges Restaurant, vor allem für Delfine. Auch bei dieser Tour ein absolutes Highlight. Eine riesige Gruppe Delfine begleitet Besucher wie Vivian Ho zurück in Richtung Hauptinsel.
8: Ich bin Taiwanerin, aber heute bin ich zum ersten Mal auf die Schildkröteninsel gereist. Als ich die Delfine gesehen habe, musste ich gleich weinen. Heutzutage noch so eine Natur zu haben und so etwas sehen zu können, ist sehr selten. Und dann noch in meinem eigenen Land, das ist sehr bewegend.
2: Die besondere Geografie macht auch für Günther Wittome den besonderen Reiz Taiwans aus. Schon 1985 bereist er den Inselstaat erstmals.
4: Man hat es nirgends weit zum Meer und man hat es nirgends weit ins Gebirge. Also wir haben ja hier Hochgebirge bis knapp 4000 Meter. Und dadurch ergibt sich auch diese ungeheure landschaftliche Vielfalt.
2: Taiwans Diversität, auch kulturell und gesellschaftlich, ein absolutes Alleinstellungsmerkmal in Ostasien.
4: Von dieser Toleranz her kommt es auch, dass Taiwan ja das erste Land in Asien war, das also die gleichgeschlechtliche Ehe legalisiert hat. Die meisten Taiwanesen sehen das eigentlich eher so, wenn es um individuelles Verhalten geht oder die Lebensweise, die jemand für sich selbst halt wählt, dann sehen sie eigentlich keinen Grund, darin einzugreifen.
2: Und das spürt man besonders beim Thema Religion. Sonntagnachmittag an Taiwans ältestem Tempel. Es ist voll, richtig voll. Eine bunte Mischung aus Touristen, Gläubigen und Mitarbeitern des Longshan-Tempels. Der Duft von Räucherstäbchen liegt in der Luft. Die langen Tische im Innenhof voll mit Opfergaben. Früchte, Süßigkeiten, Getränke. Das Klappern von Orakelhölzern allgegenwärtig. Genau wie der spirituelle Gesang der Gläubigen. Unter kunstvoll geschwungenen Dächern mit filigranen Drachenfiguren und bunt bemalten Schnitzereien singen Taiwanerinnen und Taiwaner Sutras, buddhistische Weisheiten. Immer wieder gehen sie auf die Knie. Viele können den Text auswendig. Religion und Alltag in Taiwan sind nicht zu trennen. Der Inselstaat gilt als das Land mit der höchsten Dichte religiöser Bauten weltweit. Religion und Alltag in Taiwan sind nicht zu trennen. Der Inselstaat gilt als das Land mit der höchsten Dichte religiöser Bauten weltweit. Chie Hanjun kommt regelmäßig hierher. Sie ist 34 und arbeitet als Lehrerin.
11: Bei mir ist es so, dass ich nächstes Jahr schwanger werden will. Im Longshan-Tempel gibt es eine Göttin, die dafür zuständig ist, ob man schwanger werden kann und ein neues Leben gesund und sicher auf die Welt bringen kann. Ich habe gerade darum gebetet, dass sie mir eine baldige Schwangerschaft und eine leichte Geburt schenkt.
2: Die junge Frau praktiziert den chinesischen Volksglauben, eine Mischung aus Buddhismus, Daoismus, traditionellen Praktiken und Ahnenverehrung.
11: Es ist nicht so, dass ich nur die Gottheit respektiere, zu der ich selbst zu Hause bete, sondern wir respektieren alle Götter, egal aus welcher Religion, Buddhismus oder Daoismus.
2: Genau das ist typisch für Taiwan, sagt Religionswissenschaftlerin Chen Mei-Wen von der katholischen Fudan-Universität in Taipei.
12: I think we are really respect.
13: Ich glaube, wir respektieren einfach, dass jeder seinen eigenen Glauben hat. Aber es ist auch nicht so, dass es gar keine Konflikte gibt. Manchmal sagen die Leute schon, so wie du deinen Glauben ausübst, das ist schon ein bisschen komisch. Aber klar, es ist dein gutes Recht, deine Rituale und Gebete so auszuüben, wie du willst, aber wir bleiben bei unserem eigenen Glauben.
2: Diese Offenheit sorgt mit dafür, dass man an Taiwans Tempeln, Schreinen und Gotteshäusern auch auf erstaunlich viele junge Leute trifft.
12: You know, in temple you can find just like at Longshan Temple, you will find ATM, right?
13: Die Tempel passen sich mehr und mehr dem Zeitgeist an. Im Longshan Tempel zum Beispiel findest du Geldautomaten. Du kannst per App und Kreditkarte bezahlen, wenn du Geld spenden willst. Sie wollen für ihren Glauben werben und ein Tempel funktioniert wie eine Firma. Wenn du überleben willst, musst du dich auch im Marketing positionieren.
12: So you have to find your marketing point.
2: Religion ist sehr wichtig für Taiwanerinnen und Taiwaner. Warum das so ist, können allerdings die wenigsten wirklich klar beantworten. Es ist wohl mehr eine Art Macht der Gewohnheit als eine tiefere Befassung mit der Geschichte ihrer Gottheiten.
12: Taiwan is a very religious diversity country.
13: Taiwan ist wirklich ein sehr diverses Land, was Religion angeht. Aber die Leute haben so gut wie keine Ahnung davon. Wir hier im Institut für Religionswissenschaften fühlen uns manchmal ganz schön einsam, weil die Leute Religion immer wieder mit Aberglauben gleichsetzen.
12: People still identify religion as superstition.
2: Vor allem bei der Volksreligion sei das so, rauft sich die Expertin die Haare. Dieser Glaube wäre für die Menschen so wie ein Convenience Store, also eine Art immer geöffneter Supermarkt, der einem alle Bedürfnisse erfüllt. Taiwaner sind sehr unkompliziert. Etwas, das auch Günther Wittome sehr schätzt. Der vereidigte Übersetzer hat einen taiwanischen Pass, lebt seit über 20 Jahren auf der Insel.
4: Das Leben hier ist einfach sehr praktisch. Ja. Es gibt die Convenience Stores, die kleinen Supermärkte, die rund um die Uhr geöffnet sind. Die Infrastruktur funktioniert tadellos. Es gibt die Hochgeschwindigkeitszugverbindung von Nord nach Süd.
2: Und gutes Essen gibt es auch zu jeder Tag- und Nachtzeit an jeder Ecke.
4: Es gibt in jeder größeren Stadt oder auch in kleineren Orten Nachtmärkte. Am späten Nachmittag werden diese fahrbaren Stände dann hingeschoben und das geht dann so etwa bis Mitternacht. Und da kann man also rausgehen und sich sehr gut verpflegen. Es gibt also ein großes, vielseitiges Angebot.
2: Hier, wo es so zischt und spritzt, hat Anita Chen das Sagen. Ihre Spezialität?
14: Oyster Omelette. Hey. Oyster. Kördai.
13: Austern, Teig, Ei, Gemüse. Und dann Gewürzmischung, die jeder Laden anders macht.
2: Und fertig ist ein absoluter Klassiker auf Taipehs Nachtmärkten. Zwischen Neonlichtern, Verkaufswagen, Plastikstühlen und jeder Menge Gewusel gibt es noch viele andere typisch taiwanische Gerichte. Das, was angeboten wird, ist vor allem für westliche Besucher, gewöhnungsbedürftig. Beispiel gegrillte Froschschenkel. Und auch was die hygienischen Zustände angeht, muss man hart im Nehmen sein und sollte sich nicht von dem ein oder anderen Nagetier, das einem vor die Füße läuft, ablenken lassen. Lecker und gut ist das alles trotzdem, verrät Anita überzeugt. Sie kocht hier seit 30 Jahren.
13: Es gibt Stinketofu, Nudelsuppe mit geschmorten Därmen, Hühnerschnitzel, Bubble Tea. Hühnerschnitzel- und Bubble-Tea-Läden gibt es in Taiwan jetzt sehr viele. Wenn du im Land unterwegs bist, siehst du einen Getränkeladen neben dem anderen.
2: Sagt sie im Weggehen und feuert die nächste Kelle Eimasse in die Pfanne. Ganz andere Atmosphäre, leise Hintergrundmusik, ruhige Gespräche, hochwertige Sitzmöbel und doch derselbe kulinarische Ansatz.
15: Wir entwickeln unsere Gerichte hauptsächlich aus dem Geschmack des Alltags, zum Beispiel von Nachtmärkten und Hausmannskost.
2: Tim Chen ist nicht irgendein Koch. Er wurde 2024 mit dem Young Chef Award des Guide Michelin ausgezeichnet. Ein Sonderpreis des berühmten Restaurantführers für besonders talentierte junge Köche. In seinem Restaurant in Taichung serviert der 37-Jährige taiwanische Küche verfeinert mit westlichen Techniken. So jedenfalls beschreibt die Redaktion der Gastrobibel das Angebot. Aber was bedeutet taiwanische Küche genau? Wo sind die

0: Chen die Vorspeise des aktuellen Menüs zu. Gegrillter Babymaiskolben, gegrillter Tintenfisch an einer herzhaft leicht scharfen Sacha-Würzpaste, dazu fermentierter Kürbis mit Parmesan.
1: Ich denke, dass die taiwanische Küche langfristig eine immer klarere Richtung und einen klareren Stil entwickeln wird. Das ist genauso wie mit der Sprache. Wir sprechen dieselbe Sprache wie China, haben aber einen unterschiedlichen Akzent.
0: Und dabei kann man den Taiwanern vor allem in einem Restaurant oder auf einem Nachtmarkt besonders gut zuhören.
1: Alle mögen es laut und lebendig und sitzen gerne zusammen, unterhalten sich und essen. Die Taiwaner sind beim Essen nicht ruhig. Sie führen angeregte Gespräche und vertiefen ihre Kontakte.
0: Dennoch gelten Taiwaner eher als zurückhaltend und höflich, auch gegenüber Ausländern. Günther Wittome lebt und liebt Taiwan schon seit vielen Jahrzehnten. Wohl nur wenige kennen das Land so gut wie er.
2: Manchmal werde ich gefragt, wie findest du das in Taiwan so? Natürlich möchten die meisten Leute dann etwas Positives hören, aber um dann glaubwürdig zu sein, fragen sie dann, aber es gibt doch sicher auch irgendwas, was dir vielleicht hier nicht so gefällt, ja, und oder was du an den Taiwanesen nicht so gut findest. Und da würde ich dann sagen, also so die Ungeduld im Alltag. Wir warten nicht gerne, man merkt es dann auch im Verkehr, also ich fahre hier auch Auto, wenn ich dann am Zebrastreifen halte, um jemanden drüber zu lassen, dann, wenn ein Taxifahrer nur eine Sekunde warten muss, dann fängt er gleich mit dem Gehupe an.
0: Zurück im Teehaus bei Chin Lan in Taipei.
3: I'm going to make a tea so we can talk afterwards.
0: Hier geht es in der Regel ruhiger zu.
3: Normally in tea presentation we try not to make any sound.
0: Unterhalten ist natürlich erlaubt.
3: We just discuss about everything. I mean, like, there's no limit.
0: Zum Beispiel über Politik und das bedrohliche Auftreten Chinas.
3: I mean, like, this has been happening for the past 40 years or more.
4: Das geht auch schon seit 40 Jahren so oder noch länger. Das ist nichts Neues. Ich denke, es liegt auch an den sozialen Medien. Die Leute kennen viel mehr Details als früher. Also denken sie, oh, die Drohungen sind ganz schön heftig. Aber das passiert seit 40 Jahren. Ich glaube, China hat andere Sorgen als uns.
3: China has bigger issues than us.
0: Chin Lan sagt aber auch, dass Taiwaner ganz schön naiv sind und gleichzeitig realistisch. Was sollen 23 Millionen Landsleute schon gegen 1,4 Milliarden Chinesen ausrichten?
4: Die chinesische Bevölkerung ist so groß. Die Generation meiner Mutter hat immer gesagt, wenn die uns angreifen wollen, dann müsste jeder Chinese nur einmal spucken und ganz Taiwan geht unter.
0: Am besten wäre es, wenn man sich gegenseitig einfach in Ruhe ließe, findet die Teehändlerin.
4: Die Leute bekommen ja nur mit, wie sich die Politiker verhalten, wie sie reagieren und so weiter. Insgeheim wissen die Chinesen, dass wir anders sind. Wir sind wirklich anders, ob einem das gefällt oder nicht. Wir wurden anders erzogen. Auch unser Akzent ist ein ganz anderer.
0: Worin sich alle einig sind, niemand will Krieg. Und Chinas aggressives Auftreten wirkt offensichtlich eher kontraproduktiv.
4: Wir fühlen uns mehr als Taiwaner denn als Chinesen. Ob es einem gefällt oder nicht, je größer der Druck ist, den sie auf uns ausüben, desto mehr verstehen wir uns als eigene Identität.
0: Was die Zukunft für die Taiwanerinnen und Taiwaner bereithält, lässt sich derzeit kaum seriös vorhersagen. Auch nicht von ausgewiesenen Taiwan-Kennern wie Günther Wittome. Das Schicksal der Insel hängt zu einem großen Teil auch von äußeren Kräften ab, glaubt er.
2: Wenn Taiwan wirklich die Wahl hätte, würden die meisten sicher ein unabhängiges Land haben wollen. Das ist ja nur ein Kompromiss aufgrund der internationalen Bedingungen. Und ob der Status quo jetzt wirklich langfristig aufrechterhalten werden kann, das hängt von China ab und von der Unterstützung, die Taiwan aus anderen Ländern bekommt.
0: Ein emotionales Thema und eines, das derzeit nahezu täglich neu ausgehandelt wird. Abwarten und Tee trinken, der Gesprächsstoff und der hervorragende Oolong-Tee. Das sind die Dinge, die auf der Insel im westlichen Pazifik nie ausgehen.
3: Tea is just something to link people together.
4: Tee verbindet die Leute hier. Es ist wie ein guter Wein. Das ist es.
0: Das wahre Taiwan eben zwischen Chips und China.
5: Ja, so hat Thorsten Iffland sein Feature genannt, zwischen Chips und China. Das war das Feature über Taiwan von Thorsten Iffland und daran

0: Abschließend haben wir auch noch einen Hörtipp für Sie.
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1: Um 5 Uhr mit Gabriela Kühne. Der nordrhein-westfälische FDP-Landeschef Höhne hat seine Kandidatur für den Bundesvorsitz seiner Partei zurückgezogen. Damit bleibt nur noch der frühere Bundestagsvizepräsident Kubicki im Rennen. Aus der Nachrichtenredaktion Viktor Kubka.
2: Die Entscheidung gab Höhne in einem gemeinsamen Interview mit seinem Parteikollegen Kubicki bekannt. Beide betonten, die Kräfte der FDP bündeln zu wollen. Der 74-jährige Kubicki will nun Chef der FDP werden, der 39-jährige Höhne sein erster Stellvertreter. Die FDP steckt derzeit in einer tiefen Krise. Bei der Bundestagswahl im Februar vergangenen Jahres scheiterte sie an der 5%-Hürde und flog aus dem Parlament. Sie sitzt nur noch in 6 der 16 Landesparlamente.
1: In der Debatte über weitere Entlastungen hat der Vorsitzende der SPD-Fraktion Miersch einer Verlängerung des Tankrabatts eine Absage erteilt. Mobilität müsse zwar bezahlbar bleiben, sagte er der Augsburger Allgemeinen, aber die Gießkanne sei keine Dauerlösung. Er plädierte stattdessen für strukturelle Entlastungen wie etwa das geplante Steuerpaket. Dadurch bekämen untere und mittlere Einkommen mehr Luft als durch kurzfristige Prämien. Miersch unterstrich erneut, dass im Gegenzug Spitzenverdiener mehr Last tragen müssten. Das US-Verteidigungsministerium verringert seine Truppenstärke in Europa. Unter anderem ist Polen betroffen. Aus Washington Benedikt Schäper.
3: Statt bereits stationierte Einheiten abzuziehen, seien nun angekündigte Verlegungen von Amerika nach Deutschland und Polen kurzfristig abgesagt worden, so US-Beamte gegenüber der Nachrichtenagentur AP. Allein 4000 Soldaten einer Panzerbrigade sollen in dieser Woche ihre Reise Richtung Osteuropa abgebrochen haben. Teilweise bereits auf dem Weg zum Flughafen habe man sie zurückgerufen. Hintergrund sei eine Anweisung des zuständigen Verteidigungsministers Pete Hegseth, die Truppen zu reduzieren. Sowohl Demokraten als auch Republikaner äußerten sich kritisch zu dem Beschluss. Er sende ein falsches Signal sowohl nach Russland als auch an die Partner in Europa.
1: Die russische Zentralbank hat erfolgreich gegen die Blockade von russischem Vermögen in der Europäischen Union geklagt. Ein Gericht in Moskau entschied in erster Instanz, dass der belgische Finanzdienstleister Euroclear umgerechnet etwa 200 Milliarden Euro zahlen muss. Er verwaltet einen Großteil des festgesetzten Vermögens. Das Urteil war allgemein erwartet worden. Experten gehen davon aus, dass es den Weg dafür freimachen soll, europäisches Kapital, das in Russland liegt, zu beschlagnahmen. Das waren die Nachrichten. Das Wetter in Deutschland. Tagsüber Wechsel aus Sonne, dichten Wolken und Schauern bei 10 bis 17 Grad. Die Zeit, es ist 5.03 Uhr.
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4: Und er startet mit einer Entwarnung auf der B2 Leipzig-Gera. Kein Falschfahrer mehr zwischen Zwenkau und Coburger Straße. Die A2 Hannover Richtung Berlin und die A39 Wolfsburg Richtung Braunschweig sind im Kreuz Wolfsburg-Königslutter nach einem Unfall gesperrt. Die A7 Kassel Richtung Hannover ist zwischen Hedemünden und Dreieck Drammetal gesperrt. Die A33 Osnabrück Richtung Bielefeld ist zwischen Kreuz Osnabrück Süd und Harderberg gesperrt. Die A40 Essen Richtung Duisburg ist zwischen Kreuz Kaiserberg und Kreuz Duisburg wegen Brückenarbeiten noch bis Dienstag früh gesperrt. Die A44 Aachen Richtung Mönchengladbach ist zwischen Kreuz Jackerath und Kreuz Holz nach einem Unfall gesperrt. Und auch die A61 Mönchengladbach-Venlo ist zwischen Kreuz Mönchengladbach und Mackenstein in beiden Richtungen bis Montag 5 Uhr gesperrt. Kommen Sie gut und sicher an Ihr Ziel.
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4: Von NDR Info aus Hamburg mit Klaas Christoffersen. Guten Morgen. Und wir starten in diese Stunde mit einem kleinen Schwerpunkt zum Eurovision Song Contest. Und das bedeutet grellbunte Shows, vielleicht nicht immer besonders feinsinnige Melodien, dafür im besten Fall hitverdächtig zum Mitsingen. Sowas Ähnliches wie Musikkarneval und danach die Punktevergabe, die Auswahl des Fernsehpublikums aus allen Teilen Europas. Der 70. ESC, der Eurovision Song Contest, steht an, genauer das Finale dieses Wettbewerbs in Wien. 25 Länder kämpfen dort in Gestalt ihrer musizierenden Abgesandten um den Titel. Vom Techno-Drama aus Finnland bis zu durchgedrehten Spaßklängen aus Griechenland ist mal wieder vieles dabei. Wer sich welche Chancen ausrechnen kann, berichtet unser Reporter Maspet Movsisyan.

0: Der Grieche Achilles verwandelt mit seinem Song Ferto die ESC-Bühne zu einer Party-Arena. TikTok-Beats treffen hier auf ganz traditionelle griechische Klänge. Der Song klingt erstmal nach Spaß, hat aber eine tiefere Message. Eine Aufforderung, sich dem Leben zu stellen. Künstler Achilles verarbeitet mit dem Song seine eigene Kindheit in Armut und persönlichen Krisen und verspricht darin seiner Mutter, dass es ihr an nichts im Leben fehlen wird. Die Show? Völlig verrückt. Tigerprint, griechische Statuen, die zum Leben erwachen und Achilles auf einem Scooter. Es ist schrill, es ist laut, also ESC pur. Bei den Fans kommt das alles super an, wie zum Beispiel bei Smirka aus Slowenien.
1: It's Greece, of course, because
2: ich liebe seine Persönlichkeit und die Energie, die er auf die Bühne bringt.
0: Der Superstar dieses Jahr. Delta Goodrem ist ein echter Weltstar, die mit Eclipse eine Powerballade hinlegt, die etwas an Celine Dion erinnert. Australien darf seit 2015 als Gast beim Eurovision Song Contest mitmachen und hat seitdem immer wieder ziemlich gut abgeschnitten. 5-mal in die Top 10, 2016 sogar Platz 2. Auf dem 2. Platz landet Delta Goodrem dieses Jahr laut Buchmachern übrigens auch. Eine kräftige Stimme, perfekt inszeniert mit einer Hebeplattform, die aus einem Flügel herausfährt, auf der sogar schon Beyoncé stand. Fans in Wien hat Delta Goodrem schon mal aus der ganzen Welt.
3: Was absolutely blown away. I thought she's just so amazing. She's, her voice is perfection.
2: Sie hat mich komplett umgehauen. Sie ist einfach atemberaubend, hat eine unglaubliche Stimme. Sie ist so talentiert. Der Song berührt mich einfach. Ich habe sogar während des Auftritts geweint. Sie verdient den Sieg.

0: Liken Heiten, auf Deutsch Flammenwerfer, heißt der Song der Finnen Linda Lampenius und Peter Parkonen. 20 Jahre nach dem Sieg von Lordi will Finnland die Trophäe wieder nach Hause holen. Eine Techno-Ballade mit einer wilden Geigenshow. Die Geige darf die Musikerin übrigens live spielen, was ganz Neues beim Song Contest. Instrumente werden in der Regel nie live gespielt. Die Buchmacher sagen mit aktuell über 40%, das wird der Gewinner dieses Jahr. Und so denken auch die meisten Fans hier in Wien.
1: Ja, persönlich finde ich schon Finnland am besten, tatsächlich.
2: I feel like everybody is saying Finland.
3: Ich glaube, es wird Finnland.
0: Um 21 Uhr geht's los, dann startet der 70. Song Contest live aus Wien. Die deutsche Kandidatin Sarah Engels steht aktuell eher weit hinten bei den Wetten. Aber sie hat viele Fans hier in Wien vor Ort und in den sozialen Netzwerken. Und wenn wir eins aus den letzten ESC-Jahren gelernt haben, dann ist es, dass die Buchmacher sich auch gerne mal irren können.
4: Ja, und beim Eurovision Song Contest geht es allerdings nicht nur um die Musik und um die möglichst schrille Show, sondern so politisiert wie in diesem Jahr war der ESC wohl noch nie. Spanien, Irland, Slowenien und Island haben die Veranstaltung dies Jahr nämlich boykottiert und der Grund ist der Protest gegen die Teilnahme Israels an dem Wettbewerb. Und die Kritik dieser Länder richtet sich vorrangig an das Vorgehen Israels im Gazastreifen. Auch die Nachbarn von Deutschland aus den Niederlanden sind nicht dabei. Aber andererseits hintenrum vielleicht schon, denn auf die Einschaltquoten will man offenbar dann doch wieder nicht verzichten. Die zuständige Rundfunkanstalt schickt zwar keine Künstler nach Wien, aber ausstrahlen wird sie die Show trotzdem. Wie passt das eigentlich alles zusammen? Katrin Schmidt.
5: Den ESC boykottieren, weil Israel dabei ist, das spaltet.
6: I think the Eurovision is a very political event, so it's a good statement of the Netherlands to do it.
7: Yeah, I do agree with it, because I don't agree what Israel is doing right now.
5: Der ESC also könne sich nicht vom Politischen abkoppeln, daher sei es ein gutes Statement der Niederlande, sagen manche. Andere sehen es so.
8: Ich finde es nicht gut, omdat je singen en zoals met Olympische Spelen.
5: Ich finde das nicht gut. Es ist eine Leistung der Künstler, die hart dafür gearbeitet haben. Ein Boykott ist da nicht angemessen.
8: Da bin ich es dus nicht mehr eens, diese Keuze.
5: Laut aktuellen Umfragen steht ungefähr die Hälfte der Niederländer hinter der Entscheidung der Rundfunkorganisation NPO. Afrotos ist der Teil davon, der den ESC normalerweise organisiert und überträgt. Afrotos-Direktor Taco Zimmermann hat sich die Entscheidung nicht leicht gemacht.
9: Ja, das ist natürlich ontzettend verdrietig. Wir haben hier vanmiddag natürlich allein mal mit Verlierern zu machen, weil wir wollen natürlich.
10: Das ist natürlich furchtbar traurig. Wir sind alle Verlierer. Wir möchten natürlich mit Europa den Frieden feiern und ein prächtiges Fest genießen. Das aber wird sabotiert. So entspricht die Veranstaltung nicht mehr unseren Werten. Und dann kann ich einfach nicht anders.
5: Genauer gesagt gibt es zwei Gründe für den Boykott. Generell die Ablehnung des Vorgehens der israelischen Regierung im Gazastreifen. Und dann stehen die Vorwürfe im Raum, die israelische Regierung habe beim vergangenen Eurovision Song Contest Kampagnen zur Wahl der eigenen Künstlerin mitfinanziert. Ein als unfair empfundener Schritt, woraufhin der ESC-Veranstalter, die EBU, die Regeln für dieses Jahr angepasst hat. Ebenso begründen auch Spanien, Slowenien, Island und Irland ihren diesjährigen Boykott der Veranstaltung. 35 andere Nationen hingegen nehmen aber weiterhin teil und äußern auch ihr Unverständnis, sowie Bundeskanzler Friedrich Merz.
11: Ich halte es für einen Skandal, dass darüber überhaupt diskutiert wird. Israel gehört dazu.
5: Das Ganze steht also ganz offensichtlich sinnbildlich für den europäischen Zankapfel Israel-Politik. So erklärt es Nahost-Experte Daniel Gerlach im ARD-Europa-Podcast.eu.
12: Was natürlich insofern ein bisschen widersinnig ist, als die EU ja eigentlich eine gemeinsame Politik gegenüber dem Nahen Osten fahren möchte. Und alle Staaten der Europäischen Union sagen von sich her, dass sie die Zwei-Staaten-Lösung zur Grundlage einer Friedenslösung für den Nahen Osten vorschlagen. Alle EU-Staaten sind eigentlich der Ansicht, dass es eine palästinensische Eigenstaatlichkeit geben sollte. Aber wenn man sich dann die Details anschaut, dann ist das doch ein sehr disparates Bild.
5: Nach langem Ringen erst konnte sich die EU gerade auf gemeinsame Sanktionen gegen einige gewaltbereite israelische Siedler verständigen. Doch vielen ist das längst zu wenig. Belgien etwa treibt einen Importstopp von Produkten aus israelischen Siedlungen voran. Die Niederlande und Italien zum Beispiel haben zuletzt militärische Kooperationen mit Israel ausgesetzt. Und Spanien, Irland und Slowenien fordern die Aussetzung des EU-Israel-Assoziierungsabkommens, welches Israel bisher relativ freien Marktzugang ermöglicht und dazu führt, dass die EU der wichtigste Handelspartner ist. Aber wie viele andere Pläne der EU-Kommission, um die Gangart gegenüber der israelischen Regierung zu verschärfen, scheitert es bislang an der Uneinigkeit unter den 27 EU-Mitgliedstaaten. Und so verlaufen die Fronten in der großen Politik ähnlich wie im Showgeschäft, so Nahostexperte Gerlach.
12: Weil die Staaten, die teilnehmen, das ja auch sehr stark politisch nutzen. Insgesamt finde ich wirklich faszinierend und auch erschütternd. Alle europäischen Staaten haben ihre eigene Logik, ihre eigene Staatsräson, ihre eigenen Dämonen und ihre eigenen Rechtfertigungen, warum sie dies oder das tun müssen. Und sie begründen das meistens mit ihrer Geschichte, sehr oft auch mit der Geschichte des Zweiten Weltkriegs. Und das ist wirklich kurios zu sehen, wie jeder da seine eigene Argumentation zu dem Thema hat und davon entsprechende Politik noch ableitet.
5: Insgesamt schwächt dies die Rolle der EU bei den zahlreichen Konflikten im Nahen Osten, so Gerlach. Und dies gilt, eine weitere Parallele, auch für den Eurovision Song Contest. Denn gerade der Boykott eines großen Geldgebers, wie allen voran Spanien, könnte zum großen Schaden des ESC-Veranstalters werden, der Europäischen Rundfunkunion.
4: Katrin Schmidt berichtete und in ihrem Beitrag gab es auch kleine Ausschnitte aus dem Podcast.eu, wo der ESC als Politikum das Thema war. Er kommt aus unserem Studio in Brüssel und die Folge vom vergangenen Freitag zum ESC, die finden Sie noch bei ARD Sounds, der Podcast.eu. Und wir bleiben noch beim Thema. Mein Kollege Andreas Böhnisch hat mit Maria Karnitz gesprochen. Sie ist Antisemitismusforscherin und sie befasst sich insbesondere mit Judenfeindlichkeit in der Musikszene. Wenn es um den Boykott des ESC mehrerer Länder wegen der Teilnahme Israels geht, ist das aus der Sicht von Maria Karnitz noch Ausdruck einer kritischen Haltung gegenüber der konkreten Politik Israels oder der israelischen Regierung oder des israelischen Militärs? Oder ist das schon Antisemitismus?
3: Also wenn ein Teilnehmer, der quasi stellvertretend für die Politik seines Landes in Kollektivhaft genommen wird, nicht mehr an öffentlichen Veranstaltungen, an Netzwerktreffen, an Abendessen teilnehmen kann rund um den ESC, sein Hotelzimmer geheim gehalten wird, er damit einer massiven Sicherheitsentourage hinkommen muss, dann ist das für mich kein Ausdruck von irgendwie einer Art von Boykott oder solidarischem Protest, sondern dann hat es schon was mit israelbezogenem Antisemitismus zu tun.
13: Wie konnte es so weit kommen?
3: Das ist eine gute Frage. Natürlich steht auf der einen Seite erstmal diese vermeintliche Solidarisierung mit palästinensischem Leid im Gazastreifen, das aufmerksam machen, was da irgendwie passiert. Das ist auch erstmal legitim. Aber die Ausmaße, die das angenommen hat, eben nicht nur die israelische Regierung bzw. die israelische Politik zu kritisieren, sondern tatsächlich israelische KünstlerInnen, jüdische KünstlerInnen in der Diaspora, Jüdinnen und Juden weltweit in Kollektivhaft zu nehmen. Das ist definitiv eine Form von einem globalen Antisemitismus, der Aufwind bekommen hat, massiv nach dem 7. Oktober und sich eben auch in der Musikszene widerspiegelt.
13: Die Sängerinnen und Sänger vertreten beim ESC ihre Länder, werden aber von den jeweiligen Rundfunkanstalten geschickt. Im Falle Israels ist das der öffentlich-rechtliche Fernsehsender Kan. Der müsste vom ESC ausgeschlossen werden. Das haben 1100 Musiker aus der ganzen Welt gefordert. Obwohl Kan ja durchaus kritisch über die israelische Politik berichtet. Warum spielt das bei dem Protest keine Rolle?
3: Auch da haben wir wieder das Thema Antisemitismus, würde ich behaupten. Also genau wie Sie richtig gesagt haben, es treten keine Stimmen gegeneinander an. Und auch das diesjährige Motto des ESC ist United by Music. Das scheint für israelische KünstlerInnen nicht zu gelten. Es scheint für Jüdinnen und Juden nicht zu gelten, dass man eben United in Music ist. Kan wurde auch in den letzten Jahren, also der Sender, massiv angegriffen von Netanyahu, da er eben als zu regierungskritisch galt. Es ist immer noch ein öffentlich-rechtlicher Sender, der die Standards der EBU, also der Broadcast Union, erfüllt. Und das spielt aber in diesem Konflikt sozusagen gar keine Rolle, sondern da geht es ja nicht um real existierende Fakten, sondern es geht um Israel als Projektionsfläche.
13: Sie haben das Massaker der radikal-islamistischen Hamas am 7. Oktober 2023 in Israel schon angesprochen. Beim ESC im vergangenen Jahr ist die Sängerin Yuval Raphael für Israel angetreten, eine Überlebende dieses Massakers. Statt Solidarität gab es Anfeindungen. Wieso spielt es keine Rolle, dass dieser Hamas-Überfall der schlimmste Terroranschlag auf Juden war seit dem Holocaust?
3: Weil das in dieser Logik, also auch in so einer gesellschaftlich linken, solidarischen Logik von Unterdrücker versus Unterdrückte, ergibt es keinen Sinn. Also es ist quasi zu komplex. Da hat man auf der einen Seite die Terrororganisation Hamas und auf der anderen Seite hat man aber in dieser Denkweise die unterdrückten PalästinenserInnen, die man ja aus dem Gazastreifen und aus dieser Unterdrückung befreien muss. Aber diese Unterdrückung wird eben Israel in die Schuhe geschoben. Und deswegen klammert man die Hamas sozusagen aus. Und es ist alles ein bisschen komplexer, wie wir sehen. Also auch wenn man sagt, ne, man kann die israelische Kriegsführung kritisieren, muss man auch, sollte man auch. Aber dieses Ausklammern von, es ist ja nicht nur ein Ausklammern, sondern teilweise wurde ja auch gesagt, dass es legitimer Freiheitskampf ist. Und da kann man sich dann schon mal die Frage stellen, wie legitim es ist, Menschen brutal zu ermorden, zu verschleppen und so weiter.
4: Sagt Maria Karnitz, Antisemitismusforscherin, die sich insbesondere mit Judenfeindlichkeit in der Musikszene befasst. Und wir blicken etwas ausführlicher aufs Wetter hier in der ARD-Infonacht. Es dämmert gerade, teils ist es wolkig, teils klar. Örtlich gibt es immer noch Schauer oder Gewitter und Nebel.

0: statt um dem zunehmenden Müllfrevel etwas entgegenzusetzen. Thomas Wagner hat die Müllpolizisten vor dem Heilbronner Rathaus getroffen und begleitet.
1: Vom Heilbronner Rathaus geht es einmal rum ums Eck. Dann stehen Daniela und Stefania, zwei der insgesamt drei Heilbronner Wastewatchers, in einer engen Gasse. Sie tragen eine dunkle, polizeiähnliche Uniform, Schildmütze mit Landeswappen inklusive. Ihre Nachnamen wollen sie deshalb nicht nennen, weil sie in ihrem früheren Berufsleben in städtischen Diensten Strafzettel an falsch parkende Autofahrer verteilt haben. Und wer weiß, ob nicht einer der betroffenen Parksünder noch ein bisschen Groll gegen sie hegt. Stefania deutet mit dem Finger auf die Rückwand eines Altstadtgebäudes.
2: Und an der Wand, da haben wir immer wieder extreme Ablagerungen. Da haben wir da 3-4 Scherben. Und ansonsten sind wir hier mit dem Bild zufrieden.
1: Sehr oft aber, ergänzt Daniela, sieht es hier ziemlich furchterregend aus.
3: Eigentlich sind da täglich Ablagerungen. Angefangen von kleinen Hausmüllsäcken, die Passanten beim Vorbeilaufen des Festsportes parat oder der Burgertüte, die wird dann abgestellt. Auch Gegenstände, da stehen manchmal ganze Tische, auch mal eine Waschmaschine zwischendurch oder Mülltüte, Hausmüll.
1: Hin und wieder lupft Daniela auch den Deckel einer Mülltonne hoch.
3: Da haben wir unsere Handschuhe dabei, am Mann, an der Frau, und gucken schon aus, sind die befüllt, sind die schon geleert oder stehen die dauerhaft auf öffentlicher Fläche.
1: Was ebenso rechtswidrig wäre wie die ausrangierte Waschmaschine oder der alte Küchentisch, den irgendwer im öffentlichen Raum abgestellt hat. Geht gar nicht. In solchen Fällen zücken Daniela und Stefania ihre Handys, machen Fotos von dem, was ist, aber eigentlich nicht sein darf. Müll illegal entsorgt in der Heilbronner Innenstadt.
2: Wir sichern die Beweise mit Fotos, mit Angabe vom Ausmaß und so weiter.
1: Und gar nicht so selten lassen sich diejenigen schnell ermitteln, die die Müllberge aufgetürmt haben.
3: Und wenn man dann Hinweise findet, dann denken wir, Mann, wie kann man tatsächlich in Anführungszeichen so naiv sein, noch Spuren zu hinterlassen, Kontoauszüge, Schreibutensilien. Wir finden sogar Personalausweise, Kreditkarte, EC-Karte.
1: In solchen Fällen ist es einfach, den Abfallübeltätern auf die Schliche zu kommen, und dann drohen Bußgelder in der Regel zwischen 100 und 1000 Euro.
4: Also wir haben ja auch Teilorte, die ländlicher geprägt sind. Auch da ist natürlich so, dass oft Sachen einfach irgendwo abgelagert werden, die dann auch umweltgefährlich einfach sind. Alte Autoreifen, Schlachtabfälle, Autobatterien, halbvolle Ölkanister oder Fässer.
1: Sebastian Zickler leitet das Ordnungsamt der Stadt Heilbronn und ist damit kraft Amtes Chef der Wastewatchers, die gerade mal seit einem halben Jahr regelmäßig auf Müllpatrouille unterwegs sind.
4: Es gab auch vorher schon Müllablagerung. Neu ist die Idee zu sagen, wir stellen extra Personen ab, die das hauptamtlich sozusagen nur sich darum kümmern.
1: Nämlich zum einen zu schauen, wo sich illegale Abfallberge auftürmen und wer die Übeltäter sein können, und zum anderen mit den Bürgerinnen und Bürgern ins Gespräch kommen. Was bei widrigem Wetter und kühlem Wind an diesem Nachmittag allerdings schwierig ist. Aber eigentlich besteht die Aufgabe auch darin,
3: tatsächlich auch die Leute aufzuklären. Das hat ja auch was mit Prävention zu tun. Aufzuklären darüber, dass es Recyclinghöfe gibt, welche Materialien man abgeben kann dort.
1: Daniela und Stefania sind täglich auf Fußstreife in der Innenstadt unterwegs, mit geschärftem Blick.
3: Nur ein Beispiel, wenn wir jetzt hier jemanden sehen, der eine Zigarettenkippe wegschmeißt auf der Straße oder auf den Boden, dann halten wir den natürlich auch an. Eine weggeworfene Zigarettenkippe kostet 70 Euro plus Verwaltungsgebühr 28,50. Also roundabout ein Hunderter. Jetzt gehen wir in unseren Hotspot, nennt sich Franziskanerhof. Naja, hier liegen Mütze rum, Dose, auch Tempotaschentücher. Da entdeckten wir neuerlich auch Spuren von Rattenlöchern. Also da haben sich wohl das Ungeziefer schon eingenistet, die Nagetiere eingenistet, und das wird natürlich immer angelockt durch diese Nahrungsreste.
1: Daniela zückt die Handykamera.
3: Wir nehmen das auf jeden Fall auf, dokumentiere das per Foto und würde einen Reinigungsauftrag ans Betriebsamt schicken.
1: Sehen und schnuppern, wo über alles in Heilbronn buchstäblich bis zum Himmel stinkt. Die Wastewatchers haben einiges zu tun, damit die Stadt sauber bleibt und noch sauberer wird. Das ist das Ziel. Und wenn dieses Ziel irgendwann mal erreicht sein wird, hätten sich die Wastewatchers durch ihre eigene Arbeit überflüssig gemacht. Da allerdings müssen Stefania und Daniela schmunzeln.
3: Das wird mit Sicherheit niemals passieren. Niemals, nie, nie, nie.
2: Überflüssig auf gar keinen Fall. Sauber liegt da immer im Auge des Betrachters. Also wir haben einen guten Sauberkeitsblick, von daher werden wir immer irgendwas zu beanstanden haben.
3: Es nimmt immer eher mehr zu. die Art der Ablagerungen.

0: Es wird nie zu 100%ig sauber sein. Keine Stadt, das gibt's nicht.
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2: Mit Stefan Grothoff. Hochspannung vorm letzten Spieltag der Fußball-Bundesliga. Noch drei Kellerkinder haben die Chance, sich in der höchsten deutschen Spielklasse zu retten. Marc Eschweiler über einen wirklich dramatischen Saisonabschluss.
3: So eine Konstellation gab es noch nie.
4: Wolfsburg, Heidenheim, St. Pauli sind punktgleich.
3: Drei Mannschaften, ein Ziel, Platz 16, die Relegation. Der VfL Wolfsburg in der Pole Position. Ein Sieg bei St. Pauli und Platz 16 ist so gut wie sicher.
5: Wir wollen das Spiel gewinnen, alles andere hat uns dann nicht zu interessieren.
3: Das um drei Treffer bessere Torverhältnis spielt den Wölfen in die Karten. Der erste FC Heidenheim hofft auf ein Unentschieden zwischen St. Pauli und Wolfsburg.
6: Wir wollen alles dafür tun, dass der Schlossberg einen weiteren magischen Moment erlebt.
3: Dann würde ein Sieg gegen Mainz, egal wie hoch, reichen, um die Rettungsspiele zu bekommen. Der FC St. Pauli braucht so oder so einen Sieg.
7: Den Druck können wir nicht wegreden oder sonst irgendwie.
3: Gewinnt St. Pauli tatsächlich gegen Wolfsburg, kommt es darauf an, wer wie hoch gewinnt. Dann entscheidet zwischen St. Pauli und Heidenheim die Tordifferenz.
4: Anschnallen für den letzten Bundesligaspieltag.
3: Zwei Spiele, drei Möglichkeiten. Ein Tor kann alles verändern.
2: Spannung auch oben in der Tabelle. Stuttgart, Hoffenheim und Leverkusen wollen alle Platz 4 und damit das Startrecht in der UEFA Champions League. Einen maximal schweren Gegner hatte Deutschland zum Start der Eishockey-WM. Finnland holte vor 2 Monaten Olympia-Bronze und war damit der haushohe Favorit im Auftaktspiel. 1:3 am Ende die erwartbare Niederlage. Eishockey-Bundestrainer Harald Kreis über Licht und Schatten dieser Partie.
8: Wir wussten, dass die Finnen läuferisch und physisch auch sehr stark spielen. Wir haben die läuferisch unter Druck gesetzt. Wir haben unsere Checks zu Ende geführt, auch in der Defensivzone physisch gut gespielt. Die Finnen haben es natürlich verstanden, im Powerplay dann eben die ersten 2 Tore zu schießen und haben es uns unglaublich schwierig gemacht, als wir im Powerplay waren, also deren Unterzahl. Schon im Forechecking sehr effektiv. Wir werden sicher thematisieren, dass wir schon mehr Scheiben zum Tor bringen mit einem Mann vor dem Tor. Also ich fand das Spiel unterhaltsam, ich fand die Stimmung gut. Bis auf das Ergebnis ein guter Auftakt.
2: Nächster deutscher Gegner bei der Eishockey-WM ist am Sonntag Lettland. Am Montag folgt dann das Duell gegen Gastgeber Schweiz. Es gibt 2 Gruppen. Die besten 4 Teams jeder Gruppe ziehen ins Viertelfinale ein. Sattelfest zeigte sich Radprofi Jonas Vingegaard bei der ersten Bergankunft des 109. Giro d'Italia. Auf der anspruchsvollen Strecke feierte der Däne seinen ersten Etappensieg bei dieser Rundfahrt. Holger Gerska über Vingegaards Husarenstück.
9: Mit einer extrem starken Kletterleistung hat der 2-malige Tour de France-Gesamtsieger die Weichen Richtung Giro-Triumph gestellt. Fast 250 Kilometer waren es. Die letzten 14 führten steil bergauf. Knapp 6 Kilometer vor dem Ziel erhöhte der Däne peu à peu das Tempo. Für 1-2 Kilometer konnte ihm noch der junge Italiener Giulio Pellizzari folgen. Doch der Kapitän der deutschen Red Bull-Mannschaft überschätzte sich dabei und verlor bis zum Ziel noch über 1 Minute auf den Dänen. Zweiter, nur 13 Sekunden hinter Jonas Vingegaard, wurde der Österreicher Felix Gall, vor 3 Jahren Sieger der Königsetappe der Tour de France. Im rosa Trikot des Spitzenreiters bleibt allerdings Afonso Olalio. Der Portugiese profitierte von seinem großen Vorsprung. Er liegt weiter über 3 Minuten vor Vingegaard und vor Gall. Der Däne allerdings ist mit seiner Vorstellung auf dem Weg zum Blockhaus nun noch eindeutigerer Favorit auf den Rundfahrtsieg.
2: Und noch das, im Testspiel gegen Dänemark kassierte die deutsche Handballnationalmannschaft eine derbe Klatsche. Beim 36:28 Sieg unterstrichen die Dänen deutlich, weshalb sie aktuell Weltmeister, Europameister und Olympiasieger sind.
10: Und das war der Sport mit Stefan Grothoff.

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1: Um 5.30 Uhr mit Gabriela Kühne. Der Vorsitzende der nordrhein-westfälischen FDP Höhne will nicht mehr Chef der Bundespartei werden. Der 39-Jährige gab seine Entscheidung in einem Interview der Frankfurter Allgemeinen Zeitung bekannt. Damit scheint der Weg für Wolfgang Kubicki als neuer Chef der FDP frei zu sein. Aus Düsseldorf, Tobias Sacher.
2: Zwei Wochen vor dem entscheidenden Bundesparteitag macht Henning Höhne einen Rückzieher. Statt wie bisher geplant in einem Duell gegen Wolfgang Kubicki anzutreten, will er jetzt mit ihm ein Team bilden. Mit Kubicki als Chef, Höhne soll dessen Stellvertreter werden. Ein Jahr lang wollen die beiden die Partei so führen. Das gebe Höhne die Möglichkeit, sich auf NRW zu konzentrieren, heißt es. Denn dort ist in einem Jahr Landtagswahl und die FDP will wieder in den Landtag einziehen. In Baden-Württemberg und Rheinland-Pfalz war ihr das zuletzt nicht gelungen. Auch im Bundestag sind die Liberalen nicht mehr vertreten.
1: Im Libanon sind laut Medienberichten 6 Menschen bei einem mutmaßlich israelischen Angriff getötet worden. 3 der Opfer seien Sanitäter gewesen, meldet die libanesische Nachrichtenagentur NNA. Eigentlich gilt zwischen Israel und der libanesischen Hisbollah eine Waffenruhe. Erst gestern ist bekannt geworden, dass diese um 45 Tage verlängert werden soll. Allerdings ist die Feuerpause schon vorher von beiden Seiten immer wieder gebrochen worden. Die von Bundesgesundheitsministerin Waken angekündigte Pflegereform verschiebt sich offenbar. Laut den Zeitungen der Funke Mediengruppe soll die Gesetzesvorlage statt Mitte Mai in der letzten Maiwoche vom Kabinett beschlossen werden. Der Verband Deutscher Alten- und Behindertenpflege übt daran nun scharfe Kritik. Die Verschiebung zeige deutlich, dass mehr Abstimmungszeit benötigt werde, sagte Verbandsgeschäftsführer Knieling. Eine erste Untersuchung des toten Wals vor Dänemark hat noch nicht klären können, ob es dasselbe Tier ist, das vorher in der Ostsee gestrandet war. Das hat die dänische Naturschutzbehörde der ARD mitgeteilt. Arne Bartram in Stockholm erklärt, warum es zu dem Wal vor der dänischen Küste noch keine Klarheit gibt.
3: Weil der tote Wal keinen GPS-Sender dabei hatte, mit dem man ihn identifizieren könnte. Und es wurden auch an dem Kadaver keine Körpermerkmale gefunden, die halt eindeutig zeigen würden, dass es derselbe Wal ist wie in Deutschland. Also zum Beispiel eine Verletzung an gleicher Stelle. Es kann aber weiter nicht ausgeschlossen werden. Von dem toten Wal wurden Proben entnommen. Und Forscher hoffen jetzt, dass sie durch diese Proben klären können, ob der Wal in Dänemark und der in Deutschland identisch sind.
1: Das Wetter in Deutschland. Tagsüber zeitweise heiter, vermehrt Schauer und vereinzelt Gewitter. Höchstwerte 10 Grad an den Alpen bis 17 Grad in der Lausitz. Am Sonntag überwiegend trocken, im Westen später Schauer, 13 bis 19 Grad. Das waren die Nachrichten.
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4: Die A2 Hannover Richtung Berlin ist im Kreuz Wolfsburg-Königslutter nach einem Unfall gesperrt. Die A7 Kassel Richtung Hannover ist zwischen Hedemünden und Dreieck Drammetal gesperrt. Die A33 Osnabrück Richtung Bielefeld ist zwischen Kreuz Osnabrück Süd und Haderberg gesperrt. Die A39 Wolfsburg Richtung Braunschweig ist im Kreuz Wolfsburg-Königslutter nach einem Unfall gesperrt. Die A40 Essen Richtung Duisburg ist zwischen Kreuz Kaiserberg und Kreuz Duisburg wegen Brückenarbeiten noch bis Dienstag früh gesperrt. Und last but not least die A61 Mönchengladbach-Venlo. Sie ist zwischen Kreuz Mönchengladbach und Mackenstein in beiden Richtungen noch bis Montag 5 Uhr gesperrt.
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4: Mit Klaas Christoffersen. Jedes Jahr sterben in Deutschland 10.000 Menschen, weil Medikamente nicht mehr wirken, genauer Antibiotika. Und die versagen, weil die Bakterien gegen sie resistent geworden sind. Der Handlungsbedarf ist groß und trotzdem bleiben neue Wirkstoffe eine Ausnahme. Sie wecken dann, wenn sie allerdings vielversprechend sind, auch große Erwartungen, wie jetzt in Jena. Warum ist es so schwer, neue Antibiotika zu entwickeln? Ricarda Lehle hat nachgefragt.
5: Am Hans-Knöll-Institut in Jena arbeiten die Forschenden seit 15 Jahren an einem neuen Medikament, BTZ-043. So heißt der Wirkstoff gegen Tuberkulose und wäre, wenn er funktioniert, seit 50 Jahren das erste Antibiotikum, das in Deutschland entwickelt wird. 5 Jahrzehnte, Angesichts der vielen rasanten Fortschritte in anderen Bereichen der Medizin ein kaum vorstellbarer Zeitraum. Warum ist das so? Das fängt mit der Suche nach sogenannten Naturstoffen an. Substanzen, die etwa Bakterien herstellen, um sich gegen andere Mikroorganismen durchsetzen zu können. Die Medizin macht sich diese Eigenschaften zunutze. Forschende haben solche Wirkstoffe schon an allen möglichen Orten gefunden. Im Erdboden, im Fledermauskot oder in Zähnen von Urmenschen. Es ist aber eine mühsame Aufgabe, die Substanzen zu erforschen, sagt Heike Prötz-Österheld.
6: Das Problem bei diesen Naturstoffen ist immer, man muss sehr lange daran arbeiten, bis man die verstanden hat.
5: Die Professorin für Mikrobiologie an der Universität Tübingen ist Teil der Forschungsgruppe Neue Antibiotika am Deutschen Zentrum für Infektionsforschung. Zusammen mit Tanja Schneider, Professorin für pharmazeutische Biologie an der Universität Bonn, vernetzt sie neue biologische und chemische Ansätze, mit denen Wissenschaftlerinnen und Wissenschaftler noch unbekannte Wirkstoffe entdecken wollen. Aber nicht jede neu gefundene Substanz wirkt im Menschen. Im Gegenteil, sagt Schneider.
7: Bestimmt 90% der antibiotisch wirksamen Substanzen, die man vielleicht im Reagenzglas testet und findet, die vielversprechend sind, dass wenn man die weiter untersucht, dass die aber eigentlich auch eine zytotoxische Aktivität dann gegen humane Zellen beispielsweise aufweisen.
5: Sie wirken gegen einen Erreger, aber auch gegen menschliche Zellen, sind also nicht für Antibiotika geeignet. Bis zu 1 Milliarde Euro kann die Entwicklung kosten. Zu teuer oder besser gesagt nicht rentabel, sagen die Pharmaunternehmen. Die meisten haben sich aus dem Markt zurückgezogen, denn Antibiotika
7: heilen die Erkrankung, während sie jetzt einen Cholesterinsenker ihr ganzes Leben lang nehmen müssen. Und das ist natürlich viel rentabler als ein Antibiotikum, das im Idealfall nach 7 Tagen die Infektion heilt.
5: Das sei extrem unwirtschaftlich, sagt Tanja Schneider. Das Bundesministerium für Forschung, Technologie und Raumfahrt teilt auf Anfrage mit, dass es, Zitat, die finanzielle Unterstützung der Entwicklung neuer Antibiotika auch als staatliche Aufgabe sehe. 25 bis 35 Millionen Euro stehen aktuell pro Jahr bereit. Das meiste Geld davon fließe in internationale Initiativen auf europäischer und weltweiter Ebene. Und Jena hat auch davon profitiert. Die Entwicklung des neuen Antibiotikums gegen Tuberkulose hat bisher 60 bis 80 Millionen Euro gekostet. Etwa die Hälfte kam vom Bund, die andere Hälfte hat das Land Thüringen beigesteuert. Der kostenintensivste Teil steht in den nächsten Jahren mit der dritten klinischen Phase aber erst noch bevor.
4: Wie es gelingen kann, neue Antibiotika zu entwickeln, Ricarda Lehle berichtete.
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4: Um jetzt 5.38 Uhr. Es hört sich etwas gewöhnungsbedürftig an. Menschen umarmen Bäume. Aber gut, wenn es denn dazu dient, mehr mit der Natur in Kontakt zu kommen. Ganz ohne Wettbewerbsgedanken kommt aber auch diese Art der Naturverbundenheit offenbar nicht aus. Zumindest nicht, wenn heute Vormittag in Bad Pyrmont die deutsche Meisterschaft im Bäume umarmen stattfindet. Organisiert wird das Ganze von Nicole Lödige. Mein WDR-Kollege Ralf Erdenberger hat sie gefragt, ob sie als Veranstalterin das auch selbst schon mal gemacht hat, einen Baum umarmt.
8: Ja, schon ganz oft.
9: Wie fühlt sich das an?
8: Es ist ein richtig schönes Gefühl. Man fühlt sich schon glücklich und ich mache das sehr gern, wenn ich sehr gestresst bin von der Arbeit. Das gibt mir ein Stück Ruhe, weil diese Natur gibt einen sehr viel mehr zurück, als man selber geben kann.
9: Also Stressabbau und Verbindung mit der Natur. Jetzt ist aber eine Meisterschaft doch ehrgeizig und stressig. Ist das nicht das Gegenteil von dem, was Sie da empfinden?
8: Nein, das ist beides. Also wir machen das natürlich alles im spielerischen, in einer spielerischen Umfeld. Aha. Und damit man wirklich auch mal Leute dann auch in den Park bekommt. Weil wenn man sagt, wir gehen jetzt nur Bäume umarmen, dann haben sie wahrscheinlich wenig Teilnehmer. Aber wenn man sagt, man kann auch was gewinnen und man muss sich ein bisschen anstrengen, dann kommen die Leute schon eher.
9: Was kann man denn gewinnen?
8: Also bei uns kann man natürlich Pokale gewinnen, Medaillen aus Holz gewinnen, ganz viel Erfahrung und die Sieger im Einzel- und auch im Teamwettbewerb dürfen im August zur Weltmeisterschaft nach Finnland fliegen.
9: Die gibt's auch noch, die Weltmeisterschaft.
8: Genau, so sind wir überhaupt darauf gekommen.
9: Davon haben Sie gehört?
8: Ja, ich habe vor gut 1,5 Jahren in der Zeit einen Einspalter gelesen, dass eine Deutsche die Weltmeisterschaft im Baumumarmen in Finnland gewonnen hat. Ach. Und das fand ich so interessant, dass ich gedacht habe, da recherchiere mal hinterher. Und
9: Wir Deutschen fragen uns ja auch immer, wo sind wir eigentlich noch Weltmeister? Bäume umarmen, und zwar weiblich.
8: Genau.
9: Das ist toll. Und da haben Sie gesagt, das ist eine tolle Sache für Bad Pyrmont. Wir haben auch einen tollen Wald und die Bäume freuen sich, wenn sie mal umarmt werden.
8: Ja, wir haben einen grandiosen Kurpark mit ganz altem Baumbestand. Und da habe ich mir Staatsbad mit ins Boot geholt, weil die sind Betreiber oder Inhaber des Kurparks. Aha. Und die waren total begeistert von der Idee, die Leute wieder mehr in die Natur zu bringen und eben auch diese Wertschätzung gegenüber die Bäume zu machen. Und das war eben unser Grundgedanke. Und dann haben wir uns mit Finnland in Verbindung gesetzt, haben gesagt, was müssen wir tun, dass wir eine deutsche Meisterschaft hier nach Bad Pyrmont bekommen.
9: Und was mussten Sie tun?
8: Also es gibt so ein paar Regelwerke, die man beachten muss. Es ist immer, der Fokus muss immer auf den Respekt und die Wertschätzung gegenüber der Natur, dem Baum liegen. Das war so eine Grundvoraussetzung. Und es gibt verschiedene Disziplinen, die man absolvieren muss, um dann deutscher Meister werden zu können.
9: Die gehen wir jetzt mal durch, diese Disziplinen und natürlich auch, ob man dafür trainieren muss vorher. Was ist denn die erste Disziplin, die da auf die Teilnehmenden zukommt?
8: Also die erste Disziplin ist die Schnelligkeit. Das ist ein festgelegter Parcours und da gilt es in kurzer Zeit, die markierten Bäume zu umarmen. Und hier zählt nicht nur das Tempo, sondern auch die Technik, wie man einen Baum richtig umarmt.
9: Wie mache ich das denn?
8: Also Sie nehmen den Baum richtig in Arm. Und wenn er jetzt, wir machen bei dem Parcours, sind die Baumstämme so 30 bis 40 Zentimeter im Durchmesser. Das heißt, Sie können ihn komplett umarmen und die Hände müssen auf der anderen Seite sich einmal berühren. Und man muss mit dem Körper wirklich am Stamm liegen.
9: Okay, dann brauche ich aber eine gewisse Spannweite dann doch, ne?
8: Ja, richtig. Aber das ist machbar. Selbst für Kinder, wir haben das schon alles ausprobiert, es ist machbar.
9: Okay, das wäre die erste Disziplin und da reicht nicht eben der kurze Kontakt, sondern einmal rum.
8: Genau.
9: Aber das ist auch irgendwie wieder so ein bisschen gegenläufig zu dem, was Sie am Anfang gesagt haben. Ich habe mir vorgestellt, dass Sie da lange intensiv Kontakt aufnehmen und ich dachte, es geht gar nicht um Schnelligkeit, sondern es geht um Ausdauer, Innigkeit, Hingabe.
8: Und das ist die zweite Disziplin, die ist Kreativität und Innigkeit. Und da geht es darum, wer schafft es, die innigste, originellste oder poetische Umarmung zu zeigen.
9: Poetisch?
8: Ja, man kann ganz liebevoll auch an so einen Baum rangehen. Man kann tänzerische Bewegungen oder humorvolle Interpretationen machen, stille Momente der Verbundenheit zeigen. Da ist alles möglich. Wir haben einen Übungsabend gehabt, da sind sogar Menschen gekommen, die haben sich auf den Kopf gestellt und haben sich im Handstand an den Baum genähert. Also es sind alle Möglichkeiten offen und da gibt es eine Jury, die das bewertet. Und in dieser Jury, und da sind wir ganz besonders stolz drauf, sitzt sogar eine Finnin, und zwar eine von denen, die oben die Weltmeisterschaft absolvieren oder anbieten, weil die kommen jetzt heute schon nach Deutschland mit dem Zug, um morgen bei uns dabei zu sein, um zu gucken, weil die haben sich so gefreut, dass wir diese deutsche Meisterschaft veranstalten.
9: Ja, tolle Unterstützung. Ich bin noch an dem Handstand hängen geblieben, weil natürlich dann umarmen im Handstand geht ja nicht.
8: Aber mit den Beinen.
9: Umschenkeln.
8: Umschenkeln, ja.
9: Okay, das wird sportlich, würde ich sagen. Und sind das die beiden Disziplinen oder kommt noch eine dritte?
8: Nein, dazu? Die dritte ist Baumwissen. Wir haben noch ein Quiz mit Multiple-Choice-Fragen rund um besondere Baumriesen im Park, aber auch um Natur allgemein. Da wird zum Beispiel auch gefragt, wie viel Liter Wasser braucht so ein Baum, vor dem man jetzt gerade steht. Aha. Und wir haben eben Baumwissen und das ist die anders als in Finnland. In Finnland ist die dritte Disziplin, wie lange kann man einen Baum umarmen? Und da war letztes Jahr im August jemand dabei, der hat 1,5 Tage am Baum gestanden.
9: Wow.
8: Und da haben wir gesagt, nee, also das möchten wir nicht, wir möchten abends schon nach Hause. Wir machen eine andere Disziplin und im Austausch mit den Finnen haben die gesagt, Mensch, dann macht das Baumwissen, da vermittelt ihr ja auch ganz viel Wissen über die Natur.
9: Aber es scheint eine eintägige Veranstaltung bei Ihnen zu bleiben in Bad Pyrmont. Und ja, jetzt zu den Teilnehmenden. Kann man sich noch anmelden? Wer darf nicht? Muss man sich qualifizieren? Wie sieht das aus?
8: Nein, man muss sich nicht qualifizieren, aber es können sich noch alle anmelden. Von 10 bis 12 Uhr ist direkt an der Kurparkkasse in Bad Pyrmont die Registrierung auf. Mitmachen kann jeder, und zwar im Einzel, im Team, das müssen dann 5 Leute sein, oder als Familie. Und die können sich alle anmelden. Es gibt keine Voraussetzungen, vielleicht sportliche Kleidung anziehen, nicht in Stöckelschuhen unbedingt kommen. Und dann ist alles möglich.
9: Damit wir jetzt nicht in die Gefahr laufen, so oberflächlich das behandelt zu haben, gehen wir noch mal einmal unter die Rinde des Baumes. Denn da steckt ja mehr drin, als nur einen fröhlichen Tag zu haben mit ein bisschen Kontakt zu Bäumen. Da ist ein anderer Gedanke dahinter. Vielleicht können Sie den noch mal auf den Punkt bringen.
8: Ja, bei uns ist es ganz wichtig, dass wir die Menschen vom Handy wegkommen, wegholen, in die Natur bringen und diese Wertschätzung der Natur wieder näher bringen. Und wir haben eben ein großes Beiprogramm mit NABU, mit Bund, mit Schutzgemeinschaft des Deutschen Waldes, mit Bienenführung, mit Kletterangeboten für Kinder, Waldbaden, Barfußparcours. Wir machen ein großes Rahmenprogramm dazu, damit die Leute wirklich diese Natur wieder wertschätzen. Das ist für uns ganz wichtig.
9: Also Sie wünschen sich eigentlich eine Wirkung über die Veranstaltung hinaus?
8: Auf jeden Fall. Ich würde mir wünschen, dass der eine oder andere, der dabei ist, demnächst nicht mehr irgendwie, ich sag mal, zur Flasche Bier nach Feierabend greift, sondern vielleicht dann auch wirklich mal in den Wald geht und einen Baum umarmt und sagt, Mensch, das hilft mir auch.
9: Ja, und dann vielleicht auch noch mal den Partner, die Partnerin oder den Freund, die Freundin?
8: Auf jeden Fall. Es ist was für Einzelmenschen, es ist was für Team. Also man kann es auch als Unternehmen oder als Verein machen, als Gruppe. Es ist immer was Besonderes.
9: Ich habe eben so leichtfertig gesagt, dass die Bäume ja bestimmt einverstanden sind. Das weiß man ja nicht so, ne? Also ob sie die Fichten fürchten vor denen, die da kommen. Man weiß es nicht, ob es einvernehmlich stattfindet.
8: Das ist klar, das weiß man nicht. Aber wenn man respektvoll mit einem Baum umgeht, und so kenne ich das aus den ganzen Jahren, die ich das schon mache, dann ist der Baum ganz bestimmt damit einverstanden. Weil es sind ja auch Lebewesen und Lebewesen wollen ja auch Liebe.
9: Nicole Lödigel organisiert eine Meisterschaft im Bäume umarmen in Bad Pyrmont. Da wird dann ja der deutsche Meister ermittelt.
8: Der deutsche Meister wird ermittelt.
9: Der dann zur Weltmeisterschaft geht.
8: Richtig, nach Finnland.
4: Nicole Lüdecke im Gespräch mit meinem WDR-Kollegen Ralf Erdenberger.
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4: Deutschland schickt heute Sarah Engels mit dem Song Fire zum ESC nach Wien, die wie viele Teilnehmerinnen und Teilnehmer auf Englisch singt. Ungewöhnlich ist es daher, dass ausgerechnet der britische Beitrag in diesem Jahr einen deutschen Titel trägt. In 1, 2, 3 träumt sich der 36-jährige experimentelle Singer-Songwriter Sam Battle mit dem Künstlernamen Look Mom No Computer von einem monotonen 9-to-5-Job in eine kleine Europa-Rundreise. Ob er damit viele europäische Stimmen ergattern kann, ist die Frage. Gabi Biesinger.
10: In Großbritannien gibt es mittlerweile keinen Publikumsentscheid mehr darüber, wer das Land beim ESC vertreten soll. Der Geldgeber BBC entscheidet mit einem Fachgremium und der Künstler selbst, der dieses Jahr jetzt für den ESC in Wien antreten soll, war etwas erstaunt, dass es ausgerechnet ihn getroffen hat.
11: They're taking a bit of a risk with this one. Who knows?
10: Ein echtes Risiko, aber man wird sehen, lacht Sam Battle, der in den vergangenen Jahren als Computer-Enthusiast und YouTube-Musiker bekannt geworden ist. Als erfolgreicher Content-Creator erreicht er über 1,4 Millionen Follower im Netz und hat unter seinem Künstlernamen Look Mom No Computer viralen Erfolg erzielt. Nicht nur mit seiner Musik, sondern auch mit dem Bau und dem Spielen ungewöhnlicher und exzentrischer elektronischer Instrumente. Unter anderem Orgeln aus Gameboys, Synthesizer-Fahrräder, ein Star-Wars-Droiden-Orchester sowie eine flammenwerfende Orgel und Synthesizer.
12: Flamethrower-Organ, which is an organ that fires flames, and there's a flamethrowing synthesizer. I don't know, I just like building stuff.
10: Sam Battle beschreibt sich selbst als großer ESC-Fan und sein Song trägt einen Namen, an den sich die britischen Moderatoren nun erst gewöhnen müssen.
13: 1, 2, 3.
10: 1, 2, 3 fiel Sam spontan ein, als er das Kommando beim Verrücken eines Sofas verwendete.
13: I was actually moving a sofa and I was saying, 1, 2, 3. And that's when they were like, that's the name of the song.
14: Oh yeah, oh yeah.
10: Textlich ist der Song nicht wirklich stringent. Es geht im Wesentlichen darum, sich von der monotonen Arbeit weg auf eine Europareise zu träumen, dort mit dem Euro zu bezahlen, Pepperoni-Pizza zu essen und Karaoke-Partys zu feiern. Als Song über europäischen Zusammenhalt sei das Lied schon auf den ESC zugeschnitten.
13: I don't think I would have written a song like this if it wasn't for the Eurovision. An idea of togetherness and I wanted to portray that in the song really.
10: Der konservative Telegraph findet den Song an sich ziemlich dämlich, aber Kolumnist Liam Kelly sieht auch Chancen. Er schreibt, 1, 2, 3 habe ihm zwar das Gefühl gegeben, nie wieder Musik hören zu wollen, aber im Gegensatz zu den letzten britischen ESC-Songs habe er wenigstens etwas gefühlt dabei. Mit mehr deutschem Text als in Deutschland eigenem Lied könnte der Sinti-Knaller 1, 2, 3 eine echte Chance sein, so sein Urteil. Der liberale Independent spricht von einem großen heterosexuellen Spektakel und einem Song, der sich von den üblichen schillernden oder vermeintlich sicheren BBC-Entscheidungen abhebe. Für Bühnenbild und Choreografie hat die BBC Frederick Ridman engagiert, der den Schweizer Nemo 2024 in Malmö zum ESC-Sieg führte. Problematisch dürfte dabei sein, dass Sam seine beeindruckenden Musikinstrumentschöpfungen wohl nicht mit auf die Bühne wird nehmen dürfen, weil Live-Instrumente beim ESC nicht zugelassen sind.
14: Sam won't be able to play any of his inventions at Eurovision because live instruments are banned.
10: Was Erfolge beim ESC angeht, so liegt die Latte für Großbritannien tief. In den letzten beiden Jahren wurden die Briten beim Publikumsvote mit den gefürchteten 0 Punkten abgestraft.
15: 0 points.
16: Oh no.
10: Und jetzt hofft das Land natürlich, dass Sam Battle mehr als 1, 2 oder 3 Punkte mit nach Hause bringt.
17: The best thing to do is just be yourself.
10: Das Beste ist einfach, man selbst zu sein, sich reinzuhängen, nett zu sein, das ist alles, was man tun kann. Da gibt es ja jede Menge Dynamiken rund um die Abstimmungen und Großbritannien ist vielleicht nicht unbedingt der Liebling von allen beim ESC. Ich hoffe, sie merken einfach, dass ich ein guter Typ bin.
17: I'm an alright guy.
4: Gabi Biesinger über den britischen ESC-Beitrag mit deutschem Titel 1, 2, 3.
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4: Das Gipfeltreffen von US-Präsident Trump und Chinas Staatschef Xi war geprägt von freundlichen Zeremonien und schönen Bildern. Über konkrete Einigungen bei den Streitthemen wurde aber erstmal nichts bekannt. Und zeitweise klang es sogar so, als nähmen Trump und Xi an unterschiedlichen Treffen teil. So unterschiedlich waren die Aussagen. Zum Beispiel sagte Trump, China habe Interesse daran, mehr amerikanisches Öl zu kaufen. In der chinesischen Darstellung war von möglichen Ölkäufen dann aber keine Rede. Und während China das Thema Taiwan sehr deutlich in den Vordergrund gestellt hat, sagte Trump zu der Frage, ob die USA Taiwan bei einem chinesischen Angriff verteidigen würden, er wolle über diese Dinge nicht sprechen. Wie bewerten die Medien das Treffen in Peking? Darauf blicken wir jetzt in den Standpunkten. Wir beginnen mit einem Kommentar von Anne Reit im Deutschlandfunk. Ihr zufolge gab es viel Glitzerstaub und wenig Substanz.
18: Fantastisch, historisch sei das Treffen gewesen. Es werde, zeigte sich der US-Präsident sicher, als entscheidender Moment in die Geschichte eingehen. Fragt sich nur, für wen? Denn all der in Peking verstreute Glitzerstaub kann die tiefliegenden Differenzen der beiden mächtigsten Länder der Welt nur schwer verbergen. Wirtschaftlich rühmt sich der US-Präsident damit, fantastische Deals abgeschlossen zu haben. Deals, die allerdings hinter den Erwartungen zurückgeblieben oder noch vage sind. Dafür hat die Warnung von Staats- und Parteichef Xi gleich zu Beginn sehr deutlich gemacht, wie zentral für die chinesische Führung Taiwan ist. Für den Moment sind weder Donald Trump noch Xi Jinping daran interessiert, die derzeitige Entspannungspolitik offiziell in Frage zu stellen. Bleibt also abzuwarten, wie lange die Phase der Entspannung dauert.
4: Auch die Allgemeine Zeitung aus Mainz blickt auf Taiwan. Jahrzehntelang sei das Schutzversprechen der USA gegenüber Taiwan eine Konstante gewesen. Das sei aber Geschichte.
19: So wenig wie die Europäer sich noch auf den Beistand der USA verlassen können, so prekär stellt sich die Lage für Taiwan dar. In provokanter Schärfe hat Chinas Staatschef Xi Jinping seinen Gast davor gewarnt, auch nur einen Finger für Taiwan krumm zu machen. Und Donald Trump, der sonst zu allem seinen Kommentar abgibt, ließ die Drohung einfach so stehen. Es sieht danach aus, als habe Trump die Freiheit Taiwans zur Verhandlungsmasse im Umgang mit China erkoren.
4: Das Handelsblatt aus Düsseldorf bezeichnet die Bedrohung Taiwans durch die chinesische Führung als eine der größten geopolitischen Gefahren für die Welt.
19: Experten glauben, es folgt eine Weltwirtschaftskrise, falls Peking den Inselstaat angreift. China und Taiwans Schutzmacht USA würden sich erstmals direkt in einem militärischen Konflikt befinden. Während Trump dem Gastgeber unentwegt schmeichelte, dominierte China das Treffen. Der Besuch hat sehr deutlich gezeigt, Trump fehlt eine Strategie im Umgang mit China. Entsprechend wenig hatte er erreicht. Trump will Xis Freund sein. Auch das zeigte das Treffen einmal mehr. Es ist grundsätzlich nicht schlecht, wenn sich die Führer zweier Weltmächte gut verstehen. Die Frage ist nur, wie hoch der Preis ist, den die USA dafür zahlen.
4: Und die Augsburger Allgemeine bezweifelt, dass die USA und China langfristig friedlich miteinander umgehen.
19: Auch wenn Xi Jinping nun Rosensamen an Trump schicken will, weil der den Garten des Regierungssitzes gelobt hat, sollte sich niemand etwas vormachen. Die beiden Supermächte werden sicher nicht dauerhaft friedlich nebeneinander gedeihen. Zu groß ist die Rivalität, zu groß sind die Interessensunterschiede. Blütenhelle Inszenierung, dahinter die graue Machtpolitik. Besser bestellt, das kann man nach dem Gipfeltreffen sagen, hat ganz sicher Xi seine Machtpflanzungen. Klare Ansage in Sachen Taiwan, wenig bis keine Zugeständnisse für Trump in Sachen Iran. Und dazu die Aura eines Herrschers, der einen langen Plan hat.
4: Und das waren die Standpunkte für heute. Zusammengestellt hat sie Pascal Küpper.
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4: Die Sängerin Janet Jackson feiert heute Geburtstag. Vor 60 Jahren kam sie als sechstes Kind der berühmten Jackson-Familie zur Welt. Michelle Brückner mit einem Porträt.
15: Meet a beautiful, talented and charming young lady, my sister Janet Jackson.
16: 1975. Michael Jackson bittet seine achtjährige Schwester bei den American Music Awards auf die Bühne. Sie kommt mit Federboa und im Abendkleid. Und sie ist schlagfertig. Das stellt sie schon als Kind in der Carol Burnett Show unter Beweis, wo die Moderatorin einen Auftritt mit Randy plant, einem weiteren Jackson-Bruder.
20: I'll be Cher and you be Sunny, okay?
21: That's my part. And the beat goes on.
22: The beat goes on.
16: Während ihre Brüder längst Musikkarriere als The Jackson 5 machen, zieht die junge Janet mit Parodien bekannter Stars die Aufmerksamkeit auf sich und wechselt erstmal ins Genre Schauspiel. Ihr Debütalbum Janet Jackson folgt 1982. Ein mäßiger Erfolg. Ihr Manager ist seit ihrer Kindheit ihr Vater. Erst als sie sich 1985 beruflich von ihm trennt und auf das Produzententeam Jimmy Jam und Terry Lewis setzt, platzt der Knoten. Das Album Control wird ihr Durchbruch. Dann kommt Rhythm Nation 1814. Das einzige Album in der Geschichte, das 7 Singles in den amerikanischen Top 5 platzieren kann. Nicht weniger erfolgreich ist Janet Jackson mit ihren Live-Shows.
23: Es ist viel und harte Arbeit, vom Kostüm über das Bühnenbild bis zur Setlist. Und die ganzen Proben mit Band und Tänzern. Ich bin bei allem eingebunden, weil ich es nicht einfach anderen überlassen will.
16: Mittlerweile ist Janet Jackson in die Rock'n'Roll Hall of Fame aufgenommen worden. Damit wird ihr Einfluss auf die Pop- und R&B-Musik offiziell gewürdigt. Geboren wurde Janet Jackson am 16. Mai 1966. Das war heute vor 60 Jahren.
4: Und das war der Stichtag von Michelle Brückner. Und das war auch die ARD-Infonacht. Ich bin Klaas Christoffersen und ich wünsche Ihnen einen guten Start in das Wochenende. Es wird gleich 5:58 Uhr.

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1: Um 6 Uhr mit Christiane Mascherechi. Guten Morgen. Das US-Verteidigungsministerium hat Truppenverlegungen gestoppt. Ursprünglich war ein Truppenabzug aus Deutschland erwartet worden. Stattdessen wurden Verlegungen von Soldaten aus den USA nach Deutschland und Polen kurzfristig abgesagt. Aus Washington dazu Benedikt Schäper.
2: Allein 4000 Soldaten einer Panzerbrigade sollen in dieser Woche ihre Reise Richtung Osteuropa abgebrochen haben. Teilweise bereits auf dem Weg zum Flughafen habe man sie zurückgerufen. Auch die Entsendung eines Raketenbataillons nach Deutschland sei gestrichen worden. Sowohl Demokraten als auch Republikaner äußerten sich kritisch zu dem Beschluss. Er sende ein falsches Signal sowohl nach Russland als auch an die Partner in Europa. Ob die gestrichenen Verlegungen Teil der von US-Präsident Trump angekündigten Truppenreduzierung in Deutschland sind, ist bisher unklar.
1: Libanon und Israel haben ihre Waffenruhe um 45 Tage verlängert. Das hat das US-Außenministerium mitgeteilt, das bei den Verhandlungen vermittelt hat. Außerdem seien weitere Gespräche für Anfang Juni ausgemacht worden, auch über einen möglichen dauerhaften Frieden. Dessen ungeachtet gingen die Gefechte zwischen der israelischen Armee und der Hisbollah-Miliz weiter. Der Präsident des Münchner IFO-Instituts Fuest hat Neuwahlen ins Gespräch gebracht. Wenn sich die Bundesregierung nicht auf dringend nötige Reformen einigen könne, sei es besser, neu zu wählen, sagte er der Neuen Osnabrücker Zeitung. Wegen der aktuellen Sicherheitslage sei es aber, Zitat, dringend wünschenswert, dass sich die Regierungspartner verständigten. Fuest rät unter anderem zu einer Steuerreform, die die Wirtschaft ankurbelt. Gleichzeitig warnte er vor weiteren Steuern für Unternehmer und Investoren. Mercedes-Benz hat sich offen für einen Einstieg in die Rüstungsproduktion gezeigt. Konzernchef Ola Källenius sagte dem Wall Street Journal, Europa müsse seine Verteidigungsfähigkeit ausbauen. Sein Unternehmen sei bereit, dabei eine positive Rolle zu spielen. Ein solcher Schritt müsse aber wirtschaftlich sinnvoll sein, so der Mercedes-Chef. Auch in diesem Jahr gibt es Diskussionen über das Hissen der Regenbogenflagge auf dem Bundestag anlässlich des Christopher Street Days. Bundespräsidentin Klöckner von der CDU lehnt das, wie schon im vergangenen Jahr, ab. Sie verweist erneut auf die Neutralitätspflicht des Bundestags. Unter anderem von den Grünen kommt dafür Kritik. Die Grünen-Bundestagsabgeordnete Slavik wirft der Union in der Rheinischen Post eine Mitschuld an antiqueerer Stimmung vor. Vom Verband für queere Vielfalt, LSVD, hieß es, die Flagge auf dem Bundestag wäre ein symbolischer Gewinn. Hollywood-Star John Travolta hat beim Filmfestival von Cannes überraschend eine goldene Ehrenpalme für sein Lebenswerk bekommen. Er wurde bei der Präsentation seines Regiedebüts Nachtflug nach L.A. ausgezeichnet. Travolta war in den späten 1970er Jahren mit den Musikfilmen Saturday Night Fever und Grease bekannt geworden. Unter anderem für seine Rolle in Quentin Tarantinos Kultfilm Pulp Fiction war er für einen Oscar nominiert worden. SWR-Nachrichten, Redaktion Klaus Regineck. Das Wetter in Baden-Württemberg und Rheinland-Pfalz, ein schwaches Hoch setzt sich vorübergehend durch. Die Vorhersage, zunächst meist wolkig und örtlich Schauer, am Nachmittag lässt in der Pfalz und in Baden-Württemberg der Regen nach und es wird sonniger. Von Eifel bis Hunsrück bis zu Sieg dagegen neue Schauer. Die Höchsttemperaturen 8 bis 16 Grad. Und die weiteren Aussichten, morgen teils Sonne, teils Wolken, im Westen und Norden von Rheinland-Pfalz gelegentlich Regen, aber wärmer. Am Montag ein Wechsel aus Schauern, Gewittern und etwas Sonne. Es ist 6.04 Uhr.
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3: Die A7 Kassel Richtung Hannover ist zwischen Hannmünden, Hedemünden und Dreieck Drammetal wegen Reinigungsarbeit gesperrt. Und die A67 Darmstadt Richtung Mannheim ist zwischen Lorsch und Firnheimer Dreieck wegen Bauarbeiten bis Montagmorgen etwa 5 Uhr gesperrt. Unsere Umleitungsempfehlung ab dem Darmstädter Kreuz über die parallel verlaufende A5.
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5: Hiermit ging vor gut einem Jahr der ganze Schlamassel los.
6: Fellow Americans, this is Liberation Day.
5: Also vom Tag der Befreiung sprach Donald Trump und hielt die legendäre bunte Tafel in die Kameras, wo dann alle Welt die künftigen Zollsätze ablesen konnte. Seitdem, muss man sagen, ist es ein Auf und Ab in Sachen Zölle. Niemand weiß, was künftig gilt. Und das wiederum gilt vor allem für die Stahl- und Autobranche, die eigentlich nur noch einen Wunsch hat.
6: Dass beide Seiten sagen, sowohl die Amerikaner als auch die Europäer, ja, wir haben einen Deal und wir wissen genau, wie wir den umsetzen. Ja, also Schluss mit den Diskussionen, Schluss mit dem Hin und Her. Und die Zollsätze so niedrig wie möglich.
5: Das sagt der Chef eines deutschen Autozulieferers. Tja, Planungssicherheit, ein frommer Wunsch, aber wie realistisch ist das?
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5: Mit mir Katrin Schmidt aus dem ARD-Studio in Brüssel. Und wie so häufig haben wir im Europa-Podcast die Chance, die Perspektiven zusammenzuführen. Deshalb ist bei mir Jean-Marie Magro. Grüß dich, Jean-Marie.
7: Hallo, Katrin.
5: Der sich bei uns im Brüsseler Studio vor allem mit den Wirtschaftsthemen beschäftigt. Und das heißt nun mal ganz, ganz oft Zölle, Zölle, Zölle. So auch heute. Und ich freue mich auch sehr, dass Kerstin Klein dabei ist, die in unserem Studio in Washington natürlich alle Irrungen und Wirrungen der Trumpschen Politik im Blick hat. Also Grüße nach Washington. Schön, dass du dabei bist, Kerstin.
8: Hallo nach Brüssel.
5: So, und dann hören wir haben ihn gerade schon gehört, hören wir gleich auch noch ein bisschen mehr von Andreas Buchlo, der Geschäftsführer eines Automobilzulieferers aus Nordrhein-Westfalen. Aber Jean-Marie, erstmal, man kann in diesem Jahr super leicht den Überblick verlieren, was also mit diesen Zöllen los ist, was soll gelten. Du darfst den nicht verlieren, weil du berichtest immer wieder drüber und sehr intensiv. Also lass uns das eingangs nochmal einmal aufdröseln. Wir haben den Trump gehört, Liberation Day, das ist jetzt über ein Jahr her. Da wollte er, also das konnte man auf der Tafel dann ablesen, den Europäern 20% Zoll auf alles, wie es immer so schon hieß, außer Tierfutter und so weiter, aufdrücken. Und seitdem, muss man sagen, um das nochmal zu rekapitulieren, ist vor allem ein Mann permanent unterwegs zwischen Brüssel und Washington. Also was geschah seitdem sozusagen?
7: Nicht nur zwischen Brüssel und Washington. Maroš Šefčovič ist der Handelskommissar der Europäischen Union und er ist in der ganzen Welt unterwegs, sieht sehr, sehr viel. Aber vielleicht fangen wir eben noch einmal mit diesem Liberation Day an, weil das ja wirklich so markant war. Das war der 2. April 2025. Da steht Trump im Rose Garden des Weißen Hauses und hält diese Tafel hoch. Und ich muss da immer daran denken, weil ich sehr gerne amerikanische Late-Night-Shows schaue, wie dann Stephen Colbert ein paar Tage später dann sagt, naja, do you all feel liberated? Weil dann die Börse so richtig kollabiert ist an den nächsten Tagen. Und das hat dann eben so dazu geführt, dass eigentlich großes Aufregen war, überall in der Welt, Trump mit dem Zollhammer, nicht nur in der Europäischen Union, aber speziell hier haben sich dann Unternehmen natürlich gewünscht, sehr schnell eine Einigung zu bekommen. So, was ist dann passiert? Im Juli macht Trump Urlaub in Schottland, in Turnberry, dort, wo es auch einen schönen Golfplatz gibt, das zur Trump-Familie gehört. Und dann besucht ihn Ursula von der Leyen und dann sitzen sie sich gegenüber und finden dann eben so eine Vereinbarung und dann ist es dann nicht mehr 20%, sondern 15% auf alles, bis auf Stahl, Aluminium und Kupfer, die sind dann bei 50%. Und dann haben sich einige in Europa, wie soll ich sagen, so als die Verlierer eigentlich gefühlt, weil dann auch noch Zusatzvereinbarungen kamen, also die EU sollte 600 Milliarden Investitionen in den USA tätigen, 750 Milliarden Dollar dann auch noch für Energie ausgeben, also es war dann wirklich eine sehr einseitige Vereinbarung. Und Maroš Šefčovič, um jetzt wieder auf ihn zurückzukommen, der musste dann ein paar Tage später hier in Brüssel dafür gerade stehen und diesen Deal mal erklären, weil Frau von der Leyen sich nicht dafür hergab.
5: Die macht nur die Glanztermine.
7: So also,
5: aber er hat es ja auch vorbereitet. Insofern hat er das dann verkündet. Und wir haben jetzt gerade die Tage hier im ARD-Studio Brüssel mit Maroš Šefčovič nochmal sprechen können, auch fürs Europa-Magazin im Fernsehen. Und er hat im Prinzip nochmal gesagt, dieser Deal, der da verkündet wurde, der von manchen schlecht gehalten wurde, aber immerhin, es gab einen, der gilt. Und da können wir auch gerade nochmal reinhören.
9: We have to work with 50% all inclusive. That was the outcome of the Turnberry. And we understand that if they have, I would say, the different legal procedures in US, as we have in European Union, but we have to conclude and end up at 15% all inclusive for our cars and for other products as well.
5: Also, kurz gesagt, er geht davon aus, diese 15% All-Inclusive, sagt er, da darf eigentlich noch nichts mehr dazukommen. Das gilt und wir müssen auch, wenn natürlich unterschiedliche Prozeduren, da kommen wir gleich noch darauf, auf beiden Seiten dahinter stehen, das muss am Ende sozusagen die Landing Zone, wie es immer so schön heißt, sein. Das heißt, Kerstin, alles, was wir hier in Brüssel diskutieren, geht darauf hin, dass man sagt, wir gehen davon aus, dass das mal da so beschlossen wurde auf diesem schönen Golfplatz und dass das gilt. Ist das auf der anderen Seite des Atlantiks eigentlich eben noch so die Marschrichtung?
8: Ja, doch, bis auf Weiteres ist das die, glaube ich. Also Donald Trump, der hat ja gerade erst in einem Post darauf gepocht, dass die EU ihren Teil des Deals auch einhält. Aber natürlich sind dieses ganze Zollthema für Trump, da geht's um so vieles. Und da geht's einmal darum, Geld in die Staatskassen zu bringen, also dieser wirtschaftliche Aspekt. Es ging aber auch immer darum, das als Hebel zu benutzen, als Drohpotenzial in Verhandlungen nach dem Motto, wenn du dich nicht so verhältst, wie ich will, dann kriegst du höhere Zölle. Und das Dritte ist eben, dass es auch so als, ja, quasi als Strafinstrument benutzt wird, wenn sich jemand nicht ordentlich verhält. Und das haben wir ja Anfang Mai gesehen. Da hat ja sich Donald Trump über den deutschen Bundeskanzler Friedrich Merz geärgert, der seine Politik mit Blick auf den Irankrieg kritisiert hat. Und schon droht Trump damit, dass die Autozölle für die EU jetzt nicht mehr 15% sein sollen, sondern 25%. Aber auch das ist ein Paradebeispiel. Diese 25% Autozölle, die sollten in der vergangenen Woche kommen. Nichts ist passiert. Das haben wir ja auch gesehen in den letzten Monaten, dass Donald Trump gerne auch Zölle ankündigt, die da nicht kommen. Da gibt es hier in den USA sogar einen eigenen Begriff für, nämlich Taco. Trump always chickens out. Also Trump zieht am Ende zurück. Und jetzt mit diesen Autozöllen zum Beispiel, da hat er das versucht, so ein bisschen zu vernuscheln, indem er in seinem Post, den er da veröffentlicht hat, neue Stärke und ein neues Ultimatum proklamiert hat. In Wahrheit hat er aber einfach wieder einen Rückzieher gemacht und diese Zölle jetzt erstmal nicht wie angedroht in Kraft gesetzt.
7: Mhm. Ich würde auch sagen, dass in Brüssel tatsächlich eher die Ansicht herrscht, dass es kein neues Ultimatum, sondern es ist ein weiterer Aufschub, der gewährt wurde tatsächlich.
8: Genau so ist es.
7: Und normalerweise, wenn alles gut gehen sollte, kann Donald Trump am 4. Juli seine Parade feiern und dazu kommt dann der Zolldeal in Kraft.
5: Aber es ist ja interessant, auch durch diese neue Drohung oder auch wieder Rückzieher, so wie Kerstin beschrieben hat, ist ja hier auch schon nochmal diskutiert worden. Naja gut, es dauert ja jetzt ja auch schon eine ganze Weile. Also der Turnberry ist lange her und Liberation Day nochmal gerade mehr. Es ist manchmal vielleicht ja auch nicht ganz so verstehen, warum jetzt Brüssel eigentlich auch nicht fertig wird irgendwie mit dem Deal. Ne? Vielleicht muss man das auch nochmal irgendwie erklären. Das ist schon fast verständlich, dass Trump auch ungeduldig werden könnte.
7: Sozusagen. Ja, es ist verständlich aus seiner Sicht als US-Präsident, beziehungsweise so, wie er die Rolle des US-Präsidenten versteht. Weil Donald Trump, der setzt ja Zölle in Kraft per Dekret. Also so per Order, die Mufti von oben herab, verkündet er dann eben 15% für den, 25% für den oder bei China waren es dann ja 140 oder wie auch immer.
5: Ist nicht zwingend gerichtsfest, so. Darauf kommen wir gleich noch, genau. Aber er macht es
7: und
5: so.
7: Und das war ja eben der Punkt des obersten amerikanischen Gerichtshofs, des Supreme Courts, der ja dann gesagt hat, nun ja, Herr Trump, Sie müssen ja aber auch mal den Kongress dazu befragen, weil das eigentlich das Hoheitsgebiet des Kongresses ist. Also Kerstin, korrigiere mich, wenn ich das falsch
8: ja,
7: sage.
8: Ja, nicht ganz.
7: Ja, bitte.
8: Ja, es stimmt, es ist das Hoheitsgebiet des Kongresses und was die Trump-Regierung macht ist, sie nehmen irgendwelche alten Gesetze, in dem Fall aus den 70ern und sagen, auf der Grundlage darf der Präsident das alleine machen und der Supreme Court hat gesagt, nee, dieses Gesetz, das war das mit dem Rosengarten, mit den Tafeln, das taugt nicht dafür. Dann hat Trump gesagt, okay, dann nehme ich ein anderes Gesetz, auch aus den 70ern und das ist jetzt gerade von einem New Yorker Gericht gekippt worden. Also der Supreme Court hat nicht gesagt, das ist die Aufgabe des Kongresses, aber es ist natürlich die Aufgabe des Kongresses.
7: Ja, also und jedenfalls in der Europäischen Union ist das etwas komplizierter. Wir haben unterschiedliche Institutionen. Du hast den Rat auf der einen Seite, also den Mitgliedstaaten. Die müssen für sich erklären, so stellen wir uns eine Zollvereinbarung vor. Dann gibt es die Europäische Kommission, die eben Vorschläge erarbeitet, als Mittler da sitzt. Und dann gibt es das Europäische Parlament, das auch noch eine Position festlegen muss. So, und dann beim Europäischen Parlament gibt es dann eben verschiedene Stufen. Es gibt den Ausschuss, dann gibt es eben das Plenum, das verabschiedet das. Dann gibt es einen Vermittlungsausschuss zwischen diesen dreien.
5: Wir hören schon raus.
7: Trilog. So, dann setzen die eine Position fest, einigen sich nach irgendeiner Zeit und dann muss das noch einmal zurück ins Europaparlament und in die Mitgliedstaaten und die müssen dann noch einmal darüber abstimmen. So läuft das bei uns und das dauert seine Zeit. Und Donald Trump hat natürlich auch noch mal dafür gesorgt, dass es ein bisschen langsamer geht, indem er im Januar damit gedroht hat, Grönland einzunehmen. Und das hat dann noch einmal für ein paar Monate Verzögerung gesorgt. Also Herr Trump hat sich da auch ein bisschen ein Eigentor geschossen. Ich habe darüber mit Bernd Lange, dem Haushaltsausschussvorsitzenden, gesprochen und der hat dazu das Folgende gesagt.
10: Was wir hier machen, ist eine Gesetzgebung, die muss auch gerichtsfest sein. Und das machen wir demokratisch zwischen Parlament und dem Ministerrat, wo die 27 Staaten sich hinter verbergen. Und das dauert manchmal etwas länger, aber es ist eben demokratisch. Und hier entscheidet nicht ein Mann alleine, Und das ist ja objektiv so in den USA, ohne demokratische Kontrolle, selbst ohne Beratung von seinen Mitarbeiterinnen und Mitarbeitern. Und das ist ein großer Unterschied. Und ich hoffe, dass auch der Kongress in den Vereinigten Staaten sich endlich mal wieder den Mut fasst, das, was seine Aufgabe ist, auch wahrzunehmen, den Präsidenten zu kontrollieren.
5: Kleine Demokratiekritik noch von Bernd Lange, dem Vorsitzenden des Handelsausschusses im EU-Parlament. Aber das ist das, wo wir jetzt stehen. Wir wollen aber ja auf jeden Fall in diesem Europa-Podcast darüber sprechen, was macht das langfristig und was macht das für die Unternehmen, die jetzt seit einem Jahr eigentlich nicht wissen, wo hinten und vorne ist, was ihren US-Handel da betrifft. Und darüber konnte ich jetzt auch sprechen mit Andreas Buchlo. Haben ihn eingangs schon gehört. Der ist Geschäftsführer des Automobilzulieferers Thiel und Hoche aus Erkrath in NRW. Also eine Firma, die grob gesagt Teile für Karosserie, für Motor, für Lenkung herstellt, Kraftstoffleitungen. Und ich habe ihn erstmal gefragt, inwieweit ihm das Zollchaos jetzt seit einem Jahr zu schaffen macht.
6: Unsere Produkte finden sich in einer Vielzahl unterschiedlicher Fahrzeuge deutscher Automobilhersteller. Und wenn zum Beispiel Audi Probleme hat, Fahrzeuge in den USA zu verkaufen, weil Audi eines der Unternehmen ist, das sehr betroffen ist von den Zöllen, weil die keine amerikanische Produktion haben, dann fordern die natürlich bei uns weniger Produkte an, zum Beispiel für Fahrwerkskomponenten. Und damit sind wir dann auch betroffen.
5: Was macht das mit Ihnen als Unternehmer, auch als Chef, der gegenüber seiner Belegschaft ja auch nicht Unsicherheit weitergeben möchte, sondern wie lässt Sie das quasi in diesen Zeiten agieren?
6: Ja, also wir leben ja leider, muss man sagen, seit einigen Jahren in einer Zeit erheblichen Hin und Her und damit erheblicher Verunsicherung, was natürlich es schwierig macht, in Zeiten wie diesen einmal langfristig zu planen und auch Investitionsentscheidungen zu treffen. Da sind auch viele unserer Marktbegleiter sehr zurückhaltend, natürlich. Wir dagegen gucken klassischerweise mit einem gewissen Optimismus nach vorne, muss man sagen, sodass wir auch gerade dabei sind in Mexiko. Wir haben eine Fertigung in Mexiko, da zu investieren. Wir werden das Werk in Mexiko erweitern, weil wir doch langfristig daran glauben, dass die Art und Weise, wie wir unser Geschäft machen, auch der Sektor Automobilindustrie, dass das langfristig ein profitables Geschäft sein wird.
5: Welche Schlüsse ziehen Sie insgesamt als Unternehmer jetzt aus dieser Gemengelage, dass man grob gesagt nach über einem Jahr hin und her im Zollstreit eigentlich immer noch nicht so genau weiß, mit was man rechnen darf und ob noch was dazukommt oder auch nicht? Wie gehen Sie sozusagen das US-Geschäft für sich künftig an?
6: Ja, meine persönliche Einschätzung ist, dass uns die Unsicherheit weiter begleiten wird. Wenn man sich das Verhalten der aktuellen amerikanischen Administration, also sprich im Wesentlichen von Herrn Trump, anguckt, und nochmal, mein persönlicher Eindruck ist, dass die Erzeugung von Unsicherheit Teil einer Strategie ist, einer geschäftlichen und politischen Strategie, die darauf gerichtet ist, bei dem Gegner, wir sind ja in vieler Beziehung heute Gegner der Amerikaner, hat man den Eindruck, niemals ein Gefühl der Entspannung und Sicherheit aufkommen zu lassen, sondern die Leute sollen weiter auf den Zehenspitzen bleiben. Ich glaube aber auch, dass natürlich die amerikanische Wirtschaft und damit auch die amerikanische Politik auf den Welthandel angewiesen ist, sodass man letztlich ja zu Bedingungen kommen wird, die auch für uns Europäer tragbar sind. Das glaube ich schon. Aber es wird immer wieder solche Vorstöße geben, dass dann gesagt wird, die Europäer haben sich ans Abkommen nicht gehalten oder haben hier was getan und da was getan. Und dann wird, wenn man das mal so flapsig sagen darf, die nächste Sau durchs Dorf getrieben.
5: Also, soweit Andreas Buchlo, Geschäftsführer von Thiel und Hoche, einem Automobilzulieferer. Ja, Kerstin, würdest du das auch so unterschreiben? Ist das die Langfriststrategie da?
8: Ach, sein eigenes Team, also Trumps eigenes Team will es auf jeden Fall immer so darstellen, dass so eine Strategic Ambiguity sei, dass der Präsident nicht nur bei den Zöllen, sondern auch anderswo das extra so im Wagen lässt, die Unsicherheit Ziel ist. Ich glaube, es ist eher ein Ausdruck von Dilettantismus, weil eigentlich hat Trump das ernst gemeint. Mit diesen Zöllen im Rosengarten, mit den Tafeln, der wollte die haben. Aber Herr Lange hat ja recht, ne, um das nicht nur demokratisch zu legitimieren, sondern auch um es gerichtsfest zu machen, müsste man durchs Parlament gehen. Das dauert auch in den USA. Da hat Trump keine Geduld für, also macht das per Dekret. Und das ist jetzt vor dem Gericht vom Supreme Court gescheitert. Dann hat sein Team eine neue gesetzliche Grundlage gefunden. Das ist jetzt wieder gescheitert. Jetzt müssen sie die nächste gesetzliche Grundlage finden. Also das ist eher so, Trump will diese Zölle, will nicht den Weg durchs Parlament gehen, will das alleine machen und sein Team rennt hinterher.
5: Ja, aber weil du gerade das ganz sprichst, was hat das jetzt schon für einen Effekt auch wirtschaftlich? Also die Frage ist ja am Ende auch immer, nützt es ihm? Ne? Und wenn jetzt das wirtschaftlich so schädlich ist, was ist da der aktuelle Stand hier? Kompensationsklagen und was da jetzt nicht alles auf ihn zukommt?
8: Ja. Also naja, also ich glaube, wenn du ihn fragst, ist es ein großer Erfolg. Also ihm war ja immer dieses Handelsdefizit ein Dorn im Auge. Das hat sich aus Sicht der USA verbessert. Die Zölle haben auch Geld in die Kassen gespült. Ein Teil davon müssen sie jetzt zurückzahlen aufgrund dieses Supreme Court Urteils. Mhm. Aber

0: teurer geworden. Und es ist ja nicht so, dass die Unternehmen, also es gibt ja auch deutsche Autohersteller, die hier Produktionsstätten haben, aber das lässt sich auch nicht alles so schnell hierhin verlegen und wer weiß, was in ein paar Jahren gilt, dann macht man das vielleicht auch nicht. Und wo man es am meisten spürt, ist tatsächlich bei den Kosten für die Menschen. Also jetzt gerade kurz bevor wir den Podcast aufzeichnen, kam die neue Inflationsrate, die ist jetzt bei 3,8%. Das ist der höchste Wert seit Mai 2023. Also die Leute hier zahlen drauf und für den Durchschnittsamerikaner ist das Leben teurer geworden. Auch nicht nur, aber auch dank der Zölle. Mhm.
1: Kann man fast sagen, Jean-Marie. Nur Verlierer auf beiden Seiten.
2: Ja, man kann von einer Verlierergeschichte sprechen und zwar für beide Seiten. Es gab vor kurzem eine Schätzung, wenn jetzt eben Trump tatsächlich die Zölle auf 25% hochgesetzt hätte, dass dann den europäischen Autobauern noch einmal 30 Milliarden Euro entgehen würden. Aber im Endeffekt ist das ja allen klar und es war von Anfang an vor allem klar, dass Zölle immer dazu führen, dass Produkte teurer werden und dass das dann für die Menschen vor Ort teurer wird und dass dann gleichzeitig dann eben aber auch die Nachfrage nach Gütern, wie eben zum Beispiel Autos, zurückgehen wird. Also Verlierer auf beiden Seiten.
1: Mhm. Ja. Und mit einem wahrscheinlich nachhaltigen Effekt für am Ende das Europa-US-Geschäft, weil alle natürlich jetzt wachsam sind oder verschreckt sind. Ja. Wir haben ihn gerade gehört, Herrn Buchloh, der sagt ja, das Mexiko-Werk wird jetzt aufgestockt oder das Mexiko-Geschäft im Prinzip. Das ist letztendlich das, was die meisten jetzt einschlagen und das wird sich wahrscheinlich auch nicht mehr so umdrehen lassen,
2: das ist,
1: vermutlich. Ne?
2: Ja, das ist auch die Strategie der Europäischen Union, also die große Handelsagenda hat ja wirklich in den vergangenen anderthalb Jahren ziemlich an Fahrt aufgenommen. Wir haben ja diverse Handelsdeals bzw. Handelsabkommen abgeschlossen mit den Mercosur-Staaten, mit dann Indien, dann auch noch Indonesien, Australien, Mexiko wird erneuert. Also es ist allen klar, wir müssen in Europa unabhängiger werden von China, aber vor allem auch von den Vereinigten Staaten von Amerika.
1: Wir sind jetzt gerade auch in deutschen Medien oder auch überhaupt in Europa ein klein bisschen noch mal wieder aufgeschreckt, weil jetzt was aufkam, dass man sagt, zum Beispiel Mercedes könnte noch mal mehr Probleme bekommen in den USA, weil dort, es ist ein Gesetzentwurf, soweit sind wir noch nicht, kann gleich Kessel noch was dazu sagen, das quasi darstellt, dass man künftig, um sich vor China und Spionage zu schützen, irgendwie versuchen will, überall da, wo chinesische Investoren mit drin sind, die auszuschließen vom Automarkt in den USA. So, Achtung, Achtung, weil Mercedes hat einen chinesischen Investor. Was steckt da dahinter? Ich meine, das droht ja auch noch mal viel Ungemach.
2: Genau, also es geht da um einen Gesetzentwurf, den ausnahmsweise mal ein Republikaner und eine Demokratin in den Senat eingebracht haben. Und zwar Bernie Moreno und Elisa Slotkin. Und die haben eben vorgeschlagen, dass man tatsächlich Importe von Herstellern vermeidet, die quasi irgendwas mit China zu tun haben. So, und ein Kriterium wäre dann eben, dass das Unternehmen nicht mehr als 15% der Anteile chinesischen Investoren gehören dürfen. Und bei Mercedes ist es so, dass es zwei chinesische Investoren gibt, die jeweils ungefähr 9% halten. Das heißt, sie wären über 15%. Und das wäre natürlich ein harter Schlag für Mercedes.
1: Das heißt, letztendlich, wir müssen nicht nur an der Zollfront gucken, wir müssen an vielen Sachen gucken. Deswegen, Kerstin, wäre es nochmal interessant, du bist da ja viel, viel näher dran. Ist das, würdest du auch sagen, letztendlich eine grundsätzliche Leitidee, mehr auf Protektionismus zu setzen, mehr Buy American den Markt abzuschotten, wenn man gar nicht in die Details geht, aber so in der grundsätzlichen Linie, ist das dein Eindruck?
0: Also ich glaube, bei diesem Gesetzentwurf geht es gar nicht so sehr um Protektionismus, sondern um Sicherheitsfragen. Ne? Die Diskussion haben wir ja in Deutschland auch. Welche Teile von Staaten, die potenziell unsere Gegner sein können, wollen wir in kritischer Infrastruktur haben? Ne? Das ist ja eine Diskussion, die da läuft. Da muss man mal abwarten, wie das jetzt weitergeht. Und gleichzeitig ist der US-Präsident jetzt ja gerade in China. Ich könnte mir auch gut vorstellen, dass der da mit dem einen oder anderen Handelsdeal zurückkommt und sagt, ach komm, lass uns doch mehr machen mit China. Ne? Also da weiß ich gar nicht. Da ist der Kongress, glaube ich, eher auf der vorsichtigeren Seite als der Präsident. Protektionismus, ja. Also ich glaube wirklich, diese Zölle, das ist nicht was, was Donald Trump sich jetzt mal gerade eben so ausgedacht hat. Das ist was, woran der seit Jahren oder Jahrzehnten eigentlich glaubt. Also er ist, glaube ich, wirklich fest davon überzeugt, die ganze Welt zieht die USA über den Tisch und wir müssen da endlich mal was gegen machen. Ich glaube, da ist er Überzeugungstäter und da wird sich nichts dran ändern.
1: Aber würdest du sagen, es gibt schon einen Effekt nach einem Jahr? Haben wir schon mehr Fords und Chevys auf den US-Straßen oder ist das ein Langfristziel von Donald Trump, das noch nicht so durchgeschlagen ist?
0: Also ich nehme das nicht so wahr. Ich meine, wenn man ein Auto hat, fährt man es ja auch ein paar Jahre. Ne? Aber tatsächlich, es gibt hier so Zahlen von so einem Verband, der sagt, tatsächlich sind die Importe aus der EU weniger geworden. Es gibt auch Zahlen, dass die amerikanischen Autos teurer geworden sind. Und natürlich, wenn die Neuwagen teurer werden, werden auch Gebrauchtwagen teurer. Ne? Also das ist tatsächlich hier so eine Spirale, die gerade in Richtung nach oben geht. Aber dass ich jetzt

0: keine europäischen Autos mehr sehe. Das stimmt überhaupt nicht. Aber natürlich die amerikanischen Autohersteller, die werben damit. Also ich habe gerade so einen Werbespot von Ford gesehen, der sagt hier, wenn du an amerikanische Werte glaubst, dann kauf amerikanische Autos. So, ne? Also das ist schon so ein Ding, was hier, glaube ich, bei vielen Leuten verfängt.
1: Ja. Ich glaube, das Wichtige ist jetzt tatsächlich auch noch einmal zu betonen, diese Zollvereinbarung zwischen den USA und der Europäischen Union, die wird höchstwahrscheinlich kommen. Also am 19. Mai gibt es eben den Trilog, da wird sich auf die finale Position geeinigt, dann kommen noch einmal Parlament und Mitgliedstaaten zusammen und dann wird das festgezurrt. 4. Juli sollte eingehalten werden. Aber trotzdem, das Wichtige für die Unternehmen in Europa war ja eigentlich immer Planungssicherheit. Und ich bin der festen Überzeugung, dass das auch nicht mit dieser Zollvereinbarung in Kraft treten wird. Donald Trump wird immer irgendeinen Grund dafür finden, noch einen Zollhammer rauszuholen. Mhm. Und ein Beispiel dafür ist, ich habe es eingangs, als wir noch einmal zurückgeschaut haben, ein Jahr gesagt, das, worüber jetzt gerade im Parlament abgestimmt wird und mit den Mitgliedstaaten, da geht es ja nur darum, dass die Zölle für amerikanische Industriegüter auf Null gesetzt werden. Aber was noch überhaupt nicht geregelt ist, das sind diese Investitionen in den USA über 600 Milliarden Dollar und dass wir Energie kaufen sollen für 750 Milliarden Dollar. Da wissen wir noch nicht, wann das kommen soll. Und da kann Donald Trump immer sagen, ihr habt mir doch versprochen, dass ihr da 1,3 Billionen mir geben werdet. Und wo ist das Geld? Also Zölle wieder rauf.
0: Ich bin total bei dir. Ich würde aber auch an uns alle appellieren, nur weil Donald Trump wieder eine neue Zahl raushaut. Das heißt noch nicht, dass die kommt. Also da kann man erstmal entspannt abwarten. Und selbst wenn sie kommt, heißt es nicht, dass die hält. So, da muss man auch mal einmal, also nicht alle, stimmt nicht. Es gibt welche, die noch halten, die Autozölle 15%, die gelten ja noch. Aber ich glaube, man kann aus diesem Jahr wirklich auch lernen, dass er Rückzieher macht, Taco Trump, tatsächlich, wenn die Aktienkurse wackeln und runtergehen, weil da ist er sehr sensibel. Oder dass vielleicht auch gar nichts draus folgt, weil er was impulsiv rausgehauen hat und sein Team gesagt hat, funktioniert jetzt gerade gar nicht so. Also die Unsicherheit bleibt, aber ein bisschen mehr Gelassenheit kann man, glaube ich, schon haben.
2: Ja, das ist ein guter Hinweis, auch für die Europäer, nicht jede Trump-Zahl so ernst nehmen. Wir nehmen aber die Zahl ein bisschen ernst, die du genannt hast, Jean-Marie, 4. Juli, also Datum, Zahl und so weiter und gucken, ob du hast dich weit vorgewagt und sagt, da wird es eingetötet. Ich habe da immer noch eine Rechtssicherheit. Aber wir werden es beobachten und können also auch Herrn Buchloh quasi stellvertretend, er hat es ja eingangs im Podcast gesagt, er hätte so gerne Planungssicherheit und dass diese Diskussion mit dem Hin und Her endlich endet, können wir also auch nicht wirklich Hoffnung machen. Ich danke euch aber erstmal für diese Analyse, hat mir viel Spaß gemacht. Danke, Kerstin, nach Washington, für
0: sehr gerne,
2: dass du Gast warst im Europa-Podcast und Jean-Marie, wie so häufig, danke, dass du an meiner Seite warst.
1: Danke
2: an alle, die zugehört haben und dran geblieben sind. In dem Podcast gibt es natürlich auch alle anderen Folgen, wie immer zum Nachhören in ARD Sounds und sowieso überall da, wo es Podcasts gibt. Mein Name ist Katrin Schmidt und ich sage tschüss, bis zum nächsten Freitag. 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
5: Um 6:30 Uhr mit Stefanie Nopper. Guten Morgen. Israel und der Libanon verlängern die Waffenruhe um 45 Tage. Nach Angaben des US-Außenministeriums sollen die Verhandlungen über eine dauerhafte Feuerpause Anfang Juni fortgesetzt werden. Die Hisbollah-Miliz, die dem Iran nahesteht, ist in die Gespräche nicht einbezogen. Trotz der Waffenruhe gehen die Angriffe weiter. Nach Medienberichten kamen im Süden des Landes letzte Nacht bei einer mutmaßlich israelischen Attacke 6 Menschen ums Leben. Über 20 wurden verletzt. Der Streit über die Führung der FDP ist entschieden. Wolfgang Kubicki wird beim Parteitag in gut 2 Wochen als einziger Kandidat ins Rennen um den Bundesvorsitz gehen. Der nordrhein-westfälische FDP-Landeschef Höhne hat seine Kandidatur zurückgezogen. ARD-Reporter Tobias Zacher.
6: Statt wie bisher geplant in einem Duell gegen Wolfgang Kubicki anzutreten, will er jetzt mit ihm ein Team bilden. Mit Kubicki als Chef, Höhne soll dessen Stellvertreter werden. Ein Jahr lang wollen die beiden die Partei so führen. Das gebe Höhne die Möglichkeit, sich auf NRW zu konzentrieren, heißt es. Denn dort ist in einem Jahr Landtagswahl und die FDP will wieder in den Landtag einziehen.
5: US-Präsident Trump hatte schon angekündigt, die Truppenstärke in Europa zu verringern. Das bedeutet offenbar auch, dass angekündigte Verlegungen von Amerika nach Deutschland und Polen abgesagt werden. Das melden Regierungskreise. ARD-Washington-Korrespondent Benedikt Schäper.
7: Allein 4.000 Soldaten einer Panzerbrigade sollen in dieser Woche ihre Reise Richtung Osteuropa abgebrochen haben. Teilweise bereits auf dem Weg zum Flughafen habe man sie zurückgerufen. Auch die Entsendung eines Raketenbataillons nach Deutschland sei gestrichen worden. Hintergrund sei eine Anweisung des zuständigen Verteidigungsministers Pete Hegseth, die Truppen zu reduzieren.
5: Hollywood-Star John Travolta hat in Cannes überraschend eine goldene Ehrenpalme bekommen. Der 72-Jährige wurde damit für sein Lebenswerk ausgezeichnet. Der US-Schauspieler war mit Filmen wie Grease und Pulp Fiction bekannt geworden. Bei den internationalen Filmfestspielen präsentierte er den Film Nachtflug nach L.A., bei dem er zum ersten Mal Regie führte. Die deutsche Eishockey-Nationalmannschaft ist mit einer Niederlage in die Weltmeisterschaft in der Schweiz gestartet, 1:3 gegen Finnland. Trotzdem zeigte sich das deutsche Team danach zuversichtlich. ARD-Sportreporter Burkhard Hupe.
8: 1:3 gegen einen der WM-Top-Favoriten verloren und dabei eine Leistung gezeigt, auf der sich etwas aufbauen lässt. Die deutschen Nationalspieler und ihr Bundestrainer waren sich in der Analyse einig und mit einer großen Portion Wohlwollen kann man diese Sicht auch teilen. Zwar war Finnland fast über die gesamte Spielzeit hinweg die klar bessere Mannschaft, aber letztlich entschied das bessere Powerplay die Partie. Die Finnen nutzten 2 von 3 Überzahlspielen, die Deutschen keines von insgesamt 5.
5: Das waren die Nachrichten. Das Wetter. Heute scheint teils die Sonne, teils halten sich dichte Wolken und regional kann es immer wieder regnen bei maximal 16 Grad. Morgen ganz ähnlich, teils Sonne, teils dichte Wolken und auch Regen bis 19 Grad. Die Zeit 6.34 Uhr.
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5: Die A7 Kassel Richtung Hannover ist zwischen Hannmünden, Hedemünden und Dreieck Drammetal wegen Reinigungsarbeiten gesperrt. Dadurch 1 Kilometer Stau ab Hannmünden-Lutherberg. Der Verkehr wird ab Hedemünden über die B80 und die B27 zur A38-Anschlussstelle Friedland geleitet. Und die A67 Darmstadt Richtung Mannheim, die ist zwischen Lorsch und Firnamer Dreieck wegen Bauarbeiten bis Montagmorgen etwa 5 Uhr gesperrt. Unsere Umleitungsempfehlung ab dem Darmstädter Kreuz über die parallel verlaufende A5.
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9: Herzlich willkommen, Professor Jan-Marc Hodeck. Ich freue mich sehr, dass Sie da sind. Sie sind nämlich an der RWU und Hochschule in Ravensburg-Weingarten. Sie haben eine lange Forschungskarriere schon hinter sich, waren auch im Bundesministerium für Gesundheit schon. Womit beschäftigen Sie sich schwerpunktmäßig? Also Gesundheitsökonomie ist klar.
10: Ja, genau. Ich beschäftige mich mit Gesundheitsökonomie. Ich leite da einen Studiengang und wir beschäftigen uns mit den, sagen wir mal, gesundheitspolitischen Rahmenbedingungen, die dann die Infrastruktur bauen, in der dann Gesundheitsversorgung gemacht wird. Und ich ganz speziell habe eine Professur für Finanzwirtschaft im Gesundheitswesen. Das heißt, es geht bei mir um Krankenhausvergütung, um die Preisgestaltung von Arzneimitteln, aber auch im Medizintechnikbereich oder die Vergütung einer Arztpraxis. Also vor allem um die finanziellen Rahmenbedingungen geht es bei mir ganz konkret als eine, sagen wir mal, Subdisziplin der Gesundheitsökonomie.
9: Ja, damit sind Sie natürlich genau der richtige Mann der Stunde, denn es geht ja darum, genau Geld einzusparen im Augenblick im Gesundheitssystem. Unser Gesundheitssystem ist zu teuer, das wissen wir alle. Die Frage ist, was würde denn passieren damit, wenn wir jetzt nichts tun?
10: Ja. Also ich will vielleicht mal ausholen.
9: So laufen lassen,
10: ja, ich will mal ausholen, um welche Größenordnung es geht. Das machen sich, glaube ich, viele nicht bewusst. Wir haben im letzten Jahr, 2025, in der gesetzlichen Krankenversicherung 336 Milliarden Euro ausgegeben. Plus Verwaltungskosten und ein bisschen aufgerundet kann man grob sagen, 1 Milliarde am Tag wird da bewegt. Heute, morgen, Ostern, Weihnachten, jeden einzelnen Tag. Und diese Ausgaben, die sind uns in den letzten Jahren ein bisschen davongelaufen. Also beispielsweise im Vorjahr waren es 8% weniger. Kurz gesagt, jetzt waren es 8% mehr. Das macht dann gleich wieder 25 Milliarden Ausgabensteigerung. Und da halten die Einnahmen zuletzt nicht mit. Die Einnahmen bewegen sich so im Bereich von 3-5% mehr. Und da ist jetzt eine Lücke. Und diese Lücke sind dann sofort Milliarden. Die Prognose ist, wenn nichts passiert, hätten wir im Jahr 2027 eine Lücke von etwa 15 Milliarden. Und 2030, es ist nicht so weit weg, sind es schon 40 Milliarden Lücke. Mhm. Und diese Lücken wurden bisher immer geschlossen durch Beitragssatzsteigerungen. Und dem will die Politik jetzt ein bisschen entgegenhalten, dass wir eben eine sogenannte einnahmeorientierte Ausgabenpolitik machen, um die beiden Seiten in ein stärkeres Gleichgewicht zu bringen.
9: Das sind brutale Zahlen. Ich glaube, alle Menschen, die Krankenversicherungsbeiträge zahlen, sehen diese enormen Beitragssteigerungen der letzten Jahre. Und zwar egal, ob sie in der gesetzlichen oder in der privaten versichert sind, würde ich jetzt einfach mal behaupten. Ja. Auch davon verstehen Sie was? Ist das richtig, wenn ich das so sage?
10: Ja, das würde ich so pauschal unterschreiben. Es geht in den letzten Jahren stetig bergauf. Und eben weil diese Ausgaben so viel dynamischer steigen als die Einnahmen, haben wir zuletzt dann auch dynamische Beitragssatzanstiege gehabt. Das heißt, zuletzt haben es immer die Beitragszahler eben ausgeglichen. Und ohne Reform würde es genauso weiterlaufen. Ohne Reform würde es allein die Beitragszahler treffen. Und die Prognose ist dann zum 2030 wären es fast 20% Krankenversicherungsbeitrag. Und dem will man jetzt einen Riegel vorschieben. Erstens, um die Beitragszahler nicht so sehr zu belasten und zweitens auch, um, sagen wir mal, diesen Faktor Arbeit nicht so sehr zu belasten, weil auch die Arbeitgeber das mitbezahlen. Und das stärkt jetzt auch nicht gerade den Wirtschaftsstandort, wenn wir immer höhere Sozialversicherungsbeiträge haben. Und da genau grätscht jetzt die Politik heftig herein.
9: Genau, mit der sogenannten GKV-Reform, ich habe es vorhin gesagt, Beitragssatzstabilisierungsgesetz, sind immer sperrige Namen in der Gesundheitsökonomie. Ja. Diese Gesetze hat die Bundesgesundheitsministerin mit ihrem Bundeskabinett beschlossen, Nina Wagen. Ja, also müssen wir vielleicht einmal klarstellen. Also ist das jetzt eine echte Reform des Gesundheitssystems, diese 16 Milliarden, die da jetzt eingespart werden sollen, Jahr für Jahr, ab 2027 dann? Ja. Oder müsste man eigentlich richtigerweise sagen, das ist ein gigantisches Sparpaket?
10: Ja, letzteres. Also auch so wurde es formuliert. So war der Auftrag an eine Kommission dahinter. Es gab die sogenannte GKV-Finanzkommission. Und da steckt schon im Namen drin, dass sie sich um die Finanzen kümmern sollen jetzt zunächst. Dass wir eben ein Sparpaket bauen, um uns jetzt die nächsten 1, 2, 3 Jahre durchzuretten, um auf dieser Basis dann eine echte Gesundheitsreform zu machen. Also ich würde unterschreiben, das ist jetzt erstmal eine Sparreform. Wir holen das Geld rein, wir verschaffen uns ein bisschen Luft zum Atmen. Man kann es vielleicht als kurzfristiges Pflaster bezeichnen, um dann langfristig eine Therapie anzusetzen.
9: Ja. Wo geht das ganze Geld hin? Diese 1 Milliarde pro Tag?
10: Also die ganz großen Leistungsbereiche, die sind erstens Krankenhäuser. Die Gesamtausgaben der gesetzlichen Krankenversicherung allein für Krankenhäuser waren jetzt 110 Milliarden. Schon wieder so eine unglaubliche Summe. Der zweitgrößte Bereich sind die Arzneimittel, rund 60 Milliarden. Und der drittgrößte Bereich sind dann die niedergelassenen Ärzte mit rund 50 Milliarden. Und es sind dann auch die drei Bereiche der Leistungserbringer, die natürlich jetzt herangezogen werden, wenn man das Geld wieder reinholen will, dass man ein bisschen sozusagen das Ausgabenwachstum begrenzt. Dann muss man in diese drei starken Bereiche schauen.
9: Wo sehen Sie denn die Haupteinsparpotenziale im Gesundheitssystem? Also an welchen dieser großen Batzen, die Sie gerade genannt haben, hat man das meiste Potenzial, wirklich viel auch einzusparen?
10: Ja, also diese drei großen Leistungsbereiche, die machen eben, zusammengenommen sind das über 200 Milliarden. So. Und da muss man dann auch hinschauen, weil wo soll man es denn sonst herholen, ehrlicherweise? Und die Effizienzpotenziale, die Einsparpotenziale, es ist ja nicht so, also das Narrativ, das gerade verbreitet wird, ist, dass die Ausgaben gekürzt werden. Das ist nicht richtig. Es werden die Wachstumsraten begrenzt. Das heißt, wir wollen eben eine einnahmeorientierte Ausgabenpolitik haben. Das heißt, wir werden weiterhin Einnahmesteigerungen haben, auch in den Kliniken, auch in den Arztpraxen. Die werden nur nicht mehr ganz so überdurchschnittlich sein wie zuletzt. Im Durchschnitt. Das heißt, wenn wir auf die Gesamtbudgets schauen, die werden vermutlich jetzt auch von Jahr zu Jahr weiter steigen. Nicht jede einzelne Arztpraxis und nicht jedes einzelne Krankenhaus wird weiterhin auch Vergütungssteigerungen haben. Aber im Durchschnitt wird es mehr Geld auch im System geben, nur nicht mehr ganz so doll mehr Geld, wie es in den letzten Jahren gab.
9: Jan-Marc Hodeck aus Ravensburg-Weingarten. Eine der größten Sozialstaatsreformen der letzten Jahrzehnte, so hat Bundeskanzler Merz die Reform der Krankenversicherung genannt. Ist diese Reform, ist dieses Sparpaket jetzt wirklich fair verteilt auf alle Schultern oder gibt es da Leute, die vielleicht sogar gewinnen und auch echte Verlierer?
10: Also ich will die Größenordnung mal einschätzen. Aktuell, so wie es jetzt durchs Kabinett ging, hat die Reform ein Einsparvolumen von 16 Milliarden. Und wenn man es mal durchrechnet, ein Drittel davon zahlen jetzt die Versicherten doch, obwohl es eigentlich heißt, es gibt keine Beitragssatzsteigerung. Und das gibt es auch nicht, aber die Beiträge steigen. Nämlich dadurch, dass wir eine höhere Beitragsbemessungsgrenze haben. Das heißt, Spitzenverdiener werden ein Stück weit mehr herangezogen. Und wir schaffen ja zumindest in Teilen die beitragsfreie Mitversicherung von nicht arbeitenden Ehepartnern ab. Plus ein paar Zuzahlungen. Das heißt, das alles zusammen macht ein Drittel aus.
9: Darf ich da kurz einhaken? Beitragsbemessungsgrenze, die liegt ja bei 59.000 irgendwas Bruttojahresgehalt. Die steigt jetzt um 300 Euro.
10: Pro Monat.
9: Pro Monat. Wie relevant ist das?
10: Das bringt schon, die Schätzungen sind rund 2 Milliarden alleine.
9: Achso, das heißt hier zieht einige in den Spitzensatz rein, sozusagen, die da bisher noch nicht waren.
10: Nee, die im Spitzensatz sind, die werden jetzt noch zusätzlich belastet. Das heißt, jemand, der grob jetzt schon den Höchstbeitrag zahlt, der wird jetzt den neuen Höchstbeitrag zahlen und der Höchstbeitrag ist höher als der frühere Höchstbeitrag.
9: Plus Anstiege, die noch zu erwarten.
10: Plus die normalen Anstiege, die auch über die Jahreswechsel immer kommen. Das heißt, die Spitzenverdiener werden noch ein Stück weit mehr herangezogen. Mhm. Und in der Tat, es gibt dann keine Beitragssatzsteigerung. Das ist jetzt nicht zu erwarten. Wir haben einen durchschnittlichen Beitragssatz von Zusatzbeitrag von 2,9% und der wird vermutlich stabil gehalten werden. Mhm. Aber dadurch, dass manche eben einen höheren Beitrag zahlen. Das heißt, die Multiplizierung des Beitragssatzes wird mit einem höheren Bruttoeinkommen gemacht. Plus die Zuzahlung und plus eben diese teilweise Abschaffung der beitragsfreien Mitversicherung von Ehepartnern. Und es macht etwa ein Drittel dessen aus, was da reinkommt. Die anderen zwei Drittel werden bei den Leistungserbringern reingeholt. Mhm. Und wie ich vorhin sagte, die großen Leistungserbringerbereiche, das sind die Krankenhäuser, Niedergelassenen und Arzneimittel, die stehen dann auch im Mittelpunkt dieser Einsparung auf der Leistungserbringerseite.
9: Um das mal so ganz verständlich und einfach zu formulieren, das bedeutet, wir steigern auch primär eigentlich die Einnahmen und senken gar nicht die Kosten.
10: Wir senken die Kosten, beziehungsweise, wie ich vorhin auch schon sagte, wir senken jetzt nicht die Ausgaben, wir senken das Ausgabenwachstum. So. Und zusätzlich holen wir ein bisschen mehr Geld in den Topf. Es geht immer darum, dass wir nicht mehr ausgeben können, als wir einnehmen. Und auf beiden Seiten der Rechnung wird angepasst. Ein Drittel ungefähr sind Gelder, die zusätzlich Einnahmen generieren. Und zwei Drittel dieser 16 Milliarden, die werden bei den Leistungserbringern reingeholt. Die sich allesamt übrigens beklagen, dass sie über Gebühr herangezogen wurden. Ja. Und das ist ein Zeichen für mich, dass eben alle ihren Beitrag leisten. Wenn jeder sagt, ihn hat es besonders hart getroffen, dann ist vermutlich ein recht fairer Mechanismus gefunden worden.
9: Aber was ist denn aus Ihrer, aus der Expertensicht tatsächlich, wen trifft es denn am härtesten? Also wenn ich Sie jetzt richtig verstanden habe, die letzten 3 Minuten, dann sind es schon die Beitragszahler.
10: Also das fällt mir schwer jetzt irgendwie zu sagen, wen trifft es am allerhärtesten. Es ist ein Drittel, nüchtern gesagt. Ein Drittel der 16 Milliarden kommt dabei rein. Wen es gar nicht trifft, kann ich vielleicht mal sagen. Den Bund. Also es wird vielfach beklagt und auch von mir, dass eben der Bund für die sogenannten versicherungsfremden Leistungen bei weitem nicht genug aufkommt und das jetzt auch noch reduziert sogar. Das heißt, die Versicherten zahlen was, die Leistungserbringer müssen was beitragen und der Bund als Besteller manch sozialpolitischer Leistung. Der nimmt sich ziemlich hier zurück. Es ist ein Vorwurf an den Bund. Andererseits, ich verstehe, da ist auch nicht genug Geld im Topf. Also auch der Bundesminister für Finanzen muss irgendwoher einen ausgeglichenen Haushalt gestalten und macht sich hier relativ leicht, indem er sich ein Stück weit zurückzieht aus der Finanzierung, der Kofinanzierung der GKV.
9: 43 der 66 Vorschläge hat die Bundesregierung von der eingesetzten Finanzkommission Gesundheit teilweise modifiziert auch übernommen. Jan-Marc Hodeck, sprechen wir mal ganz kurz über die versicherungsfremden Leistungen.
10: Ja. Also es gibt schon seit längerem die Debatte und jetzt wieder in der aktuellen Diskussion auch öffentlich, dass die Krankenversicherungen, die GKV, eine Menge Leistungen erbringen, die eigentlich nicht originäre Aufgabe einer Krankenversicherung sind. Beziehungsweise die nicht voll durchfinanziert werden von demjenigen, der es bestellt, nämlich der Bund, der Staat, der sozialpolitische Aufgaben in die GKV rein delegiert. Das sind beispielsweise Präventionsleistungen, meinetwegen Ernährungsprogramme an Schulen, von denen eben gesamtgesellschaftlich profitiert wird, auch die privatversicherten Kinder beispielsweise. Das ist ein kleinerer Teil. Und dann gibt es noch sowas wie die kostenlose Mitversicherung, beitragsfreie Mitversicherung von Kindern, ehrlicherweise. Das ist überhaupt nicht in Zweifel, das will auch niemand abschaffen. Aber auch das ist eben erstmal eine versicherungsfremde Leistung. Wenn man Versicherungen sozusagen gratis zur Verfügung stellt. Und das wollen wir uns gesamtgesellschaftlich leisten. Das zahlen aber nur die gesetzlich Versicherten. Und so ähnlich ist es eben mit den Bürgergeldempfängern. Da will der Bund, der Staat und wir als Gesellschaft, dass auch Bürgergeldempfänger ohne eigene Einzahlungen krankenversichert sind. Das ist eine große sozialpolitische Errungenschaft und die ist auch nicht in Zweifel zu ziehen. Aber es ist die Frage, wer das Ganze bezahlt. Und aktuell zahlt der Bund dort nur einen Teil der echten Ausgaben und die Lücke wurde jetzt mehrfach berechnet, die beträgt 12 Milliarden. Und deswegen war auch Teil dieser Kommission oder Teil der Empfehlung der Kommission, dass zukünftig der Bund bitte die volle Rechnung zu bezahlen hat für die sozialpolitische Leistung, die er bestellt hat. Das heißt kurzum, da zahlen aktuell die gesetzlich Versicherten diese 12 Milliarden, die fehlen, im Umlageverfahren, obwohl es eine gesamtgesellschaftliche Aufgabe ist, die eigentlich aus Steuermitteln bezahlt werden müsste.
9: Ja, eine Frage, die da immer wieder aufkommt, welchen Anteil haben daran, also zum einen natürlich Bürgergeldempfänger und zum anderen eben Zugewanderte, ne? Also da sehen viele das Problem darin, in der Kostenexplosion, dass viele, viele Menschen eingewandert sind. Da werden die Ukrainer teilweise genannt, aber auch andere Zugewanderte, die eben nicht in das System einbezahlen, aber jetzt schon volle Leistungen erhalten. Wie hoch ist das zu bewerten?
10: Ich habe da die Größenordnung nicht. Die sind eben Teil dieses großen Blocks der Bürgergeldempfänger. Die sind Teil dieser 12 Milliarden. Wir wollen uns gesellschaftlich leisten, dass auch Zugewanderte krankenversichert sind, dass die einen Schutz hier genießen. Und dann ist es Teil unseres gesellschaftlichen Konsenses, dass die eben zum Arzt gehen können, ihre Krankenversicherungskarte durchziehen können, wie jeder andere. Und wenn der Bund das möchte, weil das gesellschaftspolitisch so gewünscht ist, dann muss er das bezahlen. Also die sind einfach ein Teil dieser Bürgergeldempfänger.
9: Kann man den Menschen, die jetzt, sage ich mal, in das System reinkommen, denn könnte man die auch verpflichten, direkt einzuzahlen? Die Frage wäre natürlich, wovon?
10: Ja genau, wovon denn? Wir haben eben diesen sozialpolitischen Konsens, dass Menschen in Notlagen und oder ohne Einkommen trotzdem eine Krankenversicherung genießen sollen. Wir spielen das Spiel mal durch. Wenn die jetzt keine Krankenversicherungskarte hätten, nicht krankenversichert wären, dann würden die ja trotzdem krank sein und wollen wir die auf der Straße liegen lassen? Das geht doch nicht. Wenn die in Notaufnahmen kommen, irgendwer muss das bezahlen. Die Krankenhäuser können die ja nicht ablehnen. Und dann würde das irgendwie im Topf, im allgemeinen Topf irgendwie mitbezahlt werden müssen und die Krankenhäuser geräten ins Defizit. Also es scheint mir eine Debatte zu sein, die total systemfremd ist und die auch nicht ernsthaft gerade geführt wird.
9: Ja, das gesetzliche Krankenversicherungsbeitragssatzstabilisierungsgesetz hat das Bundeskabinett schon passiert, muss aber noch durch den Bundestag. Also da steht ja auch nochmal eine Hürde bevor. Trotzdem wollen wir mal in die Details gehen. 16 Milliarden sollen eingespart werden ab nächstes Jahr. Und Kritik gibt es natürlich jetzt schon von allen Seiten. Und da haben Sie gesagt, Herr Hudek, das ist gut. Wenn alle schreien, dann muss es irgendwie auch gut verteilt gewesen sein. Aber allen voran die Ärzteschaft und die Kassenärztliche Bundesvereinigung. Da sagt zum Beispiel der Ärztepräsident Klaus Reinhardt, Einsparungen wirken sich direkt auf die Versorgung aus. Werden Sie das tun?
10: Also ich glaube, dass die Versorgung jetzt sicher nicht zusammenbrechen wird. Es gibt schon Einschränkungen in die Richtung, dass Sondervergütungen gestrichen werden und dass sozusagen so Extras, die bisher extra vergütet wurden, zurückgenommen werden. Ich will mal ein Beispiel geben für die schnellere Terminvermittlung oder offene Sprechstunden. Da gab es vor ein paar Jahren die Initiative, dass die niedergelassenen Ärzte hier für solche Extras dann noch eine extra Vergütung kriegen. Mit der Hoffnung, das war das Ziel, dass die Wartezeiten sich verbessern. Und jetzt, ein paar Jahre später, gibt es eben die GKV-Finanzkommission, die hat sich das angeschaut, hat sich wirklich was verbessert? Und die Antwort ist ehrlicherweise nein. Auch der Bundesrechnungshof hat vor ein paar Monaten erst genau dazu ein Gutachten veröffentlicht und dem Bund empfohlen, naja, eine Sondervergütung für Sonderleistungen, die aber nicht eingelöst wurde, weil die Wartezeiten sich eben nicht verbessert haben, die ist dann ineffizient. Das ist wieder dieser Effizienzbegriff. Das heißt, mit diesem Geld, das ist über 1 Milliarde pro Jahr, kann man dann Besseres anstellen.
9: Die Frage ist nur, was wird aus den Wartezeiten?
10: Ja, die Wartezeiten sind, das mag jetzt überraschend sein, in Deutschland haben wir gute Wartezeiten im internationalen Vergleich. Und ich würde das tatsächlich auch differenzieren. Jemand, der ernsthaft etwas hat, der wird heute noch in ärztliche Behandlung kommen. Über die Notaufnahmen oder auch über Dringlichkeit in den niedergelassenen Arztpraxen. Wir haben in der Tat ein Wartezeitproblem bei Planbarem. Das heißt, wenn ich einen Hautarzttermin haben will oder beim Orthopäden, dann muss ich in der Tat manchmal Wochen, manchmal Monate warten. Und das erleben die Menschen als belastend, weil sie ja gefühlt einen Druck haben und vor allem dann auch im Vergleich zur privaten Krankenversicherung als ungleich unfair. Da haben wir in der Tat ein Problem. Das ist aber ehrlicherweise bei nicht dringenden Dingen. Deswegen wird das so akzeptiert, dass es nun mal nicht geht, dass einfach jeder genau morgen oder übermorgen schon einen Termin hat. Dafür sind einfach die Wartezimmer zu voll. Wir haben eine Inanspruchnahme, die so hoch ist, dass die Wartezimmer voll sind.
9: Ja, auch darüber könnte man natürlich reden. Rennen wir alle viel zu viel zum Facharzt? Sind Sie ja zum Beispiel ein Befürworter einer Steuerung, eines Steuerungsinstruments.
10: Unbedingt.
9: Nämlich des Primärarztsystems. Also erstmal zum Hausarzt und der verteilt dann weiter. Oder der Primärarzt muss das dann sein.
10: Genau. Der neue Begriff ist eigentlich jetzt ein Primärversorgersystem. Das heißt, das können Hausärzte sein, es können aber auch andere Stellen sein. In anderen Ländern haben wir da zum Beispiel auch gar nicht Ärzte, sondern so Arztassistenzberufe, Physician Assistants oder studierte Pflegekräfte, die so eine Art Erstaufnahme machen, Erstkontakt sind und dann weiter lotsen.
9: Ja.
10: Daran krankt es in Deutschland sehr. Und der internationale Vergleich zu vielen gut organisierten Systemen in Skandinavien oder Niederlanden machen uns vor, dass man mit solchen Steuerungssystemen, so Primärversorgersystemen mit mehr Lotsenfunktion, hinbekommt, dass weniger ungesteuerte Inanspruchnahme passiert.
9: Ja, ich finde diese Physician Assistants, die haben Sie jetzt zur Sprache gebracht und die sind auch gerade so ein bisschen innen als Thema. Ist auch toll, aber man muss auch eines erwähnen, das sind häufig natürlich ungeschulte Pflegekräfte. Das heißt, das sind Leute, die aus dem Pflegesystem rausgehen.
10: Und die werden alleine das System natürlich nicht retten. Also wir haben grob gesagt 400.000 aktive Ärzte in Deutschland. Und aktuell haben wir, so ist die Schätzung, 3.000 Physician Assistants. Das werden vielleicht auch mal 30.000 werden, aber das ist nur einer von ganz vielen Bausteinen. Der größere Baustein ist das eben erwähnte eben Primärversorgermodell, dass wir alle einen festen Ankerpunkt haben, zum Beispiel eben den Hausarzt, der uns dann weiter steuert. Das wird dem Patienten vermutlich, nachdem er die Erfahrung gemacht hat, dann auch gefallen. Das sind die Erfahrungen aus anderen Ländern. Das heißt, dieses Ungesteuerte, ich weiß gar nicht so richtig, was ich habe und ich rate mal, zu welchem Facharzt ich jetzt gehe. Genau dieses Tingeln, ungesteuert durchs System, das macht die Praxen voll, unnötig voll und verschwendet eben Ressourcen.
9: Sprechen wir über das Hautkrebs-Screening. Alle 2 Jahre steht das ja im Augenblick von den gesetzlichen gedeckt. Jedem ab 35 zur Verfügung, soll jetzt eben zur Disposition gestellt werden. Ist das eine sinnvolle Einsparung, wo man wirklich auch was sparen kann, volumenmäßiger Geld?
10: Ja, also vielleicht zum Volumen angefangen. Es geht hier um eine Größenordnung von 240 Millionen pro Jahr. Also es ist schon eine Größenordnung, über die sich dann reden lässt. Es ist auch nicht so, dass jetzt von einem aufs nächste Jahr das Hautkrebs-Screening abgeschafft wird, sondern es gibt einen Prüfauftrag an den gemeinsamen Bundesausschuss. Das ist das Gremium, was sozusagen den Leistungskatalog der gesetzlichen Krankenversicherung baut. Und die sollen da nochmal hinschauen, Auftrag eben der Politik, ob dieses Anlasslose, mit Betonung auf anlasslos, wirklich der richtige Weg ist. Wir sind wohl das einzige Land in der Welt, die das so machen, dass eben jeder ab 35, alle 2 Jahre, anlasslos, nur weil er so ein bisschen sagt, oh, ich habe Sorge, zum Hautarzt geht, sich durchscreenen lässt und dann wieder für 2 Jahre Ruhe hat. Die Evidenz zeigt einfach, das hat die Mortalität nicht verändert. Wir haben vorher und nachher gleich viel Hautkrebstote.
9: Ja, das heißt, mehr Diagnosen.
10: Wir haben mehr Diagnosen, aber es hat sich bei der Mortalität eben nichts verbessert. Deswegen ist der Vorschlag jetzt Prüfauftrag an den gemeinsamen Bundesausschuss, ob man das nicht ein bisschen intelligenter steuern kann. Dass eben unbedingt jemand, der Veränderungen an Leberflecken hat und der begründete, also anlassbezogene Hautkrebs-Screenings will, der soll unbedingt und schnell zum Hautarzt gehen und sich durchscreenen lassen. Und man will Kapazitäten wiederum freimachen, dass die Praxen eben auch da wieder nicht verstopft werden von anlasslosen Screenings, wo man besser, schneller, die mit Anlass bezogen durchscreent.
9: Ja.
10: Das ist die Idee.
9: Die kostenlose Mitversicherung des Ehepartners, das ist ein großes Thema, hat auch fast die meisten Ausschlag in der Presse, in der Öffentlichkeit erzeugt jetzt. Also bei geringen Einkünften soll in bestimmten Fällen diese Mitversicherung, diese kostenlose wegfallen. Wen trifft das eigentlich?
10: Naja, ich will vielleicht ein bisschen größer antworten. Wir haben eine ganze große Gruppe von kostenlos Mitversicherten. Das sind zum ersten Mal die Kinder. Und die stehen auch nicht in Frage. Das ist völliger Konsens, dass man nicht Kinder noch für eine Krankenversicherung zahlen lässt, beziehungsweise die Eltern für die Kinder. Das ist deswegen erwähnenswert, weil das in der privaten Krankenversicherung ja nicht so ist. Ne? Und das ist schon eine sozialpolitische Leistung und Errungenschaft. Da ist der Konsens auch riesig. Bei Ehepartnern, die nicht arbeiten, ist der Konsens nicht mehr so groß. Dass man sagt, ja, es gibt da ein paar nicht arbeitende Ehepartner, die haben Aufgaben rund um Kinderversorgung, rund um Pflege der Elterngeneration. Die lässt man auch in Ruhe sozusagen. Aber dann bleiben so ungefähr 2 Millionen Menschen, die haben eben nicht solche Kinderbetreuungsaufgaben und nicht die Pflegeaufgaben für die Eltern-Großeltern-Generation. Und da darf man dann schon zu Recht fragen, ob diese, sagen wir mal, die Förderung der traditionellen Familienmodelle auch über die Krankenversicherung laufen muss. Das sei jeder Familie unbenommen. Jeder darf das so für sich entscheiden, wie man sozusagen die Aufgaben innerhalb der Familie verteilt. Aber dass man sozusagen die Solidargemeinschaft dafür bezahlen lässt, das steht jetzt in Zweifel. Die Vorschläge der Reformkommission waren sogar noch ein bisschen heftiger, als es jetzt kam. Da war vorgeschlagen, dass man pauschal 240 Euro dafür nimmt.
9: Also 200 Euro plus Pflegeversicherung.
10: Genau, genau. Und das wurde jetzt ein bisschen sozial abgemildert. Zunächst war im Gespräch 3,5% des Beitragseinkommens des arbeitenden Ehepartners. Jetzt sind es noch 2,5%. Das ist jetzt praktisch ein Einstieg in das Heranziehen der nicht arbeitenden Ehepartner, um ein bisschen Geld reinzukommen.
9: Mhm. Ja. Auch keine Aufgabe, um die man die Kommission unbedingt beneidet. Ne? Also jetzt zu sagen, welche Leistungen sollen von der Solidargemeinschaft finanziert werden und welche nicht. Ja. Homöopathie soll als Kassenleistung wegfallen. Ja. Sinnvoll oder überflüssiger Punkt, an dem sich nicht viel sparen lässt?
10: Ich finde, das ist ein sehr sinnvoller Punkt. Die Homöopathie bringt nicht viel Geld rein. Also es ist auch keine richtige Kassenleistung. Es ist nicht Teil des Leistungskatalogs. Es ist eher die Option, dass Krankenkassen heute über sogenannte Satzungsleistungen freiwillig Homöopathie auch bezahlen können. Einige machen das in begrenztem Umfang. Das macht im Jahr, man schätzt, 50 Millionen Euro aus. Jetzt auf diese 336 Milliarden, die wir vorhin hatten, ist das praktisch nichts. Es steht aber symbolisch für, die ganze Reform will bezahlen, was evidenzbasiert ist. Und was nicht evidenzbasiert ist, kann nicht aus der Solidargemeinschaft bezahlt werden, sondern jeder Euro, den wir da reinholen, den sollten wir lieber für Evidenzbasiertes ausgeben. Und Homöopathie ist leider, so muss man sagen, nicht evidenzbasiert. Wirkt nicht über den Placebo-Effekt hinaus.
9: Vielleicht, um mal nicht nur bei den Leistungen anzusetzen, soll ja auch bei den Kassen gespart werden. Da sollen Verwaltungsausgaben begrenzt werden. Es sollen Werbekosten halbiert werden. Ist das so ein bisschen plakative Politik, damit man sagt, das trifft nicht nur die Leistungsempfänger, sondern auch mal die Struktur?
10: Ja.
9: Oder ist da wirklich es substanziell was zu holen?
10: Da ist nicht viel zu holen. Und trotzdem ist es richtig, dass eben alle Seiten beteiligt werden, also sozusagen für den Konsens, den man da herstellen will. Kann man nicht nur die Versicherten und die Leistungserbringer heranziehen und sagen, bei den Krankenkassen machen wir gar nichts. Deswegen, das, was da noch nachzusteuern ist, das holt man jetzt rein. Die Verwaltungskosten der Krankenversicherung, die stehen immer wieder im Brennlicht der Diskussion. Da müsste man doch was holen, so ungefähr. Da ist nicht so viel zu holen. Die machen gerade mal so 3,9% aller Ausgaben aus. Also auf einen Euro gesehen sind das nicht mal 4 Cent.
9: Ja.
10: Und dass man da jetzt was reinholt, das ist unrealistisch, weil da sind einfach auch 75 Millionen Versicherte, die müssen versorgt werden. Die haben Anfragen in den Geschäftsstellen, die rufen an in den Hotlines. Da braucht man eben auch ein bisschen Verwaltung. Das sind aber, wie gesagt, nicht mal 4% der Gesamtausgaben.
9: Gespart werden soll eigentlich an allen Stellen im Gesundheitssystem, um eben die Beiträge der gesetzlichen Krankenversicherungen nicht weiter steigen zu lassen, nennen wir es mal so. Gesundheitsökonom Jan-Marc Hodeck aus Ravensburg-Weingarten. Vielen, vielen Dank, Herr Hodeck, dass Sie hier waren. Wir könnten noch 2 Stunden weitermachen. Machen wir dann vielleicht an anderer Stelle. Krankenhausreform und so. Themen gibt es auf jeden Fall genug. Danke Ihnen für den Besuch.
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1: Um 7 Uhr mit Christiane Mascherechi. Guten Morgen. Trotz einer Waffenruhe greifen sich Israel und die Hisbollah-Miliz im Libanon gegenseitig an. Im Süden des Libanon sollen jetzt 6 Menschen getötet worden sein, darunter 3 Sanitäter, meldet die staatliche libanesische Nachrichtenagentur. Die USA hatten gestern bekannt gegeben, dass die Waffenruhe um 45 Tage verlängert wird. Moritz Behrendt.
2: Verabredet wurden außerdem weitere Gesprächsrunden. Aus der libanesischen Delegation hieß es, dies verschaffe den Libanesen Luft zu atmen und biete Zeit, um die staatlichen Institutionen zu stärken und einen Weg hin zu andauernder Stabilität aufzubauen. Bereits bislang hatte ein Monat lang eine Feuerpause gegolten, allerdings hat es in diesem Zeitraum weiterhin tägliche Angriffe und Gefechte gegeben. Die pro-iranische Hisbollah hat auf Ziele in Israel gefeuert und auf israelische Soldaten, die in den Libanon einmarschiert sind. Durch israelische Angriffe wurden während der Waffenruhe mehr als 400 Menschen im Libanon getötet.
1: Die USA haben die Entsendung von 4000 Soldaten nach Polen gestoppt. Die Verlegung sei kurzfristig abgesagt worden, hieß es aus Regierungskreisen. Die Brigade sollte andere Soldaten ersetzen. Auch die Entsendung eines Raketenbataillons nach Deutschland sei gestrichen worden. Unklar ist, ob die Entscheidung eine Folge der Ankündigung von US-Präsident Trump ist, 5000 Soldaten aus Deutschland abzuziehen. Mercedes-Benz hat sich offen für einen Einstieg in die Rüstungsproduktion gezeigt. Konzernchef Ola Källenius sagte dem Wall Street Journal, Europa müsse seine Verteidigungsfähigkeit ausbauen. Sein Unternehmen sei bereit, dabei eine positive Rolle zu spielen. Ein solcher Schritt müsse aber wirtschaftlich sinnvoll sein, so der Mercedes-Chef. SPD-Fraktionschef Miersch hat sich gegen eine Fortsetzung des Tankrabatts ausgesprochen. Die vorübergehende Senkung der Mineralölsteuer war zur Entlastung von hohen Spritpreisen für Mai und Juni eingeführt worden. Miersch sagte der Augsburger Allgemeinen, als Dauerlösung komme das aber nicht in Frage. Angesichts unsicherer Entwicklungen im Nahen Osten seien zielgenaue Entlastungen nötig. Miersch plädierte für eine Steuerreform und forderte erneut, Spitzenverdiener stärker zu belasten. Auch in diesem Jahr gibt es Diskussionen über das Hissen der Regenbogenflagge auf dem Bundestag anlässlich des Christopher Street Days. Bundespräsidentin Klöckner von der CDU lehnt das wie schon im vergangenen Jahr ab. Sie verweist erneut auf die Neutralitätspflicht des Bundestags. Unter anderem von den Grünen kommt dafür Kritik. Die Grünen-Bundestagsabgeordnete Slavik wirft der Union in der Rheinischen Post eine Mitschuld an antiqueerer Stimmung vor. Vom Verband für Queere Vielfalt LSVD heißt es, die Flagge auf dem Bundestag wäre ein symbolischer Gewinn. In Wien steigt am Abend das Finale des Eurovision Song Contests. Insgesamt 25 Länder treten gegeneinander an. In den Wettbüros gilt Finnland als Favorit. Für Deutschland geht Sarah Engels mit ihrem Song Fire ins Rennen. Überschattet wird der Wettbewerb in diesem Jahr vom Streit um die Teilnahme Israels. 5 traditionelle Teilnehmerländer wie Spanien und die Niederlande boykottieren den ESC. Die Polizei ist im Großeinsatz, da auch Straßenproteste von Palästina-Unterstützern erwartet werden. SWR Nachrichten, Redaktion Eva Sofko. Das Wetter in Baden-Württemberg und Rheinland-Pfalz. Ein schwaches Hoch setzt sich vorübergehend durch, die Vorhersage. Zunächst meist wolkig und örtlich Schauer, am Nachmittag in der Pfalz und in Baden-Württemberg sonniger, die Höchsttemperaturen 8 bis 16 Grad. Und die weiteren Aussichten, morgen teils Sonne, im Westen und Norden von Rheinland-Pfalz gelegentlich Regen, am Montag dann wieder wechselhaft. Es wird allerdings ein bisschen wärmer. Und die Zeit, es ist gleich 7.04 Uhr.
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3: Die A7 Kassel Richtung Hannover ist zwischen Hannmünden-Hedemünden-Dreieck Drammetal wegen Reinigungsarbeiten gesperrt. Dadurch 1 Kilometer Stau ab Hannmünden-Lotharberg. Der Verkehr wird ab Hedemünden über die B80 und die B27 zur A38 Anschlussstelle Friedland geleitet. Und die A67 Darmstadt Richtung Mannheim ist zwischen Lorsch und Firnheimer Dreieck wegen Bauarbeiten bis Montagmorgen etwa 5 Uhr gesperrt. Unsere Umleitungsempfehlung ab dem Darmstädter Kreuz über die parallel verlaufende A5.
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4: Am Samstagmorgen. Guten Morgen, ich bin Simone von der Forst. Ob seine Ideen zur Migration als vermeintliches Problem im Stadtbild sind, oder er von kleinen Paschas in Zuwandererfamilien spricht. Bundeskanzler Merz eckt oft an mit seiner Art der Kommunikation. Zuletzt erntete Merz auf dem DGB-Kongress sogar Pfiffe und Buhrufe. Dort sprach der Kanzler davon, dass die Koalition Kompromisse könne, auch wenn es schon mal rumpele. Gerade auf dem Katholikentag in Würzburg hat der Kanzler zugegeben, man streite zu viel. Unser Hauptstadtkorrespondent Tim Aßmann hat allerdings auch festgestellt, dass Friedrich Merz offenbar an seiner Sprache arbeiten will.
5: Am Ende dieser Woche saß Friedrich Merz auf einer Bühne in Würzburg. Vor ihm ein Saal voller Teilnehmer des Katholikentages und um seine Schultern ein Schal mit den Worten: Hab Mut, steh auf. Das Motto des Treffens: Es passt perfekt zur Botschaft des Kanzlers. Merz will das Land aufrütteln, die Bereitschaft für schmerzhafte Reformen schaffen. Aber er merkt, dass ihm das nicht ausreichend gelingt. Das Publikum in Würzburg erlebte einen sehr nachdenklichen Bundeskanzler.
6: Ich beschäftige mich in den letzten Wochen mit immer größerer Intensität mit der Frage, woran liegt das, dass es mir offensichtlich nicht gelingt, die Menschen im Lande hinreichend zu erreichen, auch zu überzeugen.
5: Das Problem ist dabei aus Sicht des Kanzlers seine Art, mit den Menschen zu reden.
6: Ich weiß, dass ich in meiner Kommunikation etwas verbessern muss, damit diese Botschaft besser verstanden wird. Das weiß ich.
5: Dass der Kanzler ein Kommunikationsproblem hat und das auch weiß, ist nicht neu. Dass er es so offen einräumt, allerdings schon. Merz arbeitet an sich. Ich muss noch mehr erklären, sagt er auf der Bühne in Würzburg. Und er will offenbar neben negativen Lagebeschreibungen stärker als bisher eine positive Aufbruchsstimmung vermitteln.
6: Ich möchte versuchen, ich gebe zu, der Versuch ist noch nicht erfolgreich abgeschlossen. Ich möchte versuchen, uns, dem Land, der Bevölkerung, trotz dieser Herausforderungen den Optimismus zu geben, dass wir es hinbekommen können.
5: Beim Katholikentag gab es nicht nur Applaus für den Kanzler, es wurde auch gepfiffen und gestört. Merz ließ sich davon nicht provozieren. Beim Bundeskongress des Deutschen Gewerkschaftsbundes einige Tage zuvor waren die Proteste lauter. Zum Beispiel, als der Kanzler die Notwendigkeit einer Rentenreform unterstrich und dafür ausgebuht wurde.
6: Das alles ist keine Bösartigkeit von mir oder von der Bundesregierung. Ja, meine Damen und Herren, das ist Demografie und Mathematik.
5: Trotz der Buhrufe beließ es der Kanzler bei dieser Spitze. Er hielt beim DGB offenkundig eine Rede, mit der er die Debatte nicht weiter anheizen wollte.
6: Diese Reformvorhaben sind keine Bedrohung, sondern sie sind eine große Chance. Sie sind eine große Chance, meine Damen und Herren.
5: Der Kanzler wird in den nächsten Wochen und Monaten voraussichtlich um viel Verständnis für die Reformen werben müssen. Er wird versuchen, dabei besser zu kommunizieren, Missverständnisse und Provokationen zu vermeiden. Merz ist allerdings ein Freund des offenen Wortes und er legt weiterhin schnell mal nach, auch wenn es vielleicht besser wäre, nichts zu sagen. Beispiel Katholikentag. Obwohl sein Verhältnis zu US-Präsident Trump gerade nicht das Beste ist, ließ sich der Kanzler ohne Not zu diesem Satz hinreißen.
6: Ich würde meinen Kindern heute nicht empfehlen, in die USA zu gehen, dort ausgebildet zu werden und dort zu arbeiten.
5: Friedrich Merz und seine Art, Dinge zu sagen. Die Auseinandersetzung des Kanzlers mit der eigenen Kommunikation, sie ist wohl noch nicht abgeschlossen.
4: Der Kanzler und die Kommunikation. Friedrich Merz versucht offenbar zu verstehen, warum sein Kommunikationsstil nicht ankommt. Tim Aßmann berichtete darüber. Jetzt ist es 7.09 Uhr.
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4: Was war los mit Bullen und Bär diese Woche in Frankfurt? Heidi Radwiler fasst die Woche auf dem nationalen Parkett zusammen.
7: Die Folgen des Iran-Kriegs und die Blockade der für den Welthandel und vor allem für den Energiehandel so wichtigen Straße von Hormuz zeigen sich zunehmend auch in Deutschland. Im April ist die Inflation hierzulande auf 2,9% gestiegen. Das hat das Statistische Bundesamt in Wiesbaden bestätigt. Im Februar, also vor Ausbruch des Iran-Kriegs, hatte die Inflation noch bei 1,9% gelegen. Der Anstieg geht vor allem auf teure Öl- und Gaspreise im Zuge des Iran-Kriegs zurück. Das könnte jedoch bald weitere Kreise ziehen, warnt Felix Schmidt, leitender Volkswirt bei der Berenberg Bank.
8: Das ist die Gefahr der nächsten Monate, nicht nur Energiepreise, sondern auch, dass es sich noch ausweitet, der Inflationsdruck auf mehr Güter und auch Dienstleistungen und dann auch über 3% steigt.
7: Der Iran-Krieg sei ein weiterer Schlag für die deutsche Wirtschaft. Zu Jahresbeginn sei man noch optimistisch gewesen. Die Geldpolitik in Deutschland sei relativ locker gewesen. Es standen riesige Investitionen der Bundesregierung in Infrastruktur und Verteidigung an. Felix Schmidt.
8: Das waren Rückenwinde, die eigentlich immer noch wehen. Nur der Gegenwind aus dem Nahen Osten, aus dem Irankrieg, der ist derzeit stärker. Und so ist damit zu rechnen, dass jetzt im zweiten Quartal, wahrscheinlich auch im dritten Quartal, es kein Wachstum in der Eurozone und auch in Deutschland gibt und eventuell sogar die Wirtschaft wieder etwas schrumpft.
7: Dass sich das nicht stärker auf den Aktienmarkt auswirkt, hat verschiedene Gründe. So präsentieren viele Unternehmen gute Zahlen für das erste Quartal und die überzeugen Analysten. Zum anderen schauen viele Investoren in Sachen Iran-Krieg positiv in die Zukunft. Helen Windischbauer, Leiterin Multi Asset Solutions beim Vermögensverwalter Amundi.
9: Darauf setzen die Anleger, dass die Waffenruhe zum einen hält, aber zum anderen auch irgendwann zu einer Lösung des Krieges kommt und damit auch zur Öffnung der Straße von Hormus.
7: Damit könnte sich der DAX trotz der geopolitischen Probleme auf relativ hohem Niveau halten. Aber höher hinaus gehe es eben auch nicht. Jochen Stand, Chefmarktanalyst bei der Consorsbank.
10: Ich glaube, das hat viel damit zu tun, dass die Anleger sich sehr stark jetzt stürzen auf die KI-Aktien.
7: Also vor allem auf die Papiere der US-Tech-Riesen wie Microsoft, Meta und Google. Die wollen trotz Iran-Krieg wie angekündigt viele 100 Milliarden in künstliche Intelligenz stecken. Jochen Stanzel.
10: Das sind ja 2 Milliarden Euro pro Tag, die da in KI-Datenzentren investiert werden. Im Vergleich dazu, das Sondervermögen der Bundesregierung sind umgerechnet 100.000 Euro pro Tag.
7: Wo so viel ausgegeben wird, da riechen die Anleger das größte Wachstum, da zieht es sie hin. Am deutschen Aktienmarkt, der in Relation dazu wenig zu bieten hat in Sachen KI, geht der neuerliche Hype weitgehend vorbei. Aber die Firmen, die sich im Dunstkreis von KI ansiedeln, machen deutlich Bodengut. Zum Beispiel Infineon. Der Chiphersteller konnte seinen Kurs seit Jahresbeginn um 2/3 steigern, ist damit bester DAX-Wert im laufenden Jahr. Der DAX ist bei 23.951 Punkten aus dem Handel gegangen und hat damit deutliche 2,1% verloren.
4: Der nationale Wochenrückblick von der Börse war das von Heidi Radwilas aus unserer Finanzredaktion. Und hier geht's gleich in die Abteilung. Wie Sie sehen, sehen Sie nichts oder zumindest nur wenig. Gemeint sind die Verhandlungen zwischen Israel und dem Libanon über einen möglichen Frieden für den Libanon. Nicht mitverhandelt haben in Washington diejenigen, die im Libanon gegen Israel kämpfen, die radikale islamische Hisbollah. Rausgekommen ist nach den Gesprächen deshalb auch nur der kleinste gemeinsame Nenner. Es geht um die Waffenruhe im Land, an die sich sowieso keiner hält. Weder die pro-iranische Hisbollah-Miliz noch die israelische Armee. Darüber spreche ich jetzt mit unserem Korrespondenten Moritz Behrendt in Beirut. Moritz, die Regierung des Libanon ist gegen die Umtriebe der Hisbollah machtlos. Hat in der libanesischen Hauptstadt eigentlich irgendjemand damit gerechnet, dass sich durch die Verhandlungen in Washington was ändert?
2: Nun, diese Verhandlungen wurden schon mit großer Skepsis begleitet. Viele im Libanon sagen auch, dort haben die USA dem Libanon die Pistole auf die Brust gesetzt, aber keinerlei Zugeständnisse von Israel gefordert. Herausgekommen ist ja immerhin eine Verlängerung dieser Waffenruhe um 45 Tage. Allerdings haben wir erlebt, dass es seit einem Monat schon eine Waffenruhe gibt, die diesen Namen eigentlich nicht verdient hat. Jeden Tag gab es Angriffe der Israelis mit mehr als 400 Toten auf der libanesischen Seite. Und die Hisbollah hat weiterhin Ziele im Norden Israels und vor allem israelische Soldaten, die in den Libanon einmarschiert sind, angegriffen. Jetzt wird sich zeigen, ob durch diese neuerliche Verlängerung der Waffenruhe etwas mehr Ruhe einkehrt. Aber auch da gilt es wirklich skeptisch zu sein. Auch in der Nacht, auch am späten Abend hat es weitere Angriffe im Libanon gegeben.
4: Du bist ja jetzt schon seit einer Weile in Beirut. Du hast uns geschildert, dass permanent Drohnen über der Stadt kreisen. Wie sicher fühlt man sich da? Wie geht's den Menschen?
2: Ja, aktuell mit den Meldungen aus Washington gibt es schon ein bisschen Erleichterung, dass die Menschen in der Hauptstadt sagen, wir bleiben hier möglicherweise von weiteren Angriffen verschont, hoffentlich. Mir hat aber auch eine Frau aus dem Süden des Landes gesagt, diese Waffenruhe, die gilt eigentlich nur für die Hauptstadt, nur für Beirut. Im Süden des Landes wird weiter gekämpft. Hier ist man etwas sicherer, aber natürlich bekommt man die Folgen des Krieges weiterhin jeden Tag zu spüren, etwa wenn man an Schulen vorbeigeht, wo aus den Fenstern Wäsche zum Trocknen herausgehängt ist, weil in diesen Schulen Flüchtlinge aus dem Süden und dem Südosten des Landes untergekommen sind.
11: Auf wen sind die Libanesinnen und Libanesen eigentlich wütender? Auf die Hisbollah, die weiterkämpft, oder auf die Regierung, die dem keinen Einhalt gebieten kann?
2: Also wenn wir jetzt eine Reihenfolge erstellen wollen, dann steht ganz oben auf jeden Fall Israel. Mhm. Die Wut der Menschen auf Israel ist eindeutig am größten. Und dann kommt es darauf an, wen man fragt im Libanon. Es gibt Leute, die die Hisbollah sehr kritisch sehen, sagen, das sei ein Statthalter des Iran hier im Land. Die Kämpfe haben das Land in den Abgrund gezogen. Diese Menschen sind sehr, sehr wütend auf die Hisbollah. Andere wiederum sagen, die libanesische Regierung ist machtlos gegenüber den Angriffen auf Israel. Dafür brauchen wir die Hisbollah, um Widerstand zu leisten. So bezeichnet das die Hisbollah selbst. Dort ist der Wut auf die Regierung größer. Und dann gibt es die Leute, die sagen, wir haben hier keinen funktionierenden Staat. Deshalb brauchen wir eigentlich eine Regierung, die gestärkt werden muss. Dafür brauchen wir Unterstützung aus dem Ausland. Vielleicht kommt die jetzt ja, aber in den letzten Jahren war die zu zurückhaltend.
11: Du hast den Süden des Landes schon angesprochen. Die israelische Armee hat gestern erst die Bewohner von 5 Ortschaften in der Region dazu aufgerufen, sich sofort in Sicherheit zu bringen. Begründung, die Armee werde dort in aller Härte gegen die Hisbollah vorgehen, die sich nicht an die Waffenruhe halte. Also ist Israels Taktik ähnlich wie bei der Hamas im Gazastreifen, nämlich sie komplett zerschlagen zu wollen?
2: Das scheint so zu sein und die Folgen sind auch ähnlich, nämlich dass auch sehr viele Zivilisten ums Leben kommen. Gestern am späten Abend war es ein Angriff auf ein Zentrum des Zivilschutzes, bei dem 3 Sanitäter getötet worden seien. Das meldet zumindest die libanesische Nachrichtenagentur NNA. Und da muss man dann auch durchaus genauer hinschauen. Die Israelis sagen dann schnell, das waren Hisbollah-nahe Sanitäter. Und das stimmt durchaus, denn der libanesische Staat war über Jahre nicht in der Lage, funktionierende Strukturen aufzubauen. Das betrifft auch Schulen und das Gesundheitswesen. Und in dieses Vakuum ist die Hisbollah gestoßen, hat selbst Schulen aufgebaut, hat selbst Gesundheitszentren aufgebaut und dann werden Sanitäter getötet, die möglicherweise der Hisbollah nahestehen, die aber in diesen Momenten einfach ihrer Arbeit nachgehen. Und mehrfach gab es auch Angriffe der Israelis auf Sanitäter, die gerade versucht haben, Menschen aus den Trümmern zu retten.
11: Ist das vielleicht auch der Grund, warum die Hisbollah trotzdem, also trotz allem so mächtig im Land ist, auch wenn sie zum Beispiel in Washington gar nicht mitverhandeln will und die Menschen im Süden des Libanon weiterleiden?
2: Das ist ein wesentlicher Grund. Die Hisbollah ist vom Iran unterstützt, aber sie genießt auch weiterhin große Unterstützung im Süden des Libanon, aber auch in anderen Teilen des Landes, vor allem von den Schiiten, aber auch nicht nur. Und das macht es für die Regierung so schwer, gegen die Hisbollah vorzugehen. Die Regierung hat ja im Prinzip zugesagt, die Hisbollah entwaffnen zu wollen, aber gleichzeitig sehen sie, das geht nur mit Absprachen mit anderen Vertretern von Schiiten im Libanon und auch möglicherweise mit der Hisbollah selbst. Die sitzt auch im Parlament und ist eigentlich sogar Teil der Regierung. Also das zeigt, wie kompliziert es ist, dass der libanesische Staat gegen die Hisbollah vorgeht. Wenn gleich Kritiker der Hisbollah sagen oder auch Kritiker der Regierung sagen, das ist nur eine Ausrede, weil man fürchtet, dass es im Libanon zu innerlibanesischer Gewalt kommt. Aber das sei gar nicht so realistisch.
11: Das sagt uns Moritz Behrendt. Er ist in Beirut, wo die Menschen trotz Verhandlungen des Libanon mit Israel desillusioniert sind. Vielen Dank für die Einschätzung.
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11: Während die wohl mächtigsten Männer der Welt, Donald Trump und Xi Jinping, in den vergangenen Tagen in Peking durch Rosen spazierten und gipfelten, waren einige ihrer Minister in einem anderen Teil Asiens zugange, denn auch in Neu-Delhi gab es ein Gipfeltreffen, und zwar das der BRICS-Staaten. Und wenn man sich die vollständige Liste der dazugehörenden Länder anguckt, weiß man, warum das vermutlich nicht einfach war. Wir haben Brasilien, Russland, Indien, China, Südafrika, das sind die Gründungsmitglieder, und die neuen Mitglieder Ägypten, Äthiopien, der Iran, die Vereinigten Arabischen Emirate und Indonesien. Lena Bodewein berichtet aus Indien.
12: Zwar konnten sich die insgesamt 11 Mitglieder nicht einmal auf eine Abschlusserklärung einigen. Zu verschieden sind die Haltungen im Krieg am Golf. Das musste auch der Staatssekretär des indischen Außenministeriums zugeben.
13: It is a fact that there were differing views.
12: Es ist unbestreitbar, dass es unter einigen Mitgliedern unterschiedliche Ansichten zur Lage im Mittleren Osten gibt. Die BRICS-Mitglieder, wie bereits erwähnt, teilten ihre jeweiligen nationalen Positionen und verschiedenen Perspektiven zu diesem Thema. Das war eine freundliche Umschreibung der bitteren Vorwürfe, die sich der Iran und die Vereinigten Arabischen Emirate, VAE, gemacht haben sollen. Beide gehören seit 2 Jahren zur BRICS-Gruppe einflussreicher Schwellenländer. Aber im Golfkrieg ist der Iran eine Konfliktpartei. Die VAE als enge Verbündete der USA sind vom Iran angegriffen worden.
13: Views articulated by them also included the need for an early resolution of the current crisis, the value of dialogue and diplomacy.
12: Zu den von ihnen geäußerten Ansichten gehörten unter anderem die Notwendigkeit einer raschen Lösung der aktuellen Krise sowie der Wert von Dialog und Diplomatie. Diplomatie, die beispielsweise Irans Außenminister Abbas Araghchi von China erwartet. Er ermunterte das Land, aktiver bei den Friedensbemühungen im Nahen Osten mitzuwirken. Dabei verwies er auch darauf, dass China erfolgreich zwischen Iran und Saudi-Arabien vermittelt habe. Die beiden Länder waren jahrelang erbitterte Rivalen und haben 2023 wieder Beziehungen aufgenommen. Doch bei diesem BRICS-Treffen war Chinas Außenminister gar nicht dabei. Er weilte in Peking, wo die Präsidenten der beiden dominierenden Supermächte China und der USA aufeinander trafen.

0: ist tatsächlich neu.
1: Ongoing conflicts, economic volatility.
0: Durch den Krieg am Golf und die Blockade der Straße von Hormuz ist nicht nur der Ölhahn der Welt zugedreht worden. Die daraus resultierende Energiekrise bringt ökonomische Strukturen ins Wanken. Düngemittel können ebenfalls nicht ausgeliefert werden. Dadurch geraten Landwirtschaften weltweit in Notlagen. Die Folge? Womöglich eine Verstärkung ohnehin schon schockierender Nahrungsmittelknappheit in vielen Ländern einer Welt, die eigentlich reich genug ist.
2: Die Ergebnisse des BRICS-Treffens in Indien hat Lena Bodewein in Neu-Delhi für uns zusammengefasst. Und jetzt ist es 7.22 Uhr. 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Eins ist sicher. Es wird eine bunte, laute Party heute Abend in Wien. Es ist das Finale des Eurovision Song Contest. Ein Anlass, die europäische Gemeinschaft zu feiern und die Kreativität, die Offenheit und die Gelegenheit, einmal im Jahr Australien einfach einzugemeinden unter die blaue Flagge mit den gelben Sternen. Marc Dugge ist einer unserer Reporter in Wien, hat natürlich auch das Halbfinale, Proben und das Drumherum im Blick gehabt. Marc, 25 Teilnehmende sind heute Abend im Rennen um den Grand Prix, wie der mal hieß. Hat dich da einer oder eine von überrascht oder besonders beeindruckt?
3: Oh, da sind ganz, ganz viele. Also was mich wirklich beeindruckt hat, und da bin ich nicht alleine, ist der Auftritt von, du hast es erwähnt, von Australien. Also Delta Goodrem mit Eclipse, das ist eine perfekte Show, große Gefühle, perfekte Inszenierung. An einem Moment steigt sie quasi auf einem herausfahrbaren Sockel aus einem Klavier in die Luft und singt also perfekt. Also die ist wirklich auch, hat sich zum Favoriten gemausert heute Abend. Auch Finnland geht wirklich ab. Die haben viele Flammen auf der Bühne, brennende Beichtstühle, es wird Live-Geige gespielt von der Künstlerin, was ungewöhnlich ist, weil normalerweise sind Live-Instrumente nicht erlaubt, aber da hat man eine Ausnahme gemacht und ja, und dann gibt's natürlich auch viel Schrilles, viel Trash und viel schöne Balladen, muss man echt sagen.
2: Ich gebe zu, ich habe bisher wirklich nur Bruchstücke der Beiträge mitbekommen, allerdings überall so das Gefühl gehabt, dass der deutsche Beitrag von Sarah Engels wohl eher kein Top-Kandidat ist. Siehst du das auch so? Und wenn ja, warum?
3: Also es ist auf jeden Fall ein Titel, der hier in Wien schon gut ankommt. Wir können gleich auch mal zwei Fans dazu hören. Also sie ist aber tatsächlich auf einer schwierigen Startposition. Sie ist heute auf Platz 2. Mhm. Das gilt so ein bisschen als Todesplatz, weil klar, man hat einen tollen Auftakt und dann holt man sich vielleicht erstmal ein Bier und in dem Moment singt sie dann und bis zum Ende der Show ist es dann auch noch weit hin. Da kommen noch viele, viele andere. Also das ist schon mal nicht einfach. Und sie hat einfach sehr, sehr starke Konkurrenten, aber zum Beispiel Dieter aus Essen glaubt, dass sie oder findet, dass sie ziemlich gute Show macht.
4: Ich glaube, sie macht eine geile Show und ich finde sie auch als Künstlerin sehr sympathisch und ich glaube, das ist ein guter Beitrag auf jeden Fall für uns.
3: Das findet auch Sylvie aus München.
5: Also ich glaube nicht, dass wir ganz hinten dieses Jahr landen. Ich glaube schon, dass sie das sehr gut macht und sie kommt ja auch überall sehr gut an und die ganzen Leute hören die Musik ja auch super und die Performance ist gut und sie kann singen, das auf jeden Fall.
3: Also drücken wir mal fest die Daumen für Sarah.
2: Wer ist denn für dich der Favorit?
3: Also der Favorit ist für mich tatsächlich heute Abend Finnland. Dieser Song Flammenwerfer, Liekinhaitin heißt es auf Finnisch, von dieser Klassikmusikerin und einem deutlich jüngeren Popstar. 20 Jahre trennen die beiden und die beiden sind aber ein perfektes Duo auf der Bühne. Der Song geht total ab und wird auch immer wieder umjubelt. Bei keiner Show oder bei keiner Probe, die ich gesehen habe, ging irgendwas schief. Also das ist wirklich, glaube ich, ein ganz, ganz heißer Kandidat.
2: Wir wollen nicht verschweigen, dass es vor und während dieses ESC viel um die Teilnahme Israels ging. Wie gehen eigentlich die Künstler mit all dem um? Vor allen Dingen der israelische Teilnehmer Noam Bittam, der überall mit Personenschützern hin muss. Und was macht das Ganze mit der Stimmung in Wien?
3: Also tatsächlich ist es ein großer Boykott, den wir dieses Jahr erleben. Es sind ja 5 Länder nicht dabei, weil Israel mit dabei ist. Also Spanien beispielsweise, ein gesetzter Kandidat, ist nicht mit dabei. Die Holländer sind nicht mit dabei. Island, Irland, auch Slowenien. Und man hat tatsächlich auch beim ersten Halbfinale, als der israelische Kandidat aufgetreten ist, auch Rufe aus dem Publikum gehört von einem jungen Mann, der dann auch aus der Halle entfernt wurde. Er musste gehen, er wurde rausgetragen und 3 weitere wurden des Saales verwiesen. Das war es aber bisher tatsächlich an Störaktionen. Heute wird das wahrscheinlich anders sein. Es ist in der Stadt eine große Demonstration angekündigt. Die Demonstranten, pro-palästinensische Demonstranten, werden dann auch durch die Stadt ziehen. Wir sind alle gespannt, wie groß das Ganze wird. Aber für die Fans sehen das natürlich auch und es spielt eine Rolle. Aber sie, also

0: Dieter aus Essen blendet die Politik beispielsweise eher aus, sagt er.
1: Am Anfang hat man gedacht, okay, das dämpft das Ganze ein bisschen. Und dann, wenn man hier ist, dann blendet man es doch vielleicht ein bisschen aus.
0: Genau, so sehen es viele. Und das Thema ist präsent, aber der Party tut das auch jetzt nicht so richtig einen Abbruch, muss man ehrlicherweise sagen.
2: Marc, ich wünsche viel Spaß auf jeden Fall heute Abend beim ESC-Finale in Wien. Gegen Mitternacht werden wir wohl wissen, in welchem europäischen Land der Song Contest dann als nächstes stattfindet. Wer weiß, vielleicht ist es ja Australien. Sie war sicher eins der bekanntesten Gesichter des DDR-Films, aber natürlich auch danach noch deutschlandweit bekannt, Angelika Domröse. Vielseitig als Theaterstar und Polizeirufkommissarin, gelernte Stenotypistin. Jetzt ist die Schauspielerin im Alter von 85 Jahren gestorben. Oliver Kranz wirft einen Blick zurück und beginnt mit dem Film, der sie bekannt gemacht hat. Die Legende von Paul und Paula.
3: Du hast recht. Ich bin vielleicht zu.
4: Ja, du bist zu. Was du willst, geht doch nicht.
3: Mensch, was will ich denn schon?
4: Alles oder nichts willst du.
3: Na und?
5: Paula war die Rolle ihres Lebens. Die junge, alleinerziehende Frau, die gegen alle Konventionen für ihr Glück kämpft. Angelika Domröse hatte die Kraft und die Zartheit, die Figur braucht. Sie konnte Horden von Bauarbeitern zusammenschimpfen, ließ aber auch die Liebesszenen zum Ereignis werden. Wie sie mit Blüten geschmückt den staunenden Paul ins Bett holt, ist wahrscheinlich die beste Verführungsszene des ostdeutschen Kinos.
6: Es ist überhaupt kein spießiger Film, kein spießiges Thema. Und das liegt mir eigentlich, ja.
5: Angelika Domröse hat bis ins hohe Alter Rollen gespielt, die nicht spießig waren. Geboren wurde sie 1941 in Berlin. Ihr Vater war ein jüdisch-französischer Zwangsarbeiter, den sie nie kennenlernte. Sie wuchs bei ihrer Mutter und bei einem Stiefvater auf. Doch den mochte sie nicht. Sie versuchte, so früh wie möglich von zu Hause wegzukommen.
6: In meinem Zeugnis stand mal in der 5. Klasse, Redegewandtheit beeindruckt, nicht überall. Aber ich war trotzdem naiv, sehr naiv.
5: Mit 16 nahm sie am Casting für den Film Verwirrung der Liebe teil und wurde vom Regisseur Slatan Dudov unter 1500 Bewerberinnen für die Hauptrolle ausgewählt.
6: Es war so, dass ich mich mit 16 schon an der Filmhochschule beworben hatte und meine Eignungsprüfung bestanden hatte und die Aufnahmeprüfung nicht. Die Begründung war, ich wäre noch zu verspielt, ist ja erlaubt mit 16. Und dann bekam ich die Rolle und da war mein größter Wunsch. Der war mindestens so wichtig wie die Freude auf diese Rolle, ja, und im Spielfilm drin zu sein. War mein Wunsch, dass ich in das Studienjahr komme, wo ich mich beworben hatte.
5: Und sie hat es geschafft. Noch während ihres Schauspielstudiums spielte sie in weiteren Filmen mit. 1961 wurde sie von Helene Weigel ans Berliner Ensemble engagiert. Das berühmte Brecht-Theater war, wie sie später betonte, ihre wichtigste Schule.
7: Wenn ein Mensch kurze Zeit lebt, sagt die Welt, dass er zu früh geht.
5: Als Angelika Domröse 1973 in der Legende von Paul und Paula die Paula spielte, wurde sie vollends zum Idol. Trotzdem bekam sie 3 Jahre später, nachdem sie gemeinsam mit ihrem Ehemann Hilmar Tate eine Protestresolution gegen die Ausbürgerung Wolf Biermanns unterschrieben hatte, keine Rollen mehr. Weder im Film noch am Theater. Doch Bühnen aus dem Westen fragten an. 1980 siedelte das Paar in die Bundesrepublik über. Angelika Domröse wurde sofort an große Häuser engagiert, spielte in Hamburg, Stuttgart, Wien und Berlin. Auch in Fernsehproduktionen war sie zu sehen. Doch so berühmt wie in der DDR wurde sie im Westen nicht. Sie begann an sich zu zweifeln, trank und nahm Tabletten.
6: Das ist ein Punkt, den hätte ich auslassen sollen. Obwohl es Stunden gab, wo der Alkohol mich frei gemacht hat. Aber man verliert ja auch seine Kraft dabei und seine Leuchtkraft.
5: Doch in ihren letzten Jahren gewann sie ihre Leuchtkraft zurück. Sie spielte Theater in Berlin und Potsdam und stand 2012 im Film Bis zum Horizont dann links vor der Kamera. Doch in der Erinnerung der meisten Menschen wird sie ganz sicher Paula bleiben.
7: Bäume pflanzen, Bäume abhauen, leben und sterben und Frieden.
2: Ein Abschied von der Schauspielerin Angelika Domröse war das von meinem Kollegen Oliver Kranz.
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9: Um 7.31 Uhr mit Stefanie Nopper. Guten Morgen. Auch wenn die Waffenruhe zwischen Israel und dem Libanon verlängert wurde, hat es letzte Nacht schwere Angriffe gegeben. Bei einer israelischen Attacke wurden im Süden Libanons 6 Menschen getötet. ARD-Korrespondent Moritz Behrendt.
10: Nach Angaben der staatlichen libanesischen Nachrichtenagentur NNA wurde ein Zentrum des Zivilschutzes getroffen. Unter den Toten seien 3 Sanitäter. Der Angriff folgte kurz auf die Ankündigung, dass die Waffenruhe zwischen Israel und dem Libanon um weitere 45 Tage verlängert worden sei. Unter Vermittlung der USA hatten Vertreter aus beiden Ländern in Washington 2 Tage lang verhandelt.
9: Der Streit über die Führung der FDP ist entschieden. Wolfgang Kubicki wird beim Parteitag in gut 2 Wochen als einziger Kandidat ins Rennen um den Bundesvorsitz gehen. Der nordrhein-westfälische FDP-Landeschef Höhne hat seine Kandidatur zurückgezogen. ARD-Reporter Tobias Zacher.
11: Statt wie bisher geplant in einem Duell gegen Wolfgang Kubicki anzutreten, will er jetzt mit ihm ein Team bilden. Mit Kubicki als Chef, Höhne soll dessen Stellvertreter werden. Ein Jahr lang wollen die beiden die Partei so führen. Das gebe Höhne die Möglichkeit, sich auf NRW zu konzentrieren, heißt es. Denn dort ist in einem Jahr Landtagswahl und die FDP will wieder in den Landtag einziehen.
9: Die USA wollten eigentlich 4.000 Soldaten nach Polen verlegen, haben das jetzt aber kurzfristig gestoppt. Nach Angaben aus Regierungskreisen hat das US-Verteidigungsministerium auch die Entsendung eines Raketenbataillons nach Deutschland gestrichen. Offenbar sind die Aktionen Teil des Plans von Präsident Trump, die Truppen in Europa zu reduzieren. Hollywood-Star John Travolta hat in Cannes überraschend eine goldene Ehrenpalme bekommen. Der 72-Jährige wurde damit für sein Lebenswerk ausgezeichnet. Bei den internationalen Filmfestspielen präsentierte Travolta den Film Nachtflug nach L.A., bei dem er zum ersten Mal Regie führte. Die deutsche Eishockey-Nationalmannschaft ist mit einer Niederlage in die Weltmeisterschaft in der Schweiz gestartet, 1:3 gegen Finnland. Trotzdem zeigte sich das deutsche Team danach zuversichtlich. ARD-Sportreporter Burkhard Hupe.
12: 1:3 gegen einen der WM-Top-Favoriten verloren und dabei eine Leistung gezeigt, auf der sich etwas aufbauen lässt. Die deutschen Nationalspieler und ihr Bundestrainer waren sich in der Analyse einig und mit einer großen Portion Wohlwollen kann man diese Sicht auch teilen. Zwar war Finnland fast über die gesamte Spielzeit hinweg die klar bessere Mannschaft, aber letztlich entschied das bessere Powerplay die Partie. Die Finnen nutzten 2 von 3 Überzahlspielen, die Deutschen keines von insgesamt 5.
9: 8 Monate vor der Heim-WM haben die deutschen Handballer wieder gegen Angstgegner Dänemark verloren. Im Testspiel in Kopenhagen unterlag das Team von Bundestrainer Alfred Gislason mit 28:36. Morgen trifft die DHB-Auswahl in Köln noch einmal auf den Welt- und Europameister. Das waren die Nachrichten. Das Wetter. Heute scheint teils die Sonne, teils halten sich dichte Wolken und regional kann es immer wieder regnen bei maximal 16 Grad. Morgen ganz ähnlich, aber etwas wärmer bis 19 Grad. Die Zeit 7.34 Uhr.
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9: A7 Kassel Richtung Hannover, zwischen Hannmünden-Lutherberg und Dreieck Drammetal streckenweise Stau und stockender Verkehr. Und die A67 Darmstadt Richtung Mannheim, die ist zwischen Lorsch und Firnamer Dreieck wegen Bauarbeiten bis Montagmorgen etwa 5 Uhr gesperrt. Unsere Umleitungsempfehlung ab dem Darmstädter Kreuz über die parallel verlaufende A5.
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13: Guten Morgen, ich bin Simone von der Forst. Donald Trump ist wieder zurück in den USA und kann den Besuch bei seinem Amtskollegen Xi Jinping in China erstmal sacken lassen. Es war ein Gipfeltreffen mit vielen harmonischen Bildern, Zeremonien. Schon fast begeistert sprach Trump von Xi als einem Freund und großen Führer. Und der chinesische Staatschef war, so macht es den Eindruck, zurückhaltender und überlegter in seinen Äußerungen. Zugewandt, aber reserviert. Nicht ohne Grund. Iran, Taiwan, Handelsstreit, Zölle, Technologietransfer und Rohstoffe. Die Liste der Problemthemen zwischen den USA und China ist lang. Und wie sehen die Ergebnisse nach 2 Tagen Treffen aus? Darüber sprechen wir jetzt mit Tim Rühlich. Er ist China-Experte am Institut für Sicherheitsstudien der Europäischen Union. Gestern selbst erst aus China zurückgekommen. Guten Morgen, Herr Rühlich.
14: Guten Morgen.
13: War das Treffen in Peking eins auf Augenhöhe zwischen den beiden mächtigsten Männern der Welt?
14: Im Grunde genommen nicht. Xi Jinping, und das ist wirklich die Ironie dieses Gipfels, hat zum ersten Mal einen Gipfel erlebt, in dem er ganz klar in der Vorhand gewesen ist. Wir erleben hier, und das mag in die Geschichtsbücher eines Tages einhergehen, möglicherweise live sozusagen den Wechsel der Großmächte zwischen den USA und China. Natürlich werden die USA noch eine ganze Weile sehr relevant bleiben, aber China hat hier auch zu einem günstigen Zeitpunkt, stand sehr unter Druck, demonstriert, was es mittlerweile in der Lage ist zu tun.
13: Viele Details sind ja bisher gar nicht bekannt geworden. Nur so viel, dass China zum Beispiel 200 Flugzeuge beim amerikanischen Flugzeugbauer Boeing kaufen will. Trump sprach auf der Heimreise in der Air Force One aber von vielen großartigen Handelsabkommen. Sind das eigentlich Deals, die beide Seiten brauchen, um sich nach den ganzen Handelsstreitigkeiten wieder anzunähern? Oder ist das nur so ein kleines Bonbon Chinas für die USA?
14: Na, grundsätzlich brauchen beide schon tatsächlich Deals im wirtschaftlichen Bereich. Was man in Deutschland und Europa doch häufiger übersieht, ist, dass auch die chinesische Wirtschaft massive Probleme hat. Das liegt vor allem an einer sehr geringen Binnennachfrage in China. Die Menschen sind nach Covid doch sehr verunsichert, was die Zukunft betrifft. Zudem ist eine große Immobilienblase geplatzt in China. Also auch da gibt es eine schwache Konjunktur im Land selbst. Und deswegen sind die Chinesen auf Exporte angewiesen. Das ist also prinzipiell schon wichtig, dass sie wieder einen Zugang zum amerikanischen Markt finden. Und unter Donald Trump ist der Export nach in die USA ungefähr um 30% eingebrochen. Und Donald Trump selbst hat ja nun auch massive Wirtschaftsprobleme. Also grundsätzlich bräuchten das beide. Aber Xi Jinping hat in diesem Gipfel demonstriert, dass er sehr wohl weiß, dass Donald Trump das eben dringlicher braucht. Und er hat das ausgespielt, wohl wissend, dass sich die beiden dieses Jahr wieder treffen werden, möglicherweise insgesamt noch weitere dreimal.
13: Iran und Taiwan und damit zwei glühend heiße Eisen standen ja auch auf der Agenda des Treffens. Trump will den Krieg mit dem Iran beenden, Xi will freiere Hand in Sachen Taiwan haben, das er ja als Teil Chinas betrachtet. Kann da überhaupt wirklich einer nachgeben oder sehen Sie sogar die Möglichkeit, dass da irgendwann eine Hand wäscht, die andere Deal draus wird?
14: Nun, was den Iran betrifft, glaube ich, da sehen wir, dass ja beide durchaus ein Interesse erstmal an der Eröffnung der Straße von Hormuz haben. Nur hier gilt eben so sehr wie mit nichts anderem, dass Donald Trump derjenige ist, der das noch viel dringlicher braucht. Die Midterm-Elections, die Zwischenwahlen im November stehen an. Die amerikanische Wirtschaft läuft zwar ganz in Ordnung, aber die Inflation ist einfach unglaublich hoch und das hat bereits Joe Biden das Genick gebrochen. Also hier ist für Xi Jinping ein bisschen die Frage, warum soll er die Drecksarbeit sozusagen für Donald Trump tun? Denn in der Zwischenzeit ruinieren sich die Amerikaner in den Augen weiter Teile der Welt, nicht nur in Europa, insbesondere in Asien sind viele, viele Verbündete der USA von wachsenden Ölpreisen betroffen. Und insofern ist das sozusagen ein Selbstzerstörungskurs. Und der Druck auf China ist da im Moment nicht so groß. Wenn das natürlich noch ewig anhält, dann wird das auch für China ein Problem. Aber aktuell nutzt das einfach China. Taiwan wiederum ist eine andere Frage. Das ist wirklich zentral für Xi Jinping. Und interessanterweise ist das eigentlich das Feld, wo wir am meisten Bewegung sehen. Also ein Stück weit haben die einzigen, die hier vielleicht tatsächlich substanziellen Fortschritt erlebt haben, sind möglicherweise die Chinesen mit Blick auf Taiwan.
13: Gucken wir nochmal auf einen Bereich, wo sich beide, glaube ich, gegenseitig brauchen, nämlich auf den Tech-Markt. Die Chinesen brauchen Hochleistungschips für Rechenzentren, Chips, die von zum Beispiel Nvidia ihnen bisher verwehrt wurden. Die Amerikaner brauchen die seltenen Erden, um diese Chips produzieren zu können. Da hat China fast ein Monopol. Ist das eine gute Verhandlungsbasis oder eher Potenzial für Erpressung?
14: Ja, also das ist ein Stück weit eine Vorstellung, glaube ich, die die Chinesen haben. Vielleicht könnte man hier einen Deal machen. Man könnte das tatsächlich sozusagen gegeneinander aufwiegen. Das würde natürlich schon einen massiven Bruch bedeuten mit der Politik der letzten Jahre der Amerikaner, die schon versucht haben, China klein zu halten, indem sie diese Chip-Exporte deutlich beschränkt haben. Und es kursierten lustigerweise schon auch einige Gerüchte in Peking in den Stunden des Gipfels, in internen Chats, in denen durchaus auch Leute, die dem Regime sehr nahe stehen, dass es genauso einen Deal geben könnte. Es ist dazu nicht gekommen und das zeigt, glaube ich, dass beide Seiten hier noch ausloten sozusagen, was können sie für sich herausholen. Aber in der Tat, beide bräuchten das. Aber natürlich mit massiven Auswirkungen darauf, was beispielsweise die Amerikaner an Militärfähigkeiten auch wieder aufbauen könnten. Die kritischen Mineralien sind auch für den Bau von Waffen und Munition zentral. Das muss sich China natürlich gut überlegen, ob es das will. Und umgekehrt geht es für China um die KI-Fähigkeiten. Auch das sieht Donald Trump als ganz zentral. Also das ist eine schwere Nuss. Prinzipiell haben Sie recht, aber es ist wirklich eine harte Nuss zu knacken.
2: Wir sollten Partner statt Rivalen sein, hat Xi zu Trump gesagt. Wie sehen Sie das, wenn Sie sich beide Männer angucken? Sie haben schon gesagt, Sie glauben, Xi gewinnt die Überhand. Sind die noch ebenwürdig oder zieht da am Ende einer den anderen über den Tisch?
14: Also bei diesem Gipfel habe ich den Eindruck, ist nicht so viel in der Substanz passiert. Da hätte man ja noch viel mehr Deals prinzipiell machen können. Ja. Sie haben die Technologie angesprochen. Insofern kann man sagen, vielleicht ist hier niemand sozusagen endgültig über den Tisch gezogen worden. Aber die Schwäche von Donald Trump ist deutlich geworden. Allerdings ist die schon in diesem Ausmaß, wie sie deutlich geworden ist, auch ein Stück weit selbstverschuldet von Donald Trump. Niemand hat ihn gezwungen, den Iran anzugreifen beispielsweise. Und da sitzt er jetzt ein Stück weit im Schlamassel. Niemand hat ihn gezwungen, ein Stück weit die Welt gegen sich aufzubringen durch seine Zölle, auch Europa. Also ein Stück weit muss man auch mal sehen, wie geht das mit den USA weiter, wenn es den USA gelingt, alte Verbündete doch wieder von den Bündnissen zu überzeugen, von der eigenen Verlässlichkeit zu überzeugen, dann mag sich das ein Stück weit wandeln. Aber Donald Trump ist schon auf einem Selbstzerstörungskurs und genau deswegen sagte ich ja auch gerade eben, warum sollte Xi Jinping ihm sozusagen helfen, da rauszukommen? Das hilft den Chinesen und ich glaube, beide Seiten glauben nicht wirklich, dass diese Rivalität jetzt einfach zur Seite gelegt werden kann.
2: Vielen Dank für die Expertise. Tim Rühlich, China-Experte am Institut für Sicherheitsstudien der Europäischen Union, gestern selbst erst aus China zurückgekommen. Er hat den Besuch von US-Präsident Trump bei Chinas Staatschef Xi beobachtet.
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2: Und es ist jetzt 7.43 Uhr, 17 Minuten vor 8. Seit genau 2 Jahren gibt es bundesweit einheitliche Regeln für die Bezahlkarte. Menschen im Asylverfahren bekommen nur noch einen kleinen Betrag ihrer Unterstützung bar ausgezahlt, den Rest sollen sie mit der Karte bezahlen. Bund und Länder verfolgen damit vor allem 2 Ziele. Zum einen sollen Asylbewerber abgeschreckt werden, nach Deutschland zu kommen. Und zum anderen soll der Verwaltungsaufwand für die Kommunen gesenkt werden. Hat das geklappt und sind die Regeln wirklich einheitlich jetzt? Eine Zwischenbilanz von Birte Sönnigsen aus Berlin.
15: Asylbewerber wie Theodore Mbayorbe bekommen 455 Euro im Monat auf ihre Bezahlkarte. Nur einen Teil davon können sie als Bargeld abheben.
16: Wir können nur 50 Euro pro Monat abheben.
15: 50 Euro Bargeld, Überweisung oder Online-Einkäufe funktionieren für ihn nicht.
16: Ich habe Vertrag mit Zug. Ich muss jeden Monat bezahlen.
15: Das Monatsticket für den Zug oder den Handyvertrag kann Mbayorbe nicht einfach bezahlen. Jede Überweisung muss vom Amt geprüft und genehmigt werden. Das ist aufwendig und kostet Zeit. Mbayorbe setzt wie auch andere Asylsuchende stattdessen auf die Hilfe von Aktivisten.
16: Ich habe Gutschein zu tauschen.
15: Er kauft mit der Bezahlkarte Gutscheine für Supermärkte und tauscht diese bei einer Hilfsorganisation gegen Bargeld um.
16: 200, ja.
15: Einen Teil des Geldes zahlt er wiederum auf sein Konto ein, um leichter Überweisungen tätigen zu können. Seit 2 Jahren gibt es einen bundesweiten Gesetzesrahmen für die Bezahlkarte. Einheitliche Regeln gibt es dennoch nicht. Länder und Kommunen können selbst entscheiden, wie und ob sie mitmachen. Das kann der Bund nicht vorschreiben, sagt der SPD-Abgeordnete Hakan Demir.
17: Wir haben also einen Flickenteppich und wir sehen auch, dass innerhalb der Bundesländer einige Städte gesagt haben, wir machen das gar nicht mit. Also deshalb haben wir eine gemischte Bilanz.
15: Während in Sachsen alle Landkreise dabei sind, ist es in NRW gerade mal rund die Hälfte der Städte und Kommunen. Berlin hat die Karte als einziges Bundesland bisher noch nicht eingeführt. geführt. In vielen Ländern sind Online-Käufe mit der Bezahlkarte möglich, in anderen nicht. Und auch für Überweisungen gibt es unterschiedliche Regeln. Bund und Länder verfolgen mit der Bezahlkarte vor allem zwei Ziele. Zum einen sollen Asylbewerber abgeschreckt werden, nach Deutschland zu kommen.
18: Das ist aus meiner Sicht ein ganz wichtiger Schritt, um Anreize für illegale Migration nach Deutschland zu senken,
15: sagte der hessische Ministerpräsident Boris Rhein vor 2 Jahren. Einige Landräte sind überzeugt davon, dass die Abschreckung auch durch die Bezahlkarte funktioniert. Bezahlen lässt sich das nicht belegen. Dass aktuell viel weniger Menschen nach Deutschland fliehen, hat für den SPD-Abgeordneten Hakan Demir andere Gründe.
17: Das liegt nicht an der Bezahlkarte, sondern es liegt daran, dass in einigen Ländern Kriege aufgehört haben.
15: Mit der Karte sollen auch Überweisungen in die Heimatländer der Asylsuchenden verhindert werden. Wiebke Bartelt ist bei der Arbeiterwohlfahrt in Potsdam zuständig für Integration und Flucht. Sie bezweifelt, dass viel Geld ins Ausland fließen kann.
19: Dass man von 455 Euro noch sehr viel an Schleuser oder Familienangehörige überweisen kann. Das ist nicht erheblich.
15: Zweites Ziel der Bezahlkarte, sie soll die Verwaltung entlasten. Etwa dadurch, dass sie kein Bargeld mehr auszahlen muss. Aus Sicht des AWO-Bundesverbandes verursacht die Bezahlkarte allerdings neue Hürden, statt Abläufe für alle leichter zu machen. Das bekämen vor allem Familien und Kinder zu spüren. Aber auch für viele Kommunen habe sich durch die Karte nichts verbessert, meint Wiebke Bartelt von der AWO.
19: Verfahren, die vorher sehr, sehr aufwendig waren, da hat sich was verbessert. Und für alle die vorher schon sehr gut funktionierende Verfahren hatten, da ist der Verwaltungsaufwand gewachsen.
15: Während die Bezahlkarte vor 2 Jahren für intensive Diskussionen zwischen Bund und Ländern gesorgt hat, ist es inzwischen ruhig geworden. Und es bleibt unklar, was die Karte bisher wirklich gebracht hat.
13: 2 Jahre Bezahlkarte für Asylbewerberinnen und Bewerber. Ob sich das Modell bewährt hat, hat sich Birte Sönnigsen in unserem Hauptstadtstudio angesehen.
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13: Es ist nicht übertrieben zu sagen, dass sich Millionen Fußballfans auf dieses Wochenende des Jahres freuen. In der Bundesliga und der zweiten Liga steht der letzte Spieltag an. In der ersten Liga kämpfen 3 Teams um den Klassenerhalt. Außerdem geht es um die Europapokalplätze. Und in der zweiten Liga ist der Aufstiegskampf unglaublich spannend. Darüber möchte ich jetzt mit Carsten Schellhorn aus unserer Sportredaktion reden. Carsten, fangen wir mal mit der Bundesliga an. Gab es so einen Abstiegskampf schon mal?
20: Nein, gab es in der Tat noch nie. Dass die letzten 3 Mannschaften in der Bundesliga vor dem letzten Spieltag punktgleich sind, in diesem Fall Wolfsburg, Heidenheim und St. Pauli, das gab es in der Tat in der 63-jährigen Bundesliga-Geschichte noch nie. Nur eine Mannschaft rettet sich auf den Relegationsplatz, die anderen beiden steigen ab. Die besten Chancen hat der VfL Wolfsburg, aber wenn man so sagen würde, ich möchte ein Fußballwunder haben, dann wäre es der FC Heidenheim eigentlich schon abgeschlagen, eigentlich schon abgeschrieben. Dann haben die in den vergangenen Wochen fast alles gewonnen, haben einmal 3-3 gegen die großen Bayern gespielt. Also das wäre schon schick, wenn die das schaffen könnten. Da müssen sie aber auf jeden Fall gegen Mainz gewinnen und hoffen, dass die anderen nicht so gewinnen.
13: Auch die Spannung im Kampf um die Europapokalplätze ist für viele Fans kaum zu ertragen. Stuttgart und Hoffenheim rangeln um einen Champions-League-Platz. Freiburg und Frankfurt wollen unbedingt in die Conference League. Und in dieser Gemengelage spielen dann Frankfurt und Stuttgart auch noch gegeneinander. Wie ist die Ausgangslage?
20: Die ist schon verrückt. Also die besten Chancen auf diesen Platz 7, Conference League Platz, hat der SC Freiburg. Gewinnen die ihr Spiel gegen Leipzig, dann sind sie durch. Und die Eintracht-Fans, die müssen jetzt Leipzig, diesem nicht so sehr gewogenen Verein, die Daumen drücken. Also müssen auf deren Schützenhilfe hoffen. Nur dann haben sie eine Chance, müssen aber gegen Stuttgart gewinnen. Und für Stuttgart, du hast es gesagt, geht es ja auch noch um sehr, sehr viel, nämlich um die Champions League. Wenn die in Frankfurt gewinnen, haben sie die relativ sicher. Hoffenheim muss hoffen, dass Stuttgart nicht gewinnt und dass sie ihr Spiel in Gladbach gewinnen. Also es geht um alles, es geht um Europa, es geht um viel Geld.
13: Und es wird immer wieder bimmeln und alle werden gespannt auf die Anzeigetafeln im Stadion gucken. Bei der Eintracht geht es auch um Trainer Albert Riera. Muss der bei der Eintracht nach diesem Wochenende sicher gehen?
20: Den rettet nichts mehr, ja. Also zu viele sportliche und menschliche Irritationen. Er hat irgendwie im Laufe der Wochen fast die ganze Mannschaft gegen sich aufgebracht, hat ein Spielsystem spielen lassen, was nicht zur Mannschaft passte. Die Spieler haben wohl auch vorgesprochen, aber er war da unbeirrt, hat seinen Stiefel durchgezogen und das fällt ihm jetzt auf die Füße. Und wenn die gegen Stuttgart heute verlieren, dann wäre es auch die schlechteste Bilanz aller Trainer der vergangenen 20 Jahre. Schlechter war wirklich niemand, was den Punkteschnitt anbetrifft. betrifft. Also es spricht nichts für ihn und ein Nachfolger stünde auch schon bereit. Man verhandelt noch mit Adi Hütter, dem ehemaligen Trainer. Auf jeden Fall, das ist der Favorit auf die Nachfolge.
13: Kommen wir noch ganz schnell zum Aufstiegskampf in der zweiten Liga. War der in der Geschichte der zweiten Liga schon mal so spannend?
20: Auch das ist historisch. In der Zeit seit 1981, seit Erfindung der zweiten Liga, gab es noch nie so einen Aufstiegskampf. Elversberg, Hannover und Paderborn, alle punktgleich, alle wollen hoch. Einer wird heulen, einer kommt auf den Relegationsplatz und einer steigt heute auf.
13: Vielen
20: Dank.
13: Morgen. Vielen Dank, Carsten Schellhorn aus unserer Sportredaktion. Wir berichten in unserer Bundesliga-Sendung natürlich heute über den letzten Spieltag der ersten Liga. Ab 15.30 Uhr schalten wir live in die Stadien.
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13: Wie geht's weiter mit Reformthemen innerhalb der katholischen Kirche? Diese Frage steht heute im Mittelpunkt des Katholikentags in Würzburg. Und das wohl größte Thema ist, weil es die größte Gruppe in der Kirche trifft, die Frage, ob Frauen irgendwann einmal gleichberechtigt sein werden. Sprich, auch geweiht werden können zum Diakonin oder zur Priesterin. Der Druck ist da, die Anzeichen aus Rom sprechen allerdings eine andere Sprache.
1: Philippa Rath ist Benediktinerin, Politikwissenschaftlerin und hatte lange die wirtschaftliche Leitung ihres Klosters inne. Rath hat mit dafür gesorgt, dass Hildegard von Bingen zur Heiligen und Kirchenlehrerin erklärt wurde und sie tritt für die Weihe von Frauen in der katholischen Kirche ein. Wie sehr das Thema brennt, das macht Schwester Philippa am Katholikentag in Würzburg fest.
21: Wir spüren ja hier in Würzburg an der großen Teilnahme. Es sind ja viel mehr Menschen da, als in Erfurt da waren und auch in Stuttgart vor 4 Jahren, dass die Menschen diese Themen umtreiben und dass sie auch ein Stück weit einen Schulterschluss suchen und gemeinsam ist es einfacher, mutig zu sein als alleine.
1: Rath saß in einer Arbeitsgruppe der Reformdebatte Synodaler Weg, der sich genau mit der Frage beschäftigte, wie Frauen in der katholischen Kirche gleichberechtigt werden können. So wie auch Monika Grütters. Die CDU-Politikerin war einst Staatsministerin für Kultur unter Bundeskanzlerin Angela Merkel, sitzt im Zentralkomitee der deutschen Katholiken und wird auch als mögliche nächste Bundespräsidentin gehandelt. Grütters findet:
22: Meine feste Überzeugung ist, an dieser Frage, an der Frauenfrage, wird sich die Zukunftsfähigkeit der deutschen katholischen Kirche entscheiden.
1: Dabei gehe es nicht darum, wie viel Geduld Frauen noch aufbringen könnten, sondern wie lange es sich die Kirche noch erlauben könne, darauf zu warten. Vor wenigen Jahren hatte die 71-jährige Ordensfrau Philippa Rath gesagt, sie werde die Weihe von Frauen noch erleben. Heute ist sie da deutlich weniger optimistisch, denn es fehle eine klare Aussage von Papst Leo XIV. Und das habe Folgen für die Bischöfe in Deutschland.
21: Gestern hat mir ein hochrangiger deutscher Bischof gesagt, im Moment ist mit der Frauenfrage kein Staat zu machen. In Rom und im Vatikan, alle Bischöfe der mittleren Generation möchten gerne noch vorankommen. Die Jüngeren stehen da in den Startlöchern und da fällt im Moment die Frauenfrage hinten runter.
1: Monika Grütters sieht aus ihrer Erfahrung in der Politik aber noch andere Gründe, wieso manche Männer sich schwer damit tun, Macht zu teilen.
22: Manche Männer haben auch Respekt oder, ich will nicht sagen Angst, aber Sorge davor, dass die Frauen ihre Domänen auch entern.
1: Doch die Männer in der katholischen Kirche werden dem Thema beim Katholikentag nicht ausweichen können, wenn sie am Samstag über den Fortgang des angestoßenen Reformprozesses in Deutschland diskutieren. Das gilt auch für den weltkirchlichen Reformprozess zuständigen Kurienkardinal Mario Kreck, der aus Rom nach Würzburg kommt. Philippa Rath jedenfalls will weiterkämpfen, gemeinsam mit vielen Frauen in der katholischen Kirche.
13: Um die Frauen in der katholischen Kirche geht's heute auf dem Deutschen Katholikentag in Würzburg besonders. Dazu hören Sie in einer halben Stunde ungefähr auch noch ein Gespräch mit einer Kämpferin für diese Frauen von der Initiative Maria 2.0 hier in HR Info und SWR Aktuell. So, und jetzt stimme ich Sie mal ein bisschen ein. Moment. Bonsoir, Madame, Monsieur. Good evening, ladies and gentlemen. Servus, Wien! So ungefähr könnte sich das heute Abend anhören beim Millionen-TV-Event des Jahres, zumindest in Europa und Australien, dem Finale des Eurovision Song Contest. 25 Länder kämpfen um den Sieg und kurz vor dem Finale kristallisieren sich immer mehr die Favoriten raus. Vom Techno-Drama aus Finnland bis zu durchgedrehten Spaßklängen aus Griechenland. Die Bandbreite war selten so groß. Wer welche Chancen hat, das berichtet unser Reporter Marsbet Movisian live aus Wien.
23: We'll be right back.
0: Der Grieche Akilas verwandelt mit seinem Song Ferto die ESC-Bühne zu einer Party-Arena. TikTok-Beats treffen hier auf ganz traditionelle griechische Klänge. Der Song klingt erstmal nach Spaß, hat aber eine tiefere Message. Eine Aufforderung, sich dem Leben zu stellen. Künstler Akilas verarbeitet mit dem Song seine eigene Kindheit in Armut und persönlichen Krisen und verspricht darin seiner Mutter, dass es ihr an nichts im Leben fehlen wird. Die Show? Völlig verrückt. Tigerprint, griechische Statuen, die zum Leben erwachen und Akilas auf einem Scooter. Es ist schrill, es ist laut, also ESC pur. Bei den Fans kommt das alles super an, wie zum Beispiel bei Smirka aus Slowenien.
3: Ich liebe seine Persönlichkeit und die Energie, die er auf die Bühne bringt.
0: Der Superstar dieses Jahr. Delta Goodrem ist ein echter Weltstar, die mit Eclipse eine Powerballade hinlegt, die etwas an Celine Dion erinnert. Australien darf seit 2015 als Gast beim Eurovision Song Contest mitmachen und hat seitdem immer wieder ziemlich gut abgeschnitten. 5-mal in die Top 10, 2016 sogar Platz 2. Auf dem 2. Platz landet Delta Goodrem dieses Jahr laut Buchmachern übrigens auch. Eine kräftige Stimme, perfekt inszeniert mit einer Hebeplattform, die aus einem Flügel herausfährt, auf der sogar schon Beyoncé stand. Fans in Wien hat Delta Goodrem schon mal aus der ganzen Welt.
4: Was absolutely blown away. I thought she's just so amazing. She's, her voice is perfection.
3: Sie hat mich komplett umgehauen. Sie ist einfach atemberaubend, hat eine unglaubliche Stimme. Sie ist so talentiert. Der Song berührt mich einfach. Ich habe sogar während des Auftritts geweint. Sie verdient den Sieg.
4: It's a very deserving winner.

0: Liken Haten, auf Deutsch Flammenwerfer, heißt der Song der Finnen Linda Lampenius und Peter Parkonen. 20 Jahre nach dem Sieg von Lordi will Finnland die Trophäe wieder nach Hause holen. Eine Techno-Ballade mit einer wilden Geigenshow. Die Geige darf die Musikerin übrigens live spielen, was ganz Neues beim Song Contest. Instrumente werden in der Regel nie live gespielt. Die Buchmacher sagen mit aktuell über 40%, das wird der Gewinner dieses Jahr. Und so denken auch die meisten Fans hier in Wien.
1: Ja, persönlich finde ich schon Finnland am besten, tatsächlich.
2: I feel like everybody is saying Finland.
3: Ich glaube, es wird Finnland.
0: Um 21 Uhr geht's los, dann startet der 70. Song Contest live aus Wien. Die deutsche Kandidatin Sarah Engels steht aktuell eher weit hinten bei den Wetten. Aber sie hat viele Fans hier in Wien vor Ort und in den sozialen Netzwerken. Und wenn wir eins aus den letzten ESC-Jahren gelernt haben, dann ist es, dass die Buchmacher sich auch gerne mal irren können.
4: Natürlich gibt's das Ganze ab 20.15 Uhr im ersten der ESC-Countdown mit Barbara Schöneberger live aus Wien. Dann den ESC. Maspet Musvisian war für uns dabei.
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1: Um 8 Uhr mit Christiane Mascher-Jechi. Die geplante Pflegereform von Bundesgesundheitsministerin Warken verzögert sich offenbar. Wie die Zeitungen der Funke Mediengruppe berichten, soll der Gesetzentwurf statt Mitte Mai erst Ende Mai ins Kabinett kommen. Der Verband Deutscher Alten- und Behindertenhilfe kritisiert die Verschiebung. Das zeige deutlich, dass mehr Abstimmungszeit benötigt werde. Auch das Zeitfenster für eine Verabschiedung von der Sommerpause verschiebe sich dann. Die Pflegebranche brauche dringend verbindliche Entscheidungen, um planen und die Versorgung sichern zu können. Bundespräsident Steinmeier hat die verstorbene Schauspielerin Domröse als eine der prägendsten Künstlerinnen des Landes gewürdigt. Mit ihrer Rolle als Paula in dem Kultfilm »Die Legende von Paul und Paula« habe sie Filmgeschichte geschrieben und das Publikum verzaubert. Domröse sei fester Bestandteil des kulturellen Gedächtnisses Deutschlands. Domröse ist gestern im Alter von 85 Jahren in Berlin gestorben. Das US-Verteidigungsministerium hat den geplanten Austausch von US-Truppen nach Deutschland und Polen gestoppt. Unklar ist, ob die Entscheidung eine Folge der Ankündigung von US-Präsident Trump ist, 5000 Soldaten aus Deutschland abzuziehen. Aus Washington, Benedikt Schäper.
2: Allein 4000 Soldaten einer Panzerbrigade sollen in dieser Woche ihre Reise Richtung Osteuropa abgebrochen haben. Auch die Entsendung eines Raketenbataillons nach Deutschland sei gestrichen worden. Hintergrund sei eine Anweisung des zuständigen Verteidigungsministers Pete Hegseth, die Truppen zu reduzieren. Sowohl Demokraten als auch Republikaner äußerten sich kritisch zu dem Beschluss. Er sende ein falsches Signal sowohl nach Russland als auch an die Partner in Europa.
1: Im Libanon sind bei Angriffen der israelischen Armee mindestens 6 Menschen getötet worden. Staatlichen Angaben zufolge wurde eine Einrichtung für den Zivilschutz getroffen. Kurz zuvor war die Waffenruhe zwischen beiden Ländern nach US-Angaben um weitere 45 Tage verlängert worden. Unter Vermittlung der USA wurden auch weitere Gespräche vereinbart. In London finden heute 2 große Proteste statt. Angemeldet sind eine Demonstration der rechten Szene und eine pro-palästinensische Demonstration anlässlich des Nakba-Gedenktages. Die Polizei hat ein Großaufgebot angekündigt. Aus London ARD-Korrespondentin Franziska Hoppen.
3: Aufgerufen zur Großdemonstration der rechten Szene hat der vorbestrafte Rechtsextreme Stephen Yaxley Lennon, besser bekannt als Tommy Robinson. Außerdem wird eine Nakba-Demonstration zum Gedenken an die Flucht und Vertreibung von Palästinensern im Zusammenhang mit der Staatsgründung Israels und dem ersten Nahostkrieg stattfinden. Die Nakba-Kundgebung wird von mehreren Gruppen organisiert, die sich auch teilweise als Gegendemonstration zu Yaxley Lennon verstehen.
1: In Wien steigt am Abend das Finale des Eurovision Song Contests. Insgesamt 25 Länder treten gegeneinander an. In den Wettbüros gilt Finnland als Favorit. Für Deutschland geht Sarah Engels mit ihrem Song Fire ins Rennen. Überschattet wird der Wettbewerb in diesem Jahr vom Streit um die Teilnahme Israels. 5 traditionelle Teilnehmerländer, unter anderem Spanien und die Niederlande, boykottieren den ESC. Die Polizei ist im Großeinsatz, da auch Straßenproteste von Palästina-Unterstützern erwartet werden. SWR-Nachrichtenredaktion Eva Zofko. Das Wetter in Baden-Württemberg und Rheinland-Pfalz. Ein schwaches Hoch setzt sich vorübergehend durch, die Vorhersage. Zunächst ist es meist wolkig, örtlich gibt es auch Schauer. Am Nachmittag in der Pfalz und in Baden-Württemberg sonniger, die Höchsttemperaturen 8 bis 16 Grad. Und die weiteren Aussichten, morgen teils Sonne, im Westen und Norden von Rheinland-Pfalz gelegentlich Regen, am Montag wieder wechselhaft, es wird aber wärmer. Und die Zeit, es ist gleich 8.04 Uhr.
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4: Die A5 Karlsruhe Richtung Basel ist zwischen Lahr und Ettenheim wegen Bergungsarbeit nach einem Unfall gesperrt. A7 Kassel Richtung Hannover zwischen Hannmünden-Lutterberg und Dreieck Drammetal streckenweise Stau und stockender Verkehr wegen Reinigungsarbeiten auf dem rechten und mittleren Fahrstreifen. A66 Wiesbaden Richtung Frankfurt. Zwischen Wiesbaden-Erbenheim und Wiesbaden-Nordenstadt ein Unfall. Die Fahrbahn ist auf einen Fahrstreifen verengt. Und noch die A67 Darmstadt Richtung Mannheim. Die ist zwischen Lorsch und Firnheimer Dreieck wegen Bauarbeiten bis Montagmorgen etwa 5 Uhr gesperrt. Unsere Umleitungsempfehlung ab dem Darmstädter Kreuz über die parallel verlaufende A5.
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5: Einen guten Morgen wünsche ich Ihnen. Schön, dass Sie bei uns sind. Mein Name ist Simone von der Forst. Es war ein wahrer Gipfel, ein Gipfel der Schmeicheleien. Donald Trump war zu Besuch in China bei Xi Jinping. Da bestanden sich da zwei Männer gegenüber, die große Kontrahenten sind um Machtmonopole im globalen Gefüge, egal ob politisch oder in Bezug auf die Wirtschaft. Trotzdem wurde freundlich parliert und über die Schönheit von Gärten gesprochen. Nur, wie heißt es noch so schön? Ich habe dir nie einen Rosengarten versprochen. Oder doch?
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5: Von Eva Lambi-Schmidt aus Peking.
6: Das seien die schönsten Rosen, die je jemand gesehen hat. So schwärmte Donald Trump, als wäre er im Garten Eden. Dabei führte ihn Chinas Staats- und Parteichef Xi Jinping durch Zhongnanhai, das abgeschottete Machtzentrum der kommunistischen Partei, wo Xi auch wohnt. Jahrhundertealte Bäume, viel Lob, viel Atmosphäre. Und Trump fragte sofort, ob hier oft Staatsgäste empfangen würden. Nein, nur selten. Genau das war ihm wichtig. Trump will besonders sein. Und China hat ihm bei diesem Besuch genau das gegeben, was sein Ego braucht. Die chinesische Führung hat ihn mit großem Pomp empfangen. Vor allem aber hat Xi sich viel Zeit genommen. Es sind Bilder, die wirken sollen. Xi und Trump vor der großen Halle des Volkes, beim Staatsbankett, im Himmelstempel und im Garten von Zhongnanhai. Bilder der Harmonie. Und genau darum geht es Peking. Es sind Bilder, die sich in den Köpfen festsetzen und die die Macht haben, nicht nur nach außen hin zu strahlen, sondern auch nach innen. In Chinas Staatsmedien beginnt damit eine neue Erzählung über die USA. Weg vom Sticheln der vergangenen Jahre gegen das unruhestiftende Amerika, weg vom Konflikt hin zu einer neu definierten Beziehung, in der Zusammenarbeit im Fokus steht. Eine bemerkenswerte rhetorische Kehrtwende. Was aus Sicht Chinas wirklich neu und wichtig ist, sind nicht die Details zu einzelnen Handelsdeals, sondern eine politische Botschaft, die sich hinter einem sperrigen Ausdruck versteckt. China spricht jetzt von einer konstruktiven, strategischen Beziehung zu den USA. In den chinesischen Staatsmedien wird das hoch und runter berichtet. Es geht darum, die Beziehung nicht als Rivalen zu definieren, sondern als Partner. Kooperation statt Konfrontation. Das ist Chinas Definition der Beziehung, ein in die Welt gesetzter Konsens, der gilt, solange die USA das Narrativ nicht in Frage stellen. China kann das für sich nutzen, künftig, falls es doch wieder Probleme gibt, höhere Zölle, Exportkontrollen, Waffenlieferungen an Taiwan, dann wären es aus Chinas Sicht die USA, die in diesem Fall diese neu auf die Beine gestellte Beziehung torpedieren. Vor allem Taiwan ist für China alles entscheidend. Die Warnung ist klar. Der Umgang mit der demokratisch regierten Insel, die China für sich beansprucht, ist die Bedingung für alles. Damit steht und fällt die ganze Theorie. Die paradiesischen Bilder der beiden Staatschefs vor den Rosen im Garten, die Trump so bewundert hat, sind fragil. Xi hat Trump gegeben, was er sehen wollte, und gleichzeitig festgelegt, woran er scheitern kann. Taiwan.
5: Zum Besuch von US-Präsident Trump beim chinesischen Staatsführer Xi Jinping war das ein Kommentar von Eva Lambi-Schmidt aus Peking. Seit Mittwoch läuft in Würzburg der deutsche Katholikentag. Und natürlich ist das ein Treffen, bei dem es um Begegnungen geht und um Gemeinschaft, um Freude. Aber es geht natürlich auch ans Eingemachte. Heute beispielsweise steht etwas auf der Tagesordnung, das so mancher Kirchenoberer in Deutschland und erst recht im Vatikan nur mit spitzen Fingern anfasst. Der Reformkurs innerhalb der katholischen Kirche. Regina Ladewig ist nicht nur Religionslehrerin aus Baden-Württemberg, sie engagiert sich auch bei der Initiative Maria 2.0, die sich seit Jahren für mehr Gleichberechtigung von Frauen in der katholischen Kirche einsetzt. Ich habe vor der Sendung mit ihr gesprochen. Sie setzen sich ja mit Maria 2.0 seit 2019 für mehr Gleichberechtigung in der katholischen Kirche ein. Wie weit ist die Kirche 7 Jahre später mit dem Reformprozess? Reicht Ihnen das? Was ist jetzt dringend als nächster Schritt fällig?
7: Nein, natürlich reicht mir das noch nicht. Aber ich komme gerade aus einer Veranstaltung und mir ist nach 31 Jahren, wo ich jetzt auf dem Weg zur römisch-katholischen Priesterin mich gemacht habe, ein wundervolles Geschenk gerade gemacht worden, womit ich wirklich so nicht gerechnet hätte. Und es sind noch ein paar andere Dinge gewesen, wo ich einfach in der Rückschau, weil ich jetzt seit 31 Jahren mich dafür einsetze, einfach merke, die Kirche bewegt sich doch langsam, aber schon in die richtige Richtung. Und ich bin gerade unglaublich glücklich.
5: Das hört man Ihnen an. Was ist passiert?
7: Und zwar der Weihbischof Schäper war gerade bei einer Veranstaltung für Steh auf für Frauenrechte in der Kirche mit der Schwester Dr. Nicole Grochowiner. Das eine ist eine evangelische Pfarrerin und Professorin. Und der Weihbischof Schäper ist jetzt zuständig eben für die Frauen in Deutschland von der Bischofskonferenz. Und das ist der erste Bischof, den ich erlebe, der so deutlich gesprochen hat, was er wirklich auch jetzt all die Jahre beobachtet hat und sich ganz klar dafür positioniert hat, weil sonst sind wir es gewöhnt, dass wir Widerworte geben müssen oder um den heißen Brei rumgeredet wird. Und ich habe noch nie ein so klares Statement gehört, wo ich wirklich gemerkt habe, er hat seine Hausaufgaben gemacht.
5: Der Chef der Deutschen Bischofskonferenz, Heiner Wilmer, der gilt ja auch als Brückenbauer und hat in seinem Bistum in Hildesheim auch schon Frauen in Führungspositionen geholt. Erhoffen Sie sich von dem noch zusätzlichen Rückenwind?
7: Also sage ich mal, ich habe mich ja auch schon mit Herrn Wilmer unterhalten. Gar keine Frage, der ist offen für die Frauen. Die Frage ist jetzt eben, wie geht man vorwärts? Mhm. Wie bekommt man da die nächsten Schritte ins Laufen? Aber gerade zum Katholikentag ist ein buntes Potpourri an Gelegenheiten für Netzwerkarbeit und Hallo sagen und sich wirklich einfach menschlich kennenzulernen, auch wenn man vielleicht theologisch andere Positionen vertritt. Ich hoffe sehr, dass der Herr Wilmer in Zukunft noch ein bisschen mutiger wird. Und dann lassen wir uns mal überraschen, wie das Ganze noch weitergeht, weil er muss öfters nach Rom.
5: Papst Franziskus hat Frauen in Führungsaufgaben der Kurie gefördert und laut Vatikan den Anteil der weiblichen Beschäftigten auf fast ein Viertel gesteigert. Papst Leo will auf dem Weg weitergehen. Wie sein Vorgänger lehnt auch er aber ab, dass Frauen Weihämter übernehmen, und das ist Ihnen ja wichtig. Was wäre denn für Sie zumindest ein Teilerfolg?
7: Ein erster Teilerfolg wäre wirklich, dass man uns einfach mal einlädt und anhört. Beim Synodalen Weg ist es schon an ein paar Stellen geschehen, ja, dass wirklich auch Ordensfrauen oder sowas mutig waren und die Gelegenheit genutzt haben, offen zu reden. Jetzt haben wir einen neuen Papst, Papst Leo. Da hätte ich gerne wirklich, gerade von uns zum Catholic Women's Council, ja, dass man da von jedem Kontinent, sag ich mal, 2-3 Frauen einlädt und dann mit diesem neuen Gespräche im Geist, also die Methode der runden Tische, wirklich hergeht, sich ernsthaft zuhört. Weil diese Methode, die ja jetzt bis runter in die Basisgemeinden auch gebracht werden soll, die ist, wenn man die selber schon mal mitgemacht hat, die ist so wertschätzend, dass man als Mensch sich wirklich wahrgenommen fühlt und ernsthaft zugehört. Und das ist keine Debattenkultur, sondern wirklich nur ein Zuhören. Mhm. Und das hat schon an den runden Tischen die Herzen, ja, von einigen Kardinälen, Bischöfen und Frauen und was da nicht alles war, bewegt. Und ich hoffe, dass das vielleicht geschieht.
5: Das sagt uns Regina Ladewig von der Initiative Maria 2.0, die sich für eine größere Rolle der Frau innerhalb der katholischen Kirche stark macht. Heute soll es auf dem Deutschen Katholikentag in Würzburg auch um den Reformkurs der Kirche gehen.
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5: Ob es seine Ideen zur Migration als vermeintliches Problem im Stadtbild sind oder eher von, Zitat, kleinen Paschas in Zuwandererfamilien spricht, Bundeskanzler Merz eckt oft an mit seinem Kommunikationsstil. Zuletzt erntete Merz auf dem DGB-Kongress sogar Pfiffe und Buhrufe. Da hatte der Kanzler davon gesprochen, dass die Koalition Kompromisse könne, wenn es auch schon mal rumple. Gerade auf dem Katholikentag in Würzburg hat der Kanzler allerdings zugegeben, man streite zu viel. Und noch mehr. Unser Hauptstadtkorrespondent Tim Aßmann berichtet.
8: Am Ende dieser Woche saß Friedrich Merz auf einer Bühne in Würzburg. Vor ihm ein Saal voller Teilnehmer des Katholikentages und um seine Schultern ein Schal mit den Worten »Hab Mut, steh auf«. Das Motto des Treffens, es passt perfekt zur Botschaft des Kanzlers. Merz will das Land aufrütteln, die Bereitschaft für schmerzhafte Reformen schaffen, aber er merkt, dass ihm das nicht ausreichend gelingt. Das Publikum in Würzburg erlebte einen sehr nachdenklichen Bundeskanzler.
9: Ich beschäftige mich in den letzten Wochen mit immer größerer Intensität mit der Frage, woran liegt das, dass es mir offensichtlich nicht gelingt, die Menschen im Lande hinreichend zu erreichen, auch zu überzeugen.
8: Das Problem ist dabei aus Sicht des Kanzlers seine Art, mit den Menschen zu reden.
9: Ich weiß, dass ich in meiner Kommunikation etwas verbessern muss, damit diese Botschaft besser verstanden wird. Das weiß ich.
8: Dass der Kanzler ein Kommunikationsproblem hat und das auch weiß, ist nicht neu. Dass er es so offen einräumt, allerdings schon. Merz arbeitet an sich. Ich muss noch mehr erklären, sagt er auf der Bühne in Würzburg. Und er will offenbar neben negativen Lagebeschreibungen stärker als bisher eine positive Aufbruchsstimmung vermitteln.
9: Ich möchte versuchen, ich gebe zu, der Versuch ist noch nicht erfolgreich abgeschlossen. Ich möchte versuchen, uns, dem Land, der Bevölkerung, trotz dieser Herausforderungen den Optimismus zu geben, dass wir es hinbekommen können.
8: Beim Katholikentag gab es nicht nur Applaus für den Kanzler, es wurde auch gepfiffen und gestört. Merz ließ sich davon nicht provozieren. Beim Bundeskongress des Deutschen Gewerkschaftsbundes einige Tage zuvor waren die Proteste lauter. Zum Beispiel, als der Kanzler die Notwendigkeit einer Rentenreform unterstrich und dafür ausgebuht wurde.
9: Das alles ist keine Bösartigkeit von mir oder von der Bundesregierung. Ja, meine Damen und Herren, das ist Demografie und Mathematik.
8: Trotz der Buhrufe beließ es der Kanzler bei dieser Spitze. Er hielt beim DGB offenkundig eine Rede, mit der er die Debatte nicht weiter anheizen wollte.
9: Diese Reformvorhaben sind keine Bedrohung, sondern sie sind eine große Chance. Sie sind eine große Chance, meine Damen und Herren.
8: Der Kanzler wird in den nächsten Wochen und Monaten voraussichtlich um viel Verständnis für die Reformen werben müssen. Er wird versuchen, dabei besser zu kommunizieren, Missverständnisse und Provokationen zu vermeiden. Merz ist allerdings ein Freund des offenen Wortes und er legt weiterhin schnell mal nach, auch wenn es vielleicht besser wäre, nichts zu sagen. Beispiel Katholikentag. Obwohl sein Verhältnis zu US-Präsident Trump gerade nicht das Beste ist, ließ sich der Kanzler ohne Not zu diesem Satz hinreißen.
9: Ich würde meinen Kindern heute nicht empfehlen, in die USA zu gehen, dort ausgebildet zu werden und dort zu arbeiten.
8: Friedrich Merz und seine Art, Dinge zu sagen. Die Auseinandersetzung des Kanzlers mit der eigenen Kommunikation, sie ist wohl noch nicht abgeschlossen.
5: Der Kanzler und die Kommunikation. Friedrich Merz versucht offenbar zu verstehen, warum sein Stil nicht ankommt. Tim Aßmann berichtete aus Berlin.
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5: Die US-Notenbank hat einen neuen Chef. Mit den USA und China haben sich zwei Wirtschaftsgiganten auf Chefebene zusammengesetzt. Vom Frieden im Iran, im Nahen Osten und in der Ukraine sind wir weiter weit entfernt. Was macht das mit der internationalen Wirtschaft?
10: Donald Trump hat den globalen Finanzmärkten einmal mehr seinen Stempel aufgedrückt. Die Börsenwoche stand ganz im Zeichen seines Besuchs bei Chinas Präsident Xi Jinping. Trump schürte bei den Anlegern zwischenzeitlich Hoffnungen, dass China im Iran-Konflikt eine Vermittlerrolle einnehmen könnte. Der US-Aktienindex S&P 500 und die Technologiebörse Nasdaq stiegen daraufhin auf Rekordstände.
11: Also darauf setzen die Anleger, dass die Waffenruhe zum einen hält, aber zum anderen auch irgendwann zu einer Lösung des Krieges oder des Konfliktes kommt und damit auch zur Öffnung der Straße von Hormus.
10: Sagt Helen Windischbauer, Anlageexpertin beim Vermögensverwalter Amundi. Der zweitägige Gipfel in Peking brachte hier aber keinen Durchbruch. Zum Wochenschluss wurden die Anleger deshalb wieder vorsichtiger. Und auch das zweite große Thema in Peking blieb schwierig. Der Handel zwischen den USA und China. Von normalen Beziehungen sind beide Seiten noch weit entfernt.
12: Die Chinesen haben ja Donald Trump im letzten Jahr die Grenzen ganz deutlich aufgezeigt. Wir erinnern uns daran, wir hatten irgendwann dieses Hochbieten bei Zöllen 100, 125, 150%. Und letztendlich hat der Donald Trump Ende letzten Jahres dann klein beigeben müssen.
10: Betont Carsten Preski, Chefvolkswirt Deutschland und Österreich der ING. Einen klaren Weg aus dem Zollkonflikt hat der Gipfel nicht gebracht. Statt eines Fahrplans für Zollsenkungen gab es nur einige vage Handelsvereinbarungen, etwa für Sojabohnen, Rindfleisch und Öl aus den USA.
12: Die Amerikaner wollen eher in den chinesischen Markt. Das erklärt ja auch, warum Elon Musk mitfliegt, warum auch der CEO von Apple mitfliegt. Also das ist eine hochkarätige Delegation, die aus den USA nach China geht.
10: Brisant ist diese Delegation noch aus einem anderen Grund. Trump hat in den Monaten vor seiner China-Reise kräftig in genau jene Konzerne investiert, deren Chefs ihn nun begleiten durften. Apple, Boeing und Nvidia. Allein in Apple investierte Trump in den ersten 3 Monaten des Jahres bis zu 7,2 Millionen Dollar. Noch genauer als Trumps Aktienkäufe verfolgen die Finanzmärkte allerdings seine Versuche, die Geldpolitik zu beeinflussen. Am Freitag übernahm Kevin Warsh den Vorsitz der US-Notenbank. Trump erwartet von seinem Wunschkandidaten vor allem eines: niedrigere Zinsen. Doch dafür braucht Warsh eine Mehrheit im sogenannten Offenmarktausschuss, dem wichtigsten geldpolitischen Steuerungsorgan der Fed. Und die anderen Notenbanker dürften nicht automatisch auf Linie des Weißen Hauses liegen, sagt Stefan Risse, Kapitalmarktstratege beim Fondsanbieter Acatis.
13: Da müsste Trump noch mehrere Posten austauschen, damit er die Zinspolitik der Fed bestimmen kann. Und dann müssten diese ernannten Kandidaten eben auch noch willfährige Lakaien sein, die all das tun, was Donald Trump tut. Und das sehe ich selbst bei Kevin Warsh nicht.
10: Tatsächlich nehmen an den Finanzmärkten inzwischen sogar die Spekulationen auf eine Zinserhöhung der Fed noch in diesem Jahr zu. Hintergrund ist die stark steigende Inflation. Im April schnellte sie auf 3,8% nach oben und lag damit so hoch wie seit 3 Jahren nicht mehr.
5: Der internationale Wochenrückblick von der Börse, den hatte meine Kollegin Angela Göpfert aus unserer Finanzredaktion für uns.

0: Nationale Einheit, Meinungsfreiheit und christliche Werte gehen. Zwischen 11 und 18 Uhr werden Zehntausende Teilnehmer erwartet. Mehr als 100.000 Menschen waren im vergangenen September zu einer Demo des Rechtsextremen erschienen. Stellenweise kam es zu Ausschreitungen, mehrere Polizisten wurden verletzt. Die britische Regierung teilte mit, sie habe 11 rechtsextremen Agitatoren die Einreise untersagt, unter anderem einer islamfeindlichen Influencerin aus den USA, einem belgischen und einem polnischen Politiker. Nach deutschen Medienberichten darf auch der AfD-Europaabgeordnete Peter Bistron nicht einreisen. Wer Hass und Gewalt schüren wolle, hätte in Großbritannien keinen Platz, so Premierminister Keir Starmer. Außerdem wird eine Nakba-Demonstration zum Gedenken an die Flucht und Vertreibung von Palästinensern im Zusammenhang mit der Staatsgründung Israels und dem Ersten Nahostkrieg stattfinden. In der Vergangenheit habe es regelmäßig Festnahmen gegeben, teilte die Polizei mit. Die Nakba-Kundgebung wird von mehreren Gruppen organisiert, die sich auch teilweise als Gegendemonstration zu Yaxley Lennon verstehen. Die Polizei will beide Demonstrationen strikt voneinander trennen. Sie ist mit 4000 Beamten, speziellen Drohnenteams, gepanzerten Fahrzeugen und Live-Gesichtserkennung im Einsatz. Hinzu kommt das FA-Cup-Finale in Wembley. Es werden zehntausende Fußballfans in der Stadt erwartet.
1: Großeinsatz also für die Polizei in London. Parallel sind zwei Protestveranstaltungen gemeldet. Die Polizei rüstet sich dagegen ein mögliches Chaos. Franziska Hoppen hatte die Einzelheiten aus der britischen Hauptstadt.

0: eins ist sicher, das wird eine bunte, laute Party heute Abend in Wien. Es ist Finale des Eurovision Song Contest. Ein Anlass, die europäische Gemeinschaft zu feiern. Kreativität und Offenheit. Und die Gelegenheit, einmal im Jahr Australien einfach einzugemeinden unter die blaue Flagge mit den gelben Sternen. Marc Dugge ist einer unserer Reporter in Wien und hat natürlich auch das Halbfinale Proben und das Drumherum im Blick gehabt. Ich habe ihn eben gefragt, Marc, 25 Teilnehmende sind heute Abend im Rennen um den Grand Prix, wie der früher mal hieß. Hat dich da der eine oder die andere überrascht, besonders beeindruckt?
1: Oh, da sind ganz, ganz viele. Also was mich wirklich beeindruckt hat, und da bin ich nicht alleine, ist der Auftritt von, du hast es erwähnt, von Australien. Also Delta Goodrem mit Eclipse, das ist eine perfekte Show, große Gefühle, perfekte Inszenierung. An einem Moment steigt sie quasi auf einem herausfahrbaren Sockel aus einem Klavier in die Luft und singt also perfekt. Also die ist wirklich auch, hat sich zum Favoriten gemausert heute Abend. Auch Finnland ist geht wirklich ab. Die haben viele Flammen auf der Bühne, brennende Beichtstühle, es wird Live-Geige gespielt von der Künstlerin, was ungewöhnlich ist, weil normalerweise sind Live-Instrumente nicht erlaubt, aber da hat man eine Ausnahme gemacht und ja, und dann gibt es natürlich auch viel Schrilles, viel Trash und viel schöne Balladen, muss man echt sagen.
0: Ich gebe zu, ich habe bisher wirklich nur Bruchstücke der Beiträge mitbekommen, allerdings überall so das Gefühl gehabt, dass der deutsche Beitrag von Sarah Engels wohl eher kein Top-Kandidat ist. Siehst du das auch so und wenn ja, warum?
1: Also es ist auf jeden Fall ein Titel, der hier in Wien schon gut ankommt. Wir können gleich auch noch mal zwei Fans dazu hören. Also sie ist aber tatsächlich auf einer schwierigen Startposition. Sie ist heute auf Platz 2. Das gilt so ein bisschen als Todesplatz, weil klar, man hat einen tollen Auftakt und dann holt man sich vielleicht erstmal ein Bier und in dem Moment singt sie dann und bis zum Ende der Show ist es dann auch noch weit hin. Da kommen noch viele, viele andere. Also das ist schon mal nicht einfach. Und sie hat einfach sehr, sehr starke Konkurrenten, aber zum Beispiel Dieter aus Essen findet, dass sie ziemlich gute Show macht.
2: Ich glaube, sie macht eine geile Show und ich finde sie auch als Künstlerin sehr sympathisch und ich glaube, das ist ein guter Beitrag auf jeden Fall für uns.
1: Das findet auch Sylvia aus München.
3: Also ich glaube nicht, dass wir ganz hinten dieses Jahr landen. Ich glaube schon, dass sie das sehr gut macht und sie kommt ja auch überall sehr gut an und die ganzen Leute hören die Musik ja auch super und die Performance ist gut und sie kann singen, das auf jeden Fall.
1: Also drücken wir mal fest die Daumen für Sarah.
0: Wer ist denn für dich der Favorit?
1: Also der Favorit ist für mich tatsächlich heute Abend Finnland. Dieser Song Flammenwerfer, Liekinheitin heißt es auf Finnisch, von dieser Klassikmusikerin und einem deutlich jüngeren Popstar. 20 Jahre trennen die beiden und die beiden sind aber ein perfektes Duo auf der Bühne. Der Song geht total ab und wird auch immer wieder umjubelt. Bei keiner Show oder bei keiner Probe, die ich gesehen habe, ging irgendwas schief. Also das ist wirklich, glaube ich, ein ganz, ganz heißer Kandidat.
0: Wir wollen nicht verschweigen, dass es vor und während dieses ESC viel um die Teilnahme Israels ging. Wie gehen eigentlich die

0: Künstler mit all dem um? Vor allen Dingen der israelische Teilnehmer Noam Bittam, der überall mit Personenschützern hin muss. Und was macht das Ganze mit der Stimmung in Wien?
1: Also tatsächlich ist es ein großer Boykott, den wir dieses Jahr erleben. Es sind ja 5 Länder nicht dabei, weil Israel mit dabei ist. Also Spanien beispielsweise, ein ja gesetzter Kandidat, ist nicht mit dabei. Die Holländer sind nicht mit dabei. Island, Irland, auch Slowenien. Und man hat tatsächlich auch beim ersten Halbfinale, als der israelische Kandidat aufgetreten ist, auch Rufe aus dem Publikum gehört von einem jungen Mann, der dann auch aus der Halle entfernt wurde. Er musste gehen, er wurde rausgetragen und 3 weitere wurden des Saales verwiesen. Das war es aber bisher tatsächlich an Störaktionen. Heute wird das wahrscheinlich anders sein. Es ist in der Stadt eine große Demonstration angekündigt. Die Demonstranten, pro-palästinensische Demonstranten, werden dann auch durch die Stadt ziehen. Wir sind alle gespannt, wie groß das Ganze wird. Aber für die Fans spielt das, sehen das natürlich auch und es spielt eine Rolle. Aber Dieter aus Essen blendet die Politik beispielsweise eher aus, sagt er.
2: Anfang hat man gedacht, okay, das dämpft das Ganze ein bisschen. Und dann, wenn man hier ist, dann blendet man es doch vielleicht ein bisschen aus.
1: Genau, so sehen es viele. Und das Thema ist präsent, aber der Party tut das auch jetzt nicht so richtig in Abbruch, muss man ehrlicherweise sagen.
0: Das sagt uns Marc Dugge. Wir wünschen ihm auf jeden Fall viel Spaß heute Abend beim ESC-Finale in Wien. Gegen Mitternacht oder etwas später werden wir wohl wissen, in welchem europäischen Land der Song Contest dann nächstes Jahr stattfindet. Wer weiß, vielleicht ist es ja Australien.
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10: Um 8.29 Uhr mit Stefanie Nopper. Guten Morgen. Israel hat vergangene Nacht Ziele im Süden des Libanon attackiert. Und das, obwohl beide Länder gerade erst ihre Waffenruhe um 45 Tage verlängert haben. ARD-Korrespondent Moritz Behrendt.
11: 45 Tage, das ist durchaus beträchtlich. Allerdings haben wir im letzten Monat schon eine Waffenruhe gehabt, die ihren Namen eigentlich nicht verdient hat. Mit täglichen Angriffen und mehr als 400 Toten auf libanesischer Seite. Auch nach der Verkündung der Verlängerung der Waffenruhe gab es einen weiteren Angriff im Süd-Libanon, bei dem 6 Menschen getötet wurden, nach Angaben der libanesischen Nachrichtenagentur, unter ihnen 3 Sanitäter.
10: In London bereitet sich die Polizei auf einen Großeinsatz vor. Die rechte Szene hat eine Demonstration gegen Einwanderung angekündigt. Zehntausende Menschen werden erwartet. ARD-Korrespondentin Franziska Hoppen.
12: Aufgerufen zur Großdemonstration hat der vorbestrafte Rechtsextreme Stephen Yaxley-Lennon, besser bekannt als Tommy Robinson. Demnach soll es bei dem Protest um nationale Einheit, Meinungsfreiheit und christliche Werte gehen. Die britische Regierung teilte mit, sie habe 11 rechtsextremen Agitatoren die Einreise untersagt. Nach deutschen Medienberichten darf auch der AfD-Europaabgeordnete Peter Bistron nicht einreisen. Wer Hass und Gewalt schüren wolle, hätte in Großbritannien keinen Platz, so Premierminister Keir Starmer.
10: Die USA wollten eigentlich 4.000 Soldaten nach Polen verlegen, haben das aber jetzt kurzfristig gestoppt. Nach Angaben aus Regierungskreisen hat das US-Verteidigungsministerium auch die Entsendung eines Raketenbataillons nach Deutschland gestrichen. Offenbar sind die Aktionen Teil des Plans von Präsident Trump, die Truppen in Europa zu reduzieren. Hollywood-Star John Travolta hat in Cannes überraschend eine goldene Ehrenpalme bekommen. Der 72-Jährige wurde damit für sein Lebenswerk ausgezeichnet. Bei den internationalen Filmfestspielen präsentierte Travolta den Film Nachtflug nach L.A., bei dem er zum ersten Mal Regie führte. Showdown am letzten Spieltag der Fußball-Bundesliga. Heute entscheidet sich, wer absteigt und wer es in die Relegation schafft. Wolfsburg, Heidenheim und St. Pauli sind punktgleich. ARD-Sportreporterin Sarah Schwedmann.
7: Wolfsburg liegt aktuell wegen der um 3 Treffer besseren Tordifferenz auf dem Relegationsplatz. Besonders brisant, der VfL muss bei Konkurrent St. Pauli ran. Heidenheim spielt zeitgleich zu Hause gegen Mainz. Heißt, ein Tor kann heute alles drehen. 2 der 3 Teams müssen runter in die zweite Liga. Und genau diese Konstellation mit 3 punktgleichen Teams am letzten Spieltag, die gab es in der Bundesliga bisher noch nie.
10: Zum WM-Auftakt in der Schweiz hat die deutsche Eishockey-Nationalmannschaft verloren. Das Team unterlag in seinem ersten Vorrundenspiel Finnland mit 1:3. Das waren die Nachrichten. Das Wetter. Heute scheint teils die Sonne, teils halten sich dichte Wolken und regional kann es immer wieder regnen bei maximal 16 Grad. Morgen ganz ähnlich, also teils Sonne, teils dichte Wolken und stellenweise Regen, dann aber bei bis zu 19 Grad. Die Zeit 8.33 Uhr.
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10: Die A5 Karlsruhe Richtung Basel ist zwischen Lahr und Ettenheim zwischen Bergungsarbeiten nach einem Unfall gesperrt, dadurch ab Offenburg 3 Kilometer Stau. A7 Kassel Richtung Hannover, zwischen Hannen-Lutherberg und Dreieck Drammetal, streckenweise Stau und stockender Verkehr wegen Reinigungsarbeiten auf dem rechten und mittleren Fahrstreifen. A66 Wiesbaden Richtung Frankfurt, zwischen Wiesbaden-Erbenheim und Wiesbaden-Nordenstadt ein Unfall, die Fahrbahn ist auf einen Fahrstreifen verengt. Und noch die A67 Darmstadt Richtung Mannheim, die ist zwischen Lorsch und Firnamer Dreieck wegen Bauarbeiten bis Montagmorgen etwa 5 Uhr gesperrt. Unsere Umleitungsempfehlung ab dem Darmstädter Kreuz über die parallel verlaufende A5.
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0: Einen wunderschönen guten Morgen. Ich bin Simone von der Forst. Schön, dass Sie bei uns sind. Hier geht's jetzt in die Abteilung, wie Sie sehen, sehen Sie nichts. Oder zumindest nur wenig. Gemeint sind die Verhandlungen zwischen Israel und dem Libanon über einen möglichen Frieden. Nicht mitverhandelt haben in Washington diejenigen, die im Libanon gegen Israel kämpfen. Die radikal-islamische Hisbollah. Rausgekommen ist nach den Gesprächen deshalb auch nur der kleinste gemeinsame Nenner. Eine Verlängerung der Waffenruhe im Land, an die sich aber sowieso keiner hält. Weder die pro-iranische Hisbollah-Miliz noch die israelische Armee. Darüber habe ich eben mit unserem Korrespondenten Moritz Behrendt in Beirut gesprochen. Die Regierung des Libanon ist gegen die Umtriebe der Hisbollah machtlos. Hat in der libanesischen Hauptstadt eigentlich irgendjemand damit gerechnet, dass sich durch die Verhandlungen in Washington was ändert?
11: Nun, diese Verhandlungen wurden schon mit großer Skepsis begleitet. Viele im Libanon sagen auch, dort haben die USA dem Libanon die Pistole auf die Brust gesetzt, aber keinerlei Zugeständnisse von Israel gefordert. Herausgekommen ist ja immerhin eine Verlängerung dieser Waffenruhe um 45 Tage. Allerdings haben wir erlebt, dass es seit einem Monat schon eine Waffenruhe gibt, die diesen Namen eigentlich nicht verdient hat. Jeden Tag gab es Angriffe der Israelis mit mehr als 400 Toten auf der libanesischen Seite. Und die Hisbollah hat weiterhin Ziele im Norden Israels und vor allem israelische Soldaten, die in den Libanon einmarschiert sind, angegriffen. Jetzt wird sich zeigen, ob durch diese neuerliche Verlängerung der Waffenruhe etwas mehr Ruhe einkehrt. Aber auch da gilt es wirklich skeptisch zu sein. Auch in der Nacht, auch am späten Abend hat es weitere Angriffe im Libanon gegeben.
0: Du bist ja jetzt schon seit einer Weile in Beirut. Du hast uns geschildert, dass permanent Drohnen über der Stadt kreisen. Wie sicher fühlt man sich da? Wie geht's den Menschen?
11: Ja, aktuell mit den Meldungen aus Washington gibt es schon ein bisschen Erleichterung, dass die Menschen in der Hauptstadt sagen, wir bleiben hier möglicherweise von weiteren Angriffen verschont, hoffentlich. Mir hat aber auch eine Frau aus dem Süden des Landes gesagt, diese Waffenruhe, die gilt eigentlich nur für die Hauptstadt, nur für Beirut. Mhm. Im Süden des Landes wird weiter gekämpft. Hier ist man etwas sicherer, aber natürlich bekommt man die Folgen des Krieges weiterhin jeden Tag zu spüren, etwa wenn man an Schulen vorbeigeht, wo aus den Fenstern Wäsche zum Trocknen herausgehängt ist, weil in diesen Schulen Flüchtlinge aus dem Süden und dem Südosten des Landes untergekommen sind.
0: Auf wen sind die Libanesinnen und Libanesen eigentlich wütender? Auf die Hisbollah, die weiterkämpft, oder auf die Regierung, die dem keinen Einhalt gebieten kann?
11: Also wenn wir jetzt eine Reihenfolge erstellen wollen, dann steht ganz oben auf jeden Fall Israel. Mhm. Die Wut der Menschen auf Israel ist eindeutig am größten. Und dann kommt es darauf an, wen man fragt im Libanon. Es gibt Leute, die die Hisbollah sehr kritisch sehen, sagen, das sei ein Statthalter des Iran hier im Land. Die Kämpfe haben das Land in den Abgrund gezogen. Diese Menschen sind sehr, sehr wütend auf die Hisbollah. Andere wiederum sagen, die libanesische Regierung ist machtlos gegenüber den Angriffen auf Israel. Dafür brauchen wir die Hisbollah, um Widerstand zu leisten. So bezeichnet das die Hisbollah selbst. Dort ist der Wut auf die Regierung größer. Und dann gibt es die Leute, die sagen, wir haben hier keinen funktionierenden Staat. Deshalb brauchen wir eigentlich eine Regierung, die gestärkt werden muss. Dafür brauchen wir Unterstützung aus dem Ausland. Vielleicht kommt die jetzt ja, aber in den letzten Jahren war die zu zurückhaltend.
0: Du hast den Süden des Landes schon angesprochen. Die israelische Armee hat gestern erst die Bewohner von 5 Ortschaften in der Region dazu aufgerufen, sich sofort in Sicherheit zu bringen. Begründung, die Armee werde dort in aller Härte gegen die Hisbollah vorgehen, die sich nicht an die Waffenruhe halte. Also ist Israels Taktik ähnlich wie bei der Hamas im Gazastreifen, nämlich sie komplett zerschlagen zu wollen?
11: Das scheint so zu sein und die Folgen sind auch ähnlich, nämlich dass auch sehr viele Zivilisten ums Leben kommen. Gestern am späten Abend war es ein Angriff auf ein Zentrum des Zivilschutzes, bei dem 3 Sanitäter getötet worden seien. Das meldet zumindest die libanesische Nachrichtenagentur NNA. Und da muss man dann auch durchaus genauer hinschauen. Die Israelis sagen dann schnell, das waren Hisbollah-nahe Sanitäter. Und das stimmt durchaus, denn der libanesische Staat war über Jahre nicht in der Lage, funktionierende Strukturen aufzubauen. Das betrifft auch Schulen und das Gesundheitswesen. Und in dieses Vakuum ist die Hisbollah gestoßen, hat selbst Schulen aufgebaut, hat selbst Gesundheitszentren aufgebaut und dann werden Sanitäter getötet, die möglicherweise der Hisbollah nahestehen, die aber in diesen Momenten einfach ihrer Arbeit nachgehen. Und mehrfach gab es auch Angriffe der Israelis auf Sanitäter, die gerade versucht haben, Menschen aus den Trümmern zu retten.
0: Ist das vielleicht auch der Grund, warum die Hisbollah trotzdem, also trotz allem so mächtig im Land ist, auch wenn sie zum Beispiel in Washington gar nicht mitverhandeln will und die Menschen im Süden des Libanon weiterleiden?
11: Das ist ein wesentlicher Grund. Die Hisbollah ist vom Iran unterstützt, aber sie genießt auch weiterhin große Unterstützung im Süden des Libanon, aber auch in anderen Teilen des Landes, vor allem von den Schiiten, aber auch nicht nur. Und das macht es für die Regierung so schwer, gegen die Hisbollah vorzugehen. Die Regierung hat ja im Prinzip zugesagt, die Hisbollah entwaffnen zu wollen, aber gleichzeitig sehen sie, das geht nur mit Absprachen mit anderen Vertretern von Schiiten im Libanon und auch möglicherweise mit der Hisbollah selbst. Die sitzt auch im Parlament und ist eigentlich sogar Teil der Regierung. Also das zeigt, wie kompliziert es ist, dass der libanesische Staat gegen die Hisbollah vorgeht, wenn gleich Kritiker der Hisbollah sagen oder auch Kritiker der Regierung sagen, das ist nur eine Ausrede, weil man fürchtet, dass es im Libanon zu innerlibanesischer Gewalt kommt. Aber das sei gar nicht so realistisch.
0: Sagt Moritz Behrendt in Beirut, wo die Menschen trotz Verhandlungen des Libanon mit Israel desillusioniert sind.
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0: Und wir gehen vom Libanon in den Iran. Es gibt offenbar Schlupflöcher in der Straße von Hormus. Zumindest sind in den vergangenen Tagen einige Schiffe durchgefahren. Von normalem Schiffsverkehr wie vor dem Irankrieg kann allerdings nach wie vor keine Rede sein. Und so dürfte es auch noch eine Weile weitergehen. Oder es kommt sogar noch schlimmer und der Konflikt geht in eine neue militärische Phase. Trotz des einen oder anderen fahrenden Schiffes für den Moment, berichtet unser Nahostkorrespondent Uwe Lüb, sieht es eher nach Stillstand aus.
13: Ein Reporter des iranischen Staatsfernsehens berichtet von der Straße von Hormus. Allein seit Mittwochabend seien 30 Schiffe durchgefahren. Ob die Reedereien dafür Geld bezahlen mussten, ist unklar. Japan, eines der begünstigten Länder, bestreitet das. Generell könnten mehr und mehr Schiffe durch die Straße von Hormus fahren, sagt Irans Außenminister Abbas Araghchi am Rande des Treffens der BRICS-Staaten in Indien. In den vergangenen Tagen haben sehr, sehr viele Schiffe mit Unterstützung unserer Seestreitkräfte jene Meerenge passiert. Und dies wird auch weiterhin der Fall sein. Der Angriffskrieg muss vollständig beendet werden. Und dann werden wir sicherstellen, dass jedes Schiff sicher passieren kann. Ein ums andere Mal schützt Iran so vor, allein und auch künftig die Macht über die Straße von Hormus inne zu haben. Das ist ein weiterer Streitpunkt mit den USA. Ursprünglich sei es um das iranische Atomprogramm umgegangen, so Außenminister Marco Rubio bei NBC News. Doch nun, als Reaktion darauf hat der Iran beschlossen, eine internationale Wasserstraße in Besitz zu nehmen, als sein Eigentum zu beanspruchen und dafür Gebühren zu erheben. Dies werden wir nicht zulassen. Und genau deshalb gibt es nun eine Blockade. Sie ist die direkte Folge der Handlungen des Iran. Eine Blockade eben auch für Iran durch die USA. Eine Lösung werde es nur durch Diplomatie geben, so Araghchi. Stattdessen malen das Regime und seine Helfer das Bild von den USA, Israel und Golfstaaten, die alle gegen Iran seien. Wie zum Beleg wird im Internet über der Revolutionsgarde nahestehende Kanäle eine Rede der republikanischen US-Senatorin Joni Ernst im Ausschuss für Streitkräfte verbreitet. Wir haben gesehen, dass Israel und Jordanien eine große Last getragen haben und wir haben Unterstützung aus Bahrain und den Vereinigten Arabischen Emiraten erhalten, die selbst erheblichen Beschuss hinnehmen mussten. Saudi-Arabien und Katar, sie waren nicht alle passive Zuschauer, sondern haben sich aktiv engagiert und so zu allen Maßnahmen beigetragen. Sollte es zu einer erneuten militärischen Eskalation kommen, dürften die genannten Staaten weiter an der Seite der USA stehen. Einige Medien und Analysten spekulieren schon über neue Angriffe. US-Präsident Donald Trump hatte vor seiner China-Reise damit gedroht, Iran in Grund und Boden zu bombardieren. Wehren werde sich der Iran kaum mehr, zumindest nicht sehr lange, sagt Brad Cooper, Chef des US-Militärkommandos für den Nahen Osten, CENTCOM. Dass Iran noch einmal hunderte Raketen abfeuere, sei unwahrscheinlich.
0: Im Moment kaum mehr Schiffsverkehr in der Straße von Hormuz. Der Konflikt ist aber auch noch lange nicht beigelegt. Uwe Lüb berichtet über die Lage in dieser Krise um den Iran. Seit genau 2 Jahren gibt es bundesweit einheitliche Regeln für die Bezahlkarte. Menschen im Asylverfahren bekommen nur noch einen kleinen Betrag ihrer Unterstützung bar ausgezahlt. Den Rest sollen sie mit dieser Karte bezahlen. Bund und Länder verfolgen damit 2 Ziele vor allem. Zum einen sollen Asylbewerber abgeschreckt werden, nach Deutschland zu kommen. Und zum anderen soll der Verwaltungsaufwand für die Kommunen gesenkt werden. Hat das nun geklappt und sind die Regeln jetzt auch wirklich einheitlich? Birte Sönnigsen aus unserem Hauptstadtstudio zieht eine Zwischenbilanz.
14: Asylbewerber wie Theodore Mbayorbe bekommen 455 Euro im Monat auf ihre Bezahlkarte. Nur einen Teil davon können sie als Bargeld abheben.
15: Wir können nur 50 Euro pro Monat abheben.
14: 50 Euro Bargeld, Überweisung oder Online-Einkäufe funktionieren für ihn nicht.
15: Ich habe Vertrag mit Zug. Ich muss jeden Monat bezahlen.
14: Das Monatsticket für den Zug oder den Handyvertrag kann Mbayorbe nicht einfach bezahlen. Jede Überweisung muss vom Amt geprüft und genehmigt werden. Das ist aufwendig und kostet Zeit. Mbayorbe setzt wie auch andere Asylsuchende stattdessen auf die Hilfe von Aktivisten. Er kauft mit der Bezahlkarte Gutscheine für Supermärkte und tauscht diese bei einer Hilfsorganisation gegen Bargeld um.
16: 200, ja.
14: Einen Teil des Geldes zahlt er wiederum auf sein Konto ein, um leichter Überweisungen tätigen zu können. Seit 2 Jahren gibt es einen bundesweiten Gesetzesrahmen für die Bezahlkarte. Einheitliche Regeln gibt es dennoch nicht. Länder und Kommunen können selbst entscheiden, wie und ob sie mitmachen. Das kann der Bund nicht vorschreiben, sagt der SPD-Abgeordnete Hakan Demir.
17: Wir haben also einen Flickenteppich und wir sehen auch, dass innerhalb der Bundesländer einige Städte gesagt haben, wir machen das gar nicht mit. Also deshalb haben wir eine gemischte Bilanz.
14: Während in Sachsen alle Landkreise dabei sind, ist es in NRW gerade mal rund die Hälfte der Städte und Kommunen. Berlin hat die Karte als einziges Bundesland bisher noch nicht eingeführt. In vielen Ländern sind Online-Käufe mit der Bezahlkarte möglich, in anderen nicht. Und auch für Überweisungen gibt es unterschiedliche Regeln. Bund und Länder verfolgen mit der Bezahlkarte vor allem 2 Ziele. Zum einen sollen Asylbewerber abgeschreckt werden, nach Deutschland zu kommen.
18: Das ist aus meiner Sicht ein ganz wichtiger Schritt, um Anreize für illegale Migration nach Deutschland zu senken,
14: sagte der hessische Ministerpräsident Boris Rhein vor 2 Jahren. Einige Landräte sind überzeugt davon, dass die Abschreckung auch durch die Bezahlkarte funktioniert. Bezahlen lässt sich das nicht belegen. Dass aktuell viel weniger Menschen nach Deutschland fliehen, hat für den SPD-Abgeordneten Hakan Demir andere Gründe.
17: Das liegt nicht an der Bezahlkarte, sondern es liegt daran, dass in einigen Ländern Kriege aufgehört haben.
14: Mit der Karte sollen auch Überweisungen in die Heimatländer der Asylsuchenden verhindert werden. Wiebke Bartelt ist bei der Arbeiterwohlfahrt in Potsdam zuständig für Integration und Flucht. Sie bezweifelt, dass viel Geld ins Ausland fließen kann.
16: Dass man von 455 Euro noch sehr viel an Schleuser oder Familienangehörige überweisen kann. Das ist nicht erheblich.
14: Zweites Ziel der Bezahlkarte, sie soll die Verwaltung entlasten. Etwa dadurch, dass sie kein Bargeld mehr auszahlen muss. Aus Sicht des AWO-Bundesverbandes verursacht die Bezahlkarte allerdings neue Hürden, statt Abläufe für alle leichter zu machen. Das bekämen vor allem Familien und Kinder zu spüren. Aber auch für viele Kommunen habe sich durch die Karte nichts verbessert, meint Wiebke Bartelt von der AWO.
16: Verfahren, die vorher sehr, sehr aufwendig waren, da hat sich was verbessert. Und für alle die vorher schon sehr gut funktionierende Verfahren hatten, da ist der Verwaltungsaufwand gewachsen.
14: Während die Bezahlkarte vor 2 Jahren für intensive Diskussionen zwischen Bund und Ländern gesorgt hat, ist es inzwischen ruhig geworden. Und es bleibt unklar, was die Karte bisher wirklich gebracht hat.
0: 2 Jahre Bezahlkarte für Asylbewerberinnen und Bewerber. Ob sich das Modell bewährt hat? Naja, sagt Birte Sönnigsen in unserem Hauptstadtstudio.
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0: Millionen Fußballfans freuen sich auf das Wochenende des Jahres. In der Bundesliga und der zweiten Liga steht der letzte Spieltag an. In der ersten Liga kämpfen 3 Teams um den Klassenerhalt. Außerdem geht es um die Europapokalplätze. Und in der zweiten Liga ist der Aufstiegskampf unglaublich spannend. Darüber habe ich eben mit Carsten Schellhorn aus unserer Sportredaktion gesprochen. Fangen wir mal mit der Bundesliga an. Gab es so einen Abstiegskampf schon mal?
19: Nein, gab es in der Tat noch nie. Dass die letzten 3 Mannschaften in der Bundesliga vor dem letzten Spieltag punktgleich sind, in diesem Fall Wolfsburg, Heidenheim und St. Pauli, das gab es in der Tat in der 63-jährigen Bundesliga-Geschichte noch nie. Nur eine Mannschaft rettet sich auf den Relegationsplatz, die anderen beiden steigen ab. Die besten Chancen hat der VfL Wolfsburg, aber wenn man so sagen würde, ich möchte ein Fußballwunder haben, dann wäre es der FC Heidenheim eigentlich schon abgeschlagen, eigentlich schon abgeschrieben. Dann haben die in den vergangenen Wochen fast alles gewonnen, haben einmal 3-3 gegen die großen Bayern gespielt. Also das wäre schon schick, wenn die das schaffen könnten. Da müssen sie aber auf jeden Fall gegen Mainz gewinnen und hoffen, dass die anderen nicht so gewinnen.
0: Auch die Spannung im Kampf um die Europapokalplätze ist für viele Fans kaum zu ertragen. Stuttgart und Hoffenheim rangeln um einen Champions-League-Platz. Freiburg und Frankfurt wollen unbedingt in die Conference League. Und in dieser Gemengelage spielen dann Frankfurt und Stuttgart auch noch gegeneinander. Wie ist die Ausgangslage?
19: Die ist schon verrückt. Also die besten Chancen auf diesen Platz 7, Conference League Platz, hat der SC Freiburg. Gewinnen die ihr Spiel gegen Leipzig, dann sind sie durch. Und die Eintracht-Fans, die müssen jetzt Leipzig, diesem nicht so sehr gewogenen Verein, die Daumen drücken. Also müssen auf deren Schützenhilfe hoffen. Nur dann haben sie eine Chance, müssen aber gegen Stuttgart gewinnen. Und für Stuttgart, du hast es gesagt, geht es ja auch noch um sehr, sehr viel, nämlich um die Champions League. Wenn die in Frankfurt gewinnen, haben sie die relativ sicher. Hoffenheim muss hoffen, dass Stuttgart nicht gewinnt und dass sie ihr Spiel in Gladbach gewinnen. Also es geht um alles. Es geht um Europa, es geht um viel Geld.
0: Und es wird immer wieder bimmeln und alle werden gespannt auf die Anzeigetafeln im Stadion gucken. Bei der Eintracht geht es auch um Trainer Albert Riera. Muss der bei der Eintracht nach diesem Wochenende sicher gehen?
19: Den rettet nichts mehr, ja. Also zu viele sportliche und menschliche Irritationen. Er hat irgendwie im Laufe der Wochen fast die ganze Mannschaft gegen sich aufgebracht, hat ein Spielsystem spielen lassen, was nicht zur Mannschaft passte. Die Spieler haben wohl auch vorgesprochen, aber er war da unbeirrt, hat seinen Stiefel durchgezogen und das fällt ihm jetzt auf die Füße. Und wenn die gegen Stuttgart heute verlieren, dann wäre es auch die schlechteste Bilanz aller Trainer der vergangenen 20 Jahre. Schlechter war wirklich niemand, was den Punkteschnitt anbetrifft. Also es spricht nichts für ihn und ein Nachfolger stünde auch schon bereit. Man verhandelt noch mit Adi Hütter, dem ehemaligen Trainer. Auf jeden Fall, das ist der Favorit auf die Nachfolge.
0: Kommen wir noch ganz schnell zum Aufstiegskampf in der zweiten Liga. War der in der Geschichte der zweiten Liga schon mal so spannend?
19: Auch das ist historisch. In der Zeit seit 1981, seit Erfindung der zweiten Liga, gab es noch nie so einen Aufstiegskampf. Elversberg, Hannover und Paderborn, alle punktgleich, alle wollen hoch. Einer wird heulen, einer kommt auf den Relegationsplatz und einer steigt auf.
0: Einer wird heulen. Carsten Schellhorn aus unserer Sportredaktion. Wir berichten in unserer Bundesliga-Sendung heute natürlich über den letzten Spieltag der ersten Liga. Ab 15:30 Uhr schalten wir live in die Stadien. Wie geht's weiter mit Reformthemen innerhalb der katholischen Kirche? Die Frage steht heute im Mittelpunkt des Katholikentags in Würzburg. Das größte Thema ist, weil es die größte Gruppe in der Kirche trifft, die Frage, ob Frauen irgendwann gleichberechtigt sein werden mit den Männern. Sprich, auch geweiht werden können zur Diakonin oder Priesterin zum Beispiel. Der Druck ist da. Die Anzeichen aus Rom aber sprechen zurzeit eine andere Sprache. Christian Wölfel berichtet.
20: Philippa Rath ist Benediktinerin, Politikwissenschaftlerin und hatte lange die wirtschaftliche Leitung ihres Klosters inne. Rath hat mit dafür gesorgt, dass Hildegard von Bingen zur Heiligen und Kirchenlehrerin erklärt wurde und sie tritt für die Weihe von Frauen in der katholischen Kirche ein. Wie sehr das Thema brennt, das macht Schwester Philippa am Katholikentag in Würzburg fest.
21: Wir spüren ja hier in Würzburg an der großen Teilnahme. Es sind ja viel mehr Menschen da, als in Erfurt da waren und auch in Stuttgart vor 4 Jahren, dass die Menschen diese Themen umtreiben und dass sie auch ein Stück weit einen Schulterschluss suchen und gemeinsam ist es einfacher, mutig zu sein als alleine.
20: Rath saß in einer Arbeitsgruppe der Reformdebatte Synodaler Weg, der sich genau mit der Frage beschäftigte, wie Frauen in der katholischen Kirche gleichberechtigt werden können. So wie auch Monika Grütters. Die CDU-Politikerin war einst Staatsministerin für Kultur unter Bundeskanzlerin Angela Merkel, sitzt im Zentralkomitee der deutschen Katholiken und wird auch als mögliche nächste Bundespräsidentin gehandelt. Grütters findet:
22: Meine feste Überzeugung ist, an dieser Frage, an der Frauenfrage, wird sich die Zukunftsfähigkeit der deutschen katholischen Kirche entscheiden.
20: Dabei gehe es nicht darum, wie viel Geduld Frauen noch aufbringen könnten, sondern wie lange es sich die Kirche noch erlauben könne, darauf zu warten. Vor wenigen Jahren hatte die 71-jährige Ordensfrau Philippa Rath gesagt, sie werde die Weihe von Frauen noch erleben. Heute ist sie da deutlich weniger optimistisch, denn es fehle eine klare Aussage von Papst Leo XIV. Und das habe Folgen für die Bischöfe in Deutschland.
21: Gestern hat mir ein hochrangiger deutscher Bischof gesagt, im Moment ist mit der Frauenfrage kein Staat zu machen. In Rom und im Vatikan, alle Bischöfe der mittleren Generation möchten gerne noch vorankommen. Die Jüngeren stehen da in den Startlöchern und da fällt im Moment die Frauenfrage hinten runter.
20: Monika Grütters sieht aus ihrer Erfahrung in der Politik aber noch andere Gründe, wieso manche Männer sich schwer damit tun, Macht zu teilen.
22: Manche Männer haben auch Respekt oder, ich will nicht sagen Angst, aber Sorge davor, dass die Frauen ihre Domänen auch entern.
20: Doch die Männer in der katholischen Kirche werden dem Thema beim Katholikentag nicht ausweichen können, wenn sie am Samstag über den Fortgang des angestoßenen Reformprozesses in Deutschland diskutieren. Das gilt auch für den weltkirchlichen Reformprozess zuständigen Kurienkardinal Mario Kreck, der aus Rom nach Würzburg kommt. Philippa Rath jedenfalls will weiterkämpfen, gemeinsam mit vielen Frauen in der katholischen Kirche.
0: Um die Frauen in der katholischen Kirche geht es heute auf dem Deutschen Katholikentag in Würzburg schwerpunktmäßig. Dazu hören Sie in ungefähr einer halben Stunde auch noch ein Gespräch mit einer Kämpferin für diese Frauen von der Initiative 2.0 hier in HR Info und SWR aktuell.

0: Sie war sicher eines der bekanntesten Gesichter des DDR-Films, aber natürlich auch danach deutschlandweit bekannt. Angelika Domröse, vielseitig als Theaterstar und Polizeirufkommissarin, gelernte Stenotypistin. Jetzt ist die Schauspielerin im Alter von 85 Jahren gestorben. Oliver Kranz wirft einen Blick zurück und beginnt mit dem Film, der Angelika Domröse bekannt gemacht hat. Die Legende von Paul und Paula.
1: Du hast recht. Ich bin vielleicht zu.
2: Ja, du bist zu. Was du willst, geht doch nicht.
1: Mensch, was will ich denn schon?
2: Alles oder nichts willst du.
1: Na und?
3: Paula war die Rolle ihres Lebens. Die junge, alleinerziehende Frau, die gegen alle Konventionen für ihr Glück kämpft. Angelika Domröse hatte die Kraft und die Zartheit, die die Figur braucht. Sie konnte Horden von Bauarbeitern zusammenschimpfen, ließ aber auch die Liebesszenen zum Ereignis werden. Wie sie mit Blüten geschmückt den staunenden Paul ins Bett holt, ist wahrscheinlich die beste Verführungsszene des ostdeutschen Kinos.
4: Es ist überhaupt kein spießiger Film, kein spießiges Thema. Und das liegt mir eigentlich, ja.
3: Angelika Domröse hat bis ins hohe Alter Rollen gespielt, die nicht spießig waren. Geboren wurde sie 1941 in Berlin. Ihr Vater war ein jüdisch-französischer Zwangsarbeiter, den sie nie kennenlernte. Sie wuchs bei ihrer Mutter und bei einem Stiefvater auf. Doch den mochte sie nicht. Sie versuchte, so früh wie möglich von zu Hause wegzukommen.
4: In meinem Zeugnis stand mal in der 5. Klasse, Redegewandtheit beeindruckt, nicht überall. Aber ich war trotzdem naiv, sehr naiv.
3: Mit 16 nahm sie am Casting für den Film Verwirrung der Liebe teil und wurde vom Regisseur Slatan Dudov unter 1500 Bewerberinnen für die Hauptrolle ausgewählt.
4: Es war so, dass ich mich mit 16 schon an der Filmhochschule beworben hatte und meine Eignungsprüfung bestanden hatte und die Aufnahmeprüfung nicht. Die Begründung war, ich wäre noch zu verspielt, ist ja erlaubt mit 16. Und dann bekam ich die Rolle und da war mein größter Wunsch, der war mindestens so wichtig wie die Freude auf diese Rolle, ja, und im Spielfilm drin zu sein, war mein Wunsch, dass ich in das Studienjahr komme, wo ich mich beworben hatte.
3: Und sie hat es geschafft. Noch während ihres Schauspielstudiums spielte sie in weiteren Filmen mit. 1961 wurde sie von Helene Weigel ans Berliner Ensemble engagiert. Das berühmte Brecht-Theater war, wie sie später betonte, ihre wichtigste Schule.
5: Wenn ein Mensch kurze Zeit lebt, sagt die Welt, dass er zu früh geht.
3: Als Angelika Domröse 1973 in der Legende von Paul und Paula die Paula spielte, wurde sie vollends zum Idol. Trotzdem bekam sie 3 Jahre später, nachdem sie gemeinsam mit ihrem Ehemann Hilmar Tate eine Protestresolution gegen die Ausbürgerung Wolf Biermanns unterschrieben hatte, keine Rollen mehr. Weder im Film noch am Theater. Doch Bühnen aus dem Westen fragten an. 1980 siedelte das Paar in die Bundesrepublik über. Angelika Domröse wurde sofort an große Häuser engagiert, spielte in Hamburg, Stuttgart, Wien und Berlin. Auch in Fernsehproduktionen war sie zu sehen. Doch so berühmt wie in der DDR wurde sie im Westen nicht. Sie begann an sich zu zweifeln, trank und nahm Tabletten.
4: Das ist ein Punkt, den hätte ich auslassen sollen. Obwohl es Stunden gab, wo der Alkohol mich frei gemacht hat. Aber man verliert ja auch seine Kraft dabei und seine Leuchtkraft.
3: Doch in ihren letzten Jahren gewann sie ihre Leuchtkraft zurück. Sie spielte Theater in Berlin und Potsdam und stand 2012 im Film Bis zum Horizont dann links vor der Kamera. Doch in der Erinnerung der meisten Menschen wird sie ganz sicher Paula bleiben.
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0: Ein Abschied von der Schauspielerin Angelika Domröse war das von Oliver Kranz.
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1: Um 9 Uhr mit Christiane Mascherjechi. Wegen steigender Verteidigungsausgaben in Europa können sich immer mehr Unternehmen in Deutschland vorstellen, über eine Erweiterung ihres Geschäftsfeldes nachzudenken. Auch beim Stuttgarter Autobauer Mercedes schließt Konzernchef Källenius nicht aus, in die Rüstungsproduktion einzusteigen. Aus der Nachrichtenredaktion Andrea Schindler.
2: Källenius sagte dem Wall Street Journal, es sei völlig klar, dass Europa seine Verteidigungsfähigkeit ausbauen müsse. Sollte Mercedes dabei eine positive Rolle spielen können, wäre man dazu bereit, wenn das wirtschaftlich sinnvoll sein sollte, so der Manager. Vor kurzem hatte Reuters berichtet, VW verhandele mit einem israelischen Rüstungskonzern darüber, sein Werk in Osnabrück für die Produktion von Raketenabwehrsystemen umzubauen. Pläne zum Bau von Waffen wies VW aber zurück. Anfang der Woche hatten die Deutsche Telekom und der Rüstungskonzern Rheinmetall bekannt gegeben, gemeinsam ein Drohnenabwehrschild entwickeln zu wollen.
1: Trotz der Verlängerung der Waffenruhe sollen bei einem israelischen Angriff im Libanon 6 Menschen getötet worden sein. Unter ihnen seien 3 Sanitäter, berichtet die staatlich-libanesische Nachrichtenagentur NNA. Weitere 22 Menschen seien bei dem Angriff verletzt worden. Israel hat sich bisher nicht dazu geäußert. Die Waffenruhe zwischen Israel und dem Libanon war nach US-Angaben gestern um 45 Tage verlängert worden. Sie gilt allerdings nicht für die libanesische Hisbollah-Miliz und war schon in den vergangenen Wochen brüchig. Die geplante Pflegereform von Bundesgesundheitsministerin Warken verzögert sich offenbar. Wie die Zeitungen der Funke Mediengruppe berichten, soll der Gesetzentwurf statt Mitte Mai erst Ende Mai ins Kabinett kommen. Der Verband Deutscher Alten- und Behindertenhilfe kritisiert die Verschiebung. Das zeige deutlich, dass mehr Abstimmungszeit benötigt werde. Auch das Zeitfenster für eine Verabschiedung von der Sommerpause verschiebe sich dann. Die Pflegebranche brauche dringend verbindliche Entscheidungen, um planen und die Versorgung sichern zu können. In London finden heute 2 große Proteste statt. Angemeldet sind eine Demonstration der rechten Szene und eine pro-palästinensische Demonstration anlässlich des Nakba-Gedenktages. Die Polizei hat ein Großaufgebot angekündigt. Aus London ARD-Korrespondentin Franziska Hoppen.
3: Aufgerufen zur Großdemonstration der rechten Szene hat der vorbestrafte Rechtsextreme Stephen Yaxley Lennon, besser bekannt als Tommy Robinson. Außerdem wird eine Nakba-Demonstration zum Gedenken an die Flucht und Vertreibung von Palästinensern im Zusammenhang mit der Staatsgründung Israels und dem Ersten Nahostkrieg stattfinden. Die Nakba-Kundgebung wird von mehreren Gruppen organisiert, die sich auch teilweise als Gegendemonstration zu Yaxley Lennon verstehen.
1: Bundespräsident Steinmeier hat die verstorbene Schauspielerin Domröse als eine der prägendsten Künstlerinnen des Landes gewürdigt. Mit ihrer Rolle als Paula in dem Kultfilm »Die Legende von Paul und Paula« habe sie Filmgeschichte geschrieben und das Publikum verzaubert. Domröse sei fester Bestandteil des kulturellen Gedächtnisses Deutschlands. Domröse ist gestern im Alter von 85 Jahren in Berlin gestorben. SWR Nachrichten, Redaktion Eva Zofko. Das Wetter in Baden-Württemberg und Rheinland-Pfalz. Ein schwaches Hoch setzt sich vorübergehend durch. Die Vorhersage. Noch ist es wechselhaft, teils mit Schauern. Im Laufe des Nachmittags in Teilen Baden-Württembergs immer sonniger. Temperaturen bei 8 bis 16 Grad. In der Nacht teils wolkig, teils klar, vereinzelt Regen. Tiefstwerte plus 6 bis minus 1 Grad. Die weiteren Aussichten, morgen teils Sonne, teils Wolken, im Westen und Norden von Rheinland-Pfalz gelegentlich Regen, aber wärmer. Zu Wochenbeginn Schauer, einzelne Gewitter und etwas Sonne. Es ist 9.04 Uhr.
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4: Vorsicht auf der A5 Darmstadt Richtung Heidelberg. Zwischen Darmstadt, Eberstadt und Seeheim-Jugenheim liegen Gegenstände auf der Fahrbahn. A5 Karlsruhe Richtung Basel zwischen Offenburg und Laa, 2 Kilometer Stau wegen Bergungsarbeiten nach einem Unfall. Der linke und der mittlere Fahrstreifen sind gesperrt. A7 Kassel Richtung Hannover zwischen Hannmünden-Lutherberg und Dreieck Drammetal, streckenweise Stau und stockender Verkehr wegen Reinigungsarbeiten auf dem rechten und mittleren Fahrstreifen. Und noch die A67 Darmstadt Richtung Mannheim. Die ist zwischen Lorsch und Firnheimer Dreieck wegen Bauarbeiten bis Montagmorgen etwa 5 Uhr gesperrt. Unsere Umleitungsempfehlung ab dem Darmstädter Kreuz über die parallel verlaufende A5.
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5: Einen schönen guten Morgen, ich bin Simone von der Forst. Schön, dass Sie bei uns sind. Donald Trump ist wieder zurück in den USA und kann den Besuch bei seinem Amtskollegen Xi Jinping in China erstmal sacken lassen. Es war ein Gipfeltreffen mit vielen schönen Bildern, großen Zeremonien. Schon fast begeistert sprach Trump von Xi als einem Freund, großem Führer. Und der chinesische Staatschef war, so machte es den Eindruck, etwas zurückhaltender und überlegter in seinen Äußerungen. Zugewandt, aber reserviert. Nicht ohne Grund. Iran, Taiwan, Handelsstreit, Zölle, Technologietransfer, Rohstoffe, die Liste der Problemthemen zwischen den USA und China ist lang. Und wie sehen die Ergebnisse nach 2 Tagen aus? Das habe ich Tim Rühlich gefragt. Er ist China-Experte am Institut für Sicherheitsstudien der Europäischen Union, gerade selbst erst aus China zurück. War das Treffen in Peking eins auf Augenhöhe zwischen den beiden mächtigsten Männern der Welt?
6: Im Grunde genommen nicht. Xi Jinping, und das ist wirklich die Ironie dieses Gipfels, hat zum ersten Mal einen Gipfel erlebt, in dem er ganz klar in der Vorhand gewesen ist. Wir erleben hier, und das mag in die Geschichtsbücher eines Tages einhergehen, möglicherweise live sozusagen den Wechsel der Großmächte zwischen den USA und China. Natürlich werden die USA noch eine ganze Weile sehr relevant bleiben, aber China hat hier auch zu einem günstigen Zeitpunkt, stand sehr unter Druck, demonstriert, was es mittlerweile in der Lage ist zu tun.
5: Viele Details sind ja bisher gar nicht bekannt geworden. Nur so viel, dass China zum Beispiel 200 Flugzeuge beim amerikanischen Flugzeugbauer Boeing kaufen will. Trump sprach auf der Heimreise in der Air Force One aber von vielen großartigen Handelsabkommen. Sind das eigentlich Deals, die beide Seiten brauchen, um sich nach den ganzen Handelsstreitigkeiten wieder anzunähern? Oder ist das nur so ein kleines Bonbon Chinas für die USA?
6: Na, grundsätzlich brauchen beide schon tatsächlich Deals im wirtschaftlichen Bereich. Was man in Deutschland und Europa doch häufiger übersieht, ist, dass auch die chinesische Wirtschaft massive Probleme hat. Das liegt vor allem an einer sehr geringen Binnennachfrage in China. Die Menschen sind nach Covid doch sehr verunsichert, was die Zukunft betrifft. Zudem ist eine große Immobilienblase geplatzt in China. Also auch da gibt es eine schwache Konjunktur im Land selbst. Und deswegen sind die Chinesen auf Exporte angewiesen. Das ist also prinzipiell schon wichtig, dass sie wieder einen Zugang zum amerikanischen Markt finden. Und unter Donald Trump ist der Export nach in die USA ungefähr um 30% eingebrochen. Und Donald Trump selbst hat hier nun auch massive Wirtschaftsprobleme. Also grundsätzlich bräuchten das beide. Aber Xi Jinping hat in diesem Gipfel demonstriert, dass er sehr wohl weiß, dass Donald Trump das eben dringlicher braucht. Und er hat das ausgespielt, wohl wissend, dass sich die beiden dieses Jahr wieder treffen werden, möglicherweise insgesamt noch weitere 3-mal.
5: Iran und Taiwan und damit 2 glühend heiße Eisen standen ja auch auf der Agenda des Treffens. Trump will den Krieg mit dem Iran beenden, Xi will freiere Hand in Sachen Taiwan haben, das er ja als Teil Chinas betrachtet. Kann da überhaupt wirklich einer nachgeben oder sehen Sie sogar die Möglichkeit, dass da irgendwann eine Hand wäscht, die andere Deal draus wird?
6: Nun, was den Iran betrifft, glaube ich, da sehen wir, dass ja beide durchaus ein Interesse erstmal an der Öffnung der Straße von Hormuz haben. Nur hier gilt eben so sehr wie mit nichts anderem, dass Donald Trump derjenige ist, der das noch viel dringlicher braucht. Die Midterm-Elections, die Zwischenwahlen im November stehen an. Die amerikanische Wirtschaft läuft zwar ganz in Ordnung, aber die Inflation ist einfach unglaublich hoch. Und das hat bereits Joe Biden das Genick gebrochen. Also hier ist für Xi Jinping ein bisschen die Frage, warum soll er die Drecksarbeit sozusagen für Donald Trump tun? Denn in der Zwischenzeit ruinieren sich die Amerikaner in den Augen weiter Teile der Welt, nicht nur in Europa, insbesondere in Asien sind viele, viele Verbündete der USA von wachsenden Ölpreisen betroffen. Und insofern ist das sozusagen ein Selbstzerstörungskurs. Und der Druck auf China ist da im Moment nicht so groß. Wenn das natürlich noch ewig anhält, dann wird das auch für China ein Problem. Aber aktuell nutzt das einfach China. Taiwan wiederum ist eine andere Frage. Das ist wirklich zentral für Xi Jinping. Und interessanterweise ist das eigentlich das Feld, wo wir am meisten Bewegung sehen. Also ein Stück weit haben die einzigen, die hier vielleicht tatsächlich substanziellen Fortschritt erlebt haben, sind möglicherweise die Chinesen mit Blick auf Taiwan.
5: Wir sollten Partner statt Rivalen sein, hat Xi zu Trump gesagt. Wie sehen Sie das, wenn Sie sich beide Männer angucken? Sie haben schon gesagt, Sie glauben, Xi gewinnt die Überhand. Sind die noch ebenwürdig oder zieht da am Ende einer den anderen über den Tisch?
6: Also bei diesem Gipfel habe ich den Eindruck, ist nicht so viel in der Substanz passiert, aber die Schwäche von Donald Trump ist deutlich geworden. Allerdings ist die schon in diesem Ausmaß, wie sie deutlich geworden ist, auch ein Stück weit selbstverschuldet von Donald Trump. Niemand hat ihn gezwungen, den Iran anzugreifen beispielsweise, und da sitzt er jetzt ein Stück weit im Schlamassel. Niemand hat ihn gezwungen, ein Stück weit die Welt gegen sich aufzubringen durch seine Zölle, auch Europa. Also ein Stück weit muss man auch mal sehen, wie geht das mit den USA weiter, wenn es den USA gelingt, alte Verbündete doch wieder von den Bündnissen zu überzeugen, von der eigenen Verlässlichkeit zu überzeugen, dann mag sich das ein Stück weit wandeln. Aber Donald Trump ist schon auf einem Selbstzerstörungskurs. Und genau deswegen sagte ich ja auch gerade eben, warum sollte Xi Jinping ihm sozusagen helfen, da rauszukommen? Das hilft den Chinesen. Und ich glaube, beide Seiten glauben nicht wirklich, dass diese Rivalität jetzt einfach zur Seite gelegt werden kann.
5: Das ist die Einschätzung von Tim Rühlich, China-Experte am Institut für Sicherheitsstudien der Europäischen Union. Gestern selbst erst aus China zurückgekommen. Er hat den Besuch von US-Präsident Trump bei Staatschef Xi beobachtet.
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5: Was war denn los mit Bullen und Bär diese Woche in Frankfurt? Heidi Radwilas fasst zusammen.
7: Die Folgen des Iran-Kriegs und die Blockade der für den Welthandel und vor allem für den Energiehandel so wichtigen Straße von Hormuz zeigen sich zunehmend auch in Deutschland. Im April ist die Inflation hierzulande auf 2,9% gestiegen. Das hat das Statistische Bundesamt in Wiesbaden bestätigt. Im Februar, also vor Ausbruch des Iran-Kriegs, hatte die Inflation noch bei 1,9% gelegen. Der Anstieg geht vor allem auf teure Öl- und Gaspreise im Zuge des Iran-Kriegs zurück. Das könnte jedoch bald weitere Kreise ziehen, warnt Felix Schmidt, leitender Volkswirt bei der Berenberg Bank.
8: Das ist die Gefahr der nächsten Monate. Nicht nur Energiepreise, sondern auch, dass es sich noch ausweitet, der Inflationsdruck auf mehr Güter und auch Dienstleistungen. Und dann auch über 3% steigt.
7: Der Iran-Krieg sei ein weiterer Schlag für die deutsche Wirtschaft. Zu Jahresbeginn sei man noch optimistisch gewesen. Die Geldpolitik in Deutschland sei relativ locker gewesen. Es standen riesige Investitionen der Bundesregierung in Infrastruktur und Verteidigung an. Felix Schmidt.
8: Das waren Rückenwinde, die eigentlich immer noch wehen. Nur der Gegenwind aus dem Nahen Osten, aus dem Irankrieg, der ist derzeit stärker. Und so ist damit zu rechnen, dass jetzt im zweiten Quartal, wahrscheinlich auch im dritten Quartal, es kein Wachstum in der Eurozone und auch in Deutschland gibt und eventuell sogar die Wirtschaft wieder etwas schrumpft.
7: Dass sich das nicht stärker auf den Aktienmarkt auswirkt, hat verschiedene Gründe. So präsentieren viele Unternehmen gute Zahlen für das erste Quartal und die überzeugen Analysten. Zum anderen schauen viele Investoren in Sachen Iran-Krieg positiv in die Zukunft. Helen Windischbauer, Leiterin Multi-Asset Solutions beim Vermögensverwalter Amundi.
9: Darauf setzen die Anleger, dass die Waffenruhe zum einen hält, aber zum anderen auch irgendwann zu einer Lösung des Krieges kommt und damit auch zur Öffnung der Straße von Hormuz.
7: Damit könnte sich der DAX trotz der geopolitischen Probleme auf relativ hohem Niveau halten. Aber höher hinaus gehe es eben auch nicht. Jochen Stanz, Chefmarktanalyst bei der Consorsbank.
10: Ich glaube, das hat viel damit zu tun, dass die Anleger sich sehr stark jetzt stürzen auf die KI-Aktien.
7: Also vor allem auf die Papiere der US-Tech-Riesen wie Microsoft, Meta und Google. Die wollen trotz Iran-Krieg wie angekündigt viele 100 Milliarden in künstliche Intelligenz stecken. Jochen Stanzel.
10: Das sind ja 2 Milliarden Euro pro Tag, die da in KI-Datenzentren investiert werden. Im Vergleich dazu, das Sondervermögen der Bundesregierung sind umgerechnet 100.000 Euro pro Tag.
7: Wo so viel ausgegeben wird, da riechen die Anleger das größte Wachstum, da zieht es sie hin. Am deutschen Aktienmarkt, der in Relation dazu wenig zu bieten hat in Sachen KI, geht der neuerliche Hype weitgehend vorbei. Aber die Firmen, die sich im Dunstkreis von KI ansiedeln, machen deutlich Bodengut. Zum Beispiel Infineon. Der Chiphersteller konnte seinen Kurs seit Jahresbeginn um 2/3 steigern, ist damit bester DAX-Wert im laufenden Jahr. Der DAX ist bei 23.951 Punkten aus dem Handel gegangen und hat damit deutliche 2,1% verloren.
5: Der nationale Wochenrückblick von der Börse war das von Heidi Radwilas aus unserer Finanzredaktion. Seit Mittwoch läuft in Würzburg der Deutsche Katholikentag. Und natürlich ist das ein Treffen, bei dem es um Begegnung und um Gemeinschaft und Freude geht. Aber es geht auch ans Eingemachte. Heute beispielsweise steht etwas auf der Tagesordnung, das so mancher Kirchenobere in Deutschland und erst recht im Vatikan nur mit spitzen Fingern anfasst. Der Reformkurs innerhalb der katholischen Kirche. Regina Ladewig ist nicht nur Religionslehrerin aus Baden-Württemberg, sie engagiert sich auch bei der Initiative Maria 2.0, die sich seit Jahren für mehr Gleichberechtigung von Frauen in der katholischen Kirche einsetzt. Ich habe vor der Sendung mit ihr gesprochen. Sie kämpfen ja mit Maria 2.0 seit 2019 für mehr Gleichberechtigung in der Kirche. Wie weit ist es denn 7 Jahre später mit dem Reformprozess? Reicht Ihnen das?
11: Nein, natürlich reicht mir das noch nicht. Aber ich komme gerade aus einer Veranstaltung und mir ist nach 31 Jahren, wo ich jetzt auf dem Weg zur römisch-katholischen Priesterin mich gemacht habe, ein wundervolles Geschenk gerade gemacht worden, womit ich wirklich so nicht gerechnet hätte. Und es sind noch ein paar andere Dinge gewesen, wo ich einfach in der Rückschau, weil ich jetzt seit 31 Jahren mich dafür einsetze, einfach merke, die Kirche bewegt sich doch langsam, aber schon in die richtige Richtung. Und ich bin gerade unglaublich glücklich.
5: Was hört man Ihnen an? Was ist passiert?
11: Und zwar der Weihbischof Schäper war gerade bei einer Veranstaltung für Steh auf für Frauenrechte in der Kirche mit der Schwester Dr. Nicole Grochowina. Das eine ist eine evangelische Pfarrerin und Professorin. Und der Weihbischof Schäper ist jetzt zuständig eben für die Frauen in Deutschland von der Bischofskonferenz. Und das ist der erste Bischof, den ich erlebe, der so deutlich gesprochen hat, was er wirklich auch jetzt all die Jahre beobachtet hat und sich ganz klar dafür positioniert hat, weil sonst sind wir es gewöhnt, dass wir Widerworte geben müssen oder um den heißen Brei rumgeredet wird. Und ich habe noch nie ein so klares Statement gehört, wo ich wirklich gemerkt habe, er hat seine Hausaufgaben gemacht.
5: Der Chef der Deutschen Bischofskonferenz, Heiner Wilmer, der gilt ja auch als Brückenbauer und hat in seinem Bistum in Hildesheim auch schon Frauen in Führungspositionen geholt. Erhoffen Sie sich von dem noch zusätzlichen Rückenwind?
11: Also sage ich mal, ich habe mich ja auch schon mit Herrn Wilmer unterhalten. Gar keine Frage, der ist offen für die Frauen. Die Frage ist jetzt eben, wie geht man vorwärts? Mhm. Wie bekommt man da die nächsten Schritte ins Laufen? Aber gerade zum Katholikentag ist ein buntes Potpourri an Gelegenheiten für Netzwerkarbeit und Hallo sagen und sich wirklich einfach menschlich kennenzulernen, auch wenn man vielleicht theologisch andere Positionen vertritt. Ich hoffe sehr, dass der Herr Wilmer in Zukunft noch ein bisschen mutiger wird und dann lassen wir uns mal überraschen, wie das Ganze noch weitergeht, weil er muss öfters nach Rom.
5: Papst Franziskus hat Frauen in Führungsaufgaben der Kurie gefördert und laut Vatikan den Anteil der weiblichen Beschäftigten auf fast ein Viertel gesteigert. Papst Leo will auf dem Weg weitergehen. Wie sein Vorgänger lehnt auch er aber ab, dass Frauen Weihämter übernehmen und das ist Ihnen ja wichtig. Was wäre denn für Sie zumindest ein Teilerfolg?
11: Ein erster Teilerfolg wäre wirklich, dass man uns einfach mal einlädt und anhört. Beim Synodalen Weg ist es schon an ein paar Stellen geschehen, ja, dass wirklich auch Ordensfrauen oder sowas mutig waren und die Gelegenheit genutzt haben, offen zu reden. Jetzt haben wir einen neuen Papst, Papst Leo. Da hätte ich gerne wirklich, gerade von uns zum Catholic Women's Council, ja, dass man da von jedem Kontinent, sag ich mal, 2, 3 Frauen einlädt und dann mit diesem neuen Gespräche im Geist, also die Methode der runden Tische, wirklich hergeht, sich ernsthaft zuhört. Weil diese Methode, die ja jetzt bis runter in die Basisgemeinden auch gebracht werden soll, die ist, wenn man die selber schon mal mitgemacht hat, die ist so wertschätzend, dass man als Mensch sich wirklich wahrgenommen fühlt und ernsthaft zugehört. Und das ist keine Debattenkultur, sondern wirklich nur ein Zuhören. Mhm. Und das hat schon an den runden Tischen die Herzen, ja, von einigen Kardinälen, Bischöfen und Frauen und was da nicht alles war, bewegt. Und ich hoffe, dass das vielleicht geschieht.
5: Das sagt uns Regina Ladewig von der Initiative Maria 2.0, die sich für eine größere Rolle der Frau innerhalb der katholischen Kirche stark macht. Heute soll es auf dem Deutschen Katholikentag in Würzburg auch um den Reformkurs der Kirche gehen.

0: So, ich stimme uns alle mal ein bisschen ein. Moment, Konzentration. Bonsoir, Madame, Monsieur, good evening, ladies and gentlemen. Servus, Wien. Klappt doch schon ganz gut. So ungefähr könnte sich das heute Abend anhören beim Millionen-TV-Event des Jahres, zumindest in Europa und Australien, dem Finale des Eurovision Song Contest. 25 Länder kämpfen um den Sieg und kurz vorm Finale kristallisieren sich auch immer mehr die Favoriten heraus. Vom Technodrama aus Finnland bis zu durchgedrehten Spaßklängen aus Griechenland. Die Bandbreite war selten so groß. Wer welche Chancen hat, das erklärt uns jetzt unser Reporter Marsberg Movsisian aus Wien.
1: Der Grieche Akilas verwandelt mit seinem Song Ferto die ESC-Bühne zu einer Party-Arena. TikTok-Beats treffen hier auf ganz traditionelle griechische Klänge. Der Song klingt erstmal nach Spaß, hat aber eine tiefere Message. Eine Aufforderung, sich dem Leben zu stellen. Künstler Akilas verarbeitet mit dem Song seine eigene Kindheit in Armut und persönlichen Krisen und verspricht darin seiner Mutter, dass es ihr an nichts im Leben fehlen wird. Die Show? Völlig verrückt. Tigerprint, griechische Statuen, die zum Leben erwachen und Akilas auf einem Scooter. Es ist schrill, es ist laut,

0: 2015 als Gast beim Eurovision Song Contest mitmachen und hat seitdem immer wieder ziemlich gut abgeschnitten. 5-mal in die Top 10, 2016 sogar Platz 2. Auf dem 2. Platz landet Delta Goodrem dieses Jahr laut Buchmachern übrigens auch. Eine kräftige Stimme, perfekt inszeniert mit einer Hebeplattform, die aus einem Flügel herausfährt, auf der sogar schon Beyoncé stand. Fans in Wien hat Delta Goodrem schon mal aus der ganzen Welt.
1: Was absolutely blown away. I thought she's just so amazing. She's, her voice is perfection.
2: Sie hat mich komplett umgehauen. Sie ist einfach atemberaubend, hat eine unglaubliche Stimme. Sie ist so talentiert. Der Song berührt mich einfach. Ich habe sogar während des Auftritts geweint. Sie verdient den Sieg.
1: A very deserving winner.

0: Liken Haten, auf Deutsch Flammenwerfer, heißt das Song der Finnen Linda Lampenius und Peter Parkonen. 20 Jahre nach dem Sieg von Lordi will Finnland die Trophäe wieder nach Hause holen. Eine Techno-Ballade mit einer wilden Geigenshow. Die Geige darf die Musikerin übrigens live spielen, was ganz Neues beim Song Contest. Instrumente werden in der Regel nie live gespielt. Die Buchmacher sagen mit aktuell über 40%, das wird der Gewinner dieses Jahr. Und so denken auch die meisten Fans hier in Wien.
1: Ja, persönlich finde ich schon Finnland am besten, tatsächlich.
2: I feel like everybody is saying Finland.
3: Ich glaube, es wird Finnland.
0: Um 21 Uhr geht's los, dann startet der 70. Song Contest live aus Wien. Die deutsche Kandidatin Sarah Engels steht aktuell eher weit hinten bei den Wetten. Aber sie hat viele Fans hier in Wien vor Ort und in den sozialen Netzwerken. Und wenn wir eins aus den letzten ESC-Jahren gelernt haben, dann ist es, dass die Buchmacher sich auch gerne mal irren können.
4: 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Wenn jemand aus dem deutschen Filmbusiness in der jüngsten Vergangenheit für Furore gesorgt hat, dann ist das mit Sicherheit Sandra Hüller. Zuletzt unter anderem mit einer Nominierung bei den Oscars gewürdigt für ihre Hauptrolle in Anatomie eines Falls. Sagenhaft in dem Historienfilm Zone of Interest und inzwischen schon längst in Hollywood-Blockbustern wie Der Astronaut angekommen. In ihrem nächsten Film spielt sie mit Superstar Tom Cruise, Digger. Entsprechend viel Aufmerksamkeit dürfte Hüller auch auf den Filmfestspielen in Cannes deshalb bekommen haben. Und eine weitere ist ihr jetzt noch sicher, nämlich weil der Film Vaterland von Pavel Pawlikowski, in dem sie eine Hauptrolle hat, im Wettbewerb ist und gestern regelrecht umjubelt wurde.
5: Zerstörte Häuser, Straßen voller Schutt. Als Thomas Mann mit seiner Tochter Erika 1949 im Auto durch Deutschland reist, liegt sein Land in Trümmern. Der wohl berühmteste noch lebende Schriftsteller Deutschlands kommt nach 16 Jahren in seine alte Heimat zurück und erkennt sie nicht wieder. Dennoch spricht man von Vaterland, sagt Hans Zischler in der Pressekonferenz auf dem Filmfest in Cannes. Der deutsche Schauspieler spielt Thomas Mann in Pavel Pawlikowskis gleichnamigem Film. 1949 ist es nicht so einfach, die gleiche Sprache zu benutzen wie die Nazis. Worte haben keinen Wert mehr, sagt er. Aber Thomas Mann nutzt explizit das Wort Vaterland und sagt:
6: Explicitly refers to Vaterland.
5: Meine Reise hier ist eine Verbeugung an mein Vaterland als Ganzes.
6: Homage to the Fatherland as a whole.
5: Denn Deutschland ist schon aufgeteilt in Ost und West und beide Seiten buhlen um den berühmten Literaturnobelpreisträger. Hans Zischler verkörpert Thomas Mann in einer Art, die authentischer nicht sein könnte. Wir sehen ihn, wie er im Beisein seiner Tochter Erika eine Rede vorbereitet. Denn in Frankfurt bekommt Mann den Goethe-Preis. Er wird Sätze sagen wie: Ich kenne keine Zonen, mein Besuch gilt Deutschland selbst, Deutschland als Ganzem und keinem Besatzungsgebiet. Jedes Wort legt er auf die Goldwaage. Aber als er plötzlich vom Tod seines Sohnes Klaus erfährt, fehlen ihm die Worte. Regisseur Pavel Pawlikowski fängt diesen Moment überragend ein und zeigt einen unbeholfenen, hilflosen alten Mann. Es geht um diese vielen Gefühle, die zurückgehalten werden, sagt er. Es war damals eine Welt, in der niemand über seine Gefühle gesprochen hat. Schauspielerisch aber war es für Pawlikowski interessant, Menschen zu zeigen, die viel empfinden,

0: aber sich nicht ausdrücken können.
1: Who feel a lot, but can't express a lot.
0: Pawlikowski entschied sich, Vaterland zu drehen, nachdem er eine Biografie von Thomas Mann gelesen hatte. Den Polen faszinierte genau dieser Moment im Leben des Schriftstellers, als er zurückkehrt und merkt, sein Land gibt es nicht mehr. Eine ganze Welt ist verschwunden. Darin liegt für Pawlikowski eine Universalität. Die Trauer über den Verlust einer Heimat. Sowohl für Thomas Mann, wie für dessen Kinder Erika und Klaus. Alle drei Charaktere seien so reich, sagt er, und alle drei trauern. Klaus trauert, weil er seine Welt verloren hat und nicht mehr weiß, wo er hingehört. Mit einem Vater wie ein Berg und einer abwesenden Schwester. August Diehl spielt Klaus Mann und wir sehen ihn gleich zu Beginn des Films nackt am Telefon, rauchend, im Gespräch mit seiner Schwester, während ein fremder Mann aus seinem Bett steigt. Klaus und Erika Mann, das unzertrennliche Geschwisterpaar. Oscar-Preisträger Pawlikowski wurde schon 2013 für seinen Film Ida in Cannes mit der Goldenen Palme für die beste Regie ausgezeichnet. Mit Vaterland hat der Pole nun einen Film geschaffen, der unter die Haut geht. Bildgewaltig, emotional, mit großartigen Schauspielern. Eine deutsche Geschichte, aber ein universales Thema. All jenen Menschen gewidmet, deren Welt in Trümmern liegt.
2: Deutsche Geschichte im Wettbewerb von Cannes. Jan Tussing berichtet für uns von den Filmfestspielen.
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12: Um 9.30 Uhr mit Stefanie Nopper. Wird der Tankrabatt nach Ende Juni weiter verlängert? SPD-Fraktionschef Miersch sieht das nicht. Aus der Nachrichtenredaktion Christine Schumann.
13: Miersch hat der Augsburger Allgemeinen gesagt, Mobilität müsse bezahlbar bleiben, aber die Gießkanne sei keine Dauerlösung. Dadurch würden alle gleich entlastet. Er findet es zwar erst einmal gut, dass die Senkung der Energiesteuer an den Tankstellen und damit bei den Verbrauchern teilweise ankommt. Der SPD-Fraktionschef hält die außenpolitischen Entwicklungen aber für zu unsicher und fordert zielgenaue Entlastungen, zum Beispiel durch eine Steuerreform. Das helfe besonders unteren und mittleren Einkommen mehr als kurzfristige Prämien.
12: Israel und der Libanon verlängern die Waffenruhe um 45 Tage. Nach Angaben des US-Außenministeriums sollen die Verhandlungen über eine dauerhafte Feuerpause Anfang Juni fortgesetzt werden. Die Hisbollah-Miliz, die dem Iran nahesteht, ist in die Gespräche nicht einbezogen. Trotz der Waffenruhe gehen die Angriffe weiter. Nach Medienberichten kamen im Süden des Landes letzte Nacht bei einer mutmaßlich israelischen Attacke 6 Menschen ums Leben. Über 20 wurden verletzt. US-Präsident Trump hatte schon angekündigt, die Truppenstärke in Europa zu verringern. Das bedeutet offenbar auch, dass angekündigte Verlegungen von Amerika nach Deutschland und Polen abgesagt werden. Das melden Regierungskreise. ARD-Washington-Korrespondent Benedikt Schäper.
14: Allein 4.000 Soldaten einer Panzerbrigade sollen in dieser Woche ihre Reise Richtung Osteuropa abgebrochen haben. Teilweise bereits auf dem Weg zum Flughafen habe man sie zurückgerufen. Auch die Entsendung eines Raketenbataillons nach Deutschland sei gestrichen worden. Hintergrund sei eine Anweisung des zuständigen Verteidigungsministers Pete Hegseth, die Truppen zu reduzieren.
12: In London bereitet sich die Polizei auf einen Großeinsatz vor. Die rechte Szene hat eine Demonstration gegen Einwanderung angekündigt. Zehntausende Menschen werden erwartet. ARD-Korrespondentin Franziska Hoppen.
15: Aufgerufen zur Großdemonstration hat der vorbestrafte Rechtsextreme Stephen Yaxley Lennon, besser bekannt als Tommy Robinson. Demnach soll es bei dem Protest um nationale Einheit, Meinungsfreiheit und christliche Werte gehen. Die britische Regierung teilte mit, sie habe 11 rechtsextremen Agitatoren die Einreise untersagt. Nach deutschen Medienberichten darf auch der AfD-Europaabgeordnete Peter Bistron nicht einreisen. Wer Hass und Gewalt schüren wolle, hätte in Großbritannien keinen Platz, so Premierminister Keir Starmer.
12: In Wien steigt heute Abend das Finale des Eurovision Song Contest. 25 Länder treten dabei mit ihren Songs an. In den Wettbüros wird Finnland als Favorit gehandelt. Auch Australien, Griechenland und Israel sollen Siegchancen haben. Für Deutschland tritt Sarah Engels mit dem Song Fire an. Saisonfinale in der Fußball-Bundesliga. Am letzten Spieltag heute entscheidet sich, wer absteigt. Die drei letzten in der Tabelle, Wolfsburg, St. Pauli und Heidenheim, sind punktgleich. Alle 9 Spiele finden am Nachmittag parallel statt. Das waren die Nachrichten. Das Wetter. Heute scheint teils die Sonne, teils halten sich dichte Wolken und regional kann es immer wieder regnen bei maximal 16 Grad. Morgen ganz ähnlich, aber etwas wärmer, bis 19 Grad. Die Zeit 9.33 Uhr.
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12: Vorsicht auf der A3 Köln Richtung Frankfurt. Zwischen Dietz und Limburg-Nord liegen Gegenstände auf dem linken Fahrstreifen. Vorsicht auch auf der A5 Frankfurt Richtung Kassel. Zwischen Friedberg und Obermörlen liegen Spanngurte auf der Fahrbahn. A5 Darmstadt Richtung Heidelberg. Zwischen Darmstädter Kreuz und Seeheim-Jugenheim streckenweise stockender Verkehr. A7 Kassel Richtung Hannover, zwischen Hannmünden-Lutherberg und Dreieck Drammetal streckenweise Stau und stockender Verkehr wegen Reinigungsarbeiten auf dem rechten und mittleren Fahrstreifen. Und noch die A67 Darmstadt Richtung Mannheim, die ist zwischen Lorsch und Firnheimer Dreieck wegen Bauarbeiten bis Montagmorgen etwa 5 Uhr gesperrt. Unsere Umleitungsempfehlung ab dem Darmstädter Kreuz über die parallel verlaufende A5.
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16: Guten Morgen, mein Name ist Simone von der Forst und wie Sie sehen, sehen Sie nichts. Oder zumindest nur wenig, und damit meine ich die Ergebnisse der Verhandlungen zwischen Israel und dem Libanon über einen möglichen Frieden. Nicht mitverhandelt haben in Washington diejenigen, die im Libanon gegen Israel kämpfen, die radikal-islamische Hisbollah. Rausgekommen ist bei den Gesprächen deshalb auch der kleinste gemeinsame Nenner. Eine Verlängerung der Waffenruhe im Land, an die sich aber sowieso keiner hält. Weder die pro-iranische Miliz noch die israelische Armee. Darüber habe ich mit unserem Korrespondenten Moritz Behrendt in Beirut gesprochen. Die Regierung des Libanon ist gegen die Umtriebe der Hisbollah machtlos. Hat in der libanesischen Hauptstadt eigentlich irgendjemand damit gerechnet, dass sich durch die Verhandlungen in Washington was ändert?
17: Nun, diese Verhandlungen wurden schon mit großer Skepsis begleitet. Viele im Libanon sagen auch, dort haben die USA dem Libanon die Pistole auf die Brust gesetzt, aber keinerlei Zugeständnisse von Israel gefordert. Herausgekommen ist ja immerhin eine Verlängerung dieser Waffenruhe um 45 Tage. Allerdings haben wir erlebt, dass es seit einem Monat schon eine Waffenruhe gibt, die diesen Namen eigentlich nicht verdient hat. Jeden Tag gab es Angriffe der Israelis mit mehr als 400 Toten auf der libanesischen Seite. Und die Hisbollah hat weiterhin Ziele im Norden Israels und vor allem israelische Soldaten, die in den Libanon einmarschiert sind, angegriffen. Jetzt wird sich zeigen, ob durch diese neuerliche Verlängerung der Waffenruhe etwas mehr Ruhe einkehrt. Aber auch da gilt es wirklich skeptisch zu sein. Auch in der Nacht, auch am späten Abend hat es weitere Angriffe im Libanon gegeben.
16: Du bist ja jetzt schon seit einer Weile in Beirut. Du hast uns geschildert, dass permanent Drohnen über der Stadt kreisen. Wie sicher fühlt man sich da? Wie geht's den Menschen?
17: Ja, aktuell mit den Meldungen aus Washington gibt es schon ein bisschen Erleichterung, dass die Menschen in der Hauptstadt sagen, wir bleiben hier möglicherweise von weiteren Angriffen verschont, hoffentlich. Mir hat aber auch eine Frau aus dem Süden des Landes gesagt, diese Waffenruhe, die gilt eigentlich nur für die Hauptstadt, nur für Beirut. Mhm. Im Süden des Landes wird weiter gekämpft. Hier ist man etwas sicherer, aber natürlich bekommt man die Folgen des Krieges weiterhin jeden Tag zu spüren, etwa wenn man an Schulen vorbeigeht, wo aus den Fenstern Wäsche zum Trocknen herausgehängt ist, weil in diesen Schulen Flüchtlinge aus dem Süden und dem Südosten des Landes untergekommen sind.
16: Auf wen sind die Libanesinnen und Libanesen eigentlich wütender? Auf die Hisbollah, die weiterkämpft, oder auf die Regierung, die dem keinen Einhalt gebieten kann?
17: Also wenn wir jetzt eine Reihenfolge erstellen wollen, dann steht ganz oben auf jeden Fall Israel. Mhm. Die Wut der Menschen auf Israel ist eindeutig am größten. Und dann kommt es darauf an, wen man fragt im Libanon. Es gibt Leute, die die Hisbollah sehr kritisch sehen, sagen, das sei ein Statthalter des Iran hier im Land. Die Kämpfe haben das Land in den Abgrund gezogen. Diese Menschen sind sehr, sehr wütend auf die Hisbollah. Andere wiederum sagen, die libanesische Regierung ist machtlos gegenüber den Angriffen auf Israel. Dafür brauchen wir die Hisbollah, um Widerstand zu leisten. So bezeichnet das die Hisbollah selbst. Dort ist der Wut auf die Regierung größer. Und dann gibt es die Leute, die sagen, wir haben hier keinen funktionierenden Staat. Deshalb brauchen wir eigentlich eine Regierung, die gestärkt werden muss. Dafür brauchen wir Unterstützung aus dem Ausland. Vielleicht kommt die jetzt ja, aber in den letzten Jahren war die zu zurückhaltend.
16: Du hast den Süden des Landes schon angesprochen. Die israelische Armee hat gestern erst die Bewohner von 5 Ortschaften in der Region dazu aufgerufen, sich sofort in Sicherheit zu bringen. Begründung, die Armee werde dort in aller Härte gegen die Hisbollah vorgehen, die sich nicht an die Waffenruhe halte. Also ist Israels Taktik ähnlich wie bei der Hamas im Gazastreifen, nämlich sie komplett zerschlagen zu wollen?
17: Das scheint so zu sein und die Folgen sind auch ähnlich, nämlich dass auch sehr viele Zivilisten ums Leben kommen. Gestern am späten Abend war es ein Angriff auf ein Zentrum des Zivilschutzes, bei dem 3 Sanitäter getötet worden seien. Das meldet zumindest die libanesische Nachrichtenagentur NNA. Und da muss man dann auch durchaus genauer hinschauen. Die Israelis sagen dann schnell, das waren Hisbollah-nahe Sanitäter. Und das stimmt durchaus, denn der libanesische Staat war über Jahre nicht in der Lage, funktionierende Strukturen aufzubauen. Das betrifft auch Schulen und das Gesundheitswesen. Und in dieses Vakuum ist die Hisbollah gestoßen, hat selbst Schulen aufgebaut, hat selbst Gesundheitszentren aufgebaut und dann werden Sanitäter getötet, die möglicherweise der Hisbollah nahestehen, die aber in diesen Momenten einfach ihrer Arbeit nachgehen. Und mehrfach gab es auch Angriffe der Israelis auf Sanitäter, die gerade versucht haben, Menschen aus den Trümmern zu retten.
16: Ist das vielleicht auch der Grund, warum die Hisbollah trotzdem, also trotz allem so mächtig im Land ist, auch wenn sie zum Beispiel in Washington gar nicht mitverhandeln will und die Menschen im Süden des Libanon weiterleiden?
17: Das ist ein wesentlicher Grund. Die Hisbollah ist vom Iran unterstützt, aber sie genießt auch weiterhin große Unterstützung im Süden des Libanon, aber auch in anderen Teilen des Landes, vor allem von den Schiiten, aber auch nicht nur. Und das macht es für die Regierung so schwer, gegen die Hisbollah vorzugehen. Die Regierung hat ja im Prinzip zugesagt, die Hisbollah entwaffnen zu wollen, aber gleichzeitig sehen sie, das geht nur mit Absprachen mit anderen Vertretern von Schiiten im Libanon und auch möglicherweise mit der Hisbollah selbst. Die sitzt auch im Parlament und ist eigentlich sogar Teil der Regierung. Also das zeigt, wie kompliziert es ist, dass der libanesische Staat gegen die Hisbollah vorgeht. Wenn gleich Kritiker der Hisbollah sagen oder auch Kritiker der Regierung sagen, das ist nur eine Ausrede, weil man fürchtet, dass es im Libanon zu innerlibanesischer Gewalt kommt. Aber das sei gar nicht so realistisch.
16: Informationen und Hintergründe von Moritz Behrendt in Beirut, wo die Menschen trotz Verhandlungen des Libanon mit Israel desillusioniert sind. Wir danken für die Einschätzung.
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16: Ob es seine Ideen zur Migration als vermeintliches Problem im Stadtbild in Anführungszeichen sind oder er von, ich zitiere, kleinen Paschas in Zuwandererfamilien spricht, Bundeskanzler Merz eckt oft an mit seiner Form der Kommunikation. Zuletzt erntete Merz auf dem DGB-Kongress sogar Pfiffe und Buhrufe. Gerade auf dem Katholikentag in Würzburg hat der Kanzler zugegeben, man streite zu viel. Unser Hauptstadtkorrespondent Tim Aßmann hat allerdings festgestellt, dass Friedrich Merz offenbar auch an seiner Sprache arbeiten will.
18: Am Ende dieser Woche saß Friedrich Merz auf einer Bühne in Würzburg. Vor ihm ein Saal voller Teilnehmer des Katholikentages und um seine Schultern ein Schal mit den Worten »Hab Mut, steh auf«. Das Motto des Treffens, es passt perfekt zur Botschaft des Kanzlers. Merz will das Land aufrütteln, die Bereitschaft für schmerzhafte Reformen schaffen, aber er merkt, dass ihm das nicht ausreichend gelingt. Das Publikum in Würzburg erlebte einen sehr nachdenklichen Bundeskanzler.
19: Ich beschäftige mich in den letzten Wochen mit immer größerer Intensität mit der Frage, woran liegt das, dass es mir offensichtlich nicht gelingt, die Menschen im Lande hinreichend zu erreichen, auch zu überzeugen.
18: Das Problem ist dabei aus Sicht des Kanzlers, seine Art mit den Menschen zu reden.
19: Ich weiß, dass ich in meiner Kommunikation etwas verbessern muss, damit diese Botschaft besser verstanden wird. Das weiß ich.
18: Dass der Kanzler ein Kommunikationsproblem hat und das auch weiß, ist nicht neu. Dass er es so offen einräumt, allerdings schon. Merz arbeitet an sich. Ich muss noch mehr erklären, sagt er auf der Bühne in Würzburg Und er will offenbar neben negativen Lagebeschreibungen stärker als bisher eine positive Aufbruchsstimmung vermitteln.
19: Ich möchte versuchen, ich gebe zu, der Versuch ist noch nicht erfolgreich abgeschlossen. Ich möchte versuchen, uns, dem Land, der Bevölkerung, trotz dieser Herausforderungen den Optimismus zu geben, dass wir es hinbekommen können.
18: Beim Katholikentag gab es nicht nur Applaus für den Kanzler, es wurde auch gepfiffen und gestört. Merz ließ sich davon nicht provozieren. Beim Bundeskongress des Deutschen Gewerkschaftsbundes einige Tage zuvor waren die Proteste lauter. Zum Beispiel, als der Kanzler die Notwendigkeit einer Rentenreform unterstrich und dafür ausgebuht wurde.
19: Das alles ist keine Bösartigkeit von mir oder von der Bundesregierung. Ja, meine Damen und Herren, das ist Demografie und Mathematik.
18: Trotz der Buhrufe beließ es der Kanzler bei dieser Spitze. Er hielt beim DGB offenkundig eine Rede, mit der er die Debatte nicht weiter anheizen wollte.
19: Diese Reformvorhaben sind keine Bedrohung, sondern sie sind eine große Chance. Sie sind eine große Chance, meine Damen und Herren.
18: Der Kanzler wird in den nächsten Wochen und Monaten voraussichtlich um viel Verständnis für die Reformen werben müssen. Er wird versuchen, dabei besser zu kommunizieren, Missverständnisse und Provokationen zu vermeiden. Merz ist allerdings ein Freund des offenen Wortes und er legt weiterhin schnell mal nach, auch wenn es vielleicht besser wäre, nichts zu sagen. Beispiel Katholikentag. Obwohl sein Verhältnis zu US-Präsident Trump gerade nicht das Beste ist, ließ sich der Kanzler ohne Not zu diesem Satz hinreißen.
19: Ich würde meinen Kindern heute nicht empfehlen, in die USA zu gehen, dort ausgebildet zu werden und dort zu arbeiten.
18: Friedrich Merz und seine Art, Dinge zu sagen. Die Auseinandersetzung des Kanzlers mit der eigenen Kommunikation, sie ist wohl noch nicht abgeschlossen.
16: Friedrich Merz versucht aber offenbar zu verstehen, warum sein Kommunikationsstil nicht ankommt. Tim Aßmann berichtete darüber. Seit genau 2 Jahren gibt es bundesweit einheitliche Regeln für die Bezahlkarte. Menschen im Asylverfahren bekommen nur noch einen kleinen Betrag ihrer Unterstützung bar. Den Rest sollen sie mit der Karte bezahlen. Bund und Länder wollen damit vor allem 2 Sachen erreichen. Zum einen sollen Asylbewerber abgeschreckt werden, gar nicht nach Deutschland zu kommen. Zum anderen soll der Verwaltungsaufwand für die Kommunen gesenkt werden. Hat das geklappt? Und sind die Regeln jetzt wirklich einheitlich? Eine Zwischenbilanz von Birte Sönnigsen in Berlin.
20: Asylbewerber wie Theodore Mbayorbe bekommen 455 Euro im Monat auf ihre Bezahlkarte. Nur einen Teil davon können sie als Bargeld abheben.
21: Wir können nur 50 Euro pro Monat abheben.
20: 50 Euro Bargeld, Überweisung oder Online-Einkäufe funktionieren für ihn nicht.
21: Ich habe Vertrag mit Zug. Ich muss jeden Monat bezahlen.
20: Das Monatsticket für den Zug oder den Handyvertrag kann Mbayorbe nicht einfach bezahlen. Jede Überweisung muss vom Amt geprüft und genehmigt werden. Das ist aufwendig und kostet Zeit. Mbayorbe setzt wie auch andere Asylsuchende stattdessen auf die Hilfe von Aktivisten. Er kauft mit der Bezahlkarte Gutscheine für Supermärkte und tauscht diese bei einer Hilfsorganisation gegen Bargeld um.
21: 200, ja.
20: Einen Teil des Geldes zahlt er wiederum auf sein Konto ein, um leichter Überweisungen tätigen zu können. Seit 2 Jahren gibt es einen bundesweiten Gesetzesrahmen für die Bezahlkarte. Einheitliche Regeln gibt es dennoch nicht. Länder und Kommunen können selbst entscheiden, wie und ob sie mitmachen. Das kann der Bund nicht vorschreiben, sagt der SPD-Abgeordnete Hakan Demir.
22: Wir haben also einen Flickenteppich und wir sehen auch, dass innerhalb der Bundesländer einige Städte gesagt haben, wir machen das gar nicht mit. Also deshalb haben wir eine gemischte Bilanz.
20: Während in Sachsen alle Landkreise dabei sind, ist es in NRW gerade mal rund die Hälfte der Städte und Kommunen. Berlin hat die Karte als einziges Bundesland bisher noch nicht eingeführt. In vielen Ländern sind Online-Käufe mit der Bezahlkarte möglich, in anderen nicht. Und auch für Überweisungen gibt es unterschiedliche Regeln. Bund und Länder verfolgen mit der Bezahlkarte vor allem 2 Ziele. Zum einen sollen Asylbewerber abgeschreckt werden, nach Deutschland zu kommen.
23: Das ist aus meiner Sicht ein ganz wichtiger Schritt, um Anreize für illegale Migration nach Deutschland zu senken,
20: sagte der hessische Ministerpräsident Boris Rhein vor 2 Jahren. Einige Landräte sind überzeugt davon, dass die Abschreckung auch durch die Bezahlkarte funktioniert. Mit Zahlen lässt sich das nicht belegen. Dass aktuell viel weniger Menschen nach Deutschland fliehen, hat für den SPD-Abgeordneten Hakan Demir andere Gründe.
22: Das liegt nicht an der Bezahlkarte, sondern es liegt daran, dass in einigen Ländern Kriege aufgehört haben.
20: Mit der Karte sollen auch Überweisungen in die Heimatländer der Asylsuchenden verhindert werden. Wiebke Bartelt ist bei der Arbeiterwohlfahrt in Potsdam zuständig für Integration und Flucht. Sie bezweifelt, dass viel Geld ins Ausland fließen kann.
0: Dass man von 455 Euro noch sehr viel an Schleuser oder Familienangehörige überweisen kann. Das ist nicht erheblich.
20: Zweites Ziel der Bezahlkarte, sie soll die Verwaltung entlasten. Etwa dadurch, dass sie kein Bargeld mehr auszahlen muss. Aus Sicht des AWO-Bundesverbandes verursacht die Bezahlkarte allerdings neue Hürden, statt Abläufe für alle leichter zu machen. Das bekämen vor allem Familien und Kinder zu spüren. Aber auch für viele Kommunen habe sich durch die Karte nichts verbessert, meint Wiebke Bartelt von der AWO.
0: Verfahren, die vorher sehr, sehr aufwendig waren, da hat sich was verbessert. Und für alle die vorher schon sehr gut funktionierende Verfahren hatten, da ist der Verwaltungsaufwand gewachsen.
20: Während die Bezahlkarte vor 2 Jahren für intensive Diskussionen zwischen Bund und Ländern gesorgt hat, ist es inzwischen ruhig geworden. Und es bleibt unklar, was die Karte bisher wirklich gebracht hat.
16: 2 Jahre Bezahlkarte für Asylbewerberinnen und Bewerber. Das ist das Fazit von Birte Sönnigsen in unserem Hauptstadtstudio. In London finden heute 2 große Protestveranstaltungen statt. Angemeldet eine Demonstration der rechten Szene gegen Einwanderung und eine pro-palästinensische Demo anlässlich des Nakba-Gedenktages, der an den ersten israelisch-arabischen Krieg 1948 erinnert. Die Polizei will natürlich beide Demos voneinander trennen und hat deshalb ein Großaufgebot parat.
15: Aufgerufen zur Großdemonstration der rechten Szene hat der vorbestrafte Rechtsextreme Stephen Yaxley Lennon, besser bekannt als Tommy Robinson. Demnach soll es bei dem Protest um nationale Einheit, Meinungsfreiheit und christliche Werte gehen. Zwischen 11 und 18 Uhr werden zehntausende Teilnehmer erwartet. Mehr als 100.000 Menschen waren im vergangenen September zu einer Demo des Rechtsextremen erschienen. Stellenweise kam es zu Ausschreitungen, mehrere Polizisten wurden verletzt. Die britische Regierung teilte mit, sie habe 11 rechtsextremen Agitatoren die Einreise untersagt, unter anderem einer islamfeindlichen Influencerin aus den USA, einem belgischen und einem polnischen Politiker. Nach deutschen Medienberichten darf auch der AfD-Europaabgeordnete Peter Bistron nicht einreisen. Wer Hass und Gewalt schüren wolle, hätte in Großbritannien keinen Platz, so Premierminister Keir Starmer. Außerdem wird eine Nakba-Demonstration zum Gedenken an die Flucht und Vertreibung von Palästinensern im Zusammenhang mit der Staatsgründung Israels und dem ersten Nahostkrieg stattfinden. In der Vergangenheit habe es regelmäßig Festnahmen gegeben, teilte die Polizei mit. Die Nakba-Kundgebung wird von mehreren Gruppen organisiert, die sich auch teilweise als Gegendemonstration zu Yaxley Lennon verstehen. Die Polizei will beide Demonstrationen strikt voneinander trennen. Sie ist mit 4000 Beamten, speziellen Drohnenteams, gepanzerten Fahrzeugen und Live-Gesichtserkennung im Einsatz. Hinzu kommt das FA-Cup-Finale in Wembley. Es werden zehntausende Fußballfans in der Stadt erwartet.
16: Hoppla, da war das schon zu Ende, das Stück von der Kollegin Franziska Hoppen. Es geht um einen Großeinsatz in London. Parallel sind 2 Protestveranstaltungen gemeldet. Die Polizei rüstet sich gegen ein mögliches Chaos. Franziska Hoppen hatte die Einzelheiten aus der britischen Hauptstadt. Eins ist sicher, es wird eine bunte, laute Party heute Abend in Wien. Es ist Finale des Eurovision Song Contest, ein Anlass, die europäische Gemeinschaft zu feiern und die Kreativität und Offenheit. Und die Gelegenheit, einmal im Jahr Australien einfach einzugemeinden unter die blaue Flagge mit den gelben Sternen. Marc Duge ist unser Reporter in Wien und hat natürlich auch das Halbfinale, Proben und das Drumherum im Blick gehabt. Ich habe ihn heute früh gefragt, 25 Teilnehmende sind am Abend im Rennen um den Grand Prix. Wie er mal hieß, hatte ich da einer oder eine überrascht oder besonders beeindruckt?
1: Oh, da sind ganz, ganz viele. Also was mich wirklich beeindruckt hat, und da bin ich nicht alleine, ist der Auftritt von, du hast es erwähnt, von Australien. Also Delta Goodrem mit Eclipse, das ist eine perfekte Show, große Gefühle, perfekte Inszenierung. An einem Moment steigt sie quasi auf einem herausfahrbaren Sockel aus einem Klavier in die Luft und singt also perfekt. Also die ist wirklich auch, hat sich zum Favoriten gemausert heute Abend. Auch Finnland geht wirklich ab. Die haben viele Flammen auf der Bühne. brennende Beichtstühle, es wird Live-Geige gespielt von der Künstlerin, was ungewöhnlich ist, weil normalerweise sind Live-Instrumente nicht erlaubt, aber da hat man eine Ausnahme gemacht. Und ja, und dann gibt's natürlich auch viel Schrilles, viel Trash und viel schöne Balladen, muss man echt sagen.
16: Ich gebe zu, ich habe bisher wirklich nur Bruchstücke der Beiträge mitbekommen, allerdings überall so das Gefühl gehabt, dass der deutsche Beitrag von Sarah Engels wohl eher kein Top-Kandidat ist. Siehst du das auch so? Und wenn ja, warum?
1: Also es ist auf jeden Fall ein Titel, der hier in Wien schon gut ankommt. Wir können gleich auch mal zwei Fans dazu hören. Also sie ist aber tatsächlich auf einer schwierigen Startposition. Sie ist heute auf Platz 2. Mhm. Das gilt so ein bisschen als Todesplatz, weil klar, man hat einen tollen Auftakt und dann holt man sich vielleicht erstmal ein Bier und in dem Moment singt sie dann und bis zum Ende der Show ist es dann auch noch weit hin. Da kommen noch viele, viele andere. Also das ist schon mal nicht einfach. Und sie hat einfach sehr, sehr starke Konkurrenten, aber zum Beispiel Dieter aus Essen findet, dass sie ziemlich gute Show macht.
2: Ich glaube, sie macht eine geile Show und ich finde sie auch als Künstlerin sehr sympathisch und ich glaube, das ist ein guter Beitrag auf jeden Fall für uns.
1: Das findet auch Sylvia aus München.
4: Also ich glaube nicht, dass wir ganz hinten dieses Jahr landen. Ich glaube schon, dass sie das sehr gut macht und sie kommt ja auch überall sehr gut an und die ganzen Leute hören die Musik ja auch super und die Performance ist gut und sie kann singen, das auf jeden Fall.
1: Also drücken wir mal fest die Daumen für Sarah.
16: Wer ist denn für dich der Favorit?
1: Also der Favorit ist für mich tatsächlich heute Abend Finnland. Dieser Song Flammenwerfer, Liekinhaitin heißt es auf Finnisch, von dieser Klassikmusikerin und einem deutlich jüngeren Popstar. 20 Jahre trennen die beiden und die beiden sind aber ein perfektes Duo auf der Bühne. Der Song geht total ab und wird auch immer wieder umjubelt. Bei keiner Show oder bei keiner Probe, die ich gesehen habe, ging irgendwas schief. Also das ist wirklich, glaube ich, ein ganz, ganz heißer Kandidat.
16: Wir wollen nicht verschweigen, dass es vor und während dieses ESC viel um die Teilnahme Israels ging. Wie gehen eigentlich die Künstler mit all dem um? Vor allen Dingen der israelische Teilnehmer Noam Bittam, der überall mit Personenschützern hin muss. Und was macht das Ganze mit der Stimmung in Wien?
1: Also tatsächlich ist es ein großer Boykott, den wir dieses Jahr erleben. Es sind ja 5 Länder nicht dabei, weil Israel mit dabei ist. Also Spanien beispielsweise, ein gesetzter Kandidat, ist nicht mit dabei. Die Holländer sind nicht mit dabei. Island, Irland, auch Slowenien. Und man hat tatsächlich auch beim ersten Halbfinale, als der israelische Kandidat aufgetreten ist, auch Rufe aus dem Publikum gehört von einem jungen Mann, der dann auch aus der Halle entfernt wurde. Er musste gehen, er wurde rausgetragen und 3 weitere wurden des Saales verwiesen. Das war es aber bisher tatsächlich an Störaktionen. Heute wird das wahrscheinlich anders sein. Es ist in der Stadt eine große Demonstration angekündigt. Die Demonstranten, pro-palästinensische Demonstranten, werden dann auch durch die Stadt ziehen. Wir sind alle gespannt, wie groß das Ganze wird. Aber für die Fans sehen das natürlich auch und es spielt eine Rolle. Aber Dieter aus Essen blendet die Politik beispielsweise eher aus, sagt er.
2: Anfang hat man gedacht, okay, das dämpft das Ganze ein bisschen. Und dann, wenn man hier ist, dann blendet man es doch vielleicht ein bisschen aus.
1: Genau, so sehen es viele. Und das Thema ist präsent, aber der Party tut das auch jetzt nicht so richtig in Abbruch, muss man ehrlicherweise sagen.
16: Und gegen Mitternacht werden wir wohl wissen, in welchem europäischen Land der Song Contest dann im kommenden Jahr stattfindet. Wer weiß, vielleicht ist es ja Australien. Marc Dugge berichtete über den ESC vor dem Finale.
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16: Auch die wohl vorletzte Pressekonferenz mit Eintracht-Coach Albert Riera, angeblich verlässt der Frankfurter nach der Saison wieder, war durchaus eine besondere. Riera hat zwar nur wenig gesagt über das wichtige Duell mit dem VfB Stuttgart und der allerletzten Chance für die Eintracht, es doch noch ins europäische Geschäft zu schaffen, aber er sagte viel über Interna, Disziplin und auch über Avocados zum Frühstück.
5: Die Frage kam dann doch etwas überraschend.
6: Do you know what I had also for breakfast this morning? Do you have the information? No?
5: Wisst ihr auch, was ich heute Morgen zum Frühstück hatte? Habt ihr diese Info auch? Eintracht-Coach Albert Riera in Richtung der Frankfurter Journalisten, nachdem diese kurz zuvor eine andere Info öffentlich gemacht hatten.
6: This is a big problem in one club.
5: Ein großes Problem, so Riera, dass innerhalb kürzester Zeit öffentlich geworden war, dass er seinen Stürmer Johnny Burkhardt mit einer Geldstrafe belegt hat.
6: It's sad for the club, very sad.
5: Sehr traurig für den Club, befand der Coach, denn
6: Internal discipline. This has to be between us.
5: Interne Disziplinarmaßnahmen müssen intern bleiben. Durchaus ein Punkt, den der Coach da hatte. Das Rückzug-Durchsickern dieser internen Maßnahme gleichzeitig wohl aber auch Zeugnis, dass intern einiges ziemlich zerrüttet ist bei der Eintracht. Fakt jedenfalls.
6: He made something that discipline internal needed to be punished.
5: Burkhardt hatte letzte Woche beim Spiel in Dortmund in Richtung Bank, mutmaßlich in Richtung Trainer, geflucht. Das Verhältnis der beiden ist nicht das Beste und er wurde dafür bestraft.
6: He accepted. He apologized, and that's it.
5: Burkhardt akzeptierte, entschuldigte sich, Fall für den Trainer, so sagt er, erledigt. Zeit, über was anderes zu reden.
6: We had to talk about Stuttgart.
5: Über Stuttgart, den Gegner am letzten Spieltag und die allerletzte Mini-Chance für die Eintracht, sich doch noch für Europa zu qualifizieren.
6: It's a final. The beautiful thing is that still we have chance.
5: Ein Finale, noch haben wir eine Chance, sagt der Coach. Die Eintracht muss auf einen Patzer des SC Freiburg gegen Leipzig hoffen und selber gewinnen. Schwer genug.
6: We need to have a very good game.
5: Gegen den VfB, der in die Champions League will und deswegen auch tunlichst selbst gewinnen sollte, der den zweitbesten Sturm der Liga und aktuell eine Topform hat, braucht die SGE ein sehr, sehr gutes Spiel. Wohl das letzte Spiel für Albert Riera als Coach der Eintracht. Die Gerüchteküche sagt, nach der Saison ist Schluss für ihn in Frankfurt.
6: I even didn't think half second. Have a fantastic summer in front of me, in Mallorca probably.
5: Nicht eine halbe Sekunde denkt er darüber nach, sagt er selbst. Er freut sich so oder so auf einen tollen Sommer, wohl auf Mallorca, wo er geboren wurde und aufgewachsen ist. Ach, und er freut sich dort auf das Frühstück.
6: In the morning I'm having my toast with avocado and salmon.
5: Toast mit Avocado und Lachs.
16: Avocado und Lachs sollten vielleicht auch der Eintracht helfen, die Kurve ins europäische Geschäft noch zu kriegen. Tim Brockmeier war für uns bei der Pressekonferenz der SGE vor dem Saisonfinale der Bundesliga gegen den VfB Stuttgart. Und hier geht's gleich weiter mit unseren Nachrichten in HR Info und SWR aktuell. Und danach wird aus dem Nähkästchen geplaudert. Bleiben Sie bei uns. Guten Tag.
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1: Um 10 Uhr mit Christiane Mascher-Jechi. Wegen steigender Verteidigungsausgaben in Europa können sich immer mehr Unternehmen in Deutschland vorstellen, ihr Geschäftsfeld zu erweitern. Auch beim Stuttgarter Autobauer Mercedes schließt Konzernchef Källenius nicht aus, in die Rüstungsproduktion einzusteigen. Aus der Nachrichtenredaktion Andrea Schindler.
2: Källenius sagte dem Wall Street Journal, es sei völlig klar, dass Europa seine Verteidigungsfähigkeit ausbauen müsse. Sollte Mercedes dabei eine positive Rolle spielen können, wäre man dazu bereit, wenn das wirtschaftlich sinnvoll sein sollte, so der Manager. Vor kurzem hatte Reuters berichtet, VW verhandele mit einem israelischen Rüstungskonzern darüber, sein Werk in Osnabrück für die Produktion von Raketenabwehrsystemen umzubauen. Pläne zum Bau von Waffen wies VW aber zurück. Anfang der Woche hatten die Deutsche Telekom und der Rüstungskonzern Rheinmetall bekannt gegeben, gemeinsam ein Drohnenabwehrschild entwickeln zu wollen.
1: Nach US-Präsident Trump reist am Dienstag nun auch Russlands Präsident Putin zu einem zweitägigen Besuch nach China. Das hat der Kreml angekündigt. Der russische Staatschef werde mit seinem chinesischen Kollegen Xi erörtern, wie die, Zitat, umfassende Partnerschaft und strategische Zusammenarbeit zwischen Moskau und Peking weiter gestärkt werden könne. Im Anschluss sei die Unterzeichnung einer gemeinsamen Erklärung und einer Reihe bilateraler Dokumente geplant. Israel hat nach libanesischen Angaben bei einem Angriff im Süden des Landes 6 Menschen getötet und weitere verletzt. Eigentlich gilt mit dem Libanon bis morgen eine Waffenruhe. Die werde um 45 Tage verlängert, teilt das US-Außenministerium am Abend mit. Nahost-Korrespondent Moritz Behrendt.
3: Unter Vermittlung der USA hatten Vertreter aus beiden Ländern in Washington 2 Tage lang verhandelt. Verabredet wurden außerdem weitere Gesprächsrunden. Aus der libanesischen Delegation hieß es, dies verschaffe den Libanesen Luft zu atmen und biete Zeit, um die staatlichen Institutionen zu stärken und einen Weg hin zu andauernder Stabilität aufzubauen. Bislang hatte ein Monat lang eine Feuerpause gegolten, allerdings hat es in diesem Zeitraum weiterhin tägliche Angriffe und Gefechte gegeben. Die pro-iranische Hisbollah hat auf Ziele in Israel gefeuert und auf israelische Soldaten, die in den Libanon einmarschiert sind.
1: In Karlsruhe können sich die Menschen heute das Bundesverfassungsgericht anschauen, zum Tag der offenen Tür. Geplant sind nach Angaben eines Sprechers Interviews und Podiumsgespräche mit Richterinnen und Richtern sowie Theateraufführungen, Ausstellungen und Kinderangebote. Das Jahr 2026 steht im Zeichen des 75. Geburtstags des Bundesverfassungsgerichts. Am 9. September 1951 traf das Gericht seine erste Entscheidung. Es befasste sich mit der Neugliederung in den Ländern Baden, Württemberg-Baden und Württemberg-Hohenzollern. Hollywood-Star John Travolta hat beim Filmfestival von Cannes überraschend eine goldene Ehrenpalme für sein Lebenswerk bekommen. Er wurde bei der Präsentation seines Regiedebüts Nachtflug nach L.A. ausgezeichnet. Travolta war in den späten 1970er Jahren mit den Musikfilmen Saturday Night Fever und Grease bekannt geworden. Unter anderem für seine Rolle in Quentin Tarantinos Kultfilm Pulp Fiction war er für einen Oscar nominiert worden. SWR Nachrichten, Redaktion Eva Sofko. Das Wetter in Baden-Württemberg und Rheinland-Pfalz, ein schwaches Hoch setzt sich vorübergehend durch. Die Vorhersage. Noch wechselhaft, teils mit Schauern, im Lauf des Nachmittags in Teilen Baden-Württembergs immer sonniger. Die Temperaturen liegen bei 8 bis 16 Grad, in der Nacht teils wolkig, teils klar, vereinzelt Regen bei plus 6 bis minus 1 Grad. Und die weiteren Aussichten, morgen teils Sonne, teils Wolken, im Westen und Norden von Rheinland-Pfalz, gelegentlich Regen, aber wärmer. Es ist 10.04 Uhr.
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4: A5 Darmstadt Richtung Heidelberg. Zwischen Darmstädter Kreuz und Seeheim-Jugenheim streckenweise stockender Verkehr. A7 Fulda Richtung Kassel. Zwischen Guxhagen und Dreieck Kassel Süd steht ein defektes Auto auf dem linken Fahrstreifen. A7 Kassel Richtung Hannover. Zwischen Hannmünden-Lutherberg und Dreieck Drammetal 5 Kilometer Stau wegen Reinigungsarbeiten auf dem rechten und dem mittleren Fahrstreifen. Und auch die A67 Darmstadt Richtung Mannheim ist zwischen Lorsch und Viernheimer Dreieck wegen Bergungsarbeiten bis Montagmorgen etwa 5 Uhr gesperrt. Unsere Umleitungsempfehlung ab dem Darmstädter Kreuz über die parallel verlaufende A5.
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5: zwei Männer, eine Straßenbahn, zwei schwere Ledertaschen und ein Gespräch, das sie vielleicht nicht hätten führen sollen. Und Deutsche und Franzosen, die gemeinsam auf Streife gehen, auf beiden Seiten des Rheins. Darüber reden wir heute. Ich bin Joost Schmidt, hallo und herzlich willkommen. In dieser Folge geht es um einen Ort, an dem es ein bisschen anders ist als sonst in Deutschland. Es geht um ein paar Übersetzungsprobleme, also manchmal, und um einen Fall, der zeigt, was passiert, wenn man zur richtigen Zeit am richtigen Ort ist. Und zufällig, das ist hier auch ganz wichtig, auch noch die richtige Sprache spricht. Julian und Manuel von der Bundespolizei sind hier. Die haben einen Fall mitgebracht, der spielt in Baden-Württemberg. Wir sind in Kehl am Rhein, 30. Mai 2022, kurz nach Mittag. Im Bundespolizeirevier, das ist direkt an der Europabrücke, an der Grenze nach Frankreich, da klingelt jemand. Eine Frau. Manuel, wer ist denn diese Frau, die da bei euch erscheint und was will die eigentlich?
6: Das ist eine Französin, die unweit der Grenze in Straßburg wohnt und die ist an dem Tag gegen Mittag bei uns auf der Polizeidienststelle erschienen und hat dann dem Gruppenleiter, das ist der Mensch bzw. der Beamte, der an dem Tag den Hut auf hat für das Revier, dem hat sie einen Vorgang geschildert, den sie beobachtet hat in Straßburg.
5: Was will sie denn da beobachtet haben und was ist es, was sie da in dem Moment umtreibt?
6: Die Frau war auf dem Weg, ich meine, zu ihrer Arbeit, hat ihre Wohnung sozusagen verlassen und wollte zu ihrem Fahrzeug laufen. Und kurz bevor sie an ihrem Fahrzeug ankommt, bemerkt sie drei männliche Personen, die sich hinter ihrem Fahrzeug aufhalten und so ein bisschen ja, verdächtig verhalten, also sich umschauen, sich abducken, untereinander tuscheln. Das findet sie komisch. Sie läuft dann weiter auf ihr Fahrzeug zu. Die Herren sehen das. Der eine steigt in sein Fahrzeug, was direkt hinter ihrem Fahrzeug geparkt war, ein auf den Fahrersitz. Die zwei anderen gehen an den Kofferraum des Fahrzeugs, öffnen dieses und entnehmen zwei Taschen. Zwei so große Ledertaschen holen sie da aus dem Kofferraum raus und unterhalten sich leise, dass das keiner mitkriegt. Die zwei, die am Kofferraum die Taschen aus dem Fahrzeug geholt haben, sind dann damit zur nächstgelegenen Tramhaltestelle gelaufen. Die Tram, die fährt über die Grenze nach Deutschland, also bis Kehl ans Rathaus. Heißt, das ist so eine grenzüberschreitende Tram, die dann auch von Frankreich nach Deutschland fährt.
5: Das heißt, die fährt Kehl und dann nach Straßburg in die Stadt, oder?
6: Genau, die fährt nach Straßburg in die Stadt und fährt auf der anderen Seite nach Kehl zum Rathaus. Die zwei Herren sind dann dort in die Tram eingestiegen, Richtung Deutschland und sind in Kehl am Bahnhof an der Haltestelle ausgestiegen. Die Frau hatte so ein ungutes Gefühl, dass sie sich dazu entschieden hat, mit ihrem Fahrzeug parallel mit der Tram mitzufahren und diese zwei die ganze Zeit im Auge zu behalten. Also da könnte ich sagen, sie war vielleicht so ein bisschen die Ermittlerin in dem Fall, die gesagt hat, okay, ich fahre da jetzt hinterher, da ist irgendwas, ich fühle mich da nicht ganz wohl bei. Die zwei sind in Kehl an der Tram ausgestiegen und sind dann fußläufig in die Innenstadt. Dort konnte sie halt mit ihrem Auto nicht rein, hat die zwei aus dem Augen verloren, hat sich dann dazu entschieden, okay, ich gehe zu dem Polizeirevier, was direkt an der Grenze an der Europabrücke ist, und berichte dort den Beamten meine Feststellungen, die ich gemacht habe.
5: Manuel ist heute nicht alleine hier im Studio, Julian ist auch dabei. Du bist damals der Gruppenleiter in der GDFD, in der gemeinsamen deutsch-französischen Diensteinheit. Dafür steht die Abkürzung. Was ist das eigentlich für eine Einheit?
7: Die GDFD, das ist eine Einheit, die zum einen aus Kolleginnen und Kollegen von der Bundespolizei besteht, aber auch aus Kolleginnen und Kollegen von der französischen Grenzpolizei. Und besonders ist an der GDFD, dass ein Streifenformat ist, was einfach vorsieht, dass ein Franzose mit einem Deutschen miteinander, dass die auf Streife gehen und so quasi ihren Dienstalltag miteinander bewältigen als feste Einheit.
5: Aber das heißt, wie müssen wir uns das vorstellen, diese Situation, das erste Mal mit einem französischen Kollegen zu zweit alleine im Streifenwagen sitzen, das ist ja vielleicht auch ein Stück weit eine andere Polizeikultur, ein anderes Land, eine andere Sprache, andere Umgangsformen. Wie ist das?
6: Es ist gewöhnungsbedürftig.
5: Man muss sich kennenlernen erstmal.
6: Man muss sich kennenlernen. Ich habe den Vorteil, ich spreche fließend Französisch, da es meine Muttersprache ist, neben der deutschen Sprache. Für mich war es einfach von der sprachlichen Barriere, aber das Arbeiten ist unterschiedlich. Also in Deutschland gibt es immer viele Regeln. Also für alles gibt es eine Vorschrift. Und das muss man dem französischen Kollegen, der nur in Frankreich früher gearbeitet hat, dann auch erstmal vermitteln. So, hier bei uns läuft es so. Wenn was ist, dann müssen wir danach arbeiten, uns danach richten. Und dass die Franzosen da reinkommen, das hat eine Zeit lang gebraucht.
7: In Deutschland zum Beispiel, da gibt es das sogenannte Legalitätsprinzip. Das bedeutet, wenn jetzt ein Polizeibeamter eine Straftat feststellt, dann muss er diese verfolgen. Wenn er das nicht macht, macht er sich selbst strafbar. In Frankreich gibt es dieses Prinzip zum Beispiel nicht. Das bedeutet, die französischen Kolleginnen und Kollegen können natürlich auch bei kleineren Delikten, können die auch sagen, so im Sinne von, das habe ich nicht gesehen oder da möchte ich jetzt keinen Ermittlungsaufwand betreiben in dieser Angelegenheit. Das ist schon so ein stark rechtlicher Unterschied, den es aber faktisch gibt.
5: Das klingt jetzt erstmal nach so einem kleinen Detail im Polizeialltag, ist aber ein grundsätzlicher Unterschied hier zwischen zwei Polizeien. Darüber gesprochen haben wir auch mit Dr. Oliver Bossert. Er ist Fachgebietsleiter für internationale polizeiliche Beziehungen an der Deutschen Hochschule für Polizei.
8: Ja, also Legalitätsprinzip ist eben eine deutliche Bezeichnung, ein Rechtsbegriff, in dem es in erster Linie darum geht, dass man eben entsprechenden Strafverfolgungsbehörden die Pflicht auferlegt, bei Kenntnisnahme von Straftaten, bei Anfangsverdachten, konkreten Hinweisen eben ermitteln zu müssen. Wenn wir uns da Frankreich gegenüber anschauen, müssen wir das ein bisschen einschränken. Legalitätsprinzip hat da auch eine ganz andere Bedeutung in der Form, dass man sagt, verwaltungsrechtlich, jede Verwaltung ist an das Gesetz gebunden. Das ist so die Begrifflichkeit, die da in Frankreich oftmals verbunden wird, gerade vor dem Hintergrund, dass die Staatsanwaltschaften in Frankreich eben oftmals ermessen haben, zu sagen, leiten wir Ermittlungen bei einem Straftatverdacht ein oder machen wir andere Maßnahmen. Und das ist eben so eine Unterscheidung zwischen Deutschland und Frankreich, dass die französischen Justiz da mehr Spielräume haben, mehr Ermessen haben und dadurch natürlich auch andere Prioritäten setzen können und zu sagen, oh, wir konzentrieren uns lieber auf die Straftaten.
5: Für so gemischte Einheiten, wie das jetzt in unserem Fall ist, bedeutet das, beide Beamten sehen ein und dieselbe Situation, aber was dann rechtlich zu tun ist, was das bedeutet, das kann je nach Nationalität des Polizisten eine andere Antwort bedeuten. Wie ist denn das bei der gemeinsamen deutsch-französischen Diensteinheit? Fährt man dann Streife auf beiden Seiten, links und rechts des Rheins, also auf französischer Seite und deutscher Seite gleichwohl?
7: Also man wechselt sich ab, es wird vorher, das macht dann die Gruppenleitung, also es war jetzt immer mein Job, das bisschen zu koordinieren. Wann geht man denn auf welche Seite? Klar, wenn jetzt natürlich ein akuter Notfall war oder man eine akute Anforderung hatte, dann ist man davon abgewichen. Aber ansonsten gab es dann auch so eine Art Streifenplan, das bisschen geregelt war. Von der an der Uhrzeit, da seid ihr wahrscheinlich in diesem und diesem Bereich, vielleicht in Frankreich. Dann ein paar Stunden später wechselt ihr dann zurück nach Deutschland, seid dann da eher für die deutsche Seite tätig, kann man sagen. Und so war es eigentlich ein täglicher Wechsel.
5: Hat der deutsche Beamte auf der deutschen Seite das Sagen und umgekehrt der Franzose auf der französischen?
6: Also wenn wir in Deutschland tätig waren, dann hat der deutsche Beamte sozusagen den Hut auf und sagt, wo es lang geht. Wenn wir in Frankreich waren, hat das der französische Beamte übernommen.
5: Was Julian da beschreibt und auch vor allem, wie er es erzählt, das klingt ja so selbstverständlich. Und klar, gerade in Europa ist grenzüberschreitende Polizeiarbeit nicht unüblich. Aber die GDFD, die ist dann doch nochmal was Besonderes, sagt zumindest Dr. Sandra Hahn. Sie ist Dozentin an der Hochschule für Technik und Wirtschaft in Saarbrücken.
9: Wir haben welche das sogenannte Vorzeigeobjekt dieser grenzüberschreitenden Polizeiarbeit in Europa, weil wir ja praktisch zwei Städte haben, die eine Einheit darstellen. Und wir haben ja dann auch dort dieses gemeinsame Polizeizentrum vor Ort, wo unter einem Dach die polizeilichen Beamten auf französischer und deutscher Seite zusammenarbeiten können und wir einfach einen direkten Austausch in Echtzeit haben und auch direkte Ansprechpartner und eine unheimlich schnelle Koordination bei Einsätzen, also nicht über längere Amtshilfewege, wie das sonst vielleicht üblicherweise möglich ist. Und gerade die Zusammenarbeit zwischen Kehl und Straßburg ist wirklich so ein herausragendes Beispiel, wo sich viele andere Städte auch noch etwas abgucken können.
5: Was ist vielleicht so ein Moment, in dem ihr merkt, okay, das sind einfach wirklich unterschiedliche Länder, für die wir arbeiten?
7: Man kann sagen, die Polizeikultur oder auch so das Verhältnis Polizei und Bürgerin oder Bürger, das ist in Frankreich ein anderes wie in Deutschland. Also in Deutschland ist Polizei grundsätzlich schon noch positiv konnotiert. In Frankreich ist es mitweilen unterschiedlich.
6: Es kommt darauf an, mit welchem Fahrzeug man drüben unterwegs ist. Wenn ich mit einem deutschen Polizeiauto jetzt in Frankreich unterwegs war, da war das, ich würde sagen, entspannter. Die Leute, klar, die gucken, okay, warum fährt jetzt hier ein deutsches Polizeiauto, auf dem Polizei draufsteht, hier in Frankreich durch die Gegend, oder warum macht das hier eine Kontrolle? Wenn wir in einem französischen Polizeiauto mit drin gesessen sind, dann war es, wenn man ans Fahrzeug rangetreten ist zum Beispiel, dass die Personen dann komisch geguckt haben, okay, warum steht jetzt hier einer in deutscher Uniform? Die Leute haben es aber zum Beispiel, würde ich sagen, die waren nicht so negativ gegen uns, wie sie es vielleicht gegen eine komplett französische Polizeischreibe sind.
10: In der Einheit ist es ja so, ihr sprecht vor allem Französisch untereinander und weniger Deutsch.
6: Also klar, es gab 2, 3 Kollegen, die Deutsch konnten. Mit denen hast du dich dann auch auf Deutsch unterhalten. Der Großteil war auch Französisch. Nach einer gewissen Zeit, würde ich mal sagen, konnten die Franzosen dann Deutsch oder ein bisschen Deutsch. Das heißt, die Fahrt morgens zum Bäcker, da konnte der Franzose dann natürlich auch auf Deutsch beim Bäcker bestellen, das, was er gerne hätte. Für ein Bürgergespräch hat es dann auch gereicht, so die Begriffe, guten Tag, ich hätte gerne mal einen Ausweis gesehen. Klar, mit extremem französischem Akzent, aber es ging dann.
10: Zurück zu unserem Fall. Wir wissen ja schon, eine Frau klingelt an einem Mittwochmittag im Mai 2022 beim Bundespolizeirevier in Kehl. Die redet da also gerade mit den Beamten, erzählt von 2 Männern, die sich auffällig verhalten haben und mit 2 großen Ledertaschen von Straßburg aus über die Grenze nach Kehl gefahren sind, mit der Tram, verfolgt von ihr. Und was die Männer da machen, das klingt ja jetzt erstmal nicht verboten, aber komisch ist es schon.
6: Es kann natürlich sein, dass sie was gesehen hat und sich da so extrem reingesteigert hat, was im Endeffekt einfach nur gar nichts ist. 2 Leute, die da ausgestiegen sind, rüber zur Tram und dann nach Kehl fahren, weil sie jetzt was auch immer in der Innenstadt machen wollen. In dem Fall war es nicht so. Die Frau hat in dem Moment, in dem sie vorne uns diesen Sachverhalt geschildert hat, aus dem Fenster rausgeschaut und hat gesehen, dass die 2 Herren mit den Taschen wieder aus der Innenstadt Richtung Tram laufen.
10: Auch ein krasser Zufall.
6: Wir haben vorne so einen großen Glaskasten, würde ich das jetzt mal nennen, wo die Leute warten können, bis sie aufgerufen werden. Dort hat sie am Schalter gestanden, hat es dem Kollegen erzählt, hat in dem Moment nach links rausgeschaut und hat dann die 2 über die Straße laufen sehen Richtung Tramhaltestelle und hat dem Gruppenleiter dann gesagt, hier, die 2 da vorne, die sind das. Er hat dann schnell reagiert, hat eine Streife rausgeschickt, die dann die 2 noch an der Tramhaltestelle kontrolliert haben. Bei der Kontrolle dieser Personen ging es los, dass die sich erstmal nicht ausweisen konnten. Heißt, das, was wir gerade gesagt haben, guten Tag Bundespolizei, wir würden gerne mit Ihnen eine Kontrolle durchführen. Ich hätte gerne mal einen Ausweis gesehen. Die beiden konnten keine Ausweise vorlegen. Ist für uns schon immer schlecht, wenn wir ihn kontrollieren wollen und er kann sich nicht ausweisen, spricht die Sprache nicht. Dann hatten wir die Hinweise der Frau. Die Kollegen haben sich dann an der Tramhaltestelle noch dafür entschieden, okay, wir machen die 2 Taschen mal auf und schauen kurz rein, was befindet sich denn in den Taschen. Die Taschen geöffnet, waren 2 so Lederhandtaschen, würde ich jetzt mal sagen. Und die waren bis oben hin voll mit Silberbesteck jeglicher Art. Also 2 schwere Taschen voll mit Silber.
7: Jetzt ist natürlich vermutlich nicht verboten, am helllichten Tag mit Silber durch die Gegend zu laufen. Aber wer macht das? Das ist ja schon ein bisschen seltsam dann, oder? Wer fährt mit der Tram und Silber
5: in zwei Taschen durch die Gegend.
6: Die Kollegen haben sich dann dazu entschieden, die zwei Herren samt Silberbesteck mit aufs Polizeirevier zu uns zu nehmen. Unser Glück an dem Tag war, dass wir einen Kollegen im Dienst hatten, der Georgisch und Russisch fließend spricht, weil er Wurzeln dort in den Ländern hat. Und die zwei Männer, die wir dann dort hatten, waren georgische Staatsangehörige. Heißt, die haben sich dann untereinander durch Zufall unten im Gewahrsamsbereich auf Georgisch darüber unterhalten, wo kommt dieses Besteck jetzt her, was erzählen wir der deutschen Polizei. In dem Glauben, dass keiner sich versteht, durch Zufall war der Kollege gerade auf dem Weg zu dieser Durchsuchung nach unten und hat dann die zwei in ihrem Gespräch auf Georgisch ja gehört, wie sie untereinander abgesprochen haben, okay, was erzählen wir denn jetzt? Kurz und knapp, der eine fragt den anderen, was sagen wir denn jetzt? Wir können ja nicht sagen, dass wir das geklaut haben. Wie erklären wir denn jetzt, wo das Silberbesteck herkommt? Der andere antwortet ihm darauf, okay, wir sagen, wir haben es in Straßburg auf einem Flohmarkt gekauft und wollten es jetzt beim Goldan- und Verkauf in Kehl verkaufen. Blöd für die zwei war halt, dass in dem Moment der Kollege da stand, der halt georgisch fließend spricht.
5: Drei Männer, zwei Länder, die wir hier haben, klar verteilte Rollen. Das wirkt ziemlich organisiert. Und wir haben uns gefragt, sind das eigentlich Einzelfälle oder steckt da mehr System dahinter? Gerade jetzt in dieser Konstellation. Nochmal Oliver Bossert.
8: Also im Endeffekt muss man ganz ehrlich sagen, wenn wir über das Thema reisende Tätergruppierungen sprechen, dann sprechen wir in erster Linie auch darüber, dass wir zunehmend über Professionalisierung in den Bereichen sprechen. Also das heißt, wir erkennen aus kriminologischer Sicht zunehmend ein bandenmäßiges Handeln. Das heißt in der Form, dass die Gruppierungen mehr und mehr spezialisiert sind beim Modus operandi. Und da muss man eben auch im Zusammenhang mit dieser Professionalisierung dieser reisenden Tätergruppierung mehr und mehr davon ausgehen, tatsächlich, dass diese Gruppen auch in der Lage sind, Strukturen aufzubauen. Also nicht nur Strukturen in dem Gebiet, wo sie herkommen, in Anführungsstrichen, sondern auch in dem Gebiet, wo sie entsprechend handeln.
5: Zurück zu unserem Fall. Also jetzt haben wir so eine Richtung, in die diese ganze Sache

0: in dem Fall auch das Fahrzeug. Also bei uns in Deutschland wäre es wahrscheinlich nicht durch den TÜV gekommen. In Frankreich war das Fahrzeug natürlich noch für den Verkehr zugelassen. Für uns einfach, wir sind dorthin gefahren, haben dieses total zerstörte Fahrzeug davor gefunden. Der Fahrer saß auch noch so, wie sie es beschrieben hat, auf dem Fahrersitz und hat seelenruhig gewartet. Wir sind dann vorgefahren und haben dann dort die Kontrolle eingeleitet. Polizei, wir würden gerne eine Kontrolle durchführen. Einmal den Ausweis, bitte den Führerschein, die Fahrzeugpapiere.
1: Weißt du noch, wie der so drauf war, wie der auf dich gewirkt hat?
0: Zu Beginn der Kontrolle war er ruhig. Hat normal mit uns geredet, war offen, hat auf die Fragen geantwortet. Als er dann gemerkt hat, okay, es geht jetzt in die Richtung, hier seine zwei Kollegen, die sind in Deutschland im Gewahrsam, wir haben die zwei Taschen mit dem Besteck etc. aufgefunden, wurde er sehr defensiv, leicht aggressiv und wollte nichts mit sich machen lassen. Der französische Kollege hat dann auf der Dienststelle in Frankreich angerufen, hat dort dem Vorgesetzten, zugleich dem Ermittlungsbeamten, den Sachverhalt geschildert, dass die deutschen Kollegen in Deutschland zwei Personen im Gewahrsam haben, zwei Taschen voll mit Silberbesteck, französisches Fahrzeug steht in Frankreich mit einer Person. Die Person hat auch in der Vergangenheit Delikte begangen, Diebstähle, räuberische Diebstähle, besonders schwere Fälle des Diebstahls.
1: Das heißt also, es war jetzt keine Fahndung, kein Haftbefehl, den es gab in dem Moment, aber man wusste in der Vergangenheit, da hat er schon Dinge getan.
0: Genau, man wusste, in der Vergangenheit hat er schon ein paar Dinge getan. Aktuell lag nichts gegen ihn vor. Hat das alles seinem Vorgesetzten geschildert. Der hat sich dann dazu entschieden, okay, wir haben hier den Anfangsverdacht in Frankreich einer Straftat, in dem Fall eines Einbruchsdiebstahls, hat dann die vorläufige Festnahme der Person vor Ort angeordnet. Heißt, wir haben dann sozusagen dem Menschen gesagt, okay, hör zu, du bist jetzt vorläufig festgenommen. Das hat der französische Entscheidungsbeamte gerade so entschieden. Du begleitest uns jetzt samt Fahrzeug zum Polizeirevier nach Frankreich und dort wird das Fahrzeug dann von dem Entscheidungsbeamten durchsucht. Der französische Kollege hat dann in dem Fahrzeug Einbruchswerkzeug gefunden, also Brecheisen, Schraubendreher, ganz viele Handschuhe, damit man keine Fingerabdrücke hinterlässt. Und ist dann zu dem Entschluss gekommen, okay, die Kollegen in Deutschland haben vermeintliches Diebesgut sichergestellt mit zwei Personen. Ich habe hier eine Person mit dem dazugehörigen Aufbruchswerkzeug. Hat das dann der französischen Staatsanwaltschaft so eröffnet und die haben dann die vorläufige Festnahme auch nochmal bestätigt. Heißt, der Mensch, der in Frankreich an dem Fahrzeug war, ist dann in Frankreich in Haft gegangen.
1: Wir sind zurück auf dem Polizeirevier in Kehl. Die zwei Männer, die gerade noch in der Tram saßen, dann kontrolliert wurden, die schweigen jetzt. Sie haben keine Ausweise. Und während sie da im Warteraum, im Revier, die Zeit abwarten, füttern die Polizisten die europäischen Datenbanken, suchen da. Und da kommt auch was raus.
0: Die zwei Personen, die bei uns in Deutschland waren, einer von denen war zur Festnahme ausgeschrieben. Nachdem dann die Identitäten irgendwann in Deutschland geklärt waren, ist dann halt diese Fahndungsnotierung aufgeploppt, würde ich mal sagen. Der hatte noch 120 Tage Haft zu verbüßen oder 6.000 Euro zu zahlen. Witzig war, das Ganze war wegen besonders schwerem Fall des Diebstahls. Heißt, der ist bei uns in Deutschland auch schon wegen diesen Delikten bekannt gewesen, hatte noch eine Haftstrafe zu verbüßen. Er konnte keine 6.000 Euro vor Ort zahlen, ist dementsprechend für 120 Tage dann in die JVA eingeliefert worden.
1: Wir haben hier also in dieser Geschichte Diebesgut, wir haben zwei Länder, wir haben Grenzen, wir haben mehrere mutmaßliche Täter, die dann auch am Ende wirklich Täter sind. Und wir haben hier vor allem ja auch zwei unterschiedliche Rechtsräume mit ganz unterschiedlicher juristischer Historie. Und trotzdem funktioniert das da relativ schnell und zielorientiert, das alles irgendwie miteinander zu verbinden. Oliver Bossert sagt, die europäische Einigkeit, die hat da einfach viele Möglichkeiten erschaffen auch.
2: Wenn ich jetzt das Frankreich-Deutschland-Beispiel heranziehe, gibt es

0: Seit 2006, da haben sich die Ministerien untereinander geeinigt, es besteht zum Beispiel die Möglichkeit, gemeinsame Ermittlungsgruppen durchzuführen. Also das heißt, sowas zu etablieren, indem man gemeinsam ermittelt. Genau das Gleiche gilt eben auch für das gemeinsame Zentrum. Man kann mittlerweile auf gemeinsame Datensysteme zurückgreifen. Und vor dem Hintergrund hat man gesehen, dass die europäische Einigung in diesem Zusammenhang sehr, sehr wichtig ist, weil sie die Möglichkeiten gibt, dass man den Informationsaustausch durchführen kann.
1: Drei Festnahmen auf zwei Seiten der Grenze an einem einzigen Nachmittag, nur weil eine sehr aufmerksame Frau ziemlich neugierig war, aber zu Recht auch neugierig, müssen wir auch sagen an der Stelle. Und ein Einsatz für die GDFD, die gemeinsame deutsch-französische Grenzeinheit, für Manuel und Julian, die übrigens mittlerweile neue Aufgaben haben in der Bundespolizei.
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5: Um 10.30 Uhr mit Andreas Gerlach. Wird der Tankrabatt nach Ende Juni weiter verlängert? SPD-Fraktionschef Miersch sieht das nicht. Aus der Nachrichtenredaktion Christine Schumann.
6: Miersch hat der Augsburger Allgemeinen gesagt, Mobilität müsse bezahlbar bleiben, aber die Gießkanne sei keine Dauerlösung. Dadurch würden alle gleich entlastet. Er findet es zwar erst einmal gut, dass die Senkung der Energiesteuer an den Tankstellen und damit bei den Verbrauchern teilweise ankommt. Der SPD-Fraktionschef hält die außenpolitischen Entwicklungen aber für zu unsicher und fordert zielgenaue Entlastungen, zum Beispiel durch eine Steuerreform. Das helfe besonders unteren und mittleren Einkommen mehr als kurzfristige Prämien.
5: Israel und der Libanon verlängern die Waffenruhe um 45 Tage. Nach Angaben des US-Außenministeriums sollen die Verhandlungen über eine dauerhafte Feuerpause Anfang Juni fortgesetzt werden. Die Hisbollah-Miliz, die dem Iran nahe steht, ist in die Gespräche nicht einbezogen. Trotz der Waffenruhe gehen die Angriffe weiter. Nach Medienberichten kamen im Süden des Landes letzte Nacht bei einer mutmaßlich israelischen Attacke 6 Menschen ums Leben. Über 20 wurden verletzt. In London bereitet sich die Polizei auf einen Großeinsatz vor. Die rechte Szene hat eine Demonstration gegen Einwanderung angekündigt. Zehntausende Menschen werden erwartet. ARD-Korrespondentin Franziska Hoppen.
7: Aufgerufen zur Großdemonstration hat der vorbestrafte Rechtsextreme Stephen Yaxley Lennon, besser bekannt als Tommy Robinson. Demnach soll es bei dem Protest um nationale Einheit, Meinungsfreiheit und christliche Werte gehen. Die britische Regierung teilte mit, sie habe 11 rechtsextremen Agitatoren die Einreise untersagt. Nach deutschen Medienberichten darf auch der AfD-Europaabgeordnete Peter Bistron nicht einreisen. Wer Hass und Gewalt schüren wolle, hätte in Großbritannien keinen Platz, so Premierminister Keir Starmer.
5: Hollywood-Star John Travolta hat in Cannes überraschend eine goldene Ehrenpalme bekommen. Der 72-Jährige wurde damit für sein Lebenswerk ausgezeichnet. Bei den internationalen Filmfestspielen präsentierte Travolta den Film Nachtflug nach L.A., bei dem er zum ersten Mal Regie führte. Showdown am letzten Spieltag der Fußball-Bundesliga. Heute entscheidet sich, wer absteigt und wer es in die Relegation schafft. Wolfsburg, Heidenheim und St. Pauli sind punktgleich. ARD-Sportreporterin Sarah Schwedmann.
8: Wolfsburg liegt aktuell wegen der um 3 Treffer besseren Tordifferenz auf dem Relegationsplatz. Besonders brisant, der VfL muss bei Konkurrent St. Pauli ran. Heidenheim spielt zeitgleich zu Hause gegen Mainz. Heißt, ein Tor kann heute alles drehen. 2 der 3 Teams müssen runter in die zweite Liga. Und genau diese Konstellation mit 3 punktgleichen Teams am letzten Spieltag, die gab's in der Bundesliga bisher noch nie.
5: Und das waren die Nachrichten. Das Wetter, heute wechseln sich Sonne und Wolken ab. Vor allem am Nachmittag können auch Schauer durchziehen bei 12 bis 16 Grad. In der kommenden Nacht anfangs noch Schauer. Die Werte gehen zurück auf 7 bis 2 Grad. Morgen dann erst freundlich und trocken, später mehr Wolken und auch Schauer, 13 bis 18 Grad. Die Zeit 10.33 Uhr.
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9: Vorsicht im Rheingau-Taunus-Kreis auf der L3011 zwischen Esch und Bermbach. Verkehrsbehinderungen wegen einer Ölspur. A5 Darmstadt Richtung Heidelberg zwischen Darmstädter Kreuz und Seeheim-Jugendheim streckenweise stockender Verkehr. A7 Fulda Richtung Kassel zwischen Buxhagen und Dreieck Kassel Süd steht ein defekter PKW auf dem linken Fahrstreifen. A7 Kassel Richtung Hannover zwischen Hannover-Schmünden-Lutterberg und Dreieck Drammetal 5 Kilometer Stau wegen Reinigungsarbeiten auf dem rechten und dem mittleren Fahrstreifen. Die A8 München Richtung Stuttgart ist zwischen Burgau und Günzburg nach einem Unfall mit mehreren Fahrzeugen gesperrt. Die A67 Darmstadt Richtung Mannheim ist zwischen Lorsch und Viernheimer Dreieck wegen Bauarbeiten bis Montagmorgen etwa 5 Uhr gesperrt. Wir empfehlen als Umleitung, fahren Sie ab dem Darmstädter Kreuz über die parallel verlaufende A5.
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10: Hut, Sonnenbrille, Hotel Atlantik, Panikorchester. Bei kaum einem deutschen Musiker reichen so wenige Markenzeichen und sofort haben viele einen Typen im Kopf. Udo Lindenberg. Zum 80. Geburtstag ist bei ARD Sounds gerade die 6-teilige Podcast-Reihe Udo – Ein Leben an der Grenze erschienen, die den Menschen hinter der Bühnenfigur erzählen will. Gesprochen habe ich darüber mit Christina Holstein und Moritz Casalett. Marco Grün stellt die Podcast-Reihe über Udo Lindenberg erstmal vor.
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1: Und an Grenzen ist Udo immer wieder gestoßen. Die Grenze zwischen Ost-West, die Grenze zwischen Genie und Wahnsinn und oft auch die Grenze zwischen Rausch und Absturz. Aus diesem Grund ist Udo Lindenberg fast ein bisschen überrascht, dass er schon 80 Jahre alt wird.
2: Sein Geburtstag ist schon irgendwie auch ein bisschen witzig, ne? Da habe ich ja gar nicht mit gerechnet, dass man so ein Alter überhaupt erreicht, bei so einem Lebensstil, ne? Weil man musste ja als junger Student, Alkoholstudent oder Drogenwissenschaftler, man musste ja ein bisschen ein paar Sachen durchprobieren und so. Sauferei und auch sonstige Drogen und so weiter, dann muss ich natürlich auch Bescheid wissen, ne? Ist ja klar. Wieder

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1: Und das mit dem Alkohol, das ging schon früh los im Leben von Udo. Damals in seiner Heimatstadt Gronau in der Nähe der niederländischen Grenze. Dort lebt noch heute sein ältester Freund Clemens Bus. Udo nennt ihn Clemi.
2: Wir haben uns schon hier mal eine Flasche Bier rausgezogen, also auf dem Edeka. Und dann haben wir uns hier in die Gärten gesetzt und haben eine Flasche Bier getrunken. Ja, okay, das haben wir auch gemacht.
3: Wie alt waren Sie da?
2: Ja, 10.
1: Erst der Alkohol, dann das Adrenalin. Ein Motto, das Udo schon früh verinnerlicht und über Jahrzehnte lebt. Alkohol, Eskapaden und Abstürze, eben ein Leben an der Grenze. Inzwischen, sagt er, hat er das mit dem Alkohol im Griff.
4: Zurzeit trinke ich Alkohol nur sehr gezielt, also wenn gezielte Wirkstoffeinnahme, ja, nicht die Sauferei nach der Mengenlehre wie früher. Mehr ist mehr und so, ne?
1: Apropos früher. Natürlich geht es in dem Podcast auch um sein Leben in Ost-West-Zeiten. Denn Udo hat es damals tatsächlich geschafft, als einer von ganz wenigen Westkünstlern einen Auftritt in der DDR zu spielen. 1983 war das. Allerdings nur mit Aufpasser an seiner Seite. Aber der wusste ja nicht, wie gewieft Udo war.
4: Wir beide rein ins Pissoir, ne? Und nun, er musste aber wirklich pissen und ich nicht. Und ich bin abgehauen. Ja, rausgerannt, durch den Flur, kreuz und quer, der Nase nach. Und ist mir dann gelungen, da irgendwie auf den freien Platz herauszukommen. Und da waren ja die echten Fans. Denn drin waren nur die unter Valium gesetzten, die Blauhemden und so. Ne?
1: Und das ist nur eine der wenigen Geschichten, die Udo auch zum Vorbild für viele andere deutsche Künstler gemacht hat. Aus diesem Grund kommen auch langjährige Weggefährten wie Johannes Oerding, die Sportfreunde Stiller oder der Hamburger Rapper Jan Delay im neuen ARD-Podcast zu Wort. Denn Jan Delay hat längst den Sprung vom Freund zum Textkritiker von Udo Lindenberg geschafft.
5: Dein ganzes Zimmer war voll mit Texten und dann sind wir die teilweise durchgegangen. Teilweise habe ich solche Stapel mitgenommen und habe die zu Hause durchgeguckt und gesagt, raus, raus, raus, raus, raus. Ah, ganz gute Zeile. Raus, raus, raus. Ah, ganz geile Idee. Raus, raus. Und dann haben wir das hier gemacht und ja, und so ist das irgendwie, dann sind wir mal ins Auto gestiegen und wohin gefahren oder so und keine Ahnung, dann habe ich ihm irgendwas Neues vorgespielt oder so.
6: Eigentlich bin ich ganz anders. Ich komm nur viel zu selten dazu.
7: Marco Grün mit einem Überblick über die ARD-Podcast-Reihe Udo, ein Leben an der Grenze. Für diese Reihe haben die NDR-Autoren Christina Holstein und Moritz Casalett Udo Lindenberg interviewt. Moritz ist Sportredakteur und Moderator. Christina ist Formatentwicklerin und leitet das Digitalteam von NDR 2. Beide kommen also nicht aus dem klassischen Musikjournalismus. Genau das macht ihre Sichtweise besonders. Sie schauen nicht zuerst auf Hits, Tourneen und bekannte Karrieregeschichten, sondern auf die Frage, wie man eine Figur erzählt, von der viele glauben, sie längst zu kennen.
8: Udo ist halt so eine Person des öffentlichen Lebens, die, wir sagen das auch so, die schon immer da war, so wie Angela Merkel oder Helmut Kohl. So. Ich bin jetzt 1987 geboren, ich bin mit Udo quasi aufgewachsen, aber als jemand, der immer da war und auch als er sein großes Comeback hat, da war ich gerade mit der Schule fertig. Und es war einfach eine Person, über die man sich nicht, also die war berühmt, aber ich habe mich jetzt nicht gefragt, wie geht's der eigentlich oder was war die Motivation, so groß zu werden, oder ich wusste schon, dass der mal abgestürzt ist, aber ich habe mich nicht gefragt, wie schafft man es denn zurück und so. Und dann haben wir uns das näher angeguckt anlässlich seines 80. Geburtstags und sind auch irgendwie relativ tief eingetaucht in seine Psyche, wie man so beschaffen sein muss als Mensch und was unter welchen Umständen man aufgewachsen sein muss und wie man sich motiviert, um dieses Achterbahnleben überhaupt führen zu können.
9: Es war schon die Herausforderung für uns, von Beginn an seine Geschichte so zu erzählen, wie es noch keiner gemacht hat vorher. Und dann haben wir in unserer Recherche tatsächlich auch herausgefunden, es gibt eben wirklich noch Sachen, die zumindest nicht viele Leute wissen. Also wie tief der wirklich am Boden lag. Dass der, jetzt mal salopp gesagt, früher ein Alkoholproblem hatte und das Image auch gerne noch pflegen möchte. Aber wie schlecht es ihm wirklich ging, das war uns oder mir zumindest nicht so bewusst. Und ich glaube, das wissen die allerwenigsten, dass Udo, bevor er zum Hero wurde, nochmal wirklich ganz unten war.
4: Jemand sagt, der Doktor auch, Udo, wenn du so weitermachst, dann bist du bald tot. Ne? Ich sag, wie, richtig tot? Also, ja, sagt er, richtig, ganz panikmäßig tot. Mause platt.
1: Musik.
7: Weit weg war Udo nie für Christina und Moritz, eher einer, der immer mitlief. Genau deshalb wurde er für sie erst interessant.
8: Für mich war eine große Person des öffentlichen Lebens, die Musik macht. Und es war mal irgendwie was mit Absturz in der Vergangenheit. Und dann ist er nochmal groß geworden und dann hat er diesen übergroßen Hit Komet gemacht. Und jetzt finden ihn die jungen Leute auch alle toll. Das ist Wahnsinn, das im Alter zu schaffen. Ich glaube, das war mein Bild. Moritz, was war deins?
9: Meine erste Begegnung mit ihm waren auf jeden Fall auch so diese Themen Kriege und so. Also wozu sind Kriege da? Also das erinnere ich mich zurück als Kind, das erste Lied, was ich von ihm kannte. DDR, Mädchen aus Ost-Berlin und so, mir war schon seine politische und gesellschaftliche Bedeutung bewusst. Ich habe auch die letzten Jahre Musik von ihm gehört, am Plugged-Album und so. Ich war jetzt aber kein Fan und habe mich nicht so intensiv mit ihm beschäftigt. Also ich hatte gar kein so konkretes Bild, weil er mir so ein bisschen egal war tatsächlich lange. Und ich erst jetzt mit diesem Projekt so richtig eingetaucht bin und so das erste Mal so richtig beeindruckt war von dieser Persönlichkeit und von dem, was er schon auch erreicht hat.
7: So vertraut Udo Lindenberg auch wirkt, der Weg zu ihm führt über sein persönliches Umfeld. Für die Podcast-Autoren beginnt alles mit einem ziemlich Udo-mäßigen Zufall und einem Treffen mit Ben Streubel, SWR-Moderator und engem Udo-Freund.
8: Wir haben viele sozusagen Hintergrundgespräche erstmal mit Menschen geführt, die um ihn herum waren. Und auch nur so kann man Udo überhaupt näher kommen. Der hat ja keinen Manager, da kannst du nicht anrufen und sagen, ich hätte gerne einen Interviewtermin. Der macht nur noch, worauf er Bock hat. Und das heißt, er muss dich mögen. Und das heißt, Menschen aus seinem äußeren Kreis müssen dich mögen, müssen gucken, dass du eine gute Intention hast und geben dir auch Ratschläge, wie du das Ganze machen solltest. Um August 25 durfte ich mal Ben Streubel auf einen Kaffee im Atlantik treffen, dachte, ich treffe nur ihn. Und dann ist Udo zufälligerweise schon um 14 Uhr aufgewacht und kam dazu. Und ich saß da mit meinem Papier und meinem damals auch wirklich nur Konzept. Wir waren da gar nicht noch gar nicht weiter. Und der wollte da gar nicht drüber reden. Er war gerade aufgewacht, wollte seinen Freund treffen, hatte Interesse so an mir, so als Mensch. So, wer bist denn du? Was machst du hier? Und dann haben wir über was ganz anderes geplaudert. Und das Thema Podcast fand er auch doof. Also irgendwie lange reden, weißt du, jemand, dem oft vorgeworfen wird, dass er nuschelt. Der hatte dann gar nicht so die Idee, dass das jetzt ein Podcast irgendwie so die tollste Idee ist. Deswegen haben wir am Anfang immer von großer Audio-Doku gesprochen. Nachher haben wir auch vom Podcast gesprochen. Jetzt stürzt ihn auch gar nicht mehr. Sowas ist bei ihm auch manchmal im Wandel. So, also erstmal so, ja, mal gucken.
7: Udo Lindenbergs Ja, mal gucken lässt alles offen. Moritz und Christina müssen dranbleiben, ohne zu drängen. Und als sie schließlich wirklich bei ihm sitzen, läuft es anders als erwartet.
9: Wir sind, glaube ich, beide so ein bisschen naiv herangegangen, weil wir nicht damit gerechnet hätten, dass es so schwierig ist, ihn zu bekommen. Also wir hatten wirklich gedacht, im Zweifel gehst du halt ins Hotel, setzt dich da an die Bar, dann kommst du irgendwann runter und dann kommst du ins Gespräch und dann wird er schon. Dass es so schwierig würde, hätten wir nicht für möglich gehalten. Und deswegen war ich zumindest auch gar nicht so aufgeregt, weil ich die Dimensionen mir gar nicht ausgemalt hatte vorher. Wenn ich das vorher gewusst hätte, wäre ich mit sehr viel mehr Respekt in das gesamte Projekt gegangen. Also gar nicht mal unbedingt vor seiner Persönlichkeit, aber mehr Respekt in dieses ganze Projekt, weil diese Dimensionen habe ich zumindest vorher nicht für möglich gehalten.
7: Udo Lindenberg selbst steht im Zentrum. Aber so ein langes Leben lässt sich nicht nach einem einzigen Treffen erzählen. Moritz und Christina brauchen Menschen, die dabei waren, die den Musiker erlebt haben. Und die nicht nur die Legende weiterdrehen.
8: Bei so einem Storytelling-Biopic willst du Leute treffen, die möglichst bei den Situationen dabei waren und es dir live erzählen können, am besten noch in Präsenz. Und dann bestimmen auch sozusagen die Protagonisten, die du überhaupt noch bekommen kannst. Also die du überhaupt oder auch teilweise auch überhaupt noch bekommen kannst bei so einem langen Leben. Und es ist wirklich komplex. Also ich mach gerne den Vergleich, das ist wie so ein Scherbenmosaik und du setzt die einzelnen Puzzleteile zusammen. Und deswegen war das auch so eine intensive und lange Arbeit.
9: Es gab eigentlich, Christina, wenige, die keinen Bock hatten. Also wir haben natürlich auch ein, zwei Absagen bekommen, auch aus dem persönlichen Umfeld, die aber aus nachvollziehbaren Gründen gesagt haben, ich möchte da nicht mitmachen. Also grundsätzlich war der Tenor immer, ja, cool, für Udo machen wir das auch. Und es war aber, und das fand ich dann auch überraschend, wir haben ja viele, die ihm sehr wohlgesonnen sind, gesprochen. Und da kann natürlich auch schnell so ein bisschen das auf die PR-Schiene gehen und dass sie nur das Gute sagen und so, ne? Aber eigentlich haben wirklich alle auch Finger in die Wunden gelegt. Also natürlich kommt am Ende dabei raus, dass Udo ein geiler Typ ist. Und also wir hatten ja auch nicht die Intention, jetzt ihn irgendwie an die Wand zu nageln und zu sagen, guck mal, wie er wirklich ist. Wir sind schon in vielen bestätigt worden auch. Aber die, die ihn wirklich kennen, haben eben auch von seinen ganz schwierigen Phasen gesprochen, und zwar schonungslos.
8: Das waren jetzt auch keine Gespräche, da saß ein Manager und das war ein gestagter Raum, sondern wir haben die Leute bei sich zu Hause getroffen, haben lange mit denen gesprochen, haben die auch, also wir haben viel Fragen gestellt und die Leute selber lange erzählen lassen. Also jetzt nicht irgendwie so, wir wollen heute unbedingt das rauskriegen und so. Also mit sehr, sehr viel Zeit und Ruhe. Und ja, dann war das tatsächlich einfach eine andere Art von Gespräch, als du jetzt irgendwie mit einem Promi auf Zeitdruck im Konferenzraum kriegst.
7: So wird aus dem Podcast kein reines Geburtstagsalbum. Die Nähe zu Udo und seinem Umfeld öffnet auch die schwierigen Seiten. Umso wichtiger wird, welche Fragen Christina Holstein und Moritz Casalet ihm selbst stellen. Ein Hinweis von Ben Streubel hilft.
8: Und der sagte, stellt doch nicht die gleichen Fragen, die der schon tausendmal beantwortet hat. Frag nicht nochmal, wie ist es eigentlich im Hotel zu leben und welcher ist dein Lieblingseierlikör, sondern zum Beispiel, wir haben in der ersten Folge Fragen wie ihm, ja, sag mal, ist ja irgendwie mit einem Vater aufgewachsen, der gerade aus dem Krieg kam. Wie ist denn das? Und ich glaube, da ist es vorher noch nicht gefragt worden. Und dann kommen sehr interessante Antworten.
7: Und so wird aus der bekannten Udo-Erzählung plötzlich etwas Persönliches. Nicht die Bühnenfigur steht im Mittelpunkt, sondern der Junge aus Gronau in Westfalen. Und ein Vater, der vieles mit sich herumträgt, aber kaum etwas davon erzählt.
4: Mit Vater habe ich wenig gesprochen. Ich sage, hör mal auf zu schweigen, erzähl mal die Scheiße, was da los war. In der Nazi-Zeit, ne? Aber er war so fertig damit. Er hat nicht mit einer Silbe mal irgendwas erzählt, nichts, ne? Darunter haben wir gelitten. Wir wollten doch gerne was wissen und so.
8: Mich ganz persönlich berührt am meisten, dass der einfach, ich möchte dann keine psychologischen Begriffe nutzen, aber der hat eine Art Angst-Panikstörung schon gehabt von früh an. Mhm. Warum auch Elternhaus, Nachkriegszeit, einfach so geboren, man weiß es nicht. Und hatte gleichzeitig diesen Wunsch, auf die Bühne zu gehen, sich vielleicht auch damit zu betäuben und hat dann sehr, sehr früh, also als Kind, angefangen zu trinken. Und das erzählen auch die Freunde, hat später auch, also ist mit 16 schon ein Nervenarzt, so hieß das, Behandlung gewesen und hat dann Medikamente kennengelernt und hat dann da immer mit versucht, seine Gefühle im Griff zu bekommen. Und er hat uns im Interview auch gesagt, ich bin sehr sensibel, aber ich habe gelernt, sozusagen eine Schutzmauer drum zu bauen. Und das hält er auch sehr hoch, diese Idee. Also der zweifelt die auch nicht an, ob das jetzt die richtige Idee war. Und das will ich auch gar nicht beurteilen. Aber er hat einfach sein Leben lang bis heute versucht, einen Weg zu finden, mit seiner Sensibilität und mit seinen Ängsten umzugehen und hat hauptsächlich halt quasi Mittel dafür verwendet. Und leben wir ja in einer Generation, die viel auch so über Psychotherapie und so spricht. Und ich frage mich, wenn er in einer anderen Zeit geboren worden wäre, hätte er nicht einfach ein Leben führen können, das für ihn gesünder gewesen wäre. Und andererseits weiß man ja auch, dass die großen Künstler eben auch aus besonderen emotionalen Situationen große Kunst produzieren. Also es ist keine Frage, die ich mir beantworten kann, aber das ist was ich viel und immer wieder und bis heute durchdenke.

0: Moment.
1: Die Schutzmauer erklärt nicht alles, aber sie verändert den Blick auf die Figur. Bei Udo Lindenberg lässt sich nicht einfach sagen, hier ist die Rolle, dort der Privatmensch. Dafür ist beides über Jahrzehnte hinweg miteinander verwachsen.
2: Uns hat sein ältester Freund Clemi aus Gronau, Udo sagte mal, mein Freund aus der Embryonalzeit, der hat gesagt, Udo hat zwei Gesichter, einmal den in der Öffentlichkeit und wenn man den so privat trifft, ist er anders. Das kann ich nicht widerlegen. Mein Eindruck ist aber irgendwie jetzt doch schon, der ist halt so, wie er ist. Ich glaube, dass er sozusagen sich das angewöhnt hat und weiß auch, dass es dazugehört. Und diese Sprache mit diesen Bildern, die er verwendet, mit diesen Wortspielen, dieses Nuscheln so ein bisschen, das ist halt auch seine Marke. Ne? Also ich glaube, das hat einen ganz erheblichen Anteil an seinem Erfolg, dass er eben nicht normal ist, sondern eben diese Macke hat und ich glaube, deswegen wird er auch geliebt. Dessen ist er sich, glaube ich, schon bewusst. Und ich glaube, dass er das gar nicht mehr unterscheiden kann zwischen dem öffentlichen Udo und dem privaten Udo.
1: Bei Lindenberg ist die Kunstfigur also nicht nur Fassade. Sie steckt in der Sprache, in den Bildern, in dieser Lust am Übertreiben. Und sie gehört offenbar längst zu ihm. Aus dieser Sicht passt auch der Titel der Podcast-Reihe Udo, ein Leben an der Grenze.
3: Für mich ist es, dass Udo keine Grenzen im Denken kennt. Für den geht erstmal alles. Und es gibt nicht dieses, die Gesellschaft hat sich überlegt, das ist so und so. Und dann halte ich mich da dran. Wenn er das in einem gerechten und guten Rahmen findet, dann stellt er das in Frage. Oder man hat zu ihm gesagt, du kannst nicht singen und der wird Frontsänger. So, oder er kommt aus Gronau und er will weltbester Trommler werden. So, also. Und der hat, also einfach vom Mindset her, das ist ja jetzt auch ganz modern sozusagen, wie trainiere ich mein Mindset, hat der halt irgendwie immer sich die Grenzen im Kopf offen gelassen. Und das finde ich persönlich, verbinde ich am stärksten damit.
2: Wenn ich als Kind an Udo gedacht habe, vor allem an die Grenze Ost und West gedacht so. Aber also es war tatsächlich ein langer Prozess, um den richtigen Titel für diesen Podcast zu finden. Aber irgendwann haben wir einfach gesagt, ja klar ist es das, weil mit der Grenze, das taucht ja immer wieder auf in seinem Leben. Dann haben wir gemerkt, eigentlich, also er ist ja schon an der Grenze geboren. Also Gronau ist ja direkt an der niederländischen Grenze, also passt auch so gesehen sogar noch. Aber wir haben dann relativ schnell, das ist so der gemeinsame Nenner, der alle Geschichten verknüpft, diese Grenze. Ja. Immer ist verständlich.
3: Es ist natürlich auch der Exzess. Also, ne? Das ist ja auch an der Grenze zum Tod.
2: Und immer so. Ist er an irgendwelche Grenzen gestoßen oder darüber hinausgegangen. Also mit dem Alkohol, alle anderen wären gestorben, aber er ist irgendwie gepackt. Mit 13.

0: Der junge Udo, der raus will, nicht erst als alter Mann, nicht erst als fertige Figur, dieses Weiterkommen wollen steckt bei ihm früh drin. Lindenberg denkt schon als Jugendlicher größer als das, was um ihn herum vorgesehen ist, und später steckt dieses Leben auch in seinen Texten. Nicht sauber getrennt nach Kunst und Biografie, bei ihm fließt das ineinander. Manchmal ziemlich direkt.
1: Oft habe ich Texte auch gut breit geschrieben und dann nüchtern gegengelesen am nächsten Tag.
0: Typisch Lindenberg, Rausch und Kontrolle in einem Satz. Auch deshalb hören Christina und Moritz seine Songs heute anders. Nicht nur als bekannte Udo-Stücke, sondern als Spuren eines Lebens.
2: Also für mich ist dieses Comeback-Album das Große, wo es ja auch viel um seine Krisenzeiten geht und um Verlust auch. Wenn du durchhängst oder stark wie zwei oder so. Ich habe auch eine wichtige Person in meinem Leben verloren in den letzten Jahren. Und dann habe ich das jetzt im Zuge des Podcasts neu gehört und habe gedacht, genau so ist es. Genau so ist es. In Stark wie zwei gibt es eine Zeile, die rufen gleich an, dass das gar nicht wahr ist. Und das ist genau das Gefühl. Und das kennt ja, also wenn jemand plötzlich verstorben ist, so wie bei Udo der Bruder, dann kennst du das, dass du das einfach nicht fassen kannst. Und das habe ich auch dann erst verstanden, dass diese Songs so funktionieren, weil sie sein Leben erzählen und weil sie Dinge im Leben vieler Menschen erzählen. Und zwar genauso, wie sie sind. Der Tod.

0: Stark wie zwei steht hier nicht als großer Comeback-Hit. Der Song bekommt durch Christinas Blick eine andere Farbe. Der selbsternannte Panikpräsident singt nicht nur über Verlust, er singt aus einer Erfahrung heraus, in der sich andere Menschen wiederfinden können.
1: Das Beeindruckende ist, wenn man sein Leben kennt und wenn man dann nochmal seine Songs hört und sich die Songtexte anguckt, dann merkt man erst, wie sehr er sein eigenes Leben eigentlich besungen hat. Also dann erkennt man diese ganzen Geschichten in diesen Songtexten wieder. Also Udo Lindenberg hat sein Leben besungen und ich glaube, deswegen hat er auch so viele Herzen berührt, weil sich viele genauso darin wiedererkannt haben. Aber auch das ist mir jetzt erst im Nachhinein aufgefallen.
0: Und Udo Lindenberg ist damit für Christina und Moritz nicht einfach größer geworden. Eher genauer. Die bekannten Markenzeichen bleiben, aber dahinter taucht mehr Mensch auf. Einer, der Nähe zulässt, seine eigene Welt baut und sich nicht dafür interessiert, wie ein Rockstar-Leben für andere auszusehen hat.
1: Für mich ist er menschlicher geworden auf jeden Fall. Darauf bezogen, aber weil ich es wirklich stark finde und beeindruckend finde, wie, also wir reden ja über den größten deutschen Rockstar, trotzdem wie bodenständig der geblieben ist. Der redet in dem Hotel mit dem Empfangspagen vorne genauso, wie er mit einem großen Musikmanager reden würde, weil für ihn das keinen Unterschied ausmacht. Also das ist ihm egal. Er sieht sich bei allen auf Augenhöhe und das hat mich echt beeindruckt, muss ich sagen. Was ja eigentlich vermeintlich selbstverständlich sein sollte, aber ich glaube, in dieser Branche nicht selbstverständlich ist.
2: Er hat so ein Bild, wie Rockstars vermutlich wohl ihr Leben leben und dann lernen, ich glaube ganz bestimmt nicht, dass alle so sind wie er, aber dann kommst du da so privat, so dicht ran, weil er auch einfach jemand ist, der das zulässt durch diese ganze Panikfamilienthematik und so. Und stellst einfach fest, der hat sich so wirklich sein Udo-Versum aufgebaut. Der lebt so, wie der Bock hat. Da ist nichts so wie das, der lebt nicht in einem Haus, der hat nie geheiratet, der hat immer seine Freunde um sich, Tag und Nacht, die arbeiten aber auch gleichzeitig mit ihm. Irgendwie ist alles effizient, irgendwie ist aber auch alles locker. Also wenn du dir Udos Leben anguckst, kannst du alles in Frage stellen, ob Dinge so sein müssen oder ob man sie auch Udo-mäßig anders machen kann.
0: So ist Udo Lindenberg auch mit 80 er selbst. Nicht kleiner, nicht braver, nicht weniger eigen. Aber nach dieser Podcast-Reihe hört man vielleicht genauer, was alles in dieser Figur steckt. Der Junge aus Gronau, die Schutzmauer, die Fantasie, der Trotz. Und diese eine berühmte Songzeile, die bei ihm plötzlich wieder ziemlich ernst klingt. Ja, ich mach mein Ding. Das war HR Info Kultur zum 80. Geburtstag von Udo Lindenberg. Mein Name ist Mike Fischer.
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1: Um 11 Uhr mit Christiane Mascherichi. In Deutschland gibt es seit 2 Jahren einen bundesweiten Gesetzesrahmen für die Bezahlkarte für Asylbewerber, ohne einheitliche Regeln. Deshalb ist auch unklar, ob die ursprünglich dafür gesetzten Ziele erreicht wurden. Eine Bilanz von Birte Sönnigsen.
2: In vielen Ländern sind Online-Käufe mit der Bezahlkarte möglich, in anderen nicht. Und auch für Überweisungen gibt es unterschiedliche Regeln. Bund und Länder verfolgen mit der Bezahlkarte vor allem 2 Ziele. Zum einen sollen Asylbewerber abgeschreckt werden, nach Deutschland zu kommen. Mit der Karte sollen auch Überweisungen in die Heimatländer der Asylsuchenden verhindert werden. Während die Bezahlkarte vor 2 Jahren für intensive Diskussionen zwischen Bund und Ländern gesorgt hat, ist es inzwischen ruhig geworden. Und es bleibt unklar, was die Karte bisher wirklich gebracht hat.
1: Der Stuttgarter Autobauer Mercedes-Benz könnte sich vorstellen, in die Rüstungsbranche einzusteigen. Konzernchef Källenius sagte dem Wall Street Journal, die Welt sei unberechenbarer geworden, es sei völlig klar, dass Europa seine Verteidigungsfähigkeit ausbauen müsse. Sollte Mercedes dabei eine positive Rolle spielen können, wäre man dazu bereit. Ein solcher Schritt müsse aber wirtschaftlich sinnvoll sein. Wegen steigender Militärausgaben in Europa könnte die Rüstungsindustrie für deutsche Unternehmen ein Wachstumsfeld werden. Der Rüstungskonzern Rheinmetall etwa will mit der Deutschen Telekom zusammen ein Drohnenabwehrschild entwickeln. Israel hat nach libanesischen Angaben bei einem Angriff im Süden des Landes 6 Menschen getötet und weitere verletzt. Eigentlich gilt mit dem Libanon bis morgen eine Waffenruhe. Die wird um 45 Tage verlängert, teilt das US-Außenministerium am Abend mit. Nahostkorrespondent Moritz Behrendt.
3: Unter Vermittlung der USA hatten Vertreter aus beiden Ländern in Washington 2 Tage lang verhandelt. Verabredet wurden außerdem weitere Gesprächsrunden. Aus der libanesischen Delegation hieß es, dies verschaffe den Libanesen Luft zu atmen und biete Zeit, um die staatlichen Institutionen zu stärken und einen Weg hin zu andauernder Stabilität aufzubauen. Bislang hatte 1 Monat lang eine Feuerpause gegolten, allerdings hat es in diesem Zeitraum weiterhin tägliche Angriffe und Gefechte gegeben. Die pro-iranische Hisbollah hat auf Ziele in Israel gefeuert und auf israelische Soldaten, die in den Libanon einmarschiert sind.
1: Nach US-Präsident Trump reist am Dienstag nun auch Russlands Präsident Putin zu einem 2-tägigen Besuch nach China. Das hat der Kreml angekündigt. Der russische Staatschef werde mit seinem chinesischen Kollegen Xi erörtern, wie die, Zitat, umfassende Partnerschaft und strategische Zusammenarbeit zwischen Moskau und Peking weiter gestärkt werden könne. Im Anschluss sollen Verträge zu gemeinsamen Vorhaben unterzeichnet werden. In Karlsruhe können sich die Menschen heute das Bundesverfassungsgericht anschauen, zum Tag der offenen Tür. Geplant sind nach Angaben eines Sprechers Interviews und Podiumsgespräche mit Richterinnen und Richtern sowie Theateraufführungen, Ausstellungen und Kinderangebote. Das Jahr 2026 steht im Zeichen des 75. Geburtstags des Bundesverfassungsgerichts. 1951 traf das Gericht seine erste Entscheidung. Das Thema die Neugliederung in den Ländern Baden, Württemberg-Baden und Württemberg-Hohenzollern. SWR-Nachrichten, Redaktion Eva Zofko. Das Wetter in Baden-Württemberg und Rheinland-Pfalz. Ein schwaches Hoch setzt sich vorübergehend durch. Die Vorhersage. Noch wechselhaft, teils mit Schauern. Im Lauf des Nachmittags in Teilen Baden-Württembergs immer sonniger. Temperaturen bei 8 bis 16 Grad. In der Nacht teils wolkig, teils klar, vereinzelt Regen bei plus 6 bis minus 1 Grad. Und die weiteren Aussichten. Morgen teils Sonne, teils Wolken. Im Westen und Norden von Rheinland-Pfalz gelegentlich Regen, aber wärmer. Und die Zeit? Es ist gleich 11.04 Uhr.
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4: A5 Darmstadt Richtung Heidelberg, zwischen Darmstädter Kreuz und Hemsbach streckenweise stockender Verkehr. A7 Kassel Richtung Hannover, zwischen Hannover-Schmünden-Lutterberg und Dreieck Drammetal, 5 Kilometer Stau wegen Reinigungsarbeiten auf dem rechten und dem mittleren Fahrstreifen. Die A8 München Richtung Stuttgart ist zwischen Burgau und Günzburg nach einem Unfall mit mehreren Fahrzeugen gesperrt, dadurch ab Zusmarshausen 2 Kilometer Stau. Die A67 Darmstadt Richtung Mannheim ist zwischen Lorsch und Viernheimer Dreieck wegen Bauarbeiten bis Montagmorgen etwa 5 Uhr gesperrt. Wir empfehlen als Umleitung, fahren Sie ab dem Darmstädter Kreuz über die parallel verlaufende A5. Stadtgebiet Bensheim an der Europaallee zwischen dem Kreisverkehr und der Fritz-Bocchius-Straße. Sichtbehinderungen durch Rauch aufgrund eines Gebäudebrandes.
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5: Manchmal hat man ja das Gefühl, es ist Murmeltiertag. Hatten wir die Diskussion nicht schon damals in Corona-Zeiten? Und jetzt heißt es schon wieder Homeoffice oder nicht Homeoffice. Was ist besser für unsere Wirtschaft und auch für unser Portemonnaie? Verrückterweise hat die Homeoffice-Diskussion diesmal einen komplett anderen Hintergrund. Zu Hause arbeiten, diesmal nicht als Lösung gegens Anstecken, damit der Betrieb überhaupt weiterlaufen kann. Das war ja damals der Grund. Heute bringen Expertinnen und Experten das Zuhausearbeiten wieder auf den Plan, weil sie meinen, wir können in diesem Krieg zwischen Iran und USA mit dem Homeoffice vielleicht wichtigen Sprit sparen. Ehrlich, die Idee dahinter, wenn die Energiepreise durch den Krieg und die gesperrte Straße von Hormus so durch die Decke gehen. Ja, wenn wir Angst haben, dass am Ende der Flug in den Sommerurlaub ausfallen muss, weil wir nicht mehr genug Treibstoff haben, dann kann uns vielleicht das Homeoffice retten. Ja, so lautet so ein bisschen platt gesagt die Gleichung. Mehr zu Hause arbeiten, weniger mit dem Auto zur Arbeit pendeln und dafür den Urlaubsflug retten. Aber geht so eine Rechnung auf? Fragen wir uns heute im Plus-Minus-Podcast. Wirtschaft, die euren Alltag verändert. Genau auf diese Art der Wirtschaft gucken wir. Wirtschaft, die euch weiterbringt. Und insofern unsere Frage heute, wie weit bringt uns denn das Homeoffice in dieser Phase? Es gibt dazu ja auch nicht wenig Kritik, dass da gar nichts ordentlich läuft, weil alle zu Hause tausend andere Sachen machen. Mittlerweile gibt es sogar Studien darüber, die untersucht haben, dass das Homeoffice nicht nur Vorteile bringt, sondern dass wir alle auch so einen versteckten Preis fürs Zuhausearbeiten zahlen. Jeder Einzelne und wir als Gesellschaft auch. Und darüber reden wir jetzt. Wir versprechen euch ja immer, bei uns hört ihr den besten Experten, die beste Expertin, die wir zu dem Thema finden können. Und heute ist das Florian Kunze, Professor an der Uni Konstanz. Der leitet dort das Future of Work Lab und macht seit der Pandemie, also seit März 2020, engmaschig eine Studie dazu, wie es den Leuten mit dem Homeoffice so geht. Und dann hat er auch noch ein Buch drüber geschrieben. Das heißt Schluss mit dem Büro oder doch nicht? Hallo, Herr Kunze.
6: Hallo, ganz herzlichen Dank für die Einladung.
5: Ja, schön, dass Sie sich die Zeit nehmen. Und dann müssen wir jetzt direkt mal mit der Knallerfrage raus. Müssen wir alle einen Tag länger im Homeoffice bleiben, damit am Schluss genug Sprit für einen Urlaub da ist?
6: Also genau, ganz so einfach kann man die Rechnung natürlich nicht aufmachen, aber was wir uns in der aktuellen Befragungswelle, Sie haben das ja angesprochen, wir machen da diese Konstanzer Homeoffice-Studie, wo wir repräsentativ Leute befragen in Deutschland, die potenziell von zu Hause arbeiten können, und in Anbetracht der aktuellen Energielage haben wir uns dieses Jahr mal ganz genau angeguckt, was gibt's denn da für ein Potenzial, wenn wir jetzt einen Tag mehr von zu Hause arbeiten wollen. Also wenn wir uns angucken, aktuell arbeiten im Durchschnitt die Leute, die von zu Hause arbeiten können, 2 Tage. Der Wunsch geht aber eher Richtung 3 Tage. Das heißt, ein zusätzlicher Tag, was würde das bringen? Und da haben wir geschaut, wie viel von denen, die im Büro arbeiten, also die im Homeoffice auch arbeiten können, das sind ja nur die Bürobeschäftigten, wie viel von denen pendeln denn mit dem Auto zur Arbeit? Und das sind 64%, also 2/3 ist ziemlich hoher Anteil. Und dann haben wir auch gefragt, welche Pendelstrecke haben die denn so am Tag? Das sind dann fast 48 Kilometer hin und zurück. Und dann kann man gucken, wie viel Sprit wird da potenziell verbraucht, wenn jetzt diese 64% der Beschäftigten, die im Homeoffice arbeiten, diesen einen Tag mehr von zu Hause arbeiten würden. Und dann kommen wir bei 32 Millionen Liter für einen zusätzlichen Tag raus, den man da sparen würde. Und das ist schon ein relativ hoher Anteil, auch an dem täglichen Spritverbrauch, den man da hätte. Das heißt, da kann man schon deutlich was einsparen. Das ist jetzt sicher nicht die einzige und alleinige Lösung für unsere Energieproblematik, die wir haben, aber das kann schon da einen Anteil ausmachen, der durchaus signifikant ist.
5: 32 Millionen Liter, krass. Also alle, die es können, ne? Sie haben das auch schon so richtig rausgerechnet, habe ich da gehört.
6: Genau, alle, die es können, genau. Das sind so 9 Millionen Beschäftigte dann, genau, die dann da von zu Hause arbeiten können. Und genau, da würden diese 32 Millionen Liter pro Tag eingespart werden.
5: Und das, ich frage mich gerade, ob das jetzt nur so eine theoretische Möglichkeit ist oder ob das nicht eine Regierung vielleicht verfügen könnte angesichts der Notlage.
6: Also wir sind ja noch nicht in der, soweit ich das einschätze, in der krassesten Notlage, wo wir jetzt wirklich Treibstoffknappheit haben. Wenn das noch passiert, sieht es vielleicht anders aus. Ich glaube, aktuell würde ich da nicht mit Vorgaben von der Regierung jetzt arbeiten, sondern eher ein bisschen gucken, dass man auch Firmen und auch Mitarbeitende, die muss man nicht so motivieren, aber eher die Firmen und Führungskräfte auch motiviert, das zu machen. Weil neben dieser Energieperspektive, da gucken wir wahrscheinlich heute auch drauf, würde ich sagen, dass auch ein zusätzlicher Tag Homeoffice sowohl für die Mitarbeitenden, aber vielleicht auch für die Betriebe, für die Organisationen durchaus positive Seiten haben könnte, ja. Und dass es da eigentlich keine Abwehrhaltung geben müsste, dass man jetzt in so einer hybriden Arbeitswelt jetzt nicht wieder komplettes Homeoffice einführt. Sie haben es angesprochen, wie wir es in der Pandemie hatten. Das war ja schon eine Ausnahmesituation, sondern ein zusätzlicher Tag. Das ist vielleicht so auch der Bereich, 3 Tage pro Woche von zu Hause arbeiten, wo das sowohl für die Beschäftigten, für die Unternehmen und jetzt auch in der Energiesituation ziemlich gut funktionieren könnte. Das heißt, wir hätten da vielleicht eine relativ gute Lösung für verschiedene Beteiligte jetzt in dem ganzen Prozess.
5: Okay, das hört sich nach einer Idee an. Da reden wir gleich nochmal ganz konkret drüber. Aber lassen Sie uns mal zurückgucken, weil Homeoffice ist, was ich gar nicht gedacht hätte, gar keine Erfindung der Pandemie, sondern das gab es tatsächlich früher in den 70ern unter dem Stichwort Teleworking. Was war das denn?
6: Ja, eigentlich geht es sogar noch weiter zurück. Ja, wir hatten früher Heimarbeit in Deutschland. Wir haben auch ein Heimarbeitsgesetz, was, glaube ich, immer noch existiert. Das war früher so Textilfertigung, die man zu Hause gemacht hat. Ja, das ist, wo das eigentlich herkommt. Das hat sich natürlich diese Industrie in Deutschland komplett aufgelöst. Und genau, wir haben das dann wieder eingeführt, erst in den USA, auch in Deutschland, unter diesem Stichwort Telearbeit. Auch damals schon die Idee, erste Ölkrise, also eine ganz ähnliche Situation, wie wir heute hatten, dass man gesagt hat, durch Telecommuting, damals mit Telefon arbeiten, kann man eigentlich auch Sprit und Energie und Ressourcen sparen. Und das hat sich in den USA gestartet, bei uns auch eingeführt. Und wie sich die meisten wahrscheinlich auch erinnern, hat sich das aber nicht gerade dynamisch bei uns entwickelt. Also auch wenn man guckt, wie sich das dann seit den 70er Jahren bis jetzt in die 10er Jahre entwickelt hat. Wir hatten das schon, Telearbeitsgesetzgebung in Deutschland auch, aber das war eine absolute Minderheit, die das gemacht hat. Nur so 12-13% der Beschäftigten in Deutschland haben das zumindest so ab und zu gemacht und auf keinen Fall in dem Ausmaß, wie das heute stattfindet.
5: Um nochmal ganz kurz diesen Exkurs in die Vergangenheit zu machen. Das hat sich, Sie haben gesagt, ja auch erstmal nicht so durchgesetzt bei uns. Unter anderem auch, weil die Gewerkschaften Sturm gelaufen sind. Was haben die denn damals befürchtet? Was war aus deren Sicht das Problem vom Homeoffice?
6: Ja, also das ist genau ganz interessant, dass es da Widerstand gab von dieser Seite, dass es da auch zu Rationalisierungstendenzen kommen können, Jobs werden abgebaut und so weiter. Also es war eher sozusagen dieser Fortschritt damals wurde von der Seite eher skeptisch gesehen. Und das Interessante ist natürlich, jetzt hat sich das gedreht, ja, und man hat jetzt eher auch einen Optimismus, dass das geht. Früher hat man auch gedacht, genau, vielleicht löst sich quasi das normale Arbeitsverhältnis aus. Das ist ja durchaus eine Tendenz, ja, dass wir durch diese Flexibilisierung der Arbeitswelt standardisierte Beschäftigung, auch tarifliche Beschäftigung eher rausdrücken. Und das war etwas, was die Gewerkschaften da lange Zeit kritisch gesehen haben und diese ganze Flexibilisierungstendenzen demnach auch kritisch gesehen haben.
5: Ja, aber Sie haben das schon so ein bisschen angesprochen in den Untersuchungen. Auch bei den Skeptikern ist ja ein Argument auch immer, tatsächlich die Gesundheit, ne? Also beutet man sich vielleicht selber aus? Erwartet der Chef, dass ich um 22 Uhr noch Mails schreibe? Das ist ja auch immer noch ein Punkt. Was haben da Ihre Untersuchungen ergeben?
6: Genau, das ist bei der ganzen Debatte auch ganz wichtig. Das ist nicht irgendwie schwarz oder weiß. Ja, es gibt einmal die Produktivitätsseite und dann gibt es auch diese Gesundheitsseite. Und da muss man auch gerade den Beschäftigten sagen, maximale Flexibilität, das ist nicht gerade das, was man auch unbedingt anstreben sollte, ja, weil wir dann ziemlich schnell in so eine Thematik kommen. Entgrenzung der Arbeit, wahrscheinlich viele Zuhörende werden das auch kennen. Ich habe dann über den Tag ganz viel Flexibilität. Ich wechsle vielleicht auch mal zwischen privaten und beruflichen Aufgaben.
5: Total, aber man ist auch immer dran, ne?
6: Man ist immer dran und ich schiebe dann vielleicht viele Sachen auf, schaffe nicht das, was ich mir beruflich vorgenommen habe. Und die Verführung ist natürlich da. Ich fange dann abends nochmal an zu arbeiten. Ich schiebe Sachen ins Wochenende. Das heißt, ich schaffe nicht so einen Schlussstrich zu ziehen. Und das ist etwas, das wir durchaus auch in unserer Studie sehen, aber auch in anderen Studien, dass das eine Herausforderung ist. Und da kommen wir dann in eine Thematik rein. Wir haben dann keine Zeit mehr zum Abschalten, keine Entspannungsphasen mehr. Und das ist langfristig etwas, was schlecht ist. Ja, das ist wahrscheinlich relativ gut nachvollziehbar, wenn ich nie mal kurz abschalten kann, wenn ich nie mal entspannen kann. Und wir haben das zusätzlich natürlich mit den digitalen Möglichkeiten, Sie haben es angesprochen. Viele Leute haben natürlich heute ihre Arbeitsmails auf dem Smartphone, auf dem Computer. Ständig ist man verfügbar. Chatprogramme gibt es auch immer mehr, auch seit der Pandemie. Das heißt, man ist ständig verfügbar. Es kommen ständig Informationen rein, auch berufsbezogene. Und da richtig abzuschalten, das ist was ganz, ganz Wichtiges, was auch eine Kompetenz ist, die man aufbauen sollte als einzelner Mitarbeiter, was aber auch die Organisationen fördern sollten, um hier eine gesunde und auch produktive hybride Arbeitswelt zu erzeugen.
5: Okay, das ist die eine Seite, die wir vielleicht lernen müssen. Das andere ist ja aber auch so eine soziale Komponente. Haben wir auch immer in Corona drüber geredet. Wir sind ja eigentlich Gruppentiere, Herdentiere so als Menschen. Und wenn jetzt jeder für sich alleine zu Hause rumhockt, konnten Sie in Ihren Untersuchungen auch rausfinden, was macht das mit dem Punkt zum Beispiel Vereinsamung und auch soziale Kompetenzen?
6: Ja, auf jeden Fall. Das ist auch eine wichtige Kehrseite des Ganzen, die man sich da angucken muss. Viele der Befragten, auch bei uns Mitarbeitern, ziehen ein hohes Maß an Motivation aus dieser Flexibilisierung, weil man eben diese Autonomie bekommt. Ja, Freiheitsgrade, ich kann mir selber den Tag einteilen und so weiter. Was anderes, Sie sprechen es an, was uns auch motiviert zu arbeiten oder auch generell im Leben, ist soziale Zugehörigkeit, gute soziale Beziehungen aufzubauen. Und das ist etwas, was natürlich, wenn das gut funktioniert, auch ganz stark über den Arbeitsplatz stattfindet. Und deshalb ist es jetzt auch nicht so überraschend, wenn wir nach den Präferenzen der Mitarbeitenden fragen, wollen eine Vielzahl nicht komplett von zu Hause arbeiten. Das sind deutlich weniger als 20%. Und 2/3 oder sogar 75% wollen eigentlich diese hybride Arbeitsmöglichkeit haben und wollen auch gute Kontakte, gute soziale Beziehungen bei der Arbeit aufbauen. Ja, und da müssen wir auch gucken. Wir haben ja auch in anderen Bereichen unserer Gesellschaft durch die Digitalisierung noch eine Zunahme der Individualisierung, auch dieser Vereinsamung. Gerade von jungen Menschen gibt es da ganz erschreckende Zahlen. Wie viel weniger da in realer Präsenz auch im Austausch stattfindet. Und wenn wir jetzt eine Arbeitswelt aufbauen würden, im extremsten Fall, wo es gar keine Präsenz mehr geben würde, dann würden wir diesen Trend sicher noch verstärken. Deshalb ist es sehr, sehr wichtig, auch nicht nur aus der betrieblichen, sondern auch einer gesellschaftlichen Perspektive, dass wir auch so den Diskursraum, den Austauschraum von Arbeit da auch fördern und dass wir eine gute Präsenz haben. Aber eine gute Präsenz bedeutet dann eben auch, dass man ins Büro kommt und da findet auch wirklich Austausch und Interaktion statt.
5: Ja, und nicht nur leere Räume, weil alle anderen dann im Homeoffice sind.
6: Nicht nur leere Räume oder ich komme dann, pendel dahin, das ist für mich anstrengend, dann komme ich dahin und bin den ganzen Tag nur in Videokonferenz und treffe gar niemand richtig und komme nicht in den Austausch. Und das ist dann natürlich etwas, was nicht besonders motivierend ist und auch, was diesen sozialen Austausch nicht fördert.
5: Interessant. Es ist auch schön, dass wir da jetzt weiter sind als vor 6 Jahren, auch dank Ihrer Studien. Und mal ganz grundsätzlich, gibt es denn so Typen oder Menschentypen, die sich besser oder schlechter fürs Homeoffice eignen?
6: Ja, auf jeden Fall. Das ist eben auch so. Es gibt da auch nicht so die pauschalen Lösungen für alle. Ist das gleich gut oder gleich schlecht? Also es hat auch schon natürlich was mit dem Persönlichkeitstyp zu tun, der man so ist. Ja, und ist man eher introvertiert oder ist man eher extrovertiert? Das heißt, kommuniziert man gerne viel und geht in den Austausch oder ist man eher auch mal für sich alleine, arbeitet gern individuell. Und unsere ganze Arbeitswelt ist ziemlich stark gerade davon dominiert, dass eigentlich alles ziemlich stark auf dieses Extrovertierte ausgelegt wird. Und auch die Erwartung und Normen so da sind, genau, jeder will permanent gerne in diesen Austausch gehen. Aber wenn wir unsere Studien angucken, nicht nur unsere, sondern auch persönlichkeitspsychologische Studien, ist die Mehrheit der Leute, geht eher Richtung Tendenz bisschen mehr introvertiert. Die sind nicht alle krass introvertiert, aber die brauchen gar nicht jeden Tag den permanenten Austausch. Manche Leute wollen das sehr gerne. Das sind dann auch die, die gerne ganz viel ins Büro wollen, die ganz viel Austausch, Kommunikation wollen. Aber viele können sozusagen ihre persönlichen Präferenzen von ihrer Persönlichkeitsstruktur in so einer hybriden Arbeitswelt, wo ich auch mal einen Tag oder vielleicht auch mal einen Vormittag, wenn ich über den Tag auch wechsle, für mich arbeiten kann, fokussiert sein kann, nicht so gestört werde. Und dann in spezifischen Zeiten in den Austausch gehe, viel besser übereinander bringen mit ihren persönlichen Präferenzen. Ja, und das ist etwas, was jetzt viel besser funktioniert. Und besonders für diejenigen, die sehr introvertiert sind, ja, ist das natürlich ein totaler Segen, ja, die früher eine riesen Qual hatte, jeden Tag ins Büro zu gehen, in den Austausch zu gehen.
5: Mit Leuten zu sprechen.
6: Genau. Und dann können die jetzt natürlich sich ein Arbeitssetting suchen, was für sie selber viel, viel besser funktioniert. Und auch wenn wir von der Arbeitgeberseite drauf gucken, wo diese Arbeitnehmer natürlich viel, viel produktiver sind, ja, weil die im Setting unterwegs sind, was sie viel weniger stresst und wo sie ihre Fähigkeiten und Kompetenzen viel besser einbringen können.
5: Und wenn die aber jetzt ihr Buch gelesen haben, Herr Kunze, dann kriegen die absolute Krise, weil sie geschrieben haben, dass Homeoffice auch ein Karrierekiller sein kann. Genauso wie das der Trigema-Gründer Wolfgang Krupp schon mal gesagt hat. Der hat gesagt, wenn einer zu Hause arbeiten kann, dann ist er für mich unwichtig und dann können sich die Leute auch bei mir gleich arbeitslos melden, weil keiner merkt, ob sie arbeiten oder nicht. Das klingt jetzt mal hart, aber sowas Ähnliches haben sie ja auch rausgefunden.
6: Also ganz so weit würde ich nicht gehen, aber es ist durchaus die Empfehlung, auch jetzt, wenn wir bei den ganz stark Introvertierten bleiben, sich nicht komplett da zurückzuziehen, weil das ist sozusagen etwas Sichtbarkeitsparadox. Ja, also umso sichtbarer ich bin, auch mal in Präsenz, besonders bei den Führungskräften oder noch Leute weiter höher, die entscheidend sind für Karriereentscheidungen, desto mehr bin ich da auch auf dem Tableau und habe diese Sichtbarkeit. Und das muss man eben auch sicherstellen. Wir sehen in Studien, nicht in unseren, sondern auch in anderen Studien, die sich mit den Karrierefragen und den flexiblen Arbeiten auseinandersetzen, dass es da früher sehr starke, sage ich in Anführungszeichen, Bestrafung gab, wenn man das viel gemacht hat. Das hing aber auch damit zusammen, dass wir natürlich vor Corona, vor der Pandemie auch natürlich spezifische Personengruppen und auch Jobs hatten, die dieses flexible Arbeiten gemacht haben. Das waren größtenteils weibliche Beschäftigte, die auch in Teilzeit gearbeitet haben, ja, die auch fast schon stigmatisiert wurden, wenn man so flexibel gearbeitet hat. Jetzt gute Nachrichten, würde okay. ich sagen, sind wir eher im Wandel begriffen, dass ich ja, wie ich schon beschrieben habe, dieses flexible Arbeiten, von zu Hause arbeiten, relativ stark etabliert hat und immer mehr auch zum Standard wird in den Organisationen. Ja. Das heißt, in einer guten hybriden Arbeitsmischung, wo ich mal von zu Hause arbeite, 2, 3, im extremsten Fall sogar 4 Tage, aber dann sinnvoll auch präsent bin und da auch meine Stärken einbringen kann in der Präsenz, da meine Sichtbarkeit auch erhöhen kann, kann ich durchaus auch Karriere machen. Und die Kehrseite des Ganzen ist ja auch, dass wir in vielen Organisationen sehen, dass es gar nicht mehr so viele Leute gibt, die unbedingt Karriere machen wollen und können. Ja, dass es so eine Knappheit gibt auch an Führungskräften, wo viele Organisationen drunter stöhnen. Und jetzt haben wir eher, um das auch positiv darzustellen, eine Möglichkeit, auch den Karrierepool an potenziellen Leuten, die sich weiterentwickeln können und wollen, viel stärker zu erweitern. Ja, dass es eben nicht diese zum Beispiel, wenn ich das erste Kind bekomme, gerade als Frau, teilweise heute auch als Männer, wenn ich dann Elternzeit nehme, dass es dann totale Karriereunterbrechung gibt, weil ich einfach raus bin, weil ich auch nicht mehr so gut beitragen kann. Jetzt in so einer flexiblen, hybriden Arbeitswelt gibt es da viel mehr Möglichkeiten. Also ich würde sagen, in der Vergangenheit schon, da gab es starke Karrierenachteile. Jetzt sind wir da vielleicht schon im Weg, wo sich das durchaus verbessern könnte.
5: Okay, also würden Sie sagen, mein Kollege, der jetzt dann vielleicht aufgrund der Energieknappheit sagt, ich mache das, was der Professor Kunze da gesagt hat, ich bleibe einen Tag mehr zu Hause, der hat nicht jetzt Nachteile karrieremäßig gegenüber dem, der sagt, ich ziehe das durch, ich komme 5 Tage die Woche ins Büro.
6: Ja, ich würde sagen, wenn wir von 2 auf 3 Tage Homeoffice gehen, das ist gut zu stemmen, wenn ich dann diese 2 Tage, die ich da im Büro bin, gut nutze. Wenn ich jetzt aber 5 Tage ins Homeoffice gehen würde, dann gibt es schon Karrierenachteile.
5: Okay, jetzt haben wir auf die Arbeitnehmerseite, also auf uns alle geschaut. Jetzt gucken wir mal auf die andere Seite. Wir haben vorhin schon über Produktivität gesprochen. Ne? Sie haben gesagt, manche Leute sind einfach produktiver im Homeoffice. Aber es gibt auch zum Beispiel die Firma SAP, die gesagt hat, nee, also ich möchte die eigentlich hier alle Fulltime im Büro zurückhaben, weil die eben zu Hause nicht so produktiv sind.
6: Ja, also das ist eher so ein bisschen die Gretchenfrage von der Arbeitgeberseite. Wie ist es denn jetzt eigentlich mit der Produktivität? Und schaden wir da der einzelnen Organisation? Oder ist das vielleicht, Sie haben es in der Einleitung angesprochen, vielleicht sogar ökonomisch nicht so sinnvoll für uns in ganz Deutschland, wenn wir so viel Homeoffice haben? Und da muss man ziemlich genau hingucken und kommt mit so ganz pauschalen Urteilen, Homeoffice ist schlecht für Produktivität oder gut für Produktivität, nicht so weit. Ja, weil das ist schon sehr viel komplexer, was passiert, ja, und

0: Fall Pandemie 5 Tage von zu Hause arbeiten, da gibt es Studien in den USA bei Microsoft, das leidet. Ja, wenn man sieht, die Leute sind komplett zu Hause in so einer großen Organisation, mehrere Zehntausende Mitarbeiter, das funktioniert nicht gut, wenn die komplett von zu Hause arbeiten.
1: Mhm.
0: Aber das Setting, was wir hier haben und über das wir sprechen, ist ja nicht komplett von zu Hause zu arbeiten, sondern hybrides Setting. Ich arbeite 2 oder 3 Tage von zu Hause, die anderen Tage bin ich im Büro. Und da ist es so, das sehen wir auch in anderen Studien, wenn ich das dann sinnvoll nutze, auch von der Arbeitgeberseite, und das gestalte, nämlich die Präsenz im Büro, dass die gut funktioniert, dass da Vernetzungen aufgebaut werden, dass ich auch neue Leute, die ins Team kommen, gut einbinde, dass ich über diese Teamgrenzen hinweg auch Beziehungen aufbaue, dann kann so ein hybrides Setting sehr gut funktionieren. Da geht es dann aber darum, dass man da Räume schafft, ja, auch über diese Räume sich Gedanken macht. Das bedeutet natürlich nicht, alles komplett offen zu gestalten, weil das ist auch sozusagen, wo dann viele Beschäftigte vor Angst haben, wenn jetzt so eine Bürotransformation stattfindet. Wir haben jetzt das riesen Großraumbüro und ich habe gar keine Privatsphäre mehr. Wir sprechen dann in der Fachsprache von aktivitätsbasierten Bürostrukturen, ja, dass ich verschiedene Aktivitäten habe, die ich im Büro mache, dass es quasi Ruhezonen gibt, individuelle Büros, auch kleine Büros, wo ich individuell arbeiten kann. Aber dann gibt es eben auch offene Begegnungsflächen, wo dann auch dieser informelle Austausch stattfindet. Das ist im direkten Bürobereich, aber eine gute Kantine ist da auch ziemlich viel wert, dass die auch zentral irgendwo in den Büroräumen ist, dass die Leute da gerne hinkommen, dass da eben auch dieser Austausch stattfindet. Das ist das eine Wichtige. Und das andere ist dann natürlich aber auch die Führungs- und Arbeitskultur, dass diese Räume auch genutzt werden. Ja? Mhm. Dass wenn ich ins Büro komme, dass ich dann, wie vorhin schon angesprochen, ich nicht alleine da sitze und in irgendwelchen Videocalls drin sind, dann habe ich überhaupt keinen Austausch, sondern dass dann die Arbeit so gestaltet wird, dass das, was gut im Büro funktioniert, sind nämlich persönliche Meetings zu haben, wo man zum Beispiel auch kreativ ist, wo man über neue Ideen nachdenkt, wo ich persönliche Beziehungen auch aufbaue in Gesprächen, dass ich das im Büro nutze, ja, und die Zeit, die ich da habe, dafür auch nutze. Aber dafür muss ich mir Gedanken machen, wie ich meine Arbeit strukturiere, für den Einzelnen, aber auch fürs Team und vielleicht sogar für die ganze Organisation. Und dann wird es ziemlich anstrengend und auch ressourcenintensiv, das zu machen.
1: Okay, und jetzt könnte man ja, böse Zungen behaupten sowas zumindest, sagen, ja, die Firmen, die das machen, ne, die wollen das auch extra, die verwenden da viel Gehirnschmalz und vielleicht auch Geld zur Umstrukturierung. Und andere sagen einfach nur, ja, wir verpflichten euch jetzt hier 5 Tage ins Office wiederzukommen, also ins Büro und da in Präsenz zu arbeiten, weil wir insgeheim hoffen, dass ihr dann vielleicht doch kündigt und vielleicht kündigen dann die, die ich vielleicht eh loswerden will. Haben Sie da entsprechende Daten in Ihren Studien?
0: Also was wir bei uns in der Studie sehen, ist, dass die Rückkehrpflicht in den Unternehmen, wo Angst vor Arbeitsplatzabbau da ist, deutlich höher ist. Das würde ein bisschen so in die Richtung Ihrer Hypothese jetzt sprechen. Mhm. Und sehen wir aber keine natürlich ganz direkte Kommunikation hier in Deutschland so stark. In den USA, wie vorhin angesprochen, eher schon stärker, ja, in diesen Tech-Konzernen, die zum Teil ja auch jetzt KI-bedingt Beschäftigung abbauen wollen, sehen wir das durchaus, ja, und wird das auch offen kommuniziert. Und ich würde auch nicht ausschließen, dass das zum Teil hier in Deutschland stattfindet. Aber wenn man sich nochmal drüber nachdenkt, ist das sinnvoll, das so zu machen, dann würde ich da eher ein großes Fragezeichen dahinter machen, weil was mache ich dann? Ja, ich verliere schon Leute, weil das ist etwas, was man in unserer Studie sieht, auch in anderen. Durch rigide wieder Arbeitsstrukturen und Vorgaben heize ich die Fluktuation an. Ja, ich verliere besonders gute Leute, die Alternativen auf dem Arbeitsmarkt haben. Gut qualifizierte, wahrscheinlich auch motivierte Leute, die sich dann andere Arbeitsbedingungen suchen. Und wer bleibt bei mir dann zurück? Leute, die im schlechtesten Fall dann maximal frustriert sind, weil sie vielleicht dann wieder 5 Tage ins Büro müssen, was gar nicht mehr zu ihren persönlichen Bedürfnissen passt, was auch nicht zu ihrer Produktivität passt. Die fühlen sich von oben her gegängelt. Und die habe ich dann da, die sind vielleicht innerlich gekündigt und die arbeiten dann da weiter. Also aus einer strategischen Personalmanagement-Perspektive ist das nicht sinnvoll, aber vielleicht ist die Hypothese dahinter, und das ist ja auch etwas, was stark in der Arbeitskultur gerade von erfahrenen Führungskräften drin ist. Präsenz ist gleich Leistung. Und ich will jetzt Leistung wieder sicherstellen über Präsenz. Und ich will danach selektieren, wer das gut macht und gut machen kann, den will ich weiterhin haben und die anderen nicht.
1: Mhm.
0: Aber das ist natürlich viel, viel zu kurz gegriffen. Das ist einerseits berechtigt, also ich muss auch manchmal die Führungskräfte ein bisschen in Schutz nehmen, ja, weil die natürlich eine andere Perspektive haben. Die wollen Prozesse sicherstellen, die wollen das, was wir eben besprochen haben, Vernetzung, Identifikation, auch längerfristige Produktivität sicherstellen. Die wollen auch Sachen stärker kontrollieren und steuern. Und das kann man schon auch besser, wenn mehr Präsenz da ist. Aber Es ist immer Arbeit. Ich habe das angesprochen. Man muss da investieren von der Arbeitgeberseite. Ja, wir haben über die Büroumgebung gesprochen. Ich muss auch an die Personalentwicklung, die Führungskräfteentwicklung investieren. Ich muss mir auch mal kontinuierlich angucken und mich

0: mit beschäftigen, wie die Arbeitsmodelle in meiner Organisation funktionieren, das vielleicht auch mal evaluieren, das ist ein ganz, ganz wichtiges Thema. Und das kostet Ressourcen, aber diese Ressourcen, würde ich sagen, und dann sind wir wieder auf der Plusseite, sind gut investiert längerfristig. Wenn ich für meine Organisation ein gutes Arbeitsmodell schaffe, was eben für die Beschäftigten und für die Organisation gut passt.
1: Dankeschön, Florian Kunze, dass Sie sich Zeit genommen haben, der Homeoffice-Experte der Uni Konstanz.
0: Ganz herzlichen Dank für die Einladung.
1: So, das war der Plus-Minus-Podcast zum Thema Homeoffice und der Frage, was bringt uns denn das Zuhause-Arbeiten, auch in dieser aktuellen Energiekrise-Situation? Was kostet uns das flexible Arbeiten aber auch? Danke an unseren Gesprächspartner in dieser Interviewfolge, der Konstanzer Forscher Florian Kunze, und ebenfalls danke an die Redakteurin der Folge, Stefanie Geißler. Und ein dickes Dankeschön natürlich an unsere Technik, Jo Baumann.
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5: Um 11.30 Uhr mit Andreas Gerlach. Auch der Autobauer Mercedes-Benz hat sich offen dafür gezeigt, in die Rüstungsproduktion einzusteigen. Konzernchef Källenius sagte dem Wall Street Journal, es sei klar, dass Europa seine Verteidigungsfähigkeit ausbauen müsse. ARD-Reporterin Andrea Schindler.
6: Källenius sagte dem Wall Street Journal, sollte Mercedes dabei eine positive Rolle spielen können, wäre man dazu bereit, wenn das wirtschaftlich sinnvoll sein sollte, so der Manager. Vor kurzem hatte Reuters berichtet, VW verhandele mit einem israelischen Rüstungskonzern darüber, sein Werk in Osnabrück für die Produktion von Raketenabwehrsystemen umzubauen. Anfang der Woche hatten die Deutsche Telekom und der Rüstungskonzern Rheinmetall bekannt gegeben, gemeinsam ein Drohnenabwehrschild entwickeln zu wollen.
5: Wird der Tankrabatt nach Ende Juni weiter verlängert? SPD-Fraktionschef Mirsch sieht das nicht. Aus der Nachrichtenredaktion Christine Schumann.
7: Mirsch hat der Augsburger Allgemeinen gesagt, Mobilität müsse bezahlbar bleiben, aber die Gießkanne sei keine Dauerlösung. Dadurch würden alle gleich entlastet. Er findet es zwar erst einmal gut, dass die Senkung der Energiesteuer an den Tankstellen und damit bei den Verbrauchern teilweise ankommt. Der SPD-Fraktionschef hält die außenpolitischen Entwicklungen aber für zu unsicher und fordert zielgenaue Entlastungen, zum Beispiel durch eine Steuerreform. Das helfe besonders unteren und mittleren Einkommen mehr als kurzfristige Prämien.
5: Russlands Präsident Putin reist am Dienstag nach China für 2 Tage. Die Ankündigung kommt kurz nach dem Besuch von US-Präsident Trump dort. Jetzt will Putin mit dem chinesischen Staatschef Xi über eine umfassende und strategische Zusammenarbeit sprechen. Beide Länder sind enge wirtschaftliche und politische Partner und seit dem Ukraine-Krieg noch enger zusammengerückt. Der Deutsche Katholikentag in Würzburg wird heute fortgesetzt. Dabei geht es vor allem um den Wandel in Staat und Kirche. Entwicklungsministerin Alabali Radovan diskutiert mit kirchlichen Hilfswerken. Der bayerische Ministerpräsident Söder wird über sozialen Zusammenhalt in Zeiten des Umbruchs sprechen. Saisonfinale in der Fußball-Bundesliga. Am letzten Spieltag heute entscheidet sich, wer absteigt. Die 3 letzten in der Tabelle, Wolfsburg, St. Pauli und Heidenheim, sind punktgleich. Alle 9 Spiele finden am Nachmittag parallel statt. Und das waren die Nachrichten. Das Wetter. Heute wechseln sich Sonne und Wolken ab. Vor allem am Nachmittag können auch Schauer durchziehen bei 12 bis 16 Grad. Morgen dann erst freundlich und trocken, später mehr Wolken und auch Schauer bei 13 bis 18 Grad. Und die Zeit 11.33 Uhr.
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5: Vorsicht auf der A5 Kassel Richtung Frankfurt. Zwischen Friedberg und Bad Homburger Kreuz liegen Spanngurte auf dem rechten Fahrstreifen. A5 Darmstadt Richtung Heidelberg. Zwischen Darmstädter Kreuz und Hemsbach streckenweise stockender Verkehr. A7 Kassel Richtung Hannover, zwischen Hannover-Schmünden-Hedemünden und Dreieck Drammetal, 5 Kilometer Stau wegen Reinigungsarbeiten auf dem rechten und dem mittleren Fahrstreifen. A60 Mainz Richtung Bingen zwischen Dreieck Mainz und Ingelheim West streckenweise Stau und stockender Verkehr. Die A67 Darmstadt Richtung Mannheim ist zwischen Lorsch und Viernheimer Dreieck wegen Bauarbeiten bis Montagmorgen etwa 5 Uhr gesperrt. Wir empfehlen als Umleitung, fahren Sie ab dem Darmstädter Kreuz über die parallel verlaufende A5.
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8: 3. Ja, meine Damen und Herren.
9: So hört sich Deutschland diese Woche an. Buhrufe für Kanzler Merz auf dem Kongress des Deutschen Gewerkschaftsbundes, Buhrufe von Demonstranten vor dem Kanzleramt, weil dort das neue Heizungsgesetz beschlossen wird. Denn egal worum es geht, ums Heizen oder geplante Reformen, im Moment scheint jede Entscheidung sofort neuen Ärger auszulösen. Dabei wollte diese Regierung doch eigentlich vor allem eins, vieles einfacher machen. Aber wird es das wirklich? Was bedeutet denn jetzt das neue Heizungsgesetz für Mieterinnen und Mieter? Warum reden plötzlich alle wieder über Öl und Kerosin, das knapp werden könnte? Und was sagt diese gereizte Stimmung eigentlich über das Land aus? Darüber sprechen wir heute bei Berlin Code, eurem Politikpodcast aus dem ARD Hauptstadtstudio. Mit mir im Studio sind zwei Kollegen, die diese politische Stimmung in dieser Woche ziemlich nah miterlebt haben. Der Leiter des ARD Hauptstadtstudios, Markus Preis, und unser Energie- und Wirtschaftsexperte Yannick Penz. Hallo ihr zwei.
10: Hallo Linda.
11: Hallo.
9: Markus, ist das eigentlich normal, dass so viel beim Kanzler gebuht wird und eine Regierung so viel einstecken muss?
10: Also, dass eine Regierung was einstecken muss, wenn sie größere Einschnitte vorhat, dann ist das, glaube ich, schon ein normaler Vorgang. Das haben andere Kanzler auch erlebt. Manche haben sogar Eier und Tomaten entgegengeschleudert bekommen. Aber ich fand es trotzdem einen Moment, der sicher ein Einschnitt auch nochmal war in diesem Reformprozess, dass der Kanzler da diese Woche wirklich so ein Pfeifkonzert bekommen hat, weil im Prinzip dieser Moment gezeigt hat, wie schwierig es ist für die Regierung, sich auf Reformen zu einigen. Aber dass so schwierig das ist, das noch nichts bedeutet für das, was dann hinterher draußen passieren wird. Und das war ein Vorgeschmack.
9: Und interessant ist ja, dass es ja nicht nur Friedrich Merz passiert. Auch Arbeitsministerin und SPD-Chefin Bärbel Baas musste schon ordentlich einstecken, Yannick. Du warst damals beim Arbeitgebertag, ich glaube, das war im November, ne?
11: Ja.
9: Dabei und da wurde sie ja teilweise sogar ausgelacht. Wir hören da mal kurz rein.
12: Wir finanzieren diese Haltelinie aus Steuermitteln. Sie belasten damit die Beitragszahler nicht. Das war auch eine Entscheidung, die wir im Koalitionsverhandlungen getroffen haben. Ja, das mag für Sie lustig klingen, aber wir hätten, das ist überhaupt nicht lustig.
9: Ja, also man hört es, auch das nicht besonders angenehm. Warum war die Stimmung so?
11: Baas wurde sogar mehrfach ausgelacht. Und ich habe gleich gemerkt, die Stimmung ist da ein bisschen angespannt, weil im Publikum, da saßen ja vor allem Unternehmer und Firmenbosse. Und wenn man sich mit denen mal unterhält, die sind ja schon lange total frustriert, dass es in Deutschland nicht vorangeht, dass die Rahmenbedingungen so schlecht sind und dass diese Reformen, die immer wieder versprochen werden, dass die einfach nicht kommen. Und was man da hört, ist oft die gleiche Geschichte. Die CDU, der Friedrich Merz, die könnten ja eigentlich, die wollten ja eigentlich auch, aber mit der SPD, mit den Linken, mit den Sozen, mit den Gewerkschaften, die blockieren das total, die stellen sich quer. Und dann kommt eben die SPD-Chefin Bärbel Baas dahin und die Leute haben sowieso schon so einen Hals. Und dann sagt sie eben diesen Satz und sagt zum Beispiel, naja, mit der Rente, das sei ja eigentlich gar kein Problem, weil das wird ja nicht die Beitragszahler belasten, sondern das wird aus Steuermitteln noch bezuschusst. Und für einen Unternehmer, wenn der das hört, der denkt sich, das ist doch völlig egal, weil verdienen, erwirtschaften, muss das doch alles ich am Ende. Und da hatte ich das Gefühl, da haben viele so abgewunken, mit dem Kopf geschüttelt und gesagt, boah, die checkt's einfach nicht.
9: Okay, also da hat sich einiges angestaut und ist das auch das Gefühl, was wir gerade haben, dass die Stimmung gegenüber der Politik insgesamt gereizter geworden ist? Also ja von allen Seiten. Ist das der normale Frust über hohe Preise und Dauerkrisen oder verändert sich gerade tatsächlich der Umgang mit Politik, Markus?
10: Also bleiben wir doch mal nur bei den Beteiligten, um die es jetzt diese Woche auch ging. Nämlich die Politik plus Arbeitgeber plus Gewerkschaften. Und da war es immer sozusagen ein Ausweis deutscher Konsenskultur, dass man da eine Lösung findet. Mhm. Dass sich auch die Gewerkschaften mit den Arbeitgebern irgendwie verständigen, dass man sagt, unser Wirtschaftsstandort, der ist nicht wie in Frankreich oder Italien, wo alle 3 Wochen gestreikt wird, sondern wir setzen uns hin, wir gucken uns nüchtern die Probleme an, wir wissen, dass es manchmal schwierig wird und dann finden wir eine Lösung. Jetzt hat Friedrich Merz nicht den Politikstil, die unbedingt sofort alle an einen Tisch zu bringen. Das hat er diese Woche angekündigt, dass man das ändern wird, dass man auch noch vor dem Sommer Gewerkschaftenarbeitgeber im Kanzleramt versammeln will. Aber ich zweifle daran, ob es diese Konsenskultur bei Arbeitgeberverbänden und Gewerkschaften noch gibt. Ich würde mich freuen, wenn sie sie zeigen wieder. Aber ich sehe, dass sie gern dahin gehen, wenn es einen Stahlgipfel gibt und da gibt es noch ein paar Subventionen für grünen Wasserstoff. Dann ist man sich da einig. Aber wenn es dahin geht, um Einschnitte mitzumachen, mitzutragen und dann rauszugehen und der eigenen Basis zu erklären bei den Gewerkschaften oder auch bei den Arbeitgebern, wo man sagt, komm, für den Gesamtkompromiss war das jetzt auch nötig, ist nicht ganz das, was wir wollten. Das sehe ich nicht und wenn das nicht herzustellen ist, dann wird's richtig tough. Dann kommen wir dahin, wie wir es im Ausland gesehen haben, bei Macron, wo er wirklich dann was mit der Brechstange vielleicht durchsetzen kann, irgendwie im Parlament, aber draußen wird's halt nicht geschluckt.
9: Aber woran liegt das? Wenn es früher möglich war und jetzt nicht, ist es vor allem Friedrich Merz, der als Sturkopf gilt, weil er hätte ja auch vorher beide Seiten mit an den Tisch nehmen können und sagen können, bevor wir rausgehen mit unserer Message, setzen wir uns hin, wir versuchen eine Lösung zu finden. Warum macht er das nicht? Warum holt er die beiden nicht an den Tisch, auch wenn er jetzt sagt, wir machen das? Aber warum macht er das nicht vorher?
11: Also ich würde sagen, es wird ja viel geredet. Es gibt ja viele Arbeitskreise, Kommissionen. Man kommt ja gar nicht mehr hinterher, irgendwie aufzuzählen, wozu es überall Taskforces und Arbeitskreise gibt. Also es gibt eine zur Rente, es gibt eine zur Reform der Schuldenbremse, zum Wahlrecht. Es gibt im Bundestag eine Taskforce zur Energiekrise. Also geredet wird viel, aber das Problem ist ja eher, dass am Ende nicht das rauskommt, was viele Menschen erwarten und was de facto auch die Lage im Land verbessert. Von daher würde ich sagen, vielleicht müsste man einfach mal mehr machen, statt mehr reden.
10: Die Frage ist, ob man sich nach dieser Woche einmauert, noch stärker einmauert. Also ich habe mich gefragt, was hat Bärbel Baas da auch geritten? Die war ja auch, nachdem Merz ausgepfiffen wurde und ausgelacht wurde, beim Gewerkschaftstag, beim DGB. Sie hat, Janik hat es gerade erzählt, vor einiger Zeit selber diese Erfahrung gemacht. Aber sie hat nicht gesagt, Leute, so geht's nicht. Das ist der Bundeskanzler. Der ist ein ernsthafter Mann. Wir versuchen für das Land was zu machen. Und bitte, der Ton muss auch stimmen. Nein, das hat sie nicht gemacht. Ich fand, sie hat ihrer Basis nach dem Mund geredet. Und ich frage mich, warum hat sie das gemacht? Weil sie vielleicht traumatisiert war und nicht nochmal ausgepfiffen wurde, nach den Arbeitgebern, jetzt auch von den eigenen Basis. Oder weil sie einfach versucht, quasi die SPD, die wenig sozusagen sichere Gruppen noch hinter sich hat, nicht auch noch die Gewerkschaften zu verschrecken. Nur wenn man dann die Lage dieser Regierung sieht, wo wir zwei Fraktionschefs haben mit Jens Spahn und Matthias Miersch, die eine sehr heterogene Fraktion zusammenhalten müssen, die nur 12 Stimmen Mehrheit haben und die Parteivorsitzende der SPD stellt sich hin und sagt, ja, also wenn es nach mir ginge, würden wir den ganzen Quatsch gar nicht machen, zum Beispiel an den Kündigungsschutz rangehen. Aber es steht nun mal im Koalitionsvertrag. Oder nie waren die Unterschiede zwischen Union und SPD größer. Ich denke, im Bundestag, die Fraktionschefs, die haben gedacht, oh mein Gott, wie sollen wir denn nach solchen Aussagen hinterher dann alle quasi wieder hinter dieses Projekt kriegen? Und da frage ich mich sozusagen, was, um die Frage vom Anfang aufzunehmen, was hat sie da geritten?
11: Es wird jetzt, das sehe ich ähnlich, mehr mit dem Finger gegenseitig auf andere gezeigt in der Koalition. Also man hat ja eigentlich am Anfang gesagt, man hat aus den Fehlern der Ampeln gelernt und man kann in der Sache streiten, aber gegenseitig schlecht über sich zu reden, das hat man bei der Ampel gesehen, das bringt eigentlich keinem was. Und das erste Jahr hat das eigentlich auch ganz gut funktioniert und dann vor einigen Wochen ist es aber so ein bisschen gekippt. Dann hat Katharina Reicher angefangen und hat Klingbeil vorgeworfen, er kann ja nicht mal ein verfassungskonformes Gesetz hinlegen. Und seitdem empfinde ich die Stimmung schon auch in der Koalition als deutlich aggressiver.
9: Also man schüttelt den Kopf, weil man denkt, ihr hattet ja genau das Beispiel, was ihr auch gerade gesagt habt, ihr hattet die Ampelregierung und ihr macht es jetzt genauso. Hat denn jetzt diese Koalition ein Kommunikationsproblem oder vor allem schon ein Vertrauensproblem? Was würdet ihr sagen?
11: Ja. Also ich glaube, sie hat beides. Sie hat erstmal ein Vertrauensproblem, weil vor allem die Union ja sehr große Versprechen gemacht hat. Wir wissen ja, viele Leute haben die Union gewählt, weil sie eine Wirtschaftswende versprochen haben und weil sie für solide Finanzen steht. Und diese Versprechen, die löst sie bislang ja nicht ein. Also solide Finanzen, die hat sie gleich am Anfang mal komplett aus dem Fenster geworfen, indem sie die größten Schulden dieses Landes aufgenommen haben, 500 Milliarden Euro. Und das Zweite, die Wirtschaftswende, die wurde zwar immer wieder versprochen, aber die kommt halt nicht. Und nach einem Jahr ist die Frustration halt nicht nur in der Wirtschaft, sondern auch bei den Menschen darüber spürbar groß. Und dann hast du natürlich auch ein Kommunikationsproblem, weil der Kanzler, wenn du den Leuten immer wieder versprichst, es gibt bald eine Wirtschaftswende, der Herbst der Reform kommt und dann kommt das aber nicht, dann, ja.
10: Also die Ankündigungen sind in der Tat ein Problem. Vor allen Dingen, wenn man sieht, dass die Probleme wirklich auch riesig sind. Also wir haben eine Situation, wo das, was Deutschland stark gemacht hat, wo es immer mal ein bisschen Schwankungen gab und gab es mal ein bisschen Konkurrenz irgendwie aus Osteuropa. Aber im Prinzip ist unser Export gut gelaufen. So, jetzt die Produkte, die wir über Jahrzehnte weltweit verkauft haben und damit auch gutes Geld verdienen konnten, weil wir sie einfach die besten hatten. Das kommt alles zu einem Ende. Das heißt, das ist schon mal ein Problem. Dann haben wir einen Mad King auf der anderen Seite des Atlantiks, der einfach so einen Krieg vom Zaun bricht, der nochmal die Energiepreise nach oben treibt. Und Ukraine und Putin müssen wir gar nicht weiter besprechen. Und das Ganze führt dann auch noch dazu, dass wir politisch so reagieren, dass wir 5%, da sind wir noch nicht, aber perspektivisch 5% vom Bruttoinlandsprodukt, von allem, was wir erwirtschaften, für Verteidigung ausgeben wollen. Nicht vom Bundeshaushalt 5%, sondern von allem, was wir haben. Und wenn man mal 5% sozusagen frei hätte, na, dann wären wir bei ganz anderen Dimensionen, die wir zur Verfügung haben. Das heißt, unter diesen Bedingungen wird gearbeitet. Und wenn ich dann Arbeitgeber sehe, Verbände, die sagen, schnitt mal mit dem Finger, dass hier mal der Laden wieder läuft, finde ich das eine sehr unrealistische Haltung. Und das Gleiche gilt für Gewerkschaften, die sagen, das muss im Prinzip so bleiben, wie es war.
9: Also kann man jetzt der Regierung auch sagen, ihr habt einfach Pech gehabt, weil die politischen Umstände einfach so heftig gerade sind?
11: Ja, jein. Die ist da natürlich in einem Dilemma, weil einerseits weiß natürlich jeder, mit der Wirtschaft, da wird so schnell nicht wieder aufwärts gehen. Da muss man ganz schön was machen und dann wird das auch eine ganz schöne Zeit dauern. Aber mit der Message, ey liebe Leute, es wird so schnell nicht besser, da stellt sich natürlich niemand gerne in einem Wahlkampf hin und sagt das den Leuten. Das ist ähnlich wie beim Benzinpreis bei der Debatte, die wir jetzt haben. Da wissen alle, das liegt daran, dass wir im Nahen Osten den Krieg haben. Da können wir in Deutschland gar nicht so viel machen und trotzdem wirst du kaum einen Politiker finden, der das den Leuten so offen sagt. Stattdessen heißt es, nee, da machen wir bald was. Das muss wieder unter 2 Euro der Liter Benzin und so. Das, da muss ich den Leuten, da müssen wir irgendwie Lösungen schaffen oder so. Aber eigentlich ist allen klar, das wird schwierig bis unmöglich.
9: Ein Versprechen, das der Kanzler im Wahlkampf gemacht hat, ist ja, wie bereits erwähnt, dass alles einfacher wird und manches auch einfach abgeschafft, wie das Heizungsgesetz. Diese Woche hat das Bundeskabinett ein neues Gesetz beschlossen, mit dem sich der Bundestag jetzt befassen wird. Das Ganze heißt jetzt nicht mehr Heizungsgesetz, sondern Gebäudemodernisierungsgesetz. Klingt ein bisschen wie gleicher Stress, nur neue Überschrift. Und auch dieses Mal gibt's sofort wieder Proteste und Kritik. Tja, Katharina ist die Wirtschaftsministerin Katharina Reiche und die ist aber nach wie vor fest davon überzeugt, jetzt wird alles einfacher.
13: Die starre 65% erneuerbaren Quote entfällt. Die Zwangsberatung entfällt. Der erzwungene Heizungsaustausch oder ein Verbot entfällt.
9: So, ehrlich gesagt hört sich super an, alles entfällt. Im ersten Moment denkt man, es wird einfacher. Ich muss ganz ehrlich sagen, allein schon beim Namen Gebäudemodernisierungsgesetz bekomme ich leichte Schweißausbrüche und habe nicht wirklich das Gefühl, dass alles einfacher wird. Janek, was ändert sich jetzt konkret? Was wird einfacher?
11: Also die alten Vorgaben, die sind eigentlich komplett aus dem Fenster geworfen worden. Also diese Vorgabe, dass eine neue Heizung zu 65% mit erneuerbaren Energien betrieben werden muss, die gibt es zum Beispiel nicht mehr. Stattdessen kannst du jetzt auch wieder mit Öl und Gas heizen und du kannst sogar auch eine neue Öl- und Gasheizung wieder einbauen. Das ist überhaupt kein Problem. Die einzige Vorschrift, ab 2029 musst du dem Öl und Gas einen gewissen Anteil an klimafreundlichen Brennstoffen beimischen.
10: Bitte nicht selber machen.
11: Ja, bitte nicht selber machen. Musst du auch gar
9: nicht. Spricht da jemand aus Erfahrung?
11: Genau, und da merken wir schon, ab da wird es ein bisschen kompliziert. Aber nein, man muss es nicht selber machen. Das muss der Lieferant muss das sicherstellen, dass dieser Anteil da drin ist. Aber dieser Anteil, der soll dann immer weiter steigen in den nächsten Jahren, bis auf 60% im Jahr 2040.
9: Okay, direkte Frage. Also wenn das dann ja quasi wieder teurer wird mit Öl und Gas, dann habe ich ja gefühlt jetzt mehr Freiheit, aber später wird's alles teurer, oder?
11: Das wird definitiv teurer, weil einerseits wird fossiles Heizen ja immer Unsicherheiten haben. Das merken wir ja gerade mit der Energiekrise im Nahen Osten. Das heißt, du weißt nie, wann da irgendwas passiert. Wir sind nun mal abhängig dann von Lieferungen aus dem Ausland. Und es wird auf jeden Fall teurer, weil es ja einen CO2-Preis gibt, der immer weiter steigt. Also es ist ja auch politisch gewollt,
14: dass Mogelpackung ein bisschen, oder?
11: Ja, kann man so sagen. Also ich würde mir das ganz genau überlegen, ob ich jetzt noch auf fossiles Heizen setzen sollte, weil es wird der Betrieb in den nächsten Jahren immer teurer werden. Ja.
10: Also okay. Für mich ist das eindeutig das Paradebeispiel dafür, wie man sich an irgendein Symbol so festbeißt wie dem Heizungshammer, wie er damals bei Habeck tituliert wurde, und dann unbedingt daran was ändern muss, sodass man dann den allergrößten Wahnsinn, und ich zitiere nicht oft die Zeitung mit den großen Buchstaben, die schreibt, nach dem Heizhammer kommt jetzt das Heizmonster, also dann so etwas aufsetzt, wo man sagt, nee, du hast jetzt komplette Wahlfreiheit, du kannst auch sozusagen alles wieder fossil machen, aber schon in 3 Jahren musst du halt anfangen, dass da irgendwas beigemischt wird, und dann das Zeug gibt's ja noch gar nicht so richtig. Das wird dann aber bestimmt da sein. Vielleicht ist es super teuer. Das ist aber total ungerecht dann, weil wenn der Vermieter jetzt so eine Heizung einbaut und das ist total teures Zeug, ja, dann machen wir es ganz einfach. Dann gehen wir einfach in den Keller und gucken, wie viel ist denn davon, und den Unterschied im Preis, den teilen sich dann der Vermieter und der Mieter auf. Ist doch total einfach, oder? Also für mich absoluter Wahnsinn und ein Beispiel, wo die Leute offensichtlich viel weiter sind als die Regierung, die das Gesetz offenbar gar nicht groß interessiert, die einfach momentan die Wärmepumpen einbauen.
11: Ja, und muss man dazu sagen, es ist ja auch nicht ganz das, was versprochen wurde, denn ich weiß noch genau, wie es im Wahlkampf immer hieß, wir schaffen das Heizungsgesetz ab. Und da hieß es dann nicht, übrigens machen wir dann Neues und machen dann neue andere Vorschriften, die auch wieder kompliziert sind. Davon war natürlich damals keine Rede, aber genau das ist ja jetzt passiert.
14: Also heißt es jetzt nur anders, aber ist eigentlich genau das Gleiche.
11: Nein, das nicht. Es ist zum Beispiel deutlich schlechter für den Klimaschutz, weil bis 2029 kann jetzt erstmal jeder wieder machen, was er will, zum Beispiel mit Öl und Gas heizen. Und dann ist auch eine große Kritik, dass dieses Gesetz ja gar nicht beschreibt, wie man im Heizungskeller klimaneutral werden will. Bis 2045 wollen wir klimaneutral sein, aber die Regeln dieses Gesetzes, die hören einfach bei 2040 auf, also 5 Jahre vorher. Und wie man dann klimaneutral wird, keine Ahnung.
10: Was ist, wenn es wirklich jetzt 2029 dieses Bio-Beigemisch nicht gibt? Muss ich dann ausmachen? Ist dann kalt zu Hause? Weil ich da muss ja das, oder?
11: Also 2029 ist der Anteil noch recht gering. Das sind nur 10%. Ich glaube, das wird man hinbekommen. Und dann soll das ganze Gesetz 2030 ja evaluiert werden. Dann will man sich das nochmal angucken. Der Zeitpunkt ist natürlich sehr schlau gewählt, weil dann ist das ein Problem der nächsten Regierung, ja, nach der nächsten.
10: Aber mal angenommen, es gibt das Zeug nicht.
11: Was, das kann gut sein.
10: Muss denn ich dann ausschalten, nicht mehr heizen, Decken kaufen?
14: Kohle.
11: Das ist für dich gar nicht dein Problem als Heizungsbetreiber oder als Mieter, weil das liegt alles in der Verantwortung der Lieferanten oder Hersteller. Also da hat man einfach die Verantwortung vom individuellen Kunden auf die Wirtschaft übertragen, und das müssen die jetzt sehen. Und ja, es gibt jetzt schon Experten, die sagen, so viel Biomasse, so viel Bio, das können wir gar nicht herstellen. Das wird nicht funktionieren, dass wir alle damit unsere Heizung betreiben.
14: Aber wir kommen jetzt erst einmal zu unserer Bauministerin Verena Huberts, denn die sagt, Mieterinnen und Mieter sollen geschützt werden.
15: Die notwendige Entscheidungsfreiheit für Hauseigentümer, der Schutz des Klimas und ein Schutz von Mieterinnen und Mietern vor zu hohen Energiekosten.
14: Guck mal, geht doch. Schutz für das Klima und Schutz für die Mieterinnen und Mieter. Das hört sich doch jetzt erstmal gut an. Aber was heißt das jetzt? Wenn mein Vermieter jetzt nochmal eine Gas- und eine Ölheizung einbaut, wer zahlt dann am Ende die höheren Kosten?
11: Genau, du hättest ja die Gefahr, dass dein Vermieter sagt, auch ich muss ja eigentlich nur die Heizung selber bezahlen, aber den Betrieb, den zahle ich ja gar nicht. Deswegen gucke ich, was ist jetzt für mich am Einbau am günstigsten? Und wenn das Öl oder Gas ist, dann nehme ich halt das, weil den höheren CO2-Preis, den man hinterher für den Betrieb zahlen muss, ist mir doch egal, zahle ich nicht. Das heißt, als Mieter hättest du da eine richtige Falle laufen können, aus der du auch gar nicht mehr rauskommst. Und deswegen haben sie sich jetzt eine Lösung überlegt, nämlich, dass man sich die Heizkosten aufteilen kann mit dem Vermieter. Aber es ist nicht einfach so, dass du deine Rechnung dann hinlegst und sagst, so, jetzt machen wir mal 50-50. Nee, das ist im Detail, ich habe es mir nochmal angeguckt, was du teilen kannst, sind die Mehrkosten beim CO2-Preis, bei den Netzentgelten und beim Anteil von den Biobrennstoffen. So, und wer mir jetzt noch zuhört und noch weiß, wovon ich rede, den möchte ich nochmal daran erinnern, es sollte ja alles einfacher und unkomplizierter werden.
14: Also am Ende wartest du auf deine Rechnung und zahlst es einfach. Also, weil da steigt man doch nicht mehr durch. Also dann pass auf, dann jetzt nochmal eine pragmatische Frage.
11: Nee, ich glaube, das wird eine spannende Nebenkostenabrechnung für alle Mieter und Vermieter.
10: Hallo, hier ist Preis. Ich wollte mal kurz wegen der Nebenkostenabrechnung. Da ist ja der CO2-Preis und da hätte es noch ein anderes, günstigeres Angebot gegeben. Wie verrechnen wir das denn jetzt? Also herrlich.
14: Wahnsinn. Also dann aber trotzdem noch mal eine pragmatische Frage. Wenn meine alte Heizung morgen kaputt geht, was darf ich dann überhaupt noch einbauen? Oder was wäre das Sinnvollste?
11: Du darfst jetzt alles einbauen, was du willst, aber auch nach dem alten Gesetz muss man ja dazu sagen, es ist ja nicht so, dass du in den Baumarkt gehst und dann stehst du da vor einem großen Regal und hast Öl und Gas und Wärmepumpe und denkst, puh, was soll ich denn da jetzt nehmen? Sondern du gehst ja natürlich zu einem Heizungsbauer, der sich auskennt und lässt sich beraten. So machen das ja die allermeisten Leute, weil die wenigsten werden ihre Heizung selber einbauen. Und der wird dir dann schon sagen, was du machen kannst und was für dich am sinnvollsten ist und auch, wie du in Zukunft den Betrieb am günstigsten hinbekommen kannst. Und die meisten Heizungsbauer, denen ich gesprochen habe, die haben auch schon vorher mit dem alten Heizungsgesetz gesagt, es läuft eigentlich super und natürlich empfehlen wir am meisten die Wärmepumpe, weil es einfach am meisten Sinn macht.
14: Markus, wir haben ja gesagt, das ursprüngliche Heizungsgesetz soll nicht mehr so heißen. Kann Friedrich Merz jetzt einen Haken auf seiner To-Do-Liste machen?
10: Oder? Rein vom Wording kann er einen Haken machen.
11: Vom Klimaschutz nein.
10: Die Frage ist, was wurde damit erreicht? Und auch jetzt für uns als Bürger, sagen wir Mensch, Versprechen wurden umgesetzt oder ja, Versprechen wurden umgesetzt, aber im Prinzip mit, Jannik hat es gerade gewisse Absurditäten dabei beschrieben. Ich glaube, eben schon mal gesagt, der Bürger ist an der Stelle weiter als die Politik. Die hat sich an dem Symbol, an dem Wort Heizungsgesetz als eine Chiffre für alle mögliche Bevormundung abgearbeitet, hat jetzt das irgendwie kleingeschreddert in was anderes Unangenehmes. Aber ich glaube, die Leute, wie Jannik sagte, und das ist auch das, was man in den Zahlen sieht, die Heizungsbauer bauen halt momentan Wärmepumpen ein.
14: So, jetzt haben wir viel darüber gesprochen, wie wir in Zukunft heizen. Und plötzlich geht es aber wieder um eine viel grundsätzlichere Frage, nämlich, haben wir eigentlich genug Energie? Denn seit der Eskalation rund um die Straße von Hormus schauen wir wieder alle auf Öl und auf Kerosin. Also auf den Stoff, ohne den Flugzeuge ziemlich schnell am Boden bleiben. Jannik, du warst diese Woche mit Wirtschaftsministerin Reiche in Brandenburg in Schwedt bei einer der wichtigsten Raffinerien Deutschlands. Und dort ging es plötzlich genau um diese Frage, reicht unser Öl noch und reicht das Kerosin? Was hat sie gesagt?
11: Interessanterweise hat sie erstmal gar nichts dazu gesagt. Da musste ich erst nachfragen. Hab gesagt, Frau Reiche, wie ist es denn? Haben wir noch genug, wenn wir alle im Sommer in Urlaub fliegen wollen? Und erst da hat sie dann auch leicht pikiert reagiert und hat gesagt, sie hält diese Diskussion ja auch irgendwie für überzogen. Und natürlich gäbe es genug.
14: Ja, das verstehe ich nicht. Warum hält sie es für überzogen? Weil andere Länder sind ja irgendwie drauf vorbereitet oder bereiten sich drauf vor. Warum wir nicht? Und was machen andere Länder anders?
11: Also sie begründet das eigentlich immer ähnlich, nämlich dass wir im Moment aus dem Nahen Osten gar nicht so viel Öl und Gas kriegen. Unsere Hauptversorger sind andere Länder, Norwegen zum Beispiel, die USA auch zum Beispiel.
10: Sie musste ja auch im Koalitionsausschuss dazu vortragen am Dienstagabend. Bei Kerosin ist es auch so, dass Deutschland Kapazitäten hat bei den Raffinerien. Die hat dann nicht jedes andere Land. Und solche Dinge werden dann auch nicht quasi von hier wieder verschifft irgendwo anders hin. Und so habe ich das gehört, dass sie auch damit argumentiert, dass gewisse Flüge auch ausgedünnt sind, wenn die Airlines sagen, wir können vielleicht auf der anderen Seite am Zielflughafen nicht so gut tanken, da fliegen wir gar nicht hin. Mhm. Dadurch ist natürlich auch hier weniger Bedarf, weil man dann auch nicht abfliegt von hier.
14: Aber was heißt das jetzt konkret für die Menschen? Also wir haben jetzt Mitte Mai, viele planen jetzt noch ihren Sommerurlaub. Müssen wir uns ernsthaft Gedanken machen, ob Fliegen in diesem Sommer nochmal teurer wird?
11: Also es wird wahrscheinlich teurer werden, weil einfach das Kerosin teurer wird. Es ist ja einfach weniger da. Allerdings, wenn du jetzt einen Flug buchst und dafür einen Preis bezahlst, dann musst du jetzt nicht damit rechnen, dass da nachher noch eine Nachforderung kommt oder so.
14: Okay, und Abschlussfrage, wisst ihr, wo Merz und Reiche Urlaub machen? Gehen die wandern in Deutschland, um Kerosin zu sparen?
10: Was Merz angeht, höre ich, dass vielleicht auch aufgrund der geopolitischen Unsicherheiten noch keine konkrete Buchung erfolgt ist, aber dass es nicht ausgeschlossen ist, dass er in Deutschland bleibt. Und da gibt's ja, da hat ja jeder schon viele schöne Orte vorm Auge.
11: Dabei könnte der ja sogar selber fliegen.
14: Was kann, oh ja, das stimmt, er könnte ja selbst fliegen. Okay, das kleiner Wink. Ne? Insofern hoffen wir einfach, dass wir euch mit dieser Folge Berlin-Code ein kleines bisschen zumindest schlauer machen konnten beim Thema Heizen, Energie und politische Stimmungslage. Markus Preis, Jannik Penz, vielen Dank fürs Einordnen und fürs Dekodieren, auch wenn es nicht immer einfach war. Danke euch.
10: Danke, Linda.
11: Danke.
14: Ich sag tschüss und freue mich, wenn ihr nächste Woche wieder dabei seid.
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1: Um 12 Uhr mit Younes Nam. Die angekündigte Pflegereform könnte sich laut Medienberichten verzögern. Demnach wird der Entwurf dem Kabinett später vorgelegt werden als erwartet, nämlich erst Ende Mai. Das weist das Bundesgesundheitsministerium auf SWR-Nachfrage zurück. Es bleibe dabei, dass die Ministerin bald konkrete Pläne vorlegen werde. Ein genaues Datum nannte die Sprecherin allerdings nicht. Erklärtes Ziel der Bundesregierung ist es, die Reform noch vor der Sommerpause durch den Bundestag zu bringen. Die geplanten Änderungen stehen bereits jetzt in der Kritik. Befürchtet werden unter anderem Kostensteigerungen für Pflegebedürftige und deren Angehörige. CDU-Generalsekretär Linnemann fordert, die Debatte über Reformen sachlich zu führen. Man habe die gemeinsame Aufgabe, dass der politische Diskurs nicht völlig verrohe, sagte Linnemann der Frankfurter Allgemeinen Sonntagszeitung. Er kritisierte die Buhrufe für Bundeskanzler Merz auf dem DGB-Bundeskongress. Die Fronten in Deutschland dürften nicht betoniert werden. Reformdebatten müssten geführt werden, auch mit den Gewerkschaften und Arbeitgeberverbänden. Der Stuttgarter Autobauer Mercedes-Benz könnte sich vorstellen, in die Rüstungsbranche einzusteigen. Konzernchef Källenius sagte dem Wall Street Journal, die Welt sei unberechenbarer geworden. Es sei völlig klar, dass Europa seine Verteidigungsfähigkeit ausbauen müsse. Sollte Mercedes dabei eine positive Rolle spielen können, wäre man dazu bereit. Ein solcher Schritt müsse aber wirtschaftlich sinnvoll sein. Wegen steigender Militärausgaben in Europa könnte die Rüstungsindustrie für deutsche Unternehmen ein Wachstumsfeld werden. Der Rüstungskonzern Rheinmetall etwa will mit der Deutschen Telekom zusammen ein Drohnenabwehrschild entwickeln. Nach US-Präsident Trump reist am Dienstag nun auch Russlands Präsident Putin zu einem zweitägigen Besuch nach China. Das hat der Kreml angekündigt. Der russische Staatschef werde mit seinem chinesischen Kollegen Xi erörtern, wie die, Zitat, umfassende Partnerschaft und strategische Zusammenarbeit zwischen Moskau und Peking weiter gestärkt werden könne. Kulturstaatsminister Weimer hat die im Alter von 85 Jahren gestorbene Schauspielerin Angelika Domröse als unverwechselbare Charaktergröße gewürdigt. Ihr bekanntester Film, Die Legende von Paul und Paula, lehre, dass Liebe und Freiheit keine Kompromisse duldeten. In dem DDR-Film spielt Domröse die alleinerziehende Mutter Paula, die sich in den verheirateten Paul verliebt. Domröse spielte auch 4 Jahre lang die Kommissarin Vera Bilewski in der ARD-Serie Polizeiruf 110 und stand auf der Bühne des Berliner Schillertheaters. Auch Rheinland-Pfalz erlaubt bei der Fußball-WM in rund 3 Wochen Public Viewing bis nach Mitternacht und teilweise sogar noch länger. Das steht in einem Schreiben des zuständigen Umweltministeriums, das dem SWR vorliegt. Die Spiele in den USA, Mexiko und Kanada enden nach regulärer Spielzeit oft erst kurz vor Mitternacht deutscher Zeit. Der Bundesrat hatte gerade erst einer Regierungsverordnung zugestimmt, die die Public-Viewing-Regeln während der WM lockert. SWR-Nachrichten, Redaktion Thomas Bertsch. Und das Wetter für Baden-Württemberg und Rheinland-Pfalz. Ein schwaches Hoch baut sich auf. Die Vorhersage, einzelne Schauer. Bis zum Abend, vor allem in Teilen Baden-Württembergs, immer trockener und sonniger. Maximal 8 bis 16 Grad. In der Nacht wechselnd bewölkt zwischen plus 6 und minus 1 Grad. In Rheinland-Pfalz örtlich Regen. Morgen zeitweise Sonne, rund um Eifel und Westerwald leichter Regen, 13 bis 19 Grad. Und die weiteren Aussichten, zu Wochenbeginn Schauer, einzelne Gewitter und etwas Sonne. Die Zeit, es ist gleich 12.04 Uhr.
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2: A5 Darmstadt Richtung Heidelberg, zwischen Darmstädter Kreuz und Hemsbach streckenweise stockender Verkehr. A7 Füssenreute Richtung Ulm, zwischen Illertissen und Dreieck Hittistetten 5 Kilometer stockender Verkehr. A7 Kassel Richtung Hannover, zwischen Hannover-Schmünden-Hedemünden und Dreieck Drammetal 5 Kilometer Stau wegen Reinigungsarbeiten auf dem rechten und dem mittleren Fahrstreifen. A60 Mainz Richtung Bingen, zwischen Dreieck Mainz und Ingelheim-West, streckenweise Stau und stockender Verkehr. Die A67 Darmstadt Richtung Mannheim ist zwischen Lorsch und Viernheimer Dreieck wegen Bauarbeiten bis Montagmorgen etwa 5 Uhr gesperrt. Wir empfehlen als Umleitung, fahren Sie ab dem Darmstädter Kreuz über die parallel verlaufende A5.
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2: mit Uwe Beutler. Ihnen einen schönen guten Tag. Auf den ersten Blick hört es sich gut an. Israel und der Libanon haben sich auf eine Verlängerung ihrer Waffenruhe um 45 Tage geeinigt. Allerdings wurden die heftigen Gefechte zwischen der israelischen Armee und der pro-iranischen Terrormiliz Hisbollah dennoch fortgesetzt. Die brüchige Waffenruhe zwischen dem Libanon und Israel soll jetzt dennoch dafür genutzt werden, auf der Suche nach einer dauerhaften Friedenslösung. Die brüchige Feuerpause gilt seit dem 17. April und wäre eigentlich morgen am Sonntag ausgelaufen.
3: Die Waffenruhe wurde verlängert, die Waffenruhe scheint weiterhin nicht zu halten. Kurz nachdem in Washington die Einigung zwischen den Unterhändlern der libanesischen und der israelischen Regierung verkündet wurde, meldete die libanesische Nachrichtenagentur einen israelischen Angriff im Süden des Landes. Ein Zentrum des Zivilschutzes sei getroffen worden. Es habe 6 Tote gegeben, unter ihnen 3 Sanitäter. Das ist keine Waffenruhe, das ist Betrug, sagt Zahra, eine junge Frau, die aus dem Süden nach Beirut geflohen ist. Sie kommt aus der Nähe von Nabatir. Dort gäbe es weiterhin täglichen Beschuss mit Toten und Verletzten. In Beirut hoffen die Menschen, dass sie wenigstens hier in der Hauptstadt sicher sind. Aber das ständige Surren der über der Stadt kreisenden israelischen Drohnen macht ihnen die Machtverhältnisse deutlich. Dies habe sich auch bei den Verhandlungen in Washington gezeigt, sagt ein Mann namens Khalil Khalil. Auch er ist aus dem Süden geflohen, sucht momentan in Beirut nach Arbeit. Unsere Regierung ist schwach dorthin gegangen und hat unsere Druckmittel aufgegeben. Jetzt stellt Israel die Bedingungen. Die zentrale Forderung der Israelis? Eine konsequente Entwaffnung und Entmachtung der pro-iranischen Hisbollah. Die Libanesen wiederum verlangen zunächst einen Rückzug der israelischen Armee aus ihrem Land. Es ist eine Art Teufelskreis, sagt der Anwalt und politische Aktivist Fuad Dibbis. Niemand sei bereit, den ersten Schritt zu tun. Es ist unwahrscheinlich, dass die Menschen im Süden bereit sind, ihre Waffen niederzulegen, solange israelische Soldaten im Libanon sind und Israel seine Angriffe fortsetzt. Im Libanon herrscht Skepsis vor, dass Verhandlungen in Washington und Absprachen mit Israel zu mehr Frieden führen. Präsident Joseph Aoun und die aktuelle Regierung wollen Gesprächen dennoch eine Chance geben. Ali Hamdan ist der wichtigste Berater des mächtigen Parlamentspräsidenten Nabi Berri. Dessen schiitische Amal-Partei steht der Hisbollah nahe. Die lehnt Verhandlungen mit Israel ab. Hamdan äußert sich öffentlich diplomatischer. Aus Respekt vor dem libanesischen Präsidenten, wie er sagt. Aber er hat auch eine klare Forderung.
4: Definitely, we would like to see.
3: Auf jeden Fall wünschen wir uns, dass der Vermittler, also die USA, Druck auf Israel ausübt, sich zu einer echten Waffenruhe zu bekennen, sodass die Verhandlungen fortgeführt werden, während die Waffen ruhen und nicht unter Beschuss. Dass auch die Hisbollah weiterhin Ziele in Israel angreift und gegen israelische Soldaten im Libanon kämpft, bezeichnet Hamdan als Reaktion auf das andauernde israelische Bombardement. Es gibt im Libanon aber auch scharfe Kritik an der pro-iranischen Miliz. Johnny Abi Haider, ein Krankenhausmanager im Ruhestand, behauptet, die große Mehrheit der Libanesen, sogar ein großer Teil der Schiiten, ist nicht für die Hisbollah. Sie wollen den Staat und die Armee stärken. Wer für den Iran ist, der soll doch dorthin gehen. Was die Mehrheit der Libanesen will, ist schwer zu belegen. Meinungen im Land gehen weit auseinander, Umfragen sind notorisch unzuverlässig. Die Hoffnung auf mehr Sicherheit und Stabilität ist in jedem Fall weit verbreitet. Der Weg dorthin ist jedoch noch lang. Die Gespräche mit Israel sollen in weiteren Runden Ende Mai und Anfang Juni fortgesetzt werden.
2: Israel und der Libanon haben sich auf eine Verlängerung ihrer Waffenruhe um 45 Tage geeinigt. Dennoch ist diese Waffenruhe sehr brüchig, wie unser Korrespondent Moritz Behrendt berichtet.
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2: Zwei Großmächte, ein Gipfel, das Treffen zwischen US-Präsident Donald Trump und Chinas Staatschef Xi Jinping. Dabei standen sich zwei Männer gegenüber, die große Kontrahenten sind, wirtschaftlich und ideologisch. Themen waren unter anderem der Iran-Krieg und Taiwan. Unsere Korrespondentin Eva Lambi-Schmidt hat sich darüber ein paar Gedanken gemacht und sie fängt mit einem Blick auf den Besuch im Rosengarten an.
5: Meinung. Das seien die schönsten Rosen, die je jemand gesehen hat. So schwärmte Donald Trump, als wäre er im Garten Eden. Dabei führte ihn Chinas Staats- und Parteichef Xi Jinping durch Zhongnanhai, das abgeschottete Machtzentrum der kommunistischen Partei, wo Xi auch wohnt. Jahrhundertealte Bäume, viel Lob, viel Atmosphäre. Und Trump fragte sofort, ob hier oft Staatsgäste empfangen würden. Nein, nur selten. Genau das war ihm wichtig. Trump will besonders sein und China hat ihm bei diesem Besuch genau das gegeben, was sein Ego braucht. Die chinesische Führung hat ihn mit großem Pomp empfangen, vor allem aber hat Xi sich viel Zeit genommen. Es sind Bilder, die wirken sollen. Xi und Trump vor der großen Halle des Volkes, beim Staatsbankett, im Himmelstempel und im Garten von Zhongnanhai. Bilder der Harmonie. Und genau darum geht es Peking. Es sind Bilder, die sich in den Köpfen festsetzen und die die Macht haben, nicht nur nach außen hin zu strahlen, sondern auch nach innen. In Chinas Staatsmedien beginnt damit eine neue Erzählung über die USA. Weg vom Sticheln der vergangenen Jahre gegen das unruhestiftende Amerika, weg vom Konflikt hin zu einer neu definierten Beziehung, in der Zusammenarbeit im Fokus steht. Eine bemerkenswerte rhetorische Kehrtwende. Was aus Sicht Chinas wirklich neu und wichtig ist, sind nicht die Details zu einzelnen Handelsdeals, sondern eine politische Botschaft, die sich hinter einem sperrigen Ausdruck versteckt. China spricht jetzt von einer konstruktiven, strategischen Beziehung zu den USA. In den chinesischen Staatsmedien wird das hoch und runter berichtet. Es geht darum, die Beziehung nicht als Rivalen zu definieren, sondern als Partner. Kooperation statt Konfrontation. Das ist Chinas Definition der Beziehung, ein in die Welt gesetzter Konsens, der gilt, solange die USA das Narrativ nicht in Frage stellen. China kann das für sich nutzen, künftig, falls es doch wieder Probleme gibt, höhere Zölle, Exportkontrollen, Waffenlieferungen an Taiwan, dann wären es aus Chinas Sicht die USA, die in diesem Fall diese neu auf die Beine gestellte Beziehung torpedieren. Vor allem Taiwan ist für China alles entscheidend. Die Warnung ist klar. Der Umgang mit der demokratisch regierten Insel, die China für sich beansprucht, ist die Bedingung für alles. Damit steht und fällt die ganze Theorie. Die paradiesischen Bilder der beiden Staatschefs vor den Rosen im Garten, die Trump so bewundert hat, sind fragil. Xi hat Trump gegeben, was er sehen wollte, und gleichzeitig festgelegt, woran er scheitern kann. Taiwan.
6: Zum Besuch von US-Präsident Donald Trump beim chinesischen Staatsführer Xi Jinping war das die Meinung von unserer Korrespondentin Eva Lambi-Schmidt. Damit zurück nach Deutschland. Wie geht's weiter mit Reformthemen innerhalb der katholischen Kirche? Diese Frage steht heute im Mittelpunkt des Katholikentags in Würzburg. Es ist das wohl größte Thema, weil es die größte Gruppe in der Kirche trifft. Die Frage, ob Frauen irgendwann einmal gleichberechtigt sein werden mit Männern, sprich auch geweiht werden können, etwa zur Diakonin oder Priesterin. Der Druck ist da, die Anzeichen aus Rom aber sprechen derzeit eine ganz andere Sprache.
7: Philippa Rath ist Benediktinerin, Politikwissenschaftlerin und hatte lange die wirtschaftliche Leitung ihres Klosters inne. Rath hat mit dafür gesorgt, dass Hildegard von Bingen zur Heiligen und Kirchenlehrerin erklärt wurde und sie tritt für die Weihe von Frauen in der katholischen Kirche ein. Wie sehr das Thema brennt, das macht Schwester Philippa am Katholikentag in Würzburg fest.
8: Wir spüren ja hier in Würzburg an der großen Teilnahme. Es sind ja viel mehr Menschen da, als in Erfurt da waren und auch in Stuttgart vor 4 Jahren, dass die Menschen diese Themen umtreiben und dass sie auch ein Stück weit einen Schulterschluss suchen und gemeinsam ist es einfacher, mutig zu sein als alleine.
7: Rath saß in einer Arbeitsgruppe der Reformdebatte Synodaler Weg, der sich genau mit der Frage beschäftigte, wie Frauen in der katholischen Kirche gleichberechtigt werden können. So wie auch Monika Grütters. Die CDU-Politikerin war einst Staatsministerin für Kultur unter Bundeskanzlerin Angela Merkel, sitzt im Zentralkomitee der deutschen Katholiken und wird auch als mögliche nächste Bundespräsidentin gehandelt. Grütters findet:
9: Meine feste Überzeugung ist, an dieser Frage, an der Frauenfrage, wird sich die Zukunftsfähigkeit der deutschen katholischen Kirche entscheiden.
7: Dabei gehe es nicht darum, wie viel Geduld Frauen noch aufbringen könnten, sondern wie lange es sich die Kirche noch erlauben könne, darauf zu warten. Vor wenigen Jahren hatte die 71-jährige Ordensfrau Philippa Rath gesagt, sie werde die Weihe von Frauen noch erleben. Heute ist sie da deutlich weniger optimistisch, denn es fehle eine klare Aussage von Papst Leo dem 14. und das habe Folgen für die Bischöfe in Deutschland.
8: Gestern hat mir ein hochrangiger deutscher Bischof gesagt, im Moment ist mit der Frauenfrage kein Staat zu machen. In Rom und im Vatikan, alle Bischöfe der mittleren Generation möchten gerne noch vorankommen. Die Jüngeren stehen da in den Startlöchern und da fällt im Moment die Frauenfrage hinten runter.
7: Monika Krütters sieht aus ihrer Erfahrung in der Politik aber noch andere Gründe, wieso manche Männer sich schwer damit tun, Macht zu teilen.
9: Manche Männer haben auch Respekt oder, ich will nicht sagen Angst, aber Sorge davor, dass die Frauen ihre Domänen auch entern.
7: Doch die Männer in der katholischen Kirche werden dem Thema beim Katholikentag nicht ausweichen können, wenn sie am Samstag über den Fortgang des angestoßenen Reformprozesses in Deutschland diskutieren. Das gilt auch für den weltkirchlichen Reformprozess zuständigen Kurienkardinal Mario Kreck, der aus Rom nach Würzburg kommt. Philipp Harrath jedenfalls will weiterkämpfen, gemeinsam mit vielen Frauen in der katholischen Kirche.
6: Christian Wölfe war das über den Katholikentag in Würzburg. Es ist bereits der 17. registrierte Ebola-Ausbruch in der Demokratischen Republik Kongo, seit das Virus 1976 erstmals in Yambuku identifiziert wurde. Der nahegelegene Fluss Ebola gab dem Virus damals seinen Namen. Der letzte Ausbruch endete erst im Dezember vergangenen Jahres. Im Osten des Kongo sind Behörden jetzt wieder in Alarmbereitschaft. Immer mehr Menschen sterben. Todesursache ist Ebola. Nach Angaben des Gesundheitsministeriums dort von letzter Nacht wurden im Osten des Landes bisher 80 Todesfälle gemeldet, die auf das Ebola-Virus zurückgehen. Unklar ist, warum sich die Krankheit so schnell ausbreitet und Grenzen überschreitet. Karin Bentsch hat die Einzelheiten für uns.
10: Die neuen Ebola-Fälle, sie sind in einer abgelegenen Provinz zu finden, ganz im Nordosten der Demokratischen Republik Kongo. In der Region Ituri gibt es kein ausgebautes Straßennetz, was die Bekämpfung der Krankheit erschwert. Hinzu kommen Gefechte zwischen bewaffneten Gruppen, darunter die Terrormiliz M23. Sie hält seit mehr als einem Jahr wichtige Städte besetzt. Bislang seien 65 Todesfälle und 246 Verdachtsfälle registriert worden, so die zuständige Gesundheitsbehörde. Nach ersten Einschätzungen handelt es sich nicht um die vorherrschende Ebola-Variante, für die Impfstoffe und Medikamente entwickelt worden seien, sondern um eine andere Variante. Die Behörden äußern sich besorgt über das Risiko einer weiteren Ausbreitung des Virus, weil die Bevölkerung in der Region sehr mobil sei und die Kontakterfassung nicht lückenlos funktioniere. Auch die räumliche Nähe zu Uganda und dem Südsudan gebe Anlass zur Sorge. Trotz der Fortschritte bei Impfstoffen und Behandlungsmethoden hat Ebola in Afrika in den vergangenen 50 Jahren schätzungsweise 15.000 Menschen das Leben gekostet. Der bislang folgenschwerste Ebola-Ausbruch in der Demokratischen Republik Kongo ereignete sich zwischen 2018 und 2020. Das Ebola-Virus ist hoch ansteckend. Es kann durch Körperflüssigkeiten wie erbrochenes Blut oder Sperma übertragen werden. Eine Infektion führt zu Fieber und Muskelschmerzen. In schweren Fällen kommt es zu inneren und äußeren Blutungen und Organversagen. Wenn Infizierte nicht sofort behandelt werden, liegt die Sterblichkeit nach Aussage des Robert-Koch-Instituts bei bis zu 90%. Wie das Zentrum für Seuchenkontrolle der Afrikanischen Union mitteilte, soll ein Dringlichkeitstreffen stattfinden mit den Behörden im Kongo, im Südsudan und in Uganda. Auch internationale Organisationen, europäische Partner und Pharmaunternehmen sollen an dem Treffen teilnehmen.
6: In der Demokratischen Republik Kongo steigt die Zahl der Ebola-Toten weiter an. Einzelheiten waren das von unserer Korrespondentin Karin Bentsch. Sie hören hr-info und SWR aktuell gleich 19 Minuten nach 12. Eins ist sicher, es wird eine ziemlich bunte, laute Party heute Abend in Wien. Es ist Finale des Eurovision Song Contest, ein Anlass, die europäische Gemeinschaft zu feiern und die Kreativität und Offenheit. 25 Teilnehmende sind heute Abend im Rennen und eine davon ist Sarah Engels, die für Deutschland mit ihrem Song Fire antritt.
11: Es sind 160 Millionen Zuschauer.
12: Es wird der größte Auftritt ihrer Karriere.
11: 3 Minuten habe ich Zeit, um irgendwie das Beste aus mir rauszuholen, um Deutschland zu repräsentieren.
12: Am Samstag gegen 21.20 Uhr singt Sarah Engels für Deutschland Fire. I'm on fire, fire.
11: Also ich glaube, ich hätte es mir zum Beispiel vor einigen Jahren nie vorstellen können, weil ich selber mich noch gar nicht bereit dazu gefühlt hätte. Es war einfach ein Weg. Es war die kleine Sarah, die mit 17 Jahren angefangen hat, vor der Kamera zu stehen. Und es war ein langer Prozess, ein langer Weg, bis ich die Frau geworden bin, die ich heute bin.
12: Sarah Engels wird 1992 in Köln geboren. Ein Teil ihrer Familie stammt aus Italien.
11: Also meine Familie aus Italien ist tatsächlich dann jetzt für Deutschland, weil ich natürlich dabei bin.
12: Bekannt wird sie durch die Castingshow Deutschland sucht den Superstar. Sarah Engels ist ehrgeizig. 2009 und 2010 scheidet sie früh aus, tritt aber wieder an. 2011 wird sie Zweite hinter dem Sänger Pietro Lombardi. Die beiden kommen zusammen, heiraten und treten auch gemeinsam auf. You pull me up. Nicht nur die Musik, auch die Beziehung wird öffentlich diskutiert, vor allem als sie zerbricht. Aus Sarah Lombardi wird wieder Sarah Engels. Sie macht alleine weiter, auch als Schauspielerin im Fernsehen oder in Musicals wie Moulin Rouge. Lass das nicht mehr zu, damit bin ich durch. Das Glück ist nur ein Spuk, ich hab's viel zu spät. Sie steht aber auch auf einer sehr viel größeren Bühne, im Internet. 1,8 Millionen User folgen ihr bei Instagram. Sarah Engels teilt im Netz Persönliches.
13: Ich muss sagen, bei uns allen, wir haben ja ein sehr, sehr großes Frauenteam, was ich glaube aus 80 oder 90% aus Frauen besteht. Und alle, bei uns allen kickt gerade so richtig PMS. Man sieht so ein bisschen an meinen geschwollenen Augen.
12: Und wirbt auch für Produkte, eine wichtige Einnahmequelle. Im Netz wird sie aber auch immer wieder hart kritisiert. Als sie vor dem ESC ihren Song Fire mit Kindern in Afrika singt und davon ein Video postet, gibt es Reaktionen wie diese.
14: Also Sarah Engels zensiert ihre eigenen Kinder, weil sie nicht möchte, dass ihre Kinder im Netz zu sehen sind. Aber wieso gilt der gleiche Schutz dann nicht für afrikanische Kinder?
12: Sarah Engels löscht das Video später. Der Eurovision Song Contest in Wien ist eine neue Karrierestufe für sie.
13: Und was für mich besonders spannend ist, dass es zum ersten Mal so ist, dass man mich auch international wahrnimmt. Das heißt, es gibt ganz viele Reaction-Videos auf meinen Song. Das ist für mich alles so abenteuerlich.
12: Die Platzierung beim ESC sei ihr nicht so wichtig. Und zur Kritik und ihren Siegchancen sagt sie:
13: Man muss das Ganze mit Humor nehmen. Und das habe ich gelernt. Ich möchte ja Deutschland repräsentieren. Und ich möchte zeigen, ey, Deutschland kann cool sein. Deutschland kann auch Positivität ausstrahlen und wir können auch ganz anders. Und ich möchte wirklich da noch mal eine ganz andere Seite von Deutschland zeigen, und zwar eine positive Seite.
6: Nils Dams über den deutschen Beitrag Sarah Engels mit ihrem Song Fire heute Abend beim Eurovision Song Contest in Wien.
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6: Noch sind es gut 3 Stunden, dann startet das spannende Fußballwochenende des Jahres. Dann geht es in der Bundesliga und morgen dann in der zweiten Liga um den Abstieg und Aufstieg am letzten Spieltag der Saison. Und darüber spreche ich jetzt mit Carsten Schellhorn aus unserer Sportredaktion. Carsten, wie spannend ist dieses Fußballwochenende?
15: Also das ist richtig spannend und das gab's auch noch nie in der Form. Es ist wirklich historisch, nämlich der Abstiegskampf in der Bundesliga, dass die letzten 3 Mannschaften, Wolfsburg, Heidenheim und St. Pauli, vor dem letzten Spieltag, also dem heutigen, punktgleich sind. Das gab es noch nie in der 63-jährigen Bundesliga-Geschichte. Nur eine Mannschaft rettet sich heute auf dem Relegationsplatz. Die anderen beiden steigen ab. Rettet sich Heidenheim, dann wäre das ein echtes Fußballwunder. Denn vor Wochen lagen die noch weit abgeschlagen auf dem letzten Tabellenplatz. Und die Frage, wer morgen aus der zweiten Liga in die Bundesliga aufsteigt, die ist auch historisch. Elversberg, Hannover 96 und Paderborn sind ebenfalls punktgleich. Auch das gab es in dieser Konstellation seit Einführung der zweiten Liga 1981 vor dem letzten Spieltag ebenfalls noch nie. Alle 3 können noch aufsteigen, aber wer ist es denn nun? Schalke 04 ist schon aufgestiegen. Wer denn noch? Elversberg, Hannover oder Paderborn? Eine Mannschaft steigt direkt

0: Die Fans müssen sich überwinden, denn sie müssen heute dem ungeliebten Club RB Leipzig die Daumen drücken. Warum denn das? Weil nämlich der Eintracht-Konkurrent SC Freiburg, mit dem man sich um diesen 7. Platz battelt, eben gegen Leipzig spielt. Und die Leipziger müssen den Freiburgern Punkte abnehmen, wollen die Frankfurter noch auf diesen Platz 7. Wir müssen aber auch gleichzeitig gegen den VfB Stuttgart selber gewinnen. Und das könnte der große Knackpunkt werden, denn ich kann mir im Moment nicht so richtig vorstellen, nach den Leistungen der vergangenen Wochen, wie die Eintracht das gegen Stuttgart anstellen will. Zumal es für die Stuttgarter ja gleich auch um sehr viel geht. Gewinnen die Stuttgarter in Frankfurt, dann haben sie das große Ziel, die Champions League ziemlich sicher erreicht. Hoffenheim muss hoffen, nämlich, dass die Stuttgarter eben nicht gewinnen in Frankfurt. Gleichzeitig müssen die Hoffenheimer einen Sieg holen in Mönchengladbach, dann wären sie in der Königsklasse. Der Verlierer dieses Fernduells spielt dann nur in Anführungsstrichen Europa League.
1: Bei Eintracht Frankfurt, da geht es ja um Trainer Albert Riera. Muss der an diesem Wochenende wahrscheinlich gehen?
0: Also ich bin mir ziemlich sicher, dass der an diesem Wochenende gehen muss, egal wie das heute sportlich ausgeht. Er machte zu viele sportliche und menschliche Fehler, irritierte immer wieder der Spanier. Riera hat in den vergangenen Wochen fast die gesamte Eintracht-Mannschaft gegen sich aufgebracht. Er hat in Pressekonferenzen immer laut rumgepoltert, dann aber auf dem Platz selten geliefert. Es gibt also keinen Grund, mit Albert Riera weiterzumachen. Und das wird die Eintracht auch nicht. Favorit auf die Nachfolge ist Ex-Eintracht-Trainer Adi Hütter.
1: Carsten Schellern war das aus unserer Sportredaktion. Der letzte Spieltag in der Fußball-Bundesliga. Wir berichten in unserer Bundesliga-Sendung dann ab 15.30 Uhr live aus den Stadien. Wenn jemand aus dem deutschen Filmbusiness in der jüngsten Vergangenheit für Furore gesorgt hat, dann ist es wohl sicher Sandra Hüller, zuletzt unter anderem mit einer Nominierung bei den Oscars gewürdigt für ihre Hauptrolle in Anatomie eines Falls oder auch Hollywood-Blockbuster wie Der Astronaut. In ihrem nächsten Film spielt sie mit Superstar Tom Cruise zusammen. Entsprechend viel Aufmerksamkeit dürfte Hüller deshalb auf den Filmfestspielen in Cannes sowieso bekommen. Ein weiterer ist aber natürlich, dass der Film Vaterland, in dem sie eine Hauptrolle hat, im Wettbewerb ist und gestern regelrecht umjubelt wurde.
2: Zerstörte Häuser, Straßen voller Schutt. Als Thomas Mann mit seiner Tochter Erika 1949 im Auto durch Deutschland reist, liegt sein Land in Trümmern. Der wohl berühmteste noch lebende Schriftsteller Deutschlands kommt nach 16 Jahren in seine alte Heimat zurück und erkennt sie nicht wieder. Dennoch spricht man von Vaterland, sagt Hans Zischler in der Pressekonferenz auf dem Filmfest in Cannes. Der deutsche Schauspieler spielt Thomas Mann in Pavel Pawlikowskis gleichnamigem Film. 1949 ist es nicht so einfach, die gleiche Sprache zu benutzen wie die Nazis. Worte haben keinen Wert mehr, sagt er. Aber Thomas Mann nutzt explizit das Wort Vaterland und sagt:
3: Explicitly refers to Vaterland.
2: Meine Reise hier ist eine Verbeugung an mein Vaterland als Ganzes.
3: Homage to the Fatherland as a whole.
2: Denn Deutschland ist schon aufgeteilt in Ost und West und beide Seiten buhlen um den berühmten Literatur-Nobelpreisträger. Hans Zischler verkörpert Thomas Mann in einer Art, die authentischer nicht sein könnte. Wir sehen ihn, wie er im Beisein seiner Tochter Erika eine Rede vorbereitet. Denn in Frankfurt bekommt Mann den Goethe-Preis. Er wird Sätze sagen wie: Ich kenne keine Zonen, mein Besuch gilt Deutschland selbst, Deutschland als Ganzem und keinem Besatzungsgebiet. Jedes Wort legt er auf die Goldwaage. Aber als er plötzlich vom Tod seines Sohnes Klaus erfährt, fehlen ihm die Worte. Regisseur Pavel Pawlikowski fängt diesen Moment überragend ein und zeigt einen unbeholfenen, hilflosen alten Mann. Es geht um diese vielen Gefühle, die zurückgehalten werden, sagt er. Es war damals eine Welt, in der niemand über seine Gefühle gesprochen hat. Schauspielerisch aber war es für Pawlikowski interessant, Menschen zu zeigen, die viel empfinden, aber sich nicht ausdrücken können. Pawlikowski entschied sich, Vaterland zu drehen, nachdem er eine Biografie von Thomas Mann gelesen hatte. Den Polen faszinierte genau dieser Moment im Leben des Schriftstellers, als er zurückkehrt und merkt, sein Land gibt es nicht mehr. Eine ganze Welt ist verschwunden. Darin liegt für Pawlikowski eine Universalität, die Trauer über den Verlust einer Heimat. Sowohl für Thomas Mann wie für dessen Kinder Erik.

0: Annika und Klaus.
1: All three characters are so rich.
0: Alle drei Charaktere seien so reich, sagt er. Und alle drei trauern. Klaus trauert, weil er seine Welt verloren hat und nicht mehr weiß, wo er hingehört. Mit einem Vater wie ein Berg und einer abwesenden Schwester. August Diehl spielt Klaus Mann und wir sehen ihn gleich zu Beginn des Films nackt am Telefon, rauchend, im Gespräch mit seiner Schwester, während ein fremder Mann aus seinem Bett steigt. Klaus und Erika Mann, das unzertrennliche Geschwisterpaar. Oscar-Preisträger Pawlikowski wurde schon 2013 für seinen Film Ida in Cannes mit der Goldenen Palme für die beste Regie ausgezeichnet. Mit Vaterland hat der Pole nun einen Film geschaffen, der unter die Haut geht. Bildgewaltig, emotional, mit großartigen Schauspielern. Eine deutsche Geschichte, aber ein universales Thema. All jenen Menschen gewidmet, deren Welt in Trümmern liegt.
2: Jan Tussing war das über den Film Vaterland bei den Filmfestspielen in Cannes.
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6: Um 12.31 Uhr mit Andreas Gerlach. Mercedes-Chef Källenius schließt nicht aus, dass der Autobauer in Zukunft auch Rüstungsgüter produzieren könnte. Källenius sagte dem Wall Street Journal, Europa müsse seine Verteidigungsfähigkeit ausbauen. Mercedes sei bereit, dabei eine positive Rolle zu spielen. Der Autobauer ist nicht der einzige deutsche Konzern, der sich in diese Richtung entwickelt. Anfang der Woche war bekannt geworden, dass die Telekom gemeinsam mit Rheinmetall einen Drohnenschild bauen wird. Und VW plant laut Medienberichten eine Kooperation mit einem israelischen Rüstungskonzern. In London bereitet sich die Polizei auf einen Großeinsatz vor. Die rechte Szene hat eine Demonstration gegen Einwanderung angekündigt. Zehntausende Menschen werden erwartet. ARD-Korrespondentin Franziska Hoppen.
7: Aufgerufen zur Großdemonstration hat der vorbestrafte Rechtsextreme Stephen Yaxley Lennon, besser bekannt als Tommy Robinson. Demnach soll es bei dem Protest um nationale Einheit, Meinungsfreiheit und christliche Werte gehen. Die britische Regierung teilte mit, sie habe 11 rechtsextremen Agitatoren die Einreise untersagt. Nach deutschen Medienberichten darf auch der AfD-Europaabgeordnete Peter Bistron nicht einreisen. Wer Hass und Gewalt schüren wolle, hätte in Großbritannien keinen Platz, so Premierminister Keir Starmer.
6: Israel hat vergangene Nacht Ziele im Süden des Libanon attackiert und das, obwohl beide Länder gerade erst ihre Waffenruhe um 45 Tage verlängert haben. ARD-Korrespondent Moritz Behrendt.
8: 45 Tage, das ist durchaus beträchtlich. Allerdings haben wir im letzten Monat schon eine Waffenruhe gehabt, die ihren Namen eigentlich nicht verdient hat. Mit täglichen Angriffen und mehr als 400 Toten auf libanesischer Seite. Auch nach der Verkündung der Verlängerung der Waffenruhe gab es einen weiteren Angriff im Südlibanon, bei dem 6 Menschen getötet wurden, nach Angaben der libanesischen Nachrichtenagentur, unter ihnen 3 Sanitäter.
6: In Wien steigt heute Abend das Finale des Eurovision Song Contest. 25 Länder treten dabei mit ihren Songs an. In den Wettbüros wird Finnland als Favorit gehandelt. Für Deutschland tritt Sarah Engels mit dem Song Fire an. Saisonfinale in der Fußball-Bundesliga. Am letzten Spieltag heute entscheidet sich, wer absteigt. Die 3 letzten in der Tabelle, Wolfsburg, St. Pauli und Heidenheim, sind punktgleich. Alle 9 Spiele finden am Nachmittag parallel statt. Und das waren die Nachrichten. Das Wetter. Heute wechseln sich Sonne und Wolken ab. Vor allem am Nachmittag können auch Schauer durchziehen bei 12 bis 16 Grad. Morgen dann erst freundlich und trocken, später mehr Wolken und auch Schauer bei 13 bis 18 Grad. Die Zeit 12.34 Uhr.
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6: A5 Darmstadt Richtung Heidelberg. Zwischen Darmstädter Kreuz und Hemsbach streckenweise stockender Verkehr. Die A6 Heilbronn Richtung Mannheim ist zwischen Viernheimer Kreuz und Viernheimer Dreieck nach einem Unfall gesperrt. Dadurch 4 Kilometer Stau ab dem Kreuz Mannheim. Dort ist auch ein Rettungshubschrauber im Einsatz. A7 Füssenreute Richtung Ulm zwischen Illertissen und Dreieck Hittistetten. 3 Kilometer stockender Verkehr. A60 Mainz Richtung Bingen zwischen Dreieck Mainz und Ingelheim West 3 Kilometer Stau. Die A67 Darmstadt Richtung Mannheim ist zwischen Lorsch und Viernheimer Dreieck wegen Bauarbeiten bis Montagmorgen etwa 5 Uhr gesperrt. Derzeit 3 Kilometer Stau. Wir empfehlen als Umleitung, fahren Sie ab dem Darmstädter Kreuz über die parallel verlaufende A5.
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9: Vor einem großen Sportladen hat sich eine riesige Schlange gebildet. Alle sind da, um ihr Idol zu treffen. Die Influencerin Pamela Reif. 9 Millionen Follower auf Instagram. 10 Millionen auf YouTube.
10: Normalerweise haben die Fans überhaupt keinen Touchpoint mit ihr, also kommst du nicht an sie ran.
9: Die Sportmarke Puma hat ein Event organisiert. Fans können Pamela treffen, mit ihr reden, ein Foto machen. Sie kommen sogar verkleidet, in den Sportsachen von Pamelas eigener Kollektion.
10: Wir haben auch 14-jährige Mädels da gehabt, bis hin zu mit 30erinnen.
9: Die Fans erzählen Pamela ihre persönlichen Geschichten, wie sie dank ihrer Videos abgenommen haben. Sie lassen sich ihr Kochbuch unterschreiben. Sie umarmen sie. Pamela ist ihre Freundin aus dem Internet. Aber sie ist auch jemand anderes. Sie ist Geschäftsfrau, Trendsetterin und die Spitze ihres eigenen Business-Imperiums. Ich bin Joelle Westerfeld und das ist das Imperium Pamela Reif – Workout zur Macht. Der neue Podcast über Deutschlands erfolgreichste Sportinfluencerin.
11: Ja, Pamela, das ist doch hier die Hübsche, die so ein bisschen Fitnessvideos macht. Und ich denke dann immer so, if you only knew, so, ne? Was da alles hintersteckt in dem Köpfchen.
9: Zum ersten Mal sprechen Insider über Pamela Reifs Karriere. Was steckt hinter ihrem Erfolg? Welche Entscheidungen haben sie nach ganz oben gebracht?
12: Eigentlich hast du, Pamela, eigentlich auch das Zeug, eine Unternehmerin zu sein.
9: Folge 2. Ausverkauft.
13: Also Leute, ich komme mir ja schon ein bisschen bescheuert vor, jetzt in der Drogerie irgendwie mit mir selber ins Mikro zu sprechen. Aber das ist einfach so krass, dass die Pamela hier gefühlt überall ist. Ich sehe hier einfach sofort Nussmus von Naturally Pam. Und wenn ich jetzt mal weitergehe zu den Riegeln, 1, 2, 3, 4 Naturally Pam Riegel. Chunky Chocolate, Oat Bar und noch 2 Haferriegel. Crunchy White Choc. Den nehme ich mal mit. Wenn ich Richtung Kasse gehe, zu den Kühlschränken, da ist ein Getränk, in das Pamela investiert hat. Das heißt Super Pop, eine Limo mit Apfelessig und da ist sie oben rechts. Und krass, tatsächlich eine Sorte ist sogar ausverkauft. Aber so eine nehme ich mir auch mal mit. Und zwar Passionsfrucht. Die nehme ich mal.
9: Das passiert nicht mal eben so, dass die Produkte von irgendwelchen Promis einfach im Laden stehen. Dafür musst du schon ziemlich krass sein. Früher habe ich mir nie was dabei gedacht. Das Ding ist aber, da steckt ganz schön viel dahinter, bis du mit deinem Gesicht oder deinem Namen mal in so einem Regal stehst. So ein Produkt muss entwickelt werden. Und dafür braucht es natürlich erstmal Geld. Dann muss es auch einen Laden geben, der das verkaufen will. Du musst Werbung dafür machen. Und natürlich ist das alles viel leichter, wenn du nicht irgendjemand bist. Aber du musst vor allem eine wichtige Sache beweisen können. Dass die Leute kaufen, wenn dein Name irgendwo draufsteht. Dass du verkaufen kannst.
14: Also ich ruhe mich nie auf dem aus, was ich schon habe, sondern versuche immer, noch was Neues, Cooles mir einfallen zu lassen, damit es auch für meine Follower spannend bleibt.
9: Es ist Ende der 2010er Jahre und Pamela macht immer mehr Werbung auf ihrem Instagram-Account. Und wenn ich mir die heute angucke, dann finde ich es teilweise richtig absurd. 2017 sitzt sie auf der Motorhaube eines Jeeps in Los Angeles. In der Caption steht, my favorite companion, mein liebster Begleiter. Pamela Reif in einer Autowerbung. Das passt für mich gar nicht mehr zusammen. Und ich glaube, sie würde das heute auch nicht mehr machen. Aber es zeigt was. Nämlich, dass Pam damals langsam für größere Marken interessant wird. Und ein Deal aus dieser Zeit ist ein besonders wichtiger, weil daraus eine jahrelange Zusammenarbeit werden wird. Sie wird sogar zum ersten Mal Produkte mitentwickeln und nicht nur in die Kamera halten. Es geht um Puma. Mein Kollege Davide ist zu Puma gefahren. Und an dieser Stelle direkt mal ein Tipp. Wenn ihr jemals, so wie Davide, in die Puma-Zentrale geht, dann tragt auf keinen Fall Adidas-Schuhe. Sonst gibt es Ärger von Anja Egger. Sie ist bei Puma fürs Marketing zuständig.
15: Adidas und Nike, wenn du hier mit Vans reinläufst, das ist schon auch so... Aber Adi und Nike ist eigentlich so ein komplettes No-Go.
9: Anders als mein Kollege hat sie natürlich Puma-Schuhe an, haben dort nämlich alle. Das war natürlich ein Spaß von ihr, das mit den Adidas-Schuhen, aber ein kleines bisschen ernst war es vielleicht schon gemeint, weil Puma und Adidas, die haben ja so ein Rivalitätsding. Anja ist um die 40, tätowiert und gepierst. Optisch ist sie also irgendwie das Gegenteil von Pamela Reif.
15: Anfänglich muss ich sagen, ich hatte ja immer so gedacht, die Pamela ist so ein, ja mein Gott, so ein blondes Influencer-Mädel halt. Und ich habe da tatsächlich echt Vorurteile gehabt am Anfang, weil ich habe gedacht, die haben wir halt ein bisschen auf YouTube rum und aber das ist ja nichts. Und als ich sie dann kennengelernt habe und eben auch ihre Workouts gemacht habe, habe ich erstmal gesagt, okay, wow, da ist echt was dahinter.
9: Pam wird 2016 von Puma quasi entdeckt. Anjas Vorgänger hat sie in einer Talkshow gesehen. Normalerweise kennen wir Puma-Werbungen ja von Sportlern, also von Fußballspielern oder Leichtathleten. Hin und wieder arbeiten die aber auch mit Promis. Pamela Reif anzufragen war also für sich genommen jetzt erstmal nichts Besonderes. Trotzdem waren sie überrascht von ihr.
15: Ich glaube, die Pamela ist die Person, die am härtesten arbeitet von allen Personen, die ich kenne. Also die Tag und Nacht und Wochenende und immer, Also ich sage jetzt mal, die verdient sich ihre Millionen.
9: Sie postet zu dieser Zeit schon Fitnessvideos auf YouTube. Ziemlich erfolgreich sogar. Aber sie ist eben keine Profisportlerin. Puma will es also trotzdem langsam angehen lassen. Sie wissen noch nicht, ob Pamela und Puma wirklich zusammenpassen. Deshalb buchen sie Pamela nur für Auftritte und Events innerhalb der Firma. Für die eigenen Mitarbeiter oder ein paar Gäste. Das ist eine Strategie, um sich langsam aneinander ranzutasten. Mit der Zeit wird die Zusammenarbeit aber immer größer. Pam wird dann auch für richtige Produktkampagnen eingeplant. Ab da sehe ich Pam in ihren Posts nur noch in Puma-Klamotten. Sie ist das deutsche Aushängeschild. Und dann, irgendwann, passiert das, was ein paar Jahre vorher noch unmöglich schien. Die Leute von Puma gehen nochmal in sich. Und dann entscheiden sie, Pamela soll ihre eigene Kollektion bei Puma bekommen. Und wieder überrascht Pamela. Und zwar wegen ihres Einsatzes, wegen ihrer Genauigkeit. Sie wollte nämlich nicht einfach nur eine Kollektion bekommen. Sie wollte sie machen.
15: Dann hat sie gesagt, nee, okay, hier muss der Bund höher sein oder hier muss die Naht anders sein oder nee, das gefällt mir nicht. Also die ist da schon wirklich zu 100% involviert gewesen und das ist nicht so wie, ich meine, es gibt ja viele Kollektionen, sagt irgendjemand designt es und jemand klatscht einen Amen drauf. Und das war tatsächlich gar nicht so.
9: Bestseller in Pams Kollektion waren übrigens ihre Sport-BHs.
15: Ich weiß nicht, wie oft ihr ins Fitnessstudio geht, aber so in den letzten Jahren, Frauen trainieren ja anscheinend nur noch im BH und da möchte man einfach ein schönes Oberteil haben. Also da geht es einmal ums Aussehen und es geht auch um die Funktionalität.
9: Ich trage im Gym auch voll oft nur ein Sport-BH. Dass Pam die verkauft, finde ich jetzt nicht so krass. Das wirklich Krasse an der Sache ist, wie schnell die ausverkauft waren.
15: Bam, der Traffic ist insane nach oben gegangen. Du hattest die ersten ausverkauften Teile schon innerhalb der ersten Stunde. Also vor allem die BHs sind immer mega gut gegangen. Und wirklich, also es ging darum, okay, kann unser IT-Team dieses System stabil halten, letztendlich um den Traffic zu halten, dass es nicht abstürzen, dass die Leute in ihre Sachen kommen.
9: Die Art und Weise, wie Pam jetzt Geld verdient, nennt sich Influencer-Marketing. Als Influencerin kann man ja auf verschiedene Arten Geld verdienen. Bei TikTok kann man bei genug Followern zum Beispiel von der Plattform Geld kriegen, pro Video. Bei YouTube kann man Werbung vor seine Videos schalten lassen. Dann gibt's Geld, ohne dass man noch irgendwas tun muss. Pam macht zwar auch YouTube, aber die meisten Follower hat sie auf Instagram. Und diese Plattform zahlt 0 Euro. Egal was und wie oft man was postet. Um mit Instagram Geld zu verdienen, muss sie Werbedeals eingehen. Und diese inzwischen fast klassische Art von Werbung kennt ihr auf jeden Fall. Ein Influencer hält ein Produkt in die Kamera und erzählt, wie toll das ist. Entweder als Post, als Reel oder als Story. Natürlich hat mir keiner die genauen Zahlen gesagt, wie viel Geld Pamela verdient. Über Geld reden viele ja nicht so gerne. Ich habe aber mit jemandem aus der Influencer-Marketing-Branche über das Thema gesprochen. Und der meinte, dass man für ein Werbereel mit 100.000 Views schon mal 30.000 Euro kriegen kann. Und Pam, die hat oft deutlich mehr als 100.000 Views. Und das ist natürlich der Grund, warum sich Werbepartner über Pamela freuen. Aber es geht dabei nicht nur um die 100.000 Views. Es geht darum, was Pamela verkörpert. Lifestyle, Fitness und Gesundheit. Und das passt halt perfekt zu Puma. Und Anja von Puma sieht das auch so.
15: Pamela macht Dinge schon auch berechnend, die sie weiterbringen. Das ist ja auch nichts Schlimmes, weil ich meine, sie ist einfach eine Geschäftsfrau, die da sehr clever agiert. Aber Dinge, die sie interessieren, die weiß sie, das bringt ihr auch was. Also zum Beispiel, jetzt, ich sag mal, wir waren bei einem Dua Lipa Konzert oder Dua Lipa Launch Party. Da hatten wir sie eingeladen. Klar, da ist sie natürlich sehr gerne hingeflogen, hat auch ein Foto mit ihr gemacht, weil sie auch weiß, cool, das bringt mir auch was. Das ist was Interessantes und da macht sie dann auch gerne mit.
9: Ich habe das Gefühl, Pam nimmt genau die Sachen mit, die für sie Sinn ergeben. Das, was sie macht, muss zu ihrer Community passen. So wie eine Firma halt auch darauf achtet, dass ihre Sachen zu den Kunden passen. Ich glaube, bei Pamela geht's nicht immer nur um höher, schneller, weiter. Sie macht Sachen, die ins Image passen, auch wenn das nicht die krassesten Deals ever sind. Ich merke das daran, dass Pam eben nicht nur mit riesigen Firmen arbeitet. Obwohl sie längst mit Puma richtig gutes Business macht, arbeitet sie auch mit kleinen Marken. Zum Beispiel mit Bua. Die machen gefriergetrocknete Früchte, die man sich zum Beispiel ins Müsli streut. Mein Kollege Davide ist nicht nur zu Puma gefahren, sondern auch zu Bua. Und plötzlich sitzt er nicht mehr in dieser riesigen Puma-Firmenzentrale, sondern auf einem Dachboden in der Nähe von München. Er hat da Jessica Krauter getroffen, die Gründerin. Man hat echt das Gefühl, die liebt ihre kleine Firma. Umso krasser, dass auch sie Pamela Reif für eine Kooperation bekommen hat. Weil dieses ganze Thema Influencer-Marketing ist für Firmen wie Puma natürlich eine andere Sache. Die haben riesige Marketingbudgets. Die können sich wahrscheinlich auch mal erlauben, wenn eine Kooperation nicht so gut läuft. Für Jessica kostet die Kampagne mit Pamela richtig viel Geld.
16: Wir hätten eine Mitarbeiterin einstellen können dafür für ein Jahr. Und es war schon in einem Bereich, so, ne, wo wir gesagt haben, so ist, das tut weh, wenn es nicht funktionieren würde. Ja.
9: Und für Pam war das wahrscheinlich nicht mal ein besonders krasser Deal. Und trotzdem geht sie da mit der gleichen Einstellung ran wie bei Puma. Sie will nämlich wieder mitreden. Jessica will eigentlich das Trockenobst bewerben lassen, das in ihrem Shop am besten läuft. Pamela will aber unbedingt Werbung für die Kokosnuss machen, die nicht so viel verkauft wird. Pamela geht es also nicht einfach nur darum, das Geld zu nehmen und fertig. Sie macht sich Gedanken darüber, was der eigentliche Inhalt der Werbung ist und wie das zu ihr und ihrer Community passt.
16: Ja, genau. Wir haben dann ein Produkt genommen, was bei Bua an sich jetzt nicht so gut funktioniert, was sie aber gemeint, was für ihre Zielgruppe sehr gut funktioniert. Das war die Kokosnuss. Und genau, dann haben wir die Kokosnuss noch quasi mit aufgenommen.
9: Was ich spannend daran finde, Pamela macht sich also genauso Gedanken über eine gefriergetrocknete Kokosnuss wie über eine Kollektion bei Puma. Und auch für Jessica ist das am Ende ein krasser Win.
16: Also zum Beispiel, ich war dann mit Rossmann und Müller in Kontakt und die haben uns halt bei der Pam gesehen so, ne, und sind dadurch Bua-Fans geworden. Und dann hatten wir sind jetzt bei Müller und Rossmann gelistet. Das heißt, das hat oft auch übergreifende Effekte dann, die man nicht messen kann.
9: Wenn Pamela Klamotten mit Puma macht, sind die sofort ausverkauft. Wenn sie Werbung für Trockenobst macht, mischt sie sich ein. wie schafft sie das eigentlich? Richtig viele unserer Gesprächspartner sagen, dass sie überrascht von ihr sind. Dass sie ihr zu 100% vertrauen. Und wir sehen das an ihren Verkaufszahlen, auch ihre Community vertraut ihr. Aber ich frage mich da schon, woher kommt dieses Vertrauen überhaupt? Normalerweise vertraue ich Influencern, wenn ich viel über sie weiß. Und obwohl Pamela gefühlt 100 Stories am Tag macht, weiß ich gar nichts über sie. Bei anderen Influencerinnen kriegt man richtig viel aus dem Privatleben mit. Da weiß man, mit wem die zusammen sind, was die gerade für Probleme haben und sowas. Pam behält all das am liebsten für sich. Ich finde sie oft sogar unnahbar. Das meinten übrigens auch ganz viele zu mir, mit denen ich für den Podcast gesprochen habe. Dass man sie, wenn man sie nur aus dem Internet kennt, irgendwie gar nicht greifen kann. Und trotzdem sagen alle, ich vertraue der, die ist mega authentisch. In meinem Kopf habe ich da irgendwie einen Knoten. Also habe ich mit jemandem darüber geredet, nämlich mit Julian Karwohl. Der ist Professor an einer Uni in Berlin, und zwar für strategisches Management. Und er ist auf seine ganz eigene Art obsessed mit Pamela. Er hat sich nämlich für seine Forschung ihren Instagram-Feed angeschaut.
17: Normalerweise schaue ich mir Unternehmen an und arbeite auch mit Unternehmen zusammen und versuche herauszufinden, was macht den Erfolg von Unternehmen aus.
9: Irgendwann dachte er sich, Influencer sind ja auch sowas wie Unternehmen. Und dann hat er sich halt Pam angeschaut. Und quasi diesen Knoten, den ich im Kopf habe, den hat er untersucht. Er wollte rausfinden, was eigentlich ihr Erfolgsgeheimnis ist. Und dafür hat er zuerst geschaut, was sie so postet.
17: Gefühlt nie zu viel und nie zu wenig. Immer 4 bis 5 Postings damals im Schnitt pro Woche. Eine gute Mischung, die Frage, was gut ist, gute Mischung aus, ich sag mal, klassischem Infotainment-Content, aus ein bisschen Persönlichem und aus natürlich entsprechenden Werbeposts.
9: Es gibt was, das man nicht vergessen darf, wenn es um Influencer geht. Egal wie authentisch sie wirken, das, was gezeigt wird, ist nie Zufall. Es geht darum, etwas darzustellen. Und wer sich als besonders nahbar darstellen will, der zeigt eben auch den Boyfriend. Aber das kann halt auch nach hinten losgehen. Weil wenn mir der neue Boyfriend nicht gefällt, dann mag ich die Influencerin vielleicht auch nicht mehr.
17: Und dementsprechend ist sie dort extrem dosiert. Also was gerade, ich sag mal, Love, Friends, Relationships angeht, das hält sie sehr gut raus.
9: Gossip ist bei Pamela Reif leider Fehlanzeige. Das ist nicht ihr Ding. Das macht zu angreifbar und das mag sie nicht. Und da wird es bei Pamela aber auch ziemlich spezifisch. Also das Privatleben, das sie zeigt, hat auch immer etwas mit ihren Markenthemen zu tun. Alles zahlt auf ihr Imperium ein. Julian erklärt mir etwas. Und zwar, dass es eigentlich 2 Kategorien von Influencerinnen gibt. Kategorie 1, das sind die nahbaren Leute. Die, die wir sympathisch finden, weil sie sich uns gegenüber verletzlich zeigen. Vielleicht mal weinen oder einfach zwischendurch auch mal scheiße aussehen, so wie jeder eben. Das sind die, über denen man denkt, dass man mit denen gerne befreundet wäre. Quasi, die haben die gleichen Probleme wie ich. Das alles ist Pam so gar nicht. Die zeigt vielleicht mal, wie sie gerade ein Video schneidet. Aber viel nahbarer wird's halt nicht. Ich habe noch nie gedacht, mit der würde ich gern mal Samstagabend auf dem Sofa chillen. Obwohl sie viele Eigenschaften hat, die ich bewundernswert finde. Pamela, die fällt nämlich in Kategorie 2. Sie ist die Art von Influencerin, die gemocht wird, weil sie Perfektion ausstrahlt. Man will nicht unbedingt mit ihr befreundet sein. Man will so sein wie sie. So ein krasses Haus haben, so fit sein, so diszipliniert.
17: Und von daher spielt sie ganz klar mit einem Idealbild, was sie inszeniert und dementsprechend Leute auch ihr deswegen folgen und ihr da die Glaubwürdigkeit entsprechend herkommt.
9: Und damit spricht sie eben unglaublich viele Menschen an. Sie verkörpert ein Ideal. Und natürlich ist das inszeniert. Auf Social Media ist nichts vollkommen echt. Natürlich tut Pamela Reif viel dafür, um so auszusehen, wie sie aussieht und sich so zu geben, wie sie es tut. Aber die Wahrheit ist natürlich auch, sie kann das machen, weil es ihr Job ist. Weil sie das Geld und die Leute dafür hat. Weil sie sich perfekt ausleuchten kann. Und obwohl ich das weiß, sehne ich mich manchmal danach. Wie die meisten von euch wahrscheinlich auch. Jede Frau, die in den Nuller- oder Zehnerjahren ein Teenie war, hat gelernt, dass Schlanksein das Nonplusultra ist. Auch wenn ich verstehe, wie unrealistisch Schönheitsideale sind, eifere ich ihnen hinterher. Und Menschen wie Pamela Reif, die vermitteln eben, hey, doch, auch du kannst so aussehen. Sie zeigt also etwas, das wir gerne hätten. Oder anders gesagt, sie hat, was wir gerne hätten. Und dazu kommt dann die richtige Prise Privatleben. Sie zeigt uns, dass sie alles selbst macht. Sie schneidet ihre Videos, sie stellt in irgendwelchen Drogerie-Chefetagen neue Produkte vor und sie testet Rezepte für ihre eigene App, auf der sie Ernährungstipps gibt. Alles, was Pamela ihrer Community über sich selbst preisgibt, ist am Ende einfach nur wieder Werbung. Und das Witzige ist aber, es ist halt auch egal.
17: Also sprich, wenn du es einfach gewohnt bist und der Content trotzdem gut gemacht ist, weil er so Hochglanz ist, auch wenn Werbung drin ist, dann wird es verziehen, weil es einfach perfekt ist und gewohnt ist.
9: Pamela würde das wahrscheinlich nicht ganz so unterschreiben. Ich glaube, für sie ist das alles nicht berechnend, sondern einfach nur authentisch und glaubwürdig. Pam lebt diesen Lifestyle, den sie verkörpert, ja auch wirklich. Und genau darüber macht sie ihren Content. Ihre Rechnung ist viel einfacher. Meine Community findet Fitnessvideos gut, also mache ich auch Fitnessvideos. Das bestätigt sie auch in einem YouTube-Video der OMR-Branchenkonferenz vom 11.05.23.
14: Das mache ich alles immer für meine Community. Also das ist auch ein bisschen der Unterschied zwischen mir und anderen Influencern, würde ich, oder einigen anderen Influencern, dass ich jetzt nicht mein Leben nur darstelle und darauf hoffe, dass die Leute morgens aufwachen und sagen, oh ja, mich interessiert total, was Pamela gestern gemacht hat, lass mal ihre Insta-Story angucken, sondern ich wollte schon immer Inhalte kreieren, die Leute zu mir bringen, auch wenn ich sie als Person gar nicht mehr so arg interessiere, weil das ist einfach der normale Lauf im Leben, da gibt's dann auch wieder andere.
9: Und das kommt natürlich sehr gut an, nicht nur bei ihren Fans, sondern auch auf der Business-Seite. Da gibt's jetzt langsam einige Leute, die Pamela was nahelegen. Sie soll die Sachen selbst in die Hand nehmen. Nicht mehr nur abhängig von Werbepartnerschaften sein. Einer davon ist Alexander Djordjevic. Er kommt aus der Foodbranche und arbeitet mit Influencern, die Snacks oder Getränke auf den Markt bringen wollen. Er und Pamela, die arbeiten im Hintergrund an etwas Großem.
18: Für mich war dann klar sozusagen, hey, wenn wir es vertiefen wollen, ist es halt nicht nur eine Co-Creation, sondern eigentlich hast du, Pamela, eigentlich auch das Zeug, eine Unternehmerin zu sein und willst du nicht auch deine eigene Brand haben.
9: Das, woran Pam und Alexander arbeiten, kriegen ihre Follower kaum mit. Dabei ist es eine riesige Sache. Denn Pamela will nicht mehr nur fremde Marken bewerben. Sie will eine eigene Marke erschaffen. Sie will nicht nur im Internet stattfinden, sondern auch in der echten Welt. In den Läden, in den Drogerien. Da, wo es so wahnsinnig schwer ist, reinzukommen. Pamela will nicht nur auf den Handy-Displays der Leute sein, sondern auch in ihrem Einkaufskorb. Das war Folge 2 von Das Imperium Pamela Reif. 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Sprachaufnahmen OGM Studios. 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
1: Um 13 Uhr mit Younes Nam. Die angekündigte Pflegereform könnte sich verzögern. Wie mehrere Medien berichten, soll der Entwurf aus dem Bundesgesundheitsministerium dem Kabinett später vorgelegt werden als erwartet. Aus unserem Hauptstadtstudio Tim Assmann.
2: Stockt die Pflegereform von Bundesgesundheitsministerin Nina Wagen? Das Ministerium der CDU-Politikerin tritt diesem Eindruck entgegen. Es bleibe dabei, dass die Ministerin wie angekündigt bis Mitte des Monats konkrete Pläne vorlegen werde, betonte eine Sprecherin des Bundesgesundheitsministeriums auf Nachfrage. Dazu, wann der Reformentwurf dem Bundeskabinett vorgelegt wird, äußerte sich die Sprecherin nicht. Verschiedene Medien hatten berichtet, dies werde erst Ende des Monats der Fall sein. Erklärtes Ziel der Bundesregierung ist, die Reform noch vor der Sommerpause durch den Bundestag zu bringen. Fachverbände kritisieren die Pläne bereits. Befürchtet werden Kostensteigerungen für Pflegebedürftige und deren Angehörige.
1: CDU-Generalsekretär Linnemann fordert, die Debatte über Reformen sachlich zu führen. Man habe die gemeinsame Aufgabe, dass der politische Diskurs nicht völlig verrohe, sagte Linnemann der Frankfurter Allgemeinen Sonntagszeitung. Er kritisierte die Buhrufe für Bundeskanzler Merz am vergangenen Dienstag auf dem DGB-Bundeskongress. Die Fronten in Deutschland dürften nicht betoniert werden. Reformdebatten müssten geführt werden, auch mit den Gewerkschaften und Arbeitgeberverbänden. In Deutschland gibt es seit 2 Jahren einen bundesweiten Gesetzesrahmen für die Bezahlkarte für Asylbewerber, ohne einheitliche Regeln. Deshalb ist auch unklar, ob die ursprünglich dafür gesetzten Ziele erreicht wurden. Eine Bilanz von Birte Sönnigsen.
3: In vielen Ländern sind Online-Käufe mit der Bezahlkarte möglich, in anderen nicht. Und auch für Überweisungen gibt es unterschiedliche Regeln. Bund und Länder verfolgen mit der Bezahlkarte vor allem 2 Ziele. Zum einen sollen Asylbewerber abgeschreckt werden, nach Deutschland zu kommen. Mit der Karte sollen auch Überweisungen in die Heimatländer der Asylsuchenden verhindert werden. Während die Bezahlkarte vor 2 Jahren für intensive Diskussionen zwischen Bund und Ländern gesorgt hat, ist es inzwischen ruhig geworden. Und es bleibt unklar, was die Karte bisher wirklich gebracht hat.
1: Die Ukraine hat erneut hunderte Soldatenleichen von Russland erhalten. Es seien die sterblichen Überreste von 528 Gefallenen übergeben worden, teilten ukrainische Behörden mit. Vermittelt habe das Internationale Komitee vom Roten Kreuz. Gestern hat ein Gefangenenaustausch zwischen Russland und der Ukraine begonnen. Es sollen insgesamt 1000 Soldaten auf beiden Seiten in ihre Heimat zurückkehren können. Auch Rheinland-Pfalz erlaubt bei der Fußballweltmeisterschaft in rund 3 Wochen Public Viewing bis nach Mitternacht und teilweise sogar noch länger. Das steht in einem Schreiben des zuständigen Umweltministeriums, das dem SWR vorliegt. Die Fußballspiele in den USA, Mexiko und Kanada enden nach regulärer Spielzeit oft erst kurz vor Mitternacht deutscher Zeit. Der Bundesrat hatte gerade erst einer Regierungsverordnung zugestimmt, die die Public Viewing-Regeln während des WM-Turniers lockert. SWR Nachrichten, Redaktion Thomas Bertsch. Und das Wetter für Baden-Württemberg und Rheinland-Pfalz. Ein schwaches Hoch baut sich auf. Die Vorhersage: Es gibt einzelne Schauer. Bis zum Abend wird es dann vor allem in Teilen Baden-Württembergs immer trockener und sonniger. Maximal 8 bis 16 Grad. In der Nacht ist es wechselnd bewölkt zwischen plus 6 und minus 1 Grad. In Rheinland-Pfalz örtlich Regen. Morgen scheint zeitweise die Sonne und rund um Eifel und Westerwald fällt leichter Regen. 13 bis 19 Grad. Die weiteren Aussichten: Zu Wochenbeginn Schauer, einzelne Gewitter und etwas Sonne. Am Dienstag dann eine Mischung aus Wolken und Sonne, nur wenig Regen, bis etwa 20 Grad. Es ist 13.04 Uhr.
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4: Vorsicht auf der B8 Königsteinbad Camberg zwischen Waldems-Esch und dem Abzweig nach Würges sind Personen auf der Fahrbahn. A5 Karlsruhe Richtung Darmstadt zwischen Kronau und Kreuz Heidelberg streckenweise stockender Verkehr. A5 Darmstadt Richtung Heidelberg zwischen Darmstädter Kreuz und Hemsbach streckenweise stockender Verkehr. A6 Heilbronn Richtung Mannheim zwischen Kreuz Mannheim und Vierenheimer Dreieck 4 Kilometer Stau nach einem Unfall. Der Verkehr wird über den linken Fahrstreifen geleitet. A8 Karlsruhe Richtung Stuttgart zwischen Pforzheim West und Pforzheim Ost 4 Kilometer Stau nach einem Unfall auf dem linken Fahrstreifen. Die A67 Darmstadt Richtung Mannheim ist zwischen Lorsch und Viernheimer Dreieck wegen Bauarbeiten bis Montagmorgen etwa 5 Uhr gesperrt, aktuell 3 Kilometer Stau. Wir empfehlen als Umleitung, fahren Sie ab dem Darmstädter Kreuz über die parallel verlaufende A5.
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5: Sie hören das ARD-Interview der Woche. Ich bin Dietrich Karl Meurer und mein Gast heute ist Sophie Koch, die Beauftragte der Bundesregierung für die Akzeptanz sexueller und geschlechtlicher Vielfalt. Herzlich willkommen.
6: Ja, vielen Dank, dass ich da sein darf.
5: Wir haben Sie eingeladen aus Anlass des Internationalen Tages gegen Homo-, Bi-, Inter- und Transfeindlichkeit am 17. Mai. Wegen des Feiertags Himmelfahrt zeichnen wir dieses Gespräch vorab schon am 11. Mai auf. Frau Koch, über den IDA-HOBIT, den Internationalen Tag gegen Homo-, Bi-, Inter- und Transfeindlichkeit, sprechen wir später. Schauen wir zunächst auf eine Debatte, die Sie selbst ausgelöst haben. Sie stehen wegen eines Instagram-Posts in der Kritik. Darin werfen Sie unter anderem Alice Schwarzer vor, Frauenrechte gegen die Rechte von Transmenschen auszuspielen. Sie zeigen in Ihrem Post eine Bildmontage auf einer Ebene, Alice Schwarzer mit der Harry Potter-Autorin J.K. Rowling und US-Präsident Trump. Es gab und gibt nach wie vor heftige Kritik. War Ihr Post ein Fehler?
6: Nein, der Post war kein Fehler. Ich möchte auch dazu sagen, dass ich mit dem Post nicht die Debatte angefangen habe, sondern ich glaube vor allem Alice Schwarzer, die danach nicht nur einen Artikel, sondern mehrere dazu geschrieben hat, zeigt für mich aber auch, dass ich ja auf jeden Fall einen Nerv getroffen habe, weil was wir mit dem Post gemacht haben, war einfach nur klarzustellen, dass es drei Personen sind, die eben sehr eindeutig Frauenrechte oft über Transrechte stellen oder Transrechte nutzen für eben eine, wie ich finde, vergiftete Debatte. Und meine Meinung dazu ist ganz klar, dass es eben zwei Gruppen sind, die sich nicht gegeneinander ausspielen lassen dürfen. Und ich möchte auch nicht, dass das passiert.
5: Können Sie noch ein bisschen erläutern, wo Sie sehen, dass Frau Schwarzer was falsch gemacht hat?
6: Sie hat in vielen Interviews, ich glaube auch rund um das Selbstbestimmungsgesetz, immer wieder die Ansichten unterstützt, die zum Beispiel Transpersonen und das Selbstbestimmungsgesetz als eine Gefahr sehen für Frauenrechte. Und wir sehen aber, dass das nicht der Fall ist. Das Selbstbestimmungsgesetz wurde von unfassbar vielen Menschen genutzt, damit sie endlich ihre eigene Identität auch entsprechend ausleben können. Und das ist ein riesengroßer Gewinn für die Community und ist nichts, was Frauenrechte irgendwie einschränkt.
5: In der Zeitschrift Emma, deren Herausgeberin Alice Schwarzer ist, wird sogar ihre Entlassung gefordert. Wie sehr trifft sie das?
6: Ich sag mal so, Frau Schwarzer ist mit Sicherheit nicht die Einzige oder Erste, die sowas fordert, aber ich bin da ganz gelassen. Ich finde, ich mache meinen Job ziemlich gut und ich werde den auch gerne weiter noch machen.
5: Gehört zu Ihrem Selbstverständnis als Bundesbeauftragte eben auch, dass Sie wirklich da klar Stellung beziehen müssen?
6: Ich bin Beauftragte der Bundesregierung, aber für die queere Community. Natürlich muss ich deshalb auch klar Stellung beziehen, wenn Teile der Community angegriffen oder vielleicht verächtlich gemacht werden.
5: Bleiben wir beim Thema, schauen aber auf die politische Dimension dieser Debatte. Sie sind als Bundesbeauftragte angedockt am Bundesfamilienministerium und die Ministerin Karin Prien von der CDU, die hat ihren Beitrag auch recht scharf kritisiert. Wie sehr belastet das Ihr Verhältnis?
6: Das belastet unser Verhältnis, glaube ich, gar nicht. Frau Prien und ich, wir haben auch demnächst ein Gespräch, das war regulär sowieso angesetzt. Wir haben jetzt auch keinen Streit miteinander. Klar gibt es manchmal in der Öffentlichkeit Debatten, die werden dann auch ein bisschen härter aufgegriffen. Und wir haben auch sicher unterschiedliche Meinungen. Ich bin auch nicht mit allem zufrieden, was sie macht. Und da äußere ja auch ich entsprechend Kritik. Das gehört für mich ganz normal zum politischen Verlauf einfach mit dazu.
5: Da muss man vielleicht auch nochmal sagen, nicht jeder weiß, Sie sind in der SPD, Frau Prien in der CDU. Wenn Sie sagen, da gibt es auch Debatten, die da sozusagen mit reingemischt werden. Ein Punkt ist, der wird auch gerade kritisiert in den Medien, der Begriff Queer-Politik wurde aus dem Titel Ihres Referats gestrichen. Und auch beim Aktionsplan der Bundesregierung Queer Leben zeichnet sich eine inhaltliche Neuausrichtung ab. Fühlen Sie sich da ausgebremst?
6: Ich muss hier kurz nochmal zwei Sachen etwas klarer machen. Das eine ist, ich bin unabhängig. Das heißt, auch mein Team ist zwar angestellt am Familienministerium. Wir arbeiten aber unabhängig auch von den Referaten. Und das betroffene Referat ist quasi auch eins, das gab es schon vorher im Haus. Und ja, der Titel dort wurde jetzt angepasst. Das Wort Queerpolitik wurde gestrichen. Mich ärgert sowas, weil diese ganzen Begriffdebatten finde ich unnötig. Ich finde, sie gehen daran vorbei, was für eigentliche Herausforderungen wir haben. Und ich befürchte, dass hier eben jemand wahrscheinlich aus reinem Verwaltungshandeln den Titel gestrichen hat, ohne zu bedenken, was es gegebenenfalls für Auswirkungen hat, auch für die Community. Weil natürlich viele in der Community jetzt das Gefühl haben, ihnen wird dort etwas genommen, auch wenn es nur ein Wort ist. Aber das macht was mit der Identität, mit der Sorge, nicht gesehen zu werden.
5: Hat man mit Ihnen darüber gesprochen oder hat man da einfach Tatsachen geschaffen?
6: Da das Referat nicht mit mir verbunden ist, wurde das unabhängig von mir gemacht.
5: Ich hatte ja schon den Aktionsplan Queer Leben angesprochen. Der bundesweite Plan stammte noch aus der Zeit der Ampel und hatte das Ziel, die Akzeptanz und den Schutz sexueller und geschlechtlicher Vielfalt zu stärken. Wie geht's weiter damit?
6: Beim Aktionsplan Queer Leben, da wäre ich jetzt noch drauf gekommen, da ist es so, der ist nicht beendet. Die Maßnahmen, die begonnen wurden, werden auch weiter umgesetzt. Ich habe auch mit dem Ministerium ausgemacht, dass ich quasi gegen Ende des Jahres nochmal einen weiteren Bericht anfordern werde, sprich bei allen Ministerien Nachfrage, was ist denn passiert mit den noch offenen, einen Drittel war es ja schließlich am Ende von den Maßnahmen, um zu gucken, was hat die Regierung noch gemacht seit 2025. Und mein Ziel ist es auch, weitere Maßnahmen mit den einzelnen Häusern zu besprechen. Was stimmt, ist, dass es keine große Neuauflage geben wird. Aber die braucht es auch gar nicht, weil im letzten Aktionsplan so viele weitere Forderungen aufgestellt wurden und Maßnahmen und Ideen, die aber einfach noch nicht in dem bisherigen Plan drin standen. Das heißt, wir finden da auch ganz entspannt auf anderen Wegen Sachen, wie die Regierung weiterhin sich für die Community einsetzen kann.
5: Haben Sie trotzdem vor dem Hintergrund dieser Diskussion um den Begriff Queer, die unklare Zukunft des Aktionsplans, wenn ich Sie richtig verstanden habe, und auch die Kritik der Ministerin an ihrem Post, an ihrer Arbeit letzten Endes. Haben Sie das Gefühl, da wird Ihre Arbeit ausgebremst? Können Sie sagen, wie wirkt sich das alles auf Ihre Arbeit aus?
6: Ausgebremst ist, glaube ich, nicht das Wort, was ich wählen würde, aber es ist natürlich so, wenn ich mich gerade inhaltlich daran setzen möchte, wie wir eben den Aktionsplan weiter fortschreiben oder wie wir weitere Gesetzesvorhaben voranbringen, ich dann aber zu Recht erstmal in Erklärung und in ein Nachfragen gehe, warum denn jetzt hier irgendwas gestrichen wurde, dann ist das zusätzliche Arbeit, die ich gerne woanders reinstecken würde. Ähnlich verhält es sich mit Flaggendiskussionen. Das sind alles Sachen, die brauchen wir eigentlich nicht, weil das bringt nichts für die Community vor Ort. So, die queeren Menschen wollen sehen, dass sie in Sicherheit leben können, wollen sehen, dass sie frei leben können, dass ihre Familien sicher sind. Und keine Flaggendiskussion und keine Diskussion über Begriffe ändert daran irgendwas.
5: Flaggendiskussionen, Sie sprechen von der Regenbogenfahne, über die sprechen wir später noch. Ich möchte ganz gern noch mal schauen auf das Programm Demokratie leben. Da drohen Kürzungen, wohl auch für queere Projekte. Haben Sie dort Einfluss?
6: Das wird ein Gegenstand unseres Gesprächs sein, also von der Ministerin und mir. Ich habe mich mit einem Schreiben an sie gewandt, weil ich eben auch die Gefahr sehe, dass wenn queere Projekte und Vielfalt nicht explizit genannt werden in der Förderrichtlinie, dass es dann schwerer ist für Vereine, sich weiterhin zu bewerben um Geld von Demokratie leben. Und es ist eines der wichtigsten Förderprogramme, das wir haben im Bereich Demokratie, Vielfalt, Zusammenhalt, Gesellschaft. Und dementsprechend versuche ich dort alles, was geht, um mich mit einzubringen. Gleichermaßen stimmt es natürlich, dass die Erstellung der Förderrichtlinie allein im Hause der Familienministerin liegt und demnach auch vor allem auf ihrem Tisch. Aber ich weiß, dass sie auch schon einige Gespräche führt zu dem Thema und gehe davon aus, dass da noch Bewegungsspielraum ist.
5: Frau Koch, Kritik kommt auch aus der Community selbst. Da wird Ihnen vorgeworfen, Sie seien zu wenig sichtbar, zu wenig durchsetzungsstark. Was antworten Sie darauf?
6: Also sehen wird man mich in den nächsten Monaten sehr häufig, und zwar auf den CSD-Demonstrationen in ganz Deutschland. Genau da versuche ich nämlich einerseits mit aufzunehmen, was bewegt gerade die Community, aber eben auch zu zeigen, wir sind da. Also ich als Vertreterin der Bundesregierung nehme ernst, was dort im ländlichen Raum passiert. Ich sitze natürlich nicht mit am Kabinettstisch, das ist ein Fakt, und trotzdem eben die Debatte zum Beispiel um den Aktionsplan, dass er eben nicht einfach beerdigt wurde. So, das ist auch Verdienst von meinem Amt und von meinem Einfluss, auch dass dieses Jahr wieder die Bundesregierung, diesmal explizit die Regierung in Form von meinem Amt, nicht nur ein einzelnes Ministerium am CSD Berlin teilnehmen wird. Also da ist so eine Sichtbarkeit gegeben. Aber ich verstehe die Community auch, dass sie Sorgen hat, dass es nicht reicht, so dass da mehr kommen muss. Ich nehme das für mich eher als ein Ansporn mit, noch mehr auch in Gespräche zu gehen.
5: Wollen wir nochmal dabei bleiben und nochmal schauen, wie viel Gestaltungsmacht Sie tatsächlich haben. Das heißt, Ihr Vorgänger, Sven Lehmann von den Grünen, der hatte mehr direkten Zugang zur Regierung. Fehlt Ihnen dieser Hebel?
6: Sven Lehmann war parlamentarischer Staatssekretär und dadurch automatisch natürlich hin und wieder mal am Kabinettstisch. Das ist bei mir nicht der Fall. Aber diese Unabhängigkeit ist auch manchmal ein Vorteil. Und wie gesagt, ich gehe vor allem in Gespräche mit den Ministerien, mit den Fraktionen und versuche eben dadurch durch viel Erklären, mein Job hat viel mit Erklären auch zu tun, zu überzeugen, dass das, was die Community fordert, nicht irgendwelche Randideen sind, sondern sie kommen aus der Mitte der Gesellschaft. Es sind Millionen Menschen, die jedes Jahr auf die Straße gehen und demnach auch wichtig, dem zuzuhören. Und mein Job ist genau das, in der Regierung stark zu machen.
5: Zu Gast im ARD-Interview der Woche die Beauftragte der Bundesregierung für die Akzeptanz sexueller und geschlechtlicher Vielfalt, Sophie Koch. Frau Koch, wir haben jetzt schon mehrmals den Begriff queer benutzt. Der Begriff ist auch innerhalb der Community durchaus umstritten. Können Sie die Debatte nachvollziehen und warum entscheiden Sie sich dafür, den Begriff queer zu benutzen?
6: Ich entscheide mich dafür, weil er ein selbsteroberter Begriff ist, sage ich mal. Früher wurde der eher abwertend genutzt. Heutzutage nutzen den queere Menschen sehr selbstbewusst und ganz ehrlich, also die einfache pragmatische Variante ist, queer ist kürzer als jedes Mal alle Buchstaben oder alle einzelsexuellen Identitäten aufzuzählen, deswegen ist es auch so ein Oberbegriff. Aber ich verstehe total, wenn jemand zum Beispiel auch sagt, hey, ich will mich nicht queer nennen, weil ich bin schwul oder ich will mich nicht queer nennen, weil ich bin lesbisch. So, das ist total okay, weil das ist ja eine total individuelle Geschichte. Für mich, ich mag den Wort queer, queere Community und wir sind halt ein was Vereinendes vor allem. So. Also wir stehen füreinander, aber wir sind gleichermaßen so viele. Ich habe es ja gesagt, ne, eine Million Menschen gehen auf die, oder über Millionen von Menschen gehen bei den Demonstrationen auf die Straße. Das sind natürlich ganz viele unterschiedliche Personen, die sich auch ganz unterschiedlich vertreten sehen wollen. Deswegen ist es auch okay, wenn es da mal Debatten gibt. Das Entscheidende ist, dass wir am Ende zusammenstehen.
5: Also dass der Begriff queer auch durchaus polarisiert, nehmen Sie dann in Kauf?
6: Ja, wobei ich auch das Gefühl habe, dass die Polarisierung manchmal aus der Community kommt, aber vorrangig, ehrlich gesagt, eher von außen polarisiert wird.
5: Gleich möchte ich mit Ihnen über die Sicherheit auf den CSD-Demos sprechen. Bevor wir darauf schauen, noch ein kurzer Blick auf Sie persönlich. Ich nenne ein paar Fakten. Sie antworten bitte kurz nur mit Ja oder Nein und korrigieren, falls nötig. Verstanden und einverstanden?
6: Jawohl.
5: Sie wurden 1993 im sächsischen Vogtland geboren.
6: Korrekt.
5: Sie haben Politik studiert.
6: Ja.
5: Sie sind SPD-Politikerin und auch weiterhin im Landtag in Dresden aktiv.
6: Mhm, genau.
5: Sie mögen die Musik von Taylor Swift.
6: Absolut.
5: Warum?
6: Weil sie für nahezu jede Form, in der man sich befindet, ob man traurig ist, fröhlich ist, gestresst ist, genervt, für alles gibt es ein Lied.
5: Und als Beauftragte der Bundesregierung wollen Sie zwischen Politik und Community vermitteln. Das war das Ziel, was Sie am Anfang gesagt haben. Bleibt's dabei.
6: Auf jeden Fall.
5: Vielen Dank. Ab jetzt gerne wieder ausführlicher. Ein sichtbarer Ausdruck sexueller Vielfalt sind ja die Christopher Street Day Demonstrationen. Die ersten CSDs in diesem Jahr gab's bereits. Mhm. Wie ich höre, waren Sie auch schon dabei. Mhm. Manche sagen, Gleichberechtigung ist doch erreicht. Brauchen wir CSDs überhaupt noch? Oder anders gefragt, wie steht's insgesamt um die Situation queerer Menschen in Deutschland?
6: Ich glaube, diese Saison wird sehr stark zeigen, warum wir weiterhin CSD-Demonstrationen brauchen. Das eine ist, dass wir merken, der Wind wird rauer, Queerfeindlichkeit nimmt zu, Kampagnen nehmen zu, aber natürlich auch Straf- und Gewalttaten. Das zeigen die Zahlen vom BKA ganz stark, dass da einfach die Lage für queere Menschen in Teilen der Gesellschaft gefährlicher wird. Und auf der anderen Seite haben wir viel, sehr viel erreicht in den letzten Jahren. Das stimmt. Also das Selbstbestimmungsgesetz, die Ehe für alle. Aber wir haben in der Tat auch noch Lücken. Zum Beispiel, wenn es um das Abstammungsrecht geht. Das bedeutet, dass zum Beispiel lesbische verheiratete Paare nicht automatisch beides Mütter sind, wenn die eine das Kind auf die Welt bringt, sondern die andere Mutter muss das Kind sehr, sehr umständlich adoptieren. Das ist was anderes bei zum Beispiel heterosexuellen Paaren. Wenn da ein Kind in der Ehe geboren wird, sind automatisch beide Elternteile die Eltern. Und da frage ich mich, warum machen wir da einen Unterschied für das Kind? Weil wenn es mir ums das Wohl des Kindes geht, dass es sicher aufwachsen kann, dann muss ich diese Ungerechtigkeit zum Beispiel ganz dringend noch beheben. Und das ist auch wirklich ein wichtiges Anliegen für die Community.
5: Und das ist auch ein Anliegen, was bei den CSDs in diesem Jahr auf die Straße getragen wird?
6: Das Abstammungsrecht mit Sicherheit, die Frage der Sicherheit generell und auch die Forderung, Artikel 3 des Grundgesetzes zu ergänzen, weil die sexuelle Orientierung als ein wichtiges Merkmal dort aktuell noch fehlt und ja Menschen unter diesem Grundgesetz bis in die 90er Jahre wiederum noch verfolgt wurden, weil sie zum Beispiel schwul waren.
5: Jetzt haben Sie es gerade schon angesprochen, die Zahlen bei queerfeindlicher Gewalt steigen. Steigen tatsächlich die Vorfälle oder ist einfach die Öffentlichkeit stärker sensibilisiert? Die Betroffenen sind vielleicht auch mutiger und gehen zur Polizei und zeigen an.
6: Genau, das ist eine Frage, die ich schwer mit dem einen oder dem anderen beantworten kann. Aber es kann natürlich beides sein. Einerseits kann es sein, dass in der Tat mehr Straftaten da sind. Und wie gesagt, ich glaube, die öffentliche Wahrnehmung, die Debatte, wenn man sich Kommentarspalten anguckt, die würden dem auch recht geben. Und gleichermaßen sehe ich auch, dass Polizeibehörden sich auf den Weg machen, sich selbst zu sensibilisieren, dadurch auch offener zu werden für eben eine Community, die zur Polizei geht, um dort nach Hilfe zu fragen. Das BKA zum Beispiel wird hoffentlich bald auch eine Dunkelfeldstudie in Auftrag geben, die eben genau da vielleicht ein bisschen mehr Licht ins Dunkel bringt, um zu gucken, wie viele Menschen trauen sich denn noch nicht zur Polizei zu gehen, damit wir dann wiederum gucken, wie können wir das verbessern, damit eben mehr Menschen sich auch trauen, bei der Polizei Hilfe zu suchen.
5: Sie haben es schon angesprochen, rechtsextreme Gruppen mobilisieren verstärkt gegen CSD-Demonstrationen, gegen queere Veranstaltungen. Was würden Sie sagen, wie sicher sind CSDs in Deutschland heute?
6: Also man hat einen deutlichen Unterschied gesehen von 2024 zu 2025. 2024 ging das verstärkt los, dass rechte Gruppen demonstriert haben am Rande von CSD-Demonstrationen, auch übergriffig geworden sind. Das war im letzten Jahr schon weniger, auch weil die Polizei deutlich besser vorbereitet war. Und deswegen gehe ich stark davon aus, dass auch dieses Jahr die CSDs sichere Orte sind. Das Entscheidende ist immer die An- und Abreise, aber auch vor allen Dingen der Alltag. Ich glaube, die meisten queeren Menschen haben eher Sorge, wenn sie im Alltag mit ihren PartnerInnen Händchen haltend durch die Straßen laufen, ob sie dann, weiß ich nicht, beleidigt werden, angespuckt werden oder ähnliches. Da ist halt nicht der Schutz einer Demonstration drumherum, sondern da sind sie eben im Zweifel auf sich und auf die Gesellschaft drumherum alleingestellt.
5: Was sagen Sie denen, die verunsichert sind?
6: Ich verstehe diese Verunsicherung, weil sie kommt eben nicht von ungefähr. Ich kann aber nur sagen, dass ich auch viel Hoffnung habe und viel Mut. Eben gerade, wo ich jetzt in Limburg war, an der Lahn, was ja doch auch eher ein ländlicherer Raum ist, wie viele dort auf die Straße gegangen sind, auch gesagt haben, es waren noch mehr als letztes Jahr und gefühlt wachsen CSDs jedes Jahr mehr an. Das heißt, mehr Leute sind entweder Teil der Community oder stehen ja auch einfach unterstützend an unserer Seite. Und das ist es, was mir Mut gibt, was mir Hoffnung macht und was hoffentlich jetzt bei der CSD-Saison in diesem Jahr ganz, ganz vielen Menschen auch Mut gibt.
5: Für manche Beobachter sind CSDs an der Grenze zwischen politischem Protest und Event. Die Entscheidung in Dresden, Teile des CSDs nicht mehr als politische Versammlung einzustufen, hat Kritik ausgelöst, auch von Ihnen. Mhm. Warum genau?
6: Ich glaube, die meisten denken bei Demonstrationen an eine Demo, wo jemand steht, Schilder hochhält und Parolen ruft. Das mag auch meistens so sein. Wir wissen aber aus der Geschichte, dass eben der Protest von der queeren Community deutlich bunter ist, musikalischer ist, vielfältiger ist und trotzdem ist es immer ein Protest, weil wir eben nicht nur tanzen und Spaß haben, sondern da stehen politische Botschaften dahinter. Deswegen sind für mich CSD-Demonstrationen ohne Wenn und Aber politische Demonstrationen. Ich finde es deswegen auch schwierig, da jetzt eine Entscheidung zum Beispiel in Dresden treffen zu wollen, politischerweise, ob eine CSD-Demonstration in ihrer Gänze auch mit der Kundgebung drumherum eine Veranstaltung oder eine Demonstration ist. Wir werden gucken, was da in Dresden rauskommt. Ich werde das auf jeden Fall verfolgen, werde auch, wenn eine Demonstration stattfindet, vor Ort sein. So ist es ja auch mein quasi Heimat-CSD, da im Vogtland der Plauner quasi auch, aber in Dresden wohne ich. Dementsprechend, ja, für mich sind das auf jeden Fall politische Demonstrationen.
5: 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Diesmal zu Gast die Beauftragte der Bundesregierung für Akzeptanz sexueller und geschlechtlicher Vielfalt, Sophie Koch. Frau Koch, wir haben das Thema schon so ganz kurz angerissen. Ein Symbol für die queere Community ist die Regenbogenflagge. Sie wird seit dem letzten Jahr im Bundestag oder am Bundestag nur noch einmal im Jahr gehisst. Sie hatten das kritisiert. Ist das ein Rückschritt, dass die Flagge nur noch an einem Tag gehisst wird?
6: Eine Sache, die bei der Debatte oft untergeht, ist, wann sie am Bundestag gehisst wird. Und das finde ich ja eigentlich ein super starkes Symbol, nämlich eben am 17.05. am Eider Hobbit, am Internationalen Tag gegen Queerfeindlichkeit. Meine Hoffnung war eigentlich auch, und das habe ich auch

0: Manche Ministerien und auch der Bundestag werden am 17.05. hissen, andere am 18., andere auch an ganz anderen Tagen. Auf jeden Fall zeigt sich, wir haben es nicht geschafft, eine einheitliche Entscheidung zu schaffen. Finde ich jetzt schade, aber dann ist es so. Auf der anderen Seite sehen wir dann jetzt an verschiedenen Tagen eine Regenbogenflagge über Bundesbehörden. Nächstes Jahr ist der 17.05. ein Montag. Dann versuche ich es einfach nochmal.
1: Das heißt, haben wir eine neue Debatte dann. Was man aber auch, wenn man mit offenen Augen durchs Regierungsviertel in Berlin geht, sagen muss, diese ganze Debatte um die Regenbogenfahne auf dem Reichstag hatte zum Effekt, dass zum Beispiel die U-Bahn-Stationen am Bundestag quasi regenbogenfarbig gestaltet wurde. Das ist natürlich ein Effekt, der hat Sie gefreut wahrscheinlich?
0: Ich fand das total schön. Ich finde es schade, dass es nicht dauerhaft so ist. Ich weiß zum Beispiel, in Köln hat man, glaube ich, einfach eine Station dann einen Regenbogen gelassen. Ja, das ist, was ich halt so ein bisschen, ich sag mal, schade finde an diesen Debatten, hissen wir jetzt die Flagge, wann und wo und wie, ist, dass es eben ablenkt von den anderen Herausforderungen, die ich schon angesprochen habe, die wir haben, nämlich die Sicherheit von queeren Menschen, die Ungerechtigkeiten, die wir noch haben bei queeren Familien. So, darüber reden wir nicht, wenn wir halt darüber reden, wann und wo wir eine Flagge hissen. Und trotzdem sind auch diese Symbole eben wichtig für die Community.
1: Was sagen Sie denen, die irgendwie auch genervt sind von Regenbogenaufklebern an Supermärkten, an Bahnhöfen und so weiter?
0: Das tut mir leid, dass die bunte Farben scheinbar so schlimm finden. Ich finde einen Regenbogen, also ich würde gern von den Menschen dann wissen, warum, weil es ist wirklich nur ein Regenbogen. Früher waren das irgendwie Kinderspielzeuge, die auch bunt waren. Das hat auch niemanden gestört. Und jetzt sind es halt Flaggen, die sichtbar sind. Ich glaube nicht, dass sich die Menschen an den Symbol der Flagge stören, sondern eher an den Menschen, die dahinter stehen. Und denen kann ich halt dann nur leider eine klare Absage erteilen.
1: Ich würde mit Ihnen gerne noch auf ein Thema schauen, was auch viele Menschen bewegt, die Leihmutterschaft. Ein prominenter Fall sorgt da aktuell für Diskussionen, eigentlich in Deutschland verboten. Was sagen Sie, sollte Deutschland das Thema Leihmutterschaft politisch neu regeln?
0: Ich habe bei dem Thema keine abschließende Meinung, bin ehrlich gesagt auch noch skeptisch und weiß auch, dass es ein Thema ist, was viel Diskussion erstmal braucht innerhalb der Gesellschaft in Deutschland, ehe man dort zu einer Entscheidung braucht. Das ist generell eine Sache, die wir, glaube ich, machen müssen, so große gesellschaftliche Debatten auch mal auszudiskutieren und abzuwägen, ehe wir dort eine Entscheidung treffen. Das Entscheidende für mich ist bei der Sache, dass es zeigt, viele, zum Beispiel homosexuelle Paare, lesbische Paare, schwule Paare, auch generell queere Familien, haben einen Kinderwunsch. Deutschland ist ein Land, was immer weniger Kinder hat. Und ich finde, wir sollten dringend politisch überlegen, wie können wir denn queere Familien dabei unterstützen, diesen Kinderwunsch wahr werden zu lassen. Ich denke da zum Beispiel auch dran, dass lesbische Paare seltenst finanzielle Unterstützung bekommen, bei künstlicher Befruchtung zum Beispiel, wo das bei Heteropaaren da schon mehr Förderung gibt. Bei lesbischen Paaren gibt es das nicht, obwohl wir dort quasi auch dazu beitragen könnten, dass mehr Kinder auf die Welt kommen.
1: Zum Schluss möchte ich nochmal auf den 17. Mai, den Internationalen Tag gegen Homo-, Bi-, Inter- und Transfeindlichkeit schauen mit Ihnen. Er erinnert ja an die Streichung von Homosexualität als Krankheit aus dem Diagnoseschlüssel der Weltgesundheitsorganisation. Das war am 17. Mai 1990. Was ist denn für Sie die zentrale Botschaft dieses Tages?
0: Ja, die zentrale Botschaft dieses Tages ist die gleiche wie eigentlich jeden Tag für die Community, nämlich dass queere Menschen vor allem sicher, frei und selbstbestimmt in dieser Gesellschaft leben wollen und wir dafür eben noch einiges machen müssen.
1: Was muss sich denn aus Ihrer Sicht in den nächsten Jahren nochmal ganz konkret ändern?
0: Ja, also ich würde auf jeden Fall gern dazu beitragen, dass eben diese queerfeindlichen Straftaten wieder abnehmen, dass wir als Gesellschaft eben genau diese Akzeptanz für sexuelle und geschlechtliche Vielfalt verstärken können. Wir waren da, glaube ich, schon mal auf einem besseren Weg. Ich möchte sehr gern, dass queere Familien endlich gleichberechtigt sind. Dafür müssen wir das Abstammungsrecht anpassen. Und mein Ziel ist es auch, dass wir das Selbstbestimmungsgesetz verteidigen und vor allen Dingen aber auch Artikel 3 ergänzen, weil die Würde des Menschen ist unantastbar, das stimmt. Und alle Menschen sind gleich, sollte eben auch für Menschen mit verschiedenen sexuellen Orientierungen gelten.
1: Zu Gast im ARD-Interview der Woche die Beauftragte der Bundesregierung für die Akzeptanz sexueller und geschlechtlicher Vielfalt, Sophie Koch. Vielen Dank für das Gespräch.
0: Vielen Dank.
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3: Um 13.30 Uhr mit Stefan Schiebelhut. Der Autobauer Mercedes-Benz hat sich offen dafür gezeigt, in die Rüstungsproduktion einzusteigen. Konzernchef Källenius sagte dem Wall Street Journal, es sei klar, dass Europa seine Verteidigungsfähigkeit ausbauen müsse. Aus der Nachrichtenredaktion Andrea Schindler.
4: Källenius sagte dem Wall Street Journal, sollte Mercedes dabei eine positive Rolle spielen können, wäre man dazu bereit, wenn das wirtschaftlich sinnvoll sein sollte, so der Manager. Vor kurzem hatte Reuters berichtet, VW verhandele mit einem israelischen Rüstungskonzern darüber, sein Werk in Osnabrück für die Produktion von Raketenabwehrsystemen umzubauen. Anfang der Woche hatten die Deutsche Telekom und der Rüstungskonzern Rheinmetall bekannt gegeben, gemeinsam ein Drohnenabwehrschild entwickeln zu wollen.
3: Riesiger Einsatz für die Polizei in London. Aktuell läuft eine Großdemonstration der rechten Szene. Die Polizei hat eine Null-Toleranz-Strategie angekündigt. 4000 Beamte sind im Einsatz. ARD-Korrespondentin Franziska Hoppen.
5: Aufgerufen zur Großdemonstration der rechten Szene hat der vorbestrafte Rechtsextreme Stephen Yaxley Lennon, besser bekannt als Tommy Robinson. Demnach soll es bei dem Protest um nationale Einheit, Meinungsfreiheit und christliche Werte gehen. Außerdem wird eine Nakba-Demonstration zum Gedenken an die Flucht und Vertreibung von Palästinensern im Zusammenhang mit der Staatsgründung Israels und dem Ersten Nahostkrieg stattfinden. Die wird von mehreren Gruppen organisiert, die sich auch teilweise als Gegendemonstration zu Yaxley Lennon verstehen.
3: In Limburger Hof im Rhein-Pfalz-Kreis ist heute Vormittag ein Kleinflugzeug verunglückt. Nach ersten Erkenntnissen kamen zwei Menschen ums Leben. Ein Mensch wurde nach Angaben des Katastrophenschutzes verletzt. Das motorisierte Kleinflugzeug sei offenbar in der Luft explodiert. Trümmerteile seien auf umliegende Häuser geflogen. In Wien steigt heute Abend das Finale des Eurovision Song Contest. 25 Länder treten dabei an. In den Wettbüros wird Finnland als Favorit gehandelt. Für Deutschland tritt Sarah Engels mit dem Song Fire an. Saisonfinale in der Fußball-Bundesliga. Am letzten Spieltag heute entscheidet sich, wer absteigt. Die drei letzten in der Tabelle, Wolfsburg, St. Pauli und Heidenheim, sind punktgleich. Und Eintracht Frankfurt kann es im Spiel gegen den VfB Stuttgart noch in die Conference League schaffen, aber nur, wenn die Konkurrenz aus Freiburg nicht gewinnt. Alle 9 Spiele finden gleichzeitig statt ab 15.30 Uhr. Das waren die Nachrichten. Das Wetter. Heute Nachmittag gibt es in Hessen, Rheinland-Pfalz und Baden-Württemberg mal Sonnenschein, mal dichte Wolken. Dabei ziehen weiter einzelne Schauer durch, aber nicht mehr so häufig, bei Höchstwerten zwischen 8 und 16 Grad. Morgen ist es erst oft freundlich, später ziehen wieder mehr Wolken auf und stellenweise kann es etwas regnen. Es wird etwas wärmer, bis zu 19 Grad. Die Zeit 13.33 Uhr.
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3: Vorsicht auf der A5 Frankfurt-Kassel. Zwischen Reiskirchen und dem Reiskirchener Dreieck sind Personen auf der Fahrbahn. Vorsicht auf der A661 Egelsbach-Oberursel. Zwischen Neu-Isenburg und Offenbacher Kreuz sind ebenfalls Personen auf der Fahrbahn. A5 Darmstadt Richtung Heidelberg. Zwischen dem Darmstädter Kreuz und Hemsbach streckenweise stockender Verkehr. A8 München Richtung Stuttgart. Zwischen Märklingen und Hohenstadt 2 Kilometer stockend. A8 Karlsruhe Richtung Stuttgart. Zwischen Pforzheim West und Pforzheim Nord 3 Kilometer Stau nach einem Unfall auf dem linken Fahrstreifen. Und die A67 Darmstadt Richtung Mannheim ist zwischen Lorsch und dem Firnheimer Dreieck wegen Bauarbeiten noch bis Montag früh 5 Uhr gesperrt. Die Umleitungsempfehlung ab dem Darmstädter Kreuz über die parallel verlaufende A5.
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6: Man sieht den Tod vor sich. Angriffe von Drohnen, Artillerie, Infanterie, tote Russen. Es ist hart.
7: Er nennt sich Chris Fucker, das ist sein Kampfname, und er kämpft für die Ukraine. Er hilft mit, das Land gegen die russischen Angriffe zu verteidigen. Dabei ist die Ukraine gar nicht seine Heimat. Denn Chris Fucker kommt aus Kolumbien. Er ist tausende Kilometer geflogen auf einen anderen Kontinent, um freiwillig in den Krieg zu ziehen.
6: Und einen Menschen zu töten, der für seine Ideale kämpft, ist ebenfalls hart. 4 tote Russen. Es ist nicht sehr cool.
7: Ja, bei der Verteidigung gegen die russischen Angriffe, da setzt die Ukraine nicht mehr nur auf ihre eigenen Landsleute, sondern längst auch auf ausländische Kämpfer. Viele von ihnen kommen aus Kolumbien. Darum geht's heute bei uns im Weltspiegel-Podcast. Wir versuchen hier jede Woche, die Welt ein Stück verständlicher zu machen mit den Auslandskorrespondentinnen und Korrespondenten der ARD und heute mit mir, Joanna Jeschke. Schön, dass ihr dabei seid. Ich spreche jetzt mit Marie-Christine Böse, unserer Korrespondentin für Kolumbien, und mit Demian von Osten aus dem ARD-Studio in Kiew, die gemeinsam in Kolumbien und der Ukraine recherchiert haben. Hi ihr beiden, schön, dass ihr da seid.
8: Hallo.
9: Hi.
7: Ja, wer sind denn diese Männer, die als Söldner aus Kolumbien in den Krieg in der Ukraine ziehen?
9: Wir waren in der Nähe von Cali unterwegs, im Valle de Cauca. Da einfach so als Kontext dazu muss man wissen, das ist eine recht konfliktreiche Region aus der Geschichte Kolumbiens, geprägt von einem jahrzehntelangen bewaffneten Konflikt im Land zwischen Militärs, Guerilla, Paramilitärs. Das heißt, es gibt dort sehr viele kampferprobte Männer letztendlich. Und die Angehörigen, die wir getroffen haben, die haben ein Bild gezeichnet von ihren Männern, dass sie Militär erfahren sind oft oder Militär interessiert. Eher jüngere Männer, ich würde so schätzen zwischen 25 und 45 überwiegend. Viele sind ja beruflich enttäuscht, wirtschaftlich enttäuscht, haben wenig Chancen in Kolumbien eben aus einer prekären Situation, aus der Armut rauszukommen. Teils haben sie Familien gegründet, ein Haus gebaut, sind jetzt verschuldet. Und der Mindestlohn in Kolumbien beträgt halt nur ungefähr 400 Euro. Und viele Angehörige haben uns halt erzählt, in der Ukraine wurden ihnen halt sehr viel höhere Löhne versprochen. Mehrere tausend Dollar, ungefähr 3000 US-Dollar Lohn im Monat. Das heißt, viele hatten einfach die Hoffnung auf schnelles Geld, ihre Schulden schnell abzubezahlen und eine wirtschaftliche Chance zu bekommen. Also wir haben mit Karina Diana Rodriguez gedreht. Ihr Mann soll bei einem Angriff gestorben sein, und Diego, so heißt ihr Mann, hatte auch erzählt, wie hart und brutal dieser Krieg gewesen sei. Er wollte eigentlich nach Hause, aber er hat sie vorher eben davon überzeugt, dass er in den Krieg ziehen möchte, und hat ihr gesagt, also sie soll ihm quasi seine Träume nicht zerstören. Sie solle doch sehen, wie schlecht die Situation wirtschaftlich in Kolumbien ist. Er sei beruflich sehr enttäuscht gewesen. Das erzählt uns eben Karina. Und er ließ sich absolut nicht davon abbringen, in den Krieg zu ziehen.
10: Me decía, que no le cortara sus sueños. Que no le cortara sus sueños, que mirara la situación aquí en Colombia como estaba. Que pues tras de eso había tenido como una desilusión laboral.
9: Manche, das haben wir auch seltener gehört, sind auch von der Sache überzeugt. Also Kolumbien ist ja über Jahre ein sehr enger Partner auch der USA gewesen im Kampf gegen den Drogenhandel. Und dass Russland jetzt, also ein geostrategischer Gegner letztendlich ja der USA, ein kleines Land überfällt, die Ukraine, das scheint auch vielen in Kolumbien falsch. Und deswegen meinen manche auch, sie kämpfen da eben für die richtige Sache. Also so ganz grob das Profil, was wir so mitbekommen haben in unseren Interviews.
8: Und so jemanden, der für die Sache kämpft, den haben wir getroffen im Nordosten der Ukraine auf einem Trainingsgelände, wo die gerade geübt haben. Der war aber schon an der Front. Wir haben vorhin von ihm auch schon seine Fronterfahrungen gehört. Er nennt sich mit Kampfnamen, muss man erstmal schlucken, Chris Facker. So hat er sich vorgestellt. Seinen echten Namen wollen die Militärs hier in der Ukraine nie nennen. Und der ist tatsächlich jemand, der früher für das kolumbianische Militär gekämpft hat. Und er hat, wie so viele offenbar in Kolumbien, Probleme dann mit der Reintegration bekommen in die normale Gesellschaft. Das ist wohl ein verbreitetes Problem dort im Land, und nach Möglichkeiten gesucht, wieder zu kämpfen, und hat die eben gefunden, weil die Ukraine die sogenannte Fremdenlegion hat. Etwa 8000 ausländische Freiwillige haben sich den Bodentruppen in der Ukraine angeschlossen. Also da geht es jetzt nicht um irgendwelche hochqualifizierten Jobs wie Drohnenoperator oder so, sondern das sind wirklich, das ist Fußvolk, was in die Front geht, in die erste Reihe und dort richtig kämpft. Und wir haben hier in Kiew auf dem Maidan auch einen anderen Kolumbianer getroffen, der ist Mitte 20, der hat bei TikTok Videos gesehen von anderen Kolumbianern, die kämpfen, die gesagt haben, ja, kommt doch hierher, ihr könnt das große Geld machen. Und er hatte den Traum vom großen Geld, er hatte den Traum, für seine Frau und seine Tochter ein Haus zu bauen in Kolumbien, und ist deswegen hingekommen. Und die Realität sah aber ganz anders aus.
7: Was wissen die denn vorab? Also ich frage mich, wie werden die überhaupt angeworben, und was wissen die vorab über das, was sie da erwartet, also über ihre Aufgaben?
8: Also von denen, die wir hier getroffen haben, ist ein verbreitetes Phänomen Social Media und vor allen Dingen TikTok. Es gibt einige kolumbianische Soldaten oder ich nenne sie jetzt mal Kämpfer, die sich der ukrainischen Armee angeschlossen haben und die eigene TikTok-Kanäle haben. Und in diesen TikTok-Kanälen rufen sie wirklich dazu auf, schließt euch doch uns an.
11: Soy comandante de la Brigada Especial Latina y este video lo estoy haciendo para invitar a todo hispanohablante de cualquier parte del mundo a formar parte de nuestro equipo.
8: Da sagt er sinngemäß, ich lade alle, die kämpfen wollen aus Lateinamerika, dazu auf, sich uns anzuschließen, kommt in unsere spanisch sprechende Einheit, in unsere Gruppe dazu und wir kämpfen ein bisschen für die gute Sache und es wird nochmal ordentlich sehr gut bezahlt. Das ist der Aufruf, der sich verbreitet. Und der Vorwurf vieler Angehöriger ist, diesen Aufruf, wenn den 18-Jährige, 19-Jährige sehen, die können gar nicht einschätzen, was da vor Ort wirklich passiert. Die fallen sozusagen auf das Versprechen rein, hier kann man das große Geld in kürzester Zeit machen. Und dann kommen sie hierher und die Realität sieht ganz anders aus.
9: Wir haben auch in Kolumbien noch gehört, dass es neben den sozialen Medien, also was Demian gesagt hat, TikTok, auch ehemalige Militärs gibt, kolumbianische, die quasi so Vermittler- oder Anwerbestrategien haben oder diese Rolle übernehmen. Also die sprechen dann eben gezielt Menschen an, oft Ex-Militärs. Es gibt einfach ja eine große Gruppe kampferprobter, noch recht junger Militärs in Kolumbien. Oft gehen die Männer schon mit 40, Mitte 40 in Ruhestand, also nach ungefähr 20 Jahren Militärdienst und ja, haben dann nur eine sehr geringe Pension und sind so ein bisschen, es gibt für sie wenig Chancen in Kolumbien für diese Veteranen und sie werden so ein bisschen zu Glücksrittern. Deswegen ist eben so ein Einsatz wie zum Beispiel in der Ukraine für sie überhaupt interessant. Die meisten unterschätzen auf jeden Fall die Brutalität und die Härte, mit denen dieser Krieg eben in der Ukraine geführt wird.
7: Was finden Sie denn dann in der Ukraine vor? Also wie sieht die Realität für diejenigen, die diesen Schritt machen, aus?
8: Also ich kann dir das Beispiel geben eines 33-jährigen Soldaten, den wir getroffen haben, hier direkt auf dem Maidan in Kiew. Auf dem Maidan in Kiew gibt es eine große Fläche, wo Flaggen aufgestellt sind und Fotos von den ganzen getöteten ukrainischen Soldaten. Das sind ja Tausende. Und dann gibt es eine Ecke, da stehen ganz viele Fotos von jungen Kolumbianern und es gibt jede Menge kolumbianische Flaggen. Dort haben wir einen 33-Jährigen getroffen, der gekämpft hat für das ukrainische Militär. Der kam eben über ein TikTok-Video auf die Idee, das doch zu machen, ist hierher gekommen und was er vorgefunden hat, ja, hatte dann doch wenig mit dem idealisierten Bild zu tun, was ihm über TikTok verbreitet worden war, sondern er hat gesehen, der Kampf ist richtig brutal an der Front. Er hat zwei Freunde verloren, er hat einen Verwandten verloren. Er selber ist jetzt, wie er sagt, so verletzt, dass er nicht mehr wird arbeiten können und ist jetzt noch in der Ukraine, um seine Invalidität zu beweisen oder belegen zu lassen mit Hilfe von Ärzten, damit er dann eine Kompensation bekommt. Und er sagt ganz klar, also mein Traum ist völlig zerplatzt. Dieser scharfe Drohnenkrieg vor Ort, die Realität sieht halt ganz anders aus. Man verbringt zum Teil Wochen in irgendwelchen Erdlöchern, wo man nicht raus kann, weil russische Drohnen permanent über einem kreisen. Also das ist ein richtig harter Job.
9: Das haben wir auch gehört. Also wir haben mit einem Rückkehrer gesprochen, der nicht vor die Kamera wollte, der auch ein Ex-Militär ist und der sagt eben, die Brutalität und die Intensität dieses Krieges sei überhaupt gar nicht zu vergleichen mit dem, was er je in Kolumbien erlebt hat. Es sei extrem schwierig, am Leben zu bleiben und einfach was ganz anderes gegen eine Weltmacht zu kämpfen, also gegen Russland, als jetzt gegen ein paar kolumbianische Guerillas, wenn das natürlich auch sehr intensiv ist im kolumbianischen Wald und so, aber kein Vergleich, wie Demian schon sagte. Oft haben wir auch gehört, dass die Russen eben dann neben einem gefallenen Kameraden eine Drohne lassen. Sollte es einen Bergungsversuch geben, werden dann halt die anderen Soldaten auch gleich angegriffen. Also ja, sehr brutal.
7: Habt ihr Zahlen dazu, also Infos, wie viele Kolumbianer nicht zurückgekommen sind oder gefallen sind?
8: Na, es gibt Schätzungen in der Ukraine, die von mehreren hundert kolumbianischen Staatsbürgern ausgehen. Wir haben mit Angehörigen hier gesprochen, die allein in einer WhatsApp-Gruppe sind mit 150 anderen Angehörigen. Also da kann man auf jeden Fall schon mal sagen, dass es Hunderte sind. Und wenn ich hier die Fotos auf dem Maidan in dieser Ecke, wo nur kolumbianische Flaggen zu finden sind, zusammenzähle, da komme ich sicherlich auch schon auf deutlich über 100. Also das ist sicherlich eine Zahl. Es gibt ja nicht nur Kolumbianer, aber die Lateinamerikaner stellen in der ukrainischen Armee die größte Gruppe der ausländischen Kämpfer. Bürger aus 72 Ländern sind für die Ukraine am Kämpfen sozusagen und Kolumbianer spielen aber da eine sehr große Rolle.
9: Die kolumbianische Regierung tatsächlich gibt da keine offiziellen Zahlen heraus. Der Präsident Gustavo Petro ist ja sehr kritisch gegenüber diesem Söldnertum. Also er hat das immer wieder verurteilt. Das liegt auch an seiner eigenen politischen Agenda. Petro will ja sein Land Kolumbien eigentlich befrieden von dem internen Konflikt, der seit Jahrzehnten ja schwelt und eigentlich ungelöst ist. Und es passt überhaupt nicht ins Bild, dass Kolumbianer quasi jetzt massenhaft anderswo in den Krieg ziehen, weil sie als erfahrene Soldaten gelten und eben angeworben werden. Demian hat es schon gesagt, also es gibt so Schätzungen, dass mehrere hundert Kolumbianer gefallen sind, zwischen 300 und 500. Es gibt auf jeden Fall in Kolumbien offiziell mehr als 300 Gesuche, Gefallene zurückzuführen. Und es gibt ungefähr 440 Kolumbianer, die als vermisst gemeldet wurden. Also die könnten gefallen sein, vielleicht auf jetzt russischem Gebiet. Die Leichen können teilweise nicht geborgen werden. Und dieser Identifikationsprozess ist einfach auch ja sehr langwierig und langsam, ne? weil es eben kaum Informationsaustausch gibt.
8: Das ist tatsächlich ein sehr großes Problem, dass sehr viele dann als vermisst gemeldet werden, weil sie in dem Niemandsland liegen oder in Gebieten, die das russische Militär mittlerweile kontrolliert. Und wenn sie nicht bestätigt tot sind, ist es auch sehr schwierig, Kompensationszahlungen zu bekommen. Und deswegen reisen auch so viele Angehörige von kolumbianischen Soldaten dann hier in die Ukraine, um wenigstens vor Ort irgendetwas zu erreichen. Und das kann man sich vorstellen, das ist ein völlig anderer Kulturkreis, sprachliche Hürden, ein völlig anderer Aufbau des Staates. Und hier haben wir noch Krieg in der Ukraine, also eine ganz schwierige Aufgabe für die Angehörigen, hier sich dann darum zu kümmern, Geld zu bekommen und dann das noch im Zuge der Trauerarbeit. Also das ist sehr herausfordernd.
7: Da hast du auch jemanden getroffen auf dem Maidan, oder?
8: Genau, wir haben die Schwester von einem jungen Mann getroffen, der mit 25 Jahren ums Leben gekommen ist. Und da ist eben die Situation genau so. Sie war hier mit ihrer Mutter und beispielsweise haben wir die Mutter auch nochmal gefragt, wie eigentlich der letzte Kontakt zu ihrem Sohn war.
12: No, pues me dijo que estuviera tranquila, que él estaba en casa segura y que ya muy pronto nos veíamos. Pero no fue así. Ya el 11 me llegó la noticia que le habían dado de baja. Y jamás.
8: Ja, sie erzählt hier, dass er gesagt hätte, sie solle ja einfach beruhigt bleiben. Er sei in einem sicheren Haus und wir würden uns bald wiedersehen. Aber das sind leider traurigerweise ja oft dann solche Anrufe, wo die Realität ganz anders ist. Und sie hat dann wenige Tage später die Nachricht per WhatsApp bekommen, dass er vermisst gemeldet wurde. Auch das ist natürlich nicht so, wie man sich das vielleicht idealerweise vorstellt, dass jemand da ins Haus kommt und wenigstens die Person auffangen kann. Da wird dann die Vermisstenmeldung über WhatsApp geschickt und nur die Familie vor Ort in Kolumbien kann dann irgendwie der Mutter helfen, sie in diesem sehr schweren Moment aufzufangen.
7: Übrigens, nicht nur die Ukraine setzt auf ausländische Kämpfer, auch Russland. Russland rekrutiert seine Söldner überwiegend aus asiatischen und afrikanischen Ländern. Oft werden sie mit falschen Versprechen in den Krieg gelockt. So sollen etwa 27.000 Menschen aus dem Ausland, zum Beispiel aus Südafrika oder Kenia, auf russischer Seite kämpfen. Kenias Staatschef hatte dagegen massiv protestiert. Inzwischen hat Russland aber versprochen, keine Menschen mehr aus Kenia anzulocken. Soldaten aus Nordkorea werden übrigens bei dieser Schätzung der ukrainischen Behörden nicht mitgezählt. Ich frage mich, macht denn die Politik nichts dagegen? Du hast eben gesagt, der kolumbianische Präsident Petro, das passt eigentlich gar nicht so in seine Agenda, weil er eigentlich so einen Friedenskurs fahren wollte. Wie reagiert denn die Politik darauf?
9: Also der kolumbianische Staat hilft dann nur bedingt oder hat halt eine begrenzte Rolle, weil ja diese Männer freiwillig und auf eigene Verantwortung letztendlich gereist sind. Ist ja jetzt nicht so, dass der kolumbianische Staat die angeworben hat oder so. Im Gegenteil, das Außenministerium bietet eben über das Konsulat in Warschau Orientierung und Hilfe an, zum Beispiel bei ja, Dokumentenverfahren. Aber soweit ich weiß, werden da jetzt keine Kosten oder so übernommen für medizinische Fragen oder Transporte. Ich weiß, dass Gustavo Petro, also der Präsident, quasi auch Dienste des Zentralen Militärkrankenhauses in Bogotá angeboten hat, um Kolumbianer zu behandeln, die zum Beispiel Gliedmaßen verloren haben. Kolumbien hat ja aufgrund des internen Konflikts einfach sehr große Erfahrung, ne, mit dieser Art von Operationen, so traurig es auch ist. Und es gibt eher eine Art politischen Widerstand jetzt sozusagen gegen dieses Söldnertum. Also es wurde ein Gesetz verabschiedet, das quasi die Anwerbung von Söldnern verbietet. Also die Rolle des Staates auf kolumbianischer Seite ist da, wie gesagt, begrenzt. Also natürlich wird irgendwie geholfen in den Grenzen, aber sehr viel können die auch nicht machen. Und von vielen Angehörigen hören wir natürlich dann auch das, was Demian vorhin auch gesagt hat, dass sie sich letztendlich alleingelassen fühlen. Also es gibt schon große Anklagen nach dem Motto, uns hilft hier keiner, wir sind alleingelassen mit unserer Trauer. Und deswegen haben die Angehörigen auch eine NGO gegründet, die Angehörigen, um quasi diese Verfahren und die Suche ein bisschen zu zentralisieren und zu bündeln.
8: Also der ukrainische Staat hat natürlich eigentlich, ist es ja durchaus in seinem Interesse, dass ausländische Kämpfer für die Ukraine kämpfen. Da gibt es ja auch bei weitem nicht nur Kolumbianer, es gibt auch US-Amerikaner, es gibt auch Deutsche, die sich der ukrainischen Armee angeschlossen haben. 8000 ausländische Freiwillige etwa. Und die Ukraine hat ja kein Interesse daran, das zu verbieten. Wir haben auch den Eindruck eigentlich bekommen im Zuge der Recherche, dass die ja als reguläres Mitglied der ukrainischen Armee dann gelten. Also sie haben ähnliche Rechte. Dass es mit der Durchsetzung von Rechten manchmal in der Kriegssituation nicht so einfach ist, das würden hier, glaube ich, alle bestätigen. Das gilt auch für viele ukrainische Soldaten. Aber erstmal ist es durchaus im Interesse der Ukraine im Moment, weitere Kämpfer zu rekrutieren oder zu bekommen.
7: Wie angewiesen ist denn die Ukraine auf diese ausländischen Kämpfer?
8: Also sie spielen natürlich nur eine untergeordnete Rolle im Verhältnis zu den ukrainischen Soldaten, aber die Frage der Mobilisierung, die Frage auch von einer Rotation von Kämpfern in der Ukraine ist eine hochaktuelle und hochpolitische gerade. Da wird gerade an einer Reform gearbeitet, die erstmal die ukrainischen Soldaten betrifft. Dass diese Reform nötig ist, zeigt aber, wie groß das Personalproblem der Ukrainer ist. Da gibt es viele Soldaten an der Front, die da eben für Monate bleiben, wie ich schon mal gesagt habe, in einem Erdloch, wo sie kaum verpflegt werden. Manche sind ausgehungert, abgemagert gewesen, gilt jetzt erstmal für ukrainische Soldaten. Aber das zeigt eben, wie gravierend auch das Personalproblem vor Ort ist.
7: Marie, in Kolumbien stehen ja demnächst Ende des Monats Präsidentschaftswahlen an. Ich frage mich vor dem Hintergrund von dem, was wir jetzt gerade gehört haben, wie sieht denn eigentlich die Perspektive für die jungen Leute im Land aus? Also ich frage mich, wie groß, was es vorhin schon angedeutet ist, die Not, dass die Menschen freiwillig in den Krieg ziehen und was können diejenigen, die sich da jetzt zur Wahl stellen, vielleicht auch daran ändern oder wollen daran ändern?
9: Der Konflikt in Kolumbien ist natürlich komplex, ne? Und kurzfristig kann das wahrscheinlich keiner der Kandidaten alleine lösen. Denn die Problematik Kolumbiens ist ja entstanden aus 60 Jahren bewaffnetem Konflikt und der weltweiten Drogennachfrage. Ungefähr ein Drittel der Menschen in Kolumbien lebt in Armut und vor allem ist die Lage prekär eben auf dem Land. Also da gibt es sehr große Unterschiede zwischen der Stadt und dem Land und oft kommen ja auch die Männer, also die wir kennengelernt haben, zumindest eher aus ländlichen Regionen, die ein bisschen abgeschieden sind. Was können die Kandidaten tun? Naja, der bisherige Präsident Petro hatte ja den Ansatz des Paz Total, also des totalen Friedens im Land. Er wollte mit allen bewaffneten Gruppen verhandeln, die derzeit in Kolumbien gegeneinander kämpfen. Das sind ehemalige Guerillakämpfer, das sind Paramilitärs, das sind Drogenbanden. Er hat versprochen, letztendlich die Ursachen für den Konflikt, Landlosigkeit, Armut zu bekämpfen. Das Problem ist eben, dass die Verhandlungen stocken, dass Splittergruppen Waffenruhen nutzen, um ihre Macht auszubauen. Und einige Kritiker sagen eben, der Staat hat die Kontrolle über einige Regionen verloren, wie etwa im Valle de Cauca. Im April gab es dort sehr schwere Anschläge mit 20 Toten zum Beispiel. Es gibt da verschiedene Ansätze. Die Kandidaten aus dem Mitte-Rechts- und rechten Spektrum wollen eher zurück zur harten Hand, also Sicherheit durch massive militärische Präsenz, Ordnung vor Verhandlungen sozusagen. Aber in der Vergangenheit hat das eben den Konflikt nicht beendet, sondern eigentlich nur die Symptome bekämpft, aber eben nicht die Ursache, wie zum Beispiel die Armut auf dem Land. Und ja, die Linke und die Nachfolge Petros will halt eher auf seinem Weg weitergehen. Und da ist dann eben die Frage, ja, es hat jetzt bisher nicht so viel genutzt, also bringt das was? Und letztendlich ist das Problem aber etwas, was über Kolumbien hinausgeht, ne? Also Kokain, Kolumbien ist der weltgrößte Kokainproduzent, ist weltweit illegal, ist hochprofitabel. Solange es eben diesen Konsum gibt, wird es auch immer Anbau geben, wird es in Kolumbien bewaffnete Gruppen geben, die um die Routen kämpfen. Es wird Gewalt geben. Solange Bauern keine echten Alternativen haben, werden sie Coca anbauen, also die Pflanze, aus der Kokain gemacht wird. In vielen Regionen gibt es keine Straßen, schlechte Schulen. Der Staat ist nicht vor Ort, ne? Und das auszubauen und aufzubauen, das dauert eben Generationen und nicht eine Amtszeit. Also realistisch gesehen wird sich an der Lage in Kolumbien so schnell in 4 Jahren jetzt nichts ändern. Und wir haben ja gesagt, was die Söldnerfrage angeht, es ist ja vor allem die wirtschaftliche Perspektivlosigkeit und teilweise auch die Armut, die eben die Veteranen oder ja die Männer ins Ausland treibt. Und ein Präsident müsste halt die Wirtschaft so radikal umbauen, dass quasi ein Ex-Soldat in Kolumbien eine echte Perspektive hat. Und das ist natürlich ein Mammutprojekt.
7: Demian, man hat hier das Gefühl, Zelensky hat irgendwie so ein bisschen eine neue Rolle, ne? International. Alle gucken jetzt, Stichwort Drohnenkrieg, und gucken, welche Expertise gibt es da. Also gefühlt tritt er nicht mehr so als Bittsteller auf. Das ist sozusagen die eine, sondern als derjenige, der Expertise weitergeben kann. Und andererseits denke ich mir, was macht das denn mit den Menschen vor Ort? Der Krieg dauert ja jetzt schon eine ganze Weile. Gibt es irgendwas, was denen vielleicht auch eine Art von Hoffnung macht oder was die Menschen weitermachen lässt?
8: Also sie machen weiter und ich erlebe keine Resignation. Also ich habe jetzt noch nirgendwo hier das Gefühl gehabt, dass Ukrainer sagen, ach, jetzt lass die Russen doch kommen, wir können nicht mehr. Das hört man bei niemandem eigentlich. Je stärker die Angriffswellen werden, umso mehr ist eigentlich die Trotzigkeit da. Jetzt müssen wir erst recht weitermachen. Wir unterschätzen trotzdem manchmal ein bisschen in Deutschland, ja, wie massiv das ist, das die ganze Zeit mitzumachen. Ich war vergangene Woche in Sumy, das ist eine Stadt nur 30 Kilometer entfernt von der russischen Grenze, und dort haben sie jeden Tag wirklich Luftalarm. Da fliegen jeden Tag die Angriffsdrohnen aus Russland über den Köpfen, und das macht natürlich was mit den Menschen. Das ist eine enorme Belastung für den Körper, aber sie führt nicht dazu, dass die sagen, ja, jetzt geben wir am besten auf, sondern sie führt eher dazu, dass wir sagen, okay, jetzt müssen wir uns halt noch mal ein bisschen mehr anstrengen. Aber natürlich, es gibt Spuren des Krieges überall. Zerstörung, was die Wirtschaft angeht, der es schlecht geht, was auch die Psyche der Menschen angeht. Die Männer an der Front, viele Männer getötet. Also das sind die Spuren des Krieges hier nach über 4 Jahren. Und tatsächlich hat Zelensky schon vor etwa 2 Jahren angekündigt, dass ausländische Kämpfer eine ukrainische Staatsbürgerschaft erhalten können sollen. Also da wurde schon durchaus drüber nachgedacht, Wege zu schaffen, diese Menschen doch an das Land zu binden. Denn man braucht hier Ausländer nicht nur zum Kämpfen, denn tatsächlich fängt es mittlerweile auch an, weil so viele Ukrainer kämpfen, dass in anderen Jobs, in der Baubranche oder so, Jobs fehlen. Also Leute gebraucht werden und die nicht besetzt werden können. Da gäbe es Perspektiven. Und vielleicht noch etwas zum Schmunzeln am Ende. Bei der Recherche haben wir auch Geschichten gehört von Kolumbianern, die sich hier in ukrainische Frauen verliebt haben und wo schon die ein oder andere Familie gegründet worden sein soll. Also auch auf dieser Ebene ist das ja nicht ganz ausgeschlossen, dass das Leben in der Ukraine weitergehen könnte.
7: Ganz herzlichen Dank an euch beiden, an Demian von Osten, den ich im ARD-Studio in Kiew erreicht habe, und Marie-Christine Böse, unsere Korrespondentin im Studio in Mexiko.
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1: Um 14 Uhr mit Younes Nam. Das Deutsche Institut für Wirtschaftsforschung fordert die Bundesregierung auf, Subventionen abzubauen. DIW-Präsident Fratscher sagte der Welt am Sonntag, Sparpotenzial gebe es etwa beim Dieselprivileg, beim Dienstwagenprivileg und bei der Pendlerpauschale. Die Rente müsse reformiert und Vermögen stärker besteuert werden. Wichtig sei ein Reformgesamtpaket, bei dem jeder einen Beitrag leiste. Der Bund der Steuerzahler fordert ebenfalls, Subventionen und Steuervergünstigungen zu kürzen, und zwar um 10%. Vereinspräsident Holznagel sagte der Mediengruppe Bayern, die von Unionsfraktionschef Spahn vorgeschlagene Abschmelzung von 5% reiche nicht aus. Die angekündigte Pflegereform könnte sich verzögern. Wie mehrere Medien berichten, soll der Entwurf aus dem Bundesgesundheitsministerium dem Kabinett später vorgelegt werden als erwartet. Aus unserem Hauptstadtstudio Tim Assmann.
2: Stockt die Pflegereform von Bundesgesundheitsministerin Nina Wagen? Das Ministerium der CDU-Politikerin tritt diesem Eindruck entgegen. Es bleibe dabei, dass die Ministerin wie angekündigt bis Mitte des Monats konkrete Pläne vorlegen werde, betonte eine Sprecherin des Bundesgesundheitsministeriums auf Nachfrage. Dazu, wann der Reformentwurf dem Bundeskabinett vorgelegt wird, äußerte sich die Sprecherin nicht. Verschiedene Medien hatten berichtet, dies werde erst Ende des Monats der Fall sein. Erklärtes Ziel der Bundesregierung ist, die Reform noch vor der Sommerpause durch den Bundestag zu bringen. Fachverbände kritisieren die Pläne bereits. Befürchtet werden Kostensteigerungen für Pflegebedürftige und deren Angehörige.
1: Die Ukraine hat erneut hunderte Soldatenleichen von Russland erhalten. Es seien die sterblichen Überreste von 528 Gefallenen übergeben worden, teilten ukrainische Behörden mit. Vermittelt habe das Internationale Komitee vom Roten Kreuz. Gestern hat ein Gefangenenaustausch zwischen Russland und der Ukraine begonnen. Es sollen insgesamt 1000 Soldaten auf beiden Seiten in ihre Heimat zurückkehren können. In Limburger Hof im Rhein-Pfalz-Kreis ist am Vormittag ein Kleinflugzeug abgestürzt. Dabei kamen zwei Menschen ums Leben, eine Person wurde verletzt. Nancy Lau berichtet.
3: Nach Angaben des stellvertretenden Brand- und Katastrophenschutzinspekteurs des Rhein-Pfalz-Kreises Axel Fischer ist die Lage vor Ort mittlerweile stabil. Der Unfall ereignete sich am Ortsrand von Limburger Hof. Paar hundert Meter entfernt ist das Segelfluggelände Ludwigshafen-Dannstadt. Fischer ist nach eigenen Angaben gegen 11.30 Uhr alarmiert worden. Er berichtet, dass Trümmerteile der Maschine nach der mutmaßlichen Explosion auf Häuser gefallen sind. Laut Polizei sind viele Einsatzkräfte vor Ort.
1: Auch Rheinland-Pfalz erlaubt bei der Fußball-Weltmeisterschaft in rund 3 Wochen Public Viewing bis Mitternacht und teilweise sogar noch länger. Das steht in einem Schreiben des zuständigen Umweltministeriums, das dem SWR vorliegt. Die Fußballspiele in den USA, Mexiko und Kanada enden nach regulärer Spielzeit oft erst kurz vor Mitternacht deutscher Zeit. Der Bundesrat hatte gerade erst einer Regierungsverordnung zugestimmt, die die Public Viewing-Regeln während des WM-Turniers lockert. SWR Nachrichten, Redaktion Thomas Bertsch. Und das Wetter für Baden-Württemberg und Rheinland-Pfalz. Ein schwaches Hoch baut sich auf. Die Vorhersage? Es gibt einzelne Schauer. Bis zum Abend wird es dann vor allem in Teilen von Baden-Württemberg immer trockener und auch sonniger. Maximal 8 bis 16 Grad. In der Nacht wechselnd bewölkt zwischen plus 6 und minus 1 Grad. In Rheinland-Pfalz örtlich Regen. Morgen zeitweise sonnig, rund um Eifel und Westerwald leichter Regen. Temperaturen zwischen 13 bis 19 Grad. Und die weiteren Aussichten? Zu Wochenbeginn Schauer, einzelne Gewitter und etwas Sonne. Die Zeit? Es ist 14.04 Uhr.
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4: A5 Darmstadt Richtung Heidelberg. Zwischen dem Darmstädter Kreuz und Hemsbach streckenweise stockender Verkehr. A7 Kassel Richtung Hannover. Zwischen Hannmünden, Hedemünden und dem Dreieck Drammetal 3 Kilometer Stau. A8 München Richtung Stuttgart. Zwischen Kirchheim, Teck, West und Wendlingen 9 Kilometer Stau nach einem Unfall. Die A67 Darmstadt Richtung Mannheim ist zwischen Lorsch und dem Firnhammer Dreieck wegen Bauarbeiten bis Montag früh 5 Uhr gesperrt. Die Umleitungsempfehlung ab dem Darmstädter Kreuz über die parallel verlaufende A5. Und A661 Oberursel Richtung Egelsbach zwischen dem Bad Homburger Kreuz und Frankfurt-Eckenheim 4 Kilometer stockender Verkehr.
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5: Herzlich willkommen, Professor Jan-Marc Hodeck. Ich freue mich sehr, dass Sie da sind. Sie sind nämlich an der RWU in Hochschule in Ravensburg-Weingarten. Sie haben eine lange Forschungskarriere schon hinter sich, waren auch im Bundesministerium für Gesundheit schon. Womit beschäftigen Sie sich schwerpunktmäßig? Also Gesundheitsökonomie ist klar.
6: Ja, genau. Ich beschäftige mich mit Gesundheitsökonomie. Ich leite da einen Studiengang und wir beschäftigen uns mit den, sagen wir mal, gesundheitspolitischen Rahmenbedingungen, die dann die Infrastruktur bauen, in der dann Gesundheitsversorgung gemacht wird. Und ich ganz speziell habe eine Professur für Finanzwirtschaft im Gesundheitswesen. Das heißt, es geht bei mir um Krankenhausvergütung, um die Preisgestaltung von Arzneimitteln, aber auch im Medizintechnikbereich oder die Vergütung einer Arztpraxis. Also vor allem um die finanziellen Rahmenbedingungen geht es bei mir ganz konkret als eine, sagen wir mal, Subdisziplin der Gesundheitsökonomie.
5: Ja, damit sind Sie natürlich genau der richtige Mann der Stunde, denn es geht ja darum, genau Geld einzusparen im Augenblick im Gesundheitssystem. Unser Gesundheitssystem ist zu teuer, das wissen wir alle. Die Frage ist, was würde denn passieren damit, wenn wir jetzt nichts tun?
6: Ja, also ich will vielleicht mal ausholen.
5: Laufen lassen,
6: ja, ich will mal ausholen, um welche Größenordnung es geht. Das machen sich, glaube ich, viele nicht bewusst. Wir haben im letzten Jahr, 2025, in der gesetzlichen Krankenversicherung 336 Milliarden Euro ausgegeben. Plus Verwaltungskosten und ein bisschen aufgerundet kann man grob sagen, 1 Milliarde am Tag wird da bewegt. Heute, morgen, Ostern, Weihnachten, jeden einzelnen Tag. Und diese Ausgaben, die sind uns in den letzten Jahren ein bisschen davongelaufen. Also beispielsweise im Vorjahr waren es 8% weniger. Kurz gesagt, jetzt waren es 8% mehr. Das macht dann gleich wieder 25 Milliarden Ausgabensteigerung. Und da halten die Einnahmen zuletzt nicht mit. Die Einnahmen bewegen sich so im Bereich von 3-5% mehr. Und da ist jetzt eine Lücke. Und diese Lücke sind dann sofort Milliarden. Die Prognose ist, wenn nichts passiert, hätten wir im Jahr 2027 eine Lücke von etwa 15 Milliarden. Und 2030, es ist nicht so weit weg, sind es schon 40 Milliarden Lücke. Mhm. Und diese Lücken wurden bisher immer geschlossen durch Beitragssatzsteigerungen. Und dem will die Politik jetzt ein bisschen entgegenhalten, dass wir eben eine sogenannte einnahmeorientierte Ausgabenpolitik machen, um die beiden Seiten in ein stärkeres Gleichgewicht zu bringen.
5: Das sind brutale Zahlen. Ich glaube, alle Menschen, die Krankenversicherungsbeiträge zahlen, sehen diese enormen Beitragssteigerungen der letzten Jahre. Und zwar egal, ob sie in der gesetzlichen oder in der privaten versichert sind, würde ich jetzt einfach mal behaupten. Ja. Auch davon verstehen Sie was? Ist das richtig, wenn ich das so sage?
6: Ja, das würde ich so pauschal unterschreiben. Es geht in den letzten Jahren stetig bergauf und eben weil diese Ausgaben so viel dynamischer steigen als die Einnahmen, haben wir zuletzt dann auch dynamische Beitragssatzanstiege gehabt. Das heißt, zuletzt haben es immer die Beitragszahler eben ausgeglichen und ohne Reform würde es genauso weiterlaufen. Ohne Reform würde es allein die Beitragszahler treffen und die Prognose ist dann zum 2030 wären es fast 20% Krankenversicherungsbeitrag. Und dem will man jetzt einen Riegel vorschieben. Erstens, um die Beitragszahler nicht so sehr zu belasten und zweitens auch, um, sagen wir mal, diesen Faktor Arbeit nicht so sehr zu belasten, weil auch die Arbeitgeber das mitbezahlen. Und das stärkt jetzt auch nicht gerade den Wirtschaftsstandort, wenn wir immer höhere Sozialversicherungsbeiträge haben. Und da genau grätscht jetzt die Politik heftig herein.
5: Genau, mit der sogenannten GKV-Reform, ich habe vorhin gesagt, Beitragssatzstabilisierungsgesetz sind immer sperrige Namen in der Gesundheitsökonomie. Ja. Diese Gesetze hat die Bundesgesundheitsministerin mit ihrem Bundeskabinett beschlossen, Nina Wagen. Ja, also müssen wir vielleicht einmal klarstellen. Also ist das jetzt eine echte Reform des Gesundheitssystems, diese 16 Milliarden, die da jetzt eingespart werden sollen, Jahr für Jahr, ab 2027 dann? Ja. Oder müsste man eigentlich richtigerweise sagen, das ist ein gigantisches Sparpaket?
6: Ja, letzteres. Also auch so wurde es formuliert. So war der Auftrag an eine Kommission dahinter. Es gab die sogenannte GKV-Finanzkommission. Und da steckt schon im Namen drin, dass sie sich um die Finanzen kümmern sollen jetzt zunächst. Dass wir eben ein Sparpaket bauen, um uns jetzt die nächsten 1, 2, 3 Jahre durchzuretten, um auf dieser Basis dann eine echte Gesundheitsreform zu machen. Also ich würde unterschreiben, das ist jetzt erstmal eine Sparreform. Wir holen das Geld rein, wir verschaffen uns ein bisschen Luft zum Atmen. Man kann es vielleicht als kurzfristiges Pflaster bezeichnen, um dann langfristig eine Therapie anzusetzen.
5: Ja. Wo geht das ganze Geld hin? Diese 1 Milliarde pro Tag?
6: Also die ganz großen Leistungsbereiche, die sind erstens Krankenhäuser. Die Gesamtausgaben der gesetzlichen Krankenversicherung allein für Krankenhäuser waren jetzt 110 Milliarden. Schon wieder so eine unglaubliche Summe. Der zweitgrößte Bereich sind die Arzneimittel, rund 60 Milliarden. Und der drittgrößte Bereich sind dann die niedergelassenen Ärzte mit rund 50 Milliarden. Und es sind dann auch die drei Bereiche der Leistungserbringer, die natürlich jetzt herangezogen werden, wenn man das Geld wieder reinholen will, dass man ein bisschen sozusagen das Ausgabenwachstum begrenzt. Dann muss man in diese drei starken Bereiche schauen.
5: Wo sehen Sie denn die Haupteinsparpotenziale im Gesundheitssystem? Also an welchen dieser großen Batzen, die Sie gerade genannt haben, hat man das meiste Potenzial, wirklich viel auch einzusparen?
6: Ja, also diese drei großen Leistungsbereiche, die machen eben, zusammengenommen sind das über 200 Milliarden. So, da muss man dann auch hinschauen, weil wo soll man es denn sonst herholen, ehrlicherweise? Und die Effizienzpotenziale, die Einsparpotenziale, es ist ja nicht so, also das Narrativ, das gerade verbreitet wird, ist, dass die Ausgaben gekürzt werden. Das ist nicht richtig. Es werden die Wachstumsraten begrenzt. Das heißt, wir wollen eben eine einnahmeorientierte Ausgabenpolitik haben. Das heißt, wir werden weiterhin Einnahmesteigerungen haben, auch in den Kliniken, auch in den Arztpraxen. Die werden nur nicht mehr ganz so überdurchschnittlich sein wie zuletzt. Im Durchschnitt. Das heißt, wenn wir auf die Gesamtbudgets schauen, die werden vermutlich jetzt auch von Jahr zu Jahr weiter steigen. Nicht jede einzelne Arztpraxis und nicht jedes einzelne Krankenhaus wird weiterhin auch Vergütungssteigerungen haben. Aber im Durchschnitt wird es mehr Geld auch im System geben, nur nicht mehr ganz so doll mehr Geld, wie es in den letzten Jahren gab.
5: Jan-Marc Hodeck aus Ravensburg-Weingarten. Eine der größten Sozialstaatsreformen der letzten Jahrzehnte, so hat Bundeskanzler Merz die Reform der Krankenversicherung genannt. Ist diese Reform, ist dieses Sparpaket jetzt wirklich fair verteilt auf alle Schultern oder gibt's da Leute, die vielleicht sogar gewinnen und auch echte Verlierer?
6: Also ich will die Größenordnung mal einschätzen. Aktuell, so wie es jetzt durchs Kabinett ging, hat die Reform ein Einsparvolumen von 16 Milliarden. Und wenn man es mal durchrechnet, ein Drittel davon zahlen jetzt die Versicherten doch, obwohl es eigentlich heißt, es gibt keine Beitragssatzsteigerung. Und das gibt es auch nicht, aber die Beiträge steigen. Nämlich dadurch, dass wir eine höhere Beitragsbemessungsgrenze haben. Das heißt, Spitzenverdiener werden ein Stück weit mehr herangezogen. Und wir schaffen ja zumindest in Teilen die beitragsfreie Mitversicherung von nicht arbeitenden Ehepartnern ab. Plus ein paar Zuzahlungen. Das heißt, das alles zusammen macht ein Drittel aus.
5: Darf ich da kurz einhaken? Beitragsbemessungsgrenze, die liegt ja bei 59.000 irgendwas Bruttojahresgehalt. Die steigt jetzt um 300 Euro.
6: Pro Monat.
5: Pro Monat. Wie relevant ist das?
6: Das bringt schon, die Schätzungen sind rund 2 Milliarden alleine.
5: Achso, das heißt hier zieht einige in den Spitzensatz rein, sozusagen, die da bisher noch nicht waren.
6: Nee, die im Spitzensatz sind, die werden jetzt noch zusätzlich belastet. Das heißt, jemand, der grob jetzt schon den Höchstbeitrag zahlt, der wird jetzt den neuen Höchstbeitrag zahlen und der Höchstbeitrag ist höher als der frühere Höchstbeitrag.
5: Plus Anstiege, die noch zu erwarten.
6: Plus die normalen Anstiege, die auch über die Jahreswechsel immer kommen. Das heißt, die Spitzenverdiener werden noch ein Stück weit mehr herangezogen. Mhm. Und in der Tat, es gibt dann keine Beitragssatzsteigerung. Das ist jetzt nicht zu erwarten. Wir haben einen durchschnittlichen Beitragssatz von Zusatzbeitrag von 2,9% und der wird vermutlich stabil gehalten werden. Mhm. Aber dadurch, dass manche eben einen höheren Beitrag zahlen. Das heißt, die Multiplizierung des Beitragssatzes wird mit einem höheren Bruttoeinkommen gemacht. Plus die Zuzahlung und plus eben diese teilweise Abschaffung der beitragsfreien Mitversicherung von Ehepartnern. Und es macht etwa ein Drittel dessen aus, was da reinkommt. Die anderen zwei Drittel werden bei den Leistungserbringern reingeholt. Mhm. Und wie ich vorhin sagte, die großen Leistungserbringerbereiche, das sind die Krankenhäuser, Niedergelassenen und Arzneimittel, die stehen dann auch im Mittelpunkt dieser Einsparung auf der Leistungserbringerseite.
5: Um das mal so ganz verständlich und einfach zu formulieren, das bedeutet, wir steigern auch primär eigentlich die Einnahmen und senken gar nicht die Kosten.
6: Wir senken die Kosten, beziehungsweise, wie ich vorhin auch schon sagte, wir senken jetzt nicht die Ausgaben, wir senken das Ausgabenwachstum. So. Und zusätzlich holen wir ein bisschen mehr Geld in den Topf. Es geht immer darum, dass wir nicht mehr ausgeben können, als wir einnehmen. Und auf beiden Seiten der Rechnung wird angepasst. Ein Drittel ungefähr sind Gelder, die zusätzlich Einnahmen generieren. Und zwei Drittel dieser 16 Milliarden, die werden bei den Leistungserbringern reingeholt. Ja. Die sich allesamt übrigens beklagen, dass sie über Gebühr herangezogen wurden. Ja. Und das ist ein Zeichen für mich, dass eben alle ihren Beitrag leisten. Wenn jeder sagt, ihn hat es besonders hart getroffen, dann ist vermutlich ein recht fairer Mechanismus gefunden worden.
5: Aber was ist denn aus Ihrer, aus der Expertensicht tatsächlich, wen trifft es denn am härtesten? Also wenn ich Sie jetzt richtig verstanden habe, die letzten 3 Minuten, dann sind es schon die Beitragszahler.
6: Also das fällt mir schwer jetzt irgendwie zu sagen, wen trifft es am allerhärtesten. Es ist ein Drittel, nüchtern gesagt. Ein Drittel der 16 Milliarden kommt dabei rein. Wen es gar nicht trifft, kann ich vielleicht mal sagen. Den Bund. Also es wird vielfach beklagt und auch von mir, dass eben der Bund für die sogenannten versicherungsfremden Leistungen bei weitem nicht genug aufkommt und das jetzt auch noch reduziert sogar. Das heißt, die Versicherten zahlen was, die Leistungserbringer müssen was beitragen und der Bund als Besteller manch sozialpolitischer Leistung. Mhm. Der nimmt sich ziemlich hier zurück. Es ist ein Vorwurf an den Bund. Andererseits, ich verstehe, da ist auch nicht genug Geld im Topf. Also auch der Bundesminister für Finanzen muss irgendwoher einen ausgeglichenen Haushalt gestalten und macht es sich hier relativ leicht, indem er sich ein Stück weit zurückzieht aus der Finanzierung, der Kofinanzierung der GKV.
5: 43 der 66 Vorschläge hat die Bundesregierung von der eingesetzten Finanzkommission Gesundheit teilweise modifiziert auch übernommen. Jan-Marc Hodeck, sprechen wir mal ganz kurz über die versicherungsfremden Leistungen.
6: Ja. Also es gibt schon seit längerem die Debatte und jetzt wieder in der aktuellen Diskussion auch öffentlich, dass die Krankenversicherungen, die GKV, eine Menge Leistungen erbringen, die eigentlich nicht originäre Aufgabe einer Krankenversicherung sind. Beziehungsweise die nicht voll durchfinanziert werden von demjenigen, der es bestellt, nämlich der Bund, der Staat, der sozialpolitische Aufgaben in die GKV rein delegiert. Das sind beispielsweise Präventionsleistungen, meinetwegen Ernährungsprogramme an Schulen, von denen eben gesamtgesellschaftlich profitiert wird, auch die privatversicherten Kinder beispielsweise. Das ist ein kleinerer Teil. Und dann gibt es noch sowas wie die kostenlose Mitversicherung, beitragsfreie Mitversicherung von Kindern, ehrlicherweise. Das ist überhaupt nicht in Zweifel, das will auch niemand abschaffen. Aber auch das ist eben erstmal eine versicherungsfremde Leistung, wenn man Versicherungen sozusagen gratis zur Verfügung stellt. Und das wollen wir uns gesamtgesellschaftlich leisten. Das zahlen aber nur die gesetzlich Versicherten. Und so ähnlich ist es eben mit den Bürgergeldempfängern. Da will der Bund, der Staat und wir als Gesellschaft, dass auch Bürgergeldempfänger ohne eigene Einzahlungen krankenversichert sind. Das ist eine große sozialpolitische Errungenschaft und die ist auch nicht in Zweifel zu ziehen. Aber es ist die Frage, wer das Ganze bezahlt. Und aktuell zahlt der Bund dort nur einen Teil der echten Ausgaben und die Lücke wurde jetzt mehrfach berechnet, die beträgt 12 Milliarden. Und deswegen war auch Teil dieser Kommission oder Teil der Empfehlungen der Kommission, dass zukünftig der Bund bitte die volle Rechnung zu bezahlen hat für die sozialpolitische Leistung, die er bestellt hat. Das heißt kurzum, da zahlen aktuell die gesetzlich Versicherten diese 12 Milliarden, die fehlen, im Umlageverfahren, obwohl es eine gesamtgesellschaftliche Aufgabe ist, die eigentlich aus Steuermitteln bezahlt werden müsste.
5: Ja, eine Frage, die da immer wieder aufkommt, welchen Anteil haben daran also zum einen natürlich Bürgergeldempfänger und zum anderen eben Zugewanderte? Ne? Ja. Also da sehen viele das Problem darin, in der Kostenexplosion, dass viele, viele Menschen eingewandert sind. Mhm. Da werden die Ukrainer teilweise genannt, aber auch andere Zugewanderte, die eben nicht in das System einbezahlen, aber jetzt schon volle Leistungen erhalten. Wie hoch ist das zu bewerten?
6: Ich habe da die Größenordnung nicht. Die sind eben Teil dieses großen Blocks der Bürgergeldempfänger. Die sind Teil dieser 12 Milliarden. Wir wollen uns gesellschaftlich leisten, dass auch Zugewanderte krankenversichert sind, dass die einen Schutz hier genießen. Und dann ist es Teil unseres gesellschaftlichen Konsenses, dass die eben zum Arzt gehen können, ihre Krankenversicherungskarte durchziehen können, wie jeder andere. Und wenn der Bund das möchte, weil das gesellschaftspolitisch so gewünscht ist, dann muss er das bezahlen. Also die sind einfach ein Teil dieser Bürgergeldempfänger.
5: Kann man den Menschen, die jetzt, sag ich mal, in das System reinkommen, denn könnte man die auch verpflichten, direkt einzuzahlen? Die Frage wäre natürlich, wovon?
6: Ja genau, wovon denn? Wir haben eben diesen sozialpolitischen Konsens, dass Menschen in Notlagen und oder ohne Einkommen trotzdem eine Krankenversicherung genießen sollen. Wir spielen das Spiel mal durch. Wenn die jetzt keine Krankenversicherungskarte hätten, nicht krankenversichert wären, dann würden die ja trotzdem krank sein und wollen wir die auf der Straße liegen lassen? Das geht doch nicht. Wenn die in die Notaufnahmen kommen, irgendwer muss das bezahlen. Die Krankenhäuser können die ja nicht ablehnen. Und dann würde das irgendwie im Topf, im allgemeinen Topf irgendwie mitbezahlt werden müssen und die Krankenhäuser geräten ins Defizit. Also es scheint mir eine Debatte zu sein, die total systemfremd ist und die auch nicht ernsthaft gerade geführt wird.
5: Ja, das gesetzliche Krankenversicherungsbeitragssatzstabilisierungsgesetz hat das Bundeskabinett schon passiert, muss aber noch durch den Bundestag. Also da steht ja auch nochmal eine Hürde bevor. Trotzdem wollen wir mal in die Details gehen. 16 Milliarden sollen eingespart werden ab nächstes Jahr. Und Kritik gibt es natürlich jetzt schon von allen Seiten. Und da haben Sie gesagt, Herr Hodeck, das ist gut. Wenn alle schreien, dann muss es irgendwie auch gut verteilt gewesen sein. Aber allen voran jetzt die Ärzteschaft und die Kassenärztliche Bundesvereinigung. Da sagt zum Beispiel der Ärztepräsident Klaus Reinhardt, Einsparungen wirken sich direkt auf die Versorgung aus. Werden Sie das tun?
6: Also ich glaube, dass die Versorgung jetzt sicher nicht zusammenbrechen wird. Es gibt schon Einschränkungen in die Richtung, dass Sondervergütungen gestrichen werden und dass sozusagen so Extras, die bisher extra vergütet wurden, zurückgenommen werden. Ich will mal ein Beispiel geben für die schnellere Terminvermittlung oder offene Sprechstunden. Da gab es vor ein paar Jahren die Initiative, dass die niedergelassenen Ärzte hier für solche Extras dann noch eine extra Vergütung kriegen. Mit der Hoffnung, das war das Ziel, dass die Wartezeiten sich verbessern. Und jetzt, ein paar Jahre später, gibt es eben die GKV-Finanzkommission, die hat sich das angeschaut, hat sich wirklich was verbessert? Und die Antwort ist ehrlicherweise nein. Auch der Bundesrechnungshof hat vor ein paar Monaten erst genau dazu ein Gutachten veröffentlicht und dem Bund empfohlen, naja, eine Sondervergütung für Sonderleistungen, die aber nicht eingelöst wurde, weil die Wartezeiten sich eben nicht verbessert haben, die ist dann ineffizient. Mhm. Das ist wieder dieser Effizienzbegriff. Das heißt, mit diesem Geld, das ist über 1 Milliarde pro Jahr, kann man dann Besseres anstellen.
5: Die Frage ist nur, was wird aus den Wartezeiten?
6: Ja, die Wartezeiten sind, das mag jetzt überraschend sein, in Deutschland haben wir gute Wartezeiten im internationalen Vergleich. Und ich würde das tatsächlich auch differenzieren. Jemand, der ernsthaft etwas hat, der wird heute noch in ärztliche Behandlung kommen. Über die Notaufnahmen oder auch über Dringlichkeit in den niedergelassenen Arztpraxen. Wir haben in der Tat ein Wartezeitproblem bei Planbarem. Das heißt, wenn ich einen Hautarzttermin haben will oder beim Orthopäden, dann muss ich in der Tat manchmal Wochen, manchmal Monate warten. Und das erleben die Menschen als belastend, weil sie ja gefühlt einen Druck haben und vor allem dann auch im Vergleich zur privaten Krankenversicherung als ungleich unfair. Hm. Da haben wir in der Tat ein Problem. Das ist aber ehrlicherweise bei nicht dringenden Dingen. Deswegen wird das so akzeptiert, dass es nun mal nicht geht, dass einfach jeder genau morgen oder übermorgen schon einen Termin hat. Dafür sind einfach die Wartezimmer zu voll. Wir haben eine Inanspruchnahme, die so hoch ist, dass die Wartezimmer voll sind.
5: Ja, auch darüber könnte man natürlich reden. Rennen wir alle viel zu viel zum Facharzt? Sind Sie ja zum Beispiel ein Befürworter einer Steuerung, eines Steuerungsinstruments.
6: Unbedingt.
5: Nämlich des Primärarztsystems. Also erstmal zum Hausarzt und der verteilt dann weiter. Oder der Primärarzt muss das dann sein.
6: Genau. Der neue Begriff ist eigentlich jetzt ein Primärversorgersystem. Das heißt, das können Hausärzte sein, es können aber auch andere Stellen sein. In anderen Ländern haben wir da zum Beispiel auch gar nicht Ärzte, sondern so Arztassistenzberufe, Physician Assistants oder studierte Pflegekräfte, die so eine Art Erstaufnahme machen, Erstkontakt sind und dann weiter lotsen. Ja. Daran krankt es in Deutschland sehr. Und der internationale Vergleich zu vielen gut organisierten Systemen in Skandinavien oder Niederlanden machen uns vor, dass man mit solchen Steuerungssystemen, so Primärversorgersystemen mit mehr Lotsenfunktion, hinbekommt, dass weniger ungesteuerte Inanspruchnahme passiert.
5: Ja, ich finde diese Physician Assistants, die haben Sie jetzt zur Sprache gebracht und die sind auch gerade so ein bisschen innen als Thema, ist auch toll, aber man muss auch eines erwähnen, das sind häufig natürlich umgeschulte Pflegekräfte. Das heißt, das sind Leute, die aus dem Pflegesystem rausgehen.
6: Und die werden alleine das System natürlich nicht retten. Also wir haben grob gesagt 400.000 aktive Ärzte in Deutschland. Und aktuell haben wir, so ist die Schätzung, 3.000 Physician Assistants. Das werden vielleicht auch mal 30.000 werden, aber das ist nur einer von ganz vielen Bausteinen. Der größere Baustein ist das eben erwähnte eben Primärversorgermodell, dass wir alle einen festen Ankerpunkt haben, zum Beispiel eben den Hausarzt, der uns dann weiter steuert. Das wird dem Patienten vermutlich, nachdem er die Erfahrung gemacht hat, dann auch gefallen. Das sind die Erfahrungen aus anderen Ländern. Das heißt, dieses Ungesteuerte, ich weiß gar nicht so richtig, was ich habe und ich rate mal, zu welchem Facharzt ich jetzt gehe. Genau dieses Tingeln, ungesteuert durchs System, das macht die Praxen voll, unnötig voll und verschwendet eben Ressourcen.
5: Sprechen wir über das Hautkrebs-Screening. Alle 2 Jahre steht das ja im Augenblick von den gesetzlichen gedeckt. Jedem ab 35 zur Verfügung, soll jetzt eben zur Disposition gestellt werden. Ist das eine sinnvolle Einsparung, wo man wirklich auch was sparen kann, volumenmäßiger Geld?
6: Ja, also vielleicht zum Volumen angefangen. Es geht hier um eine Größenordnung von 240 Millionen pro Jahr. Also es ist schon eine Größenordnung, über die sich dann reden lässt. Es ist auch nicht so, dass jetzt von einem aufs nächste Jahr das Hautkrebs-Screening abgeschafft wird, sondern es gibt einen Prüfauftrag an den gemeinsamen Bundesausschuss. Das ist das Gremium, was sozusagen den Leistungskatalog der gesetzlichen Krankenversicherung baut. Und die sollen da nochmal hinschauen, Auftrag eben der Politik, ob dieses Anlasslose, mit Betonung auf anlasslos, wirklich der richtige Weg ist. Wir sind wohl das einzige Land in der Welt, die das so machen, dass eben jeder ab 35, alle 2 Jahre, anlasslos, nur weil er so ein bisschen sagt, oh, ich habe Sorge, zum Hautarzt geht, sich durchscreenen lässt und dann wieder für 2 Jahre Ruhe hat. Die Evidenz zeigt einfach, das hat die Mortalität nicht verändert. Wir haben vorher und nachher gleich viel Hautkrebstote.
5: Ja, das heißt, es hat mehr Diagnosen.
6: Wir haben mehr Diagnosen, aber es hat sich bei der Mortalität eben nichts verbessert. Deswegen ist der Vorschlag jetzt Prüfauftrag an den gemeinsamen Bundesausschuss, ob man das nicht ein bisschen intelligenter steuern kann. Dass eben unbedingt jemand, der Veränderungen an Leberflecken hat und der begründete, also anlassbezogene Hautkrebs-Screenings will, der soll unbedingt und schnell zum Hautarzt gehen und sich durchscreenen lassen. Und man will Kapazitäten wiederum freimachen, dass die Praxen eben auch da wieder nicht verstopft werden von anlasslosen Screenings, wo man besser, schneller die mit Anlass bezogen durchscreent.
5: Ja.
6: Das ist die Idee.
5: Die kostenlose Mitversicherung des Ehepartners, das ist ein großes Thema, hat auch fast die meisten Ausschlag in der Presse, in der Öffentlichkeit erzeugt jetzt. Also bei geringen Einkommen.

0: Aufgaben rund um Kinderversorgung, rund um Pflege der Elterngeneration. Die lässt man auch in Ruhe sozusagen. Aber dann bleiben so ungefähr 2 Millionen Menschen, die haben eben nicht solche Kinderbetreuungsaufgaben und nicht die Pflegeaufgaben für die Eltern- und Großelterngeneration. Und da darf man dann schon zu Recht fragen, ob diese, sagen wir mal, die Förderung der traditionellen Familienmodelle auch über die Krankenversicherung laufen muss. Das sei jeder Familie unbenommen. Jeder darf das so für sich entscheiden, wie man sozusagen die Aufgaben innerhalb der Familie verteilt. Aber dass man sozusagen die Solidargemeinschaft dafür bezahlen lässt, das steht jetzt in Zweifel. Die Vorschläge der Reformkommission waren sogar noch ein bisschen heftiger, als es jetzt kam. Da war vorgeschlagen, dass man pauschal 240 Euro dafür nimmt.
1: Also 200 Euro plus Pflegeversicherung.
0: Genau. Mhm. Genau. Und das wurde jetzt ein bisschen sozial abgemildert. Zunächst war im Gespräch 3,5% des Beitragseinkommens des arbeitenden Ehepartners. Jetzt sind es noch 2,5%. Das ist jetzt praktisch ein Einstieg in das Heranziehen der nicht arbeitenden Ehepartner, um ein bisschen Geld reinzukommen.
1: Mhm. Ja. Auch keine Aufgabe, um die man die Kommission unbedingt beneidet, ne? Also jetzt zu sagen, welche Leistungen sollen von der Solidargemeinschaft finanziert werden und welche nicht. Ja. Homöopathie soll als Kassenleistung wegfallen. Ja. Sinnvoll oder überflüssiger Punkt, an dem sich nicht viel sparen lässt?
0: Ich finde, das ist ein sehr sinnvoller Punkt. Die Homöopathie bringt nicht viel Geld rein. Also es ist auch keine richtige Kassenleistung. Es ist nicht Teil des Leistungskatalogs. Es ist eher die Option, dass Krankenkassen heute über sogenannte Satzungsleistungen freiwillig Homöopathie auch bezahlen können. Einige machen das in begrenztem Umfang. Das macht im Jahr, man schätzt, 50 Millionen Euro aus. Jetzt auf diese 336 Milliarden, die wir vorhin hatten, ist das praktisch nichts. Es steht aber symbolisch für, die ganze Reform will bezahlen, was evidenzbasiert ist. Und was nicht evidenzbasiert ist, kann nicht aus der Solidargemeinschaft bezahlt werden, sondern jeder Euro, den wir da reinholen, den sollten wir lieber für Evidenzbasiertes ausgeben. Und Homöopathie ist leider, so muss man sagen, nicht evidenzbasiert. Wirkt nicht über den Placebo-Effekt hinaus.
1: Mhm. Vielleicht, um mal nicht nur bei den Leistungen anzusetzen, soll ja auch bei den Kassen gespart werden. Da sollen Verwaltungsausgaben begrenzt werden. Es sollen Werbekosten halbiert werden. Ist das so ein bisschen plakative Politik, damit man sagt, das trifft nicht nur die Leistungsempfänger, sondern auch mal die Struktur?
0: Ja.
1: Oder ist da wirklich erst substanziell was zu holen?
0: Da ist nicht viel zu holen. Und trotzdem ist es richtig, dass eben alle Seiten beteiligt werden. Also sozusagen für den Konsens, den man da herstellen will, kann man nicht nur die Versicherten und die Leistungserbringer heranziehen und sagen, bei den Krankenkassen machen wir gar nichts. Deswegen, das, was da noch nachzusteuern ist, das holt man jetzt rein. Die Verwaltungskosten der Krankenversicherung, die stehen immer wieder im Brennlicht der Diskussion. Da müsste man doch was holen, so ungefähr. Da ist nicht so viel zu holen. Die machen gerade mal so 3,9% aller Ausgaben aus. Also auf einen Euro gesehen sind das nicht mal 4 Cent.
1: Ja.
0: Und dass man da jetzt was reinholt, das ist unrealistisch, weil da sind einfach auch 75 Millionen Versicherte. Die müssen versorgt werden. Die haben Anfragen in den Geschäftsstellen. Die rufen an in den Hotlines. Da braucht man eben auch ein bisschen Verwaltung. Das sind aber, wie gesagt, nicht mal 4% der Gesamtausgaben.
1: Gespart werden soll eigentlich an allen Stellen im Gesundheitssystem, um eben die Beiträge der gesetzlichen Krankenversicherungen nicht weiter steigen zu lassen, nennen wir es mal so. Gesundheitsökonom Jan-Marc Hodeck aus Ravensburg-Weingarten. Vielen, vielen Dank, Herr Hodeck, dass Sie hier waren. Wir könnten noch 2 Stunden weitermachen. Machen wir dann vielleicht an anderer Stelle. Krankenhausreform und so. Themen gibt es auf jeden Fall genug. Danke Ihnen für den Besuch.
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5: Um 14.30 Uhr mit Stefan Schiebelhut. In Baden-Württemberg ist südlich von Mannheim ein Kleinflugzeug abgestürzt. Nach Informationen des SWR sind in Limburger Hof 2 Menschen ums Leben gekommen. 1 Mensch wurde verletzt. ARD-Reporterin Nancy Lau.
6: Nach Angaben des stellvertretenden Brand- und Katastrophenschutzinspekteurs des Rhein-Pfalz-Kreises Axel Fischer ist die Lage vor Ort mittlerweile stabil. Der Unfall ereignete sich am Ortsrand von Limburger Hof. Paar hundert Meter entfernt ist das Segelfluggelände Ludwigshafen-Dannstadt. Fischer ist

0: nach eigenen Angaben gegen 11.30 Uhr alarmiert worden. Er berichtet, dass Trümmerteile der Maschine nach der mutmaßlichen Explosion auf Häuser gefallen sind. Laut Polizei sind viele Einsatzkräfte vor Ort.
1: Klare Worte auf dem Katholikentag in Würzburg. Die Präsidentin des Zentralkomitees der deutschen Katholiken, Stetter Karp, hat bei einer Podiumsveranstaltung der Kirche Sexismus vorgeworfen. Sie habe das Patriarchat nicht verlassen. In der Kirche herrsche das männliche Geschlecht weiter über das weibliche. Der Vorsitzende der Deutschen Bischofskonferenz, Wilmer, entgegnete darauf, dass das kirchliche Arbeitsrecht liberalisiert wurde. Die Pflegebranche fordert, dass die Pflegereform so schnell wie möglich auf den Weg gebracht wird. Vom Verband Deutscher Alten- und Behindertenhilfe, VDBA, heißt es, man warte dringend auf verbindliche Entscheidungen, um für die Zukunft zu planen. Der Verband reagiert auf einen Bericht der Funke Medien, wonach die Reform dem Kabinett nicht Mitte, sondern erst Ende Mai vorgelegt wird. Aus dem Gesundheitsministerium heißt es, Ministerin Wagen werde wie geplant Mitte des Monats konkrete Pläne vorlegen. Der Autobauer Mercedes-Benz hat sich offen dafür gezeigt, in die Rüstungsproduktion einzusteigen. Konzernchef Gelendius sagte, es sei klar, dass Europa seine Verteidigungsfähigkeit ausbauen müsse. Aus der Nachrichtenredaktion Andrea Schindler.
2: Kelenius sagte dem Wall Street Journal, sollte Mercedes dabei eine positive Rolle spielen können, wäre man dazu bereit, wenn das wirtschaftlich sinnvoll sein sollte, so der Manager. Vor kurzem hatte Reuters berichtet, VW verhandele mit einem israelischen Rüstungskonzern darüber, sein Werk in Osnabrück für die Produktion von Raketenabwehrsystemen umzubauen. Anfang der Woche hatten die Deutsche Telekom und der Rüstungskonzern Rheinmetall bekannt gegeben, gemeinsam ein Drohnenabwehrschild entwickeln zu wollen.
1: In der Fußball-Bundesliga entscheidet sich heute Nachmittag, wer absteigt. Die drei letzten in der Tabelle, Wolfsburg, St. Pauli und Heidenheim, sind punktgleich. Alle 9 Spiele beginnen in knapp einer Stunde. Wir berichten live hier in HR Info und SWR aktuell. Das waren die Nachrichten. Das Wetter. Heute Nachmittag gibt es in Hessen, Rheinland-Pfalz und Baden-Württemberg mal Sonnenschein, mal dicke Wolken. Dabei ziehen weiter einzelne Schauer durch, aber nicht mehr so häufig, bei Höchstwerten zwischen 8 und 16 Grad. Morgen ist es erst oft freundlich, später ziehen wieder mehr Wolken auf und stellenweise kann es etwas regnen. Es wird etwas wärmer mit bis zu 19 Grad. Die Zeit 14.33 Uhr.
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1: A3 Würzburg Richtung Frankfurt. Zwischen Hanau und dem Offenbacher Kreuz 4 Kilometer stockender Verkehr nach einem Unfall. A5 Darmstadt Richtung Heidelberg. Zwischen dem Darmstädter Kreuz und Hemsbach streckenweise stockender Verkehr. A8 München Richtung Stuttgart. Zwischen Kirchheim-Tech West und Wendlingen 7 Kilometer Stau. Die Unfallstelle ist geräumt. Die A67 Darmstadt Richtung Mannheim ist zwischen Lorsch und dem Pfirnhammer Dreieck wegen Bauarbeiten bis Montag früh 5 Uhr gesperrt. Die Umleitungsempfehlung ab dem Darmstädter Kreuz über die parallel verlaufende A5. Und A661 Oberursel Richtung Egelsbach zwischen Bad Homburger Kreuz und Frankfurt-Eckenheim 4 Kilometer stockender Verkehr.
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4: Klimaaktivisten haben ein neues Feindbild. Katharina Reiche oder Gaskati, wie manche sie nennen. Auch einige Wissenschaftler zeigen sich besorgt angesichts gleich mehrerer Gesetzesentwürfe der Wirtschaftsministerin. Die Ökonomin und Energieexpertin Claudia Kempfert hat uns gesagt:
5: Ich befürchte, dass die Pläne von Energieministerin Reiche die Energiewende eher ausbremsen könnten. Wer beim EEG Unsicherheiten schafft, den Ausbau von Wind und Solar eher begrenzen will und gleichzeitig neue fossile Gaskraftwerke priorisiert, der sendet das völlig falsche Signal. Wir brauchen jetzt mehr Tempo bei den Erneuerbaren und nicht eine Rolle rückwärts in neue fossile Abhängigkeiten hinein.
4: Also, was ist dran an den Vorwürfen? Wie gefährlich sind die Pläne von Katharina Reiche tatsächlich für die Energiewende in Deutschland? Dieser Frage wollen wir hier heute auf den Grund gehen. Ich bin Susanne Tappe und mit mir im Studio ist mein Kollege Arne Schulz. Den kennt ihr auch schon, auch als Host dieses Podcasts. Hallo Arne.
6: Hallo.
4: Damit herzlich willkommen. Arne, was Katharina Reiche will, das hat sie von Anfang an gesagt, zum Beispiel hier in ihrer ersten Rede im Bundestag vor gut einem Jahr.
6: Wir werden unsere Energiepolitik einem Realitätscheck unterziehen und auf dieser Basis die Bedarfe für erneuerbare Energien, für gesicherte Leistung und den dann folgenden Netzausbau neu ermitteln. Versorgungssicherheit und Bezahlbarkeit müssen wieder ins Zentrum unseres politischen Handelns rücken.
7: Ja, genau. Das ist das, was sie immer wieder sagt. Klimaschutz ja, aber nicht zu jedem Preis. Die Kosten müssen runter, die Energieversorgung muss sichergestellt sein. Ich glaube, das sind auch Sachen, auf die können wir uns eigentlich alle einigen. Die Frage ist dann nur, was heißt das im Detail? Und da bringt eben Katharina Reiche Leute ziemlich auf die Palme. Die Debatte, also zumindest nach meiner Wahrnehmung, ist mittlerweile total polarisiert, hitzig. Da gibt es die einen, die sagen, endlich schaut mal jemand stärker auf die Kosten, auf die Folgen für die Wirtschaft. Und die anderen, ja, die sind so empört, dass sie eben auf Demonstrationen gehen gegen Reiches Politik.
4: Ja, genau. Und wegen dieser aufgeheizten Stimmung und dieser extremen Polarisierung, wo man ja manchmal das Gefühl hat, niemand hört dem anderen mehr zu, wollen wir uns jetzt die Details eben mal in Ruhe anschauen. Reiche hat verschiedene Gesetzesentwürfe in der Pipeline, die in den nächsten Wochen immer wieder Thema sein dürften. Sie will das Gebäudeenergiegesetz reformieren, Stichwort Heizungsfreiheit, das haben wir uns in der Folge Mitte März ausführlich angeschaut. Und sie will die Einspeisevergütung, also die staatliche Förderung für private Solaranlagen, streichen. Auch das führt zu viel Unmut. Wir wollen uns aber vor allem zwei Streitthemen anschauen, die für die Energiewende besonders folgenschwer sein könnten.
7: Genau, einmal den von Reiche geplanten Bau neuer Gaskraftwerke und dann auch noch die Pläne für den weiteren Netzausbau.
4: Lass uns mit dem absoluten Reizthema für Klimaschützerinnen und Klimaschützer starten, den Gaskraftwerken. Ich übernehme mal deren Position und muss dann leider sagen, Arne, wie kann man denn im Jahr 2026 inmitten einer Klimakrise und einer Versorgungskrise bei Öl und Erdgas auf die Idee kommen, neue fossile Kraftwerke zu bauen?
7: Genau, also auf den ersten Blick klingt das wie so ein Widerspruch, ne? Das sollen ja Reserven sein für sogenannte Dunkelflauten. Und ich glaube, eine Sache sollte man direkt vorweg sagen, weil man das dann vielleicht schon direkt ein bisschen anders einordnet. Auch der vorige Wirtschaftsminister Robert Habeck von den Grünen, der hatte das ja vor. Letztlich hat das, würde ich sagen, mit dem Erfolg der Energiewende zu tun. Wir kriegen ja immer mehr Strom aus Erneuerbaren, die ins Netz kommen. Der Anteil am Stromverbrauch ist auf 55% gestiegen im vergangenen Jahr. Jetzt gibt's aber einige wenige Zeiten, da ist keine Sonne am Himmel und es ist fast windstill. Und dafür braucht man im Stromsystem in Zukunft eben Reserven, auch Backups genannt. Auch heute braucht man die teilweise schon. Das ist unter Experten eigentlich unumstritten. Sonne und Wind liefern einfach nicht so konstant Strom, wie das früher die vielen Kohle- oder vielleicht sogar auch Atomkraftwerke getan haben. Was aber umstritten ist, das ist eben, was genau die Lösung für solche Zeiten sein soll, was genau wir da als Backup eigentlich brauchen.
4: Du hast jetzt von wenigen Zeiten gesprochen, in denen es eben Probleme geben kann. Was heißt denn das konkret?
7: Das heißt, und das ist auch ein ganz wichtiger Punkt, die allermeisten Tage im Jahr, da ergänzen sich Wind und Sonne super. Also im Winter zum Beispiel, wenn wenig Solarstrom da ist, dafür ist es da meistens windiger und dadurch hat man dann mehr Windstrom. Es gibt so eine ziemlich aktuelle Analyse der staatlichen KfW-Bank, die sagen, im Schnitt sind nur 15 Tage im Jahr überhaupt ungünstige Bedingungen für Wind und Sonne gleichzeitig. Und echte Notfälle, also sogenannte Dunkelflauten, die sind noch viel seltener, sagt Professor Aaron Pratiknyo von der Technischen Hochschule in Aachen.
8: Wir haben das mal quantitativ ausgewertet und haben unterschiedliche Wetterausprägungen uns angeschaut aus 30 Jahren und sehen da, dass wir ungefähr in 10 Fällen über diese 30 Jahre diese Dunkelflauten sehen, also Zeiten, wo dann zusätzliche Kapazität einspringen muss, die über einen Zeitraum von 10 Stunden oder länger Leistung bereitstellen muss. Vielleicht alle 3 Jahre kommt das mal vor, sage ich jetzt mal. Ne?
7: Jetzt ist so ein bisschen blöd, dass dieser Begriff Dunkelflaute gar nicht so exakt definiert ist und deswegen gibt es auch manche Berechnungen, die zu etwas anderen Ergebnissen kommen, auch etwas häufiger solche kritischen Momente sehen. Aber was man mit Sicherheit sagen kann, das ist wirklich sehr selten. Aber der Anteil des Ökostroms im Netz, der soll ja weiter wachsen. Wir haben so eine Zielmarke für 2030, 80%, da wollen wir dann schon sein. Und danach wollen wir eben in den Jahren danach immer mehr Kohlekraftwerke auch noch abschalten. Und deswegen ist es wichtig, sich um diese Engpässe, die da drohen, zu kümmern. Wir brauchen ausreichend Reserve, ein Backup. Und reiches Backup, zumindest jetzt im ersten Schritt, sind eben neue Gaskraftwerke. Die sollen staatlich gefördert werden. Das ist jetzt geplant, so Ausschreibungen zu machen für Kapazitäten. Kapazitäten mit grob 10 Gigawatt Leistung. Wenn man das so umrechnet, das wären vielleicht so grob 10 bis 20 Gaskraftwerke. Und da sagen Klimaschützer eben, wenn sie diese Zahlen hören, geht's noch? Wir haben gerade den Iran-Krieg. Wir sehen doch gerade noch mal, wie gefährlich diese Abhängigkeiten von fossiler Energie sind. Gleichzeitig ist das total schädlich fürs Klima, weil wir verbrennen ja da Erdgas.
4: Und Klimaschützer sagen auch, Katharina Reiche sei von vornherein nicht offen gewesen für andere Lösungen. Das Handelsblatt und der Spiegel haben nämlich berichtet, ihr Ministerium habe die Energieerzeuger RWE und EnBW um Argumente gebeten, warum es eben für solche Dunkelflauten Gaskraftwerke brauche. Ein mindestens fragwürdiges Vorgehen, schließlich verdienen EnBW und RWE mit Gaskraftwerken selbst Geld.
7: Ja, genau, verdienen die. Der Fairness halber würde ich immer dazu sagen, die verdienen gleichzeitig auch Geld mit Windparks, mit Batteriespeichern, anderen grünen Lösungen. Ne? Also das sollte man schon dazu sagen. Erstmal ist es ja grundsätzlich total okay, sich Meinungen einzuholen von Leuten, die damit zu tun haben, mit dem, was man da machen will. Es ist sinnvoll, es ist wichtig, dann nur natürlich sich ein umfassendes Meinungsbild zu besorgen. Aber große Batteriespeicherbetreiber, die eben auch helfen wollen in sogenannten Dunkelflauten, die sind eben Medienberichten zufolge nicht um Argumente gebeten worden. Und das erweckt dann eben zumindest den Eindruck, dass hier eben gezielt und einseitig vorgegangen wird.
4: Genau. Und das ist auch der Grund, warum diese Affäre auf jeden Fall für einen Sturm der Entrüstung gesorgt hat. Also lass uns doch direkt das mal nachholen und auf diese mögliche Alternative zum Erdgas schauen. Was ist denn mit großen Batteriespeichern als Backup?
7: Ja, zu denen kann man sagen, dass die Kosten für Batterien extrem gesunken sind. Projekte schießen, man könnte schon fast sagen, wie Pilze aus dem Boden in letzter Zeit. Also das Ausbautempo hat sich fast vervierfacht innerhalb eines Jahres.
4: Wahnsinn.
7: Und das Tolle an denen ist eben, die können Energie einspeichern, wenn gerade viel davon vorhanden ist. Und dann können sie es ans Netz zurückgeben, wenn wir Engpässe haben, weil gerade wenig Sonne und Wind da sind oder weil vielleicht auch die Nachfrage nach Strom in bestimmten Momenten besonders hoch ist. Wir brauchen die unbedingt, die sind super nützlich. Eine andere Frage ist aber, helfen die uns auch im Extremfall? Also was Aaron Pratiknio vorhin beschrieben hat, in diesen sehr seltenen Dunkelflauten von mehr als 10 Stunden oder sogar mehreren Tagen. Und da ist die Bewertung dann ein bisschen schwieriger.
4: Ja, insofern schwierig, als dass die meisten der aktuellen Speicher nach 2, 4 oder sagen wir mal 8 Stunden komplett leer sind. Das ist zumindest der aktuelle Stand der Technik. Dazu habe ich auch schon mal eine Folge gemacht. Und damit kann man eben kurze Engpässe sehr gut abpuffern. Aber bei diesen seltenen, wirklich langen Engpässen, da kommen die Batteriespeicher zumindest aktuell noch an ihre Grenzen. Jetzt haben wir aber gesagt, das kommt so alle 3 Jahre mal vor. Ist trotzdem nötig, dass wir uns dann da Gaskraftwerke hinstellen?
7: Naja, Felix Mattes vom Öko-Institut sagt, wir werden in Zukunft noch viel mehr Backups brauchen als das, was Reiche jetzt plant. Das heißt also, diese aktuellen Pläne, die sind eigentlich nur ein erster Schritt und deshalb sagt er zumindest.
9: Letztendlich brauchen wir so ein paar Gaskraftwerke und mit diesen 10 Gigawatt oder wenn es jetzt 12, 14, 15 werden, machen wir keinen Fehler.
7: Es ist auch so, dass Mattes schon auch Unterstützung kriegt für diese Position, zum Beispiel auch vom Science Media Center. Das ist so eine Organisation, die wissenschaftliche Erkenntnisse für die Öffentlichkeit aufbereiten. Und die haben so eine eigene Modellrechnung erstellt und haben geguckt, könnte man denn nicht auch diese Versorgungslücke in einigen Jahren schließen, wenn man gar keine Gaskraftwerke jetzt zubauen würde. Und das Ergebnis war bei denen zumindest, selbst im optimistischsten Szenario, wenn wir also einen total starken Zubau an Batteriespeichern jetzt hätten und wenn wir gleichzeitig eben auch eine Situation hätten, wo wir gar nicht so viele Wärmepumpen und E-Autos zubauen und deswegen der Strombedarf gar nicht so stark steigt. Selbst wenn man das alles annimmt, dann bliebe da laut denen immer noch eine Lücke und deswegen erscheint denen zumindest auch der Bau von Gaskraftwerken in der jetzt geplanten Größenordnung ganz sinnvoll.
4: Okay, aber selbst dann bleibt bei vielen der Eindruck, dass Katharina Reiche einfach Gas gut findet. Sie wollte ursprünglich ja sogar doppelt so viele Gaskraftwerke bauen. Die EU hat dem allerdings dann einen Riegel vorgeschoben und hat auf Technologieoffenheit gepocht. Und gleichzeitig lese ich, dass Katharina Reiche Geld sparen will, indem deutsche Firmen langfristige Gasverträge mit Saudi-Arabien, Aserbaidschan und Algerien schließen sollen. Das klingt für mich schon so, als würde da gerade eine fossile Abhängigkeit, na sagen wir mal, zementiert.
7: Ja, ich finde, dass es total berechtigt ist, ne, wenn man diese Gefahr sieht für die Energiewende und den Klimaschutz. Und deswegen gibt es natürlich auch die anderen Stimmen, zum Beispiel die Energieökonomin Claudia Kempfert, die sagen, bitte nicht jetzt so stark auf Erdgas setzen. Wir müssen einfach gucken, wie wir das anders hinkriegen. Was sehr viele Expertinnen und Experten auch fordern, ist, dass man zumindest bei den weiteren Backup-Plänen, ich hatte ja gesagt, das soll jetzt nur der erste Schritt sein, dass man da viel technologieoffener rangeht, dass man also den Batteriespeichern auch wirklich mal eine echte Chance gibt. Das ist nämlich jetzt eben nicht so. Und dass man auch andere Lösungen noch mal mehr pusht. Also zum Beispiel, dass wir auch viel stärker darauf setzen, vielleicht den Stromverbrauch zu steuern in so einer Dunkelflaute. Dass man also sagt, man schafft irgendwie Anreize, damit die Leute in solchen Momenten weniger Strom nutzen. Da ist ganz viel möglich durch Digitalisierung. Deshalb finde ich auch dieser Vorwurf, ne, dass sie einseitig auf Gas setzt, der ist jetzt nicht im luftleeren Raum entstanden. Reiche kann ja jetzt bei den weiteren Backup-Plänen einfach das Gegenteil beweisen.
4: Wahrscheinlich ist es euch schon aufgefallen. Bei der Problemanalyse, da kann man unserer Energieministerin nicht so viel vorwerfen. Sie benennt kritische Punkte bei der Energiewende, die auch die meisten Experten und Leute aus der Branche sehen. Der Streit entsteht eher bei der Frage, wie Reiche diese Probleme lösen will. Und das gilt genauso für das Thema Netzausbau. Reiche will sich um Engpässe im Netz kümmern. Das ist ein reales Problem, wo man ran muss. Aber im Ergebnis, sagen ihre Kritiker, würge sie damit die Energiewende ab. Logische erste Frage an dich, Arne. Wo stehen wir denn gerade beim Netzausbau?
7: Ja, ich glaube, das hat ja vermutlich jeder schon gehört. Im Norden stehen sehr viele Windräder, da ist sehr viel Stromerzeugung. Die Industrie ist aber zu großen Teilen auch im Süden. Da gibt es große Stromabnehmer. Und diese Stromautobahnen, die wir haben, die haben eben Probleme, alles vom Norden in den Süden zu kriegen. Das ist seit Ewigkeiten klar. Man muss das Netz verstärken. Es müssen neue Trassen gebaut werden. Aber es geht eben zu langsam voran. Professor Andreas Löschel, der ist Ökonom an der Ruhr-Uni Bochum, ist auch Leitautor im Weltklimarat, der fasst die Problematik so zusammen.
10: Die Netze haben nicht Schritt gehalten mit der Dynamik bei den Erneuerbaren und wir haben eigentlich immer neue Projekte dazu bekommen und hinken strukturell immer hinterher.
7: Ein ganz großes Problem, das war auch lange die Bürokratie bei den Genehmigungen. Also da hat es teilweise irre lange gedauert. Da gab es jetzt aber wirklich immense Fortschritte in den vergangenen Jahren. Die Bundesnetzagentur genehmigt mittlerweile so viele Leitungen pro Jahr wie nie. Mehrere große Stromautobahnen, die ausgebaut werden sollen, da sind die Pläne komplett freigegeben. Aber es gibt eben nicht nur die ganz großen Stromtrassen, die sogenannten Übertragungsnetze. Es gibt auch die Verteilnetze, das sind sozusagen die Nebenstraßen. Und auch da muss viel mehr ausgebaut werden, weil wir bauen ja immer mehr Solaranlagen auf Dächern dazu, immer mehr Leute schaffen sich Wärmepumpen an, E-Autos und auch auf diesen Nebenstraßen ist deswegen mittlerweile viel mehr Strom unterwegs.
10: Man geht davon aus, dass Investitionsvolumen sich hier verdoppeln müssen in den nächsten Jahren, um die Verteilnetze nach vorne zu bringen. Also große Herausforderungen bei den Netzen in der Infrastruktur.
4: Die Folge ist, dass das bestehende Netz regelmäßig überlastet ist. Und dann müssen die Netzbetreiber eingreifen und zum Beispiel Windkraft- oder Solaranlagen runterregeln. Also dafür sorgen, dass die vorübergehend nicht mehr so viel Strom einspeisen. Wenn im Moment ein Solarpark abgeriegelt wird, weil das Netz überlastet ist, dann werden die Betreiber der Anlagen für diesen Produktionsausfall entschädigt. Und dieses Geld möchte die Ministerin bei neuen Anlagen jetzt einsparen. Und das könnte ziemlich heftige Folgen haben. Arne, schauen wir uns das näher an. Wie soll das konkret funktionieren?
7: Also dafür gibt es so ein technisches Wort, das nenne ich jetzt einfach mal, weil das fällt ja sehr oft in der Debatte. Das heißt Redispatch, Vorbehalt. Und salopp gesagt geht es eben genau darum, da wo es öfter zu Engpässen im Netz kommt, da soll es eben für neue Anlagen keine Entschädigung mehr geben. Und jetzt ist es natürlich so, es macht wenig Sinn, da eine Regel für ganz Deutschland einzuführen, weil natürlich gibt es nicht überall gleich viele Engpässe. Deshalb will Reiche sogenannte kapazitätslimitierte Netzgebiete festlegen lassen. Also einfach Gegenden, ne, wo es oft zu Engpässen kommt. Da ist dann eine Zahl wichtig, die muss man sich unbedingt merken. Das soll überall da sein, wo mehr als 3% des möglichen Stroms nicht ins Netz kann. Es ist jetzt nicht so, dass man in diesen Gegenden dann keine neuen Windräder oder Solarparks mehr bauen darf. Aber falls die dann abgeriegelt werden, dann gibt es eben bis zu 10 Jahre lang keine Entschädigung.
4: Auch das kann ja auf dem ersten Blick keine dumme Idee sein, ja, weil die Idee ist wahrscheinlich eine Lenkungswirkung. Natürlich wäre es gut, wenn wir die erneuerbaren Energien vor allem in den Gegenden ausbauen, wo das Netz noch Kapazitäten hat und nicht dahin, wo es schon überlastet ist. Mit dieser neuen Regel könnte man wahrscheinlich Investitionen entsprechend lenken, oder? Das könnte doch funktionieren?
7: Genau, also im Prinzip ja. Aber so wie es aktuell geplant ist, da könnte es eben extreme Nebenwirkungen haben und im schlimmsten Fall große Teile des Ausbaus lahmlegen.
4: Warum?
7: Weil, ich habe ja gesagt, es gibt diese 3%-Schwelle. Wenn da mehr ist und es muss abgeregelt werden, dann ist das eben so ein Engpassgebiet. Und diese 3%-Schwelle, die ist total streng. Weite Teile Deutschlands wären tatsächlich betroffen, wenn diese Regel so käme. Zum Beispiel in Schleswig-Holstein fast 80% der Gemeinden, die dann in so einem Engpassgebiet lägen. Aber auch, wo man es vielleicht nicht so vermutet, Teile von Bayern, da könnte es auch einen Großteil der Gemeinden treffen.
4: Wegen Solar.
7: Wegen Solar vor allem, genau.
4: Aber wie wichtig sind denn diese Entschädigungszahlungen überhaupt für einen Solar- oder Windparkbetreiber? Das klingt ja nicht so, als wäre das so viel, wo das dann tatsächlich eintritt. Könnte der auf dieses Geld nicht vielleicht verzichten?
7: Du meinst so, weil es eh nur ein paar Prozent Abregelung sind, dann kann man ja auch vielleicht drauf verzichten. Ja, das ist leider nicht so, dass man da so easy drauf verzichten kann, weil solche Projekte, die werden ja bei Firmen nicht aus der Kaffeekasse gezahlt, sondern ein Großteil der Investitionen wird finanziert über Banken. Und ich habe mit Leuten gesprochen, die solche Kredite vergeben. Und da hat mir zum Beispiel der Banker von so einem mittelgroßen Geldhaus gesagt, wenn das so kommt, das ist bei uns eigentlich Sensor. Also mindestens mal muss dann der Projektierer viel mehr eigenes Geld mitbringen als bislang. Und teilweise werden wir das gar nicht mehr finanzieren.
4: Das ist eine heftige Aussage. Wie kommt er dazu? Hat er dir erklärt?
7: Ja, also weil das nicht kalkulierbar ist. Das ist einfach der Grund. Es geht ja teils um 10 Jahre, wo man dann keine Entschädigung kriegen würde. Und jetzt kann aber niemand präzise vorhersagen, wie sich so ein Engpass entwickelt. Also wie schnell wird dann der Netzbetreiber tatsächlich das Netz ausbauen in dieser Zeit? Und wie viel Prozent genau der Energie wird denn dann abgeregelt? Das können ja deutlich mehr als 3% auch sein. Und dazu kommt noch, der Netzbetreiber, der hat ja eigentlich einen Anreiz, wenn so ein Engpass auftritt, dass er dann zuerst die neuen Projekte abregelt, weil für die muss er halt kein Geld zahlen. Und die alten lässt er dann vielleicht so lange wie möglich am Netz, weil bei denen würde dann ja Entschädigung fällig. Also das ist nochmal so ein schlechter Anreiz und in der Summe großes Problem, das überhaupt zu kalkulieren. Deswegen für Banken eigentlich der Horror.
4: Das heißt ja, das ist ein echter Hammer, was die Energieministerin hier plant. Und auch wenn der Koalitionspartner, die SPD, ja mittlerweile größere Bedenken zu haben scheint und wohl nicht alles durchwinken wird, dass Reiche jetzt da nochmal richtig rangeht und nochmal die Pläne richtig ändert, das können wir aber nicht so wirklich hoffen, oder?
7: Also würde ich auch nicht so sehen. Ich glaube nicht, dass die das komplett über den Haufen wirft. Aber Energieökonom Löschel und auch andere Forscher fordern dann, dass es da jetzt nochmal zwingend Änderungen gibt.
10: Wenn man dann aber an diesem Instrument festhalten möchte, dann glaube ich, ist es ganz wichtig, dass man versucht, Risiken rauszunehmen für die erneuerbaren Investoren. Denn das wird das große Problem dieses Vorschlags sein. Und Risiken rausnehmen kann man aus meiner Sicht, indem man gut darüber nachdenkt, wie man auch die Netzbetreiber mit in die Pflicht nimmt, dass der Netzausbau tatsächlich weiter vorangeht und indem man ja eine Untergrenze schafft, wie sich diese Belastungen auch ausspielen können für neue Investoren, also etwas Planbarkeit schafft, auch in den Verlusten.
4: Okay, warte, das sind ja jetzt 2 Ideen in einer Antwort. Also lass uns das nochmal durchgehen. Idee 1, die Netzbetreiber stärker in die Pflicht nehmen und nicht die Kosten für verschleppten Netzausbau komplett auf die Erzeuger von grünem Strom abwälzen, richtig?
7: Genau, also man kann jetzt den Netzausbau nicht beliebig beschleunigen. Ne? Da gibt es auch Materialengpässe. Es liegt vielleicht auch einfach an den Leuten, die man zur Verfügung hat, um so ein Netz auszubauen. Aber es ist eben wichtig zu verstehen, dass wenn der Netzbetreiber keine Entschädigung mehr zahlen muss, dass er dann ja Geld spart und eben weniger Anreiz hat, das Netz auszubauen. Und das ist ja aber eigentlich das wichtigste Ziel überhaupt. Und deswegen macht das eben wenig Sinn, sagt Löschel und sagen auch andere Experten. Das müsste man also irgendwie ändern im Gesetz.
4: Okay, und wenn man jetzt diese Idee 1 umsetzen würde und das ändern würde, hätten wir noch Problem Nummer 2, nämlich Solar- und Windparkbetreiber hätten immer noch das Problem, dass es sich schlecht kalkulieren lässt, wie viel oder wie wenig Strom sie werden einspeisen können, sprich wie viel sie werden verdienen können. Und das ist der zweite Punkt von Löschel, da will er auch noch mal ran, ne?
7: Genau, und ich meine, das Erste, was man da möglicherweise tun sollte, ist diese 3%-Schwelle anheben. Also einfach dafür sorgen, dass das erstmal für weniger Gebiete gilt, ne? Und so. Und wenn man dann unbedingt Geld von Solar- und Windinvestoren eintreiben will an dieser Stelle, dann ist es total wichtig, dass man die Regeln so macht, dass die wenigstens wissen, wie viel Verlust muss ich jetzt hier einkalkulieren in den nächsten Jahren. Wie man das dann macht, das ist eigentlich zweitrangig. Ich sag mal nur einen Lösungsvorschlag, der geht so, man lässt die Entschädigung, wie sie ist, zahlt die weiter, aber man bittet die eben an anderer Stelle zur Kasse und man sagt halt zu so einem Windpark-Investor, pass auf, du willst hier bauen, aber hier sind Engpässe in der Gegend. Wenn du das machst, dann müssen wir ja das Netz noch stärker ausbauen und an diesen Ausbaukosten, da musst du dich bitte beteiligen und zwar mit dieser festen Summe X. So. Und das
4: klingt ja total logisch. Das klingt ja so, wie wenn ich ein Haus in der Pampa bauen will und ich habe da eine Baugenehmigung, dann kann ich das machen. Aber wenn die Kommune dann für mich eine Straße bauen muss, da Leitung verlegen, Strom, Wasser, dann muss ich dafür natürlich bezahlen.
7: Genau, und man könnte die Kosten so hoch machen, wie man halt einfach Einnahmen haben möchte durch diese Regel, wie sie jetzt geplant ist. Aber man müsste gar kein Geld irgendwie dadurch verlieren. Das Einzige wäre, dass der Investor eben vorher genau weiß, was auf ihn zukommt. Dann kann der auch wieder besser zu seinen Banken gehen. Und das wäre wirklich ein großer Fortschritt. Wenn das Gesetz aber so kommt wie jetzt geplant, dann würde ich sagen, ist das eine echt große Gefahr für die Energiewende.
4: Puh, Anne, wir haben uns ja wirklich bemüht, unvoreingenommen auf die Reformvorschläge von Reiche zu schauen. Und ich habe es vorhin auch schon gesagt, in der Problemanalyse kann man ihr ja selten widersprechen. Aber die Schlüsse, die sie daraus zieht, die Lösung, die sie dafür vorschlägt, die scheinen mir dann doch alles in allem ziemlich verheerend zu sein für die Energiewende, oder?
7: Ja, ich glaube, dass es wirklich vor allem die Summe ist der Projekte, die hier das Problem ist. Ne? Also Belastung hier, Belastung da und dann insgesamt eben so viel, dass es doch ein heftiger Schlag werden könnte. Und dann ist es eben dazu einfach dieser Gesamteindruck. Also Reiche sagt ja nicht, ja, wir bauen jetzt ein paar Gaskraftwerke, weil wir glauben, dass es leider einfach nötig ist. Und dafür werde ich aber jetzt in den nächsten Jahren Batterien einen Push geben und so weiter, digitalisierte Stromnetze vorantreiben. Das ist nicht, was sie sagt, sondern sie geht einfach immer vor allem auf dieses Kostenargument. Und sie betont zwar, dass sie zu diesen Ausbauzielen für die Energiewende steht, aber dann fehlen mir ehrlich gesagt auch so konkrete Vorschläge, wie sie denn die Energiewende wirklich voranbringen und nicht ausbremsen will, ist übrigens genau das, was auch der Ökonom Andreas Löschel sagt.
10: Das bringt mich zu eigentlich der grundsätzlichen Frage, man braucht eine gute Vision, wie es eigentlich weitergehen soll in der Energiewende. Und die darf aus meiner Sicht eben keine sein, die alles einstampft, was wir bisher erreicht haben, sondern das, was wir erreicht haben, sinnvoll weiterentwickelt.
4: So, wir hoffen, wir konnten ein bisschen für Aufklärung sorgen, was genau sich hinter den diversen Gesetzesentwürfen verbirgt. Für heute war es das von uns. Wir hoffen, es hat euch gefallen. Macht es gut und hoffentlich bis bald.
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1: Um 15 Uhr mit Younes Nam. Das Deutsche Institut für Wirtschaftsforschung fordert die Bundesregierung auf, Subventionen abzubauen. DIW-Präsident Fratscher äußerte sich in der Welt am Sonntag. Aus der Nachrichtenredaktion Andreas Herrle.
2: Sparpotenzial gäbe es etwa beim Dieselprivileg, beim Dienstwagenprivileg und bei der Pendlerpauschale, so Fratscher. Die Rente müsse reformiert und Vermögen stärker besteuert werden. Wichtig sei ein Reformgesamtpaket, bei dem jeder einen Beitrag leiste. Der Bund der Steuerzahler fordert ebenfalls, Subventionen und Steuervergünstigungen zu kürzen, und zwar um 10%. Vereinspräsident Holznagel sagte der Mediengruppe Bayern, die von Unionsfraktionschef Spahn vorgeschlagene Abschmelzung von 5% reiche nicht aus.
1: Die angekündigte Pflegereform könnte sich laut Medienberichten verzögern. Demnach wird der Entwurf dem Kabinett später vorgelegt werden als erwartet, nämlich erst Ende Mai. Das weist das Bundesgesundheitsministerium auf SWR-Nachfrage zurück. Es bleibe dabei, dass die Ministerin bald konkrete Pläne vorlegen werde. Erklärtes Ziel der Bundesregierung ist es, die Reform noch vor der Sommerpause durch den Bundestag zu bringen. Die geplanten Änderungen stehen in der Kritik. Befürchtet werden unter anderem Kostensteigerungen für Pflegebedürftige und deren Angehörige. Mehrere Landesinnenminister haben vor einer AfD-Regierung in Sachsen-Anhalt gewarnt. Thüringens Ressortchef Meyer von der SPD forderte im Handelsblatt, das Thema beim nächsten Treffen im Juni zu besprechen. Man müsse dringend darüber beraten, welche Risiken eine AfD-Landesregierung für die Sicherheit in Deutschland bedeute. Es dürfe nicht dazu kommen, dass geheime Informationen von Sicherheitsbehörden nach Russland oder in rechtsextreme Kreise weitergegeben werden. Auch Brandenburgs Innenminister Rethmann von der CDU befürchtet erhebliche Risiken für die Sicherheit aller Menschen in Deutschland. In Sachsen-Anhalt wird im September ein neuer Landtag gewählt. Derzeit liegt die AfD in Umfragen bei 41%. Die Ukraine hat erneut hunderte Soldatenleichen von Russland erhalten. Es seien die sterblichen Überreste von 528 Gefallenen übergeben worden, teilten ukrainische Behörden mit. Vermittelt habe das Internationale Komitee vom Roten Kreuz. Gestern hat ein Gefangenenaustausch zwischen Russland und der Ukraine begonnen. Es sollen insgesamt 1000 Soldaten auf beiden Seiten in ihre Heimat zurückkehren können. In Limburger Hof im Rhein-Pfalz-Kreis ist am Vormittag ein Kleinflugzeug abgestürzt. Dabei kamen 2 Menschen ums Leben, eine Person wurde verletzt. Nancy Lau berichtet.
3: Nach Angaben des stellvertretenden Brand- und Katastrophenschutzinspekteurs des Rhein-Pfalz-Kreises Axel Fischer ist die Lage vor Ort mittlerweile stabil. Der Unfall ereignete sich am Ortsrand von Limburger Hof. Paar hundert Meter entfernt ist das Segelfluggelände Ludwigshafen-Dannstadt. Fischer ist nach eigenen Angaben gegen 11.30 Uhr alarmiert worden. Er berichtet, dass Trümmerteile der Maschine nach der mutmaßlichen Explosion auf Häuser gefallen sind. Laut Polizei sind viele Einsatzkräfte vor Ort.
1: SWR Nachrichten, Redaktion Thomas Bertsch. Und das Wetter für Baden-Württemberg und Rheinland-Pfalz. Ein schwaches Hoch baut sich auf. Die Vorhersage? Es gibt einzelne Schauer. Bis zum Abend wird es dann vor allem in Teilen von Baden-Württemberg immer trockener und auch sonniger. Maximal 8 bis 16 Grad. In der Nacht wechselnd bewölkt zwischen plus 6 und minus 1 Grad. In Rheinland-Pfalz örtlich Regen, morgen dann zeitweise sonnig und rund um Eifel und Westerwald leichter Regen. Die Temperaturen zwischen 13 bis 19 Grad. Und die weiteren Aussichten, zu Wochenbeginn Schauer, einzelne Gewitter und etwas Sonne. Es ist 15.04 Uhr.
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5: Moment, Vorsicht bitte. Auf der A60 Mainz Richtung Rüsselsheim. Zwischen Bischofsheim und Rüsselsheim Mitte steht ein defektes Fahrzeug auf dem linken Fahrstreifen. A3 Würzburg Richtung Frankfurt. Zwischen Hanau und dem Offenbacher Kreuz 4 Kilometer stockender Verkehr nach einem Unfall. A5 Darmstadt Richtung Heidelberg, zwischen dem Darmstädter Kreuz und Hemsbach streckenweise stockender Verkehr. Die A67 Darmstadt Richtung Mannheim ist zwischen Lorsch und dem Firnhammer Dreieck wegen Bauarbeiten bis Montag früh 5 Uhr gesperrt. Die Umleitungsempfehlung ab dem Darmstädter Kreuz über die parallel verlaufende A5. und A661 Oberursel Richtung Egelsbach zwischen Bad Homburger Kreuz und Frankfurt-Eckenheim 4 Kilometer stockender Verkehr.
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6: Mit Uwe Bortler Ihnen einen schönen guten Tag. Bei dem Absturz eines Kleinflugzeuges in einem Wohngebiet im Limburger Hof südlich von Mannheim sind 2 Insassen ums Leben gekommen. Das Kleinflugzeug, das sei am Vormittag auf einem Grundstück am Ortsrand abgestürzt. Limburger Hof, das ist eine verbandsfreie Gemeinde im Rheinland-Pfalz-Kreis im Süden von Rheinland-Pfalz. Dort leben rund 11.600 Menschen. Die Absturzstelle ist mittlerweile weiträumig abgesperrt. Vor Ort ist unsere Reporterin Irmgard Reisinger. Was weiß man denn über das Unglück? Was ist da ganz genau passiert?
7: Zum Ablauf hat die Polizei bisher mitgeteilt, dass das Kleinflugzeug gegen 11.30 Uhr abgestürzt ist. Augenzeuginnen hier in Limburger Hof sagten, der Motor hätte kurz vorher seltsame Geräusche gemacht. Dann sei das Flugzeug explodiert. Die Trümmerteile landeten überall verstreut. Sogar ein Helm des Motorfliegers liegt auf einem der Fußwege. Das gesamte Wohngebiet ist abgesperrt.
6: Gibt es denn schon Hinweise auf die Absturzursache?
7: Warum das Flugzeug abgestürzt ist, dazu gibt es noch keine Informationen. Die Polizei ist mit vielen Einsatzkräften hier. Das Polizeipräsidium Rheinpfalz hat die Angaben der Augenzeugen bestätigt, dass beide Insassen des Kleinflugzeugs bei dem Absturz ums Leben kamen. Die Explosion muss recht stark gewesen sein. Eine Anwohnerin schilderte einen lauten Knall, sodass die Gläser in ihrem Schrank geklirrt hätten.
6: Bei einem Absturz eines Kleinflugzeuges in einem Wohngebiet in Limburger Hof südlich von Mannheim sind 2 Insassen ums Leben gekommen. Informationen waren das von unserer Reporterin Irmgard Reisinger.
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6: Ja, auf den ersten Blick hört es sich schon mal gut an. Israel und der Libanon haben sich auf eine Verlängerung ihrer Waffenruhe um 45 Tage geeinigt. Allerdings wurden die heftigen Gefechte zwischen der israelischen Armee und der pro-iranischen Terrormiliz Hisbollah dennoch fortgesetzt. Die brüchige Waffenruhe zwischen dem Libanon und Israel soll jetzt dennoch dafür genutzt werden, auf der Suche nach einer dauerhaften Friedenslösung. Die brüchige Feuerpause gilt seit dem 17. April und wäre eigentlich morgen am Sonntag ausgelaufen.
8: Die Waffenruhe wurde verlängert, die Waffenruhe scheint weiterhin nicht zu halten. Kurz nachdem in Washington die Einigung zwischen den Unterhändlern der libanesischen und der israelischen Regierung verkündet wurde, meldete die libanesische Nachrichtenagentur einen israelischen Angriff im Süden des Landes. Ein Zentrum des Zivilschutzes sei getroffen worden. Es habe 6 Tote gegeben, unter ihnen 3 Sanitäter. Das ist keine Waffenruhe, das ist Betrug, sagt Sarah, eine junge Frau, die aus dem Süden nach Beirut geflohen ist. Sie kommt aus der Nähe von Nabatir. Dort gäbe es weiterhin täglichen Beschuss mit Toten und Verletzten. In Beirut hoffen die Menschen, dass sie wenigstens hier in der Hauptstadt sicher sind. Aber das ständige Surren der über der Stadt kreisenden israelischen Drohnen macht ihnen die Machtverhältnisse deutlich. Dies habe sich auch bei den Verhandlungen in Washington gezeigt, sagt ein Mann namens Khalil Khalil. Auch er ist aus dem Süden geflohen, sucht momentan in Beirut nach Arbeit. Unsere Regierung ist schwach dorthin gegangen und hat unsere Druckmittel aufgegeben. Jetzt stellt Israel die Bedingungen. Die zentrale Forderung der Israelis? Eine konsequente Entwaffnung und Entmachtung der pro-iranischen Hisbollah. Die Libanesen wiederum verlangen zunächst einen Rückzug der israelischen Armee aus ihrem Land. Es ist eine Art Teufelskreis, sagt der Anwalt und politische Aktivist Fuad Dibbes. Niemand sei bereit, den ersten Schritt zu tun. Es ist unwahrscheinlich, dass die Menschen im Süden bereit sind, ihre Waffen niederzulegen, solange israelische Soldaten im Libanon sind und Israel seine Angriffe fortsetzt. Im Libanon herrscht Skepsis vor, dass Verhandlungen in Washington und Absprachen mit Israel zu mehr Frieden führen. Präsident Joseph Aoun und die aktuelle Regierung wollen Gesprächen dennoch eine Chance geben. Ali Hamdan ist der wichtigste Berater des mächtigen Parlamentspräsidenten Nabi Berri. Dessen schiitische Amal-Partei steht der Hisbollah nahe. Die lehnt Verhandlungen mit Israel ab. Hamdan äußert sich öffentlich diplomatischer. Aus Respekt vor dem libanesischen Präsidenten, wie er sagt. Aber er hat auch eine klare Forderung.
9: Definitely, we would like to see.
8: Auf jeden Fall wünschen wir uns, dass der Vermittler, also die USA, Druck auf Israel ausübt, sich zu einer echten Waffenruhe zu bekennen, sodass die Verhandlungen fortgeführt werden, während die Waffen ruhen und nicht unter Beschuss. Dass auch die Hisbollah weiterhin Ziele in Israel angreift und gegen israelische Soldaten im Libanon kämpft, bezeichnet Hamdan als Reaktion auf das andauernde israelische Bombardement. Es gibt im Libanon aber auch scharfe Kritik an der pro-iranischen Miliz. Johnny Abi Haider, ein Krankenhausmanager im Ruhestand, behauptet: Die große Mehrheit der Libanesen, sogar ein großer Teil der Schiiten, ist nicht für die Hisbollah. Sie wollen den Staat und die Armee stärken. Wer für den Iran ist, der soll doch dorthin gehen. Was die Mehrheit der Libanesen will, ist schwer zu belegen. Meinungen im Land gehen weit auseinander, Umfragen sind notorisch unzuverlässig. Die Hoffnung auf mehr Sicherheit und Stabilität ist in jedem Fall weit verbreitet. Der Weg dorthin ist jedoch noch lang. Die Gespräche mit Israel sollen in weiteren Runden Ende Mai und Anfang Juni fortgesetzt werden.
6: Israel und der Libanon haben sich auf eine Verlängerung ihrer Waffenruhe um 45 Tage geeinigt. Dennoch ist diese Waffenruhe sehr brüchig, wie unser Korrespondent Moritz Behrendt berichtete. Es ist bereits der 17. registrierte Ebola-Ausbruch in der Demokratischen Republik Kongo, seit das Virus 1976 erstmals in Yambuku identifiziert wurde. Der nahegelegene Fluss Ebola gab dem Virus damals seinen Namen. Der letzte Ausbruch, auch der endete im Dezember vergangenen Jahres. Im Osten des Kongo sind Behörden mittlerweile in Alarmbereitschaft. Immer mehr Menschen sterben. Todesursache ist Ebola, und nach Angaben des Gesundheitsministeriums von letzter Nacht wurden im Osten des Landes bisher 80 Todesfälle gemeldet, die auf das Ebola-Virus zurückgehen. Unklar ist, warum sich die Krankheit so schnell ausbreitet und Grenzen überschreitet. Karin Bentsch mit den Einzelheiten.
10: Die neuen Ebola-Fälle, sie sind in einer abgelegenen Provinz zu finden, ganz im Nordosten der Demokratischen Republik Kongo. In der Region Ituri gibt es kein ausgebautes Straßennetz, was die Bekämpfung der Krankheit erschwert. Hinzu kommen Gefechte zwischen bewaffneten Gruppen, darunter die Terrormiliz M23. Sie hält seit mehr als einem Jahr wichtige Städte besetzt. Bislang seien 65 Todesfälle und 246 Verdachtsfälle registriert worden, so die zuständige Gesundheitsbehörde. Nach ersten Einschätzungen handelt es sich nicht um die vorherrschende Ebola-Variante, für die Impfstoffe und Medikamente entwickelt worden seien, sondern um eine andere Variante. Die Behörden äußern sich besorgt über das Risiko einer weiteren Ausbreitung des Virus, weil die Bevölkerung in der Region sehr mobil sei und die Kontakterfassung nicht lückenlos funktioniere. Auch die räumliche Nähe zu Uganda und dem Südsudan gebe Anlass zur Sorge. Trotz der Fortschritte bei Impfstoffen und Behandlungsmethoden hat Ebola in Afrika in den vergangenen 50 Jahren schätzungsweise 15.000 Menschen das Leben gekostet. Der bislang folgenschwerste Ebola-Ausbruch in der Demokratischen Republik Kongo ereignete sich zwischen 2018 und 2020. Das Ebola-Virus ist hoch ansteckend. Es kann durch Körperflüssigkeiten wie erbrochenes Blut oder Sperma übertragen werden. Eine Infektion führt zu Fieber und Muskelschmerzen. In schweren Fällen kommt es zu inneren und äußeren Blutungen und Organversagen. Wenn Infizierte nicht sofort behandelt werden, liegt die Sterblichkeit nach Aussage des Robert-Koch-Instituts bei bis zu 90%. Wie das Zentrum für Seuchenkontrolle der Afrikanischen Union mitteilte, soll ein Dringlichkeitstreffen stattfinden mit den Behörden im Kongo, im Südsudan und in Uganda. Auch internationale Organisationen, europäische Partner und Pharmaunternehmen sollen an dem Treffen teilnehmen.
6: In der Demokratischen Republik Kongo steigt die Zahl der Ebola-Toten mittlerweile auf 80. Karin Bentsch berichtete für uns.
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6: Beim Katholikentag will eine kleiner werdende Kirche als politische Stimme hörbar bleiben. Der 104. Deutsche Katholikentag in Würzburg steht unter dem Motto »Hab Mut, steh auf«. Trifft eine Kirche im Schrumpfmodus auf eine Gesellschaft in Dauerkrise. Gerade deshalb ist die Botschaft des größten Treffens katholischer Laien in Deutschland nach innen wie außen auch derzeit gerichtet. Unser Reporter Oliver Buchholz ist in Würzburg einmal unterwegs gewesen außerhalb der Podien und hat mit Besuchern sich unterhalten.
11: Ich bin zu Besuch auf der Kirchenmeile entlang des Mains. Für viele Katholikentagsbesucher ein Muss. Sich informieren über kirchliche Angebote, Verbände, Stiftungen, Bistümer kennenlernen, ins Gespräch miteinander kommen, Kugelschreiber und Giveaways abstauben, an Glücksrädern drehen, wie zum Beispiel am Zelt der KJG, der katholisch-jungen Gemeinde.
12: Wie viele kommen vorbei zum Drehen? Boah, ich würde sagen, so in der Stunde schon so 60 Leute, also so im Minutentakt. Also wir sehen vor allen Dingen, dass ganz viele Ehemalige da sind, die gesagt haben, ich war früher in der KJG, die hat mich geprägt und die hat irgendwie mein zukünftiges Schaffen irgendwie ausgezeichnet. Aber auch viele Leute, die noch KJG noch nicht kennen.
11: Hier auf der Kirchenmeile geht es um Begegnung, weniger um die Auseinandersetzung mit den großen Fragen der Zeit. Krieg und Frieden, Missbrauch, Kirchenreformen, die werden eher auf den Podien diskutiert. Die Kirchenmeile hingegen bietet Raum aufzutanken, ein Glas Wein oder einen Kaffee zu trinken und auch zum Spielen.
13: Wir waren bei zwei Podien und haben viel geistigen Input gekriegt und insofern ist es eine gute Abwechslung, um mal runterzukommen.
14: Ich finde das sehr schön, sehr abwechslungsreich, dass man so viel Neues sieht und von so vielen Sachen hört, die man gar nicht kennt und vor allem eine gute Abwechslung zu dem ganzen Input, den man kriegt.
15: Ich finde es gut, um nochmal die Themen sacken zu lassen und vielleicht auch entspannt darüber zu reden beim Schlendern, was aufgekommen ist an neuen Impulsen über den Tag.
11: Auch Konzerte stehen bei den vielen der erwarteten 60.000 Besucherinnen und Besucher hoch im Kurs. Viele Veranstaltungsräume werden frühzeitig wegen Überfüllung geschlossen. Open Air mit Bands, Blaskapellen oder Chören gibt's mehr Platz. Rund 80 kulturelle Angebote wie Konzerte, Lesungen oder Theater bietet der 104. Katholikentag. Im Programm finden sich außerdem über 200 spirituelle Angebote. Es wurde aufgestockt gegenüber dem letzten Katholikentag und das scheint einen Nerv zu treffen. Auch die Kirchen sind zu Gebeten und Messfeiern voll.
16: Ja, das ist einfach das Zentrale unseres Glaubens und das gehört einfach unbedingt daher.
17: Ich finde das persönlich sehr wichtig, weil es ja nicht nur um eine schöne Veranstaltung geht, sondern auch um die religiöse Dimension.
18: Das ist ja der Grund sozusagen, es macht uns einfach Freude oder schenkt uns Freude.
11: Besonderes Angebot in diesem Jahr, die sogenannte Demokratiekirche.
19: Die Idee war, die Kirche leer zu räumen, um Demokratie einen Raum zu geben, um Begegnung zu ermöglichen, um Workshops anzubieten und gemeinsam mit zivilgesellschaftlichen AkteurInnen hier einen Begegnungsraum und einen Diskursraum zu schaffen, wo Menschen ins Gespräch kommen können über verschiedene Themen, um die Demokratie zu stärken.
11: Katholikentag, das ist für viele Besucher aus der ganzen Republik ein Ort, klar, auch um zu diskutieren, die Meinungen der prominenten Politiker und Bischöfe zu hören, aber eben auch, sich einfach treiben zu lassen, zu beten, zu singen, Gleichgesinnte zu treffen und ins Gespräch zu kommen.
6: Oliver Buchholz war das mit einem Stimmungsbild vom 104. Deutschen Katholikentag in Würzburg. Manche mögen's laut und auch schnell und viele lieben breite Reifen, glänzende Felgen und tiefer gelegte Fahrwerke. Sein Auto verändern, schöner, schneller machen, das ist die Leidenschaft der Autotuner. Auf rund 2 Milliarden Euro beziffert das Fachmagazin Kfz-Betrieb den Jahresumsatz der Tuningbranche hierzulande. Und irgendwie scheint auch angesichts der hohen Spritpreise derzeit die Lust am Tuning ungebrochen. Thomas Wagner ist für uns auf der Messe Tuning World Bodensee in Friedrichshafen. Die dauert noch bis morgen am Sonntag und sie gilt mit erwarteten rund 100.000 Besucherinnen und Besuchern als einer der größten Branchentreffen deutschlandweit.
20: Es muss nicht immer der breite Reifen sein oder das mit Chrom veredelte Auspuffrohr. Das Plüschtierauto auf der Messe Tuning World Bodensee gilt als Augenschmaus und nebenan dann gleich der Ohrenschmaus. Tiefer gelegtes Fahrwerk, Breitreifen, okay, das ist bei vielen der ausgestellten 1000 Fahrzeugen ähnlich, aber in diesem Fall auffällig, riesige Lautsprecherboxen montiert auf einem Dachträger.
21: Ich bin I am Yellow. I am Yellow ist mein Künstlername. Wo ich herkomme, aus Magdeburg. Ich habe mir gedacht, ich muss mal was anderes machen und dadurch, dass ich ja auch DJ bin, habe ich mir gedacht, okay, ich baue mir einfach einen Dachgepäckträger mit einem DJ-Pult auf mein Dach von meinem Auto.
20: Frosch am Steuer, die Disco auf dem Dach. Beim Autotuning gibt es nichts, was es nicht gibt, zeigt ein Rundgang über das Messegelände in Friedrichshafen. Und dennoch gibt es da ein kleines Problem. Die hohen Benzinpreise verderben so manchem Tuning-Fan den Spaß am Hobby, sagt auch I'm Yellow.
21: Alles wirtschaftlich nicht so optimal, aber wenn man dem Ganzen mit der Leidenschaft nachgeht, was will man halt machen? Ja? Also entweder man zieht weiter durch oder halt nicht.
22: Ich denke, die Tuning-Szene, der ist egal. Spritpreis ist egal. Ich meine, wir sind hierher gefahren mit 4 Autos. Mein Privatwagen hatte wenigstens Sprit gebraucht. Der andere ist mit 36 Liter gefahren.
20: Auf 100 Kilometern, wohlgemerkt. Ein Föhn ist das wichtigste Werkzeug, mit dem Markus Wüst aus Aschaffenburg mitten auf dem Messegelände seiner Arbeit nachgeht.
22: Ich foliere hier gerade ein Nesca. Ein Nesca ist ein US-amerikanisches Rennauto, das im Oval fährt. Und folieren ist einfach die gleiche Version, anstatt zu lackieren, das Auto in einer anderen Farbe zu präsentieren.
20: Auch eine Form des Fahrzeugtunings. Während Markus Wüst, der Profi-Tuner, auf die hohen Spritpreise pfeift, schauen vor allem bei den Hobby-Tunern einige schon eher auf den Geldbeutel.
1: Ja, komm, ich komme mal aus Heidelberg, weil ich will mein altes Auto auftunen. Und da gucke ich momentan nach allem. Motor ist Hauptding und stärker und lauter.
20: Stärker und lauter bedeutet aber, da gluckert mehr Benzin durch.
1: Bei den hohen Spritpreisen ist natürlich ein anderes Thema. Dann wird halt das Auto nicht so oft bewegt. Das ist halt ein Ärgernis momentan.
20: Aber es muss ja immer nicht laut und schon gar nicht so fürchterlich teuer sein, trotz der hohen Spritpreise. Dieses Ausstellungsfahrzeug läuft und läuft und läuft. Und man hört gar nichts.
2: Tatsächlich läuft er gerade und man hört aber nichts. Genau, das liegt an dem Elektroantrieb, der verbaut ist.
20: Jan Brüggemann, Autotuner in der Nähe von Dortmund, steht auf dem Friedrichshafener Messegelände.
2: Vor allem VW Käfer, Baujahr 1964. Wo aber nur noch das Häuschen vom Käfer ist, darunter ist komplett neue, moderne Technik von heute.
20: Und zwar Kabel statt Kolben, Rechner statt Vergaser.
2: Ja, ein Elektrokäfer, genau. Mit einer modernsten Technik, zum Beispiel vom Tesla, der Motor mit knapp 600 PS. Er fährt spitze 205 und ist in um die 3 Sekunden auf 100.
20: Über die Preisanzeigen an den Zapfsäulen mag Jan Brüggemann nur schmunzeln in seinem Elektrokäfer.
2: Es passt absolut in die Zeit und es zeigt eigentlich, dass man auch ein altes Auto auf moderne Technik umbauen kann und weiter nutzen kann.
6: Unser Reporter Thomas Wagner war das über die Messe Tuning World Bodensee in Friedrichshafen. Die dauert noch bis morgen am Sonntag. Stars, Glamour und Extravaganz sind die Hauptzutaten für den Festivalzauber der Filmfestspiele in Cannes. Für viele Teilnehmer ist das Festival aber vor allem dies Business und jede Menge Arbeit. Beides spielt sich vor allem im Untergeschoss des Festivalpalastes ab und in den weißen Zelten, die sich zwischen Festivalpalast und Strand aufreihen. Auf dem Filmmarkt werden Drehbücher besprochen, wird an Projekten gefeilt und werden Gelder auch für neue Filme eingesammelt. Unsere Korrespondentin Caroline Diller hat zwei Branchenkenner aus Bayern getroffen und sich erklären lassen, wie deren Festivalalltag aussieht und welche Themen sie gerade beschäftigen.
3: Zugegeben, mit dem Glitzer und Glamour des roten Teppichs hat der Filmmarkt in Cannes wenig zu tun. Im Untergeschoss des Festivalgebäudes reiht sich Messestand an Messestand. Hier und in den weißen Zelten, die sich zwischen Festivalpalast und Strand aufreihen, entstehen die Filme, die vielleicht in 5, 6 oder 7 Jahren im Wettbewerb des Festivals laufen, erklärt Anja Metzger. Sie leitet die Filmkommission Bayern.
23: Neben dem Glitzer und Glamour findet einer der wichtigsten Filmmärkte der Welt tatsächlich statt.
3: Die Filmkommission ist Anlaufstelle für deutsche und internationale Produktionsfirmen, die in Bayern drehen wollen. Im vergangenen Herbst hatte die Deutsche Produktionsallianz ihre rund 370 Unternehmen befragt. Fast 9 von 10 schätzen ihre Situation als schlecht oder sehr schlecht ein.
24: Also die Grabesstimmung ist nicht ganz wegzuignorieren,
3: räumt Christoph Degenhardt ein. Er ist Produzent bei der Münchner Firma Supernix. Gründe für den Blues der Produktionsfirmen sind unter anderem, dass Aufträge wegbrechen, von Streaming-Anbietern, aber auch von öffentlich-rechtlichen Sendern. Noch dazu werden Filme immer öfter in Nachbarländern produziert, weil es günstiger ist, aber auch weil die Förderbedingungen attraktiver sind. Geld für Film sei in Deutschland da, sagt Anja Metzger von der Filmkommission Bayern.
23: Die Wege, da ranzukommen und bürokratische Prozesse, die sind nicht so wettbewerbsfähig, wie wir das in anderen Ländern erleben. Es gibt kein wirklich vergleichbares, kompetitives Steueranreizmodell, was attraktiv genug wäre, damit mehr Filme in Deutschland produziert werden.
3: In Frankreich können Produktionsfirmen zwischen 30% und 40% ihrer förderfähigen Kosten für einen Film von der Steuer absetzen. Solche Steueranreize wurden auch in Deutschland diskutiert, sind aber gescheitert. Zu kompliziert in der Aushandlung zwischen Bund und Ländern. Dafür soll eine andere Reform die Produktionsfirmen entlasten, eine sogenannte Investitionsverpflichtung für Anbieter. Das heißt, Streamingdienste, aber auch öffentlich-rechtliche Sender sollen einen Teil ihres Umsatzes wieder in die Filmproduktion in Deutschland investieren. Produzent Christoph Degenhardt hält das für einen wichtigen Schritt.
24: Weil eine Investitionsverpflichtung würde einfach dafür sorgen, dass das Geld, was mit erfolgreichen Produktionen verdient wird, auch wieder in den deutschen Markt zurückfließt.
3: Der Gesetzentwurf wird gerade mit Anbietern, Branchenverbänden und Gewerkschaften diskutiert. Anfang nächsten Jahres soll das Gesetz in Kraft treten.
24: Ich sag mal, auch für deutsche Talente, die entsprechend international erzählen können und gerade Genrepublikums ansprechen, gibt es auf jeden Fall einen Markt.
3: Und genau das hat er in den kommenden Tagen in Cannes vor.
6: Über das Business neben oder vielmehr unter dem Glamour in Cannes berichtete unsere Korrespondentin Caroline Diller aus Frankreich.
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6: Ja, komische Stimmung heute im Frankfurter Stadion. Eigentlich müsste da was in der Luft liegen. Eigentlich müsste die ganze Stadt auf das Spiel sozusagen hinfiebern, denn es geht gegen Stuttgart noch ums europäische Geschäft. Und trotzdem ist bei den Fans die Vorfreude auf diesen Fußballsamstag dann doch eher überschaubar.

0: Ecke von der Tribüne kommt, sondern dass er von dem Rasen kommen muss und dass dann erst die Fans mit einstimmen. Also sie erwarten ganz klar, dass sich das Team, egal wie diese Saison gelaufen ist, egal um was es jetzt geht, sich einfach zerreißt für das Trikot.
1: Für die Eintracht, da geht es um Platz 7 und die damit verbundene Quali für die Conference League. Wie ist da die Ausgangslage vor dem Spiel?
0: Naja, also das Einfachste wäre, wenn die Eintracht einen Sieg einfährt und hofft, dass Freiburg sozusagen im Fernduell, der SC spielt zu Hause gegen Leipzig, maximal nur einen Punkt holt. Wenn es nur ein Punkt für die Eintracht wird oder Freiburg verliert und so weiter, dann wird es eine ganz schöne Rechnerei. Dann kommt am Ende vielleicht sogar noch der 9. Augsburg mit ins Spiel. Also das Beste wäre wirklich ein Sieg plus ein Patzer von Freiburg. Aber ein Sieg gegen diesen bockstarken Gegner VfB Stuttgart, der ist gefühlt sehr weit weg.
1: Wie bewertest du die interne Stimmung in der Mannschaft und im Verein jetzt vor diesem Bundesliga-Finale?
0: Ich habe das Gefühl, alle warten darauf, dass das Kapitel Albert Riera mit dem Coach beendet ist. Zu viele Baustellen intern, zu viele Querelen, zu viel zerrüttet zwischen Team und Mannschaft. Plus, muss man ja auch sagen, sportlich war das halt auch nicht erfolgreich mit Riera. Der hatte den zweitschlechtesten Punkteschnitt aller Eintracht-Trainer. Also insofern ist das so ein bisschen das Gefühl, dass die Mannschaft ja auch darauf wartet, dass sie befreit wird von diesem Trainer. Aber es befreit sie natürlich nicht davon, selber für sich und für den Verein und für die Fans alles zu geben.
1: Wie schätzt du das ein? Ist es auf jeden Fall das letzte Spiel für Albert Riera?
0: Ja, alles, was wir hören, es ist noch nicht offiziell, aber alles, was wir hören, deutet darauf hin, dass der Vertrag mit ihm aufgelöst werden wird. Ob das heute noch passiert, morgen, in der kommenden Woche, das ist wohl noch offen, aber es scheint nicht weiterzugehen. Es gibt schon eine Menge potenzielle Nachfolger, die gehandelt werden, unter anderem der Ex Adi Hütter war ja schon mal hier. Mike Thülberg wird genannt, einst BVB, Borussia Dortmund Interimstrainer, aktuell Pokalsieger in Dänemark geworden. Übrigens, wenn man im Hintergrund die Knallerei hört, ja, hier wird gerade ordentlich und weit über die Maßen hinaus gezündet. Wir sehen hier gleich den kompletten Rasen nicht mehr, weil es unfassbare Rauchtöpfe hier gerade von den Tribünen gibt.
1: Danke, Tim, erstmal für diese Eindrücke. Dich hören wir ja gleich noch. Die Entscheidung in Frankfurt und auch die im hochdramatischen Abstiegskampf gibt's gleich hier bei uns in hr-info live nach den 15.30 Uhr Nachrichten. Also bleiben Sie bei uns.
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4: Um 15.29 Uhr mit Stefan Schiebelhut. Patientenschützer haben besorgt auf Medienberichte reagiert, wonach sich die Reform der Pflegeversicherung verzögern könnte. Laut Funke Mediengruppe soll sie dem Kabinett erst Ende Mai vorgelegt werden, statt Mitte des Monats. Vom Verband Deutscher Alten- und Behindertenhilfe, VDAB, heißt es, die Pflegebranche warte dringend auf verbindliche Entscheidungen, um für die Zukunft planen zu können. Aus Berlin ARD-Korrespondent Tim Aßmann.
5: Erklärtes Ziel der Bundesregierung ist, die Reform noch vor der Sommerpause durch den Bundestag zu bringen. Fachverbände kritisieren die Pläne bereits. Befürchtet werden Kostensteigerungen für Pflegebedürftige und deren Angehörige. Im Raum stehen unter anderem Änderungen bei der Einstufung der sogenannten Pflegegrade und bei der Beteiligung der Pflegeversicherung an den Unterbringungskosten in Pflegeheimen. Ziel der Reform ist eine Entlastung der Pflegeversicherung.
4: Klare Worte auf dem Katholikentag in Würzburg. Die Präsidentin des Zentralkomitees der deutschen Katholiken, Stetter Karp, hat bei einer Podiumsdiskussion der Kirche Sexismus vorgeworfen. Sie habe das Patriarchat nicht verlassen. In der Kirche herrsche das männliche Geschlecht weiter über das weibliche. Der Vorsitzende der Deutschen Bischofskonferenz, Wilmer, entgegnete darauf, dass das kirchliche Arbeitsrecht liberalisiert wurde. In Rheinland-Pfalz ist ein Kleinflugzeug abgestürzt. Nach Informationen des Südwestrundfunks sind in Limburger Hof bei Ludwigshafen zwei Menschen ums Leben gekommen. Ein Mensch wurde verletzt. ARD-Reporterin Nancy Lau.
6: Nach Angaben des stellvertretenden Brand- und Katastrophenschutzinspekteurs des Rhein-Pfalz-Kreises Axel Fischer ist die Lage vor Ort mittlerweile stabil. Der Unfall ereignete sich am Ortsrand von Limburger Hof. Paar hundert Meter entfernt ist das Segelfluggelände Ludwigshafen-Dannstadt. Fischer ist nach eigenen Angaben gegen 11.30 Uhr alarmiert worden. Er berichtet, dass Trümmerteile der Maschine nach der mutmaßlichen Explosion

0: Explosion auf Häuser gefallen sind. Laut Polizei sind viele Einsatzkräfte vor Ort.
1: Die Ukraine hat erneut hunderte Soldatenleichen von Russland erhalten. Nach ukrainischen Angaben sind die sterblichen Überreste von 528 Gefallenen übergeben worden. Vermittelt habe das Internationale Komitee vom Roten Kreuz. Gestern hatte ein großer Gefangenenaustausch zwischen Moskau und Kiew begonnen. In der dritten Fußballliga beendet der SVW in Wiesbaden die Saison auf Tabellenplatz 9. Die Taunussteiner holten am letzten Spieltag zu Hause 3 Punkte nach einem 2:0 gegen Hoffenheim. In der zweiten Bundesliga aufgestiegen sind Osnabrück und Cottbus. Essen geht in die Relegationsrunde. Das waren die Nachrichten. Das Wetter. Heute Nachmittag gibt es in Hessen, Rheinland-Pfalz und Baden-Württemberg mal Sonnenschein, mal dichte Wolken. Dabei ziehen weiter einzelne Schauer durch, aber nicht mehr so häufig, bei Höchstwerten zwischen 8 und 16 Grad. Morgen ist es erst oft freundlich, später ziehen wieder mehr Wolken auf und stellenweise kann es etwas regnen. Es wird wärmer, bis zu 19 Grad. Die Zeit 15.32 Uhr.
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1: A5 Darmstadt Richtung Heidelberg. Zwischen dem Darmstädter Kreuz und Hemsbach streckenweise stockender Verkehr. A60 Mainz Richtung Rüsselsheim. Zwischen Bischofsheim und Rüsselsheim Mitte steht ein defektes Fahrzeug. Es ist nur ein Fahrstreifen frei. Die A67 Darmstadt Richtung Mannheim ist zwischen Lorsch und Firnhammer Dreieck wegen Bauarbeiten gesperrt. Die Umleitungsempfehlung ab dem Darmstädter Kreuz über die parallel verlaufende A5. Und A661 Oberursel Richtung Egelsbach zwischen Bad Homburger Kreuz und Frankfurt-Eckenheim 4 Kilometer stockender Verkehr.
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3: Wenn der 34. Spieltag der Fußball-Bundesliga ansteht und es geht noch um so viel, dann freuen wir uns auf einen super spannenden Fußballnachmittag. Martina Knief begrüßt Sie am Mikrofon. Denn es geht vor allem um den Klassenerhalt oder besser gesagt um die Relegation. 3 Mannschaften, 2 davon im direkten Duell stehen sich heute gegenüber, nämlich St. Pauli, der Tabellenletzte mit 26 Punkten, hat den punktgleichen 16. den VfL Wolfsburg zu Gast und Heidenheim in der Mitte, sozusagen im Hotdog dieser beiden Nordvereine, spielt zu Hause gegen den FSV Mainz 05. Wer hätte vor ein paar Wochen noch gedacht, dass am 34. Spieltag Heidenheim noch um den Relegationsplatz spielen kann. Der meldet sich jetzt. Okay, ich habe keinen gesehen. Also, das ist Spannung pur und es ist auch spannend, wer kommt am Ende noch auf Platz 7 und kann die Conference League Teilnahme buchen. Der SC Freiburg steht auf diesem Platz, hat einen Punkt mehr als Eintracht Frankfurt und RB Leipzig zu Gast. Leipzig ist sicher in der Champions League. Eintracht Frankfurt derzeit 8., einen Punkt zurück, die etwas bessere Tordifferenz, und hat den VfB Stuttgart zu Gast. Stuttgart allerdings braucht auch noch Punkte, um die Champions League zu erreichen. Das ist eine sehr, sehr spannende Geschichte. Gut, Spannung jetzt an der Tabellenspitze, davon wollen wir natürlich nicht reden. Bye bye Bayern hieß es schon seit einiger Zeit und es war nur eine Frage der Zeit, wann Bayern München die Meisterschaft perfekt machte. Stand heute vor dem letzten Spieltag sind es 16 Punkte Vorsprung auf den 2. Borussia Dortmund. Also, da ist eine ganze Menge Spannung drin an diesem Fußballnachmittag hier in HR Info und SWR aktuell. Und wir sind bei allen Spielen live dabei und natürlich dann auch in unseren Konferenzen vereint mit allen Entscheidungen, die es heute gibt, mit allem Bippern, Zittern und feuchten Händen, die man für den jeweiligen Lieblingsverein so hat. Eintracht Frankfurt bangt um die Conference League Teilnahme. Albert Riera, der Trainer, der im Februar geholt wurde, 100 und ein paar Tage sitzt er seit heute auf der Bank. Ob da noch viele dazukommen, egal wie das Spiel heute ausgeht, das ist sehr, sehr zweifelhaft. Eintracht Frankfurt hat in den vergangenen 4 Bundesligaspielen keinen Sieg geholt, 1 Unentschieden, 3 verloren. Der VfB Stuttgart ist mit einem Sieg so gut wie sicher in der Champions League. Spannende Ausgangslage in dem Spiel, das beobachten wir und hören rein als erstes. Danach immer wieder auch Freiburg gegen RB Leipzig. Wir beginnen den Nachmittag in Frankfurt gegen Stuttgart. Tim Brockmeier.
4: So, jetzt ist es dann endlich passiert. Das Spiel läuft mit 6 Minuten Verspätung. Warum? Es gab eine unglaubliche, und das ist nicht positiv gemeint, Pyro- und Rauchtopfshow, vor allen Dingen aus der Eintracht-Kurve, die dafür gesorgt hat, dass man hier nicht mehr 2 Meter weit gucken konnte. Eine rauchweiße Nebelschwade komplett in dem ganzen Stadion, die sich jetzt erst so weit gelichtet hat, dass Schiedsrichter Tobias Welz in seinem letzten Einsatz übrigens nach 16 Jahren Bundesliga beendet er seine Karriere, die Partie anpfeifen konnte. Also 30 Sekunden alt, natürlich der Spielstand 0:0 und die Frage, für wen gibt es am Ende das Happy End? Stuttgart in der Königsklasse oder vielleicht die Eintracht doch noch in Europa? Wir sind gespannt, 0:0 in Frankfurt.
3: Freiburg gegen Leipzig. Der SC Freiburg einen Punkt vor der Eintracht, aber in den vergangenen 5 Jahren immer das letzte Bundesligaspiel verloren. Heute ist RB Leipzig zu Gast im Breisgau und Daniel Günther ist in Freiburg unser Reporter.
5: Also eins machen die ersten 7 Minuten hier deutlich. Der SC Freiburg schont sich nicht vor dem Europapokalfinale am Mittwoch gegen Aston Villa. Oder auf der anderen Seite hängt sich RB Leipzig noch mal voll rein, obwohl es für die Roten Bullen ja sportlich um nichts mehr geht. Jetzt erhebt sich das erste Mal das Freiburger Publikum. Standing Ovations für die Freiburger Mannschaft, die hier noch nicht getroffen hat. Es steht 0:0, aber wie ich finde, ein sehr couragiertes Spiel hier hinlegt. Es ist überhaupt eine interessante Auseinandersetzung bislang hier in Freiburg. Eine Großchance für beide Mannschaften. Hochinteressant die Geschichte beim Stand von 0:0.
3: St. Pauli, Wolfsburg oder doch der erste FC Heidenheim, der allerdings liegt in Mainz mit 0:1 zurück. Tietz traf in der 7. Minute für die Mainzer. Also direktes Duell im Norden, St. Pauli gegen Wolfsburg. Hendrik Lückhoff.
6: Die erste Abschlussgelegenheit am heutigen Nachmittag hatte gerade eben der VfL Wolfsburg nach einer Halbfeldflanke von der linken Seite. Dann nochmal einen Kopfball zurückgelegt und dann war Swanberg da, der Mann, der heute für den verletzten Wimmer in der Startelf der Wolfsburger steht, aber seinen Schuss geblockt. Ein intensives Spiel in diesen ersten gut 8 Minuten und jetzt Platz für St. Pauli auf der rechten Seite mit Kaas schon rechts neben dem Strafraum. Flachpass in die Mitte rein, aber Wavro ist da, der Abwehr Spieler der Wolfsburger und klärt dann ins Tor aus. Wir haben noch keine richtig dicke Gelegenheit gesehen. Noch keine Mannschaft hat sich hier ja einen Vorteil erarbeiten können. Sind ja auch noch keine Tore gefallen. Und jetzt wird es dann gleich die erste Ecke geben für St. Pauli beim Spielstand von 0:0.
3: Der FSV Mainz 05 hat sich mit Trainer Urs Fischer, dem Schweizer, gerettet. Der erste FC Heidenheim war abgeschlagen und hat heute noch die Chance auf dem Relegationsrang, liegt aber früh zurück. Detlef Lindner.
7: Das ist natürlich ein ganz heftiger Schlag. Nimmt er den Heidenheimern die Luft aus dieser Partie. 1:0 führt Mainz, 7. Minute. Tietz Kopfball, Flanke von der linken Seite. Jetzt die ersten Angriffe der ein bisschen durcheinander geratenen Heidenheimer, die sehr vorsichtig, ein bisschen fahrig, nervös begonnen haben in dieser Partie. Aber meine Güte, nach 7 Minuten schon einen Treffer zu kassieren und wo es an dem letzten Spieltag um jedes Tor geht, oh, das ist heftig. Das musst du erstmal wegstecken, das musst du jetzt erstmal verpacken und dann irgendwann an der Seitenlinie stehen lassen. Das war eine Flanke von der linken Seite. Die Heidenheimer Abwehr nicht im Bilde. Podulski, der Mainzer, mit der abgeblockten Flanke. Die flog irgendwie noch rein und dann Tietz aus 1 Meter Entfernung nickt den Ball ins Gehäuse. Das heißt 1:0 für die Mainzer.
3: Wird der FC Augsburg der lachende Dritte im Rennen um den Conference League Cup Platz? Freiburg, Frankfurt muss heute bei Union Berlin antreten, der FC Augsburg. Und gerade eben ist das 1:0 für die Berliner gefallen, Jakob Rüger.
8: Tor für den ersten FC Union. Die Gastgeber sind mit 1:0 in Führung gegangen. Vor wenigen Sekunden dank André Ilic. Aber um Himmels Willen, das war ja Slapstick pur in der Augsburger Hintermannschaft. Ein langer Ball auf Unionsstürmer Oliver Burke. Und dann rennen sich der Verteidiger und Torhüter Finn Dahmen da gegenseitig über den Haufen. Burke legt den Ball am Keeper vorbei und legt dann ab auf André Ilic. Und der trifft aus 16 Metern ins leere Augsburger Tor zum 1:0 für den ersten FC Union. Dabei haben die Augsburger hier so gut und so druckvoll begonnen. Aber dann der Fehler in der Hintermannschaft, den Union eiskalt bestraft mit dem 1:0 durch André Ilic. Und das nach jetzt gespielten 11 Minuten.
3: Marie-Louise Ether, die am vergangenen Wochenende einen Sieg mit Union Berlin holte und in der kommenden Saison die Frauen trainiert, die morgen zu Gast bei Eintracht Frankfurt sein werden. Leverkusen gegen den HSV.
6: Gleich 11 Minuten rum. Das Einzige, was fehlt hier in Leverkusen, sind die Tore. Ansonsten ist das ein munteres Spiel. Auch der HSV macht offensiv mit, hatte eben eine Kopfballmöglichkeit nach einem Abpraller. Der ging aber einen halben Meter übers Tor. Und auf der anderen Seite Maser und Schick schon mit zwei Möglichkeiten. Einmal drüber, einmal Tangvik. Ja, ja, Tangvik heißt der Torwart der Hamburger. Heute Saisondebüt für den 23-jährigen Norweger. Ein Bonbon. Heuer Fernandes sitzt erstmal auf der Bank. Leverkusen wieder in Sachen Kombinationsfußball. Fußball unterwegs, tief in der gegnerischen Hälfte. Da halten sich die ganz in schwarz gekleideten Leverkusener immer wieder auf, aber bisher noch kein Tor und deshalb noch kein Druck auf Stuttgart oder Hoffenheim im Fernduell um Platz 4. Nächster langer Ball in die Spitze auf Schick, nach außen gespielt, aber der geht in Seiten aus, bleibt beim 0-0.
3: Hoffenheim ist punktgleich auf Rang 5 mit dem vierten VfB Stuttgart. Die um 5 Tore schlechtere Tordifferenz spielt heute bei Borussia Mönchengladbach. Armin Lehmann.
9: Das Spiel ist jetzt so ein bisschen offener geworden, weil Borussia Mönchengladbach auch mal versucht mitzuspielen, eben durch den Mann, der jetzt gerade steil geschickt wird, aber der Ball war ein bisschen zu steil, ein bisschen zu schnell unterwegs, nämlich durch Joe Skelly, den Westboy, mit so einer Halbchance. Naja, sein Schuss wurde abgeblockt, es gab dann immer eine Ecke, die brachte nichts. Eine dickste Möglichkeit in diesem Spiel, wo es noch 0-0 steht in der 13. Minute, die hatte vor ein paar Minuten ja Kramaric, der ja eine Riesensaison spielt, während jetzt Gladbach nochmal kommt, aber Brolin zunächst erstmal abgeblockt wird, ein zweites Mal abgeblockt wird und dann wird er nur einen Einwurf kriegen. Kramaric also mit der dicken Chance, wunderbarer Angriff rein in den Strafraum, ziemlich zentrale Position, 7-8 Meter Torentfernung, aber zentral war dann auch sein Abschluss direkt in die Arme von Moritz Nikolas und deshalb bleibt es hier und blieb es hier beim 0-0.
3: Verspätet begonnen hat die Partie in Frankfurt gegen den VfB Stuttgart genau um 6 Minuten, weil die Fans mal wieder ihre mitgebrachten Geschenke verteilen mussten in Form von Pyrotechnik. Man verstehe bitte die Anrufezeichen.
4: Ist ein guter Beginn, der Eintracht ist ordentlich Energie drin. Erste kleine Möglichkeit gab es auch schon, Nene Brown über die halblinke Position, aber sein Schuss nicht platziert und vor allem nicht stark genug. Nübel war da, ansonsten aber hat die Eintracht, so sieht es aus, offensichtlich Bock. Jetzt wird Kalimuendo geschickt, zentrale Position, kann den Ball noch nach rechts rüberlegen. Doan hat rechts im Strafraum viel Platz, geht auf den kurzen Pfosten zu, legt sich den Ball in den linken Fuß, zieht ab, Nübel ist da. 7,5 Minuten vorbei, 0-0 der Spielstand, sehr, sehr schnelle Partie, jetzt Stuttgart im Umschalten über die linke Seite mit Führich, der ist auch schon wieder links im Strafraum, Führich geht auf den kurzen Pfosten, Zetterer ist draußen und pariert, ja hallo, wir haben ein Fußballspiel hier, 0-0, gleich 8 Minuten gespielt, macht Spaß.

0: Ja, macht Spaß. Und da waren wir gerade bei Borussia Mönchengladbach gegen Hoffenheim und kaum waren wir weg, steht es 1:0 für die Gladbacher und Harry Kane hat es sich auch nicht nehmen lassen, das 1:0 zu erzielen in der 10. Spielminute für Bayern München gegen den 1. FC Köln. Robin Nierhaus aus unserer Sportredaktion ist bei mir im Studio. Hey. Robin, hallo. Heute ist ein Bundesliga-Samstag, morgen ist ein Bundesliga-Sonntag bei den Frauen und ein Zweitliga-Sonntag und es ist sehr, sehr spannend, möglicherweise auch sehr emotional. Beginnen wir mal in der Reihenfolge des Anstoßes mit den Frauen. Die spielen um 14 Uhr gegen den 1. FC Union Berlin. Geraldine Reuteler ist 8 Jahre hier bei der Eintracht. Ich kann mich noch sehr gut erinnern, wie die junge 19-Jährige nach Frankfurt kam und vorgestellt wurde. Und ich dachte, wow, 19 Jahre alt, das erste Mal von zu Hause weg aus der Schweiz und so selbstbewusst. Und sie hat sich so einer tollen Spielerin entwickelt. Könnte emotional werden morgen, ne?
1: Ja, was für eine Spielerin sie geworden ist. Und sie ist eine von 4 richtigen Top-Spielerinnen, würde ich mal sagen, die die Eintracht morgen dann eben verabschiedet. 2 Schweizer Nationalspielerinnen eben mit Geraldine Reuteler und auch Nadine Riesen wird den Verein verlassen. Und 2 deutsche Nationalspielerinnen mit Nicole Agnomi und Elisa Senz, die ja mittlerweile auch zu echten Größen im Frauenfußball geworden sind, ganz klar. Und ja, du hast es gerade auch schon angesprochen mit Geraldine Reuteler, kam 2018, damals, na klar, noch beim 1. FFC Frankfurt, 53 Tore und 45 Vorlagen. Sie ist einfach echt eine sehr große Spielerin geworden und ich bin sehr gespannt, wie die Eintracht das in der kommenden Spielzeit auffangen möchte.
0: Ja, und ein Schelm, wer Böses dabei denkt, dass sie sich dem FC Arsenal London anschließen wird. Das sagt keiner, aber sie liked seit Wochen die ganzen Posts des Vereins und soll ja dort schon einen Vertrag unterschrieben haben. Union Berlin wird zu Gast sein. Es muss noch ein Punkt her, um die Champions League Playoffs zu erreichen, die der Dritte der Liga in Deutschland gleich erreichen wird. Wie schätzt du die Chancen ein nach einer Saison, die Trainer Nico Arnautis anders bewertet als ich? Er hält sie für sehr gut, ich hält sie für durchwachsen.
1: Ja, wenn es der dritte Platz wird, dann hat er zumindest das mal als Argument. Aber der muss es, das hast du ja gerade auch schon gesagt, erstmal werden. Das Gute ist aus SGE-Sicht, aus Sicht der Frankfurterin, sie haben es in der eigenen Hand, am eigenen Fuß, weil sie eben Vorsprung haben vor Bayer Leverkusen und der TSG aus Hoffenheim. Die könnten eben noch, feststeht, wenn Frankfurt gewinnt, dann klappt es mit dem dritten Platz, dann klappt es mit der Champions League Qualifikation. Aber wenn das eben nicht klappt, wenn eben gegen Union Berlin gepatzt wird, dann reicht Leverkusen einen Sieg und Hoffenheim könnte trotz eines schlechteren Torverhältnisses dann auch noch ranrücken und eben auch noch an der SGE vorbeiziehen. Ein Unentschieden würde der Eintracht dann schon reichen. Dann könnte Leverkusen ja mit der sehr schlechteren Tordifferenz es wahrscheinlich nicht mehr schaffen. Da müssen die schon sehr hoch mit 9 Buden Unterschiede gegen Werder Bremen gewinnen. Also es sieht gut aus für die Frankfurter Eintracht.
0: Trifft auf die Frauen zu, deine Prognose, aber gerade eben hat der VfB Stuttgart das 1:0 erzielt für den VfB bei Eintracht Frankfurt. Das ist natürlich im Rennen um die Conference League Qualifikation ein richtiger Nackenschlag, aber der VfB braucht halt die Punkte eben noch für die Qualifikation zur Champions League. Kommen wir mal 1,5 Stunden später, ein paar Kilometer südlich, zum SV Darmstadt 98. Um 15.30 Uhr wird der letzte Zweitligaspieltag angepfiffen. 8 Jahre Frankfurt für Geraldine Reuteler, 12 Jahre Darmstadt für den gebürtigen Berliner Fabian Holland. Das ist auch ein sehr emotionaler Mensch. Wird auch wahrscheinlich das ein oder andere Tränchen fließen.
1: Ja, davon gehe ich auch aus. Also das ist ja eine waschechte Lilienlegende. Du sagst es, 12 Jahre, das ist echt eine Ansage. 2-mal ist er mit den Lilien aus der 2. Liga in die 1. aufgestiegen und 2-mal dann eben auch wieder aus der 1. Bundesliga in die 2. abgestiegen. 318 Spiele hat er schon für Darmstadt absolviert. Morgen könnte und wird es dann sehr wahrscheinlich das 319. Sein Vertrag wird eben nicht verlängert, wo es dann für den 35-Jährigen hingeht. Ist noch offen, vielleicht ja weiter in der 2. Bundesliga. Aber das ist noch nicht klar. Klar wird, es wird emotional.
0: Dann gehen wir direkt zu Tim Brockmeier, Frankfurt-Stuttgart.
2: Weltmeister, deswegen Freistoß für die Stuttgarter aus dem eigenen 16er. Also nach dieser Führung für den VfB Stuttgart eben gerade, Ecke von der linken Seite, Cemmer am langen Pfosten, sehr, sehr alleine und sehr, sehr hoch und deutlich höher als alle Abwehrspieler von Eintracht Frankfurt führen die Gäste auf dem Weg in die Champions League. Aber in den ersten Minuten hat man das Gefühl, dass die Eintracht jetzt nicht sonderlich schockiert ist. Sie hat ganz gut reagiert. Jetzt liegt allerdings ein Frankfurt auf dem Boden. Ich kann nicht sehen, wer es ist im Strafraum der Stuttgarter. Spiel ist unterbrochen. Steht hier 1:0 für den VfB. 13 Minuten gleich vorbei.
0: Moment, Freiburg einen Punkt vor. Und steht 0:0 gegen Leipzig. Also beste Aussichten für die Freiburger, die eine Mannschaft zu Gast haben, die die Champions League Quali bereits sicher hat. Daniel Günther aus dem Breisgau.
3: Na, der SC Freiburg drückt schon gehörig aufs Tempo, greift an über die rechte Seite. Noch keine Tore hier in Freiburg. Ist aber ein gutes Spiel. Jetzt, wie ich finde, mit leichten Vorteilen für den Sportclub. Und da kommen sie mit Manzambi über rechts. Der dann aus dem Stand mit einem Haken, nochmal mit einer Körpertäuschung, sieht dann Beste, der Ausnahmsweise auf der linken Seite, dann wieder Manzambi schon im Strafraum, könnte querlegen, Scherhand, immer noch Scherhand am Tor vorbei. Guter Spielzug von SC Freiburg und da waren die Leipziger so ein bisschen überrascht, dass da plötzlich ein Niki Beste von der rechten auf der linken Seite auftauchte. Freiburg macht Tempo, Tore allerdings noch keine hier in Freiburg.
0: Aber Sie werden sicherlich den Zwischenstand aus Frankfurt gehört haben, dass der VfB Stuttgart bei der Eintracht mit 1:0 führt. Union Berlin gegen den FC Augsburg, da steht es auch 1:0 für die Heimmannschaft, für die Berliner, Jakob Rüger.
4: So richtig fällt dem FC Augsburg den Gästen nichts ein nach diesem 0:1 Rückstand, denn die Führung für Union hat weiterhin Bestand. Jetzt aber vielleicht mal die Fuggerstädter am Unioner Strafraum über die linke Seite. Aber die Eisernen können das entsprechend klären. 10. Minute, André Ilic mit dem 1:0 nach einem katastrophalen Fehler in der Augsburger Hintermannschaft, als sich Innenverteidiger und Torhüter außerhalb des 16ers über den Haufen gerannt haben und Union daraus Kapitalschlag. Die Handschrift von Marie-Louise im letzten Spiel dieser Saison wird immer mehr sichtbar beim ersten FC Union, der den Ball teilweise gut laufen lässt. Aber auch Augsburg versucht jetzt wieder in die Partie reinzufinden mit dem langen Ball der Flanke von der rechten Seite. Aber auch das kann Union entsprechend hinten erst einmal am eigenen 16er rausverteidigen. 21 Minuten hier gespielt. Union führt weiterhin mit 1:0.
0: Erst macht Harry Kane sein zweites Tor, 2:0 für die Bayern. Die Kölner aber mit dem Anschlusstreffer. Gladbach gegen Hoffenheim.
5: Das war schon ein Wirkungstreffer für die TSG, dieses 1:0 der Gladbacher. Bis dahin hatten sie das Spiel eigentlich komplett im Griff und nach einem weiten Einwurf kriegen sie das irgendwie schlecht verteidigt. Moyer, der Youngster, gerade mal 17 geworden an Silvester, der den Ball dann schön mit der Brust ablegt auf Hugo Bolin und der zieht trocken ab und macht das 1:0 für Gladbach. Und seitdem ist die Borussia ganz in Weiß hier im fast ausverkauften Borussia-Park auch absolut drin. In diesem Spiel, sie kommen jetzt schon wieder über den Torschützen auf der linken Seite. Er hat den Ball nochmal quergelegt. Dann ist Stöger in Ballbesitz und jetzt nehmen sie so ein bisschen Tempo raus. Aber das zeigt Gladbach absolut jetzt mit dabei. Das war in der Anfangsphase anders. Und Gladbach, und das ist ja im Fußball das Entscheidende, Gladbach führt 1:0.
0: Und Kalimuendo muss ausgetauscht werden bei der Frankfurter Eintracht, verletzungsbedingt. Bayer Leverkusen gegen den Hamburger SV, das ist unser nächstes Spiel. 0:0 steht es dort noch und Marc Eschweiler ist unser Reporter.
6: Chancen über Chancen, aber noch kein Tor. 0:0 steht es in Leverkusen. Maser gerade frei vom Gästekeeper. Aber Tangvik, der junge Norweger, 23 Jahre, Bundesliga-Debüt, kriegt ein Bonbon-Spiel von Trainer Merlin Polzin. Und der hält super per Fußabwehr. Den hätte Maser aber auch gezielter ins Eck bringen müssen, diesen Schuss aus 14 Metern halb rechter Position. Dann wäre der Keeper machtlos gewesen. So steht es weiter 0:0 in einem munteren Spiel, in dem der HSV die eigentlich dickste Möglichkeit hatte. Kopfball ans Lattenkreuz von Capaldo, wuchtig. Das hat gekracht am Gestänge und danach gefühlt noch eine halbe Minute lang vibriert. Da war richtig Dampf hinter, aber zu genau gezielt bei diesem wuchtigen Kopfball. Nach 23 Minuten Spiel mit offenem Visier beim Stand von 0:0.
0: So, was ein Glück, bin ich heute nicht die Reporterin, denn Kalimuendo spielt weiter und Collins ist ausgewechselt worden. Knauf dafür rein. Und das Gute ist, wir rotieren jetzt unseren Reporter einfach rein. Tim Brockmeier mit dem Spiel Eintracht Frankfurt gegen den VfB Stuttgart 0:1.
2: Ja, alles andere als ein Traumstart für die Eintracht hier im Spiel gegen Stuttgart. Erst der Rückstand durch Cemmer 0:1, der Spielstand aktuell, dann eben nach verletzungsbedingter Auswechslung. Bahoya kann nicht weitermachen, für ihn ist Ansgar Knauf ins Spiel gekommen. Die Stuttgarter kommen schon wieder auf der linken Seite mit Führig. Der wird aber erstmal rausgedrängt aus dem Strafraum, verfolgt von Verteidiger Robin Koch. Jetzt bringt der Führig den Ball dann trotzdem nochmal in die Mitte. Christensen im eigenen Fünfer kann abwehren. Und der zweite Ball ist schon wieder bei den Stuttgartern. Die Eintracht kommt nicht mehr so richtig dazwischen. Jetzt in der zentralen Position mit Chabot, der ist Mitte der Frankfurter Hälfte, könnte rechts rausspielen zu Leveling, macht das auch, der wird gestellt von Nene Brown, außerdem kommt Knauf dazu und dann bricht der Stuttgarter VfB erstmal ab, hier steht es 1:0 für den VfB Stuttgart.
0: Und es steht 1:0 für den SC Freiburg gegen RB Leipzig. Es läuft also derzeit alles für den Sportclub, den Finalisten der Europa League. Das muss man sich auch mal auf der Zunge zergehen lassen. Zum Abstieg St. Pauli Wolfsburg.
7: Jetzt ist hier richtig Leben drin im Millantor-Stadion mit Chancen auf beiden Seiten. Erst war es Fujita für St. Pauli mit einem Distanzschuss. Ein richtiger Knaller an die Latte dran und dann Unterkante und wieder raus. Und im Gegenzug ein Konter Wolfsburg, aber Dagi macht ihn nicht, weil Vasil glänzend hält, den Fuß rausfährt und dann die Ecke danach, da hält er nochmal glänzend, als das Ding aus dem Gewühl auf seinen Kasten kommt und so steht es weiter. 0:0, aber lange haben wir warten müssen auf hier gute Gelegenheiten und jetzt waren es beste, allerbeste Gelegenheiten. Trotzdem steht es noch 0:0, jetzt Einwurf für St. Pauli, Mitte der eigenen Hälfte, vielleicht mal die Gelegenheit, das Spiel hier wieder so ein bisschen zu beruhigen, aber nach Chancen steht es 2:1 für Wolfsburg, auf der Anzeigetafel noch 0:0.
0: Das würde aber Wolfsburg im Moment auf den Relegationsrang halten, denn der erste FC Heidenheim, der liegt derzeit mit 0:1 gegen den FSV Mainz zurück. Treffer schon in der Anfangsphase. Detlef Lindner, bitte.
8: So ganz langsam, so ganz langsam kommen die ersten Möglichkeiten für den FC Heidenheim, der es aber mit viel körperlicher Kraft, ich möchte nicht sagen Gewalt, aber Kraft probiert. Dingschi eben mit dem 18-Meter-Schuss, erste Riesenchance. Daniel Batz, Abschiedsspiel für die Mainzer, wechselt ja nach Gladbach im Gehäuse von 0:5. Gerade noch zur Ecke gelenkt diesen Flachschuss, ansonsten 1:0. Weiterhin die Führung für die, auch jetzt wieder am Ball überlegen, geführte Partie für die Mainzer, die das Ganze hier tatsächlich sehr, naja, formal gesagt, seriös nehmen. Becker, der kommt jetzt noch einmal, hat eine Schussmöglichkeit, 17-Meter-Feller. Steht genau richtig, genau auf den jungen Keeper gekommen, ganz in den grellgrün gekleidet. Es läuft der Gegenstoß für den FC Heidenheim. Es heißt weiter 1:0 für Mainz 05.
0: Da ist was los im Breisgau, kann ich mir zumindest vorstellen. Ein Punkt Vorsprung vor der Eintracht. Die Eintracht liegt zurück. Freiburg führt unterdessen gegen Leipzig. Daniel Günther.
3: Doppelschlag des SC Freiburg. Jetzt steht es 2:0 gegen RB Leipzig. Und Igor Matanovic war der Torschütze. Vorher gab es einen Einwurf für die Freiburger und dann die Flanke von der rechten Seite. Es war ein wunderbarer Kopfball von Igor Matanovic, nicht zu halten für Peter Gulacsi innerhalb von 3 Minuten. 2 Tore für den SC Freiburg. Also, die sind in Topform vor dem Europa-League-Finale am Mittwoch in Istanbul gegen Aston Villa. Freiburg führt verdient mit 2:0 gegen RB Leipzig.
0: Und solange Freiburg führt, kann die Eintracht machen, was sie will. Sie kommt nicht mehr an dem Sportclub vorbei. Der hat vor diesem Spieltag schon einen Punkt Vorsprung gehabt. Auch der FC Augsburg wird es nicht mehr schaffen. Richtung Conference League. Die Augsburger liegen zudem bei Union Berlin 0:1 zurück.
4: 27 Minuten sind im Stadion an der Alten Försterei gespielt. Noch nicht ein Torabschluss von den Gästen aus Augsburg. Und die 1:0-Führung des ersten FC Union durch den Treffer in der 10. Minute von André Ilic hat weiterhin Bestand. Union mit einem guten Heimspiel, hat die Gäste teilweise auch wirklich gut im Griff, lässt Ball und Gegner immer wieder laufen. Und die Augsburger, die sehr druckvoll begonnen haben, die ziehen sich mehr und mehr zurück und versuchen auf Konter in dieser Partie zu setzen. Aber auch alles, was sie an Standardsituationen hatten, sei es Freistöße oder Eckbälle gewesen, konnten die Fuggerstädter, das Team von Trainer Manuel Baum, so überhaupt nicht nutzen. Jetzt mal der lange Abstock vom Kasten des ersten FC Union rein in die Augsburger Hälfte. Da versucht sich Union rechts durch zu kombinieren. Trimmel auf Berg, der rennt sich aber fest und so bleibt es erst einmal beim 1:0 für den ersten FC Union.
0: 0:1 steht es bei Eintracht Frankfurt gegen den VfB Stuttgart. Aber eins kann ich allen verraten. Aufgeben gilt nicht bei der Eintracht. Tim Brockmeier.
2: Möglichkeit für Uzun eben gerade. Nübel konnte gerade noch parieren. Gucken auf die direkt dazugehörige Ecke. Wieder Uzun an den 5-Meter-Raum geschlagen. Kopfballabwehr eines Stuttgarters. Außerdem ein Stürmerfoul, sagt Schiedsrichter Tobias Welz. Deswegen Freistoß für den VfB aus dem eigenen 16er raus. War ein fantastischer Lauf von Can Uzun. Der ist ja sowieso in letzter Zeit mehr als gut unterwegs. 2 Tore, 1 Assist in den letzten 3 Spielen. Der startete so Mitte der Stuttgarter Hälfte und ließ gefühlt 4 VfBler stehen. Wurde aber dann am Ende ein bisschen zu weit links nach links abgedrängt im Strafraum der Stuttgarter, sodass der Winkel sehr spitz war und sein Abschluss konnte Nübel parieren, aber zumindest noch ein Lebenszeichen. Vielleicht wird es ja doch noch was. 1:0 Stuttgart.
0: Im Rennen um den Relegationsplatz hat derzeit Wolfsburg die Nase vorne, weil es in St. Pauli gegen Wolfsburg noch 0:0 steht und Heidenheim gegen Mainz 0:1 zurückliegt. Der SC Freiburg führt gegen Leipzig 2:0 auf dem Weg, sich Platz 7 und damit die Conference League Teilnahme zu sichern. Auch weil Eintracht Frankfurt gegen Stuttgart 0:1 zurückliegt und Union Berlin gegen Augsburg 1:0 führt. Nach den Nachrichten sind wir hier in H1 und SWR aktuell mit dem letzten Spieltag der Fußball-Bundesliga wieder für Sie da.

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1: Um 16 Uhr mit Younes Nam. Mehrere Landesinnenminister haben vor einer AfD-Regierung in Sachsen-Anhalt gewarnt. Thüringens Ressortchef Mayer von der SPD forderte im Handelsblatt, das Thema beim nächsten Treffen im Juni zu besprechen. Aus der Nachrichtenredaktion Sven Weingärtner.
2: Man müsse dringend darüber beraten, welche Risiken es für die Sicherheitsarchitektur in Deutschland gibt, sagte Mayer der Zeitung. Und auch, was man dagegen tun kann. Es dürfe nicht dazu kommen, dass geheime Informationen von Sicherheitsbehörden nach Russland oder in rechtsextreme Kreise weitergegeben werden, so Mayer. Auch Brandenburgs Innenminister Jan Redmann von der CDU sieht dadurch erhebliche Risiken für die Sicherheit aller Menschen in Deutschland. In Sachsen-Anhalt wird im September ein neuer Landtag gewählt. Die vom Landesverfassungsschutz als gesichert rechtsextremistisch eingestufte AfD liegt in Umfragen deutlich vor der CDU.
1: SPD-Fraktionschef Mirsch ist dagegen, den Ende Juni endenden Tankrabatt zu verlängern. Die Gießkanne sei keine Dauerlösung, wenn es um Entlastungen gehe, sagte er der Augsburger Allgemeinen Zeitung. Angesichts unsicherer Entwicklungen im Nahen Osten seien zielgenaue Maßnahmen nötig. Die vorübergehende Senkung der Mineralölsteuer war zur Entlastung von hohen Spritpreisen für Mai und Juni eingeführt worden. Das Deutsche Institut für Wirtschaftsforschung fordert die Bundesregierung auf, Subventionen abzubauen. Die IW-Präsident Fratscher äußerte sich in der Welt am Sonntag. Aus der Nachrichtenredaktion Andreas Herrler.
3: Sparpotenzial gäbe es etwa beim Dieselprivileg, beim Dienstwagenprivileg und bei der Pendlerpauschale, so Fratscher. Die Rente müsse reformiert und Vermögen stärker besteuert werden. Wichtig sei ein Reformgesamtpaket, bei dem jeder einen Beitrag leiste. Der Bund der Steuerzahler fordert ebenfalls, Subventionen und Steuervergünstigungen zu kürzen, und zwar um 10%. Vereinspräsident Holznagel sagte der Mediengruppe Bayern, die von Unionsfraktionschef Spahn vorgeschlagene Abschmelzung von 5% reiche nicht aus.
1: Kulturstaatsminister Weimar ist begeistert vom deutschen Pavillon auf der diesjährigen Kunstbiennale in Venedig. Dort würden die deutsche Teilung und die DDR-Geschichte grandios künstlerisch aufgearbeitet, erklärte Weimar nach einem Besuch. Die Ausstellung im deutschen Pavillon trägt den Titel »Ruin«. Sie wurde nach den Ideen der verstorbenen Installationskünstlerin Henrike Naumann und der Deutsch-Vietnamesin Sung Thieu gestaltet. Thematisiert werden die Nachwendezeit, die Nachwirkungen des Kalten Krieges und Migration. 3 Millionen Mosaiksteine verleihen dem deutschen Pavillon das Aussehen eines Berliner Plattenbaus. Energie Cottbus ist nach 12 Jahren wieder in die zweite Fußball-Bundesliga zurückgekehrt. Durch ein 1:0 bei Jahn Regensburg machte die Mannschaft den Aufstieg perfekt. Vor Cottbus hatte sich bereits der VfL Osnabrück den Aufstieg gesichert. Den Relegationsrang 3 holte sich Rot-Weiß Essen durch ein 3:2 beim bereits zuvor feststehenden Absteiger SSV Ulm. Drittligameister Osnabrück gewann zum Abschluss beim VfB Stuttgart 2 mit 4:3. SWR Nachrichten, Redaktion Thomas Bertsch. Und das Wetter für Baden-Württemberg und Rheinland-Pfalz. Ein schwaches Hoch baut sich auf. Die Vorhersage, es gibt einzelne Schauer und bis zum Abend wird es dann vor allem in Teilen von Baden-Württemberg immer trockener. Maximal 8 bis 16 Grad. In der Nacht wechselnd bewölkt, zwischen +6 und -1 Grad. In Rheinland-Pfalz örtlich Regen. Morgen zeitweise sonnig, rund um Eifel und Westerwald leichter Regen, Temperaturen zwischen 13 bis 19 Grad. Die weiteren Aussichten, zu Wochenbeginn Schauer, einzelne Gewitter und etwas Sonne. Am Dienstag dann eine Mischung aus Wolken und Sonne, nur wenig Regen und bis etwa 20 Grad. Es ist 16.04 Uhr.
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4: A5, Frank-Darmstadt Richtung Heidelberg. Zwischen Darmstädter Kreuz und Hemsbach, streckenweise stockender Verkehr. A44, Dortmund Richtung Kassel. In der Auffahrt Warburg, ein Unfall im Kurvenbereich. A60, Mainz Richtung Rüsselsheim. Zwischen Bischofsheim und Rüsselsheim-Mitte steht ein defektes Fahrzeug. Es ist nur ein Fahrstreifen frei. Die A67 Darmstadt Richtung Mannheim ist zwischen Lorsch und Firnhammer Dreieck wegen Bauarbeiten gesperrt. Die Umleitungsempfehlung ab dem Darmstädter Kreuz über die parallel verlaufende A5. A661 Oberursel Richtung Egelsbach zwischen Bad Homburger Kreuz und Frankfurt Eckenheim 4 Kilometer stockender Verkehr. und Rheingau-Taunus-Kreis. Die L3026 ist zwischen Idstein und dem Abzweig nach Oberseelbach nach einem Unfall in beiden Richtungen gesperrt.
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5: Martina Knief begrüßt Sie zu diesem super spannenden 34. und letzten Spieltag dieser Bundesliga-Saison. Im Rennen um Platz 7 führt der SC Freiburg in An- und Abführung nur noch mit 2:1 gegen RB Leipzig. Quadrogo hat für die Leipziger den Anschlusstreffer erzielt, aber Eintracht Frankfurt liegt gegen den VfB Stuttgart mit 0:1 zurück. Die Stuttgarter damit auf dem Weg Richtung Champions League. Im Kampf um den Relegationsplatz 16 hält der VfR Wolfsburg nach wie vor ein Unentschieden beim FC St. Pauli. Das würde den Wolfsburgern nach einer mega verkorksten Saison ausreichen, um 16. zu werden. Wow, man freut sich in Wolfsburg über Platz 16. St. Pauli ging runter, ebenso Heidenheim. Denn Heidenheim liegt gegen Mainz 0:1 zurück. Die andere Zwischenstände. München, Köln 3:1, Leverkusen, Hamburg 0:0, Bremen, Dortmund 0:0, Mönchengladbach, Hoffenheim 2:0, Hoffenheim damit in der Europa League, Union Berlin, Augsburg 1:0. Es wäre ein weiterer Erfolg für Marie-Luise Ether und die Augsburger würden ihre Aufholjagd in der Rückrunde nicht mit einer Europapokal-Teilnahme krönen können. Morgen geht es auch um den Europapokal, nämlich für die Frauen von Eintracht Frankfurt, Bayern München Meister, der VfR Wolfsburg als Zweiter ebenfalls in der Champions League dabei und auch der Dritte kann sich für die Playoffs qualifizieren. Aber bevor gespielt wird, wird es mutmaßlich ein paar Tränen geben, denn die Schweizer Nationalspielerin, die Spielerin der Saison der Schweiz, die Fußballerin des Jahres, Geraldine Reuteler, wird nach 8 Jahren den Frankfurter Fußballclub verlassen. Vor 8 Jahren, als sie kam, kam eine andere große, Laura Freigang. Und die beiden sind, ich sag das mal so in der Sprache der Jugend, irgendwie Best Buddies geworden.
6: Zum Beispiel Laura, also ich bin ja mit ihr vor 8 Jahren hierher gekommen, wir haben direkt gebondet und ja, ich werde sie auf jeden Fall sehr vermissen. Aber wie gesagt, Freunde fürs Leben, deswegen bleibt man natürlich im Kontakt.
5: Okay, Best Buddies war oldschool, gebondet hat man. Nur damit Sie Bescheid wissen. Also die beiden sind super Freundinnen. Für den Trainer ist es auch klar, es wird nochmal ein heißes Spiel.
7: Von daher freuen wir uns auf diesen letzten Tanz, sage ich jetzt mal, gemeinsam. Und die Mannschaft soll diesen Tag genießen, soll das Spiel genießen.
5: Wir werden Sie natürlich hier in HR Info und SWR aktuell morgen auf dem Laufenden halten. Und jetzt wird nicht gebondet oder Best Buddies. Jetzt gehen wir einfach in die Konferenz und da freuen wir uns drauf. Und wenn Sie genauso wie ich leicht feuchte Hände haben, sind Sie hier genau richtig. Und nie war eine Blitztabelle so wertvoll wie am letzten Spieltag. Ich rechne hier auch schon die ganze Zeit mit meinem Stift. Werden Sie zu Hause auch machen. Aber das Gute ist, für uns tun das unsere Reporterinnen und Reporter. Und wir beginnen beim Abstiegsduell. St. Pauli gegen Wolfsburg und unsere Reporter dort ist Michael Augustin.
8: Jetzt hat es das Tor gegeben. Hier am Millerntor. Wolfsburg führt beim FC St. Pauli. Konstantinos Koliakis hat gerade eben getroffen. Und der VfL Wolfsburg auf Rang 16. St. Pauli damit direkt abgestiegen. Koliakis, ein Kuddelmuddeltor nach einer Ecke. Der Abwehrspieler war zuletzt dran. St. Pauli muss noch mehr investieren. Und Heidenheim aber auch, denn die Heidenheimer Florian Winkler liegen gegen Mainz mit 0:1 zurück.
9: Genau so ist es. Ganz früh, 7. Minute, Kopfball von Philipp Tietz, dem Mainzer Stürmer, hat direkt den Schockmoment ausgelöst für Heidenheim, die damit abgerutscht sind auf den letzten Tabellenplatz, würden damit direkt absteigen, versuchen sich zu wehren, haben Chance, unter anderem Lattentreffer von Pieringer, aber Mainz macht das bislang richtig clever nach knapp 39 Minuten. Ein Treffer hier, aber auch schon in Frankfurt gegen den VfB Stuttgart und Phil Hofmeister.
10: Für den VfB Stuttgart, der VfB nimmt Kurs Richtung Königsklasse, 1:0 für die Schwaben seit der 11. Minute, Kopfballtor durch Cemma gegen hilflose Frankfurter und damit sind die Stuttgarter wirklich unterwegs Richtung Champions League, sichern Platz 4 momentan ab, auch weil Luise Kropf, die TSG Hoffenheim in Mönchengladbach, bislang gar keinen Fuß auf die Wiese bekommt.
11: Ganz genau, Hoffenheim liegt 0:2 hinten, 40 Minuten rum und so, wenn es so bleiben sollte, kann Hoffenheim nächstes Jahr für die Europa League planen und das kann aller Voraussicht nach auch Bayer Leverkusen in Leverkusen bei Holger Dahl.
12: So sieht's aus. Weil HSV-Debüttorwart Tankwig hier ein munteres Spiel bestreitet und einen Schickelfmeter gehalten hat. Spielstand ist also 0:0. Leverkusen für mich ein Tick besser, aber eben noch keine Treffer. Anders als in Freiburg gegen Leipzig, Herr Zürkrieg.
13: Wir haben 3 Tore gesehen. Wilde Fahrt. Freiburg führt, der Tabellen-7. tackert sich damit fest auf Platz 7, hat aktuell 4 Punkte Vorsprung vor der Eintracht aus Frankfurt und den Augsburgern. Leipzig war ja ohnehin schon Dritter, hat einmal getroffen durch Oe Draogo. Und die Torproduktion schlechthin, die läuft immer bei den Bayern. Heute bei Edgar Endres.
14: 4 Treffer, 2. Runde von Harry Kane. Die Bayern aktuell bei 120 Toren. Also sensationelle Quote. Bisher ein einseitiges Spiel. Köln mit dem Tor von Said Elmala. Kurzfristig mal dran, ansonsten doch sehr, sehr harmlos. Wir gehen nach Bremen. Felix Gerhardt, ein Spiel ohne Tore.
15: Ja, ein Spiel ohne Tore und auch ohne Dramatik. Keiner muss mehr rechnen. Dortmund sicher Vizemeister. Werder am vergangenen Wochenende mit dem Klassenerhalt durch Fremdeinwirkung. Bisschen was gab's zum Staunen hier. Ein Abseitstreffer von Amos Pieper. Ansonsten nicht viel los. Bisschen mehr ist los bei der Partie Union Berlin gegen den FC Augsburg und Tabea Kunze.
16: Union führt mit 1:0 seit der 10. Minute. Augsburg damit aktuell raus aus dem Rennen um die Europa Conference League. Union ist effizient, Augsburg fehlen die Ideen. Und St. Pauli braucht jetzt schnell eine Reaktion bei Michael Augustin.
17: Ja, 2 Tore, denn die Hamburger liegen 0:1 zurück gegen den VfL Wolfsburg. Und St. Pauli hat ja nur 28 Mal getroffen in der laufenden Saison. Da fehlt einem die Fantasie, wie diese Mannschaft 2 Tore erzielen soll. Oppi flankt den Ball von der linken Seite in den Strafraum des VfL Wolfsburg. Da kommt die Kugel nicht an, sondern landet auf der rechten Seite. Pirka ist da, der Rechtsverteidiger, auch noch in Strafraumhöhe. Aber er spielt den Ball erstmal weiter zu Metcalf auf die halbrechte Achterposition. Kaas, Schuss, flach. Oh, dann ist da die Möglichkeit für Udogi. Der hat den Fuß doch eigentlich schon am Ball und muss die Pike nehmen. Dann ist der Ball drin, aber er bringt die Kugel nicht im Tor unter. Udogi mit der riesen Ausgleichschance für den FC St. Pauli. In Berlin ist ein Treffer gefallen.
16: Tor in Berlin, das 2:0 für den ersten FC Union. André Illich mit seinem 2. Tor des Tages setzt sich durch gegen 3 Augsburger und trifft von der 16-Meter-Raumkante zum 2:0 für Union. Wir gehen weiter zum Spiel Heidenheim-Mainz mit Flo Winkler.
9: Wo die Heidenheimer nach Lösungen suchen, nach Ansätzen weiterhin mehr Druck zu machen in der Offensive, hatten gute Möglichkeiten, unter anderem ja durch Pieringer und seinen Lattentreffer aus 5 Metern, aber eben da immer wieder irgendwas im Weg ist. Aber die Mainzer auf dem Weg vielleicht zum 2:0. Das ist Tietz im Strafraum, liegt er schon quer auf Amiri. Amiri tanzt den Keeper aus, schießt Tor! 2:0 Mainz, 43. Minute! Und jetzt wird's ganz, ganz schwer. Jetzt werden die Arme, die Beine und die Köpfe richtig schwer bei Heidenheim, dem Tabellenletzten. Es droht sehr, sehr, sehr wahrscheinlich. Und der winkt schon so ein bisschen, der direkte Abstieg aus der Fußball-Bundesliga. Mainz feiert diesen 2. Treffer mit fast purer Effizienz. Also hier schon 2 Treffer. Und das dürfte, glaube ich, langsam aber sicher auch am Millerntor angekommen sein, Michael.
17: Ja, dass die Heidenheimer zurückliegen, das ist angekommen. Aber auch der FC St. Pauli liegt da hinten mit 0:1 gegen den VfL Wolfsburg. Die Führung für den Tabellen 16. geht in Ordnung, denn allein deren Offensivmann Adan Dagim lief zweimal frei auf das Tor der Hamburger zu. Nicola Vasi jeweils mit Superparaden. Aber die Chance eben für Udogi, auch eine riesen Ausgleichsmöglichkeit. Jetzt kommt Wolfsburg, ist mit Joachim Mehl auf der linken Seite, erhöht den Strafraum, setzt sich durch gegen Pirka, aber Irvine hilft mit und dann so kommt der Pass, der Steckpass zu Pecinovic, aber Wahl knallt den Ball erstmal Höhe der Mittellinie in Seiten aus. Also hier bleibt es beim 0:1 und in Frankfurt, da gibt es vor allen Dingen viel Rauch, habe ich zumindest rausgehört bei Philipp Hofmeister.
18: Ja, wir haben deutlich später angefangen hier mit 5 Minuten Verspätung, weil massiv Raketen flogen, Rauchtöpfe in beiden Kurven, aber die Raketen aus der Eintracht-Kurve, die sorgten für einen deutlich verzögerten Anpfiff dieser Partie. Und dann gab es vor ein paar Minuten eine wirkliche Schrecksekunde, weil eine weitere Rakete in unmittelbarer Nähe von VfB-Keeper Alexander Nübel explodierte. Zum Glück ohne Folgen für den VfB-Schlussmann. 1:0-Führung weiter für die Schwaben, für den derzeitigen Tabellenvierten der Fußball-Bundesliga. Das erste Finale von 2 Endspielen. Nächstes Wochenende ist ja noch DFB-Pokal-Endspiel. Das scheinen sie sehr gut angenommen zu haben. Es reichen gute Standards bislang, um diese harmlose Eintracht hier einigermaßen unter Kontrolle zu haben. 1:0-Führung für den VfB steht und die TSG Hoffenheim ist heute Nachmittag weit weg von Königsklassenform in Mönchengladbach, Luise Kropf.
11: Und das liegt auch daran, weil hier ein schwedischer Stern aufgeht. Hugo Bolin, getroffen in der 14. Spielminute zum zwischenzeitlichen 1:0. Ist ein ganz junger Typ, 22 Jahre alt und macht hier ein herausragendes Spiel. Dribbelt sich da immer wieder an den Hoffenheimern vorbei und sorgt da wirklich für Chaos. Das 2:0 hatte Tabakovic gegen seinen eigentlichen Club erzielt. Er ja ausgeliehen von der TSG in Richtung Gladbach. Gerade der Versuch von Hoffenheim, hier irgendwie ein Bein auf dem Boden zu bekommen und den Anschlusstreffer zu erzielen, aber die langen Bälle, die funktionieren heute nicht und dementsprechend steht es hier in der 45. Spielminute aus Sicht der Hoffenheimer 0-2. Und 0-0 sind die zwei magischen Nummern bei Holger Dahl in Leverkusen.
12: Ja, und das ist natürlich überhaupt nicht schön im Fußball, das wünscht man sich anders. Aber Bayer Leverkusen kann auch alle Taschenrechner auslassen. Denn nur wenn Stuttgart und Hoffenheim verlieren, hat Leverkusen mit einem Sieg gegen den HSV noch eine Chance, in die Champions League zu kommen. Jetzt haben wir hier den Spielstand von 0-0. Eckball für Bayer 04 von der linken Seite. Aleix Garcia! Und dann Andrich, der köpft den Ball übers Tor und knallt dann mit der Faust an die Latte. Könnte wehgetan haben, Ball war aber nicht im Tor. So bleibt es hier beim 0-0. Wir sind in Freiburg beim Europa League-Finalist gegen RB Leipzig. Jetzt wir kriegen.
19: Genau, und beim wahrscheinlichen Conference League-Teilnehmer der kommenden Saison. Sie sind als Siebter in diesen Spieltag gestartet, die Breisgauer. Sie führen hier mit 2-1 gegen die Tabellendritten. Das war ja vorher schon klar, dass Leipzig mit diesem dritten Platz, der fix ist, zum achten Mal für die Champions League qualifiziert. Starke Quote von den Sachsen. Aber heute hier führen sie in der Neuauflage des Pokalfinales von 2022 mit 2-1. Die Torschützen waren Beste mit seinem schwächeren rechten Fuß und Matanovic mit einem Kopfball. Aber Achtung, jetzt kommen die Leipziger mit dem Ball von der Grundlinie in den Rückraum. Harder fliegt vorbei und dann bessert da hinten Chico Höfler in seinem letzten Spiel aus, geht dann in die Altersteilzeit und in die neue Spielzeit, nicht in die Altersteilzeit, will St. Pauli gehen und dafür braucht es Tore bei Michael Augustin am Millerntor.
17: Ja, aber die wird es jetzt erstmal nicht geben. Gerade eben hat Schiedsrichter Daniel Siebert zur Halbzeit gepfiffen. Der VfL Wolfsburg führt am Hamburger Millerntor mit 1-0 und geht als Tabellen-16. In die Kabine. Der FC St. Pauli stand jetzt abgestiegen, Heidenheim ebenfalls und wir sind in München bei Edgar Endres.
20: Riesenchance, Musiala hämmert den Ball an den linken Pfosten. Im Nachschuss scheitert Harry Kane davor, Luis Diaz. Super Aktion von Marvin Schwäbe, also Köln muss höllisch aufpassen, hier nicht total unter die Räder zu geraten. Das heißt immer noch 3-1 für die Bayern. Wir haben noch 60 Sekunden in dieser ersten Halbzeit zu spielen. Ein paar Minuten später wurde er angepfiffen und jetzt kommen die Kölner nochmal. Langer Ball Richtung Strafraum, aber sehr gut abgelaufen von Leon Goretzka in seinem letzten Bundesligaspiel für die Roten. Und wir gehen jetzt nach Bremen, Felix Gerhardt. Wie sieht es denn aus, Bremen gegen Stuttgart? Gegen Dortmund, pardon.
21: Genau, gegen Borussia Dortmund. Gänzlich unspektakulärer Kick. 0-0 zur Pause. Die Mannschaften sind schon in der Kabine. Also ich kann direkt weitergeben an die alte Försterei. Union Berlin gegen Augsburg. Tabea, wird noch gespielt?
22: Hier laufen die letzten Sekunden der Nachspielzeit. Union macht ein richtig gutes Spiel, führt verdient 2-0. Augsburg bisher ohne Torchance, also so wird das überhaupt nichts mit dem Europapokal für die bayerischen Schwaben. Sie sind irgendwie schlaff und gar nicht richtig aktiv in diesem Spiel, weder offensiv und defensiv. Haben sie auch viel zu viele Lücken offenbart. Und das gilt ja leider auch aus Sicht der Heidenheimer im Rennen um den Abstieg, gegen den Abstieg, Flo Winkler.
9: Ja, die haben einiges in den Klamotten, einiges im Trikot hängen. Die haben ein kleines Kästchen an der Trainerbank stehen. Da sind sie live verbunden mit dem Geschehen am Millerntor, wissen, wie es da steht, dass der VfL Wolfsburg führt. Aber sie liegen eben 0-2 hinten, haben jetzt noch eine Ecke in der letzten Aktion dieser dreiminütigen Nachspielzeit von der rechten Seite. Macht Hennes Behrens, kriegt den Ball wieder, bringt den Ball wieder rein, Richtung Fünfer rausgekämpft von Mwene. Partie läuft noch ein paar Sekunden, aber was willst du jetzt machen nach diesen zwei Nackenschlägen? Tietz in der 7. und dann Amiri in der 43. Das tut richtig, richtig weh. Es war dieses ausgerufene Endspiel auf dem Schlossberg und jetzt ist Pause auch in Heidenheim. Bei einem 0-2-Rückstand. Es heißt nochmal, sich irgendwie straffen und aufraffen für die zweiten 45 Minuten. Heidenheim also zurückliegend 0-2 gegen Mainz 05. Ab nach Frankfurt. Gibt es irgendeine Reaktion der SG Efel?
18: Ecke fliegt rein von Doan, getreten an den 5-Meter-Raum. Zunächst mal weg, verteidigt von der VfB-Abwehr und statt den Ball postwenden wieder in den Strafraum zurückzuspielen. Die Eintracht liegt wohlgemerkt zurück mit 0-1. Hat noch immer zumindest theoretische Chancen auf Europa. Spielen sie es hintenrum über den Torhüter, über Zetterer. Und auf der linken Seite muss Kalimuendo, die etatmäßige einzige Spitze, dann ganz weit rausrücken, um sich die Pille da drüben abzuholen. In die Mitte gespielt auf Skiri. Skiri halb rechts auf Can Usun. Das ist der mit Abstand gefährlichste bei der Eintracht. Könnte mal 1-1 gehen, traut sich nicht zu, wird dann attackiert von Demirovic. Rechts rausgespielt auf Christensen. Sehr statisch das Eintracht-Spiel. Wenig Überraschendes, auch heute Nachmittag. Und so hat der VfB Stuttgart weiterhin keine Probleme, dieses 1-0 runterzuspielen. Wir sind noch nicht mal in der Nachspielzeit, deswegen schnell noch mal weiter nach Gladbach zu Luise Kropf.
11: Ja, überraschend hier der Halbzeitstand, denn das ist Phase gerade hier. Es ist Pause, 2-0 Führung für Borussia Mönchengladbach gegen Hoffenheim. Das kommt ziemlich überraschend um die Ecke, wie ich finde. Hier ist Pause bei dir auch schon, Holger in Leverkusen.
12: Sonnenlob an HSV Winter-Torwart Neuzugang Sander Tangvik bei seinem Debüt. Hat gerade super gehalten bei einem Tillman-Kopfball. Hier laufen jetzt inzwischen die Rasensprenger, das alles beim Spielstand von 0-0. Wir gehen zum Mann mit dem grünen Daumen in Freiburg gegen Leipzig, Herr Zürkrieg.
19: Rasensprenger haben wir auch, 2 an der Zeit, 2 Tore haben wir auch für Freiburg, 1 für Leipzig. Heißt unter dem Strich mit Blick auf die Tabelle, die Conference League wird immer wahrscheinlicher in der kommenden Saison für den Tabellensiebten, für die Freiburger. Leipzig ist ohnehin Dritter und Erster ist der, der immer Erster ist, der Rekordmeister, die Bayern bei Edgar Inves.
1: Ja, 30 Sekunden haben wir hier noch und es gibt einen Eckball für den 1. FC Köln, nachdem sich Harry Kane in eine Flanke reingeworfen hat. Also er arbeitet auch nach hinten. Klare Angelegenheit bisher für die Bayern. Die Kölner kurz mal ran in der 18. Minute durch Said Elmalers Konter. Klasse Aktion, super Abschluss, keine Chance für Manuel Neuer. Wohl die letzte Aktion, genau 3 Minuten sind rum. Eckball kommt herein in den Fünfer, da ist Upamecano dran. Nochmals die Kölner im Strafraum mit einer Möglichkeit von Simpson Pusey und dann wird nochmal geklärt, immer noch Bülter im Drehschuss und dann nächste Möglichkeit, Neuer fliegt und die Bayern können klären und Dennis Aitken hat immer noch nicht abgepfiffen zur Halbzeitpause, also die letzten Sekunden, wir gehen nochmal nach Berlin zu Tabea Kunze.
22: Hier ist Pause, Union führt 2-0, Augsburg damit raus aus dem Rennen um die Conference League und in Frankfurt, da wird auch noch gespielt bei Philipp Hofmeister.
18: Ja, und zwar ziemlich lang noch, 3,5 Minuten haben wir noch in dieser Nachspielzeit, in dieser langen Nachspielzeit, in diesem ersten Durchgang beim Stand von nach wie vor 1-0 für die Gäste aus Stuttgart. Die haben den Ball jetzt tief in der eigenen Hälfte, es gibt einen Einwurf auf der rechten Seite, wird ausgeführt, die Linie entlang von Hendricks geworfen auf Demirovic, der genauso wenig zu sehen ist heute Nachmittag bislang wie sein kongenialer Sturmpartner, wie Dennis Undav. Das alles unter den Augen von Bundestrainer Julian Nagelsmann, der sich nicht nur diese beiden hier heute Nachmittag noch mal anguckt. Amenda für Frankfurt, Lagerschlag hinein in Richtung VfB Stuttgarts Hälfte an den Strafraum. Götze nach langer Zeit mal wieder von Beginn an aufgeboten von noch Eintracht-Trainer Albert Riera. Kommt aber nicht dran, die Frankfurter müssen neu aufbauen. Kurze Frage nach München. Eddie, bei dir gegen Köln müsste jetzt Pause sein.
1: Jetzt ist Pause. Die Mannschaften schleichen langsam in die Kabine. Also noch gut 60 Minuten bis zur großen Sause, bis zur Schalenübergabe und zu den Bierduschen. Bitte nochmal, Phil.
18: Die große Sause gibt es vielleicht auch hier heute nach Abpfiff. Und zwar die große schwäbische Sause, wenn es denn was wird mit der Königsklasse. Frankfurt schiebt nochmal an. 1-0 die Führung für die Gäste mit Kali Moendo. Linke Halbspur in die Mitte gespielt auf Skiri. Der tritt einmal mit der Sohle auf den Ball, halb rechts hinaus zu Christensen. Christensen in den Strafraum gespielt. Hackenablage von Knauf soll in den Lauf kommen vom Dänen, vom Rechtsverteidiger von Christensen. Gut aufgepasst allerdings von Angelo Stiller. Und der donnert den Ball erstmal tief hinaus in die Hälfte von Eintracht Frankfurt. Der Blick auf die Live-Tabelle der Fußball-Bundesliga um 16:23 Uhr, kurz vor Ende dieser ersten Hälfte hier in Frankfurt an diesem 34. Bundesligaspieltag. Stuttgart stand jetzt mit diesem 1:0 hier in Frankfurt auf Kurs Königsklasse. 3 Punkte Vorsprung auf den 5. Hoffenheim und 5 auf den 6. aus Leverkusen. Freiburg auf Platz 7 und stand jetzt in der Conference League ganz unten. Wolfsburg auf der 16 wäre in der Relegation, St. Pauli und Heidenheim direkt abgestiegen. Wir aber gucken auf die verbleibenden 90 Sekunden, die es hier in Frankfurt noch gibt, unter den Augen der beiden Trainer Albert Riera, der streitbare, der polarisierende Mallorquiner, sehr wahrscheinlich sein letztes Spiel. Dann gibt es den großen Umbruch hier in Frankfurt. Auf Platz 8, auf Platz 7 oder auf Platz 9, das ist die Frage. Nochmal Frankfurt, wieder Kali Moendo, der viele Ballkontakte hat jetzt in der Schlussviertelstunde dieser ersten Hälfte. Götze dann durchgesteckt, eigentlich feine Aktion, aber Ansgar Knauf kommt aus dem Abseits und deswegen nochmal Ballbesitz für den VfB Stuttgart. Sebastian Hoeneß hat sich die Basecap nochmal tief ins Gesicht gezogen. Der weiß, was das bedeuten würde, dass das hier vielleicht sogar das deutlich wichtigere Endspiel ist im Vergleich zu dem, was heute in einer Woche in der Hauptstadt im altehrwürdigen Berliner Olympiastadion ansteht. Das DFB-Pokalfinale gegen den Krösus der Liga, gegen den FC Bayern München. Das ist ein Gimmick, das ist ein Geschenk, aber heute hier, da geht es darum, den VfB zurückzubringen in die Königsklasse des europäischen Fußballs. Gut sieht's aus. Langer Abschlag in Richtung von Undav. Der verarbeitet den Ball clever. Führig zurück auf Undav. In die Mitte gelegt. Abschluss. Tor! Tor, Tor, Tor! 2:0 VfB Stuttgart und Nicolas Nati schiebt ihn rein, ganz entspannt aus 5 Metern mit dem linken Außenriss. Stuttgart 2, Frankfurt 0. Die Schwaben auf zum kollektiven Torjubel vor der eigenen Kurve. Um Himmels Willen ging das einfach. Gar kein Gegnerdruck. Klasse, die Ballverarbeitung von Undav. Schön das Zusammenspiel mit Führig. Diese Spielintelligenz und dieses Auge von Dennis Undav, die machen ihn zu einem fast kompletten Mittelstürmer. Führig mit dem Chipball in Richtung Elfmeterpunkt. Die Ablage von Undav in den Lauf des Dänen, der gerade seinen Vertrag verlängert hat. Nicolas Nate, und der schiebt den Ball vorbei an Michael Zetterer. Mit der letzten Aktion dieser ersten Hälfte stellt der VfB Stuttgart die Tür und das Tor zur Königsklasse, aber mal sowas von sperrangelweit auf. Das Ding, da lege ich mich fast schon fest, das werden sich die Schwaben im zweiten Durchgang gegen diese harm- und hilflose Eintracht, die nur noch ein Schatten ihrer selbst ist, vermutlich nicht mehr nehmen lassen. So ist es. Das war's. Letzte Aktion in dieser ersten Hälfte. Der 2:0-Treffer des VfB Stuttgart. Pfiffe von den Frankfurter Fans. Der VfB aber ist unterwegs Richtung Champions League. Und das war sie. Die ARD-Bundesliga-Halbzeitkonferenz.
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0: Spielerin, die als 19-Jährige nach Frankfurt kam, Geraldine Reuteler, 8 Jahre hier spielte, wahrscheinlich zum FC Arsenal wechseln wird. Bekannt gegeben ist das noch nicht offiziell. Und sich zu einer herausragenden Spielerin entwickelt hat, Fußballerin des Jahres in der Schweiz. Und morgen werden ein paar Tränen fließen. Johann Gallwitz hat Geraldine Reuteler vor ihrem letzten Spiel für Frankfurt nochmal getroffen.
1: Geraldine Reuteler steht mit ernster Miene auf dem Trainingsplatz der Eintracht. Das Abschlusstraining ist rum. Zwischen den vielen Schauern sucht sich kurz die Sonne durch die Wolken. Die Schweizerin schließt die Augen und genießt die Wärme. Sie geht mit einem komischen Gefühl in das Spiel gegen Berlin.
2: Von daher glaube ich schon, dass ich ja vor dem Spiel traurig sein werde, während dem Spiel traurig sein werde, nach dem Spiel traurig sein werde. Aber das, wie gesagt, ändert nichts daran. Mein Fokus, dass ich alles geben werde am Sonntag.
1: Es wird ihr letztes Spiel für Frankfurt. Nach 8 Jahren im Trikot des FFC und der Eintracht.
2: Irgendwie ist es auch so ein bisschen, man checkt es gar nicht, dass es jetzt so die letzten Tage sind. Natürlich weiß man es, aber es ist irgendwie nicht so. Man checkt es irgendwie einfach nicht so richtig.
1: Geraldine Reuteler kommt als 19-Jährige aus der Schweiz nach Frankfurt. Unter Trainer Nico Arnautis wird sie zu einer absoluten Leistungsträgerin. Schnell, trickreich, eiskalt vorm Tor. Und das, obwohl die ersten Tage in Frankfurt nicht leicht sind.
2: Hab durchgebissen. Ich hatte am Anfang auch sehr starkes Heimweh und wollte eigentlich nach einem halben Jahr wieder nach Hause gehen. Sehr gut, dass ich das nicht gemacht habe.
1: Vor allem für die Eintracht. In 183 Spielen ist sie an 74 Toren beteiligt. Gegen Union Berlin möchte die 27-Jährige ihren Teamkolleginnen und den Fans nochmal ein Abschiedsgeschenk machen. Platz 3 und damit die Quali fürs internationale Geschäft. Das wäre auch ganz nach dem Geschmack von Trainer Nico Arnautis.
3: Jeder kann Tabellen lesen, glaube ich, der mal zur Schule gegangen ist, hat es gelernt. Von daher ist es selbsterklärend, um was es da geht. Trotzdem muss man auch immer wieder betonen, dass es eine schöne Situation ist, dass wir es in der eigenen Hand haben.
1: 2 Punkte beträgt der Vorsprung auf Leverkusen, 3 auf Hoffenheim. Beide können noch vorbeiziehen, aber wenn die Eintracht einen Punkt holt, ist sie quasi durch.
3: Von daher wird es so oder so emotional, aber das gehört auch dazu und das kann auch Energie freisetzen und darauf wollen wir auch Wert legen, dass wir dann einfach bis zum Abpfiff alles dafür tun, um mit der Eintracht wieder einmal international zu spielen.
1: Neben Geraldine Reuteler machen auch Nicole Anjomi, Elisa Sens und Nadine Riesen gegen Union ihr letztes Spiel. Dasselbe gilt wohl auch für Lisanne Greve. Alles große Stützen, Frankfurt wird sie vermissen. Aber andersrum genauso, oder?
2: Ja, alles. Also ich bin wie gesagt 8 Jahre hier, ich kenne alles in- und auswendig. Es wurde so mein zweites Zuhause hier und das wird man natürlich sehr vermissen alles.
1: Damit sich zu den Abschiedstränen auch ein Lächeln gesellt, wäre die Quali für die Champions League genau das Richtige.

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1: Um 16.30 Uhr mit Stefan Schiebelhut. Die Pflegebranche fordert, dass die Pflegereform so schnell wie möglich auf den Weg gebracht wird. Vom Verband Deutscher Alten- und Behindertenhilfe heißt es, man warte dringend auf verbindliche Entscheidungen, um für die Zukunft zu planen. Der Verband reagiert damit auf einen Bericht der Funke Medien, wonach die Reform dem Kabinett nicht Mitte, sondern erst Ende des Monats vorgelegt wird. Aus dem Gesundheitsministerium heißt es, Ministerin Wagen werde wie geplant Mitte Mai konkrete Pläne vorlegen. Nach dem Absturz eines Kleinflugzeugs in Limburger Hof bei Ludwigshafen laufen die Aufräumarbeiten. Bei dem Unglück sind laut Polizei die beiden Insassen der Maschine ums Leben gekommen. Das Flugzeug war in ein Wohngebiet gestürzt. Der Bürgermeister hat uns gesagt:
2: Ansonsten ist das technische Hilfswerk im Moment vor Ort und schaut, wie wir Dächer abdecken können. Und eine große zeitliche Dimension wird auch noch die Bergung der Trümmerteile und auch der Personen mit sich bringen.
1: Die Ursache für den Absturz ist noch unklar, auch um wen es sich bei den Toten handelt. Der Autobauer Mercedes-Benz hat sich offen dafür gezeigt, in die Rüstungsproduktion einzusteigen. Konzernchef Källenius sagte dem Wall Street Journal, es sei klar, dass Europa seine Verteidigungsfähigkeit ausbauen müsse. Aus der Nachrichtenredaktion Andrea Schindler.
3: Källenius sagte, sollte Mercedes dabei eine positive Rolle spielen können, wäre man dazu bereit. Wenn

0: das wirtschaftlich sinnvoll sein sollte, so der Manager. Vor kurzem hatte Reuters berichtet, VW verhandele mit einem israelischen Rüstungskonzern darüber, sein Werk in Osnabrück für die Produktion von Raketenabwehrsystemen umzubauen. Anfang der Woche hatten die Deutsche Telekom und der Rüstungskonzern Rheinmetall bekannt gegeben, gemeinsam ein Drohnenabwehrschild entwickeln zu wollen.
1: Die Ukraine hat erneut hunderte Soldatenleichen von Russland erhalten. Nach ukrainischen Angaben sind die sterblichen Überreste von 528 Gefallenen übergeben worden. Vermittelt habe das Internationale Komitee vom Roten Kreuz. Gestern hatte ein großer Gefangenenaustausch zwischen Moskau und Kiew begonnen. In der dritten Fußballliga beendet der SVW in Wiesbaden die Saison auf Tabellenplatz 9. Die Taunussteiner holten am letzten Spieltag zu Hause 3 Punkte nach einem 2:0 gegen Hoffenheim. In die zweite Bundesliga aufgestiegen sind Osnabrück und Cottbus. Essen geht in die Relegationsrunde. Das waren die Nachrichten. Das Wetter. Bis zum Abend gibt es in Hessen, Rheinland-Pfalz und Baden-Württemberg mal Sonne, mal dichte Wolken. Dabei ziehen weiter einzelne Schauer durch, aber nicht mehr so häufig. Bei Höchstwerten zwischen 8 und 16 Grad. In der Nacht kühlt es ab auf 6 bis minus 1 Grad. Morgen ist es erst oft freundlich, später ziehen wieder mehr Wolken auf und stellenweise kann es etwas regnen. Es wird etwas wärmer, bis zu 19 Grad. Die Zeit 16.33 Uhr.
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1: A44 Dortmund Richtung Kassel. In der Auffahrt Warburg. Ein Unfall im Kurvenbereich. Vorsicht hier bitte. Die A67 Darmstadt Richtung Mannheim ist zwischen Lorsch und dem Firnheimer Dreieck wegen Bauarbeiten bis Montag früh 5 Uhr gesperrt. Die Umleitungsempfehlung ab dem Darmstädter Kreuz über die parallel verlaufende A5. A661 Oberursel Richtung Egelsbach. Zwischen Bad Homburger Kreuz und Frankfurt-Eckenheim 4 Kilometer stockender Verkehr. Und Rheingau-Taunus-Kreis, die L3026, ist zwischen Idstein und dem Abzweig nach Oberseelbach nach einem Unfall in beiden Richtungen gesperrt.
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3: Und die Bundesliga hat die Ziellinie erreicht, fast das Zielband durchtrennt. Martina Knief begrüßt Sie zu den letzten 45 Minuten dieser Saison. Und die Blitztabelle sagt uns derzeit, der VfL Wolfsburg führt beim FC St. Pauli mit 1:0 und ist damit auf dem Relegationsplatz, denn Heidenheim gegen Mainz liegt 0:2 zurück. Und da der SC Freiburg gegen RB Leipzig mit 2:1 führt, halten sie Platz 7. Die Frankfurter Eintracht jedoch liegt zudem mit 0:2 gegen den VfB Stuttgart zurück, was die Stuttgarter freut, die damit die Champions League Qualifikation sicher haben. Das ist der Stand. Weiter geht's mit München-Köln 3:1, Leverkusen-Hamburg 0:0, Bremen, Dortmund 0:0, Mönchengladbach-Hoffenheim 2:0, Union Berlin gegen Augsburg 2:0. Das letzte Spiel von Marie-Louise Ether als Trainerin beim 1. FC Union Berlin am vergangenen Wochenende hat sie einen Sieg geholt als erste Frau, als Cheftrainerin in einer der Top-Ligen. Heute möglicherweise der zweite Erfolg. Sie lieben sie bei Union Berlin. Ich glaube, ich als Frau darf das jetzt mal ganz wertfrei sagen. Aber sie hatte schon vor einigen Monaten einen Vertrag unterschrieben als Trainerin der Frauen für die kommende Saison. Die Frauen des 1. FC Union Berlin ja morgen hier zu Gast in Frankfurt am Brentanobad. Zum abschließenden Saisonspiel der Aufsteiger aus Berlin hat die Klasse gehalten. Die Frankfurterinnen brauchen einen Punkt, um Platz 3 zu sichern und damit die Champions League Qualifikation. In Frankfurt ist noch ein bisschen Ruhe. Die Partie hatte später wegen Pyro-Einsätzen der Frankfurter Fans begonnen. Wir wollen trotzdem mal reinhören bei Tim Brockmeier, wieso die Gefühlslage ist beim Halbzeitstand von 0:2 gegen den VfB Stuttgart.
4: Ja, was geht noch, Eintracht Frankfurt? Man hat keine großen Hoffnungen. Auch das Stadion ist ziemlich still und konsterniert wie einmal mehr in dieser Saison. Es ist noch Pause hier, haben ja deutlich später angefangen aufgrund der Pyro zu Beginn des Spiels. Mannschaften noch in der Kabine, 2:0 die Führung. Und es ist im Grunde ein Spiel, oder was waren 45 Minuten, die das zusammengefasst haben, was wir in weiten Teilen in dieser Saison von Eintracht Frankfurt gesehen haben, abgesehen vielleicht von Beginn der Spielzeit. Nach vorne zu harmlos, zu wenig Ideen und hinten jede Menge Probleme und Löcher und leichte Gegentore auch heute wieder. Cemma und Nate zum Pausenstand. 2-0 VfB, der ist so gut wie in der Königsklasse. Und die Eintracht, ja, zum ersten Mal wohl seit 4 Jahren. Nicht in Europa, noch Pause hier in Frankfurt.
3: Wenn man selber nicht auf die Konkurrenz schauen möchte und rechnen müsste, da hilft vor allen Dingen ein Sieg, hat sich der SC Freiburg sicherlich auch heute vor der Partie gegen RB Leipzig gedacht und führt mit 2-1. Daniel Günther.
5: Die zweite Halbzeit beginnt mit einer großen Chance für den SC Freiburg. Vor ein paar Augenblicken Philipp Treu alleine vor Peter Gulacsi. Aber der Rechtsverteidiger des SC Freiburg ist halt kein Torjäger. Der Schuss viel zu zentral, genau auf Leipzigs Keeper. Und wieder der SC Freiburg. Peter Gulacsi muss aufpassen. Tor für den SC Freiburg. Matthias Ginter mit dem 3:1. Blitzstart des SC Freiburg. Also einmal konnte Gulacsi noch das Gegentor verhindern. Jetzt hatte er dann keine Chance gegen Matze Ginter. Freiburg führt mit 3:1 gegen Leipzig.
3: Da ist die Freude hörbar und man freut sich ja mit dem Sportclub mit, der ja immerhin auch noch im Europa-League-Finale steht. Man muss das immer wieder betonen. Borussia Mönchengladbach gegen Hoffenheim. Unser nächstes Spiel, Spielstand 2:0, Armin Lehmann.
6: Hoffenheim ist nur noch zu 10. Und Hoffenheim wird es hier normalerweise nicht schaffen. Die müssen ja gewinnen, hoffen, dass Stuttgart federn lässt. Aktuell sieht es genau andersrum aus, weil Gladbach führt immer noch 2-0. Und die TSG ist nur noch zu 10. Harte zweite gelbe Karte aus meiner Sicht von Frank Willenburg. Das muss man nicht zwingend so sehen. Also es war ein Foul von Lemperle, aber es war auch ein bisschen unglücklich, dieser Zusammenprall mit Kevin Dix. Und am Ende also zückt Frank Willenborg in seinem 110. und letzten Bundesligaspiel. Er ist ja einer von 4 Schiris, die am Ende dieser Saison, der Bundesliga-Saison, dann aufhören. Die zweite gelbe, gelb-rot, seitdem Hoffenheim nur noch zu 10. Und Gladbach ist 2:0 in Front.
3: Tobias Welz aus Wiesbaden ist einer der 4. Er pfeift heute Eintracht Frankfurt gegen den VfB Stuttgart. 16 Jahre war er in der Fußball-Bundesliga tätig. Bayer Leverkusen gegen den Hamburger SV ist unser nächstes Spiel. Marc Eschweiler, bitte.
7: In der zweiten Halbzeit spielt jetzt nur noch Leverkusen, aber sie treffen das Tor nicht. Die Jungs von der Werkself, inklusive Ibo Masa, der Zauberzwerg im Mittelfeld, eben mit dem ersten Abschluss in dieser zweiten Halbzeit. Aber sein Schuss ging knapp am Pfosten vorbei, ans Außennetz. Es wackelte alles und alle haben gedacht, die den falschen Blickwinkel hatten. Es steht endlich 1-0 für Leverkusen, aber der Ball war eben nur am Außennetz. Der HSV hat in der ersten Halbzeit hier unterstützt von 3000 Fans, die jetzt wieder ein bisschen Rauchbomben zünden im Gästeblock. Er hat ein richtig gutes Auswärtsspiel gemacht. Capaldo traf einmal die Latte, zieht sich jetzt aber zu weit zurück, kriegt zu wenig Entlastung hin. Dementsprechend spielt eigentlich nur Leverkusen, aber am Ende bei dem Zwischenstand in Frankfurt ist es eh nur ein Spiel für die Galerie. Hier steht's 0-0.
3: Genau, denn der VfB Stuttgart hat quasi mit dem Halbzeitpfiff das 2:0 erzielt. Wir warten auf den Anpfiff der zweiten Halbzeit. Immer noch Pause in Frankfurt und mit uns wartet Tim Brockmeier.
4: Ja, ich glaube, der Tobias Welz, der Schiedsrichter, kommt ja aus Wiesbaden, der will einfach noch nicht, dass seine Karriere vorbei ist. Der will das noch so lange wie möglich rauszögern, macht ja heute sein letztes Pfeift, sein letztes Bundesligaspiel, beendet seine Karriere nach 16 Jahren Erste Liga und 156 Bundesliga-Einsätzen. Und deswegen macht er die Halbzeitpause halt noch so lange, wie es nur irgend geht, damit das Karriereende noch ein bisschen auf sich warten lässt. Beide Teams noch wirklich komplett in der Kabine. Ich habe es eben schon mal gesagt, Johnny Burkhardt hat sich intensiv warm gemacht. Kann sein, dass er kommen wird. Was bleibt Albert Riera in seiner mutmaßlich oder vor seiner mutmaßlich letzten Halbzeit als Eintracht-Coach auch übrig? Als Offensive, es gilt einen 0:2 Rückstand irgendwie noch aufzuholen. Ich habe nicht das Gefühl und es sieht nicht so aus, als würden hier im Stadion viele daran glauben. 2-0 Stuttgart, immer noch Pause hier.
3: Geht noch was für den FC St. Pauli im Kampf um den Relegationsplatz 16? Momentan liegen die Hamburger gegen den VfR Wolfsburg mit 0:1. Die Wolfsburger damit auf dem Relegationsrang. Henrik Lückhoff.
8: Was fällt dem FC St. Pauli offensiv ein? Es muss in die Offensive gehen. 2 Tore müssen her, um nicht abzusteigen. Und Die Hausherren machen hier auch in den ersten 7,5 Minuten der zweiten Hälfte das Spiel, ohne aber wirklich gefährlich zu werden. Viel Stückwerk, muss man ganz ehrlich sagen. Jetzt der Ball am Fuß des Wolfsburger Torhüters Grabara. Langer Schlag raus Richtung Mittelkreis und dann die Gelegenheit, es vielleicht mal schnell zu machen. Eriksen spielt dort auf Dagim, der ist schnell, aber in diesem Fall war der St. Pauli-Torhüter Vasil schneller und schlägt das Ding in Seiten aus. Also zwei Tore müssen her. Dafür hat Alexander Blessin, der Trainer des FC St. Pauli, einmal gewechselt zur Pause. Abdoulaye Cissé ist gekommen, der Stürmer. Er hat zuletzt zweimal als Joker getroffen. Diese Fähigkeiten soll er auch heute einbringen. Aktuell 1-0 Wolfsburg.
3: Es ist dann wohl doch die Abschiedsvorstellung des ersten FC Heidenheim aus der ersten Liga. Sie haben sich rangerobbt, aber am letzten Spieltag liegen sie mit 0-2 gegen Mainz zurück.
9: Der FC Heidenheim auf der Suche nach seiner wahren Leistung. Eben immerhin weiterhin 0-2 im Rückstand. Mit mehr Geschwindigkeit, mit mehr Einsatz in dieser Partie und mit mehr Offensivaktionen. Und eben einmal die Latte geklärt, Unterkante der Latte für den Mainzer Keeper Daniel Barths. Abschiedsvorstellung im Mainzer Kasten. Er wechselt ja zu Borussia Mönchengladbach. Also sie versuchen tatsächlich hier dieses 0-2, das Unmögliche umzubiegen. Vielleicht den Relegationsrang irgendwie mit einem mittleren Wunder am letzten Spieltag der Fußball-Bundesliga doch noch irgendwie umzubiegen. Tietz, der Mainzer Torschütze, ist da am Mittelkreis zu Boden gegangen. Er hat früh getroffen zum 1-0-Spiel, also kurz unterbrochen. Mainz führt weiter mit 2-0.
3: Mainz führt weiter mit 2-0 in Heidenheim und wir machen auch weiter und zwar mit Union Berlin gegen den FC Augsburg und unser Reporter in der Hauptstadt Jakob Rüger.
10: Tor für den ersten FC Union. Die Eisernen stellen auf 3-0 und die Augsburger stehen mit den Händen in den Hüften da und wissen nicht, wie ihnen geschieht. Eine Ecke kurz ausgeführt von den Eisernen. Andras Schäfer links am 16er hatte den Ball völlig frei und dann zog er mit rechts ab und knallte den Ball rechts oben in den Winkel. Unhaltbar für Finn Dahmen und dieses 3-0 war nach der Pause längst überfällig, denn Union war die klar bessere Mannschaft, hatte die deutlich besseren Torchancen und führt jetzt völlig verdient mit 3-0 gegen eine Augsburger Mannschaft, die heute überhaupt nicht reinfindet in die Partie. Und Trainer Manuel Baum, der ist unten an der Seitenlinie so richtig bedient. Union führt mit 3-0.
3: Hatte der FC Augsburg doch noch so rechnerische Chancen, Platz 7 und damit die Conference League zu erreichen. Diese Europapokalliga ist für die Eintracht wohl nichts mehr beim Zwischenstand von 0-2.
4: Also wenn man noch einen Hinweis bräuchte dafür, warum Albert Riera wahrscheinlich nicht mehr Trainer sein wird nach dieser Saison von Eintracht Frankfurt, dann die Tatsache, dass er beim Stande von 0-2 für sein Team den einzigen Stürmer, den er auf dem Rasen hat, auswechselt und einen Mittelfeldspieler bringt. Fares Scheibi und nicht den besten Torschützen, den er auf der Bank sitzen hat, Johnny Burkhardt. Das ist eine von vielen merkwürdigen Entscheidungen des Spaniers und deswegen, das pfeifen zumindest die Spatzen hier von den Dächern, wird er wohl nicht mehr lange Trainer der Eintracht sein. Die zweite Halbzeit läuft seit 90 Sekunden, 2-0 der Spielstand für den VfB Stuttgart. Langer Ball in die Hälfte von Eintracht Frankfurt, wird erstmal abgefangen. Irgendwie ist die Stimmung hier zwischen, ja komm, lass es uns doch einfach bleiben und wenig Hoffnung. 2-0 Stuttgart.

0: Bevor wir weitermachen mit Fußball, habe ich eine kleine Verkehrsmeldung für Sie. Vorsicht bitte auf der A45 Gießen Richtung Aschaffenburg. Zwischen Wölfersheim und Florstadt sind Personen auf der Fahrbahn A45 Gießen Richtung Aschaffenburg. In der ersten Liga scheint jetzt alles entschieden. Wir bleiben natürlich weiter dran und Sie können sich ebenso wie ich auf die letzte Bundesliga-Konferenz dieser Saison freuen ab 16:45 hier in voller Länge mit 9 Spielen. Und da haben wir gerade gehört, Dankeschön, Johann Galwitz aus der Regie hat es mir aufs Ohr gesagt, 1-1 St. Pauli gegen Wolfsburg. Robben sich die Hanseaten doch noch mal ran. Der Sieger dieses Spieles ist auf Relegationsplatz 16. Ein Unentschieden würde Wolfsburg noch reichen. In der zweiten Liga wird morgen um 15.30 Uhr angepfiffen. Der SV Darmstadt 98 spielt gegen den SC Paderborn. Für Darmstadt geht es um nichts mehr, für Paderborn um den Aufstieg. Der Darmstädter Trainer Florian Kohfeldt hatte seinen Vertrag ja verlängert, weiß aber, es geht vor allen Dingen auch um die Verabschiedung von Fabian Holland, der 12 Jahre der gebürtige Berliner das Darmstädter Trikot getragen hat.
1: Was ich sagen kann, ist natürlich, dass wir als Verein, dass wir aber auch als Trainerteam alles dafür tun werden, gemeinsam mit der Mannschaft, wo das, glaube ich, auch eine sehr, sehr große Motivation in der Mannschaft ist, Fabi den richtigen Abschied zu geben am Sonntag, alles dafür tun würden, dass es der würdigstmögliche Rahmen wird.
0: Und er hat ja auch eine Einsatzgarantie bekommen, der Fabi, wie er genannt wird. Es ist immer wunderschön, wenn der Stadionsprecher ihn aufruft und die Nummer sagt und sagt dann Fabi und alle rufen am Böllenfalltor. Holland, ist jetzt die Luft raus? Ich meine, die Darmstädter hatten lange Zeit ganz vorne gestanden auf Platz 1, 2, auf dem Relegationsplatz 3. Jetzt haben sie mit dem Aufstieg nichts mehr zu tun.
1: Es ist schon so, dass wir die letzten Wochen einfach viel zu wenig Spieler dauerhaft zur Verfügung hatten seit März. Ich finde aber auf der anderen Seite, wir hatten in jedem Spiel der letzten Wochen die Möglichkeit, diese Spiele zu gewinnen. Dementsprechend erlebe ich die Mannschaft auch diese Woche so, dass sie eher eine Zusatzmotivation hat, nochmal zu sagen, hey, dieses Spiel wollen wir unbedingt gewinnen.
0: Da sind wir super gespannt. 15.30 Uhr ist Anpfiff in der zweiten Liga. FC Schalke 04 ist durch, Elversberg, Hannover, Paderborn. Wer steigt direkt auf? Wer geht in die Relegation? Da sind wir ebenso gespannt wie in der Fußball-Bundesliga, wie das weitergeht in Sachen Relegation. St. Pauli-Wolfsburg derzeit, ich habe es gesagt, 1-1. Cesai in der 57. Minute. Wolfsburg damit auf Rang 16. Boah, wenn die auf Rang 16 eine Saison krönen könnten, wo sie so lange ganz weit abgeschlagen waren. Kein gutes Licht, aber das Bestmögliche für Dieter Hecking. Für die Eintracht gibt es nichts Bestmögliches mehr. Sie liegen 0-2, die Frankfurter gegen den VfB Stuttgart zurück. Nichts mit Europa League. Tim Brockmeier.
2: Ich habe ein komisches Gefühl, was hier diese Arena angeht. Die Fans der Eintracht haben einmal mehr, wie so oft in den letzten Heimspielen, den Support eingestellt, alle Fahnen eingerollt. Es wird nicht mehr angefeuert, es wird nur noch gepfiffen, gibt ein paar Sprechchöre. Ich hoffe, dass auch wenn am Ende der Frust besiegelt ist, wenn das Spiel durch ist und Frankfurt das Spiel verloren hat, es nicht zu schlimmeren Szenen kommt. Weiter steht es 2-0 für den VfB. Das Spiel plätschert jetzt so ein bisschen dahin. Ohne Atmosphäre ist es ja sowieso immer ein bisschen besonders. Die Stuttgarter haben lange Ballbesitzphasen. Frankfurt läuft hinterher ohne Stürmer. Keiner mehr auf dem Platz. Den einzigen, den es gab mit Kalimuendo, hat der Trainer runtergenommen. Und deswegen ist weiter keine Offensivgefahr zu sehen bei den Hessen. 2-0 Stuttgart.
0: Borussia Dortmund hat die 1-0-Führung erzielt bei Werder Bremen. Okay, die Eintracht liegt zurück. Stuttgart braucht diesen Sieg für die Champions League. Aber Freiburg macht auch seine Hausaufgaben, führt mit 3-1 gegen Leipzig.
3: Die Partie kurz unterbrochen. Johann Manzambi, der Freiburger Mittelfeldspieler, musste behandelt werden, kann jetzt allerdings auf den Platz zurückkehren. Der SC Freiburg führt weiter mit 3-1. Aber jetzt die Gelegenheit für Gruder. Der trifft dann allerdings nur das Außennetz. Den Baumgartner war es da, glaube ich, der die Chance hatte für RB Leipzig. Die Gäste kommen überhaupt nicht rein in diese zweite Halbzeit. Am Ende des ersten Durchgangs, nachdem sie den Anschlusstreffer erzielt hatten, hatten sie eine richtig starke Phase. Aber der SC Freiburg dann früh mit dem 3-1 im zweiten Durchgang. Und jetzt kommt auch noch Vincenzo Grifo auf den Platz. Freiburg führt 3-1.
0: Und kann sich auch auf das Europa-League-Finale freuen. Der FC St. Pauli hat ausgeglichen gegen den VfR Wolfsburg. 1-1 der Spielstand am Millerntor. St. Pauli allerdings braucht einen Sieg. Hendrik Lückhoff.
4: Die Hoffnung ist zurück beim FC St. Pauli. Seit diesem Ausgleichstreffer von Abdoulaye Cissé in der 57. Minute. Aber klar, es braucht noch ein Tor, um den Relegationsplatz zu erreichen für den VfL Wolfsburg. Aktuell steht da für den FC St. Pauli. Aktuell steht da der VfL Wolfsburg. Und die Wölfe machen auch wieder ein bisschen mehr seit diesem Gegentreffer in der 57. Eben mal so ein Abschluss da aus zweiter Reihe, ging dann aber links vorbei. Und jetzt kommt St. Pauli wieder mit dem Torschützen, mit Cissé über die linke Seite. Ball geht da, dachte ich, ins Aus, aber dann krallen sich die Wolfsburger die Kugel noch und das Ding geht erstmal zurück in den eigenen Strafraum. Grabara raus mit dem Ding Richtung Mittelkreis. Also 1-1 zwischen St. Pauli und Wolfsburg.
0: Heidenheim hat sich lange gewehrt, als alle sie schon abgeschrieben hatten, die Heidenheimer doch noch in der Liga zu bleiben. Aber am letzten Spieltag reicht es wohl nicht, auch nicht zu einem Heimerfolg. Heidenheim liegt gegen Mainz 0-2 zurück.
5: Sie können was machen, was sie wollen, der FC Heidenheim. Es will einfach nicht fallen, dieses Tor, dieser Anschlusstreffer erstmal bei 0-2 Rückstand weiterhin. Mainz hat sich da von der Druckphase erstmal erholt, das FC Heidenheim. Unter anderem ja dieser Schöppner-Lattenkopfball für den FC Heidenheim. Amiri hatte auch eine weitere Chance. Der Torschütze ist 2-0 für Mainz. Ball jetzt zum eigenen Keeper Daniel Barz zurückgegeben. Der war eben mal ganz kurz ein bisschen aus- und angenockt, kann aber weiterspielen. Jetzt Ball im Mittelfeld. Die Heidenheimer jetzt allerdings rigorose Bissiger dazwischen im Zweikampf mit dem eingewechselten Christian Conte auf die rechte Seite. Ibrahimovic, nächste Möglichkeit im Strafraum, ist ein spitzer Winkel. Sucht jemand spitz, allerdings abgeschlossen. Versucht dort abgeblockt allein das Ganze dann zu bewerkstelligen. Das erstmal missglückt. Weiterhin 2-0 die Führung für Mainz.
0: Es geht für Eintracht Frankfurt eine Saison zu Ende, die am Ende möglicherweise auch nur die Überschrift tragen kann. Extrem verkorkst. 0-2 gegen Stuttgart, Tim Brockmeier.
2: Ja, so 35 Minuten müssen sie noch überstehen, die Frankfurter Fans. Dann ist diese Saison, die an die Wand gefahren wurde, wie sich es vorher keiner vorstellen konnte, endlich vorbei. Frankfurt ja, hat zwar mal den Ball, aber nach vorne geht gar nichts weiter. 2-0 für den VfB. Jetzt Uzun, halblinke Position in der Hälfte. Der Stuttgarter nimmt Chaibi mit, der wieder zurück zu Uzun. Das Ganze über 2-3 Meter im Passspiel. Uzun dann in die Mitte zu Skiri. Der spielt zentral dann rechts rüber zu Rasmus Christensen. Mitte der Stuttgarter Hälfte, rechts raus auf Litz Doan. Der zieht auf den linken Fuß, lange Flanke in den Strafraum. Aber da ist halt keiner. Oh, das ist kein Stürmer mehr auf dem Platz bei der Eintracht. Den einzigen hat Trainer Albert Riera runtergenommen. Und so plätschert das Ding hier hin. Stuttgart marschiert in die Champions League und Eintracht Frankfurt wird nicht in Europa dabei sein. 2-0 der VfB.
0: Eine Personalentscheidung in der Halbzeitpause, die man ebenso wenig verstehen kann wie viele andere in der gut 100-Tage-Ära von Albert Riera als Trainer von Eintracht Frankfurt. Sehr viele werden nach diesem Spiel nicht mehr dazukommen. Wir sind auch sehr gespannt, ob er zur Pressekonferenz kommt und was er dann nach dem Spiel alles noch erzählen wird. Aber dass er mit Gianni Burkhardt nicht kann und ihn nicht einwechselt, wo er Tore braucht. Gut, Ebnu Talib übrigens nicht mal im Kader.
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0: Jetzt geht's hinein in unsere letzte Bundesliga-Konferenz des Jahres dieser Saison. Und wir beginnen beim Abstiegskracher St. Pauli Wolfsburg und Michael Augustin.
1: Auf St. Pauli brennt noch Licht, so singt Jan Delay, ein Künstler Hamburgs. Ja, aber es ist keine Straßenlaterne mehr. Es ist nur noch eine Kerze, die im Wind flackert. Der VfL Wolfsburg führt beim FC St. Pauli mit 2:1. Der Treffer hat auch dem Videobeweis standgehalten. Das heißt, die Hamburger bräuchten 2 Tore, um sich auf Rang 16 auf den Relegationsplatz zu verbessern. Da sind momentan die Wolfsburger und auch die Heidenheimer Florian Winkler, die bräuchten gegen Mainz eine große Aufholjagd.
2: Ja, ein leises Servus, ein zartes Adieu aus der Fußball-Bundesliga deutet sich hier nach 66 Minuten an. Weiterhin 0:2 aus Sicht des 1. FC Heidenheim gegen Mainz 05. Beide Treffer in der ersten Halbzeit gefallen. Die Chance war zumindest da zurückzukommen. Kopfball von Schöpfner an die Latte in der 51. Minute. Ansonsten ist das nach vorne weiterhin mau und zu wenig von den Heidenheimern. Und mau und zu wenig trifft auch auf Eintracht Frankfurt gegen Stuttgart zu. Phil.
3: Und der VfB Stuttgart andererseits ist einigermaßen tiefenentspannt unterwegs Richtung Königsklasse, Richtung Champions League. 2:0 führt der VfB hier in Frankfurt durch die Tore von Cemma Ognati gegen eine harmlose Eintracht. Hat Platz 4 so gut wie sicher in der Live-Tabelle. Auch weil der VfB, auch weil die Schwaben parallel Schützenhilfe von Borussia Mönchengladbach gegen die punktgleichen Hoffenheimer bekommen, Luise Kropf.
4: Ganz genau, es steht 2:0 für Borussia Mönchengladbach. Eben großer Jubel hier im Borussia-Park, weil Tabakovic zum zweiten und zum vermeintlichen 3:0 getroffen hatte. Aber Treffer zielte nicht wegen Abseitsposition. Hoffenheim tut sich schwer, das auch, weil sie ein Mann weniger sind. Tim Lemperle sah die gelb-rote Karte zu Beginn der zweiten Halbzeit. Wer tut sich schwer? In Leverkusen bei Holger Dahl.
5: Das hat hier was von zwei Mannschaften bei der Urlaubsanreise. Und der Hamburger Sportverein führt mit 1:0 in Leverkusen, weil Fabio Vieira gerade nach einer Stunde getroffen hat für die Hamburger. Leverkusen ist ein bisschen besser, hat einen Elfmeter liegen lassen durch Schick. Aber das Spiel ist insgesamt eher so mau. Anders Freiburg gegen Leipzig mit Jens-Jürgen Krieg.
6: Wilde Fahrt im Schwarzwald. Hier steht 3:1. Achtung, Chance! Aber gerade so ausgebessert von Lina da hinten, der in letzter Sekunde dazwischen ist. 3:1 für die Freiburger, die damit als Tabellensiebter gestartet sind. Diesen 7. Platz und die Conference League sicher machen. Die Leipziger waren ja ohnehin sicher schon Dritter, sind in der Champions League, haben eine tolle Saison gespielt. Aber heute sind die Besseren. Hier die Männer vom SC. Es geht zum deutschen Meister. Die Schale steht bereit. Die großen Feierlichkeiten und erst einmal werden weiter Tore produziert bei Edgar Endres. In diesem Fall sind wir jetzt sogar bei Michael Küster.
7: Und in diesem Fall haben die Bayern gerade die Ecke, wird wieder gefährlich, kommt reingetreten, Bayern 3:1 vorne, alle Tore gefallen in den ersten 20 Minuten. Die Bayern lassen es ein bisschen ausplätschern, aber sie wollen noch ein Tor draufsetzen, vielleicht das ein oder andere, der Weißbierhumpen. Die großen Weißbiergläser werden schon gefüllt, Meisterschale und Bierdusche. Das alles wird es heute geben, wir hoffen nur, dass das Wetter hält, denn langsam ziehen die Wolken auf. Die Bayern 3:1 vorne in einem insgesamt doch unterhaltsamen Bundesligaspiel, wie unterhaltsam für Felix Gerhard, ist es in Bremen gegen Dortmund?
8: Mäßig, dank des einen Treffers in der zweiten Hälfte, aber immerhin ein Tor gefallen. Jetzt aber die Dortmunder nochmal mit der Chance durch Julian Brandt, gerade eingewechselt. Letztes Spiel für den BVB in seiner Heimatstadt Bremen, aber der Ball vertändelt so mit dem Seitenaus. Der eine Treffer aus der 60. Minute durch Serhou Guirassy, ansonsten nicht viel los, viel mehr los an der alten Försterei bei Tabea Kunze.
4: Enttäuschende Augsburger haben sich selbst rausgenommen aus dem Rennen um die Conference League, liegen 0:3 zurück gegen ein heute begeisternd aufspielendes Union. Im letzten Spiel unter Cheftrainerin Marie-Louise Ether führen die Eisernen mit 3:0. Und Tore bräuchte jetzt dringend auch der FC St. Pauli für mehr Hoffnung auf den Klassenerhalt. Michael Augustin.
1: Ja, aber die Hamburger legen in den VfL Wolfsburg mit 1:2 zurück. Nicola Vasi, ihr Torhüter, hat super gehalten heute Nachmittag. Aber dann wischt er sich nach dieser Eriksen-Ecke in der 64. Minute den Ball irgendwie selbst in Tor. Das sind auch klasse getretene Ecken des Dänen mit ganz viel Zug zum Tor. Und in Bedrängnis ist da Vasi ein Eigentor unterlaufen. Luis Oppi, der Linksverteidiger des FC St. Pauli, hat den Ball am Fuß noch in der eigenen Hälfte zu Ando. der dann zu Hauke Wahl. Die St. Paulianer nähern sich mit Schwigauer der Mittellinie und dann kommt der Pass auf die rechte Seite. Das ist Jackson Irvine, der Kapitän, aber Wolfsburg verteidigt da Mann gegen Mann. Nächster Versuch, Fujita will den Ball in die Spitze spielen. Da hatte ja Cisse, der Top-Joker der vergangenen Wochen, seinen dritten Saisontreffer erzielt. Kopfballtor nach seiner Einwechslung, das war das 1:1. Da war die Hoffnung groß hier am Hamburger Müllerntor. Aber mittlerweile, und das ist auch verdient, führt wieder der VfL Wolfsburg beim FC St. Pauli mit 2:1. Und Heidenheim liegt hinten gegen Mainz und die Aufholjagd, ja, die hat dann offenbar, wir bleiben noch kurz drauf, Metcalf setzt sich durch, passt den Ball in den Strafraum zu Cisse, sein Schuss wird von Eriksen geblockt, es gibt die Ecke für St. Pauli, jetzt aber nach Heidenheim zu Florian Winkler.
2: Weiterhin 0:2 zurück, der erste FC Heidenheim, und mit dem Spielstand am Millerntor wird es natürlich noch schwieriger, und wie die Nerven blank liegen, zeigen gerade Erin Dinci und Geraldo Becker, der Mainzer Stürmer, hat den Ball die ganze Zeit verschleppt, es gab Ecke für Heidenheim, hat den einfach nicht abgeben wollen, der Mainzer Stürmer, und dann ist Dinci hin, schubst ihn einfach wild um, beide haben gelb gesehen, aber Heidenheim fällt einfach zu wenig ein, ich bleibe dabei, ein leises Adieu weht hier durch das Stadion auf dem Schlossberg nach 3 Jahren Bundesliga, jetzt Foulspiel an den Mainzer auf Höhe des Mittelkreises und die Heidenheimer diskutieren wild. 71. Minute. Hier tut sich relativ wenig beim Spielstand von 0:2 und ein Stichwort leises Adieu. Adios könnte es heißen für Albert Riera bei Eintracht Frankfurt bei dem Spiel heute, Philipp Hofmeister.
3: Ja, der sonderbare, leicht exzentrische Mallorquiner dürfte Geschichte gewesen sein nach einer kurzen, erfolglosen Ära hier in Frankfurt. Die Eintracht kommt noch mal mit Tor an. Der wird gelegt kurz vor dem Strafraum des VfB Stuttgart. Und dann gibt es folgerichtig den Freistoßpfiff und die gelbe Karte auch noch oben drauf gegen Maximilian Mittelstädt. 0:2 der Spielstand. Die Eintracht liegt weiter hinten. Sie lässt die Köpfe hängen. Der VfB Stuttgart hat überhaupt keine Probleme, dieses Spiel hier zu kontrollieren. Und Stand jetzt wären die Schwaben auf Platz 4. Das vierte Königsklassenticket, das die Bundesliga auswirft in dieser Saison, das würde dem VfB gehören mit 64 Punkten. 3 Punkte Vorsprung auf den ersten Verfolger, auf die TSG Hoffenheim. Und deren 6 sind es inzwischen auf Bayer 04 Leverkusen. Und ich glaube auch in Mönchengladbach, bei Luise Kropp, wo die TSG Hoffenheim heute Nachmittag spielt, da wird man sich bei den Gästen langsam aber sicher gedanklich auf die Europa League einstellen.
4: Ja, gerade Ecke von Hoffenheim rein in den 16er. Ich habe immer meinen kleinen Taschenrechner angeschmissen. Wenn es denn bei dir in Frankfurt so bleibt und die Stuttgarter eben 2:0 gewinnen sollten, dann müsste Hoffenheim gegen Mönchengladbach 9:2 gewinnen, wenn sie noch den Champions League Run erreichen wollten. Das ist natürlich aussichtslos. 75. Spielminute. Jetzt Borussia Mönchengladbach, die heute ein tolles Spiel machen über die linke Seite, müssen aber den Angriff erstmal abbrechen, denn da vorne ist niemand. Tabakovic verletzt, ausgewechselt worden. Toi, toi, toi für die WM, bei der er ja im Sommer gerne mitspielen möchte. Für ihn jetzt auf dem Platz Maschino. Der Ball rollt hier auf Höhe der Mittellinie von links nach rechts jetzt in Reihen der Gladbacher. Wo ist der Ball bei dir in Leverkusen?
9: München.
4: Bitte.
9: Ganz kurz 4:1 für die Bayern. Die gewaltige Schusstechnik von Harry Kane, der abzieht. Völlig unbedrängt aus 17 Metern zentral. Ein Flachschuss links neben dem Pfosten hier rein. Alle schwenkt die rot-weißen Schals. Jubelt die Bayern. 4:1 vorne. Luise, bitte.
4: Ja, und ich wollte eigentlich erst rübergeben
9: nach Leverkusen.
4: Zu Holger Dahl, wo ist der Ball bei dir?
10: Ja, der Ball ist an den Füßen von Alejandro Grimaldo, dem Leverkusener, der hier fast als Ein-Mann-Offensivkraft versucht, dieses 0:1 aus Leverkusener Sicht noch irgendwie zu drehen oder dann noch was Positives rauszumachen. Der HSV macht das hier sehr, sehr ordentlich. Aber bei Bayer Leverkusen muss man natürlich auch sagen, Thema Champions League wäre heute nur eins geworden, wenn Stuttgart und Hoffenheim verloren hätten und man selbst heute den HSV dann auch noch besiegt hätte. Viele, viele Konjunktive, und weil sie die Ergebnisse auf den anderen Plätzen kennen, hauen sie sich ja auch nicht mehr zu 100% rein. Und beim HSV großes Kompliment an den Saisondebütanten Sander Tangvik, den Norweger im Tor, 23 Jahre alt, 11 Meter von Schick gehalten, super pariert und seine Mannschaft hier sehr im Spiel gehalten. Jetzt nochmal der HSV über die linke Seite. Bleibt beim 1:0 für Hamburg. Bitte, Michael.
1: 11 Meter in Hamburg für den VfL Wolfsburg. Es ist ein Handelfmeter. Daniel Sieber, der Schiedsrichter, ist wieder rausgegangen in die Review Area. Yannick Gerhard schoss auf das Tor der Hamburger. Und dann war es Tomoya Ando, der Abwehrspieler des FC St. Pauli, der den Ball an die Hand bekommen hat. Und Christian Eriksen könnte die Wolfsburger jetzt gleich in der 76. Spielminute hier am Hamburger Millerntor mit 3:1 in Führung bringen. das wäre eine Vorentscheidung im Kampf um den Relegationsplatz. Nicolas Vasi steht auf der Linie. Er hat 60% seiner Elfmeter in der Bundesliga abgewehrt. Die letzten drei waren aber drin. Christian Eriks, gefährliche Standards hat er getreten. Ecken, Freistöße, alles gefährlich. Behält er jetzt auch die Nerven und wird gleich diesen Handelfmeter für den VfL Wolfsburg verwandelt. Der Ball liegt auf dem Punkt. Daniel Siebert steht noch beim Schützen. Eriksen legt sich den Ball noch mal ganz genau hin. Und Nicolas Vasi steht da so, ich würde mal sagen, 30 Zentimeter hinter seiner Torlinie. Jetzt gucken wir auf Eriksen. Der macht es aus dem Stand. Der nimmt keinen Anlauf. Eriksen, doch kurz Anlauf. Latte! Latte! Latte! Eriksen verschießt. Es bleibt spannend. Wolfsburg führt noch immer. Tor, aber nicht mit 3-1, sondern mit 2-1.
6: Tor in Freiburg für Freiburg, es ist das 4:1, der siebte Tabellenplatz ist sicher und am kommenden Mittwoch, wenn sie am Bosporus die Europa League gewinnen, spielen sie sogar in der Champions League. Wie verrückt ist das denn von der Mannschaft von Julian Schuster, die heute ihr 53. Saisonspiel macht. Die Leipziger gerade mal das 38. In diese Bereiche kommen kaum Mannschaften, auch nicht die Bremer bei Felix Gerhardt.
8: Ja, die kommen vor allen Dingen gar nicht so richtig in die Offensive. Im Prinzip ein Spiegelbild der Saison. Werder in der zweiten Hälfte ohne eine echte Torchance. In der ersten im Prinzip auch ohne eine echte Torchance. Ab und zu haben sie sich mal durchgestochert. Ansonsten gänzlich ungefährlich. Jetzt Dortmund mal wieder mit einer Flanke von der rechten Seite. Mio Backhaus ist da, pflückt das Ding herunter. Und Werder versucht den Konter zu setzen. Aber das Ganze dauert hier viel zu lang. Schlotterbeck mit nach vorne geeilt und der kämpft sich den Ball. Also ich glaube, hier wird es nicht mehr allzu viel spektakulären Fußball geben. Und deshalb gehen wir weiter an die alte Försterei zu Tobias Kunze.
11: Ja, seltenes Bild hier. Union spielt zum Teil spektakulär heute Nachmittag, führt 3:0. Also Kompliment an Marie-Louise Ether. Sie hat die Mannschaft verändert und das zum Positiven. Ab nach Leverkusen.
10: Tor in Leverkusen, der Ausgleich. Gerald Kwanza hat den Ball zumindest aufs Tor geköpft. Dann ist er, glaube ich, noch von drei Hamburgern abgefälscht worden, bevor er über die Torlinie ging. Aber egal, Ausgleich in Leverkusen. Vielleicht wird es für Bayer 04 zumindest noch was mit Platz 5. Wieder ab an die alte Försterei zu Tabea Kutze.
11: Ja, Marie-Louise Ether wird die Frauen des 1. FC Union übernehmen. Und die Frage ist ja auch, was passiert mit Manuel Baum, der Trainer des FC Augsburg? Noch tigert er auf und ab, sieht aber, dass sich sein Team heute unglaublich schwer tut. Und deswegen gehen wir weiter dahin, wo St. Pauli sich noch wehrt und noch lebt, Michael Augustin.
1: Ja, aber noch zwei Tore bräuchte, um den VfL Wolfsburg von Relegationsplatz 16 zu verdrängen. Die Niedersachsen führen am Hamburger Millerntor mit 2:1 und Alexander Blessin, der Coach des FC St. Pauli, setzt alles auf Offensive. Adam Dzigawa, ein Innenverteidiger, geht raus und Ricky J. Jones feiert nach 3 Monaten Verletzungspause sein Comeback. Der ist 36,7 km/h schnell. Vielleicht bringt's ja was. Erstmal Einwurf für die Hamburger. Pirka, der Rechtsverteidiger, am eigenen Strafraum, also noch weit, weit entfernt. Aber er will den Ball natürlich Richtung Mittellinie werfen. Da versucht dann Kaas, die Kugel mit dem Hinterkopf zu verlängern. Klappt nicht. Die Wolfsburger haben den Ball. Aber Irvine, der Kapitän des FC St. Pauli, geht dazwischen. Wenig Spielkontrolle, wenig Ballkontrolle. St. Pauli sehr nervös. Wolfsburg hat mehr Chancen. Die Führung, die geht auch in Ordnung. Das 2:1 für den VfL. Eriksen hätte erhöhen können auf 3:1, aber hat den Handelfmeter an die Latte gesetzt. 10,5 Minuten noch hier und in Heidenheim wahrscheinlich ähnlich lang bei Florian Winkler.
2: Jawohl, 12 um genau zu sein, aber ein bisschen mehr Kribbel- und Prickelfaktor wie bei dir hätten wir hier auch gerne 0:2.
1: Das ist es dann wahrscheinlich, das 3:1 für den VfL Wolfsburg. Jenan Pejcinovic. Erst scheitert Eriksen an Vasi, aber Pejcinovic, der Stürmer mit einem Abstauber, er schiebt den Ball mit dem rechten Fuß ins Tor. Ist das der K.O. für den FC St. Pauli? Er sieht fast so aus. Pejcinovic ist noch immer im Strafraum, jubelt und in der Gästekurve. Da gehen bestimmt 12, 13, 14 Pyrofackeln hoch. Da feiern die 3000 mitgereisten VfL-Fans. Sie feiern wahrscheinlich den 16. Platz, die Relegation, den Klassenerhalt dürfen sie noch nicht feiern und in Heidenheim darf den wahrscheinlich auch niemand feiern, Flo.
2: Nee, absolut nicht. Jetzt aber die Chance erstmal für Tizi Batzel. Und Batz ist da. Ab nach Gladbach.
4: Einmal ganz schnell, Flo. Tor in Gladbach. 3-0. Kevin Dix mit einem Strahl oben links rein in den Kasten. Baumann flickt und fliegt. Kannst aber nicht verhindern. 82 Minuten rum. Zurück zu dir.
2: Ja, das sind einfach zu selten diese Offensivszenen bei den Heidenheimern. Viel zu wenig Druck, auch in der zweiten Halbzeit kommt da einfach zu wenig. Sie kommen kaum durch. Mainz steht defensiv gut, weiterhin die 2-0-Führung.
3: In Frankfurt, Elfmeter für Eintracht Frankfurt, weil Alexander Nübel rauskommt, den Ball nicht gepackt bekommt, ihn wegschlagen will. Aber Johnny Burkhardt, der eingewechselte Frankfurter Stürmer, ist vor ihm am Ball, wird gefällt am Strafraumeck. Und jetzt steht Burkhardt da. 0-2 der Spielstand. Kommt hier nochmal ein bisschen Spannung rein. Burkhardt, die Hände in die Hüften gestemmt. 2, 3 Schritte Anlauf mit dem rechten Fuß ins Tor. Ins Tor. Halb hoch, links. Anschlusstreffer Eintracht Frankfurt. Nur noch 1-2. Und das wenige Sekunden, nachdem hier der nächste massive Böller aus der Eintracht-Kurve gezündet wurde. Zurück nach Heidenheim. Zu dir, Flo.
2: Wo kurz danach, als ich zu dir abgegeben habe, Phil, zifft sie Watze mit der nächsten Chance. Ein Kopfball aus 3-4 Metern. Aber zu unplatziert. Batz, der Mainzer Keeper, kann da noch eingreifen. Es bleibt weiterhin beim 0-2. Es sind 3 Punkte Rückstand für den tabellenletzten Heidenheim. Und dazu das deutlich schlechtere Torverhältnis mittlerweile. Und das sind 7 Trefferunterschied. Also selbst ein Dreier hier, ein Sieg, würde erstmal nichts am direkten Abstieg enden. Also und verhindert. Das geht mir doch mal schnell weiter Richtung Holgerdahl und Leverkusen.
10: Wo es 1-1 steht. Quonzer Kopfball. Nikolai Remberg war noch der letzte Hamburger am Ball. Aber weil ich Eigentore immer so doof finde, sage ich einfach, es ist ein Kopfballtor von Quonzer gewesen zum 1-1. Und es war der 18. Torschuss von Bayer Leverkusen. Also hochverdient, dass sie auch mal getroffen haben in der 83. Spielminute. Und weil es in Frankfurt ja noch XXXL Nachspielzeit gibt, ist es vielleicht doch noch ein kleines Fünkchen Hoffnung auf die Champions League für Bayer Leverkusen. Aber dafür müssten sie den HSV schlagen. Ich will da jetzt auch nichts konstruieren. Eigentlich habe ich mir aufgeschrieben, 17:08 mit dem 3-1 von Wolfsburg beim FC St. Pauli ist die letzte große Entscheidung gefallen an diesem Bundesligaspieltag. Und das wird bestimmt am Montag diskutiert im Bundesliga-Podcast, dem Bundesliga-Update bei AD Sounds, der Sportshow-App und überall, wo es Podcasts gibt. Das war der Werbeblock beim 1:1 von Leverkusen gegen den HSV und Freiburg gegen RB Leipzig. Jens-Jörg Krieg, schon ein bisschen Vorfreude, gepackte Koffer beim SC Freiburg fürs Europa-League-Finale. Spiel ist ja gelaufen.
6: Ja, Werbung auch bei uns auf der Sportschau.de-Seite. Natürlich das Ganze live zu verfolgen und in der Info nach der ARD. Hier steht es 4:1. Wir reden am Mittwoch vom Finale der Europa League. Da ist Freiburg auch drin. Sie waren im DFB-Pokal-Halbfinale. Sie werden Tabellen-Siebter der Fußball-Bundesliga sein. Sie haben ihr Tafelsilber schon ausgewechselt. Ginter, bester Zweikämpfer hier auf dem Platz. Warum ist der Bundestrainer schon wieder in München und schaut sich nicht diesen Matze Ginter an? Genau wie man Zambi beispielsweise schon runter. All das sind Vorboten für das Spiel gegen Aston Villa. Hier hat der Tabellensiebte seinen Job gemacht, hat den Platz gesichert. Dritter waren die Leipziger ohnehin. Hier sind alle Fragen im Schwarzwald geklärt, aber ein paar sind noch offen. Gerade so ein bisschen mit Blick auf den historischen Bundesliga-Torrekord bei Mike Küster.
12: Aktuell stehen die Bayern tatsächlich auf dem Platz und spielen nicht, weil wir bange Blicke auf Said Elmaler werfen. Aber mittlerweile steht auch er wieder auf beiden Beinen und wird an diesem Tag des Abschieds, das wollen wir nicht vergessen, von Dennis Aytekin umarmt. Der sich freut, dass es Elmaler nicht so schlimm erwischt hat. Dennis Aytekin, heute sein allerletztes Bundesligaspiel. Sein 254. 18 Jahre war er aktiv und er hat tatsächlich heute schon ein paar Tränchen vergossen vor dem Anstoß. Ist vom FC Bayern und auch von den Kölnern herzlich verabschiedet worden. Und ich bin mir sicher, wenn auch der Schlusspfiff dann sein letzter in seiner Schiedsrichterlaufbahn ertönen wird, auch da werden ihm vielleicht, trotz aller Coolness, die er immer so nach außen strahlt, ein bisschen die Gefühle übermannen. Es wird immer noch nicht gespielt, weil die Kölner gerade eine Wechselorgie starten, kann ich noch erwähnen. Harry Kane heute, dreifacher Torschütze, steht aktuell bei 36 Toren. Er wird da definitiv wieder Torschützenkönig werden in dieser Saison. Für die Bayern auch noch in der ersten Halbzeit. Tom Bischoff in der 22. Minute beim Gegentreffer von Said Elmaler, der eben jetzt ausgewechselt wurde in der 18. Spielminute. Also alle Spieler jetzt rein, die anderen raus. Und die Bayern haben die Kugel über Tom Bischoff. Ein wuchtiger Schuss, dieses wunderbare Weitschusstor aus 17,5 Metern, halblinke Position in der ersten Halbzeit. Die Bayern spielen das jetzt locker runter. Wir haben 10 Minuten noch auf der Uhr stehen. Wie lang geht's noch in Hamburg, Michael?
1: Hier sind es noch 4 Minuten und 20. Wolfsburg führt mit 3:1 beim FC St. Pauli. Und das wäre ein verdienter Sieg für die Wölfe. Die Tore könnt ihr sehen in der Sportschau, in der ARD Sportschau. Und die beginnt heute eine halbe Stunde früher, nämlich schon um 17.30 Uhr. Aber trotzdem ist es ja auch irgendwie peinlich, dass dieser VfL Wolfsburg sich dann über die Relegation in der Liga halten muss. Ein Verein, der zu 100% VW gehört, der mindestens 70 Millionen Euro Jahr für Jahr vom Mutterkonzern bekommt und so wenig aus seinen Möglichkeiten macht. In der Relegation kennen sich die Wolfsburger aus. Da haben sie sich auch schon 2017 gegen Braunschweig und 2018 gegen Holstein Kiel gerettet. Und sie spielen sich den Ball hier an der Mittellinie locker zu. St. Pauli läuft nur noch hinterher und deswegen ist da jetzt auch die Möglichkeit auf der rechten Seite. Aber im letzten Moment grätscht Jones dazwischen. Hier 1:3, Spiel so gut wie entschieden. Und in Bremen, was passiert da noch bei Felix Gerhardt?
8: Hier hat es zumindest eben einmal ganz kurz das Nebelhorn gegeben, aber nach einem halben Hub ins Nebelhorn wurde auch schon wieder die Luft abgedreht, weil beim Treffer von Koulibaly auch eine Abseitsposition vorlag. Dementsprechend weiter 1:0 für Borussia Dortmund, 3 Minuten noch regulär zu spielen, Ball rollt nicht wegen Auswechslung. Union Berlin ist da auf dem Weg zum höchsten Saisonsieg und das am letzten Spieltag, Tabea Kunze.
11: Ja, das hast du genau richtig auf dem Zettel, Felix. 3:0 führen die Unioner gegen Augsburg. Und auch hier wird sich ein großer Schiedsrichter der Bundesliga verabschieden. Patrick Ittrich sagt nach 10 Jahren, Schau, hatte überhaupt keine Probleme hier mit diesem bisher einseitigen Spiel. 3:0 für Union, schnell weiter ans Millerntor. Wie viel Hoffnung hat St. Pauli noch, Michael?
1: Ja, die Hoffnung ist sehr, sehr gering. Jenan Pejcinovic, der wird jetzt ausgewechselt beim VfL Wolfsburg. Kento Shiogai kommt. Dieter Hecking wechselt also jetzt in der 88. Minute. Nee, Pejcinovic darf bleiben. Dagim verlässt den Rasen. Der hatte in der ersten Halbzeit zwei Riesenchancen. Da war er schneller als alle Abwehrspieler des FC St. Pauli. Rief frei auf Torhüter Nikola Vasi zu. Tolle Paraden von ihm. Bitter für den Keeper der Hamburger. Nach der Eriksen-Ecke hat er mit einem Eigentor die Wolfsburger in Führung gebracht. Hier 1:3 weiter beim deutschen Meister Michael Küster.
9: Wo schon wieder gescheppert hat, gerade ist eingewechselt worden vor 60 Sekunden. Nicolas Jackson auf und davon, marschiert links rein in den 16er und mit so einem Ball aus dem Wandertagsmodus, der aus gut 12, 13 Meter halt links unter Schwäbe hindurch hinein kullert ins Kölner Tor zum 5:1 für den FC Bayern München. Gab gerade auch ein paar Tränchen für Leon Goretzka. Er musste nämlich raus in seinem letzten Bundesligaspiel für den FC Bayern München. Sagt nach 8 Jahren auch Servus beim deutschen Rekordmeister. Jackson für ihn reingekommen, macht dann so das 5:1 für den FC Bayern München. Und alles klar, Flo Winkler, so scheint es zumindest, in Heidenheim gegen Mainz.
2: Ja, hier laufen vorerst zumindest mal die letzten Bundesliga-Minuten für die Heidenheimer auf den Rängen. Glasige Augen, feuchte Hände. Es wird auch das ein oder andere Taschentuch weitergereicht. Denn man stellt sich darauf ein, wenn der Abpfiff dann in den nächsten Minuten von Robert Hartmann ertönt, dann war es das hier erstmal nach 3 Jahren Bundesliga für den ersten FC Heidenheim. Nichts war mehr mit dem großen Comeback und dem Kampf Richtung Relegationsplatz 16. Dafür ist das Spiel hier viel zu früh entschieden worden. Heidenheim nochmal in Ballbesitz in der eigenen Hälfte, kommt aber nicht richtig raus. Aber klar, in der alten Försterei. Da scheppert es gerne mal.
11: Ich mach's schnell. 4:0 für den ersten FC Union. Jong, der Eingewechselte, trifft per Abstauber zurück nach Heidenheim zu dir, Flo.
2: Letzten 2 Minuten offiziell laufen Heidenheim nochmal mit einem Angriffsversuch. Mittlerweile Honza, Conte, Beck in der Partie, aber nicht so richtig will funktionieren. Jetzt hat der Österreicher Beck in der zentralen Position, 20 Meter weg, den Ball, spielt ihn links raus auf den mitgehaltenen Christian Conte, der ist auf Höhe des 16ers im 1 gegen 1 gegen Castille. Jetzt im 16er drin, versucht im Strafraum einen Abnehmer zu finden, aber keiner ist da. Jae-Sung Lee auch reingekommen, klärt ab nach Frankfurt. Noch Hoffnung bei der Eintracht, Phil?
3: Ehrlich gesagt, nicht mehr so richtig. Es steht 1:2. Ja, es ist ein bisschen mehr Leben in der Bude seit diesem Anschlusstreffer von Johnny Burkhardt, der kurz darauf nochmal mit einer Direktabnahme den Stuttgarter Außenpfosten küsste. Auf der anderen Seite aber auch Leveling mit einer Top-Chance für den VfB, hier alles klar zu machen. Zetterer im Eintracht-Kasten parierte super. Aber jetzt, gerade vor ein paar Sekunden, ist der Publikumsliebling, der eigentlich sportlich gar keine Rolle mehr spielt bei den Hessen, Timothy Chandler, das Eigengewächs, eingewechselt worden. Und er muss jetzt direkt da in den Zweikampf im eigenen Strafraum. Bleibt zunächst mal da hängen, sitzt kurz auf dem Hosenboden.
4: Gladbach. Es ist das 4:0 und es ist Robin Hack, der hier trifft nach einem Sololauf von der Mittellinie. Läuft er mit langen, großen Schritten auf Baumann, den Keeper der Hoffenheimer, zu und schiebt den Ball unten links rein zum 4:0 hier in der Nachspielzeit. 90+2. Es ist ein Tag, der vielen Gladbach-Fans Hoffnung macht. Denn das kann man auch namentlich benennen, mit unter anderem Robin Hack, der wieder voll im Saft zu stehen seit Bohlin und Moja, die zwei jungen Außenspieler, die gewirbelt haben heute auf dem Platz. Und ein Name, Tim Kleindienst, eingewechselt worden gegen Ende der Partie. Er war fast ein Jahr lang raus, weil er zweimal am Knie operiert werden musste. Jetzt steht er da unten auf dem Platz, wedelt mit den Händen nach oben, trägt links an seinem linken Bizeps stramm die Kapitänsbinde von Borussia Mönchengladbach. Also dieser Auftritt heute von den Gladbachern gegen die TSG aus Hoffenheim, die macht Mut. Dieser Auftritt ist richtig gut. 4:0 Gladbach gegen Hoffenheim. Wir steuern auf den Schlussakkord hier im Borussia-Park zu. Und wie lange ist bei dir noch, Holger Dahle, Leverkusen?
10: Es sind noch 5 Minuten in der 7-minütigen Nachspielzeit beim Spielstand von 1:1. Uhr tickert runter und ich glaube auch die Uhr tickert runter für Leverkusens Trainer, für Kesper Hjulmand. Leverkusen am Ende in der Tabelle dann nur 6. Mannschaft, hat sich nicht so weiterentwickelt, wie die Verantwortlichen das hier sich eigentlich gewünscht haben. Das wird es wahrscheinlich gewesen sein für den Dänen. Ich erinnere gerne mal dran, dass Xabi Alonso in seiner ersten Saison hier auch nur 5. geworden ist. Aber Achtung, Hamburg jetzt nochmal aus der halbrechten Position heraus mit dem Schuss aufs Tor von Fabio Baldé. Geht knapp vorbei an der Kiste, also jetzt noch 4,5 Minuten in Leverkusen und in Freiburg, Jens-Jürgen Krieg, da gibt es ja dieses Spielchen. Ich packe meinen Koffer vielleicht nach Istanbul und packe ein den Conference League Platz. Das können Sie ja schon mal machen.
6: Jawohl, zweimal packen ist angesagt und es ist auch schon sicher. 4:1 steht es. 4 Minuten Nachspielzeit haben wir noch auf der Uhr. 90 Minuten sind durch. Zum 4. Mal innerhalb von 5 Spielzeiten wird Freiburg damit europäisch spielen. Sie werden sicher in der Conference League sein. Noch einmal gewinnen Sie das Europa League Finale, spielen Sie sogar in der Champions League. Wie verrückt ist das denn? Von Leipzig ist jetzt nicht mehr so viel zu sehen. Deswegen Gelegenheit für uns, so ein bisschen auf die Feierlichkeiten zu gucken bei den Bayern. Michael Küster, müssten ja langsam die Vorbereitungen laufen, denn es gibt ja noch eine Meisterschaft zu feiern.
7: Ja, freilich mit Weißbier, aber jetzt kommt erstmal der 1. FC Köln und Urbich hält. Wuchtiger Schuss aus knapp 20 Metern von Bülter, der da mal abgezogen hat. Jonas Urbich mittlerweile im Tor für Manuel Neuer. Wir konnten noch nicht ausmachen, ob Neuer rausging, weil er angeschlagen war oder weil Urbich einfach noch an diesem letzten Bundesligaspieltag ein bisschen Spielzeit bekommen soll. Neuer hat ja seinen Vertrag verlängert. Um ein Jahr wird also auch in der kommenden Saison vielleicht mit ein paar Euro weniger, mit einem Vertrag beim deutschen Meister ausgestattet sein. Aber alles schunkelt sich schon mal warm. Während die Kölner in der eigenen Hälfte sich den Ball noch mal hin und her spielen. Kurzer Blick zur Uhr. 1,5 Minuten noch. Rückpass noch einmal in den Kölner Strafraum. Und dann hat Marvin Schwäbe, gleichzeitig auch der Kapitän, in seinem langen blauen Torwarttrikot den Ball. Also, hier plätschert es aus. Und Felix Gerhard in Bremen plätschert es wahrscheinlich auch ein bisschen aus gegen Dortmund.
8: Ja, und das fast schon über 90 Minuten. Wir sind tief in der Nachspielzeit. Weiter 1:0 für den BVB. Der Vizemeister wohl am Ende mit 73 Punkten. Nur zweimal hatte ein Vizemeister mehr Punkte. Jetzt kommen die Dortmund aber nochmal mit Julian Brandt auf Adeyemi. Weitergespielt auf Konto und das Tor! 5. Minute der Nachspielzeit. 2:0 für Borussia Dortmund. Deckel endgültig drauf. Und der Deckel ist auch drauf in Berlin, Tobias.
11: Hier ist das Spiel durch. 4:0 gewinnt der 1. FC Union. Marie-Louise Ether beendet ihre Interims-Cheftrainerinnen-Mission erfolgreich, holt sich jetzt die Glückwünsche ab. Und wir holen uns jetzt die nächsten Minuten aus Hamburg ab von dir, Michael.
1: 7 Minuten Nachspielzeit sind angezeigt. Der VfL Wolfsburg führt beim FC St. Pauli mit 3:1 und fast 5 sind rum. Es müsste das größte Fußballwunder her, das es in der Bundesliga-Geschichte gibt. Die Wolfsburger sind im Strafraum. Nächster Schuss, aber Querschläger in dem Fall. Noch eine Möglichkeit für Kumbedi und dann ist die Fahne der Schiedsrichterassistenten oben. Also St. Pauli bräuchte 3 Tore, um noch auf Rang 16 zu klettern. Da befindet sich aktuell der VfL Wolfsburg, aber es gibt nur noch 2 Minuten für diese 3 Treffer. Jeder weiß hier, das wird nichts werden. Jetzt versucht St. Pauli nochmal mit Cissé, 25 Meter torentfernende Mittelstürmerposition, rausgelegt auf die rechte Seite. Pirker flankt den Ball von rechts. Alle sind vorne, auch Hara, der Japaner Stürmer, wurde eingewechselt. Alexander Blessin hat alle Stürmer gebracht. Oppi, was ist das denn? Das ist keine Flanke, das ist eine Kerze. Hier geht nichts mehr für St. Pauli. Und am Schlossberg in Heidenheim, da geht auch nicht mehr viel für die Gastgeber, Florian Winkler.
2: Da geht, genau gesagt, gar nichts mehr. Ciao und auch danke, erster FC Heidenheim für 3 Jahre Bundesliga mit Conference League, mit einem Sieg gegen die Bayern. Mit viel Spaß, mit viel Freude mit diesem kleinen Club von der Schwäbischen Alb, von der Ostalb, um genau zu sein. Sie verabschieden sich. Es hat nicht sein sollen sein. Es hat nicht gereicht. 0-2 am Ende gegen Mainz 05, die das hier wieder mal als Partycrasher sich gezeigt haben. Dortmund lässt grüßen von vor 3 Jahren. Also ist das Ding hier relativ früh entschieden. Heidenheim geht in die zweite Liga und ab geht's wieder ans Millerntor zu Michael.
1: Es sind noch 50 Sekunden auf der Uhr. Kamil Grabara, das ist der Torhüter des VfL Wolfsburg, hat sich den Ball an die Markierung seines 5-Meter-Raumes gelegt und donnert die Kugel nochmal über die Mittellinie. Shiogai, der Japaner, verlängert den Ball mit dem Kopf. Amura will ihn festmachen, wurde auch gerade eben eingewechselt. Vor einer Woche noch suspendiert worden von VfL-Trainer Dieter Hecking. Ja, und jetzt darf er noch ein paar Minuten mitmachen. Der Ball ist jetzt bei den St. Paulianern. Arkadiusz Pürka, letzter Mann in der eigenen Hälfte, langer Schlag nach vorne. Da will jetzt irgendeiner den Ball mit dem Kopf verlängern. Hara ist es, aber Vinny Sousa, der defensive Mittelfeldspieler des VfL Wolfsburg, köpft den Ball nach vorne auf die rechte Angriffsseite, wo sich Amura gegen Pürka nicht durchsetzen kann. Rückpass von Arkadiusz Pürka zu Nikola Vasi. 5 Sekunden noch auf der Uhr. Vasi schießt den Ball über die Mittellinie. Ricky J. Jones versucht den Ball da am linken Flügel nochmal mit dem Kopf irgendwie festzumachen, aber schafft das auch nicht. Dann ist die Kugel im Seitenaus und eigentlich könnte Schiedsrichter Daniel Siebert dieses Spiel jetzt abpfeifen. Er hat schon auf die Uhr geguckt, er will den Einwurf sicherlich noch ausführen lassen. Nein, das ist es! In Hamburg sagt man Tschüss und das heißt auf Wiedersehen! Für den FC St. Pauli geht es runter in die zweite Fußball-Bundesliga. 2 Jahre nach dem Aufstieg unter Trainer Fabian Hürzeler. Jetzt der Abstieg und der VfL Wolfsburg, der schafft es in die Relegation und muss sich da jetzt retten gegen Elversberg, gegen Hannover oder gegen Paderborn, gegen den Tabellendritten der zweiten Liga. Wer es wird, das erfahren wir morgen. Jetzt erfahren wir aus Frankfurt, wie die Eintracht gegen den VfB Stuttgart die letzten Minuten bestreitet.
3: Wir haben tatsächlich noch 2 Minuten offiziell auf der Uhr plus Nachspielzeit. 1-2 steht es aus Sicht der Eintracht, der VfB weiter entspannt.

0: die TSG Hoffenheim in Mönchengladbach kein ernsthafter Konkurrent in diesem Fernduell um den vierten Platz war.
1: Und trotzdem werden die T-Shirts bei den Hoffenheimern ausgepackt. Draufsteht, gedruckt, nicht so schlecht für einen Dorfverein. Die TSG Hoffenheim spielt in der nächsten Saison in der Europa League und man muss das dann auch im ganzen Kontext betrachten. Letztes Jahr haben sie gegen den Abstieg gespielt, also trotzdem unterm Strich eine gute Leistung der Hoffenheimer. Auf der anderen Seite Borussia Mönchengladbach mit einem Sieg beim letzten Heimspiel der Saison, der wirklich für strahlende Gesichter sorgt, allem voran von Tim Kleindienst, der hier noch ein paar Minuten bekommen hat nach langer, langer Verletzungspause. Also Gladbach gewinnt 4:0. Gegen Hoffenheim. Hier sind Tore gefallen. Holger, bei dir auch.
2: Jo, 2-1 auf jeder Seite. Und die HSV-Fans feiern hier die Nummer 1 im Norden. Der HSV als Aufsteiger hat den Klassenerhalt relativ entspannt geschafft. Leverkusen beendet die Saison auf Platz 6 und Freiburg auf 7, wenn ich richtig gezählt habe. Jens Jürgen.
3: Absolut, hier laufen die Feierlichkeiten. Der Tabellensiebte kommt aus dem Schwarzwald. Es ist der SC Freiburg. Er spielt definitiv international. Die Conference League haben sie sicher gemacht gegen eine der besten Mannschaften der Saison. Das waren die Leipziger. Heute allerdings deutlich geschlagen. Der Tabellendritte mit 4:1. Mehr Tore an diesem letzten Spieltag haben nur die unersättlichen Bayern gemacht bei Michael Küster.
4: 5:1, hier ist finito und alle sind sie zu Dennis Aitekin hin, umarmen ihn. Letztes Bundesligaspiel für ihn nach 18 Jahren, sagt der Nürnberger Servus an der Pfeife. Und jetzt kommen die Podeste reingefahren, wo es gleich die Meisterschale überreicht gibt für die Spieler des FC Bayern, die am Ende 122 Tore geschossen haben in dieser Fabelsaison für den deutschen Fußballrekordmeister. Zum 35. Mal wird hier in München die silberne Schale in die Luft gestreckt. Die Kölner am Ende betröppelt verlieren mit 1:5. Wir gehen nach Frankfurt, bitte.
0: Saison, Elfmeter in Frankfurt, Handelfmeter für Eintracht Frankfurt, weil Cemma, der Stuttgarter Mittelfeldspieler, den Ball an die Hand bekam aus kurzer Distanz von Elias Skiri. Und für die Eintracht die Chance, das hier doch nochmal auf 2:2 zu stellen. Dauert alles noch einen Moment, alle anderen Spiele sind entschieden, bis auf Bremen. Da haben wir noch das Endergebnis bei Felix Gerhardt abzuholen.
5: Ja, und das ist beim 2:0 geblieben. Borussia Dortmund als Vizemeister mit 73 Punkten. Nur zweimal hatte ein Vizemeister mehr Punkte. Werder rettet sich irgendwie zum Klassenerhalt in einer Saison zum Vergessen mit diversen blauen Augen. Hier ist Feierabend, aber damit ab zu dir, Phil. Die letzten Minuten Frankfurt gegen Stuttgart.
0: Tor für Frankfurt und Johnny Burkhardt zum zweiten Mal. Eiskalt vom Elfmeterpunkt, diesmal hoch unter die Latte hinein. 2:2 der Ausgleich an allen Entscheidungen. Mit Blick auf Champions League, mit Blick auf Conference League wird das nichts mehr ändern. Aber immerhin trifft die Eintracht hier nochmal zum 2:2. Und mit Blick auf die Nachspielzeit haben wir hier noch mindestens 2 Minuten zu gehen. Alle anderen Spiele sind jetzt definitiv durch. Hier in Frankfurt steht es zwischen der Eintracht und dem VfB Stuttgart 2:2 unentschieden. Und das hier ist die ARD-Bundesliga-Konferenz. Und vielleicht geht ja doch noch ein bisschen was für Eintracht Frankfurt mit Blick auf ein kleines, ein gefühltes Happy End am Ende dieser Saison, während ich immer mal wieder rüber gucke Richtung Nordwestkurve, wo der ein oder andere von dort jetzt auch langsam über den Zaun klettern möchte. Hoffentlich bleibt hier alles ruhig und dieser Ausgleichstreffer könnte zumindest sportlich ein klein wenig versöhnen. Der VfB Stuttgart hat in den letzten Minuten auch ein bisschen personell den Fuß vom Gas genommen. Die linke Seite mit Mittelstädt und Führig komplett ausgewechselt von Trainer Sebastian Hoeneß. Natürlich auch mit Blick auf kommenden Samstag, mit Blick auf das zweite von 2 Endspielen. Dann im DFB-Pokalfinale in Berlin gegen die unersättlichen Bayern. Heute das Endspiel um die Champions League werden sie nach Hause bringen. Irgendwie, auch wenn es am Ende nur ein Punkt ist, der wird reichen, weil Hoffenheim ja in Mönchengladbach verloren hat. Letzte 60 Minuten der Nachspielzeit hier in Frankfurt laufen. Elias Giri schiebt nochmal an für die Eintracht auf Publikumsliebling Chandler, der in die Mitte auf Knauf mit der Hacke abgelegt. Am Mender der Verteidiger am Strafraum auf Doan. Doan, 22 Meter, zentral, halb links raus zu Nene Brown. Täuscht die Flanke an, schippt den Ball dann mit dem rechten Fuß hinein in den Stuttgarter Strafraum. Gar kein Problem und entsprechend erstmal wegverteidigt von Cemma. Da Dennis Undorf, der nochmal die Grätsche ausfährt, aber daneben grätscht. Deswegen fliegt die nächste Flanke rein in den Strafraum. JB mit dem Schuss in die Arme von Alexander Nübel. Na, guck mal an, Eintracht Frankfurt auf den allerletzten Metern, in den allerletzten Sekunden dieser Saison wird es dann doch noch mal ein klein wenig heiter.

0: Und ein klein wenig hektisch im Spiel nach vorne, das, was die Fans hier so lange vergessen haben. Schon wieder der VfB Stuttgart unterwegs auf der anderen Seite mit Leveling, könnte in die Mitte legen. Und der Ball, der kommt nicht an beim eingewechselten Barreros Tomasch bei Thiago Tomasch. Und jetzt gibt es noch einen kleinen Infight verbaler Art auf der linken Seite zwischen Wagnumann und Amenda Fass. Stirn an Stirn stehen sie da, die zwei hochgewachsenen, kräftigen Männer im Streit um einen Einwurf. Nachspielzeit ist abgelaufen, 2:2. Der Spielstand der VfB Stuttgart, der VfB, der Verein für Bewegungsspiele, der Verein für Ballermänner in dieser Spielzeit, der zweitbeste Angriff der Fußball-Bundesliga. Er wird die Königsklasse in wenigen Augenblicken klargemacht haben. Einen Punkt vor der TSG Hoffenheim am Ende dieser Saison. Und Stuttgart nochmal unterwegs Richtung Eintracht-Strafraum. Und eine letzte lange Grätsche von Mo Dahoud verhindert den erneuten Führungstreffer für die Schwaben. Thiago Tomasch gerade nochmal Daumen hoch, das Zeichen, das war gut. Und die letzte Ecke wird es noch geben für den VfB Stuttgart. Das Ganze jetzt entsprechend auch persönlich da begleitet. Der Ball wird an die Eckfahne gebracht von einem Eintracht-Verteidiger, von Aurel Amenda. Der hätte jetzt gern, dass die Stuttgarter das Ganze da ein bisschen schneller ausführen. Lassen sich nach wie vor da ein bisschen Zeit. Angelo Stiller ist da unter anderem rausgelaufen. Mit zwei Mann stehen sie da auf der linken Seite an der Eckfahne. In der Nordwestkurve der Frankfurter nach wie vor teils eine bedrohliche erste Linie. Einige, die da auf dem Zaun hocken und von denen wir nach wie vor hoffen, weil wir an das Gute im Fußballfan glauben, dass es da jetzt gleich keine schlimmen Szenen geben wird. Jetzt ist das Spiel vorbei und wir gratulieren dem VfB Stuttgart, der Mannschaft, die nach dem FC Bayern den besten, den schönsten Fußball dieser Saison gezeigt hat, zum Einzug in die Champions League. 2:2 am Ende dieser 90 Minuten zwischen Eintracht Frankfurt und dem VfB Stuttgart. Stuttgart sichert sich Platz 4. Frankfurt wird erstmals seit 5 Jahren nicht mehr international spielen. Und das war sie zum allerletzten Mal in dieser Saison an diesem 34. Spieltag. Und wir hören uns wieder im August in der ARD-Bundesliga-Konferenz.
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1: 17.36 Uhr mit Mike Oeske. Das Deutsche Institut für Wirtschaftsforschung fordert von der Bundesregierung weniger Subventionen. DIW-Präsident Fratscher schlägt in der Welt am Sonntag vor, die Pendlerpauschale zu kürzen sowie Steuervergünstigungen für Dienstwagen und Dieselkraftstoff zu begrenzen. ARD-Reporter Thomas Bertsch.
2: Wichtig sei ein Reformgesamtpaket, bei dem jeder einen Beitrag leiste. Die Rente müsse reformiert und Vermögen stärker besteuert werden. Der Bund der Steuerzahler fordert ebenfalls, Subventionen und Steuervergünstigungen zu kürzen, und zwar um 10%. Vereinspräsident Holznagel sagte der Mediengruppe Bayern, die von Unionsfraktionschef Spahn vorgeschlagene Abschmelzung von 5% reiche nicht aus.
1: Die Pflegebranche fordert, dass die Pflegereform so schnell wie möglich auf den Weg gebracht wird. Vom Verband Deutscher Alten- und Behindertenhilfe VDBA heißt es, man warte dringend auf verbindliche Entscheidungen, um für die Zukunft zu planen. Der Verband reagiert auf einen Bericht der Funke Medien, wonach die Reform dem Kabinett nicht Mitte, sondern erst Ende Mai vorgelegt wird. Nach dem Absturz eines Kleinflugzeugs in Limburger Hof bei Ludwigshafen laufen die Aufräumarbeiten. Bei dem Unglück sind laut Polizei die beiden Insassen der Maschine ums Leben gekommen. ARD-Reporter Hartmut Reitz.
3: Anwohner wurden durch den Absturz direkt nicht verletzt. In Limburger Hof hatte es zu der Zeit geregnet. Die Menschen waren nicht draußen, sondern in ihren Wohnungen. Erst wenn die Absturzstelle freigegeben ist, können die im Wohngebiet verteilten Trümmerteile und die beiden Opfer geborgen werden. Nach SWR-Informationen war das Flugzeug in Aachen-Merzbrück gestartet. Augenzeugen berichteten von einem lauten Knall, bevor das Flugzeug abstürzte.
1: Wal Timmy ist tot. Das haben dänische und deutsche Behörden bestätigt. Vor der dänischen Insel Anholt war vorgestern ein lebloser Wal gefunden worden. Experten haben jetzt den Tracker entdeckt, der an Timmy befestigt worden war. Der Buckelwal Timmy hatte in den letzten Wochen durch zahlreiche Rettungsaktionen für viel Aufmerksamkeit gesorgt. Eintracht Frankfurt hat den Einzug in die Conference League verpasst. Am letzten Spieltag der Fußball-Bundesliga spielte die Mannschaft 2:2 gegen den VfB Stuttgart, der sich damit einen Champions-League-Platz gesichert hat. Im Abstiegskampf hat der VfL Wolfsburg den Relegationsplatz erreicht durch ein 3:1 beim FC St. Pauli, der als Tabellenletzter absteigt. Auch Heidenheim spielt nächste Saison in der zweiten Liga nach einer 0:2 Niederlage gegen Mainz. Meister Bayern besiegte Köln mit 5:1. Der Tabellenzweite Dortmund gewann in Bremen mit 2:0. Außerdem spielten Freiburg-Leipzig 4:1, Union Berlin-Augsburg 4:0, Mönchengladbach-Hoffenheim ebenfalls 4:0 und Leverkusen-Hamburger SV 1:1. Das waren die Nachrichten. Das Wetter: in der Nacht nur örtlich Regen bei Tiefstwerten zwischen 6 und minus 1 Grad. Morgen mal sonnig, mal bewölkt und einzelne Schauer, 12 bis 19 Grad. Die weiteren Aussichten: am Montag Schauer, einzelne Gewitter und etwas Sonnenschein. Am Dienstag Sonne, Wolken und nur wenig Regen. Die Zeit 17.39 Uhr.
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1: Die A67 Darmstadt Richtung Mannheim ist zwischen Lorsch und Viernheimer Dreieck wegen Bauarbeiten bis Montagmorgen etwa 5 Uhr gesperrt. Unsere Umleitungsempfehlung: fahren Sie ab dem Darmstädter Kreuz über die parallel verlaufende A5. A81 Singen Richtung Stuttgart, zwischen Engen und Geisingen 2 Kilometer Stau wegen Bergungsarbeiten. A81 Stuttgart Richtung Singen zwischen Rottweil und Eschachtalbrücke 2 Kilometer Stau. Und A661 Oberursel Richtung Egelsbach zwischen Bad Homburger Kreuz und Frankfurt-Eckenheim 4 Kilometer stockender Verkehr.
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4: Mit Uwe Beutler Ihnen einen schönen guten Abend. Bei einem Absturz eines Kleinflugzeuges in einem Wohngebiet in Limburger Hof südlich von Mannheim sind zwei Männer ums Leben gekommen. Das Kleinflugzeug war am Vormittag auf einem Grundstück am Ortsrand abgestürzt. Der Limburger Hof ist eine verbandsfreie Gemeinde im Rhein-Pfalz-Kreis im Süden von Rheinland-Pfalz. Dort leben rund 11.000 Menschen. Die Absturzstelle wurde weiträumig abgesperrt. Vor Ort für uns ist Irmgard Reisinger. Was weiß man denn über das Unglück? Was ist da ganz genau passiert?
5: Zum Ablauf hat die Polizei bisher mitgeteilt, dass das Kleinflugzeug gegen 11.30 Uhr abgestürzt ist. Augenzeuginnen hier in Limburger Hof sagten, der Motor hätte kurz vorher seltsame Geräusche gemacht. Dann sei das Flugzeug explodiert. Die Trümmerteile landeten überall verstreut. Sogar ein Helm des Motorfliegers liegt auf einem der Fußwege. Das gesamte Wohngebiet ist abgesperrt.
4: Gibt es denn schon Hinweise auf die Absturzursache?
5: Warum das Flugzeug abgestürzt ist, dazu gibt es noch keine Informationen. Die Polizei ist mit vielen Einsatzkräften hier. Das Polizeipräsidium Rheinpfalz hat die Angaben der Augenzeugen bestätigt, dass beide Insassen des Kleinflugzeugs bei dem Absturz ums Leben kamen. Die Explosion muss recht stark gewesen sein. Eine Anwohnerin schilderte einen lauten Knall, sodass die Gläser in ihrem Schrank geklirrt hätten.
4: Bei einem Absturz eines Kleinflugzeuges in einem Wohngebiet in Limburger Hof südlich von Mannheim sind zwei Männer ums Leben gekommen. Informationen waren das von unserer Reporterin Irmgard Reisinger.
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4: Ja, in wenigen Stunden startet in der österreichischen Hauptstadt Wien das Finale des Eurovision Song Contest. Zu den Favoriten auf den Sieg bei dem internationalen Gesangswettbewerb zählen die Beiträge aus Australien, Finnland und Dänemark. Deutschland geht mit Sarah Engels und ihrem Titel Fire an den Start. Sie ist von ihren Gefühlen vor ihrem Auftritt heute Abend ein wenig hin und her gerissen.
6: Ich bin ehrlicherweise voll traurig, weil es heute einfach vorbei sein wird in wenigen Stunden. Und wir hatten alle so eine tolle Reise. Die letzten Tage vergingen irgendwie wie im Flug. Und heute ist es nochmal der krönende Abschluss, der ganz, ganz große Auftritt. Jetzt aktuell fühle ich mich richtig energiegeladen und habe Bock auf heute Abend.
4: Ja, und wir drücken natürlich die Daumen für Sarah Engels heute Abend. Ab 21 Uhr geht's ja los. Ja, neben einer Jury können auch wieder Millionen Zuschauer heute weltweit über die Auftritte mit abstimmen. Der Eurovision Song Contest feiert in Wien übrigens sein 70-jähriges Bestehen. Mehrere Länder boykottieren allerdings die Veranstaltung in diesem Jahr aus Protest gegen die Teilnahme Israels. Daniel Kehler über Proteste vor dem Beginn des ESC in Wien.
7: Dieses Konzert im Wiener Stadtzentrum gehört nicht zum offiziellen Rahmenprogramm des ESC. Hier findet nicht der Song Contest, sondern der Song Protest statt. Ein Demokonzert, bei der an die Situation der Menschen im Gazastreifen erinnert werden soll. Dass der israelische Sänger Noam Bertan nicht von der israelischen Regierung ausgewählt wurde, sondern vom regierungsunabhängigen Fernsehsender Kan, ist für diese Aktivistin nebensächlich. Sie möchte ihren Namen nicht nennen.
8: Es ist jetzt in einem Song Contest, wo Länder auftreten, ist es ein bisschen schwer zu sagen. Also wir trennen jetzt den Künstler vom Land. Das geht, glaube ich, in dem Fall nicht. Vor allem, es gewinnt ja auch das Land.
7: Tatsächlich kommen nur ein paar hundert Menschen zum Demokonzert am Freitag. Deutlich größer sollte die Samstagsdemo unter dem Titel Keine Bühne für den Völkermord werden. Eine der Forderungen, den Ausschluss Israels aus dem ESC. Auch der Botschafter der palästinensischen Vertretung in Österreich, Salah Abdel Shafi, tritt auf der Veranstaltung auf.
9: Und deswegen die Einladung Israels ist eine Beleidigung für die Kunst, für die Kultur, für die Musik und für die Menschheit. Und deswegen erheben wir unsere Stimme.
7: Und auch hier wollen manche Besucher, wie dieser Mann, das Argument nicht gelten lassen, dass der Song Contest politisch unabhängig organisiert ist.
10: Es geht darum, dass der Staat repräsentiert wird und das wird er durch Flaggen, durch KünstlerInnen. Wenn die KünstlerInnen sich aktiv dagegen stellen würden, dann ja, wenn nicht, dann ist es halt leider nicht okay, meines Erachtens nach.
7: Bis zu 3000 Personen wurden erwartet bei diesem Protest. Tatsächlich sind es laut Augenzeugen einige hundert. An einem Infostand in der Nähe sprechen sich Aktivisten gegen Antisemitismus und für eine Teilnahme Israels aus. Doch auch dort ist das Interesse gering. Auch wenn die Proteste sich in Wien heute bislang in Grenzen halten, der Song Contest hätte Schaden nehmen können aufgrund der politisch aufgeheizten Debatte rund um Israel, sagt der deutsche Kulturstaatsminister Wolfram Weimer. Er verfolgt das ESC-Finale vor Ort und hat sich im Vorfeld auch politisch für eine Teilnahme Israels engagiert.
11: Der ESC stand auf der Kippe. Und dass am Ende die Senderfamilie, die europäische Musikfamilie, sich entschieden hat, wir lassen Israel singen. Es ist ein Zeichen für Vielfalt und Offenheit und Toleranz. Das ist wunderbar. Deswegen ist die Freude jetzt groß.
7: Für viele Fans vor Ort ist der Song Contest eine unpolitische Veranstaltung. Rund 30.000 Menschen werden am Abend auf dem Wiener Rathausplatz erwartet, um das große Finale gemeinsam zu erleben.
4: Der Eurovision Song Contest startet heute um 21 Uhr in der Stadthalle von Wien. Aus Wien war das Daniel Kehler.
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4: Frust im Stadion am Stadtwald. Frankfurt spielt am letzten Spieltag der Fußball-Bundesliga zwar 2:2 gegen Stuttgart, aber die Eintracht verpasst Platz 7 und damit das europäische Geschäft. Tim Brockmeier aus unserer Sportredaktion ist im Stadion. Tim, die Fans waren mit dem Auftritt nicht einverstanden, feuerten zeitweise auch überhaupt nicht mehr an. Wie waren die Reaktionen nach dem Abpfiff?
12: Witzigerweise dann wieder positiv. Ich glaube, sie haben dann doch immerhin zur Kenntnis genommen, dass die Mannschaft alles versucht hat, immerhin noch das 2:2 gemacht hat und das wurde dann honoriert. Es gab Applaus eben, gerade sogar zumindest der Unterrang der Nordwestkurve, also da, wo die ganz eingefleischten Eintracht-Fans stehen, ist noch pickepacke voll, wurde sogar getanzt und gesungen und geklatscht. Vielleicht feiern sie auch einfach, dass diese extrem verkorkste Saison, die derart an die Wand gefahren wurde, wie sich es vorher vielleicht keiner erträumt hat, endlich vorbei ist. Also zum Glück ruhige Stimmung. Mannschaft wurde gebührend verabschiedet, aber natürlich ist hier keiner zufrieden. Aber es ist, wie gesagt, zumindest ruhig geblieben.
4: Wie bewertest du den Einsatz jetzt vom Team zu Hause in diesem Endspiel um Europa?
12: Naja, also da täuscht natürlich das Endergebnis über vieles hinweg. Ich würde sagen, bis zur 70. Minute, bis zum Anschlusstreffer durch Burkhardt, war das eine höchst unterdurchschnittliche Leistung. Im Grunde so wie fast die gesamte Saison. Ganz wenig nach vorne, kaum Ideen. Hinten löchrig wie eh und je. Einer der schlechtesten Abwehrreihen der Liga. Auch heute wieder 2 Tore kassiert. Also das war schon im Grunde eine Zusammenfassung der ganzen Saison in 70 Minuten. Immerhin nicht aufgesteckt. Immerhin hat Johnny Burkhardt gezeigt, dass er eben doch wichtig ist auf dem Platz, offensichtlich auch heute viel zu spät gebracht worden von Trainer Albert Riera, hat 2 Tore gemacht und dann am Ende gibt es dann immerhin nicht noch eine Heimniederlage, sondern wenigstens unentschieden.
4: Du hast den Trainer ja schon angesprochen, welche Schuld trägt heute auch Trainer Albert Riera daran, dass es mit dem Sieg einfach nicht geklappt hat?
12: Also ich glaube, wenn es noch irgendwelche Argumente bedurfte, dass das nicht der passende Trainer für die Eintracht ist, insbesondere auch was offensichtlich sein Können angeht, dann hat er heute alles geliefert. Es gab schon bei der Vorstellung der Mannschaft, wo ja auch der Trainername genannt wird, vor dem Spiel unfassbar laute Pfiffe hier im Stadion. Also auch das Publikum hält nichts von dem Coach. Dann war die Aufstellung wieder mit einem großen Fragezeichen zu versehen. Als die Mannschaft 0:2 hinten lag, nahm er den einzigen Stürmer vom Platz, den er drauf hatte und brachte einen Mittelfeldspieler. Da fragt man sich auch, okay, wie soll dieses Spiel dann bitte noch gedreht werden? Und am Ende gab es noch ein Plakat auf der Tribüne, auf dem stand frei übersetzt, ein spanischer Spruch, frei übersetzt von mir: Danke für nichts, Albert Riera. Also es ist ja schon schwer am Brodeln, die Gerüchteküche, dass es bald vorbei sein wird mit dem Trainer. Und ich glaube, das ist dann auch richtig so. Es hat nicht gepasst, sportlich nicht, menschlich nicht, von seinem Auftreten nicht. Und dann ist das Kapitel damit auch durch.
4: Also das war der Blick auf die Eintracht. Heute nur ein 2:2 gegen Stuttgart. Darüber gesprochen habe ich mit Tim Brockmeier aus unserer Sportredaktion.

0: Beim Katholikentag will eine kleiner werdende Kirche als politische Stimme hörbar bleiben. Der 104. Deutsche Katholikentag in Würzburg steht unter dem Motto Hab Mut, steh auf und trifft eine Kirche im Schrumpfmodus auf eine Gesellschaft in der Dauerkrise. Und gerade deshalb ist ja die Botschaft des größten Treffens katholischer Laien in Deutschland nach innen wie außen auch gerichtet. Unser Reporter Oliver Buchholz war in Würzburg einmal außerhalb der Podien unterwegs, um sich dort mit Besuchern zu unterhalten.
1: Ich bin zu Besuch auf der Kirchenmeile entlang des Mains. Für viele Katholikentagsbesucher ein Muss. Sich informieren über kirchliche Angebote, Verbände, Stiftungen, Bistümer kennenlernen, ins Gespräch miteinander kommen, Kugelschreiber und Giveaways abstauben, an Glücksrädern drehen, wie zum Beispiel am Zelt der KJG, der katholisch-jungen Gemeinde.
2: Wie viele kommen vorbei zum Drehen?
3: Boah, ich würde sagen, so in der Stunde schon so 60 Leute, also so im Minutentakt. Also wir sehen vor allen Dingen, dass ganz viele Ehemalige da sind, die gesagt haben, hey, ich war früher in der KJG, die hat mich geprägt und die hat irgendwie mein zukünftiges Schaffen irgendwie ausgezeichnet. Aber auch viele Leute, die noch KJG noch nicht kennen.
1: Hier auf der Kirchenmeile geht es um Begegnung, weniger um die Auseinandersetzung mit den großen Fragen der Zeit. Krieg und Frieden, Missbrauch, Kirchenreformen, die werden eher auf den Podien diskutiert. Die Kirchenmeile hingegen bietet Raum aufzutanken, ein Glas Wein oder einen Kaffee zu trinken und auch zum Spielen.
4: Wir waren bei zwei Podien und haben viel geistigen Input gekriegt und insofern ist es eine gute Abwechslung, um mal runterzukommen.
5: Ich finde das sehr schön, sehr abwechslungsreich, dass man so viel Neues sieht und von so vielen Sachen hört, die man gar nicht kennt und vor allem eine gute Abwechslung zu dem ganzen Input, den man kriegt.
6: Ich finde es gut, um nochmal die Themen sacken zu lassen und vielleicht auch entspannt darüber zu reden beim Schlendern, was aufgekommen ist an neuen Impulsen über den Tag.
1: Auch Konzerte stehen bei den vielen der erwarteten 60.000 Besucherinnen und Besucher hoch im Kurs. Viele Veranstaltungsräume werden frühzeitig wegen Überfüllung geschlossen. Open Air mit Bands, Blaskapellen oder Chören gibt's mehr Platz. Rund 80 kulturelle Angebote wie Konzerte, Lesungen oder Theater bietet der 104. Katholikentag. Im Programm finden sich außerdem über 200 spirituelle Angebote. Es wurde aufgestockt gegenüber dem letzten Katholikentag und das scheint einen Nerv zu treffen. Auch die Kirchen sind zu Gebeten und Messfeiern voll.
7: Ja, das ist einfach das Zentrale unseres Glaubens und das gehört einfach unbedingt daher.
8: Ich finde das persönlich sehr wichtig, weil es ja nicht nur um eine schöne Veranstaltung geht, sondern auch um die religiöse Dimension.
9: Das ist ja der Grund sozusagen, es macht uns einfach Freude oder schenkt uns Freude.
1: Besonderes Angebot in diesem Jahr, die sogenannte Demokratiekirche.
10: Die Idee war, die Kirche leer zu räumen, um Demokratie einen Raum zu geben, um Begegnung zu ermöglichen, um Workshops anzubieten und gemeinsam mit zivilgesellschaftlichen AkteurInnen hier einen Begegnungsraum und einen Diskursraum zu schaffen, wo Menschen ins Gespräch kommen können über verschiedene Themen, um die Demokratie zu stärken.
1: Katholikentag, das ist für viele Besucher aus der ganzen Republik ein Ort, klar, auch um zu diskutieren, die Meinungen der prominenten Politiker und Bischöfe zu hören, aber eben auch, sich einfach treiben zu lassen, zu beten, zu singen, Gleichgesinnte zu treffen und ins Gespräch zu kommen.
0: Oliver Buchholz war das mit einem Stimmungsbild vom 104. Deutschen Katholikentag in Würzburg. In manchen Teilen in Karlsruhe, da ist es nicht mehr so entspannt, sich bei schönem Wetter ins Gras zu legen. Invasive Ameisen haben sich in einigen Stadtteilen dort breit gemacht. Sie nisten in der Erde unter den Gehwegplatten oder hinter Stromkästen und bilden riesige Kolonien mit mehreren Königinnen. Die Stadt Karlsruhe springt geplagten Anwohnern jetzt im Kampf gegen die Insekten zur Seite.
11: Bis zu 130 Grad heiß kann der Wasserdampf des neuen Heißwasserdampfgeräts der Stadt Karlsruhe werden. Damit möchte man jetzt koordiniert gegen die invasiven Ameisen vorgehen. Auf den Gehwegen, auf Straßen und auf Grünflächen. Im Stadtteil Neureuth hat die Ameisenart Tapinuma magnum sogar eine sogenannte Superkolonie gegründet. Eine städtische Koordinatorin zur Ameisenbekämpfung gibt es auch. So sehr haben die Insekten einige Stadtteile in Beschlag genommen.
12: Man spricht in manchen Gebieten bestimmt hier auch von Millionen Königinnen, die dann einfach auch sehr viele Ameisen produzieren können in kurzer Zeit. Und damit wird sie sehr unangenehm für den Menschen, einfach weil sie Gehwege unterhöhlt, aber auch in so einer Vielzahl auftritt, dass wenn man auf dem Spielplatz ist und die Ameise ist dort, dass man dann in wirklich Minutenschnelle überfallen wird. Nicht, aber sie krabbelt halt an einem hoch.
11: Damit aber nicht genug. Karin Essrich beobachtet die invasiven Ameisenarten schon eine Weile. Zum Beispiel wären auch die regionalen Verkehrsbetriebe betroffen gewesen. Auf ihrer Strecke drohten Gleise abzusinken oder es wurden Bahnsteige unterhöhlt. Es gibt Handlungsbedarf.
12: Der Ameise geht es in zwei Arten auf den Kragen. Einmal durch Heißwasserdampf, das ist unsere bevorzugte Bekämpfungsmethode, weil sie einfach keine Giftstoffe verwendet. Aber in Gebäuden werden wir auch auf Biozide angewiesen sein und auf andere physische Maßnahmen, damit die Ameise nicht in die Häuser dringt.
11: Im Vergleich zu heimischen Ameisenarten breite sich die Tapinoma magnum viel schneller aus. Die Tiere akzeptieren mehrere Königinnen und bekämpfen sich nicht untereinander. Mit dem Heißwasserdampfgerät habe man bei den invasiven Tieren schon erste Erfolge erzielen können, erzählt die Koordinatorin. Einige Einwohner hätten zurückgemeldet, dass sich die Situation an den Orten, an denen das Gerät bereits zum Einsatz kam, deutlich verbessert hätte. Allein könne die Stadt aber keine Erfolge erzielen. Die Ameise sei schlau. Wenn sie auf städtischem Grund bekämpft würde, während es noch ein Nest auf einem Privatgrundstück gäbe, würde sie sich dahin zurückziehen. Es müssen also alle mit anpacken. Wie man die invasiven Tapinoma magnum erkennt, weiß Nina Horzel vom Neureuther Gartenbauamt.
13: Man kann selber die Ameisen gut unterscheiden, indem man sie nimmt, zwischen Zeigefinger und Daumen zerreibt und die riechen dann so ein bisschen nach Buttersäure, manche sagen nach Pfefferminz, Bonbon. Also die haben so einen ganz extremen Geruch im Gegensatz zu unseren heimischen Arten. Und dann kann man auch noch ein weißes Blatt nehmen, ein bisschen Zuckerlösung drauf machen oder Marmelade oder irgendwas und dann kommen die und dann haben die verschiedene Größen. Also die haben nicht eine Standardgröße, sondern da gibt es ganz große, kleine und die wuseln auch ganz arg.
11: Zum Bekämpfen braucht es auf Privatgrundstücken allerdings professionelle Schädlingsbekämpfer. Man arbeite aber an kostengünstigeren Lösungen für alle. Damit es am Ende in Karlsruhe gelingt, die invasiven Ameisen auszurotten oder zumindest zurückzudrängen.
0: Unsere Reporterin Hanna Radken war das, wie die Stadt Karlsruhe gegen invasive Ameisen vorgehen will. Stars, Glamour und Extravaganz sind die Hauptzutaten für den Festivalzauber der Filmfestspiele in Cannes. Für viele Teilnehmer ist das Festival aber vor allem eins, Business und eine ganze Menge Arbeit. Unsere Korrespondentin Caroline Düller hat zwei Branchenkenner aus Bayern getroffen und sich erklären lassen, wie deren Festivalalltag aussieht.
14: Zugegeben, mit dem Glitzer und Glamour des roten Teppichs hat der Filmmarkt in Cannes wenig zu tun. Im Untergeschoss des Festivalgebäudes reiht sich Messestand an Messestand. Hier und in den weißen Zelten, die sich zwischen Festivalpalast und Strand aufreihen, entstehen die Filme, die vielleicht in 5, 6 oder 7 Jahren im Wettbewerb des Festivals laufen, erklärt Anja Metzger. Sie leitet die Filmkommission Bayern.
15: Neben dem Glitzer und Glamour findet einer der wichtigsten Filmmärkte der Welt tatsächlich statt.
14: Die Filmkommission ist Anlaufstelle für deutsche und internationale Produktionsfirmen, die in Bayern drehen wollen. Im vergangenen Herbst hatte die Deutsche Produktionsallianz ihre rund 370 Unternehmen befragt. Fast 9 von 10 schätzen ihre Situation als schlecht oder sehr schlecht ein.
16: Also die Grabesstimmung ist nicht ganz wegzuignorieren,
14: räumt Christoph Degenhardt ein. Er ist Produzent bei der Münchner Firma Supernix. Gründe für den Blues der Produktionsfirmen sind unter anderem, dass Aufträge wegbrechen, von Streaming-Anbietern, aber auch von öffentlich-rechtlichen Sendern. Noch dazu werden Filme immer öfter in Nachbarländern produziert, weil es günstiger ist, aber auch weil die Förderbedingungen attraktiver sind. Geld für Film sei in Deutschland da, sagt Anja Metzger von der Filmkommission Bayern.
15: Die Wege, da ranzukommen und bürokratische Prozesse, die sind nicht so wettbewerbsfähig, wie wir das in anderen Ländern erleben. Es gibt kein wirklich vergleichbares, kompetitives Steueranreizmodell, was attraktiv genug wäre, damit mehr Filme in Deutschland produziert werden.
14: In Frankreich können Produktionsfirmen zwischen 30% und 40% ihrer förderfähigen Kosten für einen Film von der Steuer absetzen. Solche Steueranreize wurden auch in Deutschland diskutiert, sind aber gescheitert. Zu kompliziert in der Aushandlung zwischen Bund und Ländern. Dafür soll eine andere Reform die Produktionsfirmen entlasten, eine sogenannte Investitionsverpflichtung für Anbieter. Das heißt, Streamingdienste, aber auch öffentlich-rechtliche Sender sollen einen Teil ihres Umsatzes wieder in die Filmproduktion in Deutschland investieren. Produzent Christoph Degenhardt hält das für einen wichtigen Schritt.
16: Weil eine Investitionsverpflichtung würde einfach dafür sorgen, dass das Geld, was mit erfolgreichen Produktionen verdient wird, auch wieder in den deutschen Markt zurückfließt.
14: Der Gesetzentwurf wird gerade mit Anbietern, Branchenverbänden und Gewerkschaften diskutiert. Anfang nächsten Jahres soll das Gesetz in Kraft treten.
16: Ich sag mal, auch für deutsche Talente, die entsprechend international erzählen können und gerade Genrepublikums ansprechen, gibt es auf jeden Fall einen Markt.
14: Und genau das hat er in den kommenden Tagen in Cannes vor.
0: Über das Business neben oder vielmehr unter dem Glamour in Cannes berichtete Caroline Diller aus Frankreich.

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1: Um 18 Uhr mit Florian Esche. Mehrere Landesinnenminister haben vor einer AfD-Regierung in Sachsen-Anhalt gewarnt. Thüringens Ressortchef Meyer von der SPD forderte im Handelsblatt, das Thema beim nächsten Treffen im Juni zu besprechen. Man müsse dringend dafür darüber beraten, welche Risiken eine AfD-Landesregierung für die Sicherheit in Deutschland bedeute. Es dürfe nicht dazu kommen, dass geheime Informationen von Sicherheitsbehörden nach Russland oder in rechtsextreme Kreise weitergegeben werden. Auch Brandenburgs Innenminister Redmann von der CDU befürchtet erhebliche Risiken für die Sicherheit aller Menschen in Deutschland. In Sachsen-Anhalt wird im September ein neuer Landtag gewählt. Derzeit liegt die AfD in Umfragen bei 41%. SPD-Fraktionschef Miersch ist dagegen, den Ende Juni endenden Tankrabatt zu verlängern. Die Gießkanne sei keine Dauerlösung, wenn es um Entlastungen gehe, sagte er der Augsburger Allgemeinen. Angesichts unsicherer Entwicklungen im Nahen Osten seien zielgenaue Maßnahmen nötig. Die vorübergehende Senkung der Mineralölsteuer war zur Entlastung von hohen Spritpreisen für Mai und Juni eingeführt worden. In Pforzheim läuft morgen die größte Evakuierungsaktion der Stadt in der Nachkriegsgeschichte. Grund ist eine fast 2 Tonnen schwere Bombe aus dem Zweiten Weltkrieg. Wegen ihrer Entschärfung müssen rund 30.000 Pforzheimer bis 8 Uhr morgens ihre Wohnung verlassen. Das ist jeder 5. Einwohner. Der Radius des Sperrbezirks ist 1,5 Kilometer weit und umfasst einen großen Teil der Innenstadt. Rund 1.500 Einsatzkräfte von Polizei, Feuerwehr und Rettungsdiensten unterstützten die Aktion. Bei dem toten Wal vor der dänischen Insel Anholt handelt es sich nach Angaben der Behörden um den zuvor vor der deutschen Ostseeküste gestrandeten Buckelwal. An dem Tier sei ein angebrachter Tracker gefunden worden. Der Wal war mit einer Schwimmplattform Anfang Mai in die Nordsee gebracht worden. Was nach seiner Freilassung mit ihm geschah, ist unklar. Experten von Tierschutzorganisationen hatten die langfristigen Überlebenschancen des Wals übereinstimmend als sehr gering eingeschätzt. Beim Absturz eines Kleinflugzeugs in Limburger Hof im Rhein-Pfalz-Kreis sind 2 Menschen ums Leben gekommen. Nach Zeugenaussagen gab es eine Explosion, bevor die Maschine in ein Wohngebiet stürzte. Anwohner wurden nicht verletzt. Das technische Hilfswerk ist mit der notdürftigen Reparatur der beschädigten Häuser beschäftigt. Nach SWR-Informationen war das Flugzeug in Aachen gestartet. Die Unglücksursache ist noch unklar. Der VfB Stuttgart hat sich für die Fußball Champions League qualifiziert. Am letzten Bundesligaspieltag reichte der Mannschaft ein 2:2 in Frankfurt für Tabellenplatz 4. Auch der SC Freiburg kann sich noch für die Champions League qualifizieren, spielt aber sicher in der Conference League. Die Mannschaft sicherte sich durch ein 4:1 gegen Leipzig Platz 7. Abgestiegen ist dagegen der erste FC Heidenheim nach einer 0:2 Heimniederlage gegen Mainz. Wolfsburg siegte 3:1 bei St. Pauli und spielt damit in der Relegation. Die Hamburger steigen ab. Die weiteren Ergebnisse: Mönchengladbach-Hoffenheim 4:0, Union Berlin-Augsburg 4:0, Bayer Leverkusen-Hamburger SV 1:1, Bayern München 1. FC Köln 5:1 und Werder Bremen-Borussia Dortmund 0:2. SWR Nachrichten, Redaktion Thomas Bertsch. Das Wetter für Baden-Württemberg und Rheinland-Pfalz. Am Abend lassen die Schauer nach und vor allem in Teilen von Baden-Württemberg wird es immer trockener. In der Nacht wechselnd bewölkt zwischen +6 und -1 Grad. In Rheinland-Pfalz örtlich Regen. Morgen zeitweise sonnig, rund um Eifel und Westerwald leichter Regen, 13 bis 19 Grad, 18.04 Uhr.
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2: Die A67 Darmstadt Richtung Mannheim ist zwischen Lorsch und Viernheimer Dreieck wegen Bauarbeiten bis Montagmorgen etwa 5 Uhr gesperrt. Unsere Umleitungsempfehlung: fahren Sie ab dem Darmstädter Kreuz über die parallel verlaufende A5. A81 Singen Richtung Stuttgart zwischen Engen und Geisingen 2 Kilometer Stau wegen Bergungsarbeiten. Und A661 Oberursel Richtung Egelsbach zwischen Bad Homburger Kreuz und Frankfurt-Eckenheim 4 Kilometer stockender Verkehr.
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3: Mit Uwe Beutler Ihnen einen schönen guten Abend. In der Demokratischen Republik Kongo steigt die Zahl der Ebola-Toten weiter an. Nach Angaben des Gesundheitsministeriums dort wurden im Nordosten des Landes bislang rund 80 Todesfälle gemeldet, die auf das Ebola-Virus zurückgehen. Es gebe rund 250 registrierte Verdachtsfälle. Die Weltgesundheitsorganisation WHO hat rund 500.000 US-Dollar aus einem Katastrophenfonds jetzt freigegeben und schickt medizinisches Personal und auch Ausrüstung, um den neuen Ebola-Ausbruch einzudämmen.
4: Ein Alltag mit Angst. Menschen sind auf der Straße unterwegs, kaufen an kleinen Marktständen Obst und Gemüse in der Provinzhauptstadt der betroffenen Region Ituri. Hier im äußersten Nordosten der Demokratischen Republik Kongo sind viele in großer Sorge wegen des Ebola-Ausbruchs. Einer von ihnen ist Jean-Marc Asimwe. Er arbeitet als Motorradtaxifahrer, erzählt er der Nachrichtenagentur AP. Wir fürchten uns sehr vor dieser Krankheit. Im Moment wissen wir nicht wirklich, um welche Variante es sich handelt. Jeden Tag sterben Menschen. Jeden Tag begraben wir 2, 3 oder sogar mehr Tote. Es wurden erste Fälle einer seltenen Ebola-Variante nachgewiesen. Laut der Weltgesundheitsorganisation WHO gibt es für diese Variante derzeit keinen zugelassenen Impfstoff. Der Ausbruch ist auch deshalb gefährlich, weil Teile der Region Ituri sehr abgeschieden und deshalb schwer erreichbar sind. Dort gibt es dichten Regenwald und kein ausgebautes Straßennetz. Es ist also schwierig, genau zu sagen, wie viele Menschen dort wirklich infiziert sind. Und es ist auch schwierig, diesen Menschen zu helfen. Der letzte Ebola-Ausbruch in der Demokratischen Republik Kongo endete vor knapp einem halben Jahr. Er konnte innerhalb von 3 Monaten eingedämmt werden. Zum Schutz der Bevölkerung wurden knapp 50.000 Menschen gegen Ebola geimpft. Ebola ist eine Virusinfektion, die von Mensch zu Mensch übertragen wird. Vor allem durch Blut oder andere Körperflüssigkeiten. Wird die Krankheit nicht behandelt, endet sie meist tödlich. Die Weltgesundheitsorganisation wird die örtlichen Gesundheitsbehörden unterstützen, sagt WHO-Generaldirektor Tedros Adhanom Ghebreyesus. Wir haben medizinische Hilfsgüter und Schutzausrüstung nach Bunia geschickt, in die Provinzhauptstadt der betroffenen Region Ituri. Zudem haben wir 500.000 US-Dollar aus einem Notfallfonds für Katastrophen freigegeben, um den Ausbruch einzudämmen. Die Zahl der Infizierten und Toten, sie könnte noch steigen. Im Nachbarland Uganda gibt es einen ersten Fall. Durch den lebhaften Grenzverkehr könnte sich Ebola auch dort weiter verbreiten.
3: In der Demokratischen Republik Kongo steigt also die Zahl der Ebola-Toten weiter an. Einzelheiten waren das von unserer Korrespondentin Karin Bentsch.
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3: Seelsorger sind typischerweise die, an die Menschen ihre Nöte und Verzweiflung herantragen, aber manchmal wissen sie dann selbst auch nicht mehr weiter. Der Speyerer Bischof Wiesemann hat sich 2021 eine Auszeit genommen. Jetzt hat er sich entschieden, in einem größeren Kontext offen über seine Erfahrung mit Depression zu sprechen. Auf dem Katholikentag in Würzburg diskutierte er mit Entertainer Harald Schmidt, der mit seinem Podcast Raus aus der Depression das Stigma über psychische Erkrankung bekämpfen will.
5: Der Bischof von Speyer ging in Zivil in die Klinik. Karl-Heinz Wiesemann wollte nicht auf seine Rolle reduziert werden. Doch in der Einrichtung am Chiemsee wird gegoogelt. Und schnell spricht sich herum, hier ist ein Bischof unter uns.
6: Für mich sehr berührend war die Reaktion der Mitpatienten. Auch an Beobachtungen, wie ich mich nach und nach geöffnet hätte. Da habe ich dann selber erst erkannt, dass in diesen Prozessen mit einmal eine Veränderung eingetreten ist.
5: Vor 5 Jahren nimmt sich Bischof Wiesemann eine Auszeit. Krankheitsbedingt, sagt er schon damals. Jetzt, auf dem Katholikentag in Würzburg, spricht er erstmals detailliert und vor einem großen Publikum über seine Erfahrung mit Depression.
6: Weil es auch als Makel für viele gilt, als ein massives Schwächeurteil über einen selbst. Und das hat doch viele ermutigt. Und da habe ich gedacht, das ist dann sicherlich auch sinnvoll, auch in einem größeren Kontext das ruhig mal zu machen.
5: Eingeladen wurde er vom Entertainer und Katholiken Harald Schmidt. Im Würzburger Kongresszentrum wird eine Live-Folge seines Podcasts Raus aus der Depression aufgezeichnet. Wiesemann ist der erste Theologe, der in dem Podcast zu Gast ist. Auch für Schmidt etwas Besonderes.
7: Priester stehen ja dermaßen unter Druck und in gewisser Weise auch unter Beschuss. Also der normale Priester hat vielleicht einen Gottesdienst, da sind noch 20, 25 Leute da und wird ja dann auch von einigen besonders wachen Geistern eigentlich für alles verantwortlich gemacht oder soll sich zu allem äußern, was in der Weltkirche vorgeht oder überhaupt.
5: Bischof Wiesemann erzählt auf dem Podium, wie er angesichts der Sparprozesse in der Kirche eigentlich 200 oder 300% geben müsste und sich nun eingestehen müsse, dass er nicht mehr so leistungsfähig sei wie früher. Die eigene Begrenztheit anerkennen, so drückt es der Bischof aus, vor allem das habe er in seiner therapeutischen Behandlung gelernt.
8: Diese Depressionsphase hat mich verändert, Gott sei Dank auch durch die Hilfe, die ich bekommen habe. Ist mir auch wichtig zu sagen, dass es kein Zeichen von Schwäche ist, sich Hilfe zu nehmen, sondern wichtig ist.
5: Immer wieder applaudiert das Publikum. Später bedanken sich viele persönlich beim Bischof für seine Offenheit. Wiesemann erzählt, wie vor 5 Jahren ein Missbrauchsskandal das Bistum Speyer und ihn persönlich erschüttert habe. Er spricht von Hoffnungslosigkeit, auch von einer radikalen Ohnmachtserfahrung angesichts der Umwälzungen der Kirche. Neben Harald Schmidt fragt der Vorsitzende der Stiftung Deutsche Depressionshilfe und Suizidprävention, der Psychiater Ulrich Hegel, den Bischof.
9: Schlafstörungen?
8: Schlafstörungen schon, ja. So, vor allen Dingen in dieser extremen Zeit. Ja.
9: So innerlich dauer aufgeregt zu sein, den ganzen Tag über?
8: Genau. Ja. Also diese totale Überanspruch, das ist der Sache auch in keiner Weise mehr genügen, selber zu können.
5: 2 Monate war er in einer Klinik. Die Auszeit als Bischof dauerte insgesamt 6 Monate. Seinen Glauben habe er in dieser Phase nicht verloren, sagt er. Im Gegenteil.
6: Das kann nur eine Vertiefung auch der Theologie und der Spiritualität bedeuten, sich der Sache zu stellen. Und das ist mein Wunsch.
3: Jasper Riemann war das über den Speyerer Bischof Wiesemann, der beim Katholikentag über das Thema Depression gesprochen hat. 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Neugeborene Babys werden schon in ihren ersten Lebenstagen meist im Krankenhaus auf Herz und Nieren durchgecheckt. Seit dieser Woche noch ein bisschen besser, denn das sogenannte Neugeborenen-Screening wird erweitert. Neben 3 sehr seltenen Stoffwechselerkrankungen wird nun auch noch ein Mangel an Vitamin B12 abgeklärt. Jakob Maske ist Sprecher des Berufsverbandes der Kinder- und Jugendärzte und selbst Kinderarzt. Mit ihm habe ich vor der Sendung gesprochen. Er kann uns erklären, ob und warum dieses Screening wichtig ist. Welche Folgen kann denn zum Beispiel ein Vitamin B12-Mangel bei Neugeborenen haben?
10: Ja, ein Vitamin B12-Mangel führt bei Neugeborenen oft erst im Alter von einigen Monaten zu schweren Entwicklungsstörungen. Es kann zu Krampfanfällen führen, es kann zu Gedeihstörungen führen und somit eben auch zu einer langanhaltenden oder sogar für immer daseinenden Entstörung der Entwicklung führen.
3: Wie entsteht denn überhaupt so ein Vitamin B12-Mangel bei Neugeborenen?
10: Bei einem Neugeborenen entsteht er dadurch, dass sich zum Beispiel die Mutter vegetarisch oder vegan ernährt hat und dadurch schon einen Vitamin B12-Mangel selber hat und dann beim Stillen eben diesen Vitamin B12-Mangel weiterhin eben für das Kind präsent hat, sodass das Kind kein eigenes Vitamin B12 dann aufbauen kann und sich damit dann eben die Nerven schlecht oder gar nicht gut entwickeln.
3: Ist das jetzt nur bei Eltern, die sich zum Beispiel vegan ernähren oder auch bei, ich sag's mal so, Otto-Normalverbraucher, der auch Fleisch isst und so weiter?
10: Also in der Regel tritt das bei diesen Eltern auf, die eben kein zusätzliches Vitamin B12 nehmen. Aber es gibt natürlich auch Erkrankungen, die dazu führen können, dass Vitamin B12 eben nicht gut aufgenommen wird. Zum Beispiel Magenentzündung oder Antikörper gegen Trägerproteine etc. Also da gibt es auch Erkrankungen. Es sind jetzt nicht die veganen und vegetarischen ernährten Mütter. Und das ist natürlich auch überhaupt nicht schlimm. Nur diese Mütter müssen eben extrem auf die Vitamin B12-Gabe bei sich selber achten, damit eben diese Mangelerscheinungen nicht auftreten.
3: Wie ist das denn? Gibt es da Fallzahlen? Haben sich diese Mängel oder dieser Mangel an Vitamin B12 in den letzten Jahren irgendwie erhöht?
10: Ja, der Vitamin B12-Mangel hat sich bei stillenden Müttern erhöht. Dadurch kam es zu vermehrten Entwicklungsstörungen bei den Kindern. Die vegane und vegetarische Ernährung ist ja deutlich häufiger geworden, was ja für die Umwelt auch gut ist. Es ist überhaupt gar keine Kritik. Aber es entsteht eben dadurch bei nicht ausreichender Zufuhr von B12, der Vitamin B12-Mangel bei den Müttern und dann eben auch bei den Neugeborenen. Und dadurch kommt es zu einer Vermehrung der Erkrankung. Das ist ein grundsätzliches Verfahren bei den Screening-Maßnahmen. Diese Erkrankungen müssen relativ häufig sein und sie müssen eben behandelbar sein.
3: Dann gibt es ja bei diesem neuen Screening für Neugeborenen auch noch Stoffwechselkrankheiten, die jetzt auch mit durchgecheckt werden. Welche sind das?
10: Das sind Stoffwechselerkrankungen, die sich auf den Eiweißstoffwechsel, auf den Fettstoffwechsel beziehen. Sie sind neu, sie führen auch eben zu schweren Entwicklungsstörungen, teilweise zu Stoffwechselentgleisungen, die dann auch den Tod zur Folge haben. Sie sind auch eben inzwischen behandelbar und deswegen hat man sie mit ins Screening aufgenommen.
3: Ist das aus Ihrer Sicht gerechtfertigt? Ist es gut, dass man jetzt genau auch diese Stoffwechselkrankheiten bei diesem Screening berücksichtigt?
10: Das sind Kriterien, die der gemeinsame Bundesausschuss auswählt und da eben Krankheiten auswählt, die häufig sind und behandelbar. Und hier ändert sich natürlich einiges. Und wir sind sehr froh, wenn wir Erkrankungen, die auch selten sind, dann eben rechtzeitig erfassen können, ehe Schäden bei den Kindern entstehen und diese dann auch gut behandeln können. Und wir sehen zum Beispiel bei der Schilddrüsenunterfunktion, die Kinder auch schon ab der Geburt haben können und einen sehr schweren Verlauf nehmen können. Die Kinder können teilweise einen IQ von unter 60 bekommen, wenn sie nicht behandelt sind. Dass es sehr einfach ist, diese zu behandeln und dann eben wir ganz gesunde Kinder haben, die dann eben dieses Hormon nehmen, Schilddrüsenhormon, und für ihr Leben lang gesund bleiben und eben nicht entwicklungsgestört.
3: Sagt Jakob Maske, er ist Sprecher des Berufsverbandes der Kinder- und Jugendärzte und selbst Kinderarzt. Mit ihm habe ich über das erwartete Neugeborenen-Screening gesprochen, das es seit dieser Woche gibt. Eins ist sicher, es wird heute bunt und laut und eine richtig große Party in Wien. Es ist nämlich Finale des Eurovision Song Contest, ein Anlass, die europäische Gemeinschaft zu feiern und auch die Kreativität und Offenheit. 25 Teilnehmende sind heute Abend im Rennen. Eine davon ist Dara Engels, die für Deutschland antritt mit ihrem Song Fire.
11: Es sind 160 Millionen Zuschauer.
12: Es wird der größte Auftritt ihrer Karriere.
11: 3 Minuten habe ich Zeit, um irgendwie das Beste aus mir rauszuholen, um Deutschland zu repräsentieren.
12: Am Samstag gegen 21.20 Uhr singt Dara Engels für Deutschland Fire.
11: Also ich glaube, ich hätte es mir zum Beispiel vor einigen Jahren nie vorstellen können, weil ich selber mich noch gar nicht bereit dazu gefühlt hätte. Es war einfach ein Weg. Es war die kleine Sarah, die mit 17 Jahren angefangen hat, vor der Kamera zu stehen. Und es war ein langer Prozess, ein langer Weg, bis ich die Frau geworden bin, die ich heute bin.
12: Dara Engels wird 1992 in Köln geboren. Ein Teil ihrer Familie stammt aus Italien.
11: Also meine Familie aus Italien ist tatsächlich dann jetzt für Deutschland, weil ich natürlich dabei bin.
12: Bekannt wird sie durch die Castingshow Deutschland sucht den Superstar. Dara Engels ist ehrgeizig. 2009 und 2010 scheidet sie früh aus, tritt aber wieder an. 2011 wird sie Zweite hinter dem Sänger Pietro Lombardi. Die beiden kommen zusammen, heiraten und treten auch gemeinsam auf. Nicht nur die Musik, auch die Beziehung wird öffentlich diskutiert, vor allem als sie zerbricht. Aus Sarah Lombardi wird wieder Dara Engels. Sie macht alleine weiter, auch als Schauspielerin im Fernsehen oder in Musicals wie Moulin Rouge.
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12: Sie steht aber auch auf einer sehr viel größeren Bühne, im Internet. 1,8 Millionen User folgen ihr bei Instagram. Dara Engels teilt im Netz Persönliches.
14: Ich muss sagen, bei uns allen, wir haben ja ein sehr, sehr großes Frauenteam, was ich glaube aus 80% oder 90% aus Frauen besteht. Und alle, bei uns allen kickt gerade so richtig PMS. Man sieht so ein bisschen an meinen geschwollenen Augen.
12: Und wirbt auch für Produkte, eine wichtige Einnahmequelle. Im Netz wird sie aber auch immer wieder hart kritisiert. Als sie vor dem ESC ihren Song Fire mit Kindern in Afrika singt und davon ein Video postet, gibt es Reaktionen wie diese.
15: Also Dara Engels zensiert ihre eigenen Kinder, weil sie nicht möchte, dass ihre Kinder im Netz zu sehen sind. Aber wieso gilt der gleiche Schutz dann nicht für afrikanische Kinder?
12: Dara Engels löscht das Video später. Der Eurovision Song Contest in Wien ist eine neue Karrierestufe für sie.
14: Und was für mich besonders spannend ist, dass es zum ersten Mal so ist, dass man mich auch international wahrnimmt. Das heißt, es gibt ganz viele Reaction-Videos auf meinen Song. Das ist für mich alles so abenteuerlich.
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12: Die Platzierung beim ESC sei ihr nicht so wichtig und zur Kritik und ihren Siegchancen sagt sie:
11: Man muss das Ganze mit Humor nehmen und das habe ich gelernt. Ich möchte ja Deutschland repräsentieren und ich möchte zeigen, ey, Deutschland kann cool sein. Deutschland kann auch Positivität ausstrahlen und wir können auch ganz anders. Und ich möchte wirklich da nochmal eine ganz andere Seite von Deutschland zeigen und zwar eine positive Seite.
3: Nils Dams war das über den deutschen Beitrag Sarah Engels mit ihrem Song Fire heute Abend beim Eurovision Song Contest in Wien. Manche mögen's auch laut und vor allem auch schnell. Viele lieben breite Reifen, glänzende Felgen und tiefer gelegte Fahrwerke. Sein Auto verändern, schöner, schneller machen, das ist die Leidenschaft der Autotuner. Auf rund 2 Milliarden Euro beziffert das Fachmagazin Kfz-Betrieb den Jahresumsatz der Tuning-Branche hierzulande. Und irgendwie scheint auch angesichts der hohen Spritpreise derzeit die Lust am Tuning ungebrochen. Thomas Wagner ist für uns auf der Messe Tuning World Bodensee in Friedrichshafen. Die dauert noch bis morgen am Sonntag und sie gilt mit erwarteten 100.000 Besucherinnen und Besucher als einer der größten Branchentreffen deutschlandweit.
16: Es muss nicht immer der breite Reifen sein oder das mit Chrom veredelte Auspuffrohr. Das Plüschtierauto auf der Messe Tuning World Bodensee gilt als Augenschmaus und nebenan dann gleich der Ohrenschmaus. Tiefer gelegtes Fahrwerk, Breitreifen, okay, das ist bei vielen der ausgestellten 1000 Fahrzeugen ähnlich, aber in diesem Fall auffällig, riesige Lautsprecherboxen montiert auf einem Dachträger.
17: Ich bin I am Yellow ist mein Künstlername, wo ich herkomme, aus Magdeburg. Ich habe mir gedacht, ich muss mal was anderes machen und dadurch, dass ich ja auch DJ bin, habe ich mir gedacht, okay, ich baue mir einfach einen Dachgepäckträger mit einem DJ-Pult auf mein Dach von meinem Auto.
16: Frosch am Steuer, die Disco auf dem Dach. Beim Autotuning gibt es nichts, was es nicht gibt, zeigt ein Rundgang über das Messegelände in Friedrichshafen. Und dennoch gibt es da ein kleines Problem. Die hohen Benzinpreise verderben so manchem Tuning-Fan den Spaß am Hobby, sagt auch I'm Yellow.
17: Alles wirtschaftlich nicht so optimal, aber wenn man dem Ganzen mit der Leidenschaft nachgeht, was will man halt machen? Ja? Also entweder man zieht weiter durch oder halt nicht.
18: Ich denke, die Tuning-Szene, der ist egal. Spritpreis ist egal. Ich meine, wir sind hierher gefahren mit 4 Autos. Mein Privatwagen hatte wenigstens Sprit gebraucht. Der andere ist mit 36 Liter gefahren.
16: Auf 100 Kilometern, wohlgemerkt. Ein Föhn ist das wichtigste Werkzeug, mit dem Markus Wüst aus Aschaffenburg mitten auf dem Messegelände seiner Arbeit nachgeht.
18: Ich foliere hier gerade ein NASCAR. Ein NASCAR ist ein US-amerikanisches Rennauto, das im Oval fährt. Und folieren ist einfach die gleiche Version, anstatt zu lackieren, das Auto in einer anderen Farbe zu präsentieren.
16: Auch eine Form des Fahrzeugtunings. Während Markus Wüst, der Profi-Tuner, auf die hohen Spritpreise pfeift, schauen vor allem bei den Hobby-Tunern einige schon eher auf den Geldbeutel.
19: Ja, komm, ich komme mal aus Heidelberg, weil ich will mein altes Auto auftunen. Und da gucke ich momentan nach allem. Motor ist Hauptding und stärker und lauter.
16: Stärker und lauter bedeutet aber, da gluckert mehr Benzin durch.
19: Bei den hohen Spritpreisen ist natürlich ein anderes Thema. Dann wird halt das Auto nicht so oft bewegt. Es ist halt ein Ärgernis momentan.
16: Aber es muss ja immer nicht laut und schon gar nicht so fürchterlich teuer sein, trotz der hohen Spritpreise. Dieses Ausstellungsfahrzeug läuft und läuft und läuft. Und man hört gar nichts.
20: Tatsächlich läuft er gerade und man hört aber nichts. Genau, das liegt an dem Elektroantrieb, der verbaut ist.
16: Jan Brüggemann, Autotuner in der Nähe von Dortmund, steht auf dem Friedrichshafener Messegelände.
20: Vor allem VW Käfer, Baujahr 1964. Wo aber nur noch das Häuschen vom Käfer ist, darunter ist komplett neue, moderne Technik von heute.
16: Und zwar Kabel statt Kolben, Rechner statt Vergaser.
20: Ja, ein Elektrokäfer, genau. Mit einer modernsten Technik, zum Beispiel vom Tesla, der Motor mit knapp 600 PS. Er fährt Spitze 205 und ist in um die 3 Sekunden auf 100.
16: Über die Preisanzeigen an den Zapfsäulen mag Jan Brüggemann nur schmunzeln in seinem Elektrokäfer.
20: Es passt absolut in die Zeit und es zeigt eigentlich, dass man auch ein altes Auto auf moderne Technik umbauen kann und weiter nutzen kann.
3: Thomas Wagner war das über die Messe Tuning World Bodensee in Friedrichshafen. Die dauert noch bis morgen am Sonntag. Bei dem Absturz eines Kleinflugzeuges in einem Wohngebiet in Limburger Hof südlich von Mannheim sind 2 Männer ums Leben gekommen. Das Kleinflugzeug war am späten Vormittag auf ein Grundstück am Ortsrand abgestürzt. Jessica Zichy hat die Einzelheiten für uns.
1: Trümmerteile lagen über mehrere Straßen verteilt. In einem Garten landete der Propeller, in einem Baum hing eine Landkarte, in einer Hecke fand man unter anderem ein T-Shirt und in einer anderen Straße ein Schuh und ein Helm. Mehrere Hausdächer wurden beschädigt. Anwohner wurden durch den direkten Absturz nicht verletzt. Leonie Schwörer wohnt in der Nähe der Absturzstelle und wollte sofort helfen.
21: Ich bin dann direkt raus, da ich auch medizinische Fachangestellte bin, und geguckt, ob man irgendwo Erste Hilfe leisten kann. Und mit den anderen Anwohnern hier haben wir dann auch geguckt, ob wir das Cockpit finden, haben das dann auch in einem Vorgarten gefunden. Leider hat man schon beim ersten Sehen gesehen, dass man nichts mehr machen kann, leider, dass die Person ziemlich eingequetscht war. Und dann haben wir nur noch auf Krankenwagen, Feuerwehr, Notdienst gewartet.
1: Vor Ort waren unter anderem Polizei, Feuerwehr, THW und der Katastrophenschutz. Über Limburger Hof flogen außerdem zwei Hubschrauber und eine Drohne, um Luftbilder machen zu können. Die Anwohner kamen immer wieder aus ihren Häusern, schauten nach oben oder suchten Gespräche in der Nachbarschaft.
22: Ich war in meiner Küche, hab die Spülmaschine eingeräumt, hab währenddessen aus dem Fenster geguckt, dann gab es einen lauten Knall. Hab dann bei unserer Garage gesehen, wie da so ein Trümmerteil reingeflogen ist. Ich habe zuerst gedacht, es war eine Rakete oder irgendwas. Dann war es sehr lange sehr laut und dann kamen auch schon die Einsatzkräfte, es hat angefangen zu regnen und war überall Chaos hier eigentlich.
23: Also im Zimmer hat man wie so einen Überschall gehört, dann gab es die ganzen Teile, die rumgeflogen sind.
24: Da ist auch ein Teil im Haus nebenan eingekracht, also ins Dach vom Nachbarhaus. Ich dachte, es wäre irgendeine Art von Luftangriff, so hat sich das angehört, weil es einfach extrem laut war und auch sehr, sehr viele Geräusche nacheinander irgendwie eingeprasselt sind. Dann habe ich einfach gesagt, wir sollten schnell in den Keller gehen, weil ich eben nicht wusste, was es ist.
1: Für Anwohner wurde eine Anlaufstelle eingerichtet, sagt Andreas Poigné, Bürgermeister von Limburger Hof.
25: Wir haben eine Stelle eingerichtet im Albert-Schweitzer-Haus. Dort können alle Zeuginnen und Zeugen sich melden und ihre Erkenntnisse mitteilen. Wir haben an der gleichen Örtlichkeit auch Kräfte der Notfallseelsorge, falls dort Bedarf bestünde. Ansonsten ist das Technische Hilfswerk im Moment vor Ort und schaut, wie wir Dächer abdecken können. Und eine große zeitliche Dimension wird auch noch die Bergung der Trümmerteile und auch der Personen mit sich bringen.
1: Laut der Polizei war das Flugzeug in Aachen-Merzbrück gestartet. Augenzeugen berichteten von einem lauten Knall, bevor das Flugzeug abstürzte. Wohin die Maschine unterwegs war, ist nach Polizeiangaben noch unklar.
3: Bei einem Absturz eines Kleinflugzeuges in einem Wohngebiet in Limburger Hof südlich von Mannheim sind zwei Männer ums Leben gekommen. Informationen waren das von unserer Reporterin Jessica Zichy.
0: Das Bundesliga-Gespräch.
3: Ja, in manchen Stadien wird geweint, in manchen gejubelt. Der letzte Spieltag in der Fußball-Bundesliga ist nämlich rum. Die Entscheidungen sind gefallen. Fangen wir mit den Tabellenkeller an. Wolfsburg

0: Ja, und dann diese Niederlage im Saisonfinale gegen Mainz, für die es ja um gar nichts mehr ging. Also das war wirklich eine Achterbahn der Gefühle ohne Happy End und Kapitän Patrick Mainka war heute sehr geknickt.
1: Oh, Fußball ist Tagesgeschäft, also es geht heute wirklich nur um diesen Abstieg und das ist unfassbar traurig und das am Boden zerstört. Natürlich haben wir uns große Hoffnungen gemacht durch die letzten Wochen. Ja, es tut einfach weh.
0: Ja, also für Heidenheim geht's runter, für St. Pauli auch und Wolfsburg ist der lachende Dritte.
2: Die Meisterschaft war ja schon lange entschieden. Ja. München hat heute auch nochmal Köln mit 5:1 regelrecht weggefegt, muss man sagen. Aber im Rennen um die europäischen Plätze, da waren noch ein paar Entscheidungen offen. Wer sind da die Gewinner des letzten Spieltages?
0: Ja, da muss man ganz klar sagen, die Gewinner des letzten Spieltags, die kommen aus Baden-Württemberg. Erstens ist es Stuttgart. Der VfB verteidigt Platz 4 und spielt nächstes Jahr in der Champions League. Das macht er, indem er 2:2 gegen Frankfurt spielt und auch, weil die Konkurrenz patzt, aus Hoffenheim zum Beispiel und Leverkusen. Zweitens hat heute auch Freiburg Grund zum Feiern. 4:1 gegen den Dritten aus Leipzig. Was für ein Auftritt. Und der bedeutet, dass der Sportclub Platz 7 hält und nächstes Jahr mindestens Conference League spielt. Für Nicolas Höfler war es das letzte Heimspiel. Der Abwehrspieler beendet seine Karriere und war nach dem Abpfiff heute sehr emotional.
3: Gefühl Chaos pur. Ich habe mir heute Morgen gesagt, dass ich einfach den Moment genießen möchte, dass ich den Tag, alles was ich erlebe oder was kommt, aufsaugen möchte. Und das habe ich, glaube ich, ganz gut geschafft. Ich hatte Angst, dass ich echt zu viel rumheul.
0: Ein paar Tränen sind bei ihm dann trotzdem geflossen, aber das sei ihm natürlich erlaubt nach so einem Spiel und nach diesem Erfolg für den SC Freiburg. Großer Verlierer dagegen, Eintracht Frankfurt. Der Eintracht hilft das 2:2 zu Hause gegen Stuttgart nicht weiter. Frankfurt verpasst zum ersten Mal seit 5 Jahren das europäische Geschäft, wird nur Achter. Und Jonathan Burkhardt, der Stürmer, der war nach Abpfiff sehr ehrlich am ARD-Mikro.
4: Ich muss ehrlich sagen, dass das System, was der Trainer versucht hat spielen zu lassen, glaube ich, nicht zu Eintracht Frankfurt gepasst hat. Was aber auch die Mannschaft nicht richtig ausgefüllt hat. Ich schaue immer als erstes auf die Mannschaft und die Mannschaft hat an erster Stelle versagt. Und der Trainer hat, glaube ich, auch nicht das rausgeholt, was er sich gewünscht hat. Ja, haben wirklich eine schlechte Saison gespielt.
0: Ganz, ganz klare Worte hört man heutzutage im Fußball-Business nicht mehr so oft, aber das waren welche von Jonathan Burkhardt. Da muss im Sommer einiges aufgearbeitet werden in Frankfurt.
2: Der Blick auf die Fußball-Bundesliga war das, und zwar auf den letzten Spieltag mit Johann Gallwitz aus unserer Sportredaktion.
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6: 18.30 Uhr mit Mike Oeske. Weniger Subventionen von der Bundesregierung, das fordert das Deutsche Institut für Wirtschaftsforschung. DIW-Präsident Fratscher schlägt in der Welt am Sonntag Kürzungen bei der Pendlerpauschale vor und weniger Steuervorteile für Dieselkraftstoff und Dienstwagen. Außerdem müssten die Rente reformiert und Vermögen stärker besteuert werden. Beim Absturz eines Kleinflugzeugs in Rheinland-Pfalz sind die beiden Insassen ums Leben gekommen. Nach ersten Erkenntnissen waren sie am Vormittag in Aachen gestartet und in Limburger Hof bei Ludwigshafen abgestürzt. ARD-Reporter Hartmut Reitz.
7: Trümmerteile der Maschine vom Typ North American Aviation T-28 Trojan verteilten sich über mehrere Straßenzüge in Limburger Hof. Glücklicherweise wurde niemand von den Teilen getroffen und verletzt. Zur Zeit des Unglücks herrschte regnerisches Wetter und es waren nur wenige Menschen draußen. Augenzeugen berichteten von einem Knall, ehe das Flugzeug abstürzte.
6: Die Ukraine hat erneut hunderte Soldatenleichen von Russland erhalten. Nach ukrainischen Angaben sind die sterblichen Überreste von 528 Gefallenen übergeben worden. Vermittelt habe das Internationale Komitee vom Roten Kreuz. Gestern hatte ein großer Gefangenenaustausch zwischen Moskau und Kiew begonnen. Der tote Wal vor der dänischen Insel Anholt ist derselbe, der zuvor in Deutschland gestrandet war. Laut deutschen und dänischen Behörden wurde an dem Buckelwal ein zuvor angebrachter Tracker gefunden. Das Tier hatte in den letzten Wochen für große Aufmerksamkeit gesorgt, nachdem es mehrfach in der deutschen Ostsee gestrandet war. Meeresbiologen und Aktivisten hatten versucht, den Buckelwal wieder freizusetzen und ihn zuletzt mit einem Boot vor die dänische Küste gebracht. Letzter Spieltag der Fußball-Bundesliga. Dabei hat sich im Abstiegskampf der VfL Wolfsburg in die Relegation gerettet. Aus der hr-Sportredaktion Johann Gallwitz.
0: Wolfsburg schickt St. Pauli mit einem 3:1 in die zweite Liga. Dorthin steigt auch Heidenheim nach einem 0:2 gegen Mainz ab. Oben jubelt der VfB Stuttgart. Der tütet mit einem 2:2 gegen Frankfurt die Champions League ein. Die schwache Eintracht verpasst zum ersten Mal seit 5 Jahren das europäische Geschäft. Hoffenheim bleibt nach einem 0:4 gegen Mönchengladbach nur die Europa League, genau wie Leverkusen nach dem 1:1 gegen Hamburg. Freiburg schlägt Leipzig mit 4:1 deutlich und sichert sich das letzte Ticket für Europa. Beim 4:0 von Union Berlin gegen

0: Wolfsburg geht es am Ende um nichts mehr, genau wie beim 2:0 von Dortmund in Bremen und im 5:1 von Meister München gegen Köln.
1: Das waren die Nachrichten. Das Wetter: in der Nacht nur örtlich Regen bei Tiefstwerten zwischen 6 und minus 1 Grad. Morgen mal sonnig, mal bewölkt und einzelne Schauer, 12 bis 19 Grad. Die weiteren Aussichten: am Montag Schauer, einzelne Gewitter und etwas Sonnenschein. Am Dienstag Sonne, Wolken und nur wenig Regen. Die Zeit 18.33 Uhr.
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1: Vorsicht bitte auf der A3 Frankfurt Richtung Würzburg, zwischen Frankfurt Süd und Offenbach eine ungesicherte Unfallstelle. Die A67 Darmstadt Richtung Mannheim ist zwischen Lorsch und Viernheimer Dreieck wegen Bauarbeiten bis Montagmorgen etwa 5 Uhr gesperrt. Unsere Umleitungsempfehlung: fahren Sie ab dem Darmstädter Kreuz über die parallel verlaufende A5. A81 Singen Richtung Stuttgart, zwischen Engen und Geisingen 1 Kilometer Stau wegen Bergungsarbeiten. Und A661 Oberursel Richtung Egelsbach, zwischen Bad Homburger Kreuz und Frankfurt-Eckenheim 4 Kilometer stockender Verkehr.
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3: 70 Jahre ESC, eine ARD-Doku und der Kult um eine Show, die einfach mehr ist als nur Unterhaltung. Ich bin Natascha Pflaumbaum und ich schaue gleich mit euch Backstage hinter diese ARD-Doku. Sie heißt 70 Jahre ESC, More Than Music.
4: Einmal im Jahr küren wir unsere Hymne. Europa fasst sich an die Hände und singt gemeinsam in einem Wettbewerb.
5: Ein Abend, bunt, euphorisch, Spannung, tolles Entertainment.
6: Es ist einfach das letzte große Live-Lagerfeuer-Fernseh-Event.
7: Auch die Zuschauerzahl, 160 Millionen in der gesamten Welt.
8: Der ESC ist eine Utopie, eine heilige Welt.
3: Soweit ein kleiner Vorgeschmack auf die Doku mit Harpe Kerkeling, Olli Schulz und Jean-Paul Gaultier, die Geschichten erzählen, die man so noch nicht vom ESC gehört hat. Und ich spreche mit Tim Frühling. Tim ist Moderator und Musikjournalist beim Hessischen Rundfunk, natürlich ESC-Fanboy. Tim hat etwas geschafft, was vor ihm niemand geschafft hat. Er durfte einmal in seinem Leben der legendäre Peter Urban sein. Peter Urban, das ist die Stimme des ESC. Er ist eine Marke, er ist Kult. Denn Peter Urban hat den ESC als einziger über Jahrzehnte für die ARD kommentieren dürfen. Aber einmal, ein einziges Mal, durfte Tim das auch machen. Ich wollte natürlich wissen, wie ihm dieser spektakuläre Coup gelungen ist.
9: Das war einfach ein ganz unbeschreibliches Gefühl. Der NDR hatte sich beim Hessischen Rundfunk oder in den anderen Rundfunkanstalten auch gemeldet, weil Peter krank war. Der hatte es an der Hüfte und konnte nicht hinfahren nach Moskau 2009. Und dann hieß es, wer kennt sich mit dieser Thematik aus? Und eine Musikredakteurin hier vom Hessischen Rundfunk hat dann beim NDR gesagt, ja, wir haben hier so einen Fan sitzen, der kann halt auch moderieren. Und ja, dann bin ich zu einem kleinen Bewerbungsgespräch nach Hamburg eingeladen worden. Das ging alles ganz schnell und kurz darauf haben die auch schon angerufen und gesagt, du fährst dahin. Und als ich dann mein Visum für Moskau holen musste und an diesem Konsulat sehr, sehr privilegiert behandelt wurde, da habe ich gemerkt, okay, das ist was Besonderes und, oh, und dann wird es einfach nur noch irre.
3: Also das war so eine richtige Audition für dich. Haben die auch nach deiner Stimme geguckt? Weil das ja diese typische Peter-Urban-Stimme immer ist, ne?
9: Also ich glaube, sie wissen, eine Stimme wie Peter Urban hat keiner außer ihm. Das war ihm, glaube ich, klar, dass ich ganz anders klinge. Und es war auch klar, es ist nur ein Ersatz für dieses eine Jahr, weil wenn er wieder gesund ist, dann macht er es wieder. Das war einfach schon von vornherein so abgesprochen. Aber sie wollten eben so ein ganz klein bisschen auch abklopfen, wie viel Ahnung hat man von der Materie, vom Song Contest. Und ist man auch politisch ein bisschen vorgebildet, weil 2009 in Moskau hatte man gesagt, naja, da waren davor auch teilweise diese Anschläge in Russland von den Tschetschenen und sie waren nicht ganz sicher, kann da in der Olympiski Arena möglicherweise auch wieder irgendwas passieren und könnte ich das dann als Kommentator auch schnell und kompetent einordnen, wenn tatsächlich irgendetwas geschehen sollte. Und deswegen ging es auch ein bisschen darum, aber es ist ja alles friedlich geblieben.
3: Tim, du warst aber dann 6-mal auch so als Reporter vor Ort. In welchen Städten eigentlich?
9: Es war in Oslo. Das war genau im Jahr drauf, 2010, als Lena dann gewonnen hat. Sie hat ihn nach Deutschland geholt, dann waren wir in Düsseldorf. Dann ging es nach Malmö, wir waren in Wien, in Baku. in Aserbaidschan und in Tel Aviv. Und also die beiden letztgenannten waren natürlich die, wo man als normaler Mensch am wenigsten hinkommen würde, weil ich meine jetzt zu sagen, ich fahre mal nach Aserbaidschan als Tourist, das würde man wahrscheinlich nicht machen. Israel momentan eben auch sehr schwierig. Und das sind zwei Städte, die mir ganz besonders in Erinnerung geblieben sind, weil es eben auch so ein bisschen exotischer war. Und Baku ganz besonders, weil ich das Gefühl hatte, das ist eine sehr wohlhabende Stadt, die sich in diesem Moment auch sehr weltoffen präsentiert hat. Man kann über Aserbaidschan, glaube ich, vieles sagen, was man nicht ganz okay findet, auch was die Pressefreiheit angeht. Aber zumindest in diesen zwei ESC-Wochen war das ein ganz, ganz tolles Gefühl. Das liegt am Meer, du hattest ein Hotel, das war so am Wasser auch dran. Und es kam einem alles ja total westlich und sehr gut organisiert und begeistert auch vom Volk her aufgenommen vor.
3: Und warst du dann in einem Reporterpool und hast Aufträge abgearbeitet oder konntest du auch frei dir Themen suchen?
9: Also wir sitzen immer in einem Reporterpool. Das sind immer so 3, 4 Kolleginnen und Kollegen, die dann mitkommen von der ARD, von verschiedenen Sendern. Ich war dann eben immer der Abgesandte vom Hessischen Rundfunk. Und dann kann man da seine eigenen Ideen natürlich gut einbringen. Also was immer ein Beitrag ist, der gerne gespielt wird, was ist der trashigste Auftritt? Was sind die absurdesten Kostüme? Worauf muss man also besonders achten, wenn man den ESC guckt? Was ist vielleicht so ein bisschen so Angeber- und Nerd-Wissen, was man dann auf so einer ESC-Party dann auch mal droppen kann? Ne? Und alle so sagen, krass, woher weißt du das denn? Das sind so typische Beiträge, die einfach Spaß machen. Dann natürlich immer wieder die Frage, wie stehen die Chancen der Deutschen? Und das war ja in den letzten Jahren dann immer nicht so ganz einfach zu beantworten, weil man war ja sozusagen Repräsentant der ARD, die diesen Sänger, diese Sängerin ausgesucht hat und man aber schon im Vorfeld häufig wusste, es wird vermutlich keine so gute Platzierung.
3: Das ist ja sowieso so eine etwas ironische Beziehung, die man zu der deutschen Nominierung immer hat. Komischerweise wird es ernst genommen und alle fiebern mit, aber es gibt auch immer so eine ironische Distanz, oder?
9: Ja, ich finde es ein bisschen komisch, dass es immer mit so spitzen Fingern angefasst wird und manche Interpreten auch sagen, ich will da gar nicht mitmachen, die in Deutschland große Stars werden. Kann man auch verstehen, es haben große Stars aus anderen Ländern auch schon versucht, für Irland anzutreten. DJ Bobo ist für die Schweiz gescheitert, Bonnie Tyler für Großbritannien, also es sind ja wirklich große Namen, ja. Und dann sagt man sich vielleicht, okay, als wirklich national bekannter Star möchte ich mich da nicht verbrennen lassen, weil wenn ich da irgendwie mit einem 25. Platz zurückkomme, naja, dann lachen die Leute eigentlich eher über mich. Aber ich finde, für einen jungen Musiker, der noch nicht so bekannt ist, wie er zum Beispiel auch Michael Schulte, der ja eine super Platzierung abgeräumt hat, ist das auch eine riesengroße Chance, weil diesen Namen hättest du ansonsten so schnell nie gekannt und der gibt jetzt überall Konzerte vor großen Hallen. Also der hat zum Beispiel damit seinen Durchbruch geschafft. Auch diejenigen, glaube ich, die nicht so wahnsinnig erfolgreich gewesen sind, die vielleicht doch eher weiter hinten gelandet sind, haben aber ihren Namen dadurch, glaube ich, schon ein bisschen veredelt, dass sie einmal beim ESC dabei gewesen sind, selbst wenn es nicht für eine Platzierung ganz vorne gereicht hat.
3: Wie wichtig war es, dass du Fanboy bist? Musst du da sehr trennen zwischen ich bin Fan des ESCs und hier bin ich in der Rolle des Reporters?
9: Ja, das wurde mir immer gesagt. Also bitte da nicht so als Fan an die Sache rangehen, sondern tatsächlich mit journalistischer Distanz. Das muss man natürlich auch machen, weil man als Mensch 3, 4 Lieder ganz besonders gut findet und am liebsten in den Talks, die du dann machst mit den verschiedenen Radiostationen, immer den Hörerinnen und Hörern gerne sagen würdest, hey, stimmt doch für das Lied ab, das finde ich besonders gut. Hoffentlich landet es ganz weit vorne. Sowas muss man dann natürlich zurückstellen. Was natürlich sehr hilft, sind die Kontakte, die man dann in die Fanszene hat, zu einzelnen Leuten. Und wenn ich dann da bei den Fans durch die Gegend laufe, weiß ich ganz genau, ah, das ist der aus Köln, das ist der aus Berlin, das ist der aus München, ich kenne die, auf die muss ich nur zugehen, Mikro vor die Nase und die geben mir gute O-Töne. Deswegen, wenn man da die Fans kennt, da ist man schon im Vorteil. Aber natürlich gilt es dann, die journalistische Distanz zu dem zu bewahren, was man da macht.
3: Du hast eben von Baku erzählt. Gibt es sonst noch Momente, die dir so ins Herz geschrieben sind, weil du ganz genau weißt, das waren so vielleicht meine Glitzermomente des ESCs vor Ort?
9: Also ich kann mich an 2 Auftritte erinnern, die mich sehr beeindruckt haben. Das war gerade 2009, als ich aus Moskau kommentiert habe. Das war der israelische Beitrag, gesungen von einer jüdischen Israelin und einer arabischen Israelitin zusammen, ja. Und das fand ich einfach fantastisch. Der Song hieß There Must Be Another Way. Es muss einen anderen Weg geben. Und der hat 2009 schon so viel gesagt, was jetzt leider dort zerbrochen ist. Und diese beiden dort zusammen auf der Bühne zu sehen, das hat mich wirklich schwer beeindruckt. Man hat das Gefühl, man war da schon mal weiter, als man es jetzt ist, ja. Oder auch Bojana aus Serbien, paar Jahre später. Eine Frau, die für das gängige Schönheitsideal ein paar Kilogramm zu viel wiegt und gesungen hat, Beauty never lies. Also Schönheit lügt nicht. auch ich verkörpere wahre Schönheit. Und das aus einem Land wie Serbien, wo, glaube ich, ein Schönheitsideal noch eine ganz andere Rolle spielt als zum Teil jetzt in Westeuropa. Das fand ich einen super mutigen Auftritt. Und das sind so Momente, wo ich so denke, okay, vielleicht ist es nicht nur Musik, vielleicht sind es einfach auch Denkanstöße, die bei den Menschen irgendwas auslösen können.
3: Du hast gesagt, das war so das größte Erlebnis deines Lebens bisher. Das klingt sehr nach Superlativ.
9: Das ist für mich ein Superlativ. Also man kann es nicht anders sagen. Du hast 7,7 Millionen Menschen, glaube ich, die dir zugehört haben bei der Kommentierung. Daran darfst du gar nicht denken, okay, ich arbeite beim Radio. Da hören auch Menschen zu, aber natürlich nicht in dieser Menge. Und natürlich auch nicht in dieser Situation, wo die Menschen seit Jahren schon Peter Urban gewöhnt waren und dann, da ist jemand anderes. Mal sehen, wie der das macht. Das war total krass. Der Vorteil daran ist, du hast ja die zwei Halbfinals, dienstags und donnerstags, und die liefen erstmal auf Phoenix und auf One. Und da weißt du, okay, hier sind jetzt echt nur die Hardcore-Fans dabei. Das sind noch nicht 7 Millionen, das sind vielleicht 200, 300.000. Und dann kannst du dich schon mal warm laufen und den Ablauf so ein bisschen lernen. Okay, wie funktioniert das jetzt alles? Schaffe ich es, meine Moderation in diese Postkarte, die immer vor den Songs läuft, passt die da rein? Hast du 30, 40 Sekunden Zeit? Ja, treffe ich sozusagen genau den Ramp, bis der dann anfängt zu singen. Das soll ja auch so ein bisschen Flow bringen, ja. Und das konnte man eben an diesen zwei Halbfinals schon üben und dann beim Finale hoffentlich gut machen. Aber natürlich, wenn du dann weißt, es ist jetzt 21 Uhr, es kommt diese Eurovisionsfanfare und dann musst du gleich sagen, guten Abend aus Moskau. Oh. Ja, also es war das Aufregendste, was ich machen durfte, und es hat unglaublich viel Spaß gemacht.

0: Das ist also Tims spektakuläres Erlebnis mit dem ESC. Der ESC hat Tim Frühling das größte Erlebnis seines Lebens ermöglicht.
1: Das ist schon brutal. Alle Scheinwerfer sind auf dich gerichtet. Jetzt sing. Und ganz Europa muss dir danach zu Füßen liegen.
0: Die neue ARD-Doku versucht, dem Phänomen ESC auf den Grund zu gehen. Stefan Leitner war Ideengeber und Redakteur der Doku. Mit Stefan habe ich hinter die Kulissen der TV-Sendung blicken können. Die Doku verbindet ja Archivmaterial, Popkultur und Politik und sehr persönliche Erinnerungen. Wie schwierig war es eigentlich, bei 70 Jahren ESC so eine klare dramaturgische Linie zu finden?
2: Ja, 70 Jahre kriegst du in 90 Minuten natürlich nicht vollständig unter. Und natürlich mussten wir fokussieren. Und das eine war natürlich sehr schnell entdeckt, dass es ein paar Jahrgänge beim ESC gibt, die so ein bisschen die wichtigen Schicksalsjahre waren, in denen sich einfach danach viel verändert hat. Nun, natürlich war das zum Beispiel ABBA und Waterloo 1974. Vorher waren das viel, viel statischere Auftritte, viel, viel kleinere. Im Prinzip Popmusik und Popkultur haben zum Beispiel 1974 Einzug gehalten.
0: Wir springen jetzt mal eben in die Doku rein und hören uns an, wie das ABBA-Thema, von dem Stefan eben gesprochen hat, da umgesetzt wurde.
3: The song is called, hier kommt Napoleon. Kein Wunder, dass ihr Lied Waterloo heißt. Schauen Sie sich das an.

0: Die ABBA ist arrivé.
1: ABBA haben mit Waterloo sämtliche Rekorde gebrochen und einfach alles gewonnen. Sie sahen sehr modern aus. Ich erinnere mich an die Pluderhosen, die in die Stiefel reingesteckt waren. Und an die Rüschenblusen. Die Haare auch. Sie waren sehr voluminös, sehr verstruppelt und umrahmten das Gesicht. Das war typisch für die Zeit.
2: Als ob ein UFO gelandet ist. Die waren so anders, wie in so einem Science-Fiction-Film. Trotzdem hat es sich total am Herz gegriffen.
3: The winning song of the 1974 Eurovision Song Contest c'est Waterloo, la Suède avec Waterloo, chanté par ABBA.
4: Stefan hat noch ein ganz besonderes Beispiel für einen ungewöhnlichen popkulturellen Move für Deutschland beim ESC.
5: Oder 1998, wo für Deutschland Gilde Horn am Start war, was einfach für unser Land jetzt ganz persönlich erstmal schon mal eine riesen Revolution ausgelöst hat. Nicht nur, was die Medienaufmerksamkeit betroffen hat, sondern natürlich auch wirklich die Reichweiten beim Publikum.
4: Mit Interviewpartnern wie Harpe Kerkeling oder Peter Urban, Conchita Wurst, Jean-Paul Gaultier und dann eben auch Nicole habt ihr ja so ganz unterschiedliche Perspektiven zusammengebracht. Gab es jemanden für dich oder für euch, der euch so richtig im Interview überrascht hat?
5: Tatsächlich, das ist nicht meine persönliche erste Doku, die ich zum ESC gemacht habe. Deswegen, ich hatte schon öfter Ralf Siegel interviewt zum Beispiel. Ich finde tatsächlich, das war Ralf Siegels allerbester und unterhaltsamster Auftritt zum ESC. Also der liefert einfach sehr, sehr unterhaltsame Worte, wenn er da die Zusammenarbeit mit der finnischen Heavy-Metal-Gruppe Lordi beschreibt oder rumschreit und sagt, dass der Frontmann seine Autogrammkarte aufgefressen habe, zum Beispiel. Also der haut er einfach wirklich raus, aber immer noch mit einer Riesenleidenschaft für diesen Wettbewerb, was einfach echt, echt toll ist. Und eine große Überraschung war zum Beispiel, dass Jean-Paul Gaultier ja wirklich uns eine, also wussten wir in dieser Form, als wir ihn angefragt haben, gar nicht, dass er in Paris irgendwo im Dachboden oder seines Ateliers eine Holzkiste versteckt hat, in der wirklich das Original-Outfit von Dana International, dem Siegerauftritt von 1998, noch liegt. Dass er dieses Outfit hat und immer noch so lebendig davon sprechen kann, war uns so nicht bewusst und ein echter Schatz.
4: Die Doku zeigt den ESC ja nicht nur als Musikshow, sondern in erster Linie als Spiegel europäischer Gesellschaft und auch queerer Kultur. War das von Anfang an euer zentraler Ansatz oder hat sich das auch so ein bisschen ergeben durch die vielen Interviews?
5: Tatsächlich war das bei der Ideenfindung. Wir im HR, die Redaktion, hat ja im Prinzip vor über einem Jahr in die ARD gepitcht. Und uns war schon wichtig, ein paar Aspekte da reinzubringen, in die wir tiefer gehen wollen. Und doch, da war dieses Kapitel sehr, sehr schnell mit dabei. Ja, für uns war das einfach ein wichtiger kultureller Aspekt einer gewissen Zielgruppe, die das einfach diesen Wettbewerb ganz besonders feiert. Und da war uns dieses Kapitel einfach auch sehr, sehr wichtig.
4: Und jetzt springen wir nochmal in die Doku und hören, was Lukas Heinser zu diesem Thema in der Doku erzählt. Lukas ist ESC-Experte. Er begleitet den Wettbewerb seit Jahren und hat ein Buch dazu geschrieben.
6: Es gibt viele Forschung, also wirklich wissenschaftliche Aufsätze zur Frage, warum ist der ESC eigentlich seit jeher eigentlich oder seit vielen, vielen Jahrzehnten zumindest ein queeres Event? Warum fühlen sich Menschen, Kinder, bevor sie über Identität, Sexualität oder sowas nachdenken, zu dieser Veranstaltung hingezogen und stellen dann anschließend fest, ah, ich bin schwul, ich bin queer und da sind meine Leute. Niemand ist so richtig bisher mit einer Lösung um die Ecke gekommen. Es ist wahnsinnig schwer zu sagen, warum das so ist, aber dass es so ist, darauf können sich alle einigen. Es gibt Theorien dazu, dass das Ganze ja irgendwie so eine Operettenhaftigkeit hat und dass es da dann irgendwie schon quasi aus der Zeit noch lange vor dem ESC bestimmte Schnittmengen gibt und sowas. Aber so genau kann man es nicht sagen. Aber es ist tatsächlich so, spätestens seit der Teilnahme und dem Sieg von Dana International, der israelischen Sängerin, die eine Transfrau ist, 1998 ist der ESC, wie man so schön sagt, out of the closet, also aus dem Kleiderschrank raus, ist ein offen queeres Event der LGBTQIA+-Community. Und es ist immer noch so, es gibt so eine Kernzielgruppe von inzwischen auch etwas älteren schwulen Männern, die da seit Jahrzehnten hinkommen. Und die kommen nicht alle aus Großstädten, wo das normal ist mittlerweile, wo man relativ ungefährdet und offen damit leben kann, sondern teilweise sind es Männer vom Land, die immer noch Probleme haben, das zu zeigen und die da so eine Art Safe Space haben, die sich da wohlfühlen, wo sie nicht beurteilt werden, wo sie der Mainstream sind tatsächlich. Und hinzu kommen jedes Jahr neue, junge, queere Menschen mit unterschiedlichsten sexuellen Identitäten und sowas. Und es ist halt wirklich da mal die Mehrheit und die sonstige Mehrheit des heteronormativen Publikums fällt da gar nicht so auf. So, die sind quasi mal die Minderheit und machen da gerne mit und schwenken mit die Regenbogenfahnen. Und das ist eigentlich sehr schön, weil es auch gar keine politische Demonstration sein muss. So wie ein CSD ja heutzutage leider wieder irgendwie eine politische Demonstration sein muss, um zu zeigen, so, wir wollen aber die gleichen Rechte und wir wollen nicht diskriminiert werden und sowas. Ja, das ist da die Normalität und das finde ich sehr schön. Und dass da Menschen ihren Jahresurlaub teilweise verbringen bei dieser Veranstaltung und dann ganz Europa zusammenkommt, das ist wirklich ein schönes Gefühl.
4: Es sind ja noch weitere politische Kontroversen in die Doku genommen worden, also die Diskussion um Israel, Boykotte und auch frühere Skandale. Wo habt ihr da so die Grenze gezogen? Es gibt ja eigentlich eine ganze Menge, weil der ESC auch so ein bisschen bekannt ist für seine unfreiwillig komischen Momente.
5: Definitiv. Wir haben schon empfunden im letzten Jahr, dass, glaube ich, manche Diskussionen zum ESC und die politischen Dimensionen, die das dieses Jahr irgendwie erreicht, dass wir da nicht ganz die Augen zuschließen sollen, auch wollen. Obwohl der ESC natürlich genau eigentlich diesen Job hat, mal für 3-4 Stunden dem Publikum kompletten Eskapismus zu bieten. Also eigentlich mal weg vom Alltag und weg von irgendwelchen Schreckensnachrichten soll dieser ESC im Prinzip als, ich nenne es mal trotzdem, die perfekte Show, große Unterhaltungsshow eigentlich mal so ein bisschen wegführen von dem, was auf dieser Welt so los ist. Aber gleichzeitig nehmen halt 35 verschiedene Länder teil. Und der Aspekt Politik wird bei vielen einfach immer im Hinterkopf sein. Auch schon toll, dass da einige der Prominenten schon auch ziemlich deutlich wurden. Johnny Logan sagt zum Beispiel, dass er das durchaus verstehen kann, dass es in diesem Jahr Länder gibt, die nicht teilnehmen.
4: Die Doku wirkt auf mich stellenweise wie eine Liebeserklärung auch an die ESC-Fankultur. Wie wichtig war euch, den Wettbewerb eben nicht so ironisch darzustellen von oben herab, sondern wirklich auch eine echte Fanperspektive zu erzählen? Hängt das auch ein bisschen damit zusammen, dass du selbst so ein großer Fan bist?
5: Ja, ich kann schon sagen, dass ich innerhalb von Redaktionsbesprechungen, der war da öfter mal vielleicht noch einen Hauch, eine Drehung reinbekommen wollte. Aber auf der anderen Seite, nee, also wir haben das schon miteinander als Team, als ein Forschungsobjekt, Projekt für uns eigentlich alle irgendwie betrachtet und wollten halt in Tiefen gehen. Und ja, der schmale Grat, glaube ich, zwischen wann ist es zu trashig und wann funktioniert es nicht mehr und aber auch einfach diese, ich nenne es auch mal Erhabenheit von der Idee, die das Ganze da auf die Bühne bringt. Ja, der Grat ist schmal, aber vielleicht haben wir es ja geschafft.
4: Wie emotional warst du selbst als Redakteur bei diesem Projekt?
5: Extrem, aber das bin ich immer. Ich darf ja seit 4 Jahren tatsächlich auch Teil der Delegation sein. Das ist unfassbar emotional, das Ganze. Also sowohl jetzt hier in Wien die deutsche Künstlerin Sarah Engels zu begleiten und jeden Tag zu erleben, wie sie ankommt beim Publikum und wie wir miteinander besprechen, was jetzt wichtig wäre, an welchem Tag. Das sind jedes Mal emotionale Schritte. Und genauso die Arbeit an so einem was Historischen. Da steckt viel Leidenschaft drin, das kann ich gar nicht anders sagen. Ja.
4: Apropos Show, ich habe mal gehört, dass es für Produzenten, aber eben auch für Kameraleute, für Lichtexperten, das ist die Show schlechthin, weil man dort die neueste Technik, die besten Acts eigentlich sehen kann. Das kommt in der Doku jetzt gar nicht so vor. Das ist ja auch schon eine Welt für sich, weil das Oberklasse ist, was dort an Technik und überhaupt an Look und an Show überhaupt geboten wird, oder?
5: Absolut. Also ESC ist letztlich jedes Jahr die große auch Leistungsschau der Technik. Also die Budgets sind dafür einfach da. Man will natürlich nicht im Vergleich zum Vorjahr dann auch so ich nenne es mal so ein bisschen abstinken. Das heißt, da wird Vollgas gegeben und das ist schon unglaublich, wenn man sich ja überlegt, ein Land, ein Sender gewinnt und hat ein einziges Jahr Zeit, um dieses ganze komplexe Ding auf die Beine zu stellen. Das ist ja eben auch unfassbar viel Organisation außenrum. Aber genau, auf der Bühne findet einfach was ganz, ganz Tolles statt. Wir haben in der Doku dafür, für dieses kleinere Kapitel, Florian Wieler gewinnen können, der Bühnendesigner, der uns ein bisschen erklärt, welche Dimensionen und welche Arbeit da drin steckt. Also ist auch sehr, sehr spannend, weil genau dieser Bühnendesigner hat ja auch wieder das Bühnenbild für Wien jetzt entworfen. Das ist ja quasi sein 10. Bühnendesign. Zeigt aber auch so ein bisschen, es gibt in dieser Liga nicht viele Firmen, die das können. Weltweit, auch die Firma, die die ganzen LEDs bespielt, da sagt, habe ich gestern mit dem Chef kurz mal gesprochen, der meint, ja, neben Ihnen gibt es vielleicht noch 2 weitere Firmen auf der Welt, die das in dieser Dimension, in diesem Output, in dieser Schnelligkeit liefern können. So heißt also auch ein bisschen, wenn wir nächstes Jahr in einem anderen Land wieder sind, werde ich viele von diesen Technikern oder diesen Firmen wahrscheinlich wieder treffen, wie in den letzten 10 Jahren auch. Also so ein bisschen Copy and Paste ist es dann schon. Also ja, stellt euch vor, ein kleines Land mit vielleicht 1 oder 2 Millionen Einwohnern und dieser Sender müsste das alles neu erfinden. Das ist mit dieser technischen Raffinesse, die da ein bisschen verlangt wird, gar nicht machbar. Das heißt, du kaufst letztlich wirklich auf der ganzen Welt Leute ein. Zum Beispiel der Stage-Designer für das deutsche Lied kommt tatsächlich aus Los Angeles.
4: Wow.
5: Amerikaner.
4: 70 Jahre ESC, ein europäisches Showereignis, eine Doku und sehr viel Leidenschaft. Die Geschichte ist auf jeden Fall noch nicht zu Ende geschrieben. Sie überschreibt Grenzen, trägt über Generationen hinweg und vereint Kulturen. Ich bin Natascha Pflaumbaum und das war legendär. Peter Urban sein, der ESC-Moment des Lebens.
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1: Um 19 Uhr mit Florian Esche. Der bayerische Ministerpräsident Söder hat die katholische Kirche kritisiert. Der CSU-Politiker sagte auf dem Kirchentag in Würzburg, sie sei bei der Aufarbeitung des Missbrauchsskandals nur schwer in Gang gekommen. Als die ersten Vorwürfe bekannt geworden seien, habe der Vatikan zu spät reagiert. Für viele Menschen, die sich von der Kirche distanziert hätten, rühre ihr Verhalten aus dieser Zeit. Für die Kirche sei die weitere Aufarbeitung des Skandals deshalb sehr wichtig. Mehrere Landesinnenminister haben vor einer AfD-Regierung in Sachsen-Anhalt gewarnt. Thüringens Ressortchef Meyer von der SPD forderte im Handelsblatt, man müsse dringend darüber beraten, welche Risiken eine AfD-Landesregierung für die Sicherheit in Deutschland bedeute. Es dürfe nicht dazu kommen, dass geheime Informationen von Sicherheitsbehörden nach Russland oder in rechtsextreme Kreise weitergegeben werden. Auch Brandenburgs Innenminister Riedmann von der CDU befürchtet erhebliche Risiken für die Sicherheit aller Menschen in Deutschland. In Sachsen-Anhalt wird im September ein neuer Landtag gewählt. Die AfD liegt dort in aktuellen Umfragen bei 41%. Der zurückgetretene britische Gesundheitsminister Streeting will Nachfolger von Premierminister Starmer werden. Streeting kündigte an, Starmer bei einer möglichen Abstimmung um den Vorsitz der Labour-Partei herauszufordern. In Großbritannien ist der Chef der regierenden Partei in der Regel auch Regierungschef. Wird er gewählt, hätte Streeting eine große Chance, neuer Premierminister zu werden. Noch ist allerdings offen, ob und wann es zu einer solchen Kampfabstimmung kommt. Bei dem toten Wal vor der dänischen Insel Anholt handelt es sich nach Angaben der Behörden um den zuvor vor der deutschen Ostseeküste gestrandeten Buckelwal. An dem Tier sei ein angebrachter Tracker gefunden worden. Der Wal war mit einer Schwimmplattform Anfang Mai in die Nordsee gebracht worden. Was nach seiner Freilassung mit ihm geschah, ist unklar. Experten von Tierschutzorganisationen hatten die langfristigen Überlebenschancen des Wals übereinstimmend als sehr gering eingeschätzt. In Wien beginnt in 2 Stunden das Finale des Eurovision Song Contests. Künstler aus 25 Ländern treten an, darunter für Deutschland die Sängerin Sarah Engels mit ihrem Song Fire. Zu den Favoriten zählen die Beiträge aus Australien, Finnland und Dänemark. Der Eurovision Song Contest feiert dieses Jahr sein 70-jähriges Bestehen. Mehrere Länder boykottieren den Wettbewerb aus Protest gegen die Teilnahme Israels. Am letzten Spieltag der Fußball-Bundesliga hat sich der VfB Stuttgart mit einem 2:2 in Frankfurt für die Champions League qualifiziert. Der SC Freiburg siegte 4:1 in Leipzig und hat noch Chancen auf die Königsklasse, spielt aber sicher in der Conference League. Abgestiegen ist dagegen der erste FC Heidenheim nach einer 0:2 Heimniederlage gegen Mainz sowie St. Pauli. Die Hamburger unterlagen Wolfsburg 1:3. Wolfsburg steht damit in der Abstiegsrelegation. Außerdem spielten Mönchengladbach-Hoffenheim 4:0, Union Berlin-Augsburg 4:0, Bayer Leverkusen-Hamburger SV 1:1, Bayern München 1. FC Köln 5:1 und Werder Bremen-Borussia Dortmund 0:2. Die DFL zeichnete zum Ende der Saison Offensivspieler Michael Olesi vom FC Bayern als Spieler der Saison aus. Torschützenkönig mit 36 Treffern ist Harry Kane, ebenfalls vom FC Bayern. SWR Nachrichten, Redaktion Klaus Regeneck. Das Wetter für Baden-Württemberg und Rheinland-Pfalz. Am Abend lassen die Schauer nach, in der Nacht wechselnd bewölkt mit Tiefstwerten zwischen +6 und -1 Grad. In Rheinland-Pfalz örtlich Regen. Morgen zeitweise sonnig, rund um Eifel und Westerwald leichter Regen. Die Temperaturen erreichen maximal 13 bis 19 Grad. Die Zeit 19.04 Uhr.
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2: Vorsicht bitte auf der B43a zwischen Hanau-Wolfgang und Hanauer Kreuz ist eine ungesicherte Unfallstelle. A3 Frankfurt Richtung Würzburg zwischen Frankfurt Süd und Offenbacher Kreuz 3 Kilometer stockender Verkehr. Die A67 Darmstadt Richtung Mannheim ist zwischen Lorsch und Viernheimer Dreieck wegen Bauarbeiten bis Montagmorgen etwa 5 Uhr gesperrt. Unsere Umleitungsempfehlung: fahren Sie ab dem Darmstädter Kreuz über die parallel verlaufende A5. Und A661 Oberursel Richtung Egelsbach zwischen Frankfurt-Heddernheim und Frankfurt-Eckenheim steht ein defekter PKW auf dem rechten Fahrstreifen im Baustellenbereich.
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3: Mit Oliver Glab. Herzlich willkommen. Pflegekassen sind praktisch pleite.
4: Eigenanteil von monatlich 3.588 Euro.
5: Und dann sagt sie, können wir uns das noch leisten?
6: Also das Heim ist die richtige Entscheidung gewesen.
7: Dass da diese Zeit gar nicht da war, die man auf den Patienten eingehen wollte.
8: Und da macht es natürlich schon Sinn, zu gucken, wo kann die KI uns unterstützen.
9: Wir sprechen von Entbürokratisierung, bloß sehen tue ich das nicht.
10: Familienfreundlichere Arbeitszeiten und mehr Geld.
11: Und da gibt es halt in der Pflege echte Chancen, sich zu entwickeln.
12: Wunderbar, geschafft.
13: Wir alle können jederzeit betroffen sein. Wir alle können früher oder später schleichend oder von jetzt auf gleich pflegebedürftig werden oder die Verantwortung für pflegebedürftige Angehörige haben, ältere oder auch jüngere. Und jedes Mal, wenn es soweit ist, sind Menschen gefordert und belastet. Als Pflegebedürftige und als Angehörige, als Pflegekräfte und als Verantwortliche in Heimen, Kliniken und ärztlichen Praxen. Die Aufgabe, Menschen zu pflegen, ist groß und wichtig. Und sie kostet Zeit und Kraft und Geld. Aber das Geld ist weiterhin knapp. Und zur Pflegereform, die Bundesgesundheitsministerin Nina Wagen aktuell plant und für das Gesetzgebungsverfahren vorbereitet, werden wohl einschneidende Sparmaßnahmen gehören. Wie können wir alle miteinander die Herausforderungen stemmen, die mit Pflege verbunden sind? Welche politischen Prioritäten und Weichenstellungen sind unerlässlich? Was brauchen Pflegeheime, um so gut wie möglich aufgestellt zu sein? Welche technischen Hilfsmittel kann die moderne Forschung beisteuern? Und wie lassen sich genügend motivierte Pflegekräfte gewinnen, die den Pflegebedürftigen gerecht werden, ohne dass sie dabei selbst immer wieder ans Ende ihrer Kräfte kommen? Who cares? Ideen für die Pflege von morgen. So heißt diesmal der Tag. Ein Thema, viele Perspektiven. Sowohl die Radiosendung als auch der Podcast in der ARD Sounds App. In den Worten Who cares? Schwingt nicht nur die Frage mit, wen es eigentlich kümmert, dass in der Pflege so viele Probleme zu lösen sind. Eine hoffentlich nur rhetorische Frage, denn eigentlich sollte es uns alle kümmern. Sondern Who cares? Bedeutet auch ganz wörtlich, wer pflegt und wer kümmert sich um Pflege jeden Tag und für die Zukunft. In unterschiedlicher Weise und aus verschiedenen Perspektiven tun das unsere Gäste. Zum Beispiel zwei Pflegekräfte und der Vorstandsvorsitzende eines Trägervereins von mehreren Pflegeeinrichtungen. Aber zunächst lassen wir uns von meinem Kollegen Jochen Riegler erzählen, was die Bundesgesundheitsministerin plant in Sachen Pflegereform und wie es ankommt bei Fachleuten und bei Betroffenen.
14: Kaffee und Kuchen, dazu ein bisschen Schlagermusik, das mag Reinhold Gläser. Schon seit 7 Jahren wohnt der 93-Jährige hier in der Pflegeeinrichtung der Caritas in der hessischen Gemeinde Elz bei Limburg. Inzwischen ist er demenzkrank und braucht viel körperliche Hilfe.
15: Schon wichtig, dass man irgendwann mal aufgefangen wird, gell?
14: Aufgefangen wird er hier im Seniorenzentrum. Gerade ist die Familie zu Besuch, man schaut sich alte Fotos an, auch ein Bild vom Elternhaus. Das wurde mittlerweile verkauft. Mit dem Geld bezahlt die Familie Unterkunft und Pflege des ehemaligen Organisten. Die Kosten belaufen sich auf 250.000 Euro bis jetzt. Um die Finanzen kümmert sich Schwiegersohn Karl Reinhardt. Die selbst zu zahlenden Anteile sind hoch.
16: Mein Schwiegervater bezahlt einen eigenen Anteil von roundabout 3.000 Euro im Monat. Die Kosten steigen ja. Die Pflegekasse will ja immer weniger bezahlen und die Pflege soll immer teurer werden.
14: Nach dem milliardenschweren Sparpaket für die gesetzliche Krankenversicherung arbeitet Gesundheitsministerin Nina Wagen derzeit an der Pflegereform. Für die nächsten beiden Jahre fehlen mindestens 22,5 Milliarden Euro. Auch weil immer mehr Menschen als pflegebedürftig gelten, erklärt Gesundheitsökonom Afshin Ganjur von der Frankfurt School of Finance.
17: Die Zahl hat sich verdoppelt die letzten 10 Jahre. Das ist zum einen demografiebedingt, zum anderen liegt es an der Erweiterung der Definition von Pflegebedürftigkeit. Da gab es eine entsprechende Reform in 2017, aber das Finanzierungsproblem wurde damals nicht sauber gelöst.
14: Die Folge? Die Ausgaben sind explodiert. Im Durchschnitt liegt der Eigenanteil in deutschen Pflegeheimen im ersten Jahr mittlerweile bei 3.245 Euro pro Monat. Weil sie den Eigenanteil aber schon jetzt nicht mehr zahlen können, sind im Seniorenzentrum der Caritas in Elz schon jetzt mehr als die Hälfte der Bewohner Sozialhilfeempfänger. Bislang funktioniert das System so. Die Pflegekassen zahlen für die Pflegeheimbewohner einen Zuschuss. Dieser steigt in den ersten 3 Jahren. Die Eigenanteile sinken dadurch schrittweise. Doch ein mögliches Szenario im Zuge der anstehenden Reform? Die einzelnen Entlastungsstufen werden gestreckt. Als Konsequenz müssten Betroffene mehr zahlen.
18: Man holt sich da ein Stück weit Geld zurück oder will es nicht weiter ausgeben. Es wird sich Zeit erkauft über diese Dämpfung, Kostendämpfung für die Pflegeversicherung an der Stelle.
14: Um die Zahl der Pflegeempfänger zu reduzieren, könnte durch die Reform die Anerkennung der niedrigeren Pflegestufen 1 bis 3 schwieriger werden. Betroffen davon wären auch Menschen in häuslicher Pflege. Außerdem sollen Gutverdiener künftig mehr Beiträge in die Pflegekasse einzahlen. Eine sinnvolle Alternative dazu, laut Gesundheitsexperte Afshin Ganjur.
17: Aus meiner Sicht müsste man mehr Steuermittel der gesetzlichen Pflegeversicherung zuführen. Da wäre zu überlegen, welche Steuern erhöht man. Gleichzeitig müsste man meines Erachtens auch einen Kapitalfonds einrichten.
14: Sprich Entlastung durch Rendite am Kapitalmarkt und ein grundsätzlicher Strukturwandel. Doch in jedem Fall muss viel frisches Geld her für Pflegebedürftige und jene, die es vielleicht mal werden, wie Schwiegersohn Karl Reinhardt.
16: Wir werden das Geld nicht mehr aufbringen können. Ich denke mal, das geht Millionen Menschen so.
14: Die Hoffnung, dass es doch anders kommt, wenn der Gesetzentwurf für die Reform Mitte Mai vorgestellt wird, damit das Geld auch für Reinhold Gläser und viele andere noch möglichst lange reicht.
13: Soweit der Bericht des Kollegen Jochen Riegler. Und was er uns gerade erzählt hat, das kommt alles auch im ARD-Podcast Plus Minus vor. Der Internationale Tag der Pflegenden, alljährlich am 12. Mai, ist in diesem Jahr unter folgendes Motto gestellt worden: Unsere Pflegekräfte, unsere Zukunft. Starke Pflegekräfte retten Leben. Und zu diesem Anlass hat sich auch der Deutsche Pflegerat geäußert, ein Verein, der sich als die Stimme der Pflegefachpersonen in Deutschland versteht und von der Bundesregierung auch gesetzlich als solche anerkannt worden ist. Der Verein schaut also aus der Perspektive von Pflegekräften auf das Thema. Christine Vogler ist die Präsidentin des Deutschen Pflegerates. Guten Tag.
12: Schönen guten Tag, ich grüße Sie.
13: In Ihrer Pressemitteilung zum Internationalen Tag der Pflegenden schreiben Sie, Pflege ist weit mehr als Hilfe in einer schwierigen Lebenslage. Sie ist ein Grundpfeiler sozialer Gerechtigkeit. Diese Feststellung klingt einleuchtend. Sie scheint aber aus Ihrer Sicht nicht selbstverständlich zu sein, sonst müssten Sie es ja nicht eigens erwähnen. Was genau übersehen denn viele von uns möglicherweise, wenn es um die Bedeutung von Pflege geht, und warum übersehen wir es?
12: Ja, wir übersehen oft, dass Pflege nicht erst dann beginnt, wenn Menschen tatsächlich nicht mehr können oder pflegebedürftig werden, sondern Pflege entscheidet oft früh darüber, ob Menschen tatsächlich selbstständig bleiben können oder nicht, ob sie am gesellschaftlichen Leben teilhaben können. All das macht Pflege auch für Angehörige möglich, dass sie nicht überfordert werden oder aber auch gesundheitliche Risiken erkennen können. Und warum wir das übersehen so in der Gesellschaft, ist es meistens so, Pflege wird erst dann wahrgenommen, wenn sie nicht mehr gemacht werden kann, wenn sie fehlt. Solange Angehörige irgendwie einspringen, solange Pflegefachpersonen tatsächlich Überlastung kompensieren und solange Systeme, auch unser Gesundheitssystem noch funktioniert, erscheint Pflege selbstverständlich. Wenn wir fehlen, wenn Pflege fehlt, beginnt das Problem. Und dann merkt man, was eigentlich die Bedeutung ist. Und damit wir tatsächlich in der Zukunft gut bestehen können, brauchen wir die Pflege da, wo sie auch viel mehr leistet, nämlich schon in der präventiven Arbeit.
13: Pflege ist also wertvoll, aber eben auch teuer. Wir haben gerade gehört, die Kosten im Pflegebereich seien auch deshalb gestiegen, weil die Definition von Pflegebedürftigkeit erweitert worden ist und deshalb immer mehr Menschen als pflegebedürftig gelten. Und deshalb könnte, um gegenzusteuern, die Anerkennung der niedrigeren Pflegestufen in Zukunft schwieriger werden. Sie und Ihr Verband, der Deutsche Pflegerat, vertreten die Belange der Pflegekräfte in Deutschland, die ja mit den Pflegebedürftigen zu tun haben, unmittelbar. Ist es aus Ihrer Sicht ein richtiger Weg, strenger zu sein mit dem Begriff der Pflegebedürftigkeit?
12: Also das sehen wir ganz problematisch. Es kann ja nicht sein, dass der finanzielle Druck die Pflege gerade sozusagen definiert. Also je weniger Geld wir haben im System oder je mehr Pflegebedürftiger, umso pflegebedürftiger muss man werden, damit man Versorgung bekommt. Das darf nicht sein. Also ganz klar, sollte man beim Begriff Pflegebedürftigkeit strenger werden? Nein, jedenfalls nicht in dem Sinne, dass man Menschen mit niedrigeren Unterstützungsbedarfen tatsächlich den Zugang erschwert. Das braucht eine sorgfältige Begutachtung. Ja, das sehen wir auch. Eine gute Einschätzung, aber strenger darf im Grunde nicht heißen, wir sparen, indem wir Bedarfe kleinrechnen, sondern sinnvoll ist aus unserer Sicht wirklich sehr viel passgenauer zu schauen, auch zu überprüfen, was ist denn heute eigentlich drin in den Pflegegraden. Und auch Pflegegrad 1 ist übrigens keine Luxusleistung, sondern wir verhindern, indem wir frühzeitig bei den Menschen sind, die höheren Pflegegrade und können so Menschen länger gesunder halten und für sich selbst verantwortlicher halten und sparen ja dadurch im System auch viel Geld. Also das wäre sehr viel kurzfristiger gedacht und für die Zukunft überhaupt keine Lösung, so zu denken.
13: Das heißt, Sie denken eher in die Richtung, dass Geld innerhalb des Pflegebereichs anders verteilt werden müsste und dann könnte man sich manche Sparmaßnahmen dann sparen?
12: Absolut. Also tatsächlich wird ja immer gesagt, okay, wenn ihr sagt, wir dürfen die Pflege gerade nicht angehen, wo soll denn gespart werden? Und da sage ich immer, die Frage muss man anders stellen, nämlich wo können wir denn etwas wegnehmen oder wo können wir heute im Grunde die Versorgung so verbessern, dass wir Geld tatsächlich gar nicht ausgeben. Und wir haben im Gesundheits- und Pflegesystem unglaubliche Reibungsverluste. Wir haben Doppelstrukturen, wir haben unglaublich viel Bürokratie, wir haben schlecht abgestimmte Übergänge, pflegerische Übergänge zwischen Krankenhaus, ambulanter Versorgung und tatsächlich auch der Langzeitversorgung. Wir hätten wirklich vermeidbare Krankenhausaufenthalte, wenn wir die Menschen in der ambulanten Versorgung gut versorgen könnten. Wir hätten vermeidbare Komplikationen. Wir haben manchmal zu späte Unterstützungsmöglichkeiten. Und wir haben oft wirklich nur Versorgungsstrukturen, die reagieren, wenn die Versorgung eskaliert. Und das ist der falsche Weg. Wir belohnen im System Krankheit und Pflegebedürftigkeit, aber wir schauen nicht nach dem, dass man wirklich tatsächlich Gesundheit und langfristiges Gesundsein zu Hause bereits erreichen kann. Und deswegen ist Geld quasi nicht entbehrlicher bei einer bestimmten Berufsgruppe oder in einem bestimmten Sektor. Entbehrlich ist Geld immer da, wo es Fehlsteuerungen gibt und vermeidbare Krisen wirklich verhindert werden können. Deswegen, das System ist nicht ausgeschöpft. Und ein Systemumbau kommt ja momentan gar nicht in Frage. Es geht nur darum, gerade Kosten zu sparen.
13: Um nochmal auf die Leute zurückzukommen, die Sie ja vertreten und die eigentliche Arbeit machen, auf die Pflegekräfte. Als Präsidentin des Deutschen Pflegerates kritisieren Sie, dass die berufliche Pflege in Deutschland ihre Kompetenzen weiterhin nicht im notwendigen Umfang einbringen könne. An welche Kompetenzen denken Sie da? Welches Potenzial, das in Pflegekräften steckt, sollten wir als Gesellschaft stärker nutzen als bisher? Und was würden wir damit gewinnen?
12: Tatsächlich ist es so, dass Pflegefachpersonen sehr viel mehr können bei uns, was uns das System zutraut. Wir erkennen Risiken, wir können Versorgungsbedarfe beurteilen, wir können Pflegeprozesse steuern und pflegebedürftige Menschen und Angehörige beraten. Also es geht um pflegerische Diagnostik, es geht um Beratung, es geht um Prävention, es geht um Wundversorgung, es geht um Demenzversorgung, Diabetesbegleitung, Medikationsbeobachtung, aber auch Versorgungskoordination sind so Stichworte, die ich hier nur sagen kann. Und wir würden, wenn wir das selbstständig ausüben können, das, was auch international viele Kolleginnen von uns auch können, bekämen Menschen sehr viel schneller Unterstützung. Arztpraxen und Kliniken würden tatsächlich entlastet werden. Wir würden die Pflegebedürftigen oft vor Klinikaufenthalten wirklich auch schützen. Wir würden die Versorgung näher am Alltag der Menschen organisieren können. Und wir könnten sehr viel mehr auf Augenhöhe auch mit den anderen Gesundheitsfachberufen arbeiten, gerade auch mit den medizinischen Kolleginnen und Kollegen. Also wir haben noch so viele Einsparmöglichkeiten. Tatsächlich durch die Ressourcennutzung der Pflege geht uns viel verloren.
13: Wenn allerdings Pflegekräfte dann in diesem Umfang, wie Sie skizziert haben, eingesetzt werden auf so einem Qualifikationsniveau, dann müsste dem ja auch eine Bezahlung entsprechen. Und das sind wir dann wieder beim Geld.
12: Ja, natürlich. Aber wir dürfen natürlich eine vernünftige Bezahlung bei Pflegefachpersonen, dürfen wir darüber nicht diskutieren, sondern vernünftige pflegerische Versorgung spart ja auf der anderen Seite tatsächlich dann im Versorgungssystem selbst. Und wir sprechen ja auch nicht von 100% studierten Kolleginnen oder Hochqualifizierten, sondern wir sprechen ja schon immer über Qualifikationsmixe. Wir haben unterschiedliche Qualifikationsniveaus. Das ist ja auch das Tolle an der Pflege, dass wirklich Menschen aus allen Bereichen in die Pflegeberufe einmünden können und auch alle ihre Orte haben, an denen sie dann auch im Rahmen ihrer Verantwortung dann wirken können und gesellschaftlich wirken können und Pflegebedürftige begleiten können.
13: Mit Blick auf die vielen Reformen, die in unserem Sozialstaat anstehen, fordern Sie, den Bereich Pflege in allen relevanten Reformprozessen zu berücksichtigen. Wie sollte das aus Ihrer Sicht geschehen?
12: Ja, das Problem haben wir tatsächlich schon die ganzen Jahre, dass Pflege ja nicht in der Mitbestimmung oder Mitgestaltung des Gesundheitssystems ist. Und das ist, also das beste Beispiel ist die KI gerade. Wenn pflegerische Kompetenz nicht einwandert in die momentane Situation, zum Beispiel auch in die ganzen KI-Systeme, die gerade entstehen, dann gibt es uns quasi faktisch gar nicht. Also die pflegerische Kompetenz wird nicht abgebildet. Deswegen sagen wir, dass wir, wenn es zum Beispiel um Krankenhausreform geht oder auch die Primärversorgung, wie gerade diskutiert wird, aber auch wie Digitalisierung umgesetzt wird, wenn wir da nicht mit eingebunden werden und nicht einfach mal so im Vorbeigehen, ach übrigens, was braucht er denn, gefragt werden, sondern wo wir wirklich systematisch mit eingebunden werden, auch Hochschulen mit eingebunden werden, wo auch vernünftige Studiengänge eingeführt werden, wo geforscht wird, was gebraucht wird, weil es geht ja am Ende gar nicht um die Pflegefachpersonen, um uns selbst. Es geht ja um die Versorgungsstruktur von morgen. Und deswegen müssen wir dafür sorgen, dass die pflegerische Perspektive da einwandert, damit wir pflegerische Versorgung auch gestalten können.
13: Christine Vogler, Präsidentin des Deutschen Pflegerates, eines Vereins, der sich als Stimme der Pflegekräfte in Deutschland versteht und von der Bundesregierung auch gesetzlich als solcher anerkannt ist. Vielen Dank.
12: Sehr gerne.
13: Who cares? Ideen für die Pflege von morgen. Der Tag. Ein Thema, viele Perspektiven. Ideen sind das eine, was wir brauchen, um jetzt und in Zukunft eine gute Pflege sicherzustellen. Und das andere, was wir dazu brauchen, sind natürlich Menschen. Menschen, die bereit sind, in der Pflege zu arbeiten. Mittlerweile sind das gar nicht mehr so wenige. Im vergangenen Jahr hat es in Deutschland rund 160.000 Auszubildende in der Pflege gegeben, so viele wie noch nie. Was allerdings nicht heißt, dass es keinen Bedarf mehr gäbe, denn die Zahl der Pflegebedürftigen wächst eben auch und noch mehr aufgrund des demografischen Wandels. Wie die Pflegekräfte, die wir so dringend brauchen, ausgebildet werden, davon hat sich unser Reporter in der Bundeshauptstadt Berlin, Yasser Speck, einen Eindruck verschaffen können bei einem Besuch im Berliner Vivantes-Klinikum.
10: Pflege-Azubi Mette Brunkhorst steht in ihrem weißen Kittel vor einem Bett, auf dem eine Patientin sitzt. Die 24-Jährige beugt sich vor und erklärt der Patientin, was nun auf sie zukommt.
19: Sie halten sich jetzt hier einmal bei mir oben fest. Ja. Ich habe sie hier um den Hintern einmal und dann stehen wir zusammen auf. Ja. Ja. Sind Sie soweit?
20: Ja.
19: Eins, zwei, drei.
10: Um sie herum stehen weitere Auszubildende des Vivantes-Klinikum. Unter den genauen Beobachtungen der Mit-Azubis greift Mette Brunkhorst um die Frau herum, als würde sie sie fest umarmen und hebt sie in den neben dem Bett stehenden Rollstuhl.
19: Wunderbar, geschafft.
20: Sehr gut. Dankeschön.
10: Es ist nur eine Übung. Dennoch sollte jeder Handgriff sitzen. Denn Brunkhorst und die anderen Azubis legen im Sommer ihre Abschlussprüfung zur Pflegefachkraft ab. Die 24-Jährige weiß, worauf es neben der fachlichen Qualifikation auch ankommt.
19: Ich finde es einfach super wichtig, diese Kommunikation und dass man alles mit dem Patienten einfach frei und offen irgendwie über alles reden kann, dass man ihm da auch die Angst nehmen kann und versucht, irgendwie Gemeinsames zu schaffen.
10: Rund 2800 Azubis lernen derzeit am Berliner Bildungscampus, der größten Schule für Gesundheitsberufe in Deutschland. Die gute Nachricht, es bewerben sich immer mehr Menschen auf die Ausbildung zur Pflegefachkraft. Dennoch besteht in den Praxen und Krankenhäusern weiterhin Personalmangel. Azubi Mette Brunkhorst merkt das auch bei ihren Praxiseinsätzen während der Ausbildung.
19: Es ist mir auch vor allem im Erwachsenenbereich aufgefallen und auch in den Einsätzen, wo wir in der Pflege, im Pflegeheim waren, dass da halt einfach diese Zeit gar nicht da war, die man auf den Patienten eingehen wollte. Teilweise morgens musste man sich wirklich beim Waschen, bei der Körperpflege dann beeilen, also damit irgendwie alle Leute versorgt werden können. Das ist einfach eine zu hohe Nachfrage irgendwie, die da besteht. Das können wir gar nicht abdecken. Und ja, dadurch ist man natürlich auch sehr schnell überlastet.
10: Doch es tut sich etwas in der Branche. Die Ausbildung wurde reformiert. Zum Beispiel familienfreundlichere Arbeitszeiten und mehr Geld. Im Schichtdienst können es als Einstiegsgehalt schon mal 4.000 Euro brutto sein. Das scheint Wirkung zu zeigen. In Berlin starten jährlich immer mehr Azubis. Das macht Peggy Dubois Hoffnung. Sie ist Pflegedirektorin im Vivantes-Klinikum.
21: Ich glaube, es hat auch damit zu tun, dass junge Menschen sich heute dafür entscheiden, ihren Beruf genau auszuwählen, zu schauen, was macht Sinn für mich, was kann ich auch, wo kann ich direkt wirksam werden, wo kriege ich aber auch vernünftige Rahmenbedingungen geliefert, wo kann ich ein vernünftiges Gehalt bekommen, wo kann ich mich aber auch weiterentwickeln. Und da gibt es halt in der Pflege echte Chancen, sich zu entwickeln und auch ein Leben lang gut sich in dem Beruf weiter zu qualifizieren.
10: Den kommunalen Vivantes-Konzern erreichten zuletzt über 20 Mal mehr Bewerbungen, als es freie Ausbildungsstellen gibt. Und weil es künftig immer mehr Pflegebedürftige geben wird und jede fünfte Pflegefachkraft in den kommenden Jahren in Rente geht, werben sie weiter mit möglichst attraktiven Arbeitsbedingungen.
13: Und was unser Reporter Yasser Speck aus der Bundeshauptstadt Berlin berichtet, das dürfte auch anderswo in Deutschland gelten. Pflegekräfte braucht das Land und zwei vom Uniklinikum Frankfurt sind jetzt bei uns. Jona Schäfer, seit 3 Jahren Kinderkrankenschwester in der Kindernotaufnahme und Philipp Biedinger, noch mitten in der Ausbildung zum Pflegerin. Hallo und herzlich willkommen.
22: Hallo.
13: Warum haben Sie beide sich für diesen Beruf entschieden? Was hat Sie jeweils gelockt, Frau Schäfer?
22: Also mich hat vor 3 Jahren, als ich die Ausbildung angefangen habe, auf jeden Fall gelockt, dass ich Menschen helfen wollte. Ich hatte davor Jura studiert, das war mir aber ein bisschen zu abstrakt. Ich habe was gebraucht mit Hands-on Aktivität und tatsächlich auch zu sehen, wie konkret das Leben von einzelnen Menschen tatsächlich danach besser ist im Zweifelsfall, wenn ich meine Arbeit gut getan habe.
13: Wie war das bei Ihnen, Herr Biedinger?
23: Ich kann mich da eigentlich fast schon anschließen. Also es ist dieser klassische Satz, man möchte Menschen helfen. Und es ist tatsächlich so. Also es war sehr lange klar, es muss was Soziales sein, es muss irgendwas Aktives sein. Also Bürojob jetzt klassisch wäre für mich gar nichts gewesen. Was es dann konkret werden sollte, das wusste ich lange nicht. Ich habe mich dann an FSJ dran getraut, an ein freiwilliges soziales Jahr. auch in der Pflege in einem Krankenhaus. Und das hat mich von vorne bis hinten erfüllt. Und da war dann klar, dass das wird's jetzt.
0: Man geht ja dann mit bestimmten Erwartungen wahrscheinlich herein, zumindest mit einigen. Haben Sie da, nachdem Sie jetzt ein paar Erfahrungen schon gesammelt haben, auch schon mal Ihr Bild ein bisschen korrigieren müssen an der einen oder anderen Stelle?
22: Ach, also mir war eigentlich von vornherein klar, dass der Job in der Pflege sehr mit vielen Belastungen verbunden ist. Ich glaube, das hat sich vor allem durch die Covid-Pandemie gezeigt. Das Ganze hat sich natürlich auch bestätigt. Ich glaube, der wahre Punkt, der bei mir wirklich für einen Perspektivwechsel gesehen habe, ist, wie viel Erfüllung tatsächlich in dem Job selbst mit verbunden ist. Am Ende, ich arbeite in einer Notaufnahme für Kinder und Jugendliche. Und wenn ich sehe, dass wir PatientInnen entlassen können und sie dann am Ende irgendwie glücklich heimgehen, am besten mit keinen weiteren Folgebesuchen bei uns, da geht mein Herz schon auf.
0: Sie sind ja noch mitten in der Ausbildung, Herr Biedinger. Haben Sie aber auch schon irgendwie bemerkt, manches ist dann doch ein bisschen anders als gedacht?
23: Boah, anders als gedacht nicht wirklich. Also ne, wie die Kollegin jetzt auch schon wieder sagt, ich muss mich schon wieder anschließen. Es ist tatsächlich so, also man weiß ja irgendwie mehr oder weniger, dass man in einen Beruf reingeht, wo viele Sachen nicht so sind, wie man sie vielleicht gerne hätte und dass nicht alles optimal läuft in der Pflege. Deshalb, also ich bin nicht überrascht von vielen negativen Zuständen, aber ich habe ich habe überwiegend positive Momente und bereue die Entscheidung auch nicht jetzt in irgendeinem Sinne. Und ich muss auch sagen, also ich habe jetzt aus der Ausbildung natürlich, man wechselt ja durch die Einsatzbereiche durch. Ich freue mich dann, wenn ich in meinen Wunschbereich quasi dann auch tatsächlich komme. Jetzt gerade ist natürlich so, man hat bessere Bereiche. Die Psychiatrie soll es werden. Genau, man hat jetzt gerade natürlich bessere und schlechtere Einsätze, sage ich mal. Aber genau, also ich bin immer noch sehr motiviert und freue mich darauf.
0: Die Pflegeausbildung ist ja sehr umfassend. Die entscheidet ja allein noch nicht darüber, wo man dann später tatsächlich landet. Fühlen Sie sich infolgedessen auch schon auf alle Fälle vorbereitet in dieser umfassenden Ausbildung?
23: Ich wünschte es. Es ist leider fast eher das Gegenteil. Also das ist ja, wie Sie schon ansprechen, diese Generalistik, die es jetzt quasi ist. Also es wurden ja vor wenigen Jahren drei Berufe zu einem zusammengeführt. Altenpflege, Krankenpflege und Kinderkrankenpflege sind jetzt eine Ausbildung. Was ja ein schöner Gedanke war, was aber im Endeffekt jetzt dazu führt, dass man eigentlich auf nichts mehr so wirklich gut vorbereitet ist, sage ich mal. Das ist alles sehr allgemein gehalten in der Ausbildung. Man vertieft nichts mehr so richtig. Und das ist gerade jetzt, das wirst du noch besser sagen können, Juna, es ist gerade dann in der Kinderkrankenpflege beispielsweise schwierig, aber man ist allgemein in den Bereichen. Also es wird nach der Ausbildung fängt eigentlich dann das Lernen für den spezifischen Bereich so richtig erst an, muss man sagen.
0: Ja, genau, das können Sie ja auch rückblickend schon beurteilen. Frau Schäfer, Sie sind ja schon raus aus der Ausbildung.
22: Genau, es ist absolut so. Ich hatte am Ende meiner Ausbildung den Wunsch gehabt, dass sie noch nicht vorbei wäre. Einfach weil ich mich absolut nicht vorbereitet gefühlt habe auf diese riesige Verantwortung, die ja auch Pflege ist. Im Zweifelsfall ist man mit 2 bis 3 anderen Personen für mehrere Kinder verantwortlich. Und das ist einfach ein Überforderungsmoment und der ist es immer noch.
0: Sprechen wir über die Arbeitsbedingungen. Eben im Bericht haben wir von Pflegekräften gehört, dass sie unter

0: Ball umgesetzt.
1: Was kriegen Sie mit der Ausbildung schon mit vom Zeitdruck oder von anderen Belastungen, die mit dem Pflegeberuf einhergehen?
2: Es kommt immer auf den Bereich an. Also es gibt viele Bereiche, da ist die Personal, ne, da funktionieren die Personalgrenzen und da sind Bereiche dann mal gut besetzt. Das ist dann ein relativ angenehmer Einsatz, weil man tatsächlich dann auch was, ne, gut was lernen kann auf der jeweiligen Station, weil es eben das Personal auch dafür gibt. Man muss ja bei der Ausbildung dann immer noch einberechnen, ne? Da muss dann zusätzlich irgendwie jemand Zeit haben für einen Auszubildenden, den anzuleiten, dementsprechend Sachen zu zeigen und Sachen beizubringen. Das ist halt, wenn man Personalmangel hat, dann auch eine Sache, ne? Das spielt dann auch wieder in die Ausbildungsqualität mit rein, die oft nicht funktioniert. Und dann gibt es eben diese Bereiche, die laufen sehr gut. Und dann gibt es Bereiche, da ist man als Auszubildender, da weiß man dann die nächsten 6 bis 8 Wochen, je nachdem, wie lang der Einsatz dann geht, wird man erstens nicht viel lernen und zweitens wird das dann kein Bereich sein, in dem man gerne gehen möchte. Es ist so ein endloser Kreislauf irgendwie. Also natürlich die jetzt unterbesetzten Bereiche, wo man dann einen schwierigen Einsatz hat, wo man irgendwie die Fachkräfte ersetzen muss oder irgendwie schon weit unter den Personalgrenzen ist und dann irgendwie entsprechend natürlich Sachen ausgleichen muss als Azubi, wohl oder übel. Das sind natürlich gleichzeitig dann nicht die Bereiche, wo man sich nach der Ausbildung denkt, da möchte ich jetzt unbedingt hin, da hatte ich so einen tollen Einsatz. Mhm. Das heißt, das ist so ein Teufelskreislauf, in den man irgendwie kommt. Und ja, dementsprechend ist es sehr abhängig, aber ich kann kein klares Verhältnis sagen. Man hat schöne Einsätze, da hat man dann eine gute Ausbildung, man hat leider auch sehr das Gegenteil, sehr häufig.
1: Nun haben wir eben auch gehört, dass sich seit einiger Zeit immer mehr junge Leute auf Ausbildungsplätze in der Pflege bewerben und dass sich da bei den Arbeitsbedingungen einiges getan habe. Familienfreundlichere Arbeitszeiten, mehr Geld. Spüren Sie solche Veränderungen auch?
0: Also es gibt auf jeden Fall die Möglichkeit, in Teilzeit zu arbeiten. Wenn man an Familienfreundlichkeit denkt, die Schichten am Ende sind ja genau gleich. Man kann nicht in der Mitte sagen, jetzt packe ich meine Sachen und gehe heim. Insofern ist das mit der Arbeits- oder Familienfreundlichkeit die eine Sache. Die Gelder sind auf jeden Fall gestiegen. Dafür sind ja auch die Tarifabschlüsse eben verantwortlich am Ende. Und immer mehr junge Menschen entscheiden sich für die Ausbildung. Und ich glaube aber, Philipp kann mir da zustimmen, am Ende sind es zu viele Auszubildende auf zu wenig Leute, die ausbilden. Das ist das große Problem in der jetzigen Pflegeausbildung.
1: Das heißt, diejenigen, die ausbilden, die sind ja selber auch mitten im Geschäft sozusagen, die haben dann auch nicht genügend Zeit, sich zu kümmern und ihnen wirklich dann zu sagen, wo es lang geht, oder?
2: Absolut. Also es ist meistens dann so, es gibt sogenannte PraxisanleiterInnen. Man muss in der Pflegeausbildung gesetzlich 10% der praktischen Ausbildungszeit müssen Praxisanleitung sein. Praxisanleitung ist so vorgesehen, dass man ein Einsatzgebiet, eine Tätigkeit vorbespricht, sie dann ausführt, darin angeleitet wird von der praxisanleitenden Fachkraft und dann sie auch nochmal nachbespricht. Das habe ich jetzt so tatsächlich noch nie erlebt, dass das auch vorher nachbesprochen wird, einfach weil die zeitlichen Kapazitäten dafür nicht da sind. Und auch diese 10%-Grenze wird in sehr vielen Einsätzen einfach nicht eingehalten, weil das System so aussieht, dass die PraxisanleiterInnen, die müssen eine Fortbildung gemacht haben, sind aber gleichzeitig immer noch im normalen Stationsalltag. Das heißt, praxisanleitende Kräfte sind dann nicht zusätzlich zu dem Personal, was die Pflege auf Station übernimmt, sondern diese PraxisanleiterInnen haben trotzdem ihre eigenen Zimmer, die sie versorgen müssen, leiden trotzdem unter einer Unterbesetzung und müssen dann zusätzlich eben den Azubi sich an die Seite schnappen und dann irgendwie 3-4 Stunden Praxisanleitung machen. Das funktioniert natürlich vorne und hinten nicht.
1: Jede fünfte Pflegekraft in Deutschland geht in den nächsten Jahren in Rente, haben wir eben gehört. Bei Ihnen beiden ist es noch lange nicht so weit, aber Sie haben bestimmt ja auch ältere Kolleginnen und Kollegen. Vermitteln die Ihnen meistens manchmal den Eindruck, dass wenn man so ein ganzes Berufsleben in diesem Job verbringt, ja, dass das dann schon sehr an die Substanz geht?
0: Das auf jeden Fall, wobei das auch eine aussterbende Klasse ist von Leuten, die ihr ganzes Leben in der Pflege bleiben. Mhm. Im Durchschnitt gehen ja Pflegekräfte nach 4 Jahren in einen anderen Job. Und das ist auf jeden Fall bemerkbar. Wir sind bei uns ein sehr junges Team tatsächlich und die älteren KollegInnen kommen dann beispielsweise aus dem Rettungsdienst, um ein bisschen eine ruhigere Arbeitsumgebung zu haben. Und ich denke, man merkt es auch schon in deren Charakteren, dass sie davon beeinflusst sind, von der Pflegetätigkeit.
1: Wie empfinden Sie das?
2: Ich finde es sehr schön, dass die Kollegin das gerade gesagt hat, mit dieser aussterbenden Klasse von Menschen, die das ihr Leben lang machen. Weil es gibt so eine so eine Erhebung, eine Studie mit dem Titel Ich pflege wieder wenn. Da geht es um Beruf, also um Pflegekräfte, die den Job verlassen haben und eben was die Bedingungen sein müssten, damit sie wieder in den Beruf zurückkommen. Weil das sind erstaunlich viele. Das sind, meine ich, 60-65%, sowas waren es, der befragten Pflegekräfte aus dieser Studie, die grundsätzlich immer noch Spaß an dem Job hätten und die, ne, also

0: ist es nicht, dass diese Pflegekräfte dann gemerkt hätten, das Job ist nichts für sie, sondern sie hatten Spaß an diesem Job, aber einfach die Bedingungen, die das für sie nicht zugelassen haben. Und es ist schön, ne, zu hören, dass es mehr Auszubildende gibt jetzt in den letzten Jahren, aber wir haben immer noch irgendwie diese Ressource von theoretisch schon gelernten Kräften, die diesen Job machen wollen in der Theorie, die ihn aber in der Praxis nicht ausführen können von den Kapazitäten her, wo man halt, ne, das ist eine riesengroße Ressource, auf die man zurückgreifen könnte, wenn man denn an den Bedingungen entsprechend noch ein bisschen schrauben würde.
1: Wir sammeln ja in dieser Folge von der Tag ein Thema, viele Perspektiven, Ideen für die Pflege von morgen. Wir möchten Ihnen beiden jetzt Gelegenheit geben, jeweils ganz kurz und knapp 3 Ideen für eine bessere Zukunft der Pflege zu formulieren, aus Ihren Erfahrungen heraus. Wer möchte anfangen?
2: Okay, dann fange ich an. Zum einen braucht es konsequente Personalgrenzen und eine ideelle Personalbemessung. Das heißt, die jetzige PPR, die basiert ist auf wissenschaftlichen Erkenntnissen, muss einfach greifen und zwingend sein. Das ist gerade im Angriff. Beispielsweise die Charité hat den Entlastungstarifvertrag, der quasi gekoppelt ist an die Personalbemessung, gekündigt. Aufgrund der der Änderungen im Pflegebudget durch die Reform von Frau Waken. Das ist der nächste Punkt. Es braucht eine konsequente und vollständige Refinanzierung der Pflege und keine Angriffe auf sie. Und einen dritten Punkt schenke ich Philipp.
0: Oha. Genau, mein erster Punkt ist auf jeden Fall, was ich eben schon gesagt habe mit dieser Praxisanleitung. Also aus meiner Sicht, ne, und das sehen wir auch in der Praxis, es funktioniert nicht, dass PraxisanleiterInnen gute Anleitung geben können, wenn sie im Pflegealltag, im stationären Alltag immer noch dann an diesen Tagen weiterarbeiten müssen. Also es braucht eine Teilfreistellung eben meiner Meinung nach aus diesem Stationsalltag, damit eine Praxisanleitung auch funktionieren kann, damit es inhaltlich qualitativ funktionieren kann und damit es auch rein von den Zeiten her funktionieren kann. Es braucht aus der Pflege, glaube ich, einen besseren Zusammenhalt und eine bessere irgendwie, also es braucht eine bessere Organisierung von Pflege. Ja, wir sehen das in vielen anderen Berufen, was da an Streiks etc. funktioniert. In der Pflege funktioniert das auch, aber ich finde, die Pflege muss da sehr viel stärker werden. Es muss sehr viel mehr Organisierung stattfinden, damit die Pflege auch wirklich zeigt, dass sie gehört werden muss. Also man merkt jetzt gerade oft, dass viele Pflegekräfte haben diese Zustände zwar satt und können nicht mehr, aber ne, man trägt das in der Praxis dann immer noch mit. Und da muss irgendwie, finde ich, was passieren von unserer Seite, von innen aus, sage ich mal. Und der dritte Punkt grenzt daran an. Also es muss politisch einfach die Bereitschaft da sein. Die sehe ich nicht. Also ich sehe nicht, dass Pflege als der Beruf anerkannt wird und dass dem dieser Wert eben zugesprochen wird, der ihm zugesprochen werden müsste. Das sehe ich schon rein vom Respekt und von der Wertschätzung nicht. Und dann sehe ich es noch weniger in Taten irgendwie, die konkret politisch umgesetzt werden.
1: Der Pflegeauszubildende Philipp Biedinger und die Kinderkrankenschwester Juna Schäfer, 2 Pflegekräfte am Uniklinikum Frankfurt. Ganz herzlichen Dank für den Besuch bei uns.
0: Vielen Dank.
1: Who cares? Ideen für die Pflege von morgen. Der Tag. Ein Thema, viele Perspektiven. In der Pflegekasse fehlen zurzeit einige Milliarden und in dem Gesetzesentwurf, den die zuständige Bundesgesundheitsministerin Nina Waken gerade vorbereitet für eine Pflegereform, wird es somit gerade auch um Milliardeneinsparungen gehen. Das heißt, für Menschen, die in einem Pflegeheim leben und für ihre Angehörigen, könnte die Pflege teurer werden, weil dann möglicherweise die Zuschüsse zum Eigenanteil erst zu einem späteren Zeitpunkt voll gezahlt werden, als das bislang der Fall ist. Unser Reporter Lars Hofmann war für uns in einem Altenheim in Nordhessen und hat mit Angehörigen über ihre Sorgen gesprochen.
3: Seit Mitte März lebt der Ehemann von Siglinde Novkovic im AWO-Altenzentrum im nordhessischen Fuldabrück.
4: Das Heim ist die richtige Entscheidung gewesen. Die Entscheidung war zwar die schwerste, die ich je gemacht habe, aber vom Heim her bin ich sehr zufrieden.
3: Die schwerste Entscheidung ihres Lebens. Zum einen, weil sie und ihr Mann jetzt getrennt leben, aber auch wegen der Kosten.
4: Was man fürs Alter gespart hat, geht alles drauf. Meine Sorge ist jetzt, wenn ich aufs Sozialamt gehe, wie geht das weiter? Was bleibt mir noch übrig? Ich muss ja auch irgendwie noch leben.
3: Siglinde Novkovic sitzt zusammen mit anderen Angehörigen an einem Tisch im Garten des AWO-Altenheims in Fuldabrück. Die Sparpläne der Bundesregierung, vor allem, dass der Eigenanteil steigen könnte, treibt sie alle um.
4: Unglaublich. Unglaublich. Da kriegt man ja Angst. Wer soll denn das noch finanzieren?
3: Am Ende, glaubt sie, müsse wohl das Sozialamt zahlen. Ihr Gegenüber sitzt Ellen Philipp. Sie ist Vorsorgebevollmächtigte für eine 94-Jährige, die hier im Heim lebt.
5: Bei ihr handelt es sich um eine Person, die gerade auch diese ganzen Diskussionen sehr wach noch verfolgt. Und ja, manchmal würde ich mir wünschen, sie würde eben keine Tagesschau gucken und würde eben diese Themen mitbekommen, weil sie das natürlich auch wirklich sehr stark verunsichert und auch verängstigt.
3: Dabei habe sie eine relativ gute Rente und ein finanzielles Polster. Aber bei einem Eigenanteil von monatlich 3.588 Euro schmelze das Geld wie Schnee in der Sonne.
5: Sie wollte jetzt gerne ein Sonnenhütchen und dann sagt sie, können wir uns das noch leisten? Ja, wir können jetzt schon ausrechnen, wann dieses Geld dann eben nicht mehr reicht. Und das macht ihr Angst, weil sie dann sagt, wie wird es dann weitergehen? Und dann kommen natürlich auch so Sätze, naja, vielleicht bin ich bis dahin auch tot. Und das finde ich eben schlimm, dass alte Menschen sowas sagen aus Angst, dass sie sich ihr Leben nicht mehr finanzieren können.
3: Almut Hanken leitet das Altenheim in Fuldabrück. Sie kennt die Sorgen und Ängste der insgesamt 48 Bewohnerinnen und Bewohner und ihrer Angehörigen, dass die Kosten für sie weiter steigen könnten. Sie sagt, das ganze Pflegesystem müsse von Grund auf erneuert werden. Etwa die Einstufung in Pflegegrade müsse abgeschafft oder vereinfacht werden.
6: Einen Pflegegrad zu beantragen, wenn ich ihn auf den Weg bringe und die Angehörigen anspreche, dass eine Veränderung ist, bis ich den Klick des höheren Pflegegrads bei mir im Computer mache, um den abzurechnen, ist der 12-mal in verschiedenen Händen gewesen. Wir sprechen von Entbürokratisierung, bloß sehen tue ich das nicht.
3: Auch Angelika Grote-Rausch kennt die finanziellen Sorgen vieler Heimbewohner und ihrer Angehörigen. Sie selbst ist in Pension und ist regelmäßig zu Besuch hier im Heim.
7: Meine Mutter ist hier im Heim seit 2,5 Jahren, gefällt ihr sehr gut und ich bin auch sehr zufrieden. Ich selbst bin verwitwet, habe zwar ein Einfamilienhaus, aber da brauche ich nichts zu zahlen. Dadurch, dass das Sozialamt es bezahlt. Ich habe auch nicht so eine Riesenpension.
3: Weil das Sozialamt für die Kosten bei ihrer Mutter aufkommt, ist sie im Moment recht entspannt. Mit Blick auf die fehlenden Milliarden in der Pflege hat sie auch etwas Verständnis für geplante Einsparungen.
7: Zu 50% habe ich Verständnis dafür. Zu den anderen 50%, es darf nicht zu Lasten der Bediensteten gehen. Das darf nicht der Fall sein. Es muss sich noch lohnen, arbeiten zu gehen. Das ist das A und O.
3: Es dürfe nicht beim Pflegepersonal gespart werden. Auch Carola Schweizers Mutter lebt hier im AWO-Altenheim in Fuldabrück. Ihre eigene Rente reiche nicht aus, ihre Mutter finanziell zu unterstützen, sagt sie. Und ihr wird schon Angst und Bange, wenn sie daran denkt, einmal selbst in ein Heim gehen zu müssen.
8: Ja, das Thema hatten wir gerade kurz. Ich möchte es mir nicht vorstellen. Es ist eher etwas Angstauslösendes. Ne? Und deshalb schiebe ich das auch wirklich von mir weg.
1: Und das geht vielleicht vielen von uns ähnlich. Älter zu werden ist die einzige Möglichkeit, länger zu leben, hat der Radio- und Fernsehmoderator Dieter Thoma mal gesagt. Aber pflegebedürftig zu sein ist ein hoher Preis für längeres Leben. Auch ein Preis in Euro und Cent. Mit Eigenanteilen von durchschnittlich mehr als 3.500 Euro pro Monat, sodass finanzielle Rücklagen dahinschmelzen, Angehörige bei der Unterstützung von Pflegebedürftigen in finanzielle Schwierigkeiten kommen und oft das Sozialamt einspringen muss. All das haben wir gerade gehört im Bericht des Kollegen Lars Hofmann. Frederik Lauscher ist Vorstandsvorsitzender des Frankfurter Verbandes für Alten- und Behindertenhilfe, eines großen Trägers sozialer Einrichtungen in Frankfurt. Und auch er ist jetzt bei uns. Guten Tag, Herr Lauscher.
9: Guten Tag.
1: Wie nehmen Sie denn die Situation in Ihren Pflegeeinrichtungen und bei Ihren Pflegeangeboten war?
9: Ja, bezogen auf die Entgelte ist es natürlich so, dass diese Eigenanteile in den letzten Jahren gravierend gestiegen sind. Wir sind in Frankfurt sicherlich deutlich über den 3.500 Euro. Dass natürlich immer mehr Menschen Hilfe zur Pflege, wie das heißt, vom Sozialamt bekommen, damit die Kosten getragen werden.
1: Wie und wo könnte man denn auf vertretbare Weise Kosten senken, damit die Eigenanteile der Pflegebedürftigen und ihrer Angehörigen eben nicht mehr so hoch sind?
9: Naja, da gibt es natürlich mannigfaltige Bereiche. Was die Frau Wagner jetzt macht, ist einfach sozusagen Kürzungen vornehmen. Man müsste aber im System eine Umstellung vornehmen. Beispielsweise, um was ganz Simples zu nennen, Betten, Pflegebetten müssen einmal im Jahr nach Medizinproduktegesetz durch einen Experten geprüft werden. Ja, das kostet ungefähr 10 Euro pro Bett. Das sind 9 Millionen im Jahr nur für die Pflegebetten in Pflegeheimen, 50 Millionen im Jahr für alle Pflegebetten, die es in Deutschland gibt. Und das ist so ein bisschen typisch deutsch. Natürlich bringt das ein bisschen mehr Sicherheit, ja. Vielleicht 1 Cent mehr Sicherheit, aber dafür geben wir 50 Millionen Euro aus. Und man muss einfach überlegen, ob diese ganzen gut gemeinten Dinge, die wir da haben, ob die wirklich das wert sind, was wir da tun. Pflegedokumentation. Zu Hause dokumentiert kein Mensch. Trotzdem wird keiner absprechen, dass Angehörige auch gute Pflege leisten können.
10: Vielleicht vertrauen die Pflegebedürftigen ihren Angehörigen mehr als einer staatlichen Institution, ne?
9: Naja, gut, trotzdem verwenden wir immerhin 30% unserer wertvollen Pflegezeit für Pflegedokumentation. Und zumindest muss man ja mal die Frage stellen, ob das sinnvoll ist. Das sind alles in der Summe dann, mag man sagen, Kleinigkeiten, wobei das mit der Pflegedokumentation 30% der Arbeitszeit ist keine Kleinigkeit. Aber das läppert sich mit der Zeit dann schon. Aber dafür muss man die Pflegeversicherung, ob die Pflegeversicherung überhaupt reformierbar ist oder ob man sagen muss, ne, in dem Haus ist das Dach kaputt und der Schwamm kaputt und wir müssen jetzt einfach mal das Ding abreißen und neu machen. Wie die Kollegin vorher gesagt hat, Pflegegrade. Warum haben wir Pflegegrade? Das sind alles so sinnentleerte Dinge, die man einfach grundsätzlich hinterfragen muss.
10: Das heißt, Pflegegrade braucht man eigentlich nicht? Man sagt, jemand ist pflegebedürftig und dann kriegt er, was er braucht und fertig? Oder
9: wie? Also das wäre zum Beispiel ein Ansatz, wie er in anderen Ländern ja ist. Mhm. Also Pflegegrade, das haben wir ja bei uns und das sind ja politische Setzungen. Das hat im besten Falle was mit ihrer Hilfebedürftigkeit und ihrer Unterstützungsbedürftigkeit zu tun. Aber 2017 wurde es mal eben verändert und plötzlich gab es zig Millionen mehr Pflegebedürftige. Jetzt soll es wieder zurückverändert geben. Jetzt gibt es dann angeblich wieder weniger Pflegebedürftige. Idealerweise hat doch sowas mit dem echten Hilfebedarf zu tun. Und das in 5 Pflegegraden abzubilden, macht möglicherweise einfach gar keinen Sinn, sondern tatsächlich sich zu überlegen, was ist der tatsächliche Unterstützungsbedarf.
10: Und all das, was Sie jetzt bisher genannt haben, das läppert sich, wie Sie sagen, dann doch so sehr da zusammen unter Umständen, dass man da die finanziellen Probleme der Pflegeversicherung lösen könnte?
9: Also allein im Pflegeheimbereich würde ich sagen, dass das 300-400 Euro im Monat sind, die verplempert werden für so einen Kram, will ich jetzt mal sagen, der nicht direkt eingängig ist. Man muss auch meines Erachtens einen anderen Punkt nochmal angucken, den wir uns in Deutschland leisten, den es weltweit so nicht gibt, dass wir eben Pflegegeld bezahlen, wenn keine professionelle Pflege in Anspruch genommen wird. Das sind immerhin 21 Milliarden Euro. Die wir ausgeben. Wenn das eine super Idee ist, die wir Deutschen halt gehabt haben, die einfach toll ist, dann ist das ja gut. Aber man muss ja fragen, ist das eine gute Idee, dafür mehr als ein Drittel des Budgets der Pflegeversicherung jährlich auszugeben?
10: Weil Sie meinen, das bekommen dann vielleicht auch Leute, die es nicht nötig haben? Oder was ist Ihr Einwand dagegen?
9: Ja, die Frage ist, wofür bekommt man das? Ja, kein zweckgebundenes Mittel, die ich für Pflege mache. Auf der Seite der Bundesregierung steht, das ist ein Lohn für pflegende Angehörige. Ne? Das kann ja sein, dass das eine gute Idee ist. Aber es ist eben wirklich ganz, ganz viel Geld. Und das sind einfach Dinge, die man überlegen kann und wo man dann Entlastung schaffen könnte für Leute, die professionelle Pflege in Anspruch nehmen müssen und sich das dann nicht leisten können.
10: Sie sind ja einer, der sich eben als Vorstandsvorsitzender eines Trägers um professionelle Pflegeeinrichtungen kümmert. Was brauchen die aus Ihrer Sicht, um wirklich gut aufgestellt zu sein?
9: Die brauchen auf jeden Fall mehr Freiheiten, kreativ zu sein und eher am Ergebnis gemessen zu werden als an der Struktur. Wenn sie alle Vorschriften befolgen, wenn sie alles brav dokumentiert haben, dann ist alles gut. Ob das Ergebnis nachher gut ist, ob die Pflegebedürftigen gut gepflegt sind und so weiter, das ist im Moment wirklich nicht das, was gemessen wird. Und im Moment erfüllen wir ganz viel Strukturkriterien, ganz viel formelle Dinge. Wir dokumentieren ganz viel. Wir sichern uns nach allen Seiten ab, weil es auch vorgeschrieben ist. Der Grundsatz müsste ja eigentlich sein, wir müssen gucken, wie ist das Ergebnis? Sind die Leute wirklich in ihren Bedarfen gut abgeholt? Und wie man dahin kommt, das muss doch eigentlich denjenigen überlassen werden, die Profis sind und nicht irgendwelchen externen Faktoren und Vorgaben.
10: Frederik Lauscher, Vorstandsvorsitzender des Frankfurter Verbandes für Alten- und Behindertenhilfe, eines großen Trägers mehrerer sozialer Einrichtungen in Frankfurt. Vielen Dank. Hier ist der Tag, ein Thema, viele Perspektiven. Diesmal unter der Schlagzeile Who Cares? Ideen für die Pflege von morgen. Einige Ideen für die Pflege von morgen kommen auch aus einem Forschungsbereich mit dem Namen Robotik. Und wenn diese Ideen Gestalt annehmen, dann ist es oft die Gestalt von Robotern, von Pflegerobotern. Klingt gewöhnungsbedürftig, vielleicht sogar ein bisschen unheimlich, aber sie könnten früher oder später eine wichtige Rolle spielen, diese Pflegeroboter. Und deshalb lassen wir uns mal erzählen, was sie zu leisten imstande sind. Der Kollege Vuk Dajovic vom SWR hat sich das in einem Forschungslabor an der Technischen Hochschule Mannheim zeigen lassen.
11: Ich bewege mich jetzt näher zu Ihnen. Einen Moment, ich bin gleich da. Sobald ich direkt am Bett bin, können wir noch besser miteinander sprechen.
12: Noch stampft Florence etwas unbeholfen durch das nachgebaute Patientenzimmer und bringt ihrem Patienten eine Tasse Tee auf einem Tablett. Der humanoide, also menschenähnliche Roboter, wird hier seit 4 Wochen in einem Testlabor der Technischen Hochschule Mannheim auf alle möglichen Pflegeszenarien trainiert. Und manchmal geht dabei auch etwas schief. Der Name Florence ist angelehnt an Florence Nightingale, der Begründerin der modernen Krankenpflege. Die Hardware des Roboters kommt aus China. 56 Kameras zeichnen im Labor alle Interaktionen zwischen fiktiven Patienten und Florence auf. Die an der Mannheimer Hochschule entwickelte KI-Software soll dadurch so trainiert werden, dass Florence menschliche Gestik und Mimik verstehen und einordnen kann. So Markus Vetter, Professor an der TH Mannheim.
13: Mit diesem Roboter ist es möglich, Realsituationen zu bewältigen, indem wir beispielsweise eine Pflegesituation wie das Anreichen von Getränken, Bereitstellen von Medikamenten hier sozusagen erlernen können. Und dabei ganz wichtig, dass der Roboter versteht, in welcher Situation er sich befindet. Ob der Patient beispielsweise möchte, dass der Roboter sich ihm nähert oder ob er lieber Distanz möchte und er soll es eben auf dem Tisch abstellen. Solche Alltagssituationen sind unheimlich wichtig, um eine Akzeptanz der Robotik zu bekommen.
12: Markus Vetter spricht die Besonderheit des Mannheimer KI-Modells an. Florence soll besonders sensibel auftreten. Der Roboter fragt erst nach, bevor er sich nähert, und er kommuniziert seine nächsten Schritte. Er wirkt bewusst nicht zu menschlich, weil das in Tests als eher unheimlich zurückgemeldet wurde. Ein weiteres Ziel der Entwickler? Florence soll kultursensibel pflegen können. Also kulturell bedingte Bedürfnisse von Patientinnen und Patienten in ihren Handlungen beachten. Auch sprachliche Barrieren sollen durch Florence überwunden werden. Auch innerhalb des Pflegepersonals, sagt Markus Vetter.
13: Weiterhin können diese Roboter aber auch beispielsweise auf spezielle Situationen eingehen, dass sie beispielsweise verschiedene Sprachen sprechen. Ja, sie können auch helfen, sozusagen Pflegende und Patienten zu übersetzen, Situationen zu erklären, weil sie vielleicht die Kultur, die Sprache verstehen und dem Pflegenden oder den anderen Personen, die mitarbeiten, im Team sozusagen unterstützen, auch kommunikativ.
12: Das Projekt der Technischen Hochschule in Mannheim ist eines von vielen im Bereich KI in der Pflege. Im Vergleich zur freien Wirtschaft möchte man das Modell aber irgendwann als kostenfreie Open-Source-Quelle für andere Entwickler zur Verfügung stellen.
10: Das berichtet Vuk Dajovic, Reporter beim SWR. Pflegeroboter sind auch das Forschungsgebiet von Professor Alexander König. Er hat an der Technischen Universität München zurzeit den Lehrstuhl für Robotik und Systemintelligenz inne. Guten Tag, Herr Professor König.
14: Guten Tag.
10: Woran auf dem Gebiet der Pflegerobotik arbeiten Sie und Ihr Team denn im Moment?
14: Wir fokussieren uns auf die Frage der Pflege zu Hause. Das heißt, wie ältere Menschen möglichst lange selbstbestimmt in den eigenen 4 Wänden leben können. Und das nach Möglichkeit durch technologische Unterstützung. Da ist Robotik ein Teil unserer Arbeit, ein großer Teil. Aber wir schauen auch nach Themen wie Kognition und Emotion.
10: Was heißt das genau?
14: Das heißt, dass Robotik im ersten Moment ganz oft wahrgenommen wird als etwas, was physisch mit der Welt interagieren kann. Das ist ein wichtiger Aspekt. Das bedeutet, die Maschine soll mir Objekte bringen können, soll mir beim Aufstehen, beim Hinsetzen helfen, soll mir also im täglichen Leben assistieren. Aber es ist eben auch so viel mehr. Es bedeutet, die Maschine kann mich auch an Dinge erinnern. Zum Beispiel, dass ich Medikamente nehmen muss. Die Maschine kann mich unterstützen in der Kommunikation mit meiner Familie. Oder eben auch gleichzeitig dafür sorgen, dass ich Ansprache habe, dass ich Informationen bekomme. Das sind alles Dinge, die wir in einer Maschine bündeln können.
10: Was funktioniert denn schon gut bei Ihren Experimenten auf diesem Gebiet und was muss noch verbessert werden?
14: Also gut ist immer Definitionssache. Was bei uns schon sehr gut funktioniert, ist, dass die Maschine navigieren kann. Das heißt, sie muss sich ja in einer hochgradig unstrukturierten Umgebung zurechtfinden. Die Manipulation von Objekten, also das Greifen von Objekten oder auch das Verändern von Objekten, das ist etwas, was funktioniert, aber nicht immer und nicht 100% stabil. Und dann ist auch die Frage, wie komplex sind die Aufgaben, die wir der Maschine geben. Also ein Buch bringen geht schon gut, eine Geschirrspüle ausräumen, da arbeiten wir noch dran. Und auch die ganze Thematik der Interaktion funktioniert schon. Das heißt, Sie können mit der Maschine reden. Das kennen wir ja von den KI-Apps auf dem Handy. Gleichzeitig gibt es da immer noch Verbesserungsbedarf, sei es bei der Tonalität der Stimme, bei der Art, wie die Maschine mich adressiert. Und ganz groß ist natürlich das Thema Datenschutz und das Thema Kontext. Das heißt, heute vergessen KIs nach wenigen Seiten Text, was sie vor wenigen Seiten Text gesagt haben. Und das darf natürlich nicht sein. Sie können ja nicht immer die gleichen Geschichten erzählen.
10: Gerade in der Pflege kommt es ja neben allen technischen und handwerklichen Fertigkeiten auch auf das Zwischenmenschliche an. Sie haben ja gerade auch schon beschrieben, wie Sie das bei Ihren Robotern zu berücksichtigen versuchen. Aber wie menschlich in den verschiedensten Bedeutungen dieses Wortes können denn Pflegeroboter überhaupt sein?
14: Naja, also im ersten Moment sind es Maschinen. Aber wir Menschen sind ja in der Lage, durch unsere Vorstellungskraft uns emotional auch an Objekte zu heften. Wir geben unseren Objekten teilweise Namen. Teilweise kenne ich Menschen, die haben ihre Autos mit Namen versehen oder auch ihre Waschmaschinen. Das heißt, das ist auch ein Teil von uns Menschen. Manchmal will man gar nicht, dass eine Maschine allzu menschlich wirkt, weil in dem Moment, wo ich der Maschine wirklich menschliche Eigenschaften zuschreibe, erwarte ich auch die Intelligenz eines Menschen dahinter. Und da sind wir einfach lange noch nicht. Trotzdem ist es natürlich wichtig, dass die Maschine empathisch und emotional auf die pflegebedürftige Person eingeht. Und das können Maschinen. Die Maschine spricht ihren Dialekt, ihre Sprache, erinnert sich an alles und hat unendliche Geduld. Vielleicht muss die Maschine dann gar nicht so sehr menschlich sein, solange sie auf mich eingeht und mich einfach gut und mit Zeit und vernünftig und ja mit Geduld behandelt.
10: Das, was Sie jetzt zuletzt beschrieben haben, das klingt ein bisschen so, als hielten Sie die Roboter, die Maschinen womöglich für die besseren Pflegekräfte als die Menschen.
14: Oh, das würde ich nicht sagen. Pflege hat ja eine ganz breite Definition. Und viele Menschen verstehen Unterschiedliches unter dem Begriff Pflege. Also Pflege kann sein der Wechsel eines Wundverbandes. Da würde ich behaupten, da werden wir auf absehbare Zeit in jedem Fall immer Menschen benötigen. Pflege kann auch intime Tätigkeiten, wie zum Beispiel das Duschen oder der Gang zur Toilette sein. Dort kenne ich viele ältere Menschen, die sagen, uff, da sind Schamgefühle, treten da auf. Da fände ich gar nicht so schlecht, wenn eine Maschine mich dabei unterstützen würde. Und dann ist ein ganz großer Teil von Pflege ja auch Dokumentation und kleine assistive Tätigkeiten im Haushalt, wie gesagt, Medikamente bringen, dafür sorgen der oder die Pflegebedürftigen genug trinken. Und insofern würde ich sagen, es gibt eine Menge an Tätigkeiten, da kann die Maschine durchaus übernehmen. Dann gibt es eine Menge an Tätigkeiten, da sollte die Maschine wahrscheinlich nicht übernehmen. Und wenn man jetzt mal das Ganze im Kontext betrachtet, unserer gesellschaftlichen Entwicklung, dann glaube ich, kommen wir um Maschinen nicht herum.
10: Das heißt also, angesichts der Probleme, die es in der Pflege gibt, sind Roboter nicht nur ein großer Teil der Lösung, sondern ja die Lösung?
14: Die Lösung, so weit würde ich nicht gehen. Die Lösung wird immer bestehen aus verschiedenen Komponenten. Roboter können aber in meinen Augen einen ganz entscheidenden Beitrag leisten, dass die Menschen, die wir haben, diese vielen Hunderttausende und Millionen Pflegekräfte, die wir aktuell in Deutschland haben und auch weiterhin haben werden, die können sich dann, und das wäre meine Vision, mit mehr Zeit um die Menschen kümmern. Wir haben hier Beispiele bei uns, wenn wir Roboter in der Caritas einsetzen, wo in denen Roboter zum Beispiel Hol- und Bringdienste machen. Und der menschliche Pfleger stand am Bett der demenzkranken Patientin und sagte, wissen Sie, der Roboter braucht aktuell zwar noch doppelt so lange, aber das ist in Ordnung, weil ich hätte jetzt die Dame wieder in eine niedrige Bettposition fahren müssen, dass falls sie aus dem Bett fällt, dass sie sich nicht verletzt, Bettgitter hoch, wegrennen, Pflegeutensilie holen, zurückkommen. Und die Dame, die schon eine gewisse fortgeschrittene Demenz hat, wäre vollkommen verwirrt gewesen. Und so macht der Roboter, die holt die Pflegeutensilien und der Mensch kann bei der Patientin bleiben. Und dann hat dieser spezielle Pfleger, das ist jetzt zwar anekdotisch, aber dieser Mensch hat gesagt, hey, das war eigentlich ganz gut. Ich hatte mehr Zeit für meine Patientin. Insofern, die Lösung wird in meinen Augen die Kombination aus Technologie und der optimalen abgestimmten Integration zwischen Technologie und Mensch sein.
10: In welchen Schritten kommen wir denn dahin, dass es dann so aussieht, wie Sie das gerade skizziert haben, mit der Aufgabenteilung, der Rollenverteilung zwischen Menschen und Maschinen in der Pflege?
14: Ich glaube, wir werden sehr viele KI-Anwendungen sehen in naher Zukunft, die auf verfügbaren Plattformen, also wie einem Handy oder einem Tablet laufen. Bis wir Roboter, so wie man sie sich vorstellt, vielleicht mit zwei Armen und einem Kopf und vielleicht entweder Beinen oder einer rollenden Plattform. Bis wir sowas sehen, wirklich in der Breite, wird es noch ein bisschen dauern. Man sieht jetzt schon, dass sowas in Pflegeeinrichtungen vielleicht zur Begrüßung und zur Terminkoordination genutzt wird. Aber meine Behauptung wäre, dass wir in 10 Jahren so die ersten Roboter wirklich in der Pflege sehen und dass dann aber auch gleichzeitig die entsprechenden Abrechnungen über die Kassen mitgedacht werden müssen, weil also den Pflegebedürftigen können wir die Anschaffung solcher Roboter wahrscheinlich eher nicht verantworten, sondern das muss dann die Gesellschaft tragen. Und da ist noch viel Arbeit notwendig, aber ich bin fest überzeugt, dass wir das so darstellen können, dass die Gesamtpflegekosten sinken, wenn wir die Technologie einsetzen. Und insofern 10 Jahre plus minus, würde ich mal sagen.
10: Professor Alexander König, zurzeit Inhaber des Lehrstuhls für Robotik und Systemintelligenz an der Technischen Universität München, über die Rolle, die Roboter in der Pflege spielen können. Vielen Dank. Who cares? Ideen für die Pflege von morgen. Das war der Tag. Ein Thema, viele Perspektiven. 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Ich heiße Oliver Glab und ich wünsche Ihnen eine gute Zeit. Bis zum nächsten Tag.
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2: Guten Abend, ich begrüße Sie zur Tagesschau. Israel und Libanon haben sich darauf geeinigt, die geltende Waffenruhe zu verlängern. Ob sich beide Seiten daran halten, muss sich zeigen. Bereits mehrere Stunden, nachdem die Vereinbarung in Washington erzielt worden war, wurde der Südlibanon wieder angegriffen. Israel spricht dennoch von guten Erfolgsaussichten der Waffenruhe. Und auch die libanesische Delegation äußerte die Hoffnung auf dauerhafte Stabilität, auch wenn die pro-iranische Hisbollah-Miliz nicht mit am Verhandlungstisch sitzt.
3: Es war das Top-Thema auf Beiruts Straßen in diesen Tagen. Mit Spannung hatten viele die Gespräche zwischen Libanon und Israel verfolgt. Jetzt ein bisschen Erleichterung. Dennoch ist vielen klar, dass eine Verlängerung der Waffenruhe den Krieg in ihrem Land nicht löst. Die ganze Welt muss wissen, dass die libanesische Armee der Hisbollah allein nicht gewachsen ist. Es braucht internationale oder arabische Truppen, die der Armee helfen, die Hisbollah zu entwaffnen. 2 Tage hatten Unterhändler in Washington verhandelt. Die zentrale Forderung der Israelis, die Entwaffnung der Hisbollah. Das will auch Libanons Regierung. Doch zuerst soll die israelische Armee sich aus dem Libanon zurückziehen. Wer den ersten Schritt tut, das bleibt wohl für künftige Gesprächsrunden offen. Beobachter sehen eine festgefahrene Situation. Wir haben leider in den letzten Jahren gesehen, dass Israel Vereinbarungen nicht akzeptiert oder sich nicht daran hält. Sie werden weitermachen. Es ist unwahrscheinlich, dass die Anhänger der Hisbollah im Süden bereit sind, ihre Waffen niederzulegen, solange israelische Soldaten im Libanon sind und Israel seine Angriffe fortsetzt. In Tyros im Süden des Landes stehen die Menschen wieder vor neuen Trümmern. Für sie hatte es nie eine Waffenruhe gegeben und damit auch keine Verlängerung. In der Nacht hat das israelische Militär hier aus der Luft angegriffen, erklärt, wie zuvor Stellungen der Hisbollah zu beschießen. Auch die Hisbollah feuert weiter, vor allem mit Drohnen, auf Stellungen des israelischen Militärs. Die ausgehandelte Waffenruhe für den Süden des Landes gilt sie faktisch nicht.
2: Nach seinem Staatsbesuch in China lässt US-Präsident Trump eine umfangreiche Waffenlieferung an Taiwan offen. Das 14 Milliarden Dollar schwere Geschäft sei für die USA ein sehr guter Trumpf für Verhandlungen mit China, sagte er dem Sender Fox News. Für eine Entscheidung müsse er zuerst mit Taiwan sprechen. China beansprucht die Demokratische Inselrepublik für sich. Wenige Tage nach US-Präsident Trump reist am Dienstag auch Russlands Präsident Putin nach China. Er folge damit einer Einladung von Staatschef Xi, teilte der Kreml mit. Bei dem Treffen werde es darum gehen, die gegenseitigen Beziehungen zu stärken und sich über internationale und regionale Fragen auszutauschen. China ist für Moskau ein wichtiger Handelspartner, nachdem der Westen Sanktionen gegen russisches Öl und Gas verhängt hat. Zehntausende Menschen sind heute mit 2 verschiedenen Demonstrationen durch die Londoner Innenstadt gezogen. Etwa 4000 Polizistinnen und Polizisten waren im Einsatz, um Ausschreitungen und Zusammenstöße zu verhindern. Neben einer pro-palästinensischen Demonstration hatten rechtsextreme Aktivisten zu einer Kundgebung aufgerufen.
4: Sie sind ins Herz von London gezogen, aufgerufen von Tommy Robinson, dem bekanntesten rechtsextremen und islamfeindlichen Aktivisten des Landes. Die Anhängerschaft des Ex-Hooligans ist in den vergangenen Jahren breiter geworden. In der Menge und auf der Bühne spielt christlicher Nationalismus eine Rolle. Robinson sagt, er habe im Gefängnis zu Gott gefunden. Ich bin Christin und gegen den Islam. Wir sind ein multikulturelles Land, das akzeptiere ich. Aber nicht die Menschen, die illegal über den Ärmelkanal zu uns kommen. Das ist was ganz anderes. Keir Starmer verdient es, gehängt zu werden. Jeder sollte es sehen. Robinson, Mitglied der Rechtsaußenpartei Advance UK, ruft seine Anhänger auf, sich politisch zu organisieren. Hätten mehr von uns gewählt, hätten wir keine offenen Grenzen, wären nicht verraten worden. Zielscheibe verunglimpfender Sprechchöre, der Premier. Viele Demonstrierende stoppen hier vor der Nummer 10 Downing Street, dem Amtssitz des Premierministers, denn Keir Starmer ist für sie schon lange eine Hassfigur.
5: Gestern hatte er den Protest in einem Online-Video scharf verurteilt.
6: Die
5: Organisatoren, darunter verurteilte Verbrecher und Rassisten, schüren Hass und Spaltung. So einfach ist das.
6: Plain and simple.
5: Auch Organisationen wie Amnesty International verurteilten den Protest. Vertreter der anglikanischen Kirche riefen dazu auf, Hoffnung statt Hass zu verbreiten.
2: In der Demokratischen Republik Kongo sind die Menschen in Alarmbereitschaft. Dort breitet sich erneut das hochansteckende Ebola-Virus aus. Mindestens 80 Menschen sind bereits gestorben. Das Gesundheitsministerium meldet mehr als 240 Verdachtsfälle. Betroffen ist die Provinz Ituri an der Grenze zu Uganda. Im Nachbarland des Kongo gibt es einen bestätigten Todesfall. Die Weltgesundheitsorganisation hat Experten in die Region geschickt. Es ist bereits der 17. Ebola-Ausbruch im Kongo seit 1976. In Italien ist ein Auto in eine Menschenmenge gefahren. Dabei wurden im Zentrum der Stadt Modena 8 Menschen verletzt, 4 von ihnen schwer. Das teilte die Polizei mit. Nach ihren Angaben versuchte der Fahrer zu fliehen und hatte ein Messer in der Hand. Er konnte überwältigt werden. Das Bundesverfassungsgericht in Karlsruhe feiert in diesem Jahr sein 75-jähriges Bestehen. Bei einem Tag der offenen Tür konnten sich Bürgerinnen und Bürger heute einen Eindruck von den Räumlichkeiten und der Arbeit des obersten deutschen Gerichtes verschaffen. Unter anderem führt symbolisch der Weg einer Verfassungsbeschwerde durchs Haus. Er geht auch in den Gerichtssaal, in dem sonst über Themen wie Gleichberechtigung und Menschenwürde oder Europa verhandelt wird. Schrille Kostüme, aufwendige Bühnenshows. Heute Abend ist es wieder soweit. Beim Finale des Eurovision Song Contest treten in Wien Sängerinnen und Sänger aus 25 Nationen an. In den Wettbüros wird dieses Duo aus Finnland als Favorit gehandelt. Doch wer wirklich gewinnt, das entscheiden Jurys und Zuschauer aus den teilnehmenden Ländern. Für Deutschland tritt Sarah Engels gleich als zweite Sängerin im Wettbewerb an.
7: Stadthalle Wien vor etwas mehr als 2 Stunden. Gleich öffnen die Eingänge. Die Spannung bei den ESC-Fans vor der Halle steigt spürbar. 10.000 werden das Finale des Eurovision Song Contest hier live verfolgen. Die größte Musikshow der Welt, die für die meisten Fans aber noch viel mehr bedeutet.
8: Es ist halt ein riesengroßes europäisches Familientreffen.
9: Gute Stimmung und nette Leute und viel Spaß. Viel Tanzen.
7: Ich denke, es wird vielleicht einen Überraschungssieger geben. Ich mag Überraschungssieger. Australien und Finnland sind harte Konkurrenten, aber Moldau wird auch ziemlich gut abschneiden.
10: Aber ich würde sagen, Griechenland ist auch super. Wahrscheinlich wird es aber Finnland werden.
7: Tatsächlich ist Finnland der Top-Favorit des ESC in diesem Jahr. Linda Lampenius und Pete Parkonen führen bei den Wettbüros mit weitem Abstand. Gute Chancen werden auch Popstar Delta Goodrem aus Australien mit ihrer Ballade Eclipse eingeräumt. Laut Wettquoten liegt sie auf dem 2. Platz. Gefolgt von Dara aus Bulgarien. Den deutschen Song Fire von Sarah Engels sehen die Wettbüros eher in der 2. Tabellenhälfte. Zur Unterstützung ist extra der Kulturstaatsminister angereist.
11: Sie hat eine ganz positive Ausstrahlung und sagt ja selber, sie ist eine Botschafterin der Lebensfreude. Und das ist etwas, was Deutschland im Moment gut gebrauchen kann. Ich bin ein Fan von Sarah Engels.
7: Die Übertragung des ESC beginnt gleich nach dieser Tagesschau. Die Entscheidung fällt erst nach Mitternacht.
2: Der in der Ostsee gestrandete Buckelwal ist tot. Der Kadaver des Tieres war vor der dänischen Insel Anholt angespült worden und konnte heute anhand eines Peilsenders identifiziert werden. Wochenlang hatte der Wal die Schlagzeilen beherrscht. Viele Menschen fieberten bei den Rettungsaktionen mit. Schließlich war das Tier von einer privaten Initiative in einer umstrittenen Aktion vor die Küste Dänemarks gebracht worden.
7: Am Nachmittag bestätigen dänische Behörden, diese Bilder zeigen den Buckelwal, der Anfang März in der Nähe von Niendorf an der Ostsee gestrandet war. Bei Untersuchungen des Kadavers vor der dänischen Insel Anholt findet eine deutsche Tierärztin auch den Peilsender, der am Tier zuvor von einer privaten Initiative angebracht worden war.
12: Die Tracker haben spezielle ID-Nummern, und diese ID-Nummer ist auf dem Tracker angebracht. Und diese ID-Nummern haben wir verglichen. Und auch die Fixation des Trackers war für mich schon eigentlich beweisend, dass er das ist.
7: Über Wochen ziehen sich mehrere Versuche, das gestrandete Tier zu retten. Eine private Initiative lässt den Wal schließlich mit Hilfe eines Spezialschiffs in Richtung Nordsee transportieren. Kurz nach der Freilassung verlieren sich die Spuren. Immer wieder hatten Meeresbiologen an einer Überlebenschance gezweifelt.
13: Das Tier hat ja wenig gefressen oder wahrscheinlich gar nichts gefressen, seit es in die Karibik geschwommen ist, ein halbes Jahr vorher. Und denn der ganze Stress, denn die ganzen Verletzungen, also das wird sich auf das Tier sehr stark auswirken.
7: Die private Initiative hält es weiter für richtig, es zumindest versucht zu haben, das Tier ins Meer zurückzubringen. Nach Angaben der dänischen Umweltschutzbehörde gibt es derzeit keine Pläne, den Kadaver zu bergen. Die Behörde warnt zudem davor, sich dem Tier zu nähern.
2: Zum Sport. In der Fußball-Bundesliga stehen St. Pauli und Heidenheim als direkte Absteiger fest. Am letzten Spieltag der Saison unterlag Heidenheim 0:2 gegen Mainz. St. Pauli verlor zu Hause gegen Wolfsburg mit 1:3. Wolfsburg hat sich durch den Sieg für die Relegation qualifiziert und darf weiter um den Klassenerhalt kämpfen.
14: Erleichterung auf der einen, Frust auf der anderen Seite. Während beim VfL Wolfsburg die Chance auf den Klassenerhalt weiterlebt, muss der FC St. Pauli den Gang in die zweite Liga antreten. Der Sieg für den VfL, insgesamt verdient nach 37 Minuten, bringt Kouliérakis nach einem Eckball die Gäste in Führung. Nach dem Seitenwechsel in der 57. Minute trifft der eingewechselte Cissé zum 1:1. Tore fallen in diesem Spiel vor allem nach ruhenden Bällen. Nur 7 Minuten nach dem Ausgleich wieder Eckball, diesmal für Wolfsburg. St. Paulis Torwart Vasil mit dem unglücklichen Eigentor. In der Schlussphase kriegen die Niedersachsen nach diesem Handspiel einen Elfmeter. Kapitän Eriksen allerdings vergibt. Entscheidung verschoben. Die folgt aber kurz darauf. 80. Minute Pecinovic mit dem 3:1 Endstand. St. Pauli verabschiedet sich damit nach 2 Jahren aus der Fußball-Bundesliga.
15: Das Wunder von Heidenheim bleibt aus. Das Team von Frank Schmidt steigt nach 3 Jahren Bundesliga ab. Mit Applaus und sogar einem Spalier vom Gegner aus Mainz. Der hat von Anfang an leichtes Spiel gegen zögerliche Heidenheimer. Schon nach 7 Minuten steht es 1:0 für die Mainzer Philipp Tietz. Erst nach einer halben Stunde wird Heidenheim mutiger mit Marvin Pieringer. Die Ausgangslage ist klar, der FCH muss gewinnen, am besten mit vielen Toren. Die machen die Mainzer mit dem spielstarken Nadim Amiri. Frank Schmidt bedient mit diesem 0:2 zu Pause. Doch sein Team steckt nicht auf, hat bis zum Schluss gute Möglichkeiten. Ein Treffer fällt nicht, Abstieg besiegelt und der Trainer macht schon mal eine Ansage. Heidenheim verabschiedet sich aus der Bundesliga stolz und mit Applaus.
2: Die weiteren Ergebnisse: München-Köln 5:1, Leverkusen-HSV 1:1, Frankfurt-Stuttgart 2:2, Freiburg-Leipzig 4:1, Bremen-Dortmund 0:2, Mönchengladbach-Hoffenheim 4:0, Union-Berlin-Augsburg 4:0. Die Abschlusstabelle nach dem 34. und letzten Spieltag: Bayern, Dortmund, Leipzig und Stuttgart auf den Champions-League-Plätzen. Auch Hoffenheim, Leverkusen und Freiburg haben sich für internationale Wettbewerbe qualifiziert. Wolfsburg landet auf dem Relegationsplatz 16, Heidenheim und St. Pauli steigen ab. Und nun die Wettervorhersage für morgen, Sonntag, den 17. Mai.
16: Vom Osten bis in den Süden profitiert man von einem Hoch über Polen, den Westen beeinflussen Wolken eines Tiefs. In der Nacht klingen die meisten Schauer ab, es lockert häufig auf, dann bildet sich Nebel. Am Morgen regnet oder nieselt es leicht zwischen Emsland, Rheinland und Saarland. Am Tag von der Ostsee bis in den Süden neben lokalen Schauern viel Sonne, sonst mehr Wolken als Sonne, vor allem im Westen und Nordwesten regnet es leicht. In der Nacht +8 bis -2 Grad, am Tag 12 Grad in der Eifel, bis zu 20 Grad in der Lausitz. Am Montag von Vorpommern bis nach Niederbayern freundliches Wetter, sonst ist es wechselhaft. Am Dienstag ist es erst oft sonnig, später in der Osthälfte Schauer und Gewitter, auch im Westen regnet es gebietsweise. Am Mittwoch Sonne, Wolken, Schauer und Gewitter, wärmer.
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17: Schon wieder ein Toter. In der westfranzösischen Stadt Nantes wurde ein 15-Jähriger erschossen. Zwei weitere Jugendliche wurden schwer verletzt. Ein Mord mehr in einer ganzen Reihe ähnlicher Straftaten, die sich in den vergangenen Monaten in ganz Frankreich ereignet haben. Behörden und Medien sprechen von einem Drogenkrieg, auch wenn er noch nicht die Ausmaße angenommen hat, die man vor einigen Jahren zum Beispiel in den Niederlanden beobachten konnte. Das Innenministerium nimmt die Sache dennoch ernst und verspricht, man werde alles tun, um der Sache Herr zu werden. Leicht dürfte das allerdings nicht werden. Aus Frankreich, Katrin Erdmann.
18: Es müssen dramatische Szenen gewesen sein, die sich in dem nördlichen Vorort von Nantes abgespielt haben. Aus dem Nichts heraus sollen zwei vermummte Personen das Feuer auf eine Gruppe Jugendlicher eröffnet haben. Ein 15-Jähriger wird noch in der Eingangshalle eines Hochhauses erschossen, zwei weitere Jugendliche schwer verletzt. Dabei sollen die Täter einen der Jungen bis in die 13. Etage verfolgt haben. Eine Anwohnerin wird erst später durch die Klagerufe einer Mutter auf das Drama aufmerksam. Sie hat einfach nicht aufgehört zu schreien. Man hat mein Baby getötet, man hat mir mein Kind genommen, mein Kind ist tot. Dann kamen der Vater, der Bruder, die ganze Familie. Das macht alles keinen Sinn, das sind Kinder. Er hatte doch noch sein ganzes Leben vor sich. Auch Joanna Roland, sozialistische Bürgermeisterin von Nantes, reagiert bestürzt auf das Geschehen und spricht den Angehörigen ihre Anteilnahme aus. Es gibt kaum Worte, um zu beschreiben, wie unerträglich eine solche Situation ist und dass sie jeden Bürger, jeden Politiker und natürlich auch mich als Bürgermeisterin aufwühlt. Wenngleich sie zunächst keine voreiligen Schlüsse ziehen will, sagt die Bürgermeisterin, es ist noch zu früh, um etwas Konkretes zu den Vorfällen zu sagen, aber es sieht aus wie eine Abrechnung in unserer Nachbarschaft, Drogenhandel. Wir wissen genau, wie sehr dieses Übel unser Land durchzieht. Das sieht auch Innenminister Laurent Nunez so, der extra nach Nantes gekommen ist. Das heißt aber nicht, und das ist mir wirklich wichtig zu betonen, dass der Getötete oder die Verwundeten zwangsläufig darin verwickelt waren. Die Gegend allerdings sei bekannt als Drogenumschlagplatz, an dem es bereits in der Vergangenheit Festnahmen gegeben habe. Anders als früher, als sich der Drogenkrieg vor allem in Paris und Marseille abspielte, sind in den letzten Jahren immer häufiger kleine und mittlere Städte Spielorte von zum Teil tödlichen Auseinandersetzungen geworden. Das hängt auch mit der Kokainschwemme zusammen. Dieses Ereignis zeigt einmal mehr der Regierung und auch mir als Innenminister, dass wir den Kampf gegen den Drogenhandel unvermindert fortsetzen müssen, der viel Unglück mit sich bringt. Das haben wir hier in Nantes gesehen, aber auch in Nizza vor einigen Tagen, wo bei einer Auseinandersetzung der Drogenmafia zwei Menschen ums Leben gekommen sind. Der Innenminister unterstreicht seine Entschlossenheit, die Polizei um 700 Mitarbeiter aufzustocken. 300 davon sollen sich künftig ausschließlich um die organisierte Kriminalität kümmern. Parallel dazu sollen Gesetze verschärft werden. Wie genau, will Nunez kommenden Montag präsentieren. Für Jeanne, eine Anwohnerin aus dem betroffenen Viertel in Nantes, sind die Ankündigungen des Ministers nichts mehr als schöne Worte. Niemand interessiert sich für uns. Alle sind jetzt hier, machen Fotos, der Minister. Großartig. Die Journalisten stellen uns Fragen. Aber in 5-6 Stunden werden sie uns schon wieder vergessen haben. Sie selbst habe inzwischen jedes Mal Angst, wenn ihr Sohn vor die Tür gehe, ob er abends auch heimkomme. Jeanne meint aber auch, ein sicheres Frankreich zu schaffen, gehe alle an. Ich denke, das ist eine fundamentale Frage. Es ist eine Verantwortung der französischen Gesellschaft. Wir alle sind dafür verantwortlich, was hier passiert. Und damit spricht die Bewohnerin ausdrücklich auch die Drogenkonsumenten an. Auch sie seien für den Anstieg der Gewalt im Land verantwortlich.
17: Katrin Erdmann war das über ein weiteres Opfer im Drogenkrieg, der zurzeit in der französischen Stadt Nantes in der östlichen Bretagne tobt. Wie klingen eigentlich die Grünflächen Münchens? Und wie hängt das mit unserem Wohlbefinden zusammen? Sogenannte Hörspaziergänge beschäftigen sich mit genau dieser Frage. Und zwar ganz wissenschaftlich. Es handelt sich dabei nämlich um ein Forschungsprojekt der Ludwig-Maximilians-Universität und der Technischen Uni München. Das Ziel? Die Stadtplanung in der bayerischen Landeshauptstadt zu unterstützen. Unsere Reporterin Lara Brüggemeier war dabei.
19: Feierabendtrubel am Kolumbusplatz in der Münchner Au. Autos hupen, die Rolltreppe zur U-Bahn klackert monoton, ein Roller beschleunigt. Und zwischen den Bäumen und Kreuzungen stehen nebeneinander aufgereiht 7 Menschen mit geschlossenen Augen. Sie lauschen dem Treiben.
20: Das macht einen unruhig und unzufrieden und man will eigentlich nur weg, Flucht.
21: Also ich fühle mich hier ständig so verfolgt von Geräuschen doch.
19: Die Münchner Karin Müller und Martin Ulm sind Teil eines Forschungsprojektes. Die TUM und die LMU München schicken Interessierte auf Hörspaziergänge, geleitet von der wissenschaftlichen Mitarbeiterin der LMU, Sophia Bayerl.
22: In den Hörspaziergängen geht es darum herauszufinden, wie unser Wohlbefinden mit der Geräuschkulisse in Grünflächen zusammenhängt. Das heißt, an welchen Orten hören sich Geräusche für uns gut an welchen vielleicht nicht so? Und was macht das eigentlich mit unserem Wohlbefinden? Also wo fühlen wir uns wohl? Was finden wir störend? Was finden wir angenehm?
19: Erste Station, eine kleine Grünfläche am Kolumbusplatz. Für die freiwilligen Teilnehmenden heißt es nun, 3 Minuten Augen zu, Ohren auf. Und anschließend wird das Empfinden und Gehörte in einem Fragebogen festgehalten. Karen und Martin fühlen sich hier sichtlich unwohl.
20: Ja, die Rolltreppe, ja, so dieses ständige Monoton, dann hat die auf einmal aufgehört und dann fing sie halt wieder an. Also das war frappierend so, wenn man die Augen zu hat und sich auf das konzentriert, was man halt hört, fällt einem sonst gar nicht auf.
21: Man merkt, wie viel einen da belastet und was da alles auf einen einprasselt und die paar Amseln, die jetzt hier in den Bäumen sitzen, die kriege ich peripher nur mit. Und was ich mitbekomme, ist Verkehr und Sachen, die sich aufdrängen, akustisch.
19: Weiter geht's. 500 Meter in Richtung Isar, in einen Park am Rand des Viertels. Im Schatten der Bäume ändert sich die Stimmung bei den Teilnehmenden Christa Meyer-Sendner und Martin Ulm.
23: Also im Vergleich zu vorher schon viel erholsamer, aber man hat immer noch die Geräusche gehört von Autos, von Flugzeugen.
21: Hier war es jetzt schon besser. Man merkt halt, dass die Bäume ja nicht nur Abschatten, Sonne, sondern das ist auch ein Akustikvorhang.
19: 1,5 Jahre untersuchen die Forschenden die Klänge von 3 unterschiedlichen Münchner Stadtteilen. Die Gartenstadt Harlaching, die Parkstadt Neuperlach und wie heute die als typische Innenstadt bebaute Au. Dort gibt es gleich viele grüne wie auch betonierte Flächen, nur anders angeordnet. Sophia Bayerl erklärt, ein Grund der Untersuchung ist, dass die Städte immer größer werden.
22: Städte sind eigentlich gar nicht so gut für unsere Gesundheit. Also zum Beispiel durch Lärm. Lärm hat sehr viele negative Effekte für die Gesundheit. Da ist es total wichtig, sowas wie Grünflächen zu fördern, die sich positiv zum Beispiel auf unser Wohlbefinden, auf unsere Psyche auch auswirken können.
19: Für die Teilnehmenden geht's weiter. Noch ein Stück näher ran an die Isar. Neben dem Gehweg unter den dicken Bäumen stellen sie sich nebeneinander auf und es wird wieder gelauscht. Martins Fazit?
21: Es ist schon besser, weil es ist menschengemacht, was man hier hört, die ganzen Jogger, aber nicht so viel Motoren. Und man war jetzt damit beschäftigt zu gucken, wo kommen die Menschen her, wo laufen sie. Also hier gab es viel zu entdecken und habe mich wohler gefühlt.
19: Die Ergebnisse der Hörspaziergänge sollen bei der Stadtplanung helfen. Gemeinsam mit dem Referat für Klima- und Umweltschutz der Stadt München sollen Empfehlungen entwickelt werden und die Forschenden wollen eine Klangkarte erstellen. Ähnlich wie bei einer Lärmkarte sollen Stadtplaner künftig sehen können, welche Orte nicht nur leise, sondern angenehm klingen, damit die Großstadt in Zukunft nicht nur grüner aussieht, sondern sich auch so anhört.
17: Augen zu, Ohren auf, wenn Münchens Grünflächen zur Klangprobe werden. Ein Bericht von Lara Brüggemeier war das. Die angekündigte Pflegereform könnte sich verzögern. Wie mehrere Medien berichten, wird der Entwurf dem Bundeskabinett etwas später vorgelegt werden als erwartet. Die Reform steht schon jetzt in der Kritik. Aus Berlin, Tim Aßmann.
24: Stockt die Pflegereform von Bundesgesundheitsministerin Nina Wagen? Das Ministerium der CDU-Politikerin tritt diesem Eindruck entgegen. Es bleibe dabei, dass die Ministerin wie angekündigt bis Mitte des Monats konkrete Pläne vorlegen werde, betonte eine Sprecherin des Bundesgesundheitsministeriums auf Nachfrage. Dazu, wann der Reformentwurf dem Bundeskabinett vorgelegt wird, äußerte sich die Sprecherin nicht. Verschiedene Medien hatten berichtet, dies werde erst Ende des Monats der Fall sein. Erklärtes Ziel der Bundesregierung ist, die Reform noch vor der Sommerpause durch den Bundestag zu bringen. Fachverbände kritisieren die Pläne bereits. Befürchtet werden Kostensteigerungen für Pflegebedürftige und deren Angehörige. Im Raum stehen unter anderem Änderungen bei der Einstufung der sogenannten Pflegegrade und bei der Beteiligung der Pflegeversicherung an den Unterbringungskosten in Pflegeheimen. Ziel der Reform ist eine Entlastung der Pflegeversicherung. Gesundheitsministerin Wagen hatte vor kurzem erklärt, das Defizit der Versicherung werde in den nächsten 2 Jahren insgesamt bei rund 22,5 Milliarden Euro liegen.
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17: mit Lukas Staus.
0: Ja, und da wollen wir heute mal Revue passieren lassen, was da alles passiert ist in der Fußball-Bundesliga an dem letzten Spieltag der Saison. Und natürlich, es stand schon seit Wochen fest, aber heute durften dann die Münchner auch die Schale nach dem letzten Spiel, die Meisterschale nach dem 5:1 gegen Köln, endlich nach oben heben. Und Taufik Khalil war als Reporter dabei.
3: Wir nähern uns dem großen Höhepunkt. Manuel Neuer schreitet als letzter Spieler, der gestern noch seinen Vertrag verlängert hat, jetzt oben aufs Podium. Er kriegt jetzt hier von den DFL-Geschäftsführern die Schale überreicht in diesem Moment. Manuel Neuer hat die Meisterschale. Der FC Bayern steht da schon länger fest. Er hält die Schale jetzt in den Händen. Holt sich Leon Goretzka. Vor einem Jahr war es Thomas Müller, der gegangen ist vom FC Bayern. Jetzt Manuel Neuer übergibt die Schale an Leon Goretzka. Und Leon Goretzka, alle sind da, alle gehen in die Knie. Und Leon Goretzka stemmt die Meisterschale hier in den Himmel. Und dazu gibt's Musik. Es gibt rot-weißes Konfetti, es gibt goldene Fontänen, was soll's auch sonst sein beim FC Bayern?
0: Ja, ein ganz besonderer Moment auch für Leon Goretzka, der nach 8 Jahren den Verein verlässt, und auch ein neuer Rekord von den Bayern wurde aufgestellt, 122 Tore, das ist Top-Level in den Top 5 Ligen in Europa. So, morgen ist dann offiziell die Meisterfeier auf dem Marienplatz. BR24 Sport überträgt das Ganze dann auch live ab 12:45. Die Frauen sind diesmal nicht dabei des FC Bayern. Die haben eigentlich auch die Meisterschaft geholt, aber sie haben noch ein Spiel und werden deswegen extra ins Rathaus geholt. Vom Jubel jetzt auf die andere Seite der Tabelle. Da gab es ganz viel Drama und Tränen. St. Pauli hatte das Schicksalsspiel gegen Wolfsburg am Ende mit 1:3 verloren und steht damit als Absteiger als Tabellen-17. fest. Michael Augustin.
4: Nach dem Spiel dröhnte ein Fußballklassiker durchs Millerntor. You'll never walk alone. Und tausende St. Pauli-Fans sangen mit. Applaus und Aufmunterung für die gerade abgestiegene Mannschaft. Deren Trainer Alexander Blessin war danach relativ schnell wieder im Analysemodus, aber vor allem
5: Flair. Es ist natürlich nicht ein schönes Gefühl, aber das Spiel ist so ein bisschen sinnbildlich für die ganze Saison. Beschreibt es, glaube ich, ja, mit Höhen und Tiefen. Mehr Tiefen dann, so lässt sich es, glaube ich, am einfachsten dann auch beschreiben.
4: Zu den Tiefen gehörte das Wolfsburger Führungstor Ende der ersten Halbzeit. Der nächste Tiefpunkt war die gegebene Riesenchance durch Utonji zum Ausgleich. Die zweite Halbzeit begann mit einem Höhepunkt, mit dem Ausgleichstreffer von Cisse, gefolgt von einem erneuten Tiefpunkt, dem Eigentor des bis dato überragenden Torhüters Vasil. Danach verschoss Wolfsburg zwar einen Elfmeter, aber traf schließlich zum 3:1. Torschütze Jenan Pejcinovic.
6: Ja, ich würde schon sagen, dass eine gewisse Last von den Schultern gefallen ist. Wir wissen, es ist noch nicht vorbei. Wir haben noch 2 Spiele, aber ich glaube, nach heute kann man sagen, wir haben gekämpft. Wir hätten auch in eine ganz andere Situation sein können. Aber ja, ich bin unglaublich stolz auf die Mannschaft und auf die Fans, die da waren und uns geholfen haben und supportet haben, weil dieser Sieg war wichtig.
4: Und dafür brauchte der VfL Wolfsburg nicht einen, nicht zwei, sondern 3 Trainer in dieser Saison. Nummer 3, Dieter Hecking. In der vergangenen Saison verpasste er es, den VfL Bochum zu retten. Mit Wolfsburg könnte es nun klappen. Mit einem teuren Kader, der für viel höhere Ziele zusammengestellt worden ist.
25: Das ist das, was dann eben rauskommt. Das ist eine Mannschaft, die natürlich auch Potenzial hat, dass sie dann eben auch Leistung bringen kann, gerade in diesen Drucksituationen wie heute dann zu bestehen. Und wir wissen, wir müssen es noch 2-mal liefern.
4: In der Relegation gegen den Tabellendritten der zweiten Liga. Entweder gegen Elversberg, Hannover oder Paderborn. Dann könnte der VfL Wolfsburg seinen ersten Abstieg aus der Bundesliga verhindern. Der FC St. Pauli hat sich dagegen nur 2 Jahre oben gehalten. Vor einem Jahr konnten die Hamburger ihre schwache Offensive noch mit der zweitbesten Abwehr kaschieren. Das hat in diesem Jahr nicht geklappt.
26: Wir haben einfach zu wenig Chancen genutzt in Form von Spiele gewinnen. Und da meine ich jetzt nicht, dass unsere Stürmer zu wenig Chancen genutzt haben, sondern wir als Mannschaft hatten häufig die Chance, irgendwie Punkte zu holen, und das haben wir einfach nicht geschafft.
4: Nur 6 Saisonsiege für die Hamburger um Hauke Wahl. Nur

0: Situation und auch der ganze Verein nicht, sondern alle nochmal zusammengerückt sind, das Unmögliche probiert hat, um das Mögliche zu erreichen. Aber leider war es am Ende der Abstieg.
1: Ja, dann schauen wir noch auf die restlichen Ergebnisse. Stuttgart hat sich mit einem 2-2 in Frankfurt Champions League Platz 4 gesichert, weil Hoffenheim auch 0-4 in Gladbach verliert. Hoffenheim und Leverkusen spielen damit in der Europa League. Leverkusen nur ein 1-1 gegen Hamburg geschafft. Freiburg geht als siebter Stand jetzt in die Conference League nach einem 4-1 gegen Leipzig. Und Augsburg unterliegt bei Union Berlin 0-4. Bremen zu Hause 0-2 gegen Dortmund verloren.
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0: London. Der kürzlich zurückgetretene britische Gesundheitsminister Streeting will Premierminister werden. Bei einem Auftritt in London sagte der 43-Jährige, er werde bei der Wahl um das Amt des Labour-Chefs gegen Amtsinhaber Starmer antreten. Dabei schlug Streeting deutlich andere Töne an als der Regierungschef. Es sei ein katastrophaler Fehler gewesen, die EU zu verlassen. Und eines Tages werde Großbritannien wieder Teil der Europäischen Union sein. Modena. In der norditalienischen Stadt ist ein Mann mit einem Auto in eine Menschenmenge gerast. Nach Angaben des Bürgermeisters wurden 8 Menschen verletzt, 4 von ihnen schwer. Der etwa 30 Jahre alte Mann sei mit hoher Geschwindigkeit gezielt in eine Gruppe Passanten gefahren und habe mit einem Messer in der Hand versucht zu fliehen. Mehrere Augenzeugen verfolgten den Mann und konnten ihn überwältigen. Würzburg. Bayerns Ministerpräsident Söder hat dem Vatikan vorgeworfen, zu spät auf die Missbrauchsfälle in der katholischen Kirche reagiert zu haben. Beim Katholikentag in Würzburg sagte der CSU-Chef, man sei damals nur schwer in Gang gekommen. Bei vielen Menschen, die sich von der Kirche distanziert hätten, spüre er, dass das der Grund gewesen sei. Heute allerdings werde anders über die Thematik gesprochen. Das Wetter in Deutschland, am Abend und in der Nacht weniger Schauer, gebietsweise klar oder locker bewölkt. Tiefstwerte zwischen 8 Grad auf den nordfriesischen Inseln und minus 2 Grad im Osten. Morgen erst mehr Sonne als Wolken, später dann von Westen zunehmend unbeständig mit einzelnen Schauern. Tageshöchstwerte morgen zwischen 13 und 19 Grad. Soweit diese Nachrichten, abschließend die Zeit, 20.33 Uhr.
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2: 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Weniger arbeiten und trotzdem genauso viel verdienen, dafür sogar mehr Freude an der Arbeit haben. Utopischer Quatsch? Nicht unbedingt. Das scheint zumindest ein Beispiel aus Sachsen-Anhalt zu zeigen. Beim Deutschen Roten Kreuz hat Vorstandsvorsitzender Andreas Klaus in Sangerhausen überlegt, ob die Viertagewoche nicht auch in der Pflege geht. Damit stößt er aber zunächst auf ziemlichen Widerstand. Selbst bei seinen Kolleginnen und Kollegen, die sich eigentlich Entlastung wünschen. Darum geht es in der neuen Staffel von Die Entscheidung, Politik, die uns bis heute prägt. 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
3: Wir sind auf einer Weihnachtsfeier. 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
4: Unser Ziel ist, die 4-Tage-Woche einzuführen.

0: bei vollem Lohnausgleich.
1: Eine 4-Tage-Woche. Ein Tag weniger pro Woche. Wow.
0: Das sind natürlich zwei Botschaften. Sie arbeiten weniger, weniger Tage, weniger Stunden und behalten ihr Geld.
2: Klingt wie ein Versprechen, das zu gut ist, um wahr zu sein.
0: Und dann beginnen Kolleginnen und Kollegen zu überlegen, ja, kann das überhaupt funktionieren? Ja, das geht nicht. Sie kennen sich doch gar nicht aus in der Pflege. Ja, das funktioniert nicht. Seit 35 Jahren sind wir Pflegekräfte. Können wir Ihnen sagen, ja, das geht schief.
1: Hi, ihr hört Die Entscheidung. 4-Tage-Woche. Diesen Monat geht's bei uns um das große Thema Arbeitszeit. Weil wie viel wir arbeiten können, müssen und wollen, das prägt uns nicht nur im Job, sondern das strukturiert oft unser ganzes Leben. Welches Team seid ihr? Team von nix kommt nix? Der Bundeskanzler Friedrich Merz formuliert es etwas wortreicher.
3: Mit Work-Life-Balance und 4-Tage-Woche lässt sich der Wohlstand unseres Landes, den wir heute haben, in Zukunft nicht erhalten. Und deswegen müssen wir mehr arbeiten.
1: Oder seid ihr Team, ohne eine gesunde Work-Life-Balance schaffe ich es gar nicht bis zur Rente? In der vorherigen Folge, da sind wir zurückgegangen in die 90er.
2: Ich habe recherchiert, wie die 4-Tage-Woche krisenbedingt bei VW eingeführt wurde. Nicht für eine bessere Work-Life-Balance, sondern um Massenentlassung zu verhindern. Eine wirtschaftliche Entscheidung, eine Art Notbremse und nur vorübergehend.
1: Das ist unsere Entscheidung, um die sich diese Staffel dreht. Jetzt blicken wir nach vorne. Diese 4-Tage-Woche. Ist das nur die Ausnahme, ein Stück weit Utopie oder doch die Zukunft? Um das rauszufinden, dafür krempeln auch wir jetzt mal die Ärmel hoch. Wir, das sind
2: Rebecca Ricker, Reporterin für diese Staffel.
1: Und ich bin Jasmin Brock, eure Host im Monat Mai. Das ist Folge 2. Zeit oder Geld? Wenn ihr keine Staffel am Monatsanfang verpassen wollt, dann abonniert die Entscheidung gerne in ARD Sounds und wir freuen uns ganz besonders, wenn ihr uns weiterempfehlt. Ich bin für diese Folge nach Sangerhausen gefahren. Sangerhausen, das liegt in Sachsen-Anhalt. Eine kleine Stadt mit Bergbauvergangenheit. Man kann die Berge des Harzes sehen. Die Grenze zu Thüringen ist nicht weit. 25.000 Menschen leben hier. Ich bin zu einem großen Gebäudekomplex neben einem Wohngebiet. Google Maps hat mich erstmal zum falschen Eingang gelotst, der Klassiker.
4: Entschuldigung, wo ist denn der Haupteingang?
1: Verschiedene Häuser, Zufahrten, Schilder. Und dann bin ich richtig auf diesem Campus, Pflegecampus. Hier sitzt der Mann, der auf dieser Weihnachtsfeier die 4-Tage-Woche angekündigt hat. Andreas Klaus hat früher viel mit Zahlen gearbeitet, hat eine Bankervergangenheit. Jetzt ist er hier beim Deutschen Roten Kreuz.
0: Da Zahlen ja nicht sprechen können, noch nicht, ist natürlich das Schöne, dass man mit Menschen für Menschen arbeitet und dann jederzeit aus allen Bereichen die Rückmeldung auch bekommt für das, was man tut.
1: Er ist Vorstandsvorsitzender des Kreisverbands des Deutschen Roten Kreuz, DRK, in Sangerhausen. Und er ist damit verantwortlich dafür, dass hier der Laden läuft. Altenpflege, betreutes Wohnen, ambulanter Dienst. Hier beim DRK arbeiten Menschen in der Pflege, na klar, aber auch am Empfang, im Fahrdienst, in der Küche, in der Verwaltung. Als Andreas Klaus 2017 anfängt, sind es gut 220 MitarbeiterInnen. Die Einrichtung, die wird wachsen. Aber das ist mit Herausforderungen verbunden, aus Arbeitgebersicht.
2: Als Gesellschaft werden wir älter. Die, die Pflege brauchen, werden mehr. Aber wir haben einen Fachkräftemangel in der Pflege.
0: Wo kommen die Menschen her? Die Frage stellen müssen, wo kommen die Menschen her, die das tun können und tun möchten auch?
1: Andreas Klaus will damals als neuer Chef so eine Art Bestandsaufnahme machen. Wo stehen wir? Wie zufrieden sind meine MitarbeiterInnen eigentlich?
0: Unter anderem die Frage, Zeit oder Geld mal zu stellen. Ja, was ist euch denn wichtiger? Und es kam tatsächlich von vielen die Antwort, ich hätte gern mehr Zeit.
1: Mehr Freizeit zum Ausgleich.
0: Und dann ist die Folgefrage natürlich logisch, was hindert euch denn daran, weniger zu arbeiten, dass ihr mehr Zeit für andere Dinge im Leben habt? Und dann kam die Antwort, wir sind zu wenig Kollegen.
1: Also er nimmt da so ein Mismatch wahr, Wunsch und Wirklichkeit. Auch aus diesem Verantwortungsgefühl fürs Team, dass man eigentlich immer da sein muss.
2: Es ist ja auch aus anderen Gründen nicht so einfach, mal eben seine Stunden zu reduzieren. Klar, es gibt Recht auf Teilzeit, aber wer in Teilzeit geht, hat natürlich auch weniger Geld zur Verfügung.
1: In Sangerhausen, auf dem Pflegecampus, wie sie ihn dort nennen, habe ich jemanden getroffen, die sich aus Angestelltenperspektive früh gefragt hat, kann ich mir weniger Arbeiten leisten? Das ist Anja Friedrich. Bei ihr war schon als Jugendliche klar, es zieht sie in die Pflege.
5: Meine Mama ist Krankenschwester, ja, und die hat es gelebt, Kinderkrankenschwester. Und so hat man natürlich die Mutter als immer ein Vorbild im besten Falle.
1: Anja Friedrich macht auch die Pflegeausbildung. Aber dieses Thema Arbeitszeit und Arbeitsbelastung, das spielt schon eine große Rolle.
5: Weil ich bin als Tochter einer Krankenschwester groß geworden. Und da weiß ich, was dranhängt, ja, als Familie, wenn da jemand im Schichtdienst tätig ist. Und ich habe mir das für mich und meine Zukunft nicht so vorgestellt.
1: Vor allem, als sie selbst eine Familie gründet. Inzwischen hat sie 3 Kinder. Für Anja Friedrich heißt das, obwohl sie ein großes Interesse am Beruf hat, will sie so nicht langfristig arbeiten, unter den Bedingungen, die ihr die Pflege bietet.
2: Schichtdienst ist natürlich schon was den ganzen Alltag bestimmt. Und mit den Abwägungen ist sie sicher nicht alleine, auch unter dem Aspekt von Gleichberechtigung. Früher hat es ja mit den 40 Stunden Vollzeit meist so funktioniert. Der Mann geht arbeiten, die Frau kümmert sich um Haushalt und Familie. Diese Aufgaben, also Haushalt und Kinder, die sind ja immer noch da und sie bleiben bis heute zum Großteil bei den Frauen. Es kann daher eine doppelte Belastung sein, zusätzlich noch in Vollzeit zu arbeiten.
1: Auch deswegen arbeiten in Deutschland vor allem Frauen in Teilzeit, mit allen Folgen für Karriere und Rente.
2: Was ich auch total interessant finde, ist da, wer was einfordert. Bei VW in den 90er Jahren wurde die 4-Tage-Woche ja vom Konzern und den Gewerkschaften ausgehandelt, wie ich das in der letzten Folge erzählt habe. Der Grund dafür war, dass das Unternehmen Kosten sparen konnte und die Arbeitsplätze erhalten wurden. Damals waren aber viele Arbeiterinnen und Arbeiter bei VW gar nicht so begeistert von der Entscheidung. Sie wollten nicht weniger arbeiten und weniger Gehalt bekommen. Heute sind es viel häufiger die Beschäftigten selber, die sagen, so wie bisher kriege ich das einfach nicht zusammen mit Job, Familie und Gesundheit. Je nach Befragung sagen 60-70% der Deutschen, sie wollen aktuell nicht mehr arbeiten, auch nicht für die Wirtschaft.
1: Bei Anja Friedrich war es so, sie hat damals nach der Pflegeausbildung ihr Fachabitur nachgeholt und einen Job gewählt, der ihr auch bei 40 Stunden zumindest ab und zu mal Flexibilität ermöglicht hat. Sie arbeitet heute nicht mehr im Pflegebett, sondern in einer Managementrolle als Leiterin für integrierte Versorgung in Sangerhausen. Und Andreas Klaus? Der sucht als neuer Vorstandsvorsitzender ab 2017 Wege, wie man flächendeckend anders miteinander arbeiten kann. Also so weg vom Aufgaben abarbeiten und durchhalten, hin zu mehr Wertschätzung, zu mehr Entlastung. Und der Zufall, der kommt ihm zu Hilfe.
0: Der Zufall bestand darin, dass ich in einem Urlaub ja, die Studienergebnisse der 4-Tage-Woche aus Island, aus den USA, aus Großbritannien, aus Belgien, glaube ich, gab es noch eine Studie, gelesen habe.
2: Wenn man sich solche Studien oder Pilotprojekte anschaut, dann kommen die, grob gesagt, oft zu einem ähnlichen Ergebnis. In vielen Unternehmen berichten die Beschäftigten von weniger Stress, besserer Work-Life-Balance und höherer Zufriedenheit, während die Produktivität in etwa gleich bleibt oder sogar leicht steigt. Es gibt aber auch Ökonomen, die an solchen Studien kritisieren, dass es keine Zufallsauswahl gab bei den Unternehmen, sondern da bewerben sich ja Betriebe für die Pilotprojekte. Und das könnte das Bild verzerren. Mit der 4-Tage-Woche klappt es auch nur, wenn Prozesse verschlankt werden. Also weniger Meetings, weniger Leerlauf, bessere digitale Unterstützung. Und wenn das Modell zum Betrieb passt, die Teams also offen sind für Veränderungen.
1: Andreas Klaus fragt sich, wäre das nicht auch in Sangerhausen möglich?
0: Und dann kam ich tatsächlich aus dem Urlaub zurück mit dem Vorschlag an unseren Gewerkschaftspartner Verdi, ob das nicht eine Möglichkeit wäre, mal die 4-Tage-Woche zu testen, ja?
2: Ich finde es spannend, weil die Pflege von Kritikern oft als Beispiel genommen wird, wo man eben keine 4-Tage-Woche einführen kann. Also wenn du im Büro arbeitest, dann ist es ja noch vorstellbar, dieselbe Arbeit in kürzerer Zeit zu erledigen. Aber in der Pflege muss die Versorgung ja rund um die Uhr laufen. Wenn man die Arbeitszeit verkürzt, dann fehlen ja womöglich noch mehr Pflegekräfte als eh schon. Genau in so einem Setting zu sagen, wir probieren die 4-Tage-Woche einfach mal aus, da frage ich mich schon, wie soll das funktionieren?
1: Auch bei der Gewerkschaft, bei Verdi, mit denen sowas ausgehandelt werden müsste, da war man überrascht. Vor allem, dass es von Arbeitgeberseite kommt.
0: Da haben natürlich viele Leute geantwortet, es geht nicht. An der Pflege geht das nicht.
2: Spätestens seit Corona weiß man ja, dass die Arbeitsbelastung in der Pflege, egal ob im Krankenhaus oder im Altersheim, extrem hoch ist.
1: Und die Studien, von denen Andreas Klaus im Urlaub gelesen hat, die kommen auch vor allem aus anderen Bereichen. Also es geht da um Agenturen, um Industrie oder Bürojobs. Aber Andreas Klaus, der will sich nicht abbringen lassen.
0: Das war mir damals klar, dass es natürlich so gut vorgetragen werden muss, um unseren Leitungskreis zu überzeugen, dass alle sagen, ja, klingt cool, Herr Klaus, wir machen das mal, wir verfolgen das mal weiter. Dass ich natürlich einen starken ersten Aufschlag brauche.
1: Das ist die erste Stufe. Er will es seinen Führungskräften vorstellen. Anja Friedrich ist in dieser Runde mit dabei.
5: Ja, es war eine große Überraschung.
0: Also für mich hat sich das angefühlt, als ich dir in die Gesichter geschaut habe, dass sie alle dachten, ich bin ein bisschen verrückt. Ja?
1: Auch hier sehr viel Skepsis.
5: Es gab viele ältere Kollegen. Also es war, ich bin da ehrlich, es war erstmal Hände über den Kopf zusammenschlagen. Ja, weil das ja Jahrzehnte vorher nicht denkbar war.
2: Wenn man sich die Geschichte der Arbeitszeit anschaut, dann war es jedes Mal stark umkämpft, wenn Stunden reduziert werden sollten. Vom 8-Stunden-Tag bis zur 5-Tage-Woche. Aber meist waren es, anders als in Sangerhausen, die Arbeitgeber, die für eine höhere Stundenzahl waren. Die nicht wollten, dass weniger gearbeitet wird.
1: Wegen Sorgen, dass nicht genug Umsatz reinkommt oder dass man nicht mehr konkurrenzfähig wäre.
2: Heute bieten auch tatsächlich nur wenige Unternehmen in Deutschland überhaupt die 4-Tage-Woche an. Bei einer Umfrage vom IFO-Institut hat nur etwa 1% der Unternehmen angegeben, dass sie eine 4-Tage-Woche bei vollem Lohnausgleich anbieten.
1: Ja, ich habe zum Beispiel gesehen, hier in München, wo wir gerade diesen Podcast aufnehmen, da gibt es schon auch ein Modellprojekt in der Pflege. Aber da ist es eben so, 4-Tage-Woche ja, aber trotzdem 40 Stunden. Also im Prinzip nur die gleichen Stunden wie in einer klassischen Woche, nur anders verteilt. Was natürlich auch Sachen leichter machen kann aus Sicht der Beschäftigten. Also, dass man sich eigene Arzttermine oder so Orgasachen auf den Freitag legen kann. Aber selbst das ist rechtlich gar nicht so einfach zu machen.
2: Weil es in Deutschland das sogenannte Arbeitszeitgesetz gibt, das regelt, wie lange man höchstens pro Tag arbeiten kann und wie Pausen eingelegt werden müssen.
1: Und dieses Gesetz, das Arbeitszeitgesetz, ist so manchem ein Dorn im Auge.
2: Friedrich Merz hat Anfang 2026 gesagt, das sei ein Gesetz, das er streichen würde.
6: Wir geben Arbeitnehmerinnen und Arbeitnehmern und Betrieben mehr Flexibilität durch eine wöchentliche statt einer täglichen Höchstarbeitszeit.
2: Er fordert mehr Flexibilisierung und das steht auch im Koalitionsvertrag.
1: Und diese geplanten Änderungen am Arbeitszeitgesetz, über die wir genauer noch in Folge 3 sprechen werden, die waren für uns auch ein Grund für diese Staffel. Aber wie wir an den Plänen in Sangerhausen sehen, Flexibilisierung, das kann potenziell in die eine oder andere Richtung gehen. Mehr arbeiten oder weniger. In Sangerhausen überwiegt bei den Leiterinnen und Leitern ja erstmal die Skepsis.
5: Ich würde sagen, es war eher 80-20. Also von 80% waren eher die Skeptiker, die gedacht haben, oh Gott, was soll das werden? Was ist das für eine Idee?
1: Und das, obwohl der Wunsch, das Bedürfnis ja da war nach Entlastung, nach besserem Ausgleich.
5: Ich glaube, ich war eine der wenigen, die gleich positiv gestimmt war.
1: Und trotzdem lassen Sie sich in Sangerhausen darauf ein. Spielen das Ganze mal durch in Arbeitsgruppen. Und dann kommt die Weihnachtsfeier, von der wir schon am Anfang gehört haben. 2022 war das. Das ist die zweite Stufe. Der Chef, Andreas Klaus, verkündet seine Pläne jetzt in großer Runde. Bei allen, die dort arbeiten.
0: Dass wir in 2023 mit unserem Tarifvertragspartner in Gespräche gehen. Und unser Ziel ist, die 4-Tage-Woche einzuführen. Ja? Bei vollem Lohnausgleich.
2: Das klingt natürlich nach wie vor erstmal wie ein riesiges Weihnachtsgeschenk. Mhm. Andererseits, Niemand hätte was davon, auf dem Papier weniger zu arbeiten und dafür unter der Woche permanent das Gefühl zu haben, alles nur noch schneller erledigen zu müssen.
1: Was ja auch ziemlich kontraproduktiv wäre für die, die gepflegt werden. Es steht und fällt also alles mit einer guten Umsetzung. Die größte Herausforderung ist der Dienstplan, dass der nicht plötzlich Lücken aufweist. Anja Friedrich sagt, man muss sich wirklich jeden Ablauf nochmal ganz genau angucken.
5: Es gab in den letzten Jahrzehnten, sage ich jetzt mal, feste Zeiten, wo Bewohner gewaschen werden. Eine alte Oberschwester würde jetzt sagen, da muss ein Bewohner ordentlich geschniegelt und gebügelt am Frühstückstisch sitzen.
1: Aber sie merken, es gibt Bewohner, die wollen um 6 aufstehen, andere erst um 8:30. Und wenn sie das berücksichtigen, könnten sie auch die Peaks der Arbeitszeiten entlasten. Und dann wurde heftig gebastelt. Der Hausmeister macht heute nicht nur Hausmeistertätigkeiten, sondern fährt Pflegekräfte zu den Menschen, die zu Hause gepflegt werden und holt auf dem Rückweg noch die Post ab. Was einerseits natürlich eine super Optimierung sein kann, andererseits man sich auch fragen kann, ob Berufsbilder dann verschwimmen. Aber auch die Nachtschicht erledigt mehr vorbereitende Aufgaben für den Tag. Bei jeder Tätigkeit wurde geschaut, muss das wirklich genau jetzt passieren? Oder kann man manches in ruhigere Zeiten am Abend oder in die Nacht schieben? Damit es bis hierhin klappt, musste die Einrichtung ziemlich viel digitalisieren. Dienstplanung, Zeiterfassung, Pflegedokumentation, Lohnabrechnung. Ihr Traum ist, dass man die Pflegedokumentation langfristig sogar in ein Diensthandy spricht und zum Beispiel KI das Ganze transkribiert und aufbereitet. Mit sowas experimentieren sie schon, um Zeit zu sparen.
2: Ein Stück weit hat die Altenpflege da ja in Sachen Flexibilisierung sogar einen Vorteil. Sie kann diese 24 Stunden verplanen, auch wenn man jetzt nicht jede Aufgabe in die Nacht schieben kann.
1: Ja, das geht natürlich in einem kleinen Geschäft nicht so. Bevor ihr euch jetzt fragt, wie es den älteren Menschen damit geht, wenn die Pflegekräfte plötzlich einen Tag weniger da sind, muss man auch gleich dazu sagen, in Sangerhausen wurde auch eingestellt. Also von 220 MitarbeiterInnen sind sie jetzt bei über 450. Das heißt, die Zahl derer, die die Arbeit machen, hat sich verdoppelt. Andreas Klaus hat mir erklärt, es war in der Ausgangslage jetzt auch nicht so, dass alle eine 40-Stunden-Woche hatten und sie die märchenhaft auf heute 32 Stunden runtergekürzt hätten. Sondern es war auch vorher so, dass manche Teilzeit gearbeitet haben, zum Beispiel 30 oder 32 Stunden.
2: Also die Arbeit verteilt sich jetzt auf deutlich mehr Köpfe mit, je nach Ausgangslage, etwas weniger Stunden pro Person.
1: Genau, nur was früher Teilzeit war, 32 Stunden, ist jetzt Vollzeit. Eine, die die Arbeit hier in Sangerhausen gar nicht mehr anders kennt, ist Lotta, die es gerne beim Vornamen belassen wollte. Lotta ist 22 Jahre. Ich habe sie nach ihrer Frühschicht erwischt, kurz bevor sie los wollte nach Hause. Ihre Ausbildung hat sie noch in einem Krankenhaus gemacht, mit ganz anderen Arbeitszeiten.
7: Da war es halt auch an der Tagesordnung, dass manchmal auch 12 bis 14 Tage am Stück waren und halt dann natürlich auch längere Tage an sich.
1: Auf der Insel der völlig Stressfreien ist sie hier in Sangerhausen natürlich auch nicht.
7: Jetzt so in der 4-Tage-Woche muss ich sagen, also klar, mein Tag, der Arbeitspensum ist natürlich trotzdem noch da. Der ist natürlich auf weniger Stunden jetzt halt verteilt und man sich am Anfang wirklich erstmal anpassen musste. Und das teilweise auch sehr stressig natürlich sein kann. Ich muss meine Arbeit trotzdem irgendwie schaffen.
1: Aber?
7: Ich muss sagen, wenn ich dann Feierabend habe, ist dann halt auch wirklich Feierabend und ich habe noch viel vom Tag.
2: Das ist auch ein Punkt, der sich durch viele Berichte über die 4-Tage-Woche zieht. Der einzelne Arbeitstag bleibt anstrengend, oft sogar dichter. Aber mehr Erholung zu haben und sich nicht nur von Urlaub zu hangeln, das kann dafür sorgen, dass Menschen das auch einfach langfristig besser durchhalten.
0: Ich glaube, darum geht es viel mehr im beruflichen Kontext, dass wir nicht mehr Zeit damit verbringen, im Job zu sein, sondern, jetzt bemühe ich das Bild im Sport, dass wir einfach mehr Tore schießen, ja?
2: Tore, was sind Tore, frage ich mich da natürlich.
1: Ich würde es mal mit effizienter Arbeiten übersetzen. Aber klar, das ist die Frage, die sich wahrscheinlich viele von euch stellen. Funktioniert denn eine 4-Tage-Woche wirtschaftlich? Wie kann ein Pflegeheimbetreiber es sich leisten, die Arbeitszeit zu verkürzen, bei vollem Lohnausgleich und dann sogar noch mehr Leute einstellen? Und Andreas Klaus hat gesagt, als ich ihn gefragt habe, was denn die Tore sind, die sie schießen, dass es drei Kriterien gibt, auf die er besonders schaut. Wo er sagt, das ist der Grund, warum es sich für mich lohnt. Erstens, die Angestellten melden sich deutlich seltener krank. Die Krankheitstage hätten sich halbiert. Zweitens, es gibt weniger Fluktuation. Also die große Hoffnung ist, wer hier arbeitet, ist zufriedener und bleibt auch. Und drittens, die Bewerberzahlen seien deutlich gestiegen, sagt Andreas Klaus. Auf eine Stelle bewerben sich jetzt bis zu 89 Leute. Gut, das war eine Verwaltungsstelle, aber auch bei den Pflegejobs seien die Bewerberzahlen hochgegangen. Klar, Langzeitdaten gibt's hier natürlich noch nicht, weil sie das Vier-Tage-Modell einfach noch nicht so lange machen.
2: Ich frage mich, ob diese Faktoren, weniger Krankheitstage, weniger Fluktuation, mehr Bewerbung, wirtschaftlich ausgleichen, dass für die gleiche Arbeit deutlich mehr Menschen eingestellt werden mussten.
1: Jein, die Lohnkosten, die sind natürlich gestiegen. Das hat auch die Eigenbeteiligung der Bewohner erhöht. Aber nicht marktunüblich, sagt Andreas Klaus. Dann kommen ja auch noch die Pflegekassen ins Spiel. Es ist auf jeden Fall komplex. Und der Tarifvertrag, der ist jetzt auf 2 Jahre befristet, läuft noch bis Ende 27. Und klar, sowohl Verdi als auch die Pflegekassen werden sich genau anschauen, ob das wirtschaftlich tragfähig bleibt.
0: Wir sind losgelaufen, aber wir wissen nicht, wie lang der Lauf ist.
2: Worüber wir noch nicht gesprochen haben, ob die Umstellung auf die 4-Tage-Woche Auswirkungen auf die hat, die gepflegt werden.
1: Ja, ich konnte leider nicht mit den Bewohnern und Bewohnerinnen in Tiefe sprechen, aber das Projekt wird wissenschaftlich begleitet von 2 Hochschulen, unter anderem der Hochschule Magdeburg-Stendal. Und die haben sich auch angeschaut, wie sich die Qualität der Pflege verändert hat, basierend auf Kriterien, die die Pflegekassen nutzen. Und ihr Ergebnis war, die Pflege ist mindestens gleich gut wie vorher, in Teilen sogar besser. Für die BewohnerInnen ist es also zumindest ein bisschen besser geworden und für viele Angestellte anscheinend auch. Wie zum Beispiel für Lotta. Ob sie sich wirklich vorstellen kann, den Job deswegen bis zur Rente auszuüben, da ist sie trotz aller Verbesserungen schon noch zögerlich.
7: Pflege ist natürlich auch ein Beruf, der halt auch wirklich nicht nur körperlich einbelastet, sondern halt eben auch psychisch so anstrengend sein kann oder ist. Deswegen kann ich das gar nicht so richtig beantworten, aber hier sind schon gute Grundbausteine so gelegt.
1: Kann Anja Friedrich, eine der Führungskräfte, die ja von Anfang an dieses Projekt geglaubt hat, sich nochmal vorstellen, auf 5 Tage zurückzugehen?
5: Nein, warum sollte ich? Also das muss man sich ja auch mal auf der Zunge zergehen lassen. Ja? Wir haben jetzt eine 4-Tage-Woche bei 32 Stunden, was Vollzeit bedeutet, mit vollem Lohnausgleich. Also warum sollte ich jetzt was anderes tun?
1: Ja, Feierabend. Was soll man da noch anderes sagen? Also ich bin da ehrlich gesagt schon auch ein bisschen anders rausgegangen, als ich reingegangen bin. Ja, mit fast so einem kleinen Gefühl von Neid. Ich meine, so viele freie Tage, lange Wochenenden, die Urlaubstage liegen trotzdem noch bei 29 Tagen. Und ich habe da wirklich einige Leute gesehen, die sehr, sehr zufrieden wirkten. Ist das also hier das Happy Land der 4-Tage-Woche? Oder anders gesagt, warum arbeiten wir nicht alle so wie in Sangerhausen?
2: Tja, weil wir dann nicht vorankommen mit der Wirtschaft. Das sagt zumindest der Unternehmer, mit dem ich für die nächste Folge gesprochen habe. Er glaubt mit Anfang 30 an das Aufstiegsversprechen und trifft dafür manchmal auch radikale Maßnahmen. Kleiner Spoiler, Work-Life-Balance ist jetzt nicht so seins.
1: Das war die Entscheidung. 4-Tage-Woche. Folge 2. Zeit oder Geld? Diese Staffel von Die Entscheidung ist eine Produktion der Redaktion Ausland und politischer Hintergrund im Mai 2026. Empfehlt uns gerne weiter. Reporterin für diese Staffel ist
2: Rebecca Ricker.
1: Redaktion Barbara Kostolnik. Mitrecherchiert haben Lena Rajewski und Sarah Ritterbach-Siuro. Distribution Stefanie Ramp, Anton Rauch und Charlotta Knoll. Produktion Robin Ault. Und mein Name ist Jasmin Brock. Das ganze Team erreicht ihr unter dieentscheidung@br.de.

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1: Um 21 Uhr mit Florian Esche. In der norditalienischen Stadt Modena ist ein Mann mit seinem Auto in eine Menschenmenge gefahren. Nach Informationen des Bürgermeisters wurden 7 Menschen verletzt, 2 davon schwer. Der Wagen raste in einer Straße in der Altstadt in Passanten. Danach stieg der 30-jährige Fahrer mit einem Messer in der Hand aus und versuchte zu fliehen. Er konnte überwältigt und festgenommen werden. Die Hintergründe des Vorfalls sind noch unklar. Der zurückgetretene britische Gesundheitsminister Streeting will Nachfolger von Premierminister Starmer werden. Streeting kündigte an, Starmer bei einer möglichen Abstimmung um den Vorsitz der Labour-Partei herauszufordern. In Großbritannien ist der Chef der regierenden Partei in der Regel auch Regierungschef. Wird er gewählt, hätte Streeting eine große Chance, neuer Premierminister zu werden. Noch ist allerdings offen, ob und wann es zu einer solchen Kampfabstimmung kommt. Mecklenburg-Vorpommerns Umweltminister Backhaus hat den Tod des Wals bedauert, der an der Ostseeküste gestrandet war. Er hatte gehofft, ihn wieder in die Freiheit entlassen zu können. Der SPD-Politiker verteidigte die Rettungsinitiative. Es sei um eine Abwägung gegangen zwischen dem sicheren Tod des Tieres oder einer letzten Chance. Die dänischen Behörden bestätigten heute, dass es sich bei dem Kadaver vor der dänischen Insel Anholt um das Tier handelt, das von einer Privatinitiative in die Nordsee gebracht worden war. In Wien beginnt in diesen Minuten das Finale des Eurovision Song Contests. Künstler aus 25 Ländern treten an, darunter für Deutschland die Sängerin Sarah Engels mit ihrem Song Fire. Zu den Favoriten zählen die Beiträge aus Finnland, Australien und Dänemark. Der Eurovision Song Contest feiert dieses Jahr sein 70-jähriges Bestehen. Mehrere Länder boykottieren den Wettbewerb aus Protest gegen die Teilnahme Israels. Am letzten Spieltag der Fußball-Bundesliga hat sich der VfB Stuttgart mit einem 2:2 in Frankfurt für die Champions League qualifiziert. Der SC Freiburg siegte 4:1 gegen Leipzig und hat noch Chancen auf die Königsklasse, spielt aber sicher in der Conference League. Abgestiegen ist dagegen der erste FC Heidenheim nach einer 0:2 Heimniederlage gegen Mainz sowie St. Pauli. Die Hamburger unterlagen gegen Wolfsburg 1:3. Wolfsburg steht damit in der Abstiegsrelegation. Torschützenkönig der Saison ist in diesem Jahr Harry Kane vom FC Bayern München mit 36 Treffern. SWR Nachrichtenredaktion Klaus Regeneck. Das Wetter für Baden-Württemberg und Rheinland-Pfalz. Am Abend lassen die Schauer nach. In der Nacht wechselnd bewölkt mit Tiefstwerten zwischen +6 und -1 Grad. In Rheinland-Pfalz örtlich Regen. Morgen dann zeitweise sonnig. Rund um Eifel und Westerwald leichter Regen. Die Temperaturen erreichen maximal 13 bis 19 Grad. Die Zeit 21.03 Uhr.
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2: Am Mikrofon ist Ariane Dreisbach, heute aus dem Studio von BR24 in München. Und gerade richten sich alle Augen auf Wien. Dort hat vor wenigen Minuten das Finale des Eurovision Song Contests begonnen. Rund 10.000 Zuschauer sind für die Live-Show in die Wiener Stadthalle gekommen. Aus aller Welt dürften an den Bildschirmen mehr als 150 Millionen Menschen zuschauen. Für uns beobachtet das Finale unser Wien-Korrespondent Marc Dugge. Er ist mir jetzt live zugeschaltet. Hallo.
3: Hallo.
2: Herr Dugge, wie ist denn die Stimmung zum Start des Finales?
3: Die Stimmung ist schon sehr, sehr gut. Gerade jetzt geht ja die Show los in der Wiener Stadthalle. Sehr opulent das Ganze. Eine riesen Bühne ist aufgebaut mit der modernsten Laser-, Licht- und Pyrotechnik. Und tatsächlich, der Tag über war auch schon von viel Vorfreude gezeichnet, allerdings auch von Protesten. Wir haben es eben in den Nachrichten gehört. Es gab tatsächlich auch einige Protestkundgebungen gegen diese Show, die ja davon geprägt ist, dass 5 ESC-Teilnehmerländer nicht mit dabei sind, aus Protest gegen die Teilnahme von Israel.
2: Sie haben es eben schon gesagt, die Politik spielt auch in diesem Jahr beim ESC wieder eine große Rolle. Wie groß ist denn die Wahrscheinlichkeit, dass es jetzt heute Abend beim Finale mal gar nicht um Politik geht, sondern eben nur um die Musik?
3: Das ist die große Frage. Natürlich, die wird sich spätestens beim Auftritt von Noah Betan stellen, dem israelischen Sänger, der relativ bald schon auftreten wird, an der Stelle nach Sarah Engels, die ja schon auf Platz 2 kommt. Bei dem ersten Halbfinale, als er aufgetreten ist, gab es vereinzelt Buhrufe und Protestrufe aus dem Publikum. Ein Mann wurde damals aus der Halle entfernt. Drei weitere mussten gehen. Und natürlich ist man jetzt gespannt, wird das Ganze reibungslos vonstatten gehen oder wird es da auch Protestkundgebungen oder Verlautbarungen sozusagen geben in der Halle. Insgesamt ist aber wird aber dafür gesorgt, dass dort zumindest, was die Sicherheit betrifft, eigentlich nichts passieren kann. Die Sicherheitskontrollen an den Eingängen zur Halle sind massiv. Man kann auch nicht mal einen Regenschirm oder eine kleine Tasche mitnehmen. Und insofern will man wirklich alles versuchen, damit dieser Abend auch wirklich ein ungestörter, friedlicher Abend bleibt.
2: Schauen wir auf die Musik. Wer sind denn die Favoriten heute Abend?
3: Also die Favoriten sind zum Beispiel Finnland, ein Lied, was übersetzt Flammenwerfer heißt. Ein Duo aus Finnland, eine Geigerin und ein junger Sänger machen eine unheimliche Show auf der Bühne mit viel Pyrotechnik, mit einem flammenden Beichtstuhl und einer Live-Geige, die da gespielt wird. Das Ganze hat die Fans so begeistert, dass die Wettbüros sie momentan tatsächlich an erster Stelle sehen. Also sie gehen davon aus, dass das der wahrscheinlichste ESC-Gewinn heute Abend wird. Aber auch Australien begeistert. Eine Sängerin, die in ihrer Heimat wirklich schon jetzt ein Superstar ist und die eine Stimme hat, die unglaublich ist, die ein bisschen an Celine Dion erinnert. Auch die macht einen tollen Auftritt. Und dann Griechenland, ein ja ziemlich schrilles Lied. Ferto heißt es. Der Künstler tritt in einer Art Tigerkostüm auf und macht also das, was eben den ESC so besonders macht. So eine sehr, sehr bunte, sehr schrille Show, die aber dann tatsächlich auch im Gedächtnis bleibt.
2: Deutschland landet ja beim ESC seit Jahren häufig auf den hinteren Plätzen. Wie stehen denn dieses Jahr die Chancen für Sarah Engels mit ihrem Song Fire? Sie haben vorhin schon gesagt, sie ist gleich als Zweite dran. Ist das gut?
3: Mhm. Nee, das ist leider wohl nicht so gut. Traditionell sind die Titel, die an zweiter Stelle kommen, eher im Hintertreffen. Woran das genau liegt, man weiß es nicht. Sicherlich ist es so, dass der erste Titel wahnsinnig viel Aufmerksamkeit bekommt. Das ist im Prinzip der Eröffnungssong. Und dann im Mittelfeld ist noch sehr viel Aufmerksamkeit da. Aber beim zweiten Song ist so traditionell, schalten da viele offensichtlich so ein bisschen ab. Insofern war man da nicht glücklich in der deutschen Delegation, dass man auf Platz 2 gelandet ist. Überhaupt, die Wettmacher sehen sie auch nicht sehr weit vorne, eher so im mittleren bis hinteren Feld unter den Kandidaten. Wenngleich der Auftritt hier in Wien wirklich sehr, sehr gut ankommt. Sie macht eine tolle Performance, sie ist sicher im Gesang, sie macht eine tolle Darbietung und ich habe viele, viele gehört, die gesagt haben, Mensch, das gefällt uns. Zum Beispiel auch hier Dieter aus Essen, der hat uns Folgendes gesagt.
4: Ich glaube, sie macht eine geile Show und ich finde sie auch als Künstlerin sehr sympathisch und ich glaube, das ist ein guter Beitrag auf jeden Fall für uns.
3: Genau, das sagt er. Und Sarah Engels, die haben wir heute auch gefragt, wie es denn jetzt so ist, so am letzten Tag.
5: Ich bin ehrlicherweise voll traurig, weil es heute einfach vorbei sein wird in wenigen Stunden. Und wir hatten alle so eine tolle Reise. Die letzten Tage vergingen irgendwie wie im Flug. Und heute ist es nochmal der krönende Abschluss, der ganz, ganz große Auftritt. Ich meine, ich weiß für mich, ich werde ihn genauso genießen wie die anderen Tage.
3: Also sie ist da eigentlich sehr, sehr entspannt, egal was hinten rauskommt.
2: Zum Abschluss also noch kurz die Frage, wann steht denn fest heute Nacht, wer den ESC gewinnt in diesem Jahr?
3: Naja, die Zieluhrzeit ist so 1 Uhr, aber das ist eben halt nur die Zieluhrzeit. Meistens dauert es ein bisschen länger. Ich denke so zwischen 1 und halb 2 werden wir es dann wissen und dann werden sicherlich irgendwo auf der Welt die Korken knallen.
2: Informationen und Einschätzungen von unserem Wien-Korrespondenten Marc Dugge. Herzlichen Dank.
3: Gerne.
2: Seit genau 2 Jahren gibt es bundesweit einheitliche Regeln für die sogenannte Bezahlkarte. Menschen im Asylverfahren bekommen damit nur noch einen geringen Betrag in bar ausgezahlt. Den Rest sollen sie mit der Karte bezahlen. Bund und Länder verfolgen damit vor allem 2 Ziele. Zum einen sollen Asylbewerber abgeschreckt werden, nach Deutschland zu kommen. Zum anderen soll der Verwaltungsaufwand für die Kommunen gesenkt werden. Ist das gelungen? Und gibt es überhaupt Zahlen, die das belegen? Und sind die Regeln jetzt wirklich einheitlich? Eine Zwischenbilanz von Birte Sönnigsen.
6: Asylbewerber wie Theodore Mbayorbe bekommen 455 Euro im Monat auf ihre Bezahlkarte. Nur einen Teil davon können sie als Bargeld abheben.
7: Wir können nur 50 Euro pro Monat abheben.
6: 50 Euro Bargeld, Überweisung oder Online-Einkäufe funktionieren für ihn nicht.
7: Ich habe Vertrag mit Zug. Ich muss jede Monat bezahlen.
6: Das Monatsticket für den Zug oder den Handyvertrag kann Mbayorbe nicht einfach bezahlen. Jede Überweisung muss vom Amt geprüft und genehmigt werden. Das ist aufwendig und kostet Zeit. Mbayorbe setzt wie auch andere Asylsuchende stattdessen auf die Hilfe von Aktivisten.
7: Ich habe Gutschein zu tauschen.
6: Er kauft mit der Bezahlkarte Gutscheine für Supermärkte und tauscht diese bei einer Hilfsorganisation gegen Bargeld um.
7: 200, ja.
6: Einen Teil des Geldes zahlt er wiederum auf sein Konto ein, um leichter Überweisungen tätigen zu können. Seit 2 Jahren gibt es einen bundesweiten Gesetzesrahmen für die Bezahlkarte. Einheitliche Regeln gibt es dennoch nicht. Länder und Kommunen können selbst entscheiden, wie und ob sie mitmachen. Das kann der Bund nicht vorschreiben, sagt der SPD-Abgeordnete Hakan Demir.
8: Wir haben also einen Flickenteppich und wir sehen auch, dass innerhalb der Bundesländer einige Städte gesagt haben, wir machen das gar nicht mit. Also deshalb haben wir eine gemischte Bilanz.
6: Während in Sachsen alle Landkreise dabei sind, ist es in NRW gerade mal rund die Hälfte der Städte und Kommunen. Berlin hat die Karte als einziges Bundesland bisher noch nicht eingeführt. In vielen Ländern sind Online-Käufe mit der Bezahlkarte möglich, in anderen nicht. Und auch für Überweisungen gibt es unterschiedliche Regeln. Bund und Länder verfolgen mit der Bezahlkarte vor allem 2 Ziele. Zum einen sollen Asylbewerber abgeschreckt werden, nach Deutschland zu kommen.
9: Das ist aus meiner Sicht ein ganz wichtiger Schritt, um Anreize für illegale Migration nach Deutschland zu senken,
6: sagte der hessische Ministerpräsident Boris Rhein vor 2 Jahren. Einige Landräte sind überzeugt davon, dass die Abschreckung auch durch die Bezahlkarte funktioniert. Bezahlen lässt sich das nicht belegen. Dass aktuell viel weniger Menschen nach Deutschland fliehen, hat für den SPD-Abgeordneten Hakan Demir andere Gründe.
8: Das liegt nicht an der Bezahlkarte, sondern es liegt daran, dass in einigen Ländern Kriege aufgehört haben.
6: Mit der Karte sollen auch Überweisungen in die Heimatländer der Asylsuchenden verhindert werden. Wiebke Bartelt ist bei der Arbeiterwohlfahrt in Potsdam zuständig für Integration und Flucht. Sie bezweifelt, dass viel Geld ins Ausland fließen kann. 2. Ziel der Bezahlkarte, sie soll die Verwaltung entlasten. Etwa dadurch, dass sie kein Bargeld mehr auszahlen muss. Aus Sicht des AWO-Bundesverbandes verursacht die Bezahlkarte allerdings neue Hürden, statt Abläufe für alle leichter zu machen. Das bekämen vor allem Familien und Kinder zu spüren. Aber auch für viele Kommunen habe sich durch die Karte nichts verbessert, meint Wiebke Bartelt von der AWO.
10: Verfahren, die vorher sehr, sehr aufwendig waren, da hat sich was verbessert. Und für alle die, die vorher schon sehr gut funktionierende Verfahren hatten, da ist der Verwaltungsaufwand gewachsen.
6: Während die Bezahlkarte vor 2 Jahren für intensive Diskussionen zwischen Bund und Ländern gesorgt hat, ist es inzwischen ruhig geworden. Und es bleibt unklar, was die Karte bisher wirklich gebracht hat.
2: Seit 2 Jahren gibt es die Bezahlkarte für Asylsuchende. Birte Sönnigsen hat eine Zwischenbilanz gezogen. Die Tage des noch amtierenden britischen Premierministers Starmer scheinen gezählt, seit der krachenden Wahlniederlage bei den Regional- und Kommunalwahlen in der vergangenen Woche. Selbst in den eigenen Reihen bröckelt die Unterstützung des Labour-Politikers rasant. Der kürzlich zurückgetretene Ex-Gesundheitsminister Wes Streeting hat heute angekündigt, er wolle als möglicher Nachfolger für den angeschlagenen Regierungschef kandidieren. Unterdessen gingen heute Zehntausende Menschen in London auf die Straße, vor allem aus dem rechtsextremen politischen Spektrum, um ihre Wut auf Starmer auszudrücken. Franziska Hoppen hat sich bei der Kundgebung umgehört.
11: Keir Starmer ist ein Idiot, lautet die noch höfliche Übersetzung. Immer wieder fallen Demonstranten in diesen Sprechchor ein. Zwischen tausenden England-Flaggen und dem Union Jack ist oft auch das Gesicht des Premiers auf Plakaten zu sehen, mit Sätzen wie »Sperrt ihn weg«. Demonstrant Kevin Wilding etwa sagt, es sei Zeit für die gesamte Labour-Regierung zurückzutreten. Labour habe nicht genug gegen Migration getan, das ist immer wieder von den Teilnehmern zu hören, auch von Mark Cook. Er sagt, er habe das Vertrauen in die Politik verloren, traue dem Premier nichts mehr zu. Die Regierung wird vom Volk eingesetzt, um eine Aufgabe zu erfüllen. Offensichtlich ist Starmer dazu nicht in der Lage und die Konservativen sind es auch nicht. Es ist also an der Zeit, ob es den Leuten gefällt oder nicht, dass sich etwas ändert. Lasst Reform an die Macht kommen, gebt ihnen eine Chance.
12: let reform come in, give them a chance.
11: Fast alle unterstützen im Gespräch die Rechtspopulisten von Reform UK, die bei den Regional- und Kommunalwahlen vergangene Woche massive Zugewinne erzielt haben. Auch Demonstrantin Lawrence Watson. Nigel Farage wird unser nächster Premier. Ich hoffe, er hält, was er verspricht. Wen nicht, wem sollen wir dann noch vertrauen? Ein Wunderpunkt für viele? Asylsuchende würden angeblich mehr Geld von der Regierung bekommen als bedürftige Briten. Dabei erhalten sie weniger Geld vom Staat als Arbeitslose. In dem Zusammenhang kommt die Sprache auch auf Labours unbeliebte Kürzung des Heizkostenzuschusses für Rentner. Noch einmal Mark Cook. Wir haben unser ganzes Leben für alles, was wir haben, gearbeitet. Das ist nicht viel und vielen anderen geht es genauso. Wir sind Rentner, aber sie haben uns das Geld für die Heizung abgezogen. Deshalb müssen wir manchmal ohne Heizung auskommen. Justizminister David Lammy hatte im Vorfeld der Großdemonstration getwittert, dass die Organisatoren des Protests zu Hass und Spaltung aufrufen und Großbritannien nicht widerspiegeln würden. Organisiert hat den Protest der vorbestrafte Rechtsextreme Stephen Yaxley Lennon, besser bekannt als Tommy Robinson, der auch von der Bühne zu den Demonstranten sprach. Zudem untersagte die Regierung im Vorfeld 11 rechtsextremen Agitatoren die Einreise. Und die Polizei ist mit einem Großaufgebot vor Ort. Doch aus Sicht von Demonstrant Kevin Wilding seien hier nur gewöhnliche Briten unterwegs. Das sind normale Leute mit Kindern, Hunden, Familie, Großeltern. Das sind keine rechtsextremen Anarchisten, sondern normale arbeitende Leute. Eine erste Auflage des Unite the Kingdom-Protests im vergangenen September hatten mehr als 100.000 Menschen besucht. Dabei wurden gut 2 Dutzend Polizisten verletzt. Stellenweise kam es zu Ausschreitungen. Diesmal hatte die Polizei im Vorfeld mit bis zu 50.000 Teilnehmern gerechnet. Der Protest verlief bis zum Nachmittag friedlich. Die Wut auf Starmer jedoch war deutlich zu spüren.
2: In London haben sich heute zehntausende Menschen an einer Demonstration von rechtsextremen Aktivisten gegen Premier Starmer beteiligt. Franziska Hoppen berichtete. In Frankreich steht der öffentlich-rechtliche Rundfunk unter Druck. Monatelang hat ein parlamentarischer Untersuchungsausschuss zu seiner Neutralität und Finanzplanung getagt. Angestoßen wurde diese Untersuchung von der rechtsnationalen Splitterpartei UDR, die dem Rassemblement National nahesteht. Ins Leben gerufen wurde der Ausschuss, nachdem 2 verdeckt aufgenommene Videos publik geworden waren, in denen 2 bekannte Journalisten des öffentlich-rechtlichen Rundfunks im Beisein von sozialistischen Abgeordneten politisch links Partei ergreifen zu scheinen. Der Vorwurf lautete daraufhin mangelnde Neutralität. Der Abschlussbericht des Untersuchungsausschusses fordert nun unter anderem, dass drastisch gespart und dass TV-Sender fusioniert werden. Aus Paris berichtet Julia Borutta.
13: Die Empfehlungen des Abschlussberichtes sehen tiefe Einschnitte vor. Die Sportberichterstattung soll stark reduziert und der Großteil der Unterhaltungssendungen eingestellt werden. Die Informationsprogramme France Info und France 24 sollen fusionieren, ebenso wie 2 der wichtigsten öffentlich-rechtlichen Fernsehkanäle. Das Beste aus beiden Welten zusammenführen, nennt das der Berichterstatter des Untersuchungsausschusses Charles Alloncle im Interview auf France Info. Das Beste von France 2 und France 5 und dabei noch erhebliche Einsparungen erzielen. Charles Alloncle gehört der Rechtsaußenpartei UDR an, die im Parlament eng mit dem rechtsnationalen Rassemblement National von Marine Le Pen zusammenarbeitet. Die Chefin des öffentlich-rechtlichen Fernsehens France Télévisions, Delphine Ernotte, die selbst mehrfach vor der Ermittlungskommission ausgesagt hat, reagierte empört auf die Empfehlungen des Untersuchungsausschusses. Sie schrieb im sozialen Netzwerk X, es handele sich um einen regelrechten Anklagebericht, der auf Unterstellungen, Ungenauigkeiten und Unwahrheiten basiere.
14: All das, um zu diesem Ergebnis zu kommen? Zu einem Text, der vorgibt, den öffentlich-rechtlichen Rundfunk zu stärken, ihm aber gleichzeitig seine historische Schwächung vorschlägt?
13: Auch Premierminister Sébastien Lecornu aus dem Mittellager um Präsident Macron kritisierte den Bericht auf X. Es sei eine Gelegenheit verpasst worden, die wichtigen Zukunftsfragen anzupacken. Mit Bezug auf die alte Forderung des Rassemblement National, den gesamten öffentlich-rechtlichen Rundfunk zu privatisieren, stellte Lecornu jedoch geradezu erleichtert fest,
15: dass der Bericht keine generelle Privatisierung vorschlägt. Denn die vollständige Abschaffung des öffentlich-rechtlichen Rundfunks würde unsere kulturelle Souveränität, unsere Fähigkeit zur unabhängigen Berichterstattung und unsere Präsenz im gesamten Staatsgebiet schwächen.
13: Stimmt, von kompletter Privatisierung ist nicht die Rede. Doch Medienwissenschaftler Alexis Levrier von der Universität in Reims warnt vor etwas anderem. Im Bericht gäbe es die Empfehlung, in Zukunft alle Chefpersonalien beim öffentlich-rechtlichen Rundfunk vom Präsidenten der Republik ernennen zu lassen. Das wäre eine Art Gleichschaltung. Und das ist interessant, denn hier fliegt eine Lüge auf. Im Grunde genommen geht es der extremen Rechten gar nicht mehr um eine komplette Privatisierung des öffentlich-rechtlichen Rundfunks. Es geht vielmehr darum, ihn zu domestizieren, um ihn dann in den Dienst der extremen Rechten zu stellen. Das geschieht natürlich alles mit Blick auf die Präsidentschaftswahlen 2027. Die Zukunft des öffentlich-rechtlichen Rundfunks in Frankreich ist umso ungewisser, als Präsident Macron die Rundfunkgebühr abgeschafft hat. Seit 2022 werden die öffentlichen Sender aus einem Teil der Mehrwertsteuer finanziert. Eine neue Regierung könnte diesen Anteil weiter beschneiden.
2: Unsere Paris-Korrespondentin Julia Borutta über die ungewisse Zukunft des öffentlich-rechtlichen Rundfunks bei unseren Nachbarn in Frankreich. Klare Höhenluft, tolle Aussicht und als Belohnung ein Kaiserschmarrn auf der Hütte. Für viele gehört das zu einem Ausflug in die Berge dazu. Aber immer wieder passieren Unfälle im Gebirge. Leute sind mit der falschen Ausrüstung unterwegs, das Wetter spielt verrückt, Menschen geraten in Not. Die Bergrettung hat viel zu tun. Wo ist es am gefährlichsten in den bayerischen Bergen? Und was kann man machen, um sein persönliches Risiko möglichst gering zu halten? Dazu Tipps von Jonas Breitner.
16: Über eine Gebirgskette fliegt ein Helikopter. An ihm hängen, gesichert an einem Drahtseil, zwei Menschen und schweben über die Landschaft. Der eine ein Verunglückter, der andere ein Bergretter. Diese Szene spielt sich so oder so ähnlich häufig in den bayerischen Bergen ab. Für die Bergwacht Bayern geht im Mai die Wintersaison zu Ende. Es war ein sehr intensiver Einsatzwinter, sagt Roland Ampenberger, Pressesprecher der Bergwacht Bayern. Denn die Schwankungen im Winter seien mittlerweile groß.
17: Das kann ein Einsatz im Winter sein, völlig schneefrei und ein paar hundert Höhenmeter weiter oben steht man in der hochwinterlichen Landschaft.
16: Zwischen Dezember und Mai ist die Bergwacht Bayern rund 5400 Mal ausgerückt, etwas weniger als im Vorjahr. Die meisten Einsätze hat die Bergwacht im Winter weiterhin hier. Rund 70% aller Einsätze im Winter entfallen auf Unfälle und Notfälle auf Skipisten, meist durch Stürze. Dass die Einsatzzahlen der Bergwacht ganzjährig weiterhin hoch liegen, überrascht erstmal nicht, sagt Stefan Winter, Ressortleiter für Sportentwicklung für den Deutschen Alpenverein.
18: Der große Zuwachs an Menschen, die im Gebirge unterwegs sind, der bringt natürlich mit sich, dass auch mehr passiert.
16: Die meisten Unfälle passieren etwa am Watzmann oder an der Zugspitze. Sind das damit die gefährlichsten Berge Bayerns?
17: Diese markanten Ziele ziehen die Menschen an und dementsprechend sind auch sehr viele Menschen dort unterwegs. Und das sagt jetzt nichts per se aus über die Gefährlichkeit oder über mögliche Gefahren.
16: Exakte Daten über Unfälle in den Bergen gibt es nicht. Aber die Daten des DAV sind eine Annäherung. Im Jahr 2024 meldeten DAV-Mitglieder 1352 Unfälle oder Notfälle. So viele wie noch nie. Gleichzeitig gibt es so viele DAV-Mitglieder wie noch nie. Damit bleibt die Unfallquote pro Mitglied relativ konstant.
18: Was auch gut ist, es gibt immer weniger tote DAV-Mitglieder seit Jahrzehnten und auch weniger Schwerverletzte.
16: Denn dank Smartphones ist es heute einfacher, einen Notruf abzusetzen. Die Wettervorhersage und der Lawinenlagebericht sind so gut wie nie. Rettungskräfte können dank Helikopter schneller zu den Verunglückten kommen. Jedoch sind nicht alle Trends positiv. Durch den Klimawandel erwärmen sich die Alpen stark, schneller als die Ebene. Schon jetzt sind es 3 bis 4 Grad, sagt DAV-Experte Winter. Das verändert die Bedingungen am Berg.
18: Bei den Starkwetterereignissen wie extremer Regen oder auch mal Dauerschneefall wissen wir, dass die in den letzten Jahren mehr geworden sind. Und ziemlich sicher scheint wohl zu sein, dass das auch am Klimawandel liegt. Und damit wird es für Menschen, wenn sie ins Gebirge gehen, auch potenziell gefährlicher.
16: Natürlich, ein Restrisiko bleibt immer, aber man kann es minimieren, etwa wenn man sich ausbilden lässt, Kurse macht. Eine entscheidende Frage dabei sei auch schlicht die Haltung jedes Einzelnen, meint Roland Ampenberger von der Bergwacht.
17: Ja, das Besondere an den Bergen, sie stellen eine gewisse Gegenwelt dar. Deswegen gehen wir auch in die Berge, zu der urbanen Welt. Also wir haben da ein Stück weit Freiheit und gleichzeitig in diese Freiheit ist eben das Thema Verantwortung auch geknüpft. Und Verantwortung heißt, ein Bewusstsein zu entwickeln, dass ich dort nicht mal kurz aussteigen kann, wie beim Marathonlauf, wenn ich nicht mehr kann, sondern hier ein Stück weit mit dieses Bewusstsein zu haben, ich bin in der Natur unterwegs und ich sollte die Sache im Griff haben.
16: Dazu gehören eine sorgfältige Tourenplanung, passende Ausrüstung und eine realistische Einschätzung der eigenen Fähigkeiten.
2: Was man tun kann, um möglichst sicher in den Bergen unterwegs zu sein, hat Jonas Breitner berichtet. Und wie der Alltag von Rettungskräften der Bergwacht in den Bayerischen Alpen aussieht, zeigt die ARD-Doku-Serie In höchster Not. Die zweite Staffel gibt es seit kurzem in der ARD-Mediathek.
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19: Ja, und wir schauen nochmal auf die wichtigsten Ereignisse von heute. Und natürlich war da die 35. Meisterschaft, die die Bayern nach dem 5:1 gegen Köln gefeiert haben. Mike Küster berichtet.
20: Es war genau 17.46 Uhr, dann ist es soweit gewesen. Mittelfeldspieler Leon Goretzka bekam nach seinem letzten Bundesligaspiel für die Bayern die silberne Meisterschale von Kapitän Manuel Neuer in die Hände gedrückt. Und er durfte sie dann auch in die Luft strecken.
21: Beim Wahrmachen haben sie Bochum angespielt, haben sehr, sehr viele mitgesungen. Es war schon ein kleiner Gänsehaut-Moment. Ich fand es ganz interessant, dass es bei vielen so war. Das Lied ist einfach ja, eine gute Geschichte und ansonsten bin ich dankbar in erster Linie für die Zeit hier und so ein bisschen natürlich auch wehmütig.
20: Das 5:1 über Köln war auf dem Platz eine klare Geschichte. Dreimal Harry Kane, dazu Bischoff und Jackson, das Ganze beim Gegentreffer des jungen Kölners Elmaler, rundeten die Feierlichkeiten mit der obligatorischen Bierdusche ab. Am Ende stand nicht nur die 35. deutsche Meisterschaft, sondern vor allem ein Fabelrekord von 122 erzielten Toren und vor allem jede Menge Ehrungen hinterher. Für Sportverstand Max Eberl eine Bundesliga-Saison, wie man sie sich besser eigentlich kaum vorstellen kann.
22: Harry Kane, Torschützenkönig, Lennart Kahl, bester Jungprofi, Michael Olisi, bester Spieler, gewählt von der Bundesliga, ist aus meinen Augen auch verdient.
20: Die Bayern werden am Sonntag auf dem Marienplatz die Titelverteidigung mit ihren Fans feiern, bevor dann schon der Fokus voll auf dem Pokalfinale steht, nächsten Samstag gegen Stuttgart.
19: Ja, und wo die einen jubeln, da stehen auf der anderen Seite die Absteiger fest. Ganz unten in der Tabelle Heidenheim nach dem 0:2 gegen Mainz als 18. abgestiegen. Und der Mittelfeldspieler Niklas Dorsch hat das nach dem Spiel gesagt.
23: Ja, es tut weh. Ist sehr, sehr enttäuschend. Vor allem, weil wir uns natürlich was vorgenommen haben, weil wir eigentlich eine gute Ausgangssituation hatten. Natürlich wussten wir, dass wir das eigene Spiel erstmal gewinnen müssen, bevor wir auf andere Plätze schauen. Dann so ein Spiel zu starten, relativ früh schon mit 1:0 Rückstand zu geraten, tut natürlich extrem weh, weil du diese Euphorie einfach mitnehmen wolltest. Der Gegner hat es dann ein bisschen gekillt und am Ende des Tages kommt dann ja leider der Abstieg dabei rum.
19: Ja, mit abgestiegen mit St. Pauli ist auch dann, mit Heidenheim ist dann auch St. Pauli und zwar nach einem 1:3 gegen Wolfsburg. Und man hat danach gesehen, Spieler mit Tränen in den Augen auf dem Platz, der Kapitän Irving musste getröstet werden und Alexander Plessin, der Trainer der Kiezkicker, sagt, nachdem der Abstieg besiegelt ist, das.
24: Es ist natürlich nicht ein schönes Gefühl, aber das Spiel ist so ein bisschen sinnbildlich für die ganze Saison. Also ja, es muss es einfach jetzt nochmal sacken lassen, weil es einfach verdammt wehtut. Schade, ja. Das ist, weil nochmal, die Fans haben hier wieder alles abgebrannt und haben wirklich uns das ganze Jahr dann auch unterstützt. Und das ist toll, da kann man sich nur bedanken und das ist einfach ein toller Club.
19: Ja, und der Gegner von St. Pauli, Wolfsburg, darf erstmal durchatmen, zumindest vorübergehend. Es geht in die Relegation für Wolfsburg, das sagt Dieter Hecking, der Coach der Wölfe.
25: Ja, ein bisschen entspannter natürlich, dass wir jetzt diesen ersten Step gehen konnten mit dem Sieg hier. Ich muss ein Riesenkompliment machen an den gesamten Trainerstab, wie sie mich auch unterstützt haben bei dieser Arbeit. Aber auch Pirmin Schwegler, Diego Benaglio, die alles von uns weggehalten haben, was uns hätte irgendwie stören können, da im Hintergrund wahnsinnig gute Arbeit abgeliefert haben. Und das ist das, was dann eben dabei rauskommt. Das ist eine Mannschaft, die natürlich auch Potenzial hat, dass sie dann eben auch Leistung bringen kann, wie oder gerade in diesen Drucksituationen wie heute, dann zu bestehen. Und wir wissen, wir müssen es noch zweimal liefern.
19: Ja, und diese zweimal, die entscheiden sich, beziehungsweise die Gegner, die dann kommen, das entscheidet sich morgen in der zweiten Liga. Denn es könnten entweder Hannover, Elversberg oder sogar Paderborn sein. Die sind alle punktgleich, aktuell hinter dem schon sicheren Aufsteiger Schalke. Wie gesagt, das entscheidet sich dann morgen in Liga 2. Da wird es dann auch im Abstiegskampf sehr, sehr wichtig. Fürth, Bielefeld, Düsseldorf und Braunschweig könnten alle noch absteigen oder in die Relegation gehen. Und in der Abstiegsrelegation würde man dann auf Essen treffen. Und damit sind wir mittlerweile in der dritten Liga angekommen. Denn Essen hat in Liga 3 sich den Aufstiegsrelegationsrang geholt. Heute ist dann außerdem neben Osnabrück noch Cottbus hoch. Cottbus oder wie der Trainer Klaus-Dieter, genannt Pelé Wollitz, sagt.
26: Wenn wir in der zweiten Liga kommen, habe ich dem Präsident heute Morgen auch geschrieben. Das ist wie andere in der Champions League. Das muss man wirklich so sagen. Und deswegen, also was hier geschaffen worden ist, das ist außergewöhnlich.
19: Ja, die Euphorie in Cottbus riesig. Nach 12 Jahren Dritt- und teilweise sogar Viertklassigkeit hat auch der Präsident Sebastian Lemke dann bei Magenta Sport gesagt, wir brennen heute Cottbus ab. So, und dann kommen wir nochmal zur Bundesliga, damit wir das noch komplett zu Ende führen. Stuttgart hat sich mit einem 2:2 in Frankfurt den Champions League Platz 4 gesichert, weil parallel Hoffenheim 0:4 in Gladbach verliert. Damit spielt Hoffenheim in der Europa League wie auch Leverkusen nach dem 1:1 gegen Hamburg.

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1: Um 21.30 Uhr mit Florian Escher. In der Demokratischen Republik Kongo in Afrika ist die Zahl der Todesopfer nach dem Ausbruch des Ebola-Virus auf 80 gestiegen. Insgesamt gäbe es außerdem fast 250 Verdachtsfälle, teilte das Gesundheitsministerium mit. Im benachbarten Uganda starb ebenfalls ein infizierter Mann. Gegen die Variante des Virus, der derzeit in beiden Ländern auftritt, gibt es bislang weder eine Impfung noch eine Behandlung. Die Hilfsorganisation Ärzte ohne Grenzen erklärte, sie bereite einen Großeinsatz in dem betroffenen Gebiet vor. In der norditalienischen Stadt Modena ist ein Mann mit seinem Auto in eine Menschenmenge gefahren. Nach Informationen des Bürgermeisters wurden 7 Menschen verletzt, 2 davon schwer. Der Wagen raste in einer Straße in der Altstadt in Passanten. Danach stieg der 30-jährige Fahrer mit einem Messer in der Hand aus und versuchte zu fliehen. Er konnte überwältigt und festgenommen werden. Die Hintergründe des Vorfalls sind noch unklar. Nach dem Absturz eines Kleinflugzeugs in einem Wohngebiet im rheinland-pfälzischen Limburger Hof in der Nähe von Ludwigshafen bittet die Polizei um Hinweise aus der Bevölkerung. Die Beamten hoffen nach eigenen Angaben auf Filmaufnahmen von Privatleuten, die das Unglück helfen könnten, aufzuklären. Die Propellermaschine kam aus Aachen und war am späten Vormittag abgestürzt. 2 Männer kamen dabei ums Leben. In Pforzheim läuft morgen die größte Evakuierungsaktion der Stadt in der Nachkriegsgeschichte. Grund ist eine fast 2 Tonnen schwere Bombe aus dem Zweiten Weltkrieg. Wegen ihrer Entschärfung müssen 30.000 Menschen bis 8 Uhr morgens ihre Wohnungen verlassen. Der Radius des Sperrbezirks ist 1,5 Kilometer weit und umfasst einen großen Teil der Innenstadt. Rund 1.500 Einsatzkräfte von Polizei, Feuerwehr und Rettungsdiensten unterstützen die Aktion. Am letzten Spieltag der Fußball-Bundesliga hat sich der VfB Stuttgart mit einem 2:2 in Frankfurt für die Champions League qualifiziert. Der SC Freiburg siegte 4:1 gegen Leipzig und hat noch Chancen auf die Königsklasse, spielt aber sicher in der Conference League. Abgestiegen ist dagegen der erste FC Heidenheim nach einer 0:2 Heimniederlage gegen Mainz sowie St. Pauli. Die Hamburger unterlagen Wolfsburg 1:3. Wolfsburg steht damit in der Abstiegsrelegation. Torschützenkönig der Saison ist in diesem Jahr Harry Kane vom FC Bayern München mit 36 Treffern. SWR Nachrichtenredaktion Klaus Regeneck. Das Wetter für Baden-Württemberg und Rheinland-Pfalz. Am Abend lassen die Schauer nach, in der Nacht wechselnd bewölkt mit Tiefstwerten zwischen plus 6 und minus 1 Grad, in Rheinland-Pfalz örtlich Regen, morgen dann zeitweise sonnig, rund um Eifel und Westerwald leichter Regen, die Temperaturen erreichen maximal 13 bis 19 Grad, die Zeit 21.33 Uhr.
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2: Morgen ist der internationale Tag gegen Queerfeindlichkeit oder länger gesagt der internationale Tag gegen Homo-, Bi-, Inter- und Transfeindlichkeit. Die Beauftragte der Bundesregierung für die Akzeptanz sexueller und geschlechtlicher Vielfalt, Sophie Koch, erklärt zu diesem Anlass, warum aus ihrer Sicht mehr Rechtsschutz und echte Gleichstellung nötig sind. Sie spricht über politische Erwartungen, die Regenbogenflagge und die Bedeutung des Christopher Street Days. Gleich zu Beginn kommt der Streit um einen Instagram-Post zur Sprache. Das ARD-Interview der Woche mit Sophie Koch hat Hauptstadtkorrespondent Dietrich Karl Meurer geführt.
3: Frau Koch, schauen wir zunächst auf eine Debatte, die Sie selbst ausgelöst haben. Sie stehen wegen eines Instagram-Posts in der Kritik. Darin werfen Sie unter anderem Alice Schwarzer vor, Frauenrechte gegen die Rechte von Transmenschen auszuspielen. Sie zeigen in Ihrem Post eine Bildmontage auf einer Ebene Alice Schwarzer mit der Harry Potter-Autorin J.K. Rowling und US-Präsident Trump. Es gab und gibt nach wie vor heftige Kritik. War Ihr Post ein Fehler?
4: Nein, der Post war kein Fehler. Ich möchte auch dazu sagen, dass ich mit dem Post nicht die Debatte angefangen habe, sondern ich glaube vor allem Alice Schwarzer, die danach nicht nur einen Artikel, sondern mehrere dazu geschrieben hat, zeigt für mich aber auch, dass ich ja auf jeden Fall einen Nerv getroffen habe, weil was wir mit dem Post gemacht haben, war einfach nur klarzustellen, dass es 3 Personen sind, die eben sehr eindeutig Frauenrechte oft über Transrechte stellen oder Transrechte nutzen für eben eine, wie ich finde, vergiftete Debatte.

0: Und meine Meinung dazu ist ganz klar, dass es eben zwei Gruppen sind, die sich nicht gegeneinander ausspielen lassen dürfen. Und ich möchte auch nicht, dass das passiert.
1: Können Sie noch ein bisschen erläutern, wo Sie sehen, dass Frau Schwarzer was falsch gemacht hat?
0: Sie hat in vielen Interviews, ich glaube auch rund um das Selbstbestimmungsgesetz, immer wieder die Ansichten unterstützt, die zum Beispiel Transpersonen und das Selbstbestimmungsgesetz als eine Gefahr sehen für Frauenrechte. Und wir sehen aber, dass das nicht der Fall ist. Das Selbstbestimmungsgesetz wurde von unfassbar vielen Menschen genutzt, damit sie endlich ihre eigene Identität auch entsprechend ausleben können. Und das ist ein riesengroßer Gewinn für die Community und ist nichts, was Frauenrechte irgendwie einschränkt.
1: In der Zeitschrift Emma, deren Herausgeberin Alice Schwarzer ist, wird sogar ihre Entlassung gefordert. Wie sehr trifft sie das?
0: Ich sag mal so, Frau Schwarzer ist mit Sicherheit nicht die Einzige oder Erste, die sowas fordert, aber ich bin da ganz gelassen. Ich finde, ich mache meinen Job ziemlich gut und ich werde den auch gerne weiter noch machen.
1: Gehört zu Ihrem Selbstverständnis als Bundesbeauftragte eben auch, dass Sie wirklich da klar Stellung beziehen müssen?
0: Ich bin Beauftragte der Bundesregierung, aber für die queere Community. Natürlich muss ich deshalb auch klar Stellung beziehen, wenn Teile der Community angegriffen oder vielleicht verächtlich gemacht werden.
1: Bleiben wir beim Thema, schauen aber auf die politische Dimension dieser Debatte. Sie sind als Bundesbeauftragte angedockt am Bundesfamilienministerium. Und die Ministerin Karin Prien von der CDU, die hat ihren Beitrag auch recht scharf kritisiert. Wie sehr belastet das Ihr Verhältnis?
0: Das belastet unser Verhältnis, glaube ich, gar nicht. Frau Prien und ich, wir haben auch demnächst ein Gespräch, das war regulär sowieso angesetzt. Wir haben jetzt auch keinen Streit miteinander. Klar gibt es manchmal in der Öffentlichkeit Debatten, die werden dann auch ein bisschen härter aufgegriffen. Und wir haben auch sicher unterschiedliche Meinungen. Ich bin auch nicht mit allem zufrieden, was sie macht. Und da äußere ja auch ich entsprechend Kritik. Das gehört für mich ganz normal zum politischen Verlauf einfach mit dazu.
1: Da muss man vielleicht auch noch mal sagen, nicht jeder weiß, Sie sind in der SPD, Frau Prien in der CDU. Wenn Sie sagen, da gibt es auch Debatten, die da sozusagen mit reingemischt werden. Ein Punkt ist, der wird auch gerade kritisiert in den Medien, der Begriff Queer-Politik wurde aus dem Titel Ihres Referats gestrichen. Und auch beim Aktionsplan der Bundesregierung Queer Leben zeichnet sich eine inhaltliche Neuausrichtung ab. Fühlen Sie sich da ausgebremst?
0: Ich muss hier kurz nochmal zwei Sachen etwas klarer machen. Das eine ist, ich bin unabhängig, das heißt auch mein Team ist zwar angestellt am Familienministerium, wir arbeiten aber unabhängig auch von den Referaten und das betroffene Referat ist quasi auch eins, das gab es schon vorher im Haus. Und ja, der Titel dort wurde jetzt angepasst, das Wort Queerpolitik wurde gestrichen. Mich ärgert sowas, weil diese ganzen Begriffdebatten finde ich unnötig. Ich finde, sie gehen daran vorbei, was für eigentliche Herausforderungen wir haben. Und ich befürchte, dass hier eben jemand wahrscheinlich aus reinem Verwaltungshandeln den Titel gestrichen hat, ohne zu bedenken, was es gegebenenfalls für Auswirkungen hat, auch für die Community. Weil natürlich viele in der Community jetzt das Gefühl haben, ihnen wird dort etwas genommen, auch wenn es nur ein Wort ist, aber das macht was mit der Identität, mit der Sorge, nicht gesehen zu werden.
1: Hat man mit Ihnen darüber gesprochen oder hat man da einfach Tatsachen geschaffen?
0: Da das Referat nicht mit mir verbunden ist, wurde das unabhängig von mir gemacht.
1: Ich hatte ja schon den Aktionsplan Queer Leben angesprochen. Der bundesweite Plan stammte noch aus der Zeit der Ampel und hatte das Ziel, die Akzeptanz und den Schutz sexueller und geschlechtlicher Vielfalt zu stärken. Wie geht's weiter damit?
0: Beim Aktionsplan Queer Leben, da wäre ich jetzt noch drauf gekommen, da ist es so, der ist nicht beendet. Die Maßnahmen, die begonnen wurden, werden auch weiter umgesetzt. Ich habe auch mit dem Ministerium ausgemacht, dass ich quasi gegen Ende des Jahres nochmal einen weiteren Bericht anfordern werde, sprich bei allen Ministerien nachfrage, was ist denn passiert mit den noch offenen, einen Drittel war es ja schließlich am Ende von den Maßnahmen, um zu gucken, was, was hat die Regierung noch gemacht seit 2025. Und mein Ziel ist es auch, weitere Maßnahmen mit den einzelnen Häusern zu besprechen. Was stimmt, ist, dass es keine große Neuauflage geben wird. Aber die braucht es auch gar nicht, weil im letzten Aktionsplan so viele weitere Forderungen aufgestellt wurden und Maßnahmen und Ideen, die aber einfach noch nicht in dem bisherigen Plan drin standen. Das heißt, wir finden da auch ganz entspannt auf anderen Wegen Sachen, wie die Regierung weiterhin sich für die Community einsetzen kann.
1: Haben Sie trotzdem vor dem Hintergrund dieser Diskussion um den Begriff Queer die unklare Zukunft des Aktionsplans, wenn ich Sie richtig verstanden habe, und auch die Kritik der Ministerin an ihrem Post, an ihrer Arbeit letzten Endes. Haben Sie das Gefühl, da wird Ihre Arbeit ausgebremst? Können Sie sagen, wie wirkt sich das alles auf Ihre Arbeit aus?
0: Ausgebremst ist, glaube ich, nicht das Wort, was ich wählen würde, aber es ist natürlich so, wenn ich mich gerade inhaltlich daran setzen möchte, wie wir eben den Aktionsplan weiter fortschreiben oder wie wir weitere Gesetzesvorhaben voranbringen, ich dann aber zu Recht erstmal in Erklärung und in ein Nachfragen gehe, warum denn jetzt hier irgendwas gestrichen wurde, dann ist das zusätzliche Arbeit, die ich gerne woanders reinstecken würde. Ähnlich verhält es sich mit Flaggendiskussionen. Das sind alles Sachen, die brauchen wir eigentlich nicht, weil das bringt nichts für die Community vor Ort. So, die queeren Menschen wollen sehen, dass sie in Sicherheit leben können, wollen sehen, dass sie frei leben können, dass ihre Familien sicher sind. Und keine Flaggendiskussion und keine Diskussion über Begriffe ändert daran irgendwas.
1: Flaggendiskussion, Sie sprechen von der Regenbogenfahne, über die sprechen wir später noch. Ich möchte ganz gern nochmal schauen auf das Programm Demokratie leben. Da drohen Kürzungen, wohl auch für queere Projekte. Haben Sie dort Einfluss?
0: Das wird ein Gegenstand unseres Gesprächs sein, also von der Ministerin und mir. Ich habe mich in deinem Schreiben an sie gewandt, weil ich eben auch die Gefahr sehe, dass wenn queere Projekte und Vielfalt nicht explizit genannt werden in der Förderrichtlinie, dass es dann schwerer ist für Vereine, sich weiterhin zu bewerben um Geld von Demokratie leben. Und es ist eines der wichtigsten Förderprogramme, das wir haben im Bereich Demokratie, Vielfalt, Zusammenhalt, Gesellschaft. Und dementsprechend versuche ich dort alles, was geht, um mich mit einzubringen. Gleichermaßen stimmt es natürlich, dass die Erstellung der Förderrichtlinie allein im Hause der Familienministerin liegt und demnach auch vor allem auf ihrem Tisch. Aber ich weiß, dass sie auch schon einige Gespräche führt zu dem Thema und gehe davon aus, dass da noch Bewegungsspielraum ist.
1: Frau Koch, Kritik kommt auch aus der Community selbst. Da wird Ihnen vorgeworfen, Sie seien zu wenig sichtbar, zu wenig durchsetzungsstark. Was antworten Sie darauf?
0: Also sehen wird man mich in den nächsten Monaten sehr häufig, und zwar auf den CSD-Demonstrationen in ganz Deutschland. Genau da versuche ich nämlich einerseits mit aufzunehmen, was bewegt gerade die Community, aber eben auch zu zeigen, wir sind da. Also ich als Vertreterin der Bundesregierung nehme ernst, was dort im ländlichen Raum passiert. Ich sitze natürlich nicht mit am Kabinettstisch, das ist ein Fakt, und trotzdem eben die Debatte zum Beispiel um den Aktionsplan, dass er eben nicht einfach beerdigt wurde. So, das ist auch Verdienst von meinem Amt und von meinem Einfluss, auch dass dieses Jahr wieder die Bundesregierung, diesmal explizit die Regierung in Form von meinem Amt, nicht nur ein einzelnes Ministerium, am CSD Berlin teilnehmen wird. Also da ist so eine Sichtbarkeit gegeben. Aber ich verstehe die Community auch, dass sie Sorgen hat, dass es nicht reicht, so dass da mehr kommen muss. Ich nehme das für mich eher als ein Ansporn mit, noch mehr auch in Gespräche zu gehen.
1: Wollen wir nochmal dabei bleiben und nochmal schauen, wie viel Gestaltungsmacht Sie tatsächlich haben. Das heißt, Ihr Vorgänger, Sven Lehmann von den Grünen, der hatte mehr direkten Zugang zur Regierung. Fehlt Ihnen dieser Hebel?
0: Sven Lehmann war parlamentarischer Staatssekretär und dadurch automatisch natürlich hin und wieder mal am Kabinettstisch. Das ist bei mir nicht der Fall. Aber diese Unabhängigkeit ist auch manchmal ein Vorteil. Und wie gesagt, ich gehe vor allem in Gespräche mit den Ministerien, mit den Fraktionen, und versuche eben dadurch durch viel Erklären, mein Job hat viel mit Erklären auch zu tun, zu überzeugen, dass das, was die Community fordert, nicht irgendwelche Randideen sind, sondern sie kommen aus der Mitte der Gesellschaft. Es sind Millionen Menschen, die jedes Jahr auf die Straße gehen, und demnach auch wichtig, dem zuzuhören. Und mein Job ist genau das, in der Regierung stark zu machen.
1: Zu Gast im ARD-Interview der Woche die Beauftragte der Bundesregierung für die Akzeptanz sexueller und geschlechtlicher Vielfalt, Sophie Koch. Frau Koch, wir haben jetzt schon mehrmals den Begriff queer benutzt. Der Begriff ist auch innerhalb der Community durchaus umstritten. Können Sie die Debatte nachvollziehen, und warum entscheiden Sie sich dafür, den Begriff queer zu benutzen?
0: Ich entscheide mich dafür, weil er ein selbst eroberter Begriff ist, sage ich mal. Früher wurde der eher abwertend genutzt. Heutzutage nutzen den queere Menschen sehr selbstbewusst. Und ganz ehrlich, also die einfache pragmatische Variante ist, queer ist kürzer, als jedes Mal alle Buchstaben oder alle einzelsexuellen Identitäten aufzuzählen. Deswegen ist es auch so ein Oberbegriff. Aber ich verstehe total, wenn jemand zum Beispiel auch sagt, hey, ich will mich nicht queer nennen, weil ich bin schwul. Oder ich will mich nicht queer nennen, weil ich bin lesbisch. So, das ist total okay, weil das ist ja eine total individuelle Geschichte. Für mich, ich mag den Wort queer, queere Community. Und wir sind halt ein was Vereinendes vor allem. So. Also wir stehen füreinander, aber wir sind gleichermaßen so viele. Ich habe es ja gesagt, ne, 1 Million Menschen gehen auf die, oder über Millionen von Menschen gehen bei den Demonstrationen auf die Straße. Das sind natürlich ganz viele unterschiedliche Personen, die sich auch ganz unterschiedlich vertreten sehen wollen. Deswegen ist es auch okay, wenn es da mal Debatten gibt. Das Entscheidende ist, dass wir am Ende zusammenstehen.
1: Also, dass der Begriff queer auch durchaus polarisiert, nehmen Sie dann in Kauf?
0: Ja, wobei ich auch das Gefühl habe, dass die Polarisierung manchmal aus der Community kommt, aber vorrangig, ehrlich gesagt, eher von außen polarisiert wird.
1: Gleich möchte ich mit Ihnen über die Sicherheit auf den CSD-Demos sprechen. Bevor wir darauf schauen, noch ein kurzer Blick auf Sie persönlich. Ich nenne ein paar Fakten. Sie antworten bitte kurz nur mit Ja oder Nein und korrigieren, falls nötig. Verstanden und einverstanden?
0: Jawohl.
1: Sie wurden 1993 im sächsischen Vogtland geboren.
0: Korrekt.
1: Sie haben Politik studiert.
0: Ja.
1: Sie sind SPD-Politikerin und auch weiterhin im Landtag in Dresden aktiv.
0: Genau.
1: Sie mögen die Musik von Taylor Swift.
0: Absolut.
1: Warum?
0: Weil sie für nahezu jede Form, in der man sich befindet, ob man traurig ist, fröhlich ist, gestresst ist, genervt, für alles gibt es ein Lied.
1: Und als Beauftragte der Bundesregierung wollen Sie zwischen Politik und Community vermitteln. Das war das Ziel, was Sie am Anfang gesagt haben. Bleibt's dabei.
0: Auf jeden Fall.
1: Vielen Dank. Ab jetzt gerne wieder ausführlicher. Ein sichtbarer Ausdruck sexueller Vielfalt sind ja die Christopher Street Day Demonstrationen. Die ersten CSDs in diesem Jahr gab es bereits. Mhm. Wie ich höre, waren Sie auch schon dabei. Mhm. Manche sagen, Gleichberechtigung ist doch erreicht. Brauchen wir CSDs überhaupt noch? Oder anders gefragt, wie steht es insgesamt um die Situation queerer Menschen in Deutschland?
0: Ich glaube, diese Saison wird sehr stark zeigen, warum wir weiterhin CSD-Demonstrationen brauchen. Das eine ist, dass wir merken, der Wind wird rauer, Queerfeindlichkeit nimmt zu, Kampagnen nehmen zu, aber natürlich auch Straf- und Gewalttaten. Das zeigen die Zahlen vom BKA ganz stark, dass da einfach die Lage für queere Menschen in Teilen der Gesellschaft gefährlicher wird. Und auf der anderen Seite haben wir sehr viel erreicht in den letzten Jahren. Das stimmt. Also das Selbstbestimmungsgesetz, die Ehe für alle. Aber wir haben in der Tat auch noch Lücken. Zum Beispiel, wenn es um das Abstammungsrecht geht. Das bedeutet, dass zum Beispiel lesbische verheiratete Paare nicht automatisch beides Mütter sind, wenn die eine das Kind auf die Welt bringt, sondern die andere Mutter muss das Kind sehr, sehr umständlich adoptieren. Das ist was anderes bei zum Beispiel heterosexuellen Paaren. Wenn da ein Kind in der Ehe geboren wird, sind automatisch beide Elternteile die Eltern. Und da frage ich mich, warum machen wir da einen Unterschied für das Kind? Weil wenn es mir ums das Wohl des Kindes geht, dass es sicher aufwachsen kann, dann muss ich diese Ungerechtigkeit zum Beispiel ganz dringend noch beheben. Und das ist auch wirklich ein wichtiges Anliegen für die Community.
1: Und das ist auch ein Anliegen, was bei den CSDs in diesem Jahr auf die Straße getragen wird?
0: Das Abstammungsrecht mit Sicherheit, die Frage der Sicherheit generell und auch die Forderung, Artikel 3 des Grundgesetzes zu ergänzen. Weil die sexuelle Orientierung als ein wichtiges Merkmal dort aktuell noch fehlt und ja Menschen unter diesem Grundgesetz bis in die 90er Jahre wiederum noch verfolgt wurden, weil sie zum Beispiel schwul waren.
1: Jetzt haben Sie es gerade schon angesprochen, die Zahlen bei queerfeindlicher Gewalt steigen. Steigen tatsächlich die Vorfälle oder ist einfach die Öffentlichkeit stärker sensibilisiert? Die Betroffenen sind vielleicht auch mutiger und gehen zur Polizei und zeigen an.
0: Genau, das ist eine Frage, die ich schwer mit dem einen oder dem anderen beantworten kann. Weil es kann natürlich beides sein. Einerseits kann es sein, dass in der Tat mehr Straftaten da sind. Und wie gesagt, ich glaube, die öffentliche Wahrnehmung, die Debatte, wenn man sich Kommentarspalten anguckt, die würden dem auch recht geben. Und gleichermaßen sehe ich auch, dass Polizeibehörden sich auf den Weg machen, sich selbst zu sensibilisieren, dadurch auch offener zu werden für eben eine Community, die zur Polizei geht, um dort nach Hilfe zu fragen. Das BKA zum Beispiel wird hoffentlich bald auch eine Dunkelfeldstudie in Auftrag geben, die eben genau da vielleicht ein bisschen mehr Licht ins Dunkel bringt, um zu gucken, wie viele Menschen trauen sich denn noch nicht zur Polizei zu gehen, damit wir dann wiederum gucken, wie können wir das verbessern, damit eben mehr Menschen sich auch trauen, bei der Polizei Hilfe zu suchen.
1: Sie haben es schon angesprochen, rechtsextreme Gruppen mobilisieren verstärkt gegen CSD-Demonstrationen, gegen queere Veranstaltungen. Was würden Sie sagen, wie sicher sind CSDs in Deutschland heute?
0: Also man hat einen deutlichen Unterschied gesehen von 2024 zu 2025. 2024 ging das verstärkt los, dass rechte Gruppen demonstriert haben am Rande von CSD-Demonstrationen, auch übergriffig geworden sind. Das war im letzten Jahr schon weniger, auch weil die Polizei deutlich besser vorbereitet war. Und deswegen gehe ich stark davon aus, dass auch dieses Jahr die CSDs sichere Orte sind. Das Entscheidende ist immer die An- und Abreise, aber auch vor allen Dingen der Alltag. Ich glaube, die meisten queeren Menschen haben eher Sorge, wenn sie im Alltag mit ihren PartnerInnen Händchen haltend durch die Straßen laufen, ob sie dann, weiß ich nicht, beleidigt werden, angespuckt werden oder ähnliches. Da ist halt nicht der Schutz einer Demonstration drumherum, sondern da sind sie eben im Zweifel auf sich und auf die Gesellschaft drumherum alleingestellt.
1: Was sagen Sie denen, die verunsichert sind?
0: Ich verstehe diese Verunsicherung, weil sie kommt eben nicht von ungefähr. Ich kann aber nur sagen, dass ich auch viel Hoffnung habe und viel Mut. Eben gerade, wo ich jetzt in Limburg war, an der Lahn, was ja doch auch eher ein ländlicherer Raum ist, wie viele dort auf die Straße gegangen sind, auch gesagt haben, es war noch mehr als letztes Jahr und gefühlt wachsen CSDs jedes Jahr mehr an. Das heißt, mehr Leute sind entweder Teil der Community oder stehen ja auch einfach unterstützend an unserer Seite. Und das ist es, was mir Mut gibt, was mir Hoffnung macht und was hoffentlich jetzt bei der CSD-Saison in diesem Jahr ganz, ganz vielen Menschen auch Mut gibt.
1: Für manche Beobachter sind CSDs an der Grenze zwischen politischem Protest und Event. Die Entscheidung in Dresden, Teile des CSDs nicht mehr als politische Versammlung einzustufen, hat Kritik ausgelöst, auch von Ihnen. Mhm. Warum genau?
0: Ich glaube, die meisten denken bei Demonstrationen an eine Demo, wo jemand steht, Schilder hochhält und Parolen ruft. Das mag auch meistens so sein. Wir wissen aber aus der Geschichte, dass eben der Protest von der queeren Community deutlich bunter ist, musikalischer ist, vielfältiger ist. Und trotzdem ist es immer ein Protest, weil wir eben nicht nur tanzen und Spaß haben, sondern da stehen politische Botschaften dahinter. Deswegen sind für mich CSD-Demonstrationen ohne Wenn und Aber politische Demonstrationen. Ich finde es deswegen auch schwierig, da jetzt eine Entscheidung zum Beispiel in Dresden treffen zu wollen, politischerweise, ob eine CSD-Demonstration in ihrer Gänze auch mit der Kundgebung drumherum eine Veranstaltung oder eine Demonstration ist. Wir werden gucken, was da in Dresden rauskommt. Ich werde das auf jeden Fall verfolgen, werde auch, wenn eine Demonstration stattfindet, vor Ort sein. So ist es ja auch mein quasi Heimat-CSD. Da im Vogtland der Plauner quasi auch, aber in Dresden wohne ich. Dementsprechend, ja, für mich sind das auf jeden Fall politische Demonstrationen.
1: 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Diesmal zu Gast die Beauftragte der Bundesregierung für Akzeptanz sexueller und geschlechtlicher Vielfalt, Sophie Koch. Frau Koch, wir haben das Thema schon so ganz kurz angerissen. Ein Symbol für die queere Community ist die Regenbogenflagge. Sie wird seit dem letzten Jahr im Bundestag oder am Bundestag nur noch einmal im Jahr gehisst. Sie hatten das kritisiert. Ist das ein Rückschritt, dass die Flagge nur noch an einem Tag gehisst wird?
0: Eine Sache, die bei der Debatte oft untergeht, ist, wann sie am Bundestag gehisst wird. Und das finde ich ja eigentlich ein super starkes Symbol, nämlich eben am 17.05. am Eider Hobbit, am Internationalen Tag gegen Queerfeindlichkeit. Meine Hoffnung war eigentlich auch, und das habe ich auch versucht, ich habe einen Brief geschrieben an die Ministerien der Bundesregierung, den Bundeskanzler und auch an Frau Klöckner als Bundestagspräsidentin, mit dem Vorschlag, doch dieses Jahr eben keine Debatten zu führen, wann wird was wo wie gehisst, sondern sich einheitlich dazu zu entscheiden, den Eider Hobbit zu nutzen und als starkes Signal auf allen Gebäuden die Regenbogenflagge zu hissen. Da der 17. dieses Jahr ein Sonntag ist, war mein Vorschlag zu gucken, nehmen wir einfach den Montag darauf und unterstützen das dann wiederum auch, dass die Mitarbeitenden der Häuser dabei sein können, dass wir es öffentlichkeitswirksam nutzen, Pressemitteilungen, Social Media rausgehen.
1: Wie ist das Echo?
0: Ja, genau. Leider muss ich sagen, selbst bei so einer simplen Entscheidung, manche Ministerien und auch der Bundestag werden am 17.05. hissen, andere am 18., andere auch an ganz anderen Tagen. Auf jeden Fall zeigt sich, wir haben es nicht geschafft, eine einheitliche Entscheidung zu schaffen. Finde ich jetzt schade, aber dann ist es so. Auf der anderen Seite sehen wir dann jetzt an verschiedenen Tagen eine Regenbogenflagge über Bundesbehörden. Nächstes Jahr ist der 17.05. ein Montag. Dann versuche ich es einfach nochmal.
1: Das heißt, dann haben wir eine neue Debatte dann. Was man aber auch, wenn man mit offenen Augen durchs Regierungsviertel in Berlin geht, sagen muss, diese ganze Debatte um die Regenbogenfahne auf dem Reichstag hatte zum Effekt, dass zum Beispiel die U-Bahn-Stationen am Bundestag quasi regenbogenfarbig gestaltet wurde. Das ist natürlich ein Effekt, der hat Sie gefreut wahrscheinlich?
0: Ich fand das total schön. Ich finde es schade, dass es nicht dauerhaft so ist. Ich weiß zum Beispiel, in Köln hat man, glaube ich, einfach eine Station dann einen Regenbogen gelassen. Ja, das ist, was ich halt so ein bisschen, ich sag mal, schade finde an diesen Debatten, hissen wir jetzt die Flagge, wann und wo und wie, ist, dass es eben ablenkt von den anderen Herausforderungen, die ich schon angesprochen habe, die wir haben, nämlich die Sicherheit von queeren Menschen, die Ungerechtigkeiten, die wir noch haben bei queeren Familien. So, darüber reden wir nicht, wenn wir halt darüber reden, wann und wo wir eine Flagge hissen. Und trotzdem sind auch diese Symbole eben wichtig für die Community.
1: Was sagen Sie denen, die irgendwie auch genervt sind von Regenbogenaufklebern an Supermärkten, an Bahnhöfen und so weiter?
0: Das tut mir leid, dass die bunte Farben scheinbar so schlimm finden. Ich finde einen Regenbogen, also ich würde gern von den Menschen dann wissen, warum, weil es ist wirklich nur ein Regenbogen. Früher waren das irgendwie Kinderspielzeuge, die auch bunt waren. Das hat auch niemanden gestört. Und jetzt sind es halt Flaggen, die sichtbar sind. Ich glaube nicht, dass sich die Menschen an den Symbol der Flagge stören, sondern eher an den Menschen, die dahinter stehen. Und denen kann ich halt dann nur leider eine klare Absage erteilen.
1: Ich würde mit Ihnen gern noch auf ein Thema schauen, was auch viele Menschen bewegt, die Leihmutterschaft. Ein prominenter Fall sorgt da aktuell für Diskussionen, eigentlich in Deutschland verboten. Was sagen Sie, sollte Deutschland das Thema Leihmutterschaft politisch neu regeln?
0: Ich habe bei dem Thema keine abschließende Meinung, bin ehrlich gesagt auch noch skeptisch und weiß auch, dass es ein Thema ist, was viel Diskussion erstmal braucht innerhalb der Gesellschaft in Deutschland, ehe man dort zu einer Entscheidung braucht. Das ist generell eine Sache, die wir, glaube ich, machen müssen, so große gesellschaftliche Debatten auch mal auszudiskutieren und abzuwägen, ehe wir dort eine Entscheidung treffen. Das Entscheidende für mich ist bei der Sache, dass es zeigt, viele, zum Beispiel homosexuelle Paare, lesbische Paare, schwule Paare, auch generell queere Familien, haben einen Kinderwunsch. Deutschland ist ein Land, was immer weniger Kinder hat. Und ich finde, wir sollten dringend politisch überlegen, wie können wir denn queere Familien dabei unterstützen, diesen Kinderwunsch wahr werden zu lassen. Ich denke da zum Beispiel auch dran, dass lesbische Paare seltenst finanzielle Unterstützung bekommen. Bei künstlicher Befruchtung zum Beispiel. Also wo es bei Heteropaaren da schon mehr Förderungen gibt, bei lesbischen Paaren gibt es das nicht, obwohl wir dort quasi auch dazu beitragen könnten, dass mehr Kinder auf die Welt kommen.
1: Zum Schluss möchte ich nochmal auf den 17. Mai, den Internationalen Tag gegen Homo-, Bi-, Inter- und Transfeindlichkeit schauen mit Ihnen. Er erinnert ja an die Streichung von Homosexualität als Krankheit aus dem Diagnoseschlüssel der Weltgesundheitsorganisation. Das war am 17. Mai 1990. Was ist denn für Sie die zentrale Botschaft dieses Tages?
0: Ja, die zentrale Botschaft dieses Tages ist die gleiche wie eigentlich jeden Tag für die Community, nämlich dass queere Menschen vor allem sicher, frei und selbstbestimmt in dieser Gesellschaft leben wollen und wir dafür eben noch einiges machen müssen.
1: Was muss sich denn aus Ihrer Sicht in den nächsten Jahren nochmal ganz konkret ändern?
0: Ja, also ich würde auf jeden Fall gern dazu beitragen, dass eben diese queerfeindlichen Straftaten wieder abnehmen, dass wir als Gesellschaft eben genau diese Akzeptanz für sexuelle und geschlechtliche Vielfalt verstärken können. Wir waren da, glaube ich, schon mal auf einem besseren Weg. Ich möchte sehr gern, dass queere Familien endlich gleichberechtigt sind. Dafür müssen wir das Abstammungsrecht anpassen. Und mein Ziel ist es auch, dass wir das Selbstbestimmungsgesetz verteidigen und vor allen Dingen aber auch Artikel 3 ergänzen, weil die Würde des Menschen ist unantastbar, das stimmt. Und alle Menschen sind gleich, sollte eben auch für Menschen mit verschiedenen sexuellen Orientierungen gelten.
2: Sagt die Queer-Beauftragte der Bundesregierung Sophie Koch im ARD-Interview der Woche mit Dietrich Kallmeurer. 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

Das war der ARD-Infoabend aus dem Studio von BR24 in München. Gleich im Anschluss die ARD-Info-Nacht mit den Kolleginnen und Kollegen aus Hamburg von NDR Info.

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1: Um 22 Uhr mit Kevin Bieler. In der norditalienischen Stadt Modena ist ein Mann mit einem Auto in eine Menschenmenge gerast. Nach Angaben der Behörden wurden mindestens 8 Menschen verletzt, davon 4 schwer. Aus dem ARD-Studio Rom Bettina Weitz.
2: Medienberichten zufolge steuerte er zunächst sein Auto in eine Menschenmenge auf dem Gehsteig, bis seine Fahrt im Schaufenster eines Geschäftes endete. Anschließend stieg er aus und versuchte zu fliehen. Dabei zog er ein Messer und bedrohte einen Passanten, der versuchte, ihn aufzuhalten. Die Polizei fasste den mutmaßlichen Täter und verhört ihn. Es soll sich um einen etwa 30-Jährigen handeln, der in Bergamo geboren wurde.
1: Die Regierung Taiwans fordert die USA dazu auf, das Land weiterhin militärisch zu unterstützen. Anlass sind Äußerungen von US-Präsident Trump. Dieser hatte nach einem Besuch in China gesagt, Taiwan solle auf eine formale Unabhängigkeitserklärung verzichten. Die USA wollten keinen militärischen Konflikt mit China. Die chinesische Regierung betrachtet Taiwan als eigenes Staatsgebiet und droht immer wieder mit der Übernahme der Insel. Das taiwanesische Außenministerium erklärte, Taiwan sei eine souveräne und unabhängige demokratische Nation. Die dänischen Behörden haben im Moment keine Pläne, den vor der Insel Anholt angespülten toten Buckelwal zu bergen. Sie warnten davor, sich dem Tier zu nähern. Wegen austretender Gase bestehe Explosionsgefahr und das Tier könne Krankheiten übertragen. Inzwischen steht fest, dass es sich bei dem toten Buckelwal um dasselbe Tier handelt, das wochenlang immer wieder in der Wismarer Bucht gestrandet war. Der FC St. Pauli steigt in die zweite Fußball-Bundesliga ab. Die Hamburger verloren das letzte und entscheidende Saisonspiel gegen den VfL Wolfsburg mit 1:3. Aus der Sportredaktion Stefanie Lavoie.
3: Das Tor von Pečinović hatte in der 80. Minute den Weg zum Sieg geebnet. Zum dritten Mal nach 2017 und 2018 spielt Wolfsburg damit die Relegation. Neben St. Pauli steigt auch Heidenheim ab. Der FC verlor gegen Mainz mit 0:2. Stuttgart folgt Meister Bayern, Dortmund und Leipzig in die Champions League. In der Europa League treten in der kommenden Saison Hoffenheim und Leverkusen an. Als Siebter hat sich Freiburg für die Conference League qualifiziert. Sollte der Sportclub am Mittwoch das Europa League-Finale gewinnen, wäre er gar in der Champions League spielberechtigt.
1: Und Meister Bayern München hat sein letztes Saisonspiel gegen den 1. FC Köln mit 5:1 gewonnen. Das waren die Nachrichten. Das Wetter in Deutschland, nachts nach anfänglichen Schauern teils klar, teils wolkig und oft trocken. Maximal +8 bis -2 Grad. Tagsüber Sonne und Wolken im Wechsel, vereinzelt Schauer. Im Westen mehr Wolken und einzelne Gewitter. Maximal 13 bis 20 Grad. Am Montag im Westen Schauer und Gewitter, im Osten freundlich und trocken. 12 bis 22 Grad. Am Dienstag wechselhaft bei 16 bis 22 Grad. Die Zeit ist 22.03 Uhr.
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4: Achtung in beiden Richtungen auf der A1 Bremen Richtung Osnabrück. Zwischen Bremen-Brinkum und Dreieck Stur werden Gegenstände auf die Fahrbahn geworfen. Die A39 Richtung Wolfsburg ist zwischen Bad Deckenstedt und Westerlinde wegen Bergungsarbeiten gesperrt. Dann die A40 Essen Richtung Duisburg ist zwischen Kreuz Kaiserberg und Kreuz Duisburg wegen Brückenarbeiten bis Dienstag früh gesperrt. Weiter auf der A61 Mönchengladbach Richtung Venlo zwischen Kreuz Mönchengladbach und Mackenstein. Eine Sperrung in beiden Richtungen ebenfalls bis Montag 5 Uhr. Und die A67 Darmstadt Richtung Mannheim zwischen Lorsch und Firnheimer Dreieck wegen Bauarbeiten bis Montag etwa 5 Uhr eine Sperrung. Die Umleitungsempfehlung ab dem Darmstädter Kreuz über die parallel verlaufende A5. Gute Fahrt.
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4: Kommt aus dem Studio von NDR Info in Hamburg mit Milat Kupay. Hallo, herzlich willkommen. Die FDP sucht nach dem Debakel bei der Bundestagswahl und dem Ausscheiden aus dem Bundestag weiter nach einem Neustart. Wochenlang wurde darüber spekuliert, wer die Liberalen künftig führen soll und ob es zu einem echten Machtkampf an der Parteispitze kommt. Zuletzt hatten sich mit Wolfgang Kubicki und Nordrhein-Westfalens FDP-Chef Henning Höhne gleich zwei prominente Liberale in Stellung gebracht. Kurz vor dem Bundesparteitag zeichnet sich jetzt aber eine neue Lösung ab. Dietrich Karl Meurer.
5: Der Streit um die Führung der FDP ist entschieden. Der Landeschef der Liberalen in Nordrhein-Westfalen, Henning Höhne, zieht seine Kandidatur für den Bundesvorsitz zurück. Das bestätigte ein Sprecher der FDP NRW mehreren Nachrichtenagenturen. Zuerst berichtete die Frankfurter Allgemeine Zeitung darüber. Höhne will nun als erster stellvertretender Bundesvorsitzender antreten. Damit bleibt Wolfgang Kubicki der einzige Kandidat für den Parteivorsitz. Der langjährige FDP-Vize will sich Ende Mai auf dem Bundesparteitag wählen lassen. Höhne und Kubicki sagten der FAZ, sie hätten den Schritt gemeinsam vorbereitet. Beide wollten die Partei wieder stärken und die Kräfte in der FDP bündeln. Kubicki kündigte an, eng mit Höhne zusammenzuarbeiten. Die Liberalen stecken seit Monaten in einer schweren Krise. Bei der Bundestagswahl scheiterte die FDP an der 5%-Hürde und zog nicht mehr in den Bundestag ein. Auch bei mehreren Landtagswahlen verlor die Partei zuletzt deutlich. Danach trat die gesamte Parteiführung zurück. Zunächst wollte auch Ex-Fraktionschef Christian Dürr wieder kandidieren. Nach der Bewerbung von Kubicki zog er seine Kandidatur aber zurück.
4: Und über das Thema hat WDR-Kollegin Rebecca Link mit Stefan Marschall gesprochen, Politikwissenschaftler an der Uni Düsseldorf. Die erste Frage an ihn war, Höhne zieht seine Kandidatur zurück, Kubicki geht als einziger ins Rennen. Das ist ja eine interessante Entwicklung, oder?
6: Ja, es ist interessant, aber es ist strategisch schlau, was da passiert. Man erspart sich nun auf dem Parteitag eine Kampfabstimmung, die ja immer Gewinner und Verlierer produziert, sowohl auf Seiten der Kandidaten, aber auch auf Seiten derer, die abstimmen. Und das hätte die Partei noch ein wenig mehr strapaziert, als sie ohnehin strapaziert ist. Und insofern ist das ein schlauer Move gewesen, der jetzt gemacht wurde.
7: Schauen wir mal auf prägende Gesichter der Partei wie Christian Lindner oder auch Guido Westerwelle. Kubicki ist ja auch so einer, seit 1971 in der Partei. Also der ist länger Parteimitglied als Höhne auf der Welt ist. Womit er andererseits nicht gerade, sagen wir mal, die Parteijugend repräsentiert. Was sagt das über die Erneuerungschancen der FDP, wenn Kubicki jetzt Chef wird?
6: Ja, gut, ich würde Kubicki eher lesen, das ist eine lebensrettende Maßnahme für die FDP. Also es geht darum, dass die FDP jetzt überhaupt noch stattfinden muss in irgendeiner Form. Und sie ist nicht mehr oder kaum noch Parlamenten vertreten. Und wenn die Umfragen sich bewahrheiten, wäre sie im nächsten Jahr, Mitte nächsten Jahres nur noch in einem Landesparlament vertreten. Also das ist eine existenzbedrohende Situation, in der die FDP ist. Und da ist Kubicki jetzt eine Art Retter in der Not, vielleicht auch eine Art Mission Silberlocke in der FDP, in der es darum geht, jetzt wird mehr Aufmerksamkeit für die FDP zu gewinnen für dieses eine Jahr. Und es ist ja auch gleichzeitig eine Art Teamlösung, die da gefunden wurde. Die nächste Generation steht dann ja schon auch vor der Tür und ist mit Henning Höhne ja auch an Bord.
7: Für welchen Kurs steht denn jetzt dieses neue Team?
6: Ja, beide vertreten unterschiedliche Perspektiven innerhalb der FDP. Henning Höhne gilt eher als jemand, der die liberale Mitte vertritt und hier insbesondere im Bereich der Bildungspolitik profiliert ist. Wolfgang Kubicki ist wirtschaftsliberal und hat teilweise aber auch ein paar Ausschläge nach rechts. Also von daher auch unterschiedliche Strömungen, die hier zusammengebunden werden. Auch das eine Lösung, die ja integrieren soll, die die verschiedenen Richtungen innerhalb der Partei zusammenbringen soll.
7: Sie reden ja von einer klugen Strategie, ne, die hier gerade umgesetzt wird. Und diese Strategie scheint ja auch zu beinhalten, Höhne dann so ein bisschen in Stellung zu bringen, um dann eben in nächster Zukunft vielleicht mehr Verantwortung in der Partei zu übernehmen. So sehen das ja viele. Sie auch?
6: Ja, ich würde das so lesen, dass da tatsächlich auch schon eine Perspektive aufgebaut wird. Es ist klar, und das hat Kubicki auch immer gesagt, dass er nur eine Zwischenlösung sein kann, dass er nicht die Zukunft der Partei ist. Aber er ist derjenige, der es schafft, aufgrund seiner Prominenz, aufgrund auch seiner markanten Sprache und seiner Provokationen, der Partei wieder die Aufmerksamkeit zu bringen, die sie jetzt zurzeit benötigt, weil ihr die parlamentarische Basis bröckelt. Und insofern ist er eine Übergangsperson, eine Übergangsfigur innerhalb der FDP. Die Zukunft wird anders aussehen und da hat sich jetzt Henning Höhne schon in Stellung gebracht mit seinen Positionen und er ist ja nun auch als Landesvorsitzender der FDP in NRW in einer ganz zentralen Position, jetzt schon in der Partei.
7: Finden das eigentlich alle in der FDP gut? Also da gibt es ja durchaus auch Stimmen, die sagen, hier werden Entscheidungen im Hinterzimmer getroffen. FDP-Vorstand Helmer Hahner hat gesagt, wenn die Partei des Wettbewerbs Angst vor einem innerparteilichen Wettbewerb habe, was habe sie dann noch für einen Gestaltungsanspruch?
6: Ja gut, also der Wettbewerb jetzt in hinsichtlich der Führungsspitze wäre ja für die Partei durchaus auch eine Zerreißprobe geworden. Also von daher ist diese Lösung, die gefunden wurde, ja vielleicht auch gar nicht so ganz schlecht, auch trotz des Wettbewerbs. Und der Wettbewerb hat ja so gesehen schon ein wenig stattgefunden. Wir haben ja schon einen kurzen Wahlkampf gesehen zwischen den beiden Kandidaten und jetzt ist das überführt worden in eine Teamlösung. Das ist für Parteien generell immer besser, wenn man versucht, solche Konflikte dann auch von Parteitagen wegzuhalten und das nicht eskalieren zu lassen. Denn letzten Endes geht es ja darum, dass die FDP geschlossen in die nächsten Wahlkämpfe geht, die ja sehr schwer sein werden für diese Partei.
7: Es ist ja, das muss man auch immer mal wieder sagen, nicht das erste Mal, dass die FDP wirklich schwere Zeiten hatte. Ne? Also die sind immer mal wieder unter die 5% gerutscht. Ne? Und gerade Herr Kubicki hat sich da ja als guter Wahlkämpfer dann tatsächlich erwiesen und hat da wieder Erfolge erreichen können. Wie ist so Ihr Ausblick in die Zukunft für diese Partei?
6: Ja, ist ein bisschen schwierig jetzt zu sagen an der Stelle. Wir sehen, dass die FDP so eine Stammwählerschaft von rund 3% hat. Das heißt, sie ist unterhalb der 5%-Hürde. Im Moment schaut sie sich auch die 5%-Hürde von unten an, was alle Umfragen angeht. Aber sie hat ein Potenzial von 15%. Das heißt, sie könnte noch mehr Menschen gewinnen. Sie könnte über die 5%-Hürde springen. Dazu braucht sie zum einen Aufmerksamkeit. Dafür sorgt Kubicki. Dafür muss sie aber auch nochmal programmatisch klar machen, wofür sie steht. Und eigentlich ist die Zeit für die FDP keine schlechte, denn die CDU rückt weiter in Richtung links, sowohl auf Landesebene als auch auf Bundesebene durch die entsprechenden Koalitionen. Da ist Raum für die FDP, von daher gibt es da eine Möglichkeit. Und wir sehen ohnehin sehr viel Dynamik im Parteiensystem und bei den Wählern. Da gibt es also Möglichkeiten, aber es ist trotzdem noch unwägbar.
4: Sagt der Politikwissenschaftler Stefan Marschall. In Limburger Hof in Rheinland-Pfalz ist heute am Vormittag ein Kleinflugzeug verunglückt. Zwei Insassen der Maschine sind dabei gestorben. Jessica Sici fasst das Geschehen einmal zusammen.
8: Trümmerteile lagen über mehrere Straßen verteilt. In einem Garten landete der Propeller. Mehrere Hausdächer wurden beschädigt. Anwohner wurden durch den direkten Absturz nicht verletzt. Leonie Schwörer wohnt in der Nähe der Absturzstelle und wollte sofort helfen.
9: Ich bin dann direkt raus, da ich auch medizinische Fachangestellte bin und geguckt, ob man irgendwo Erste Hilfe leisten kann. Und mit den anderen Anwohnern hier haben wir dann auch geguckt, ob wir das Cockpit finden, haben das dann auch in einem Vorgarten gefunden. Leider hat man schon beim ersten Sehen gesehen, dass man nichts mehr machen kann, leider, dass die Person ziemlich eingequetscht war.
8: Vor Ort waren unter anderem Polizei, Feuerwehr, THW und der Katastrophenschutz. Die Anwohner kamen immer wieder aus ihren Häusern, schauten nach oben oder suchten Gespräche in der Nachbarschaft.
10: Ich war in meiner Küche, hab die Spülmaschine eingeräumt, hab währenddessen aus dem Fenster geguckt, dann gab es einen lauten Knall. Hab dann bei unserer Garage gesehen, wie da so ein Trümmerteil reingeflogen ist. Ich habe zuerst gedacht, es war eine Rakete oder irgendwas. Dann war es sehr lange sehr laut und dann kamen auch schon die Einsatzkräfte, es hat angefangen zu regnen und war überall Chaos hier eigentlich.
11: Also im Zimmer hat man wie so einen Überschall gehört, dann gab es die ganzen Teile, die rumgeflogen sind.
12: Da ist auch ein Teil im Haus nebenan eingekracht, also ins Dach vom Nachbarhaus. Ich dachte, es wäre irgendeine Art von Luftangriff, so hat sich das angehört, weil es einfach extrem laut war und auch sehr, sehr viele Geräusche nacheinander irgendwie eingeprasselt sind. Dann habe ich einfach gesagt, wir sollten schnell in den Keller gehen, weil ich eben nicht wusste, was es ist.
8: Für Anwohner wurde eine Anlaufstelle eingerichtet, sagt Andreas Poigné, Bürgermeister von Limburger Hof.
13: Wir haben eine Stelle eingerichtet im Albert-Schweitzer-Haus. Dort können alle Zeuginnen und Zeugen sich melden und ihre Erkenntnisse mitteilen. Wir haben an der gleichen Örtlichkeit auch Kräfte der Notfallseelsorge, falls dort Bedarf bestünde. Ansonsten ist das Technische Hilfswerk im Moment vor Ort und schaut, wie wir Dächer abdecken können. Und eine große zeitliche Dimension wird auch noch die Bergung der Trümmerteile und auch der Personen mit sich bringen.
8: Laut der Polizei war das Flugzeug in Aachen-Merzbrück gestartet. Augenzeugen berichteten von einem lauten Knall, bevor das Flugzeug abstürzte. Wohin die Maschine unterwegs war, ist nach Polizeiangaben noch unklar.
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4: In der Demokratischen Republik Kongo steigt die Zahl der Ebola-Toten. Nach Angaben des Gesundheitsministeriums wurden im Nordosten des Landes bislang 80 Todesfälle gemeldet, die auf das Ebola-Virus zurückgehen. Es gebe 246 registrierte Verdachtsfälle. Die Weltgesundheitsorganisation WHO hat eine halbe Million US-Dollar, umgerechnet etwa 430.000 Euro, aus einem Katastrophenfonds freigegeben. Und schickt medizinisches Personal und Ausrüstung, um den neuen Ebola-Ausbruch einzudämmen. Karin Bentsch berichtet.
14: Ein Alltag mit Angst. Menschen sind auf der Straße unterwegs, kaufen an kleinen Marktständen Obst und Gemüse in der Provinzhauptstadt der betroffenen Region Ituri. Hier im äußersten Nordosten der Demokratischen Republik Kongo sind viele in großer Sorge wegen des Ebola-Ausbruchs. Einer von ihnen ist Jean-Marc Asimwe. Er arbeitet als Motorradtaxifahrer, erzählt er der Nachrichtenagentur AP. Wir fürchten uns sehr vor dieser Krankheit. Im Moment wissen wir nicht wirklich, um welche Variante es sich handelt. Jeden Tag sterben Menschen. Jeden Tag begraben wir 2, 3 oder sogar mehr Tote. Es wurden erste Fälle einer seltenen Ebola-Variante nachgewiesen. Laut der Weltgesundheitsorganisation WHO gibt es für diese Variante derzeit keinen zugelassenen Impfstoff.
4: Wir müssen mal kurz unterbrechen für eine Gefahrenmeldung. Achtung, Falschfahrer auf der A111, A100-Dreieck Oranienburg Richtung Wilmersdorf. Zwischen Weidmannsluster Damm und Spandauer Damm kommt Ihnen ein Falschfahrer entgegen. Fahren Sie bitte äußerst rechts, überholen Sie nicht, Vorsicht bitte in beiden Richtungen.
14: Der Ausbruch ist auch deshalb gefährlich, weil Teile der Region Ituri sehr abgeschieden und deshalb schwer erreichbar sind. Dort gibt es dichten Regenwald und kein ausgebautes Straßennetz. Es ist also schwierig, genau zu sagen, wie viele Menschen dort wirklich infiziert sind. Und es ist auch schwierig, diesen Menschen zu helfen. Der letzte Ebola-Ausbruch in der Demokratischen Republik Kongo endete vor knapp einem halben Jahr. Er konnte innerhalb von 3 Monaten eingedämmt werden. Zum Schutz der Bevölkerung wurden knapp 50.000 Menschen gegen Ebola geimpft. Ebola ist eine Virusinfektion, die von Mensch zu Mensch übertragen wird. Vor allem durch Blut oder andere Körperflüssigkeiten. Wird die Krankheit nicht behandelt, endet sie meist tödlich. Die Weltgesundheitsorganisation wird die örtlichen Gesundheitsbehörden unterstützen, sagt WHO-Generaldirektor Tedros Adhanom Ghebreyesus. Wir haben medizinische Hilfsgüter und Schutzausrüstung nach Bunia geschickt, in die Provinzhauptstadt der betroffenen Region Ituri. Zudem haben wir 500.000 US-Dollar aus einem Notfallfonds für Katastrophen freigegeben, um den Ausbruch einzudämmen. Die Zahl der Infizierten und Toten, sie könnte noch steigen. Im Nachbarland Uganda gibt es einen ersten Fall. Durch den lebhaften Grenzverkehr könnte sich Ebola auch dort weiter verbreiten.
4: Offiziell herrscht zwischen Israel und dem Libanon eine Waffenruhe. Seit einem Monat. Nach US-Angaben haben sich nun die beiden Länder auf eine Verlängerung der Waffenruhe um 45 Tage geeinigt. Die Verhandlungen laufen unter Vermittlung der Vereinigten Staaten weiter, aber die aktuell geltende Waffenruhe war immer wieder verletzt worden. Moritz Behrendt.
15: Die Waffenruhe wurde verlängert, die Waffenruhe scheint weiterhin nicht zu halten. Kurz nachdem in Washington die Einigung zwischen den Unterhändlern der libanesischen und der israelischen Regierung verkündet wurde, meldete die libanesische Nachrichtenagentur einen israelischen Angriff im Süden des Landes. Ein Zentrum des Zivilschutzes sei getroffen worden. Es habe 6 Tote gegeben, unter ihnen 3 Sanitäter. Das ist keine Waffenruhe, das ist Betrug, sagt Sahra. Eine junge Frau, die aus dem Süden nach Beirut geflohen ist. Sie kommt aus der Nähe von Nabatir. Dort gebe es weiterhin täglichen Beschuss mit Toten und Verletzten. In Beirut hoffen die Menschen, dass sie wenigstens hier in der Hauptstadt sicher sind. Aber das ständige Surren der über der Stadt kreisenden israelischen Drohnen macht ihnen die Machtverhältnisse deutlich. Dies habe sich auch bei den Verhandlungen in Washington gezeigt, sagt ein Mann namens Khalil Khalil. Auch er ist aus dem Süden geflohen, sucht momentan in Beirut nach Arbeit. Unsere Regierung ist schwach dorthin gegangen und hat unsere Druckmittel aufgegeben. Jetzt stellt Israel die Bedingungen. Die zentrale Forderung der Israelis, eine konsequente Entwaffnung und Entmachtung der pro-iranischen Hisbollah. Die Libanesen wiederum verlangen zunächst einen Rückzug der israelischen Armee aus ihrem Land. Es ist eine Art Teufelskreis, sagt der Anwalt und politische Aktivist Fuad Dibbis. Niemand sei bereit, den ersten Schritt zu tun. Es ist unwahrscheinlich, dass die Menschen im Süden bereit sind, ihre Waffen niederzulegen, solange israelische Soldaten im Libanon sind und Israel seine Angriffe fortsetzt. Im Libanon herrscht Skepsis vor, dass Verhandlungen in Washington und Absprachen mit Israel zu mehr Frieden führen. Präsident Joseph Aoun und die aktuelle Regierung wollen Gesprächen dennoch eine Chance geben. Ali Hamdan ist der wichtigste Berater des mächtigen Parlamentspräsidenten Nabi Berri. Dessen schiitische Amal-Partei steht der Hisbollah nahe. Die lehnt Verhandlungen mit Israel ab. Hamdan äußert sich öffentlich diplomatischer. Aus Respekt vor dem libanesischen Präsidenten, wie er sagt. Aber er hat auch eine klare Forderung.
16: Definitely we would like to see.
15: Auf jeden Fall wünschen wir uns, dass der Vermittler, also die USA, Druck auf Israel ausübt, sich zu einer echten Waffenruhe zu bekennen, sodass die Verhandlungen fortgeführt werden, während die Waffen ruhen und nicht unter Beschuss. Dass auch die Hisbollah weiterhin Ziele in Israel angreift und gegen israelische Soldaten im Libanon kämpft, bezeichnet Hamdan als Reaktion auf das andauernde israelische Bombardement. Es gibt im Libanon aber auch scharfe Kritik an der pro-iranischen Miliz. Johnny Abi Haidar, ein Krankenhausmanager im Ruhestand, behauptet, die große Mehrheit der Libanesen, sogar ein großer Teil der Schiiten, ist nicht für die Hisbollah. Sie wollen den Staat und die Armee stärken. Wer für den Iran ist, der soll doch dorthin gehen. Was die Mehrheit der Libanesen will, ist schwer zu belegen. Meinungen im Land gehen weit auseinander, Umfragen sind notorisch unzuverlässig. Die Hoffnung auf mehr Sicherheit und Stabilität ist in jedem Fall weit verbreitet. Der Weg dorthin ist jedoch noch lang. Die Gespräche mit Israel sollen in weiteren Runden Ende Mai und Anfang Juni fortgesetzt werden.
4: 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Antonia Reif hat sich das mal angehört.
17: Ja, wie die Betrachter eines Betrachters seiner vernebelten Landschaft sieht Hürde, was mag er denken, was mag er fühlen.
18: Hochkultur trifft Hip-Hop. Vor Caspar David Friedrichs Wanderer über dem Nebelmeer trifft Rap auf Romantik. Die Kunsthalle wagt mit dem Format ein Experiment. Klassische Kunst neu denken, und zwar mit Rap als Methode.
17: Ja, und ist das ein Kalypso, ihr könnt die beiden hier sehen.
18: Vor Max Beckmanns Gemälde Odysseus und Kalypso performt Mark Acton alias Sherlock F. vorbereitete Rap-Texte, samt Bildbeschreibung und Analyse. Statt Stilepochen im Flüsterton, Reime, Beats und neue Perspektiven auf alte Meisterwerke.

0: Wir müssen nach vorne sehen.
1: Was passiert, wenn ein Gemälde nicht nur angeschaut, sondern gerappt wird? Hörbar, spontan und überraschend anders. Sherlock F. reimt über die Menschen auf den Bildern, über Flucht und Migration im 19. Jahrhundert oder Kolonialismus in Hamburg. Eine musikalische Bildanalyse mit historischer Einordnung.
2: Es gibt natürlich erstmal eine emotionale Komponente, die dann vielleicht auf einmal anders wirkt, als wenn eine Person einfach nur normal spricht. Ich glaube, das ist normal, das bringt Musik so mit sich und das ist das Schöne an Musik. Natürlich ist das vielleicht auch für Menschen interessant, die jetzt normalerweise sich jetzt keine Führung in einem Kunstmuseum oder einem Kulturmuseum anschauen würden, dass sie eben vielleicht dann über diesen Zugang da eben so einen Eintritt bekommen.
3: Die Kultur blüht auf, die Wirtschaft modernisiert, doch die politische Entwicklung stagniert.
1: Reime und Punchlines ersetzen den klassischen Audioguide, ohne den Inhalt zu verlieren. Der Rapper und Kulturwissenschaftler bereitet sich ausführlich vor, bleibt nah am Werk, liefert Kontext und Haltung.
2: Schon sehr lange schreibe ich ja Rap-Texte, schon seit über 20 Jahren. Und es war für mich halt total interessant, diese Themen, mit denen ich mich sowieso auseinandersetze, berufsmäßig, weil ich mich dafür interessiere, das eben dann in so eine künstlerische Textform zu packen.
1: Das Format bricht bewusst mit Museumsregeln. Laut, kritisch und assoziativ. Das Publikum wirbt sichtlich amüsiert und interessiert im Takt.
4: Ich finde so die Verbindung aus dem Wissen über die Werke, die geschichtlichen Hintergründe und gleichzeitig auch noch ein bisschen eigene Interpretation vielleicht.
5: Ja. Und auch so Aktuelles bringt er ja auch mit rein. Ne? Und das wirkt irgendwie sehr authentisch und ehrlich, finde ich.
6: Mhm. Anno 1911, industrieller Wandel, Hamburg längst schon Global Player und angeschlossenen Welthandel.
1: Vielleicht braucht es manchmal keinen neuen Blick auf die großen Werke, sondern einfach einen neuen Beat.
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8: Es war ein Krimi, aber kein Leckerbissen. Das Abstiegsduell zwischen dem FC St. Pauli und Wolfsburg an diesem letzten Spieltag der Fußball-Bundesliga. Stefanie Lavoie aus der Sportredaktion ist bei mir.
9: Der VfL Wolfsburg hat es geschafft. Er darf nachsitzen. Durch den 3:1-Erfolg bei den Hamburgern haben sich die Niedersachsen den Einzug in die Relegation gesichert. Das Tor von Jenan Pejcinovic hatte in der 80. Minute den Weg zum Sieg geebnet. Der Stürmer war im Anschluss an die Partie dementsprechend erleichtert.
10: Ja, ich würde schon sagen, dass eine gewisse Last von den Schultern gefallen ist. Wir wissen, es ist noch nicht vorbei. Wir haben noch 2 Spiele, aber ich glaube, nach heute kann man sagen, wir haben gekämpft. Wir hätten auch in eine ganz andere Situation sein können. Aber ja, ich bin unglaublich stolz auf die Mannschaft und auf die Fans, die da waren und uns geholfen haben und supportet haben, weil dieser Sieg war wichtig.
9: Zum dritten Mal nach 2017 und 2018 spielt Wolfsburg damit die Relegation. Diese wird kommenden Donnerstag und am Pfingstenmontag ausgetragen. Neben St. Pauli steigt auch Heidenheim ab. Der FC verlor gegen Mainz mit 0:2. Die Meisterschaft gesichert hatte sich der FC Bayern ja bereits am 30. Spieltag. Die Saison schlossen die Münchner mit einem 5:1 gegen Köln ab. Taufik Khalil war in der Allianz Arena dabei.
11: Zum Schluss nochmal ein meisterlicher Auftritt des FC Bayern, passend zur Übergabe der Meisterschale an einem emotionalen Nachmittag in der Münchner Arena, an dem unter anderem Leon Goretzka nach 8 Jahren in München verabschiedet wurde. Im Spiel die große Harry Kane Show mit 2 Treffern in der ersten Viertelstunde und einem weiteren in der zweiten Hälfte. Said Elmaler verkürzt mal kurz für Köln. Dazwischen trifft aber nochmal Tom Bischoff. Nicolas Jackson macht den 5. Treffer für die Münchner, die damit auf 122 Saison Tore kommen. Niemals zuvor hat eine Mannschaft in den europäischen Top-Ligen so oft getroffen. Manuel Neuer nimmt am Ende die Meisterschale entgegen und nächste Woche wollen die Bayern mehr im Pokalfinale gegen Stuttgart.
9: Der VfB spielte heute gegen Frankfurt 2:2 und folgt Meister Bayern, Dortmund und Leipzig in die Champions League. In der Europa League treten in der kommenden Saison Hoffenheim und Leverkusen an. Als 7. hat sich Freiburg für die Conference League qualifiziert. Sollte der Sportclub am Mittwoch das Europa League Finale gewinnen, wäre er gar in der Champions League spielberechtigt. Die weiteren Ergebnisse von heute: Leverkusen und der HSV trennten sich 1:1. Bremen unterlag Dortmund 0:2, Freiburg schlug Leipzig 4:1 und Mönchengladbach-Hoffenheim mit 4:0. Union Berlin schoss gegen Augsburg ebenfalls 4:0 Tore. Der Gegner Wolfsburgs in der Relegation wird morgen ermittelt, wenn in der zweiten Liga der letzte Spieltag ausgetragen wird. Drei Teams rechnen sich dort noch Chancen aus. Alle drei haben 59 Punkte auf ihrer Habenseite. Der aktuell zweite Elversberg empfängt Schlusslicht Münster. Hannover 96 spielt zu Hause gegen Nürnberg und Paderborn muss in Darmstadt ran. Alle Zweitligapartien werden zeitgleich um 15.30 Uhr angepfiffen. Startschuss für die Playoffs in der deutschen Basketball-Bundesliga. Im ersten Viertelfinalspiel der Best-of-Five-Serie besiegte Pokalsieger Bamberg Ulm mit 80-74. Die Baskets Bonn unterlagen Würzburg 54-69. Top-Favorit FC Bayern ist morgen gegen Trier dran. Alba Berlin spielt dann gegen Vechta. Jonathan Narváez hat seinem arg gebeutelten Team Emirates einen weiteren Etappensieg beim Giro d'Italia beschert. Holger Gerska berichtet von der achten Etappe.
7: Tadej Pogacar ist nicht am Start und dennoch prägt die Mannschaft des viermaligen Tour de France Gesamtsiegers diese Giro-Woche. Dabei hat das Team Emirates durch Stürze schon drei seiner acht Fahrer verloren. Und dennoch gelang Etappensieg Nummer drei zum zweiten Mal durch Jonathan Narváez aus Ecuador. Der war der eindeutig stärkste eines großen Ausreißerfeldes und ließ sich auch am extrem steilen Anstieg zum Ziel nicht mehr einholen. Nur mit der Gesamtwertung hat das Team aktuell nichts zu tun. Es führt weiterhin der Portugiese Afonso Olalho mit über drei Minuten vor den dahinter lauernden Topfavoriten, angeführt vom zweimaligen Toursieger Jonas Vingegaard aus Dänemark. Die nächsten beiden Etappen besitzen große Bedeutung. Eine Bergankunft am Sonntag und ein langes, flaches Einzelzeitfahren nach dem Ruhetag am Dienstag.
9: Der Giro d'Italia endet am 31. Mai in Rom.
8: Soweit der Sport mit Stefanie Lavoie.
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13: Um 22.29 Uhr mit Kevin Bieler. In der norditalienischen Stadt Modena ist ein Mann mit einem Auto in eine Menschenmenge gerast. Nach Angaben der Behörden wurden mindestens 8 Menschen verletzt, davon 4 schwer. Der Vorfall ereignete sich im Zentrum von Modena. Das Auto raste in eine Straße in der Altstadt. Es erfasste mehrere Passanten. Der Fahrer versuchte danach zu fliehen und verließ das Auto mit einem Messer in der Hand. Passanten verfolgten den Mann und konnten ihn überwältigen. Er wurde festgenommen. Laut Polizei handelt es sich um einen etwa 30-jährigen Mann. Weitere Hintergründe zu der Tat in Modena sind unklar. In die

0: Zeitgleich fand eine pro-palästinensische Demo statt, an der 20.000 teilgenommen haben sollen. Die Londoner Polizei war mit einem Großaufgebot vor Ort. 4.000 Kräfte waren in London im Einsatz und wurden von Pferden, Hunden, Drohnen und Hubschraubern unterstützt. Bei der Kundgebung kam es zu kleineren Zwischenfällen. Etwa 30 Menschen wurden festgenommen. Die dänischen Behörden warnen davor, sich dem vor der Insel Anholt angespülten Buckelwal zu nähern. Wegen ausströmender Gase bestehe Explosionsgefahr und das Tier könne Krankheiten übertragen. Gestern war bekannt geworden, dass es sich bei dem Wal um das Tier handelt, das wochenlang immer wieder in der Wismarer Bucht gestrandet war. Aus Stockholm, Jana Sinram.
1: Gewissheit hat der an dem Tier angebrachte GPS-Sender gebracht. Den haben zwei dänische Taucher und die deutsche Tierärztin Anne Herrschaft an dem Walkadaver in Anholt gefunden. Über die Todesursache könne man noch nichts sagen, so die Tierärztin weiter. Mecklenburg-Vorpommerns Umweltminister Till Backhaus erklärte, er bedauere, dass der Wal den Rettungsversuch letztlich nicht überlebt habe. Er habe die Hoffnung vieler Menschen geteilt, dass es gelingen würde, den Wal wieder in die Freiheit zu entlassen.
0: Das Wetter in Deutschland, nachts nach anfänglichen Schauern teils klar, teils wolkig und oft trocken, maximal +8 bis -2 Grad. Tagsüber Sonne und Wolken im Wechsel, vereinzelt Schauer. Im Westen mehr Wolken und einzelne Gewitter, maximal 13 bis 20 Grad. Am Montag im Westen Schauer und Gewitter, im Osten freundlich und trocken, 12 bis 22 Grad. Am Dienstag wechselhaft bei 16 bis 22 Grad. Das waren die Nachrichten.
2: Und jetzt ist es 22.32 Uhr.
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2: Mit einer Entwarnung für die A111, A103-Eck Oranienburg-Wilmersdorf. Hier ist kein Falschfahrer mehr zwischen Weidmannslusterdamm und Spandauer Damm unterwegs. Ja, ansonsten sieht es soweit gut aus. Keine größeren Staus oder Verkehrsbehinderungen. Ich wünsche Ihnen eine gute und sichere Fahrt in Ihren Samstagabend. Kommen Sie gut an.
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2: Mit Milad Kupay. Mehr als ein Jahr Zollchaos liegt hinter uns und nach wie vor gilt, niemand weiß, wie viel Aufschlag auf Europas Autos, Stahl etc. künftig anfällt. Unternehmer wünschen sich nur noch eins, Planungssicherheit. Wird es die bald geben und wie kann sie aussehen? Darüber sprechen jetzt in unserem Podcast.eu Katrin Schmidt, Jean-Marie Macro und Kerstin Klein. Viel Spaß.
4: Jean-Marie, erstmal, man kann in diesem Jahr super leicht den Überblick verlieren, was also mit diesen Zöllen los ist, was soll gelten. Du darfst den nicht verlieren, weil du berichtest immer wieder drüber und sehr intensiv. Also lass uns das eingangs noch mal einmal aufdröseln. Liberation Day, das ist jetzt über ein Jahr her. Da wollte er, also das konnte man auf der Tafel dann ablesen, den Europäern 20% Zoll auf alles, wie es immer so schon hieß, außer Tierfutter und so weiter, aufdrücken. Und seitdem muss man sagen, um das noch mal zu rekapitulieren, ist vor allem ein Mann permanent unterwegs zwischen Brüssel und Washington. Also was geschah seitdem sozusagen?
5: Nicht nur zwischen Brüssel und Washington. Maroš Šefčovič ist der Handelskommissar der Europäischen Union und er ist in der ganzen Welt unterwegs. Sieht sehr, sehr viel. Aber vielleicht fangen wir eben noch einmal mit diesem Liberation Day an, weil das ja wirklich so markant war. Das war der 2. April 2025. Da steht Trump im Rose Garden des Weißen Hauses und hält diese Tafel hoch. Und ich muss da immer daran denken, weil ich sehr gerne amerikanische Late-Night-Shows schaue, wie dann Stephen Colbert ein paar Tage später dann sagt, naja, do you all feel liberated? Weil dann die Börse so richtig kollabiert ist an den nächsten Tagen. Und das hat dann eben so dazu geführt, dass eigentlich großes Aufregen war, überall in der Welt, Trump mit dem Zollhammer, nicht nur in der Europäischen Union, aber speziell hier haben sich dann Unternehmen natürlich gewünscht, sehr schnell eine Einigung zu bekommen. So, was ist dann passiert? Im Juli macht Trump Urlaub in Schottland, in Turnberry, dort, wo es auch einen schönen Golfplatz gibt, das zur Trump-Familie gehört. Und dann besucht ihn Ursula von der Leyen und dann sitzen sie sich gegenüber und finden dann eben so eine Vereinbarung und dann ist es dann nicht mehr 20%, sondern 15% auf alles, bis auf Stahl, Aluminium und Kupfer, die sind dann bei 50%. Und dann haben sich einige in Europa, so als die Verlierer eigentlich gefühlt, weil dann auch noch Zusatzvereinbarungen kamen, also die EU sollte 600 Milliarden Investitionen in den USA tätigen, 750 Milliarden Dollar dann auch noch für Energie ausgeben, also es war dann wirklich eine sehr einseitige Vereinbarung. Und Maroš Šefčovič, um jetzt wieder auf ihn zurückzukommen, der musste dann ein paar Tage später hier in Brüssel dafür gerade stehen und diesen Deal mal erklären, weil Frau von der Leyen sich nicht dafür hergab.

0: Die macht nur die Glanztermine.
1: So also,
0: aber er hat es ja auch vorbereitet. Insofern hat er das dann verkündet. Und wir haben jetzt gerade die Tage hier im ARD-Studio Brüssel mit Maroš Šefčovič nochmal sprechen können, auch fürs Europa-Magazin im Fernsehen. Und er hat im Prinzip nochmal gesagt, dieser Deal, der da verkündet wurde, der von manchen schlecht gehalten wurde, aber immerhin, es gab einen, der gilt. Und da können wir auch gerade nochmal reinhören.
2: We have to work with 50% all inclusive. That was the outcome of the Turnberry. And we understand that if they have, I would say, the different legal procedures in US, as we have in European Union, but we have to conclude and end up at 15% all inclusive for our cars and for other products as well.
0: Also, kurz gesagt, er geht davon aus, diese 15% All-Inclusive, sagt er, da darf eigentlich noch nichts mehr dazukommen. Das gilt und wir müssen auch, wenn natürlich unterschiedliche Prozeduren, da kommen wir gleich noch drauf, auf beiden Seiten dahinter stehen, das muss am Ende sozusagen die Landing, so wie es immer so schön heißt, sein. Das heißt, Kerstin, alles, was wir hier in Brüssel diskutieren, geht darauf hin, dass man sagt, wir gehen davon aus, dass das mal da so beschlossen wurde auf diesem schönen Golfplatz und dass das gilt. Ist das auf der anderen Seite des Atlantiks eigentlich eben noch so die Marschrichtung?
3: Ja, doch, bis auf Weiteres ist das die, glaube ich. Also Donald Trump, der hat ja gerade erst in einem Post darauf gepocht, dass die EU ihren Teil des Deals auch einhält. Aber natürlich sind dieses ganze Zollthema für Trump, da geht es um so vieles. Ne? Da geht es einmal darum, Geld in die Staatskassen zu bringen, also dieser wirtschaftliche Aspekt. Es ging aber auch immer darum, das als Hebel zu benutzen, als Drohpotenzial in Verhandlungen nach dem Motto, wenn du dich nicht so verhältst, wie ich will, dann kriegst du höhere Zölle. Und das Dritte ist eben, dass es auch so als ja quasi als Strafinstrument benutzt wird, wenn sich jemand nicht ordentlich verhält. Und das haben wir ja Anfang Mai gesehen. Da hat ja sich Donald Trump über den deutschen Bundeskanzler Friedrich Merz geärgert, der seine Politik mit Blick auf den Irankrieg kritisiert hat. Und schon droht Trump damit, dass die Autozölle für die EU jetzt nicht mehr 15% sein sollen, sondern 25%. Aber auch das ist ein Paradebeispiel. Diese 25% Autozölle, die sollten in der vergangenen Woche kommen. Nichts ist passiert. Das haben wir ja auch gesehen in den letzten Monaten, dass Donald Trump gerne auch Zölle ankündigt, die da nicht kommen. Da gibt es hier in den USA sogar einen eigenen Begriff für, nämlich TACO. Trump always chickens out. Also Trump zieht am Ende zurück. Und jetzt mit diesen Autozöllen zum Beispiel, da hat er das versucht, so ein bisschen zu vernuscheln, indem er in seinem Post, den er da veröffentlicht hat, neue Stärke und ein neues Ultimatum proklamiert hat. In Wahrheit hat er aber einfach wieder einen Rückzieher gemacht und diese Zölle jetzt erstmal nicht wie angedroht in Kraft gesetzt.
1: Ich würde auch sagen, dass in Brüssel tatsächlich eher die Ansicht herrscht, das ist kein neues Ultimatum, sondern es ist ein weiterer Aufschub, der gewährt wurde tatsächlich.
3: Genau so ist es.
1: Und normalerweise, wenn alles gut gehen sollte, kann Donald Trump am 4. Juli seine Parade feiern und dazu kommt dann der Zolldeal in Kraft.
0: Aber es ist ja interessant, auch durch diese neue Drohung oder auch wieder Rückzieher, so wie Kerstin es beschrieben hat, ist ja hier auch schon nochmal diskutiert worden. Naja gut, es dauert ja jetzt ja auch schon eine ganze Weile. Also der Turnberry ist lange her und Liberation Day nochmal gerade mehr. Es ist manchmal vielleicht ja auch nicht ganz so verstehen, warum jetzt Brüssel eigentlich auch nicht fertig wird irgendwie mit dem Deal. Ne? Vielleicht muss man das auch nochmal irgendwie erklären. Das ist schon fast verständlich, dass Trump auch ungeduldig werden könnte, sozusagen.
1: Ja, es ist verständlich aus seiner Sicht als US-Präsident, beziehungsweise so, wie er die Rolle des US-Präsidenten versteht. Weil Donald Trump, der setzt ja Zölle in Kraft per Dekret. Also so per Order, die Mufti von oben herab, verkündet er dann eben 15% für den, 25% für den oder bei China waren es dann ja 140 oder wie auch immer.
0: Ist nicht zwingend gerichtsfest, so. Darauf kommen wir gleich noch,
1: genau.
0: Aber er macht es
1: und
0: so.
1: Und das war ja eben der Punkt des obersten amerikanischen Gerichtshofs, des Supreme Courts, der ja dann gesagt hat, nun ja, Herr Trump, Sie müssen ja aber auch mal den Kongress dazu befragen, weil das eigentlich das Hoheitsgebiet des Kongresses ist. Also Kerstin, korrigiere mich, wenn ich das falsch
3: ja,
1: sage.
3: Ja, nicht ganz.
1: Ja, bitte.
3: Ja, es stimmt, es ist das Hoheitsgebiet des Kongresses und was die Trump-Regierung macht ist, sie nehmen irgendwelche alten Gesetze, in dem Fall aus den 70ern und sagen, auf der Grundlage darf der Präsident das alleine machen und der Supreme Court hat gesagt, nee, dieses Gesetz, das war das mit dem Rosengarten, mit den Tafeln, das taugt nicht dafür. Dann hat Trump gesagt, okay, dann nehme ich ein anderes Gesetz, auch aus den 70ern und das ist jetzt gerade von einem New Yorker Gericht gekippt worden. Also der Supreme Court hat nicht gesagt, das ist die Aufgabe des Kongresses, aber es ist natürlich die Aufgabe des Kongresses.
1: Ja, also und jedenfalls in der Europäischen Union ist das etwas komplizierter. Wir haben unterschiedliche Institutionen. Du hast den Rat auf der einen Seite, also den Mitgliedstaaten. Die müssen für sich erklären, so stellen wir uns eine Zollvereinbarung vor. Dann gibt es die Europäische Kommission, die eben Vorschläge erarbeitet, als Mittler da sitzt. Und dann gibt es das Europäische Parlament, das auch noch eine Position festlegen muss. So, und dann beim Europäischen Parlament gibt es dann eben verschiedene Stufen. Es gibt den Ausschuss, dann gibt es eben das Plenum, das verabschiedet. Dann gibt es einen Vermittlungsausschuss zwischen diesen dreien.
0: Wir hören schon raus.
1: Trilog. Ja. So, dann setzen die eine Position fest, einigen sich nach irgendeiner Zeit und dann muss das noch einmal zurück ins Europaparlament und in die Mitgliedstaaten und die müssen dann noch einmal darüber abstimmen. So läuft das bei uns und das dauert seine Zeit. Und Donald Trump hat natürlich auch noch mal dafür gesorgt, dass es ein bisschen langsamer geht, indem er im Januar damit gedroht hat, Grönland einzunehmen. Und das hat dann noch einmal für ein paar Monate Verzögerung gesorgt. Also Herr Trump hat sich da auch ein bisschen ein Eigentor geschossen. Ich habe darüber mit Bernd Lange, dem Haushaltsausschussvorsitzenden, gesprochen und der hat dazu das Folgende gesagt.
4: Was wir hier machen, ist eine Gesetzgebung, die muss auch gerichtsfest sein. Und das machen wir demokratisch zwischen Parlament und dem Ministerrat, wo die 27 Staaten sich hinter verbergen. Und das dauert manchmal etwas länger. Aber es ist eben demokratisch und hier entscheidet nicht ein Mann alleine, und das ist ja objektiv so in den USA, ohne demokratische Kontrolle, selbst ohne Beratung von seinen Mitarbeiterinnen und Mitarbeitern. Und das ist ein großer Unterschied und ich hoffe, dass auch der Kongress in den Vereinigten Staaten sich endlich mal wieder den Mut fasst, das, was seine Aufgabe ist, auch wahrzunehmen, den Präsidenten zu kontrollieren.
0: Kleine Demokratiekritik noch von Bernd Lange, dem Vorsitzenden des Handelsausschusses im EU-Parlament. Aber das ist das, wo wir jetzt stehen. Wir wollen aber ja auf jeden Fall in diesem Europa-Podcast darüber sprechen, was macht das langfristig und was macht das für die Unternehmen, die jetzt seit einem Jahr eigentlich nicht wissen, wo hinten und vorne ist, was ihren US-Handel da betrifft. Und darüber konnte ich jetzt auch sprechen mit Andreas Buchlo. Der ist Geschäftsführer des Automobilzulieferers Thiel und Hoche aus Erkrath in NRW. Also eine Firma, die grob gesagt Teile für Karosserie, für Motor, für Lenkung herstellt, Kraftstoffleitungen. Und ich habe ihn erstmal gefragt, inwieweit ihm das Zollchaos jetzt seit einem Jahr zu schaffen macht.
5: Unsere Produkte finden sich in einer Vielzahl unterschiedlicher Fahrzeuge deutscher Automobilhersteller. Und wenn zum Beispiel Audi Probleme hat, Fahrzeuge in den USA zu verkaufen, weil Audi eines der Unternehmen ist, das sehr betroffen ist von den Zöllen, weil die keine amerikanische Produktion haben, dann fordern die natürlich bei uns weniger Produkte an, zum Beispiel für Fahrwerkskomponenten. Und damit sind wir dann auch betroffen.
0: Was macht das mit Ihnen als Unternehmer, auch als Chef, der gegenüber seiner Belegschaft ja auch nicht Unsicherheit weitergeben möchte, sondern wie lässt Sie das quasi in diesen Zeiten agieren?
5: Ja, also wir leben ja leider, muss man sagen, seit einigen Jahren in einer Zeit erheblichen Hin und Her und damit erheblicher Verunsicherung, was natürlich es schwierig macht, in Zeiten wie diesen einmal langfristig zu planen und auch Investitionsentscheidungen zu treffen. Da sind auch viele unserer Marktbegleiter sehr zurückhaltend, natürlich. Wir dagegen gucken klassischerweise mit einem gewissen Optimismus nach vorne, muss man sagen, sodass wir auch gerade dabei sind in Mexiko. Wir haben eine Fertigung in Mexiko, da zu investieren. Wir werden das Werk in Mexiko erweitern, weil wir doch langfristig daran glauben, dass die Art und Weise, wie wir unser Geschäft machen, auch der Sektor Automobilindustrie, dass das langfristig ein profitables Geschäft sein wird.
0: Welche Schlüsse ziehen Sie insgesamt als Unternehmer jetzt aus dieser Gemengelage, dass man grob gesagt nach über einem Jahr hin und her im Zollstreit eigentlich immer noch nicht so genau weiß, mit was man rechnen darf und ob noch was dazukommt oder auch nicht? Wie gehen Sie sozusagen das US-Geschäft für sich künftig an?
5: Meine persönliche Einschätzung ist, dass uns die Unsicherheit weiter begleiten wird. Wenn man sich das Verhalten der aktuellen amerikanischen Administration, also sprich im Wesentlichen von Herrn Trump, anguckt. Und nochmal, mein persönlicher Eindruck ist, dass die Erzeugung von Unsicherheit Teil einer Strategie ist, einer geschäftlichen und politischen Strategie, die darauf gerichtet ist, bei dem Gegner, wir sind ja in vieler Beziehung heute Gegner der Amerikaner, hat man den Eindruck, niemals ein Gefühl der Entspannung und Sicherheit aufkommen zu lassen, sondern die Leute sollen weiter auf den Zehenspitzen bleiben. Ich glaube aber auch, dass natürlich die amerikanische Wirtschaft und damit auch die amerikanische Politik auf den Welthandel angewiesen ist, sodass man letztlich ja zu Bedingungen kommen wird, die auch für uns Europäer tragbar sind. Das glaube ich schon. Aber es wird immer wieder solche Vorstöße geben, dass dann gesagt wird, die Europäer haben sich ans Abkommen nicht gehalten oder haben hier was getan und da was getan. Und dann wird, wenn man das mal so flapsig sagen darf, die nächste Sau durchs Dorf getrieben.
0: Also, soweit Andreas Buchlo, Geschäftsführer von Thiel und Hoche, einem Automobilzulieferer. Ja, Kerstin, würdest du das auch so unterschreiben? Ist das die Langfriststrategie da?
3: Ach, ist sein eigenes Team, also Trumps eigenes Team will es auf jeden Fall immer so darstellen, dass so eine Strategic Ambiguity sei, dass der Präsident nicht nur bei den Zöllen, sondern auch anderswo das extra so im Wagen lässt, die Unsicherheit Ziel ist. Ich glaube, es ist eher ein Ausdruck von Dilettantismus, weil eigentlich hat Trump das ernst gemeint mit diesen Zöllen im Rosengarten, mit den Tafeln, der wollte die haben. Aber Herr Lange hat ja recht, ne, um das nicht nur demokratisch zu legitimieren, sondern auch um es gerichtsfest zu machen, müsste man durchs Parlament gehen. Das dauert auch in den USA. Da hat Trump keine Geduld für, also macht das per Dekret. Und das ist jetzt vor dem Gericht vom Supreme Court gescheitert. Dann hat sein Team eine neue gesetzliche Grundlage gefunden. Das ist jetzt wieder gescheitert. Jetzt müssen sie die nächste gesetzliche Grundlage finden. Also das ist eher so, Trump will diese Zölle, will nicht den Weg durchs Parlament gehen, will das alleine machen und sein Team rennt hinterher.
0: Ja, aber weil du gerade das ganz sprichst, was hat das jetzt schon für einen Effekt auch wirtschaftlich? Also die Frage ist ja am Ende auch immer, nützt es ihm? Ne? Und wenn jetzt das wirtschaftlich so schädlich ist, was ist da der aktuelle Stand hier? Kompensationsklagen und was da jetzt nicht alles auf ihn zukommt?
3: Ja. Also ich glaube, wenn du ihn fragst, ist es ein großer Erfolg. Also ihm war ja immer dieses Handelsdefizit ein Dorn im Auge. Das hat sich aus Sicht der USA verbessert. Die Zölle haben auch Geld in die Kassen gespült. Ein Teil davon müssen sie jetzt zurückzahlen aufgrund dieses Supreme Court Urteils. Mhm. Aber wenn man mal von seiner politischen Ebene weggeht und sich die Lage der Industrie und der Menschen anguckt, dann hat sich überhaupt nichts verbessert. Im Gegenteil, also es war ja auch das Versprechen, dass Industriearbeitsplätze zurückkehren, dass es nicht passiert. Und auch die Unternehmen, also ich habe einen Bekannten, der arbeitet in der Aluminiumbranche und ich habe auch gefragt, na, freut ihr euch über die Zölle? Und er sagt, nee, für uns wird das auch teurer. Dasselbe für die Automobilindustrie. Selbst die Autos, die made in USA sind, die hier gebaut werden, die haben Teile drin, die von außerhalb kommen. Und auf diese Teile gibt es ja auch Zölle, ne? Ja. Und manche Dinge, ich habe jetzt gelernt, Sitzgurte, die werden hier gar nicht produziert. Also das heißt, auch amerikanische Kunden zahlen drauf. Autos in den USA sind teurer geworden. Und es ist ja nicht so, dass die Unternehmen, also es gibt ja auch deutsche Autohersteller, die hier Produktionsstätten haben, aber das lässt sich auch nicht alles so schnell hier hin verlegen. Und wer weiß, was in ein paar Jahren gilt, dann macht man das vielleicht auch nicht. Und wo man es am meisten spürt, ist tatsächlich bei den Kosten für die Menschen. Also jetzt gerade kurz bevor wir den Podcast aufzeichnen, kam die neue Inflationsrate. Die ist jetzt bei 3,8%. Das ist der höchste Wert seit Mai 2023. Also die Leute hier zahlen drauf und für den Durchschnittsamerikaner ist das Leben teurer geworden. Auch nicht nur, aber auch dank der Zölle. Mhm.
0: Kann man fast sagen, Jean-Marie, nur Verlierer auf beiden Seiten.
1: Ja, man kann von einer Verlierergeschichte sprechen und zwar für beide Seiten. Es gab vor kurzem eine Schätzung, wenn jetzt eben Trump tatsächlich die Zölle auf 25% hochgesetzt hätte, dass dann den europäischen Autobauern noch einmal 30 Milliarden Euro entgehen würden. Aber im Endeffekt ist das ja allen klar und es war von Anfang an vor allem klar, dass Zölle immer dazu führen, dass Produkte teurer werden und dass das dann für die Menschen vor Ort teurer wird und dass dann gleichzeitig dann eben aber auch die Nachfrage nach Gütern, wie eben zum Beispiel Autos, zurückgehen wird. Also Verlierer auf beiden Seiten.
0: Mhm. Ja. Und mit einem wahrscheinlich nachhaltigen Effekt für am Ende das Europa-US-Geschäft, weil alle natürlich jetzt wachsam sind oder verschreckt sind. Ja. Wir haben ihn gerade gehört, Herrn Buchlo, der sagt ja, das Mexiko-Werk wird jetzt aufgestockt oder das Mexiko-Geschäft im Prinzip. Das ist jetzt endlich das, was die meisten jetzt einschlagen und das wird sich wahrscheinlich auch nicht mehr so umdrehen lassen,
1: das ist,
0: vermutlich.
1: Ne? Ja, das ist auch die Strategie der Europäischen Union beziehungsweise hier der Europäischen Kommission. Also die große Handelsagenda hat ja wirklich in den vergangenen Monaten, also in den vergangenen anderthalb Jahren, ziemlich an Fahrt aufgenommen. Wir haben ja diverse Handelsdeals beziehungsweise Handelsabkommen abgeschlossen mit den Mercosur-Staaten, mit dann Indien, dann auch noch Indonesien, Australien. Mexiko wird erneuert. Also es ist allen klar, wir müssen in Europa unabhängiger werden von China, aber vor allem auch von den Vereinigten Staaten von Amerika.
0: Wir sind jetzt gerade auch in deutschen Medien oder auch überhaupt in Europa ein klein bisschen noch mal wieder aufgeschreckt, weil jetzt was aufkam, dass man sagt, zum Beispiel Mercedes könnte noch mal mehr Probleme bekommen in den USA, weil dort, es ist ein Gesetzentwurf, soweit sind wir noch nicht, kann gleich gestern noch was dazu sagen, das quasi darstellt, dass man künftig, um sich vor China und Spionage zu schützen, irgendwie versuchen will, überall da, wo chinesische Investoren mit drin sind, die auszuschließen vom Automarkt in den USA. So, Achtung, Achtung, weil Mercedes hat einen chinesischen Investor. Was steckt da dahinter? Ich meine, das droht ja auch noch mal viel Ungemach.
1: Genau, also es geht da um einen Gesetzentwurf, den ausnahmsweise mal ein Republikaner und eine Demokratin in den Senat eingebracht haben. Und zwar Bernie Moreno und Elisa Slotkin. Und die haben eben vorgeschlagen, dass man tatsächlich Importe von Herstellern vermeidet, die quasi irgendwas mit China zu tun haben. So, und ein Kriterium wäre dann eben, dass das Unternehmen, das ist die Automarke sozusagen, nicht mehr als 15% der Anteile chinesischen Investoren gehören dürfen. Und bei Mercedes ist es so, dass es zwei chinesische Investoren gibt, die jeweils ungefähr 9% halten. Das heißt, sie wären über 15% und dürften dann keine Connected Cars mehr in die USA exportieren. Connected Cars, das kann man so übersetzen, das sind eigentlich alle Autos damit gemeint, die quasi irgendwie sich mit den WLAN verbinden können.
0: Daten sammeln.
1: So, also eigentlich jegliches moderne Auto ist damit gemeint. Und das wäre natürlich ein harter Schlag für Mercedes.
0: Das heißt, letztendlich, wir müssen nicht nur an der Zollfront gucken, wir müssen an vielen Sachen gucken. Deswegen, Kerstin, wäre es nochmal interessant, du bist da ja viel, viel näher dran. Ist das, würdest du auch sagen, letztendlich eine grundsätzliche Leitidee, mehr auf Protektionismus zu setzen, mehr Buy American, den Markt abzuschotten, wenn man gar nicht in die Details geht, aber so in der grundsätzlichen Linie, ist das dein Eindruck?
3: Also ich glaube, bei diesem Gesetzentwurf geht es gar nicht so sehr um Protektionismus, sondern um Sicherheitsfragen. Die Diskussion haben wir ja in Deutschland auch. Welche Teile von Staaten, die potenziell unsere Gegner sein können, wollen wir in kritischer Infrastruktur haben? Das ist ja eine Diskussion, die da läuft. Da muss man mal abwarten, wie das jetzt weitergeht. Und gleichzeitig ist der US-Präsident jetzt ja gerade in China. Ich könnte mir auch gut vorstellen, dass der da mit dem einen oder anderen Handelsdeal zurückkommt und sagt, ach komm, lass uns doch mehr machen mit China. Ne? Also ja. Da weiß ich gar nicht. Da ist der Kongress, glaube ich, eher auf der vorsichtigeren Seite als der Präsident. Protektionismus, ja, also ich glaube wirklich, diese Zölle, das ist nicht was, was Donald Trump sich jetzt mal gerade eben so ausgedacht hat. Das ist was, woran der seit Jahren oder Jahrzehnten eigentlich glaubt. Also er ist, glaube ich, wirklich fest davon überzeugt, die ganze Welt zieht die USA über den Tisch und wir müssen da endlich mal was gegen machen. Ich glaube, da ist er Überzeugungstäter und da wird sich nichts dran ändern.
0: Aber würdest du sagen, es gibt schon einen Effekt nach einem Jahr? Haben wir schon mehr Fords und Chevys auf den US-Straßen oder ist das ein Langfristziel von Donald Trump, das noch nicht so durchgeschlagen ist?
3: Also ich nehme das nicht so wahr. Ich meine, wenn man ein Auto hat, fährt man es ja auch ein paar Jahre, ne? Aber tatsächlich, es gibt hier so Zahlen von so einem Verband, der sagt, tatsächlich sind die Importe aus der EU weniger geworden. Es gibt auch Zahlen, dass die amerikanischen Autos teurer geworden sind. Und natürlich, wenn die Neuwagen teurer werden, werden auch Gebrauchtwagen teurer, ne? Also das ist tatsächlich hier so eine Spirale, die gerade in Richtung nach oben geht. Aber dass ich jetzt keine europäischen Autos mehr sehe, das stimmt überhaupt nicht. Aber natürlich, die amerikanischen Autohersteller, die werben damit, ne? Also ich habe gerade so einen Werbespot von Ford gesehen, der sagt hier, wenn du an amerikanische Werte glaubst, dann kauf amerikanische Autos. So, ne? Also das ist schon so ein Ding, was hier, glaube ich, bei vielen Leuten verfängt.
1: Ja. Ich glaube, das Wichtige ist jetzt tatsächlich auch noch einmal zu betonen, diese Zollvereinbarung zwischen den USA und der Europäischen Union, die wird höchstwahrscheinlich kommen. Also am 19. Mai gibt es eben den Trilog, da wird sich auf die finale Position geeinigt, dann kommen noch einmal Parlament und Mitgliedstaaten zusammen und dann wird das festgezurrt. 4. Juli sollte eingehalten werden. Aber trotzdem, das Wichtige für die Unternehmen in Europa war ja eigentlich immer Planungssicherheit. Und ich bin der festen Überzeugung, dass das auch nicht mit dieser Zollvereinbarung in Kraft treten wird. Donald Trump wird immer irgendeinen Grund dafür finden, noch einen Zollhammer rauszuholen. Und ein Beispiel dafür ist, ich habe es eingangs, als wir noch einmal zurückgeschaut haben, ein Jahr gesagt, das, worüber jetzt gerade im Parlament abgestimmt wird und mit den Mitgliedstaaten, da geht es ja nur darum, dass die Zölle für amerikanische Industriegüter auf Null gesetzt werden. Aber was noch überhaupt nicht geregelt ist, das sind diese Investitionen in den USA über 600 Milliarden Dollar und dass wir Energie kaufen sollen für 750 Milliarden Dollar. Da wissen wir noch nicht, wann das kommen soll. Und da kann Donald Trump immer sagen, ihr habt mir doch versprochen, dass ihr da 1,3 Billionen mir geben werdet. Und wo ist das Geld? Also Zölle wieder rauf.
3: Ich bin total bei dir. Ich würde aber auch an uns alle appellieren, nur weil Donald Trump wieder eine neue Zahl raushaut. Das heißt noch nicht, dass die kommt. Also da kann man erstmal entspannt abwarten. Und selbst wenn sie kommt, heißt es nicht, dass die hält. So, da muss man auch mal einmal, also nicht alle, stimmt nicht. Es gibt welche, die noch halten, die Autozölle 15%, die gelten ja noch. Aber ich glaube, man kann aus diesem Jahr wirklich auch lernen, dass er Rückzieher macht. Taco Trump tatsächlich, wenn die Aktienkurse wackeln und runtergehen, weil da ist er sehr sensibel. Oder dass vielleicht auch gar nichts draus folgt, weil er was impulsiv rausgehauen hat und sein Team gesagt hat, funktioniert jetzt gerade gar nicht so. Also die Unsicherheit bleibt, aber ein bisschen mehr Gelassenheit kann man, glaube ich, schon haben. Ja.
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6: Ein neuer Film aus der erfolgreichen Comedy-Reihe März gegen März kommt ins Fernsehen und steht jetzt schon im ZDF-Streaming-Portal. Grund zur Freude für alle Fans von Christoph Maria Herbst. In der Serienverfilmung der Tagebücher von Etty Hillesum ist Sebastian Koch zu erleben. Melanie von Bismarck mit den Mediathekentipps.
8: Paartherapie und Scheidung haben Anne und Erik Merz hinter sich. Aber so richtig ohne einander können sie auch nicht. Als Erik einen Preis bekommen soll, ist seine Ex-Frau jedenfalls die Einzige, die das zu würdigen weiß.
9: Oh, der Ehrenpreis. Das ist doch das dicke Ding da, ne? Toll.
8: Zur Preisverleihung reist die komplette Familie an, auch der demente Schwiegervater. Annes Mutter spricht aus, was andere denken.
10: Wieso ist immer alles so? Immer ist alles so, wie ich dachte, dass es nie sein soll.
8: Es sind Szenen wie diese, in denen sich Komisches und Tragisches die Waage halten, die die Comedy-Serie März gegen März von Stromberg-Autor Ralf Hussmann so erfolgreich gemacht haben, dass nun schon die dritte Spielfilmfortsetzung ins Fernsehen kommt. Christoph Maria Herbst und Annette Frier glänzen erneut, perfekt eingespielt in den Hauptrollen. März gegen März, Geständnisse, steht für ein Jahr im ZDF-Streaming-Portal. Schauplatz Amsterdam. Die Nazis haben die Stadt besetzt. Die Studentin Etty wirft es vollends aus der Bahn, als ihr Professor entlassen wird und sich das Leben nimmt. Etty leidet zunehmend unter Ängsten, sucht Hilfe bei dem unkonventionellen Psychotherapeuten Julius Spier, gespielt von Sebastian Koch. Auf sein Anraten hin beginnt sie, Tagebuch zu schreiben.
11: So viele Hemmungen. Ich traue mich nicht, das aufzuschreiben. Es frei herausströmen zu lassen und doch, das muss sein.
8: In 6 Folgen erzählt die Dramaserie Etty die Geschichte einer hochsensiblen jungen Jüdin, die inmitten von Faschismus und Antisemitismus durch ihr Schreiben zu innerer Freiheit findet. Regisseur und Autor Hagai Levy ließ sich von den Schriften von Etty Hillesum inspirieren, die in Auschwitz ermordet wurde und deren Tagebücher in 20 Sprachen übersetzt wurden. Mit einem Kunstgriff verleiht Levy dem Stoff zeitlose Aktualität. Er versetzt die Handlung aus den 40er Jahren in die Gegenwart. Etty steht noch bis November in der Arte Mediathek.
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6: Das war gerade eine schöne Nummer aus Zypern, wie ich finde. Vielleicht verfolgen Sie auch gerade den Eurovision Song Contest nebenbei. 25 Länder kämpfen um die ESC-Krone in Wien. Deutschlands Hoffnungen ruhen auf Sarah Engels. Wie wird ihre feurige Dance-Nummer Fire abschneiden? Das sehen wir im Laufe des Abends und ich spreche auch gleich in der nächsten Stunde mit unserem Korrespondenten vor Ort, Marc Dugge, der das Ganze für uns mitverfolgt. Der ESC ist ja, wie fast jedes Jahr, immer auch irgendwie so ein Politikum, ne? In diesem Jahr gab es ja auch viele Proteste wegen der Teilnahme Israels. Wir schauen da, ob es jetzt im Laufe des Abends das Thema auch noch irgendwie präsent ist oder ob da wirklich nur gefeiert und getanzt und gesungen wird. Das schauen wir uns gleich an. Jetzt aber erstmal hier in einer halben Minute der nächste Überblick aus unserer Nachrichtenredaktion. Bis gleich.

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1: Um 23 Uhr mit Kevin Bieler. In der norditalienischen Stadt Modena ist ein Mann mit einem Auto in eine Menschenmenge gerast. Nach Angaben der Behörden wurden mindestens 8 Menschen verletzt, davon 4 schwer. Für das ARD-Studio Rom, Bettina Weitz.
2: Medienberichten zufolge steuerte er zunächst sein Auto in eine Menschenmenge auf dem Gehsteig, bis seine Fahrt im Schaufenster eines Geschäftes endete. Anschließend stieg er aus und versuchte zu fliehen. Dabei zog er ein Messer und bedrohte einen Passanten, der versuchte, ihn aufzuhalten. Die Polizei fasste den mutmaßlichen Täter und verhört ihn. Es soll sich um einen etwa 30-Jährigen handeln, der in Bergamo geboren wurde.
1: Bayerns Ministerpräsident Söder warnt davor, dass die Demokratie in Deutschland in Gefahr gerät. Dies drohe, wenn die Bundesregierung aus CDU, CSU und SPD scheitert, sagte Söder beim Katholikentag in Würzburg. Dann könne es, so wörtlich, Weimarer Verhältnisse geben. Söder bezeichnete die AfD als schlimmste rechte Organisation in Europa. Die dänischen Behörden warnen davor, sich dem vor der Insel Anholt angespülten Buckelwal zu nähern. Wegen ausströmender Gase bestehe Explosionsgefahr und das tote Tier könne Krankheiten übertragen. Gestern war bekannt geworden, dass es sich bei dem Wal um das Tier handelt, das wochenlang immer wieder in der Wismarer Bucht gestrandet war. Aus Stockholm, Jana Sinram.
3: Gewissheit hat der an dem Tier angebrachte GPS-Sender gebracht. Den haben 2 dänische Taucher und die deutsche Tierärztin Anne Herrschaft an dem Walkadaver in Anholt gefunden. Über die Todesursache könne man noch nichts sagen, so die Tierärztin weiter. Mecklenburg-Vorpommerns Umweltminister Till Backhaus erklärte, er bedauere, dass der Wal den Rettungsversuch letztlich nicht überlebt habe. Er habe die Hoffnung vieler Menschen geteilt, dass es gelingen würde, den Wal wieder in die Freiheit zu entlassen.
1: Der FC St. Pauli steigt in die 2. Fußball-Bundesliga ab. Am letzten Erstligaspieltag verloren die Hamburger gegen den VfL Wolfsburg mit 1:3. Die Wolfsburger bleiben damit auf Platz 16 und spielen in der Relegation um den Klassenerhalt. Abgestiegen ist auch Heidenheim nach einem 0:2 gegen Mainz. Neben Bayern München, Dortmund und Leipzig hat sich Stuttgart für die Champions League qualifiziert, nach einem 2:2 in Frankfurt. Hoffenheim und Leverkusen spielen in der kommenden Saison in der Europa League. Das waren die Nachrichten. Das Wetter in Deutschland, nachts nach anfänglichen Schauern teils klar, teils wolkig und oft trocken. Minimal +8 bis -2 Grad. Tagsüber Sonne und Wolken im Wechsel, vereinzelt Schauer. Im Westen mehr Wolken und einzelne Schauer, maximal 13 bis 20 Grad. Am Montag im Westen Schauer und Gewitter, im Osten freundlich und trocken, 12 bis 22 Grad. Am Dienstag wechselhaft bei 16 bis 22 Grad. Die Zeit ist es gleich 23.03 Uhr.
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4: Da haben wir 4 Meldungen. Los geht's mit der A39 Richtung Wolfsburg. Ist zwischen Bad Deckenstedt und Westerlinde wegen Aufräumarbeiten gesperrt. Dann die nächste Sperrung auf der A40 Essen Richtung Duisburg. Zwischen Kreuz Kaiserberg und Kreuz Duisburg haben wir hier eine Sperrung bis Dienstag früh wegen Brückenarbeiten. Die A61 Mönchengladbach Richtung Venlo ist zwischen Kreuz Mönchengladbach und Mackenstein in beiden Richtungen bis Montag 5 Uhr gesperrt. Und die A67 Darmstadt Richtung Mannheim ist zwischen Lorsch und Firnheimer Dreieck wegen Bauarbeiten bis Montagmorgen etwa 5 Uhr gesperrt. Die Umleitung führt ab dem Darmstädter Kreuz über die parallel verlaufende A5. Gute Fahrt!
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4: Aus dem Studio von NDR Info in Hamburg. Ich bin Milad Kupay. Hallo. Im vergangenen Jahr folgten mehr als 100.000 Menschen dem Aufruf des vorbestraften Rechtsextremen Stephen Yaxley Lennon, aka Tommy Robinson. Sie demonstrierten unter dem Motto Unite the Kingdom in London. Offiziell ging es um das Thema Redefreiheit, aber unter den Demonstrierenden und Sprechern dominierte vor allem die Wut gegen Großbritanniens Asylpolitik. Heute hat Robinson die 2. Unite the Kingdom Demonstration in London organisiert. Franziska Hoppen hat das beobachtet.
5: Ich glaube, Keir Starmer ist ein Idiot, lautet die noch höfliche Übersetzung. Immer wieder fallen Demonstranten in diesen Sprechchor ein. Zwischen tausenden England-Flaggen und dem Union Jack ist oft auch das Gesicht des Premiers auf Plakaten zu sehen, mit Sätzen wie »Sperrt ihn weg«. Demonstrant Kevin Wilding etwa sagt, es sei Zeit für die gesamte Labour-Regierung zurückzutreten. Labour habe nicht genug gegen Migration getan, das ist immer wieder von den Teilnehmern zu hören, auch von Mark Cook. Er sagt, er habe das Vertrauen in die Politik verloren, traue dem Premier nichts mehr zu. Die Regierung wird vom Volk eingesetzt, um eine Aufgabe zu erfüllen. Offensichtlich ist Starmer dazu nicht in der Lage und die Konservativen sind es auch nicht. Es ist also an der Zeit, ob es den Leuten gefällt oder nicht, dass sich etwas ändert. Lasst Reform an die Macht kommen, gebt ihnen eine Chance.
6: Let reform come in, give them a chance.
5: Fast alle unterstützen im Gespräch die Rechtspopulisten von Reform UK, die bei den Regional- und Kommunalwahlen vergangene Woche massive Zugewinne erzielt haben. Auch Demonstrantin Lawrence Watson. Nigel Farage wird unser nächster Premier. Ich hoffe, er hält, was er verspricht. Wen nicht, wem sollen wir dann noch vertrauen? Ein Wunderpunkt für viele? Asylsuchende würden angeblich mehr Geld von der Regierung bekommen als bedürftige Briten. Dabei erhalten sie weniger Geld vom Staat als Arbeitslose. In dem Zusammenhang kommt die Sprache auch auf Labours unbeliebte Kürzung des Heizkostenzuschusses für Rentner. Noch einmal Mark Cook. Wir haben unser ganzes Leben für alles, was wir haben, gearbeitet. Das ist nicht viel und vielen anderen geht es genauso. Wir sind Rentner, aber sie haben uns das Geld für die Heizung abgezogen. Deshalb müssen wir manchmal ohne Heizung auskommen. Justizminister David Lammy hatte im Vorfeld der Großdemonstration getwittert, dass die Organisatoren des Protests zu Hass und Spaltung aufrufen und Großbritannien nicht widerspiegeln würden. Organisiert hat den Protest der vorbestrafte Rechtsextreme Stephen Yaxley Lennon, besser bekannt als Tommy Robinson, der auch von der Bühne zu den Demonstranten sprach. Zudem untersagte die Regierung im Vorfeld 11 rechtsextremen Agitatoren die Einreise. Und die Polizei ist mit einem Großaufgebot vor Ort. Doch aus Sicht von Demonstrant Kevin Wilding seien hier nur gewöhnliche Briten unterwegs. Das sind normale Leute mit Kindern, Hunden, Familie, Großeltern. Das sind keine rechtsextremen Anarchisten, sondern normale arbeitende Leute. Eine erste Auflage des Unite the Kingdom Protests im vergangenen September hatten mehr als 100.000 Menschen besucht. Dabei wurden gut 2 Dutzend Polizisten verletzt. Stellenweise kam es zu Ausschreitungen. Diesmal hatte die Polizei im Vorfeld mit bis zu 50.000 Teilnehmern gerechnet. Der Protest verlief bis zum Nachmittag friedlich. Die Wut auf Starmer jedoch war deutlich zu spüren.
4: Der britische Regierungschef Keir Starmer ist angeschlagen. Die Kommunalwahlen für seine Partei Labour sind dramatisch schlecht gelaufen. Es gibt einen zurückgetretenen Gesundheitsminister Streeting, der inzwischen sein Interesse am Premierposten angemeldet hat. Und da gibt es einen Bürgermeister aus Manchester, der demnächst den Kampf um den Parteivorsitz und Regierungschef aufnehmen möchte. Gucken wir uns genauer an mit Alexander Clarkson, Politologe und Historiker, forscht am King's College in London zu Deutschland und Europa. Ihn hat meine WDR-Kollegin Rebecca Link gefragt. Keir Starmer, der englische Regierungschef, war nie besonders beliebt. Da muss man an dieser Stelle, muss man das nochmal sagen, warum steht er denn so in der Kritik? Was wird ihm vorgeworfen, auch aus den eigenen Reihen?
7: Ja, die Enttäuschung ist groß, einfach weil Starmer vieles versprochen hat an faktisch jeden Flügel seiner Partei und jeder soziale oder ideologische Seite der britischen Gesellschaft. Er hat an der linken oder liberalen Wähler versprochen, auch den linken liberalen Flügel seiner eigenen Partei, dass es eine Zeit des Aufbruchs sein wird, eine Zeit der Reformen, eine Liberalisierung der Gesellschaft und eine Annäherung an die EU, an die rechteren Seiten und die konservativeren Seiten der Gesellschaft, hat er eine viel konsequentere Migrationspolitik, sichere Grenzen und anderen Aspekten einer rechten Agenda. Natürlich stehen beide Wege in Widerspruch. Und er hat als dritter Faktor auch einfach Stabilität und Sicherheit und Wohlstand versprochen. In der jetzigen Lage hat er keinen Flügel und kein Element der Gesellschaft einen Gefallen getan. Er hat keinen Aspekt seiner Agenda, hat sie irgendeinen Teil der Gesellschaft entsprochen, deren ideologischen Zielen entsprochen. Natürlich steht er jetzt massiv in der Kritik, weil seine eigene Regierung und das Land eben sich im Stillstand befindet.
8: Jetzt muss man natürlich sagen, dass Starmer etwas zu verwalten hat, was schwierig zu verwalten ist. Der Brexit, und das packt er ja auch nicht an. Also das ist dieses Thema, das irgendwie nicht angetastet werden darf. Und das, obwohl mittlerweile ja 80% der Bevölkerung in Großbritannien eigentlich darin übereinstimmen, dass das ein Fehler war, aus der Europäischen Union auszusteigen. War das am Ende ein Fehler, da nicht dran zu gehen?
7: Ja, es war ein erhebliches Fehler, aber es ist natürlich auch ein strategisches Problem. Es ist zwar 70 bis 80% der Bevölkerung sieht Brexit als Fehler. Das Problem für Starmer ist, dass das andere 20 bis 25%, das zwar nicht Brexit gut findet, aber immer noch sehr europaskeptisch ist, sich gerade in den Sitzen konzentriert, wo Labour einfach die Wählerstimmen braucht, um eine Mehrheit zu kriegen. Das heißt, eine Mehrheit der Bevölkerung wird eine Annäherung an der EU, gerade in Wales und Schottland, das sind auch Nationen, wo es auch Parlamente gibt innerhalb des Vereinigten Königreichs, wo Labour auch massive Verluste eingefahren hat und auch die Macht in Wales verloren hat, was ein Riesenschock war. Aber auf der anderen Seite gibt es erheblichen Teilen der Bevölkerung, nur noch 20% der Bevölkerung, ist aber noch ein erhebliches Teil der Bevölkerung, die jetzt jegliche Annäherung im Widerstand sehen. Das ist gerade irgendwie Kern des Problems für Starmer, nicht nur bei der Europapolitik. Er braucht Wähler aus der rechten Minderheit der Bevölkerung, gerade in gewissen Regionen, wo er Sitze braucht, um seine Mehrheit aufrechtzuerhalten. Das heißt, er kann sich nicht zu weit nach links, sondern auf der liberalen Richtung bewegen. Aber wenn er nicht zu weit an der liberalen linken Richtung bewegt, verliert er jetzt massiv Wähler an den linken Grünen, beziehungsweise an den Nationalisten in Schottland, die SNP, und die Nationalisten in Wales, Plaid Cymru. Und das ist ein Dilemma, das nicht nur für Starmer bleiben wird. Das wird jetzt auch ein Dilemma sein für seine Nachfolger, sei es Andy Burnham oder West Reading oder Angela Rayner.
8: Da müssen wir aber kurz drüber reden. Andy Burnham, haben Sie erwähnt, dass der Bürgermeister von Manchester. Da ist jetzt mittlerweile ziemlich klar, der steht in den Startlöchern. Also er will einen Sitz im Unterhaus noch bekommen, damit er sich dann offiziell als Parteichef zur Wahl stellen lassen könnte. Und er zielt auf den Posten von Starmer. Wie gefährlich könnte das werden?
7: Na, ich glaube schon, wenn Andy Burnham jetzt diesen Sitz gewinnt und er ist jetzt einen faktischen Sitz angeboten von einem anderen Abgeordneten, der abgetreten ist, und da jetzt gibt es eine Nebenwahl da in dieser Region von Wigan, wenn er diese Wahl gewinnt, was ja nicht sicher ist, weil Reform da, die sehr rechte Partei von Farage, die durchaus konkurrenzfähig ist, wenn er diesen Sitz gewinnt, wird es sehr schwer für Keir Starmer, schlicht und einfach, weil Burnham gerade in diesen nördlichen Teilen des Landes, von Yorkshire, im Nordwesten des Landes, auch zum Teil in Wales, das natürlich eine separate Nation ist, sehr, sehr beliebt ist und durchaus Wähler anspricht, die durchaus auch linksliberal zu den Grünen abgehen oder auch Wähler, die zu Recht Reform abgehen. Und ich glaube nicht, dass Keir Starmer sich gegen Andy Burnham halten wird. Das Problem ist eben auch bei Andy Burnham, dass Andy Burnham zwar eine charismatischere Figur ist, eine Figur, die einfach vielleicht auch eine charmantere Figur ist im Vergleich zum Keir Starmer, der auch selber sehr stark verwurzelt im nördlichen Nordwesten des Landes, um Liverpool und Manchester. Das heißt, dass er viel eher näher ist an vielen Wählern, die jetzt gerade sehr wütend sind an der Regierung. Aber er wird immer noch dasselbe Dilemma von Starmer vor sich halten. Er wird eine wachsende Mehrheit der Bevölkerung haben, die eher europafreundlich ist, die eher liberale und linksgerichtet ist, aber immer noch diese Sitze brauchen, gerade im Norden des Landes, die eher rechts tendieren, rechtskonservativ und nach Reform tendieren. Auch nicht nur im Norden, aber auch Teilen des Südens, aber immer noch eben Sitzen, die er braucht. Und wie er dieses Dilemma lösen wird, das hat er auch nicht gerade kohärent erklärt.
4: Sagt Alexander Clarkson, Politologe und Historiker am King's College in London. So, Europa singt und tanzt, zumindest der ESC-begeisterte Teil. In Wien, da findet an diesem Abend der Eurovision Song Contest 2026 statt. Und Sarah Engels will für Deutschland eine Top-Platzierung erzielen. Zu den Top-Favoriten gehören aber andere. Hoffnungen auf den ESC-Sieg machen sich vor allem Finnland, Griechenland und Australien. Mein Kollege Marc Dugge, mit dem ich gerade noch gesprochen habe, ist vor Ort. Jetzt schaue ich mal, ob du mich hören kannst. Marc, bist du da?
9: Ich höre dich gut, ja?
4: Wunderbar. Wir haben gerade die Hintergrundgeräusche gefehlt, deswegen war ich gerade ein bisschen. Alles klar. Ich hatte jetzt ja schon gesagt, im Vorfeld sorgte die Teilnahme Israels für viel Streit. 5 Länder boykottierten das Event deshalb. Und die Proteste jetzt letztendlich blieben aber kleiner als erwartet. Wie läuft denn der Abend vor diesem Hintergrund? Eher ausgelassene Party oder merkt man noch die Spannung hier und da?
9: Also die Spannung merkt man jetzt in der Halle gar nicht, übrigens auch nicht beim Auftritt des israelischen Künstlers Noam Bitan. Da war es auch tatsächlich alles nach Plan. Es gab keine Zwischenrufe oder ähnliches, wie wir das mal tatsächlich im ersten Halbfinale gehört haben. Draußen vor der Halle gab es einen Polizeieinsatz. Da hatten sich einige vermummte Pro-Palästina-Aktivisten an einer Bibliothek verschanzt und mit der Polizei Auseinandersetzungen geliefert. Aber das sind eher Einzelfälle. Stand jetzt, so wie wir es gerade sehen, ist der Abend hier in Wien recht ruhig.
4: Okay, dann kommen wir mal zum Abend selbst. Ich hatte ja gerade schon gesagt, Sarah Engels schickt Deutschland diesmal wieder einen Act ins Rennen, bei dem viele hoffen, dass es endlich weiter nach vorne geht. Wie werden denn der deutsche Beitrag und die deutschen Chancen vor Ort so eingeschätzt?
9: Also die Chancen werden ehrlich gesagt nicht sehr gut eingeschätzt. Zwar sagen hier alle, es ist eine super Show, sie hat eine super Leistung hingelegt hier bei ihrem Auftritt, auch heute Abend. Das war echt perfekt mit viel Feuerwerk und viel Pyrotechnik und tollen Effekten. An einer Stelle lässt sie sich beispielsweise von einem Quader hinterrücks fallen, wird von Frauen aufgefangen, durchaus auch eine gewisse Symbolik, die Unterstützung von Frauen untereinander ist. Und der Saal hat getobt, muss man wirklich sagen. Allerdings, Problem, sie war schon an Platz 2. Und das ist natürlich sehr weit vorne, wenn wir insgesamt heute Abend 25 Titel hören. Und da sagen also die Wettmacher auch, schwierig. In den Rankings steht sie eher auf den hinteren Plätzen. Mal sehen, ob sie heute Abend ein bisschen was gut machen konnte. In 2 Stunden werden wir es wissen.
4: Auf jeden Fall. Es geht bei diesem Eurovision Song Contest, bei diesem Event ja auch längst nicht mehr nur um Musik, sondern, wenn wir das jetzt uns hier parallel anschauen, auch um Inszenierung, um Social Media. Welche Auftritte oder Künstler sorgen denn in Wien gerade besonders für Gesprächsstoff?
9: Also tatsächlich haben wir hier viele spektakuläre Auftritte erlebt, die einfach visuell einfach auch ein Erlebnis sind, in dieser Halle das mitzuerleben mit einer Lasertechnik, einer Lichttechnik und Videotechnik, die wirklich vom Feinsten ist, aber eben auch begleitet, wie du sagst, von Social-Media-Auftritten. Da sind die Finnen sehr, sehr aktiv beispielsweise. Die haben ja hier mit ihrem Song, auf Deutsch heißt es Flammenwerfer, Lierkenheiten, wirklich auch gelten hier als Favoriten, haben heute Abend auch einen 1A-Auftritt hingelegt mit einer Live-Geige, mit viel Feuer, einem brennenden Beichtstuhl und jaulenden Violinen. Also das hat hier sehr viele begeistert, ähnlich wie die Australier. Und insofern gelten sie dann auch als Favoriten.
4: Super, dann noch eine kurze letzte Frage. Gibt es heute Abend einen Beitrag, bei dem du sagst, den sollte man unbedingt auf dem Zettel haben, obwohl er bislang eher unterschätzt wird?
9: Tatsächlich haben wir uns alle eben in die Gesichter geschaut und gesagt, das ist wirklich der beste ESC, den wir seit Jahren gesehen haben. Die musikalischen Leistungen sind so herausragend, dass es wirklich schwerfällt zu sagen, der oder die ist der Favorit. Die Finnen haben eine tolle Leistung gebracht, vor allen Dingen mal auch die Australierin. Da ist einem wirklich der Atem gestockt. An einer Stelle fährt sie quasi mit einem Sockel aus einem Flügel heraus und sinkt aus gefühlt 5 Metern Höhe in der Halle. Und das ohne mit der Wimper zu zucken, mit perfekter Stimme, perfekter Inszenierung. Also vielleicht haben wir ja den nächsten ESC in Australien oder für Australien irgendwo in Europa.
4: Dankeschön, Marc Dugge war das live aus Wien. Er beobachtet für uns den Eurovision Song Contest und wir halten Sie natürlich hier im Laufe der ARD Infonacht auch weiter auf den Laufenden. 23.18 Uhr ist es.
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4: Seit genau 2 Jahren gibt es bundesweit einheitliche Regeln für die Bezahlkarte. Menschen im Asylverfahren bekommen damit nur noch einen geringen Betrag in bar ausgezahlt. Den Rest sollen sie mit der Karte bezahlen. Bund und Länder verfolgen damit vor allem 2 Ziele. Zum einen sollen Asylbewerber abgeschreckt werden, nach Deutschland zu kommen. Zum anderen soll der Verwaltungsaufwand für die Kommunen gesenkt werden. Ist das gelungen? Gibt es überhaupt Zahlen, die das belegen? Und sind die Regeln jetzt wirklich einheitlich? Eine Zwischenbilanz von Birte Sönnigsen.
10: Asylbewerber wie Theodore Mbayorbe bekommen 455 Euro im Monat auf ihre Bezahlkarte. Nur einen Teil davon können sie als Bargeld abheben.
11: Wir können nur 50 Euro pro Monat abheben.
10: 50 Euro Bargeld, Überweisung oder Online-Einkäufe funktionieren für ihn nicht.
11: Ich habe Vertrag mit Zug. Ich muss jeden Monat bezahlen.
10: Das Monatsticket für den Zug oder den Handyvertrag kann Embayorbe nicht einfach bezahlen. Jede Überweisung muss vom Amt geprüft und genehmigt werden. Das ist aufwendig und kostet Zeit. Embayorbe setzt wie auch andere Asylsuchende stattdessen auf die Hilfe von Aktivisten.
11: Ich habe Gutschein zu tauschen.
10: Er kauft mit der Bezahlkarte Gutscheine für Supermärkte und tauscht diese bei einer Hilfsorganisation gegen Bargeld um.
11: 200, ja.
10: Einen Teil des Geldes zahlt er wiederum auf sein Konto ein, um leichter Überweisungen tätigen zu können. Seit 2 Jahren gibt es einen bundesweiten Gesetzesrahmen für die Bezahlkarte. Einheitliche Regeln gibt es dennoch nicht. Länder und Kommunen können selbst entscheiden, wie und ob sie mitmachen. Das kann der Bund nicht vorschreiben, sagt der SPD-Abgeordnete Hakan Demir.
12: Wir haben also einen Flickenteppich und wir sehen auch, dass innerhalb.
4: Wir müssen einmal kurz drüber sprechen für eine Gefahrenmeldung. Hier ist der Verkehrsservice der ARD Infonacht. Achtung, Falschfahrer auf der A8 Karlsruhe Richtung München. Zwischen Kreuz Stuttgart und Stuttgart Flughafen Messe kommt Ihnen ein Falschfahrer entgegen. Vorsicht bitte in beiden Richtungen.
10: Bisher noch nicht eingeführt. In vielen Ländern sind Online-Käufe mit der Bezahlkarte möglich, in anderen nicht. Und auch für Überweisungen gibt es unterschiedliche Regeln. Bund und Länder verfolgen mit der Bezahlkarte vor allem 2 Ziele. Zum einen sollen Asylbewerber abgeschreckt werden, nach Deutschland zu kommen.
13: Das ist aus meiner Sicht ein ganz wichtiger Schritt, um Anreize für illegale Migration nach Deutschland zu senken,
10: sagte der hessische Ministerpräsident Boris Rhein vor 2 Jahren. Einige Landräte sind überzeugt davon, dass die Abschreckung auch durch die Bezahlkarte funktioniert. Mit Zahlen lässt sich das nicht belegen. Dass aktuell viel weniger Menschen nach Deutschland fliehen, hat für den SPD-Abgeordneten Hakan Demir andere Gründe.
12: Das liegt nicht an der Bezahlkarte, sondern es liegt daran, dass in einigen Ländern Kriege aufgehört haben.
10: Mit der Karte sollen auch Überweisungen in die Heimatländer der Asylsuchenden verhindert werden. Wiebke Bartelt ist bei der Arbeiterwohlfahrt in Potsdam zuständig für Integration und Flucht. Sie bezweifelt, dass viel Geld ins Ausland fließen kann.
14: Dass man von 455 Euro noch sehr viel an Schleuser oder Familienangehörige überweisen kann. Das ist auch nicht erheblich.
10: Zweites Ziel der Bezahlkarte, sie soll die Verwaltung entlasten. Etwa dadurch, dass sie kein Bargeld mehr auszahlen muss. Aus Sicht des AWO-Bundesverbandes verursacht die Bezahlkarte allerdings neue Hürden, statt Abläufe für alle leichter zu machen. Das bekämen vor allem Familien und Kinder zu spüren. Aber auch für viele Kommunen habe sich durch die Karte nichts verbessert, meint Wiebke Bartelt von der AWO.
14: Verfahren, die vorher sehr, sehr aufwendig waren, da hat sich was verbessert. Und für alle die vorher schon sehr gut funktionierende Verfahren hatten, da ist der Verwaltungsaufwand gewachsen.
10: Während die Bezahlkarte vor 2 Jahren für intensive Diskussionen zwischen Bund und Ländern gesorgt hat, ist es inzwischen ruhig geworden. Und es bleibt unklar, was die Karte bisher wirklich gebracht hat.
4: Ja, diese Meldung hat viele aufhorchen lassen. Vor der dänischen Insel Anholt ist ein toter Wal gefunden worden. Da liegt die Frage nahe, ob es der Wal ist, der vor einigen Wochen vor Timmendorf und der Insel Pöhl gestrandet ist und dann von einer privaten Initiative zurück zur Nordsee gebracht wurde. Ob es sich wirklich um das Tier handelt, ist auch nach einer Untersuchung durch die dänischen Behörden völlig unklar. Gewissheit sollen nur Gewebeproben bringen. Jana Sinram berichtet aus Dänemark.
3: 2 Tage nach dem Fund des Walkadavers vor der dänischen Insel Anholt herrscht nun Gewissheit. Der Buckelwal, der im März zunächst vor Timmendorfer Strand in der Ostsee gestrandet war, ist tot. Das bestätigen deutsche und dänische Behörden und auch die deutsche Tierärztin, die beim Rettungsversuch einer privaten Initiative dabei war. Anne Herrschaft ist direkt nach der Meldung über den toten Wal nach Anholt gereist.
15: Es war gestern schon so das Bauchgefühl bei ihm im Wasser, als ich ihn gesehen habe, als ich den Flipper gesehen habe, er könnte es sein, aber es war immer noch ungewiss.
3: Denn das tote Tier liegt auf dem Rücken, sodass spezielle Merkmale an der Schwanzflosse nicht zu sehen sind. Zusammen mit 2 dänischen Tauchern untersucht Herrschaft den Kadaver noch einmal ganz genau und findet schließlich mit ihrer Hilfe den GPS-Sender, den die Initiative an dem Buckelwal angebracht hatte.
15: Und damit wir dann wirklich Sicherheit bekommen haben, dass das der richtige Tracker ist, haben die den vor Ort abgebaut. Und ich habe dann später die Trackernummer verglichen und konnte dann endgültig sagen, ja, das ist genau der Tracker, den wir verbaut haben.
3: Über Wochen zogen sich die Versuche, den in der Ostsee gestrandeten Wal zu retten. Die private Initiative ließ ihn schließlich mithilfe eines Spezialschiffs in Richtung Nordsee transportieren. An der Nordspitze Dänemarks wurde der Wal am 2. Mai freigelassen, kurz danach verlor sich seine Spur. Für Meeresbiologen wie Ralf Sonntag war der Tod des Tieres nur eine Frage der Zeit.
16: Es ging jetzt schneller, als manche gedacht haben. Aber das Tier hat jetzt wochenlang heftigsten Stress erlebt. Es wurde an ihm rumgezerrt, er wurde vom Sand gezogen, er wurde in eine Barke reingedrückt und so weiter. Also er hatte sehr viel Stress, war verletzt. Von daher war es zu erwarten, dass das Tier wahrscheinlich sehr schnell gestorben ist.
3: Die private Initiative hält es weiter für richtig, dass sie zumindest versucht hat, das Tier ins Meer zurückzubringen. Auch sie stehe hinter der Entscheidung, sagt Tierärztin Anne Herrschaft.
15: Natürlich, wir haben keinen gesunden Wal gehabt. Also keinen durchtrainierten Jungwal. Der hatte auf jeden Fall seine Baustellen. Das mag ich auf gar keinen Fall leugnen. Aber wir hatten jetzt auch keinen Wal, der so sterbenskrank vom ersten Moment war, dass er keine Chance verdient hat.
3: Der Kadaver des toten Wals wird wohl vorerst vor Anholt liegen bleiben. Die dänische Umweltschutzbehörde warnt davor, sich dem Tier zu nähern. Bergen lassen will sie ihn aber nicht. Das sei das normale Vorgehen bei gestrandeten Meeressäugern, erklärt Morten Abelström von der örtlichen Naturschutzbehörde auf der kleinen Insel. Wir verfolgen hier in Dänemark die Politik, der Natur ihren Lauf zu lassen. Ich verstehe, dass es schwer ist, ein riesiges Tier sterben zu sehen. Aber das ist die Entscheidung, die wir hier in Dänemark getroffen haben. Mecklenburg-Vorpommerns Umweltminister Till Backhaus dankte den dänischen Behörden und kündigte Gespräche an, um zu klären, was mit dem toten Wal geschehen soll. Auch Gespräche mit der privaten Initiative seien geplant.
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17: Mit Christian Hake. Der VfL Wolfsburg ist der lachende Dritte bzw. der lachende Drittletzte in dieser Bundesliga-Saison. 3:1 Sieg am Millerntor beim FC St. Pauli und damit die Relegation gesichert. Dementsprechend war Trainer Dieter Hecking nach dem Spiel.
18: Ja, ein bisschen entspannter natürlich, dass wir jetzt diesen ersten Step gehen konnten mit dem Sieg hier. Aber wir dürfen auch nicht meinen, dass wir irgendwas geleistet hätten schon, weil zweimal 90 Minuten Minimum stehen noch vor uns.
17: Und zwar in der Relegation am Donnerstag und Montag in einer Woche. Entweder gegen Elversberg, Hannover oder Paderborn. Die drei kämpfen um die Plätze 2 bis 4 in der zweiten Liga. In die steigen direkt Heidenheim und der FC St. Pauli ab. Trainer Alexander Blessin.
19: Ja, es muss es einfach jetzt nochmal sacken lassen, weil es einfach verdammt wehtut. Schade, ja. Das ist, weil nochmal, die Fans haben hier wieder alles abgebrannt und haben wirklich uns das ganze Jahr dann auch unterstützt. Und das ist toll, da kann man sich nur bedanken und das ist einfach ein toller Club.
17: Deutlich besser dagegen die Laune in Dortmund, Leipzig und Stuttgart. Alle drei sind kommende Saison in der Champions League dabei. Die Stuttgarter sicherten sich Platz 4 mit einem 2:2 in Frankfurt. Philipp Hofmeister berichtet.
20: Eine ordentliche Leistung und dieser eine Punkt in Frankfurt reichten dem VfB Stuttgart, um den Champions League-Einzug perfekt zu machen. Gegen eine wieder mal viel zu lange, viel zu harmlose Eintracht spielten die Schwaben eine konzentrierte erste Hälfte, lagen durch die Tore von Cemma und Nati zur Pause bereits mit 2:0 vorn. Nach dem Wechsel nahm der VfB allerdings etwas den Fuß vom Gas. Mit Blick auf das Ergebnis von Konkurrent Hoffenheim konnten sich die Stuttgarter das auch leisten und machten eine Woche vor dem DFB-Pokalfinale gegen die Bayern mit diesem 2:2 in Frankfurt die Königsklasse klar. Die Eintracht traf durch Johnny Burkhardt zweimal vom Elfmeterpunkt, verpasst aber nach einer insgesamt enttäuschenden Saison erstmals seit 5 Jahren die Europapokalteilnahme.
17: Die TSG Hoffenheim verpasst nach dem 0:4 in Mönchengladbach den Einzug in die Königsklasse und spielt zusammen mit Leverkusen Europa League. Der SC Freiburg wird Siebter und löst das Conference League-Ticket. Mit einem Sieg im Europa-League-Finale könnten die Breisgauer sich aber auch noch für die Champions League qualifizieren. Da ist natürlich der FC Bayern dabei. Klares 5:1 am letzten Spieltag gegen Köln und dann ging die Feierei los.
21: Es war genau 17.46 Uhr. Dann ist es soweit gewesen. Mittelfeldspieler Leon Goretzka bekam nach seinem letzten Bundesligaspiel für die Bayern die silberne Meisterschale von Kapitän Manuel Neuer in die Hände gedrückt. Und er durfte sie dann auch in die Luft strecken.
22: Beim Wahrmachen haben sie Bochum angespielt. Auch sehr, sehr viele mitgesungen. Es war schon ein kleiner Gänsehaut-Moment. Ich fand es ganz interessant, dass es bei vielen so war. Das Lied ist einfach eine gute Geschichte und ansonsten bin ich dankbar in erster Linie für die Zeit hier und so ein bisschen natürlich auch wehmütig.
21: Das 5:1 über Köln war auf dem Platz eine klare Geschichte. Dreimal Harry Kane, dazu Bischoff und Jackson, das Ganze beim Gegentreffer des jungen Kölners Elmaler, rundeten die Feierlichkeiten mit der obligatorischen Bierdusche ab. Am Ende stand nicht nur die 35. deutsche Meisterschaft, sondern vor allem ein Fabelrekord von 122 erzielten Toren und vor allem jede Menge Ehrungen hinterher. Für Sportverstand Max Eberl eine Bundesliga-Saison, wie man sie sich besser eigentlich kaum vorstellen kann.
1: Harry Kane, Torschützenkönig, Lennart Kahl, bester Jungprofi, Michael Olisi, bester Spieler, gewählt von der Bundesliga, ist aus meinen Augen auch verdient.
21: Die Bayern werden am Sonntag auf dem Marienplatz die Titelverteidigung mit ihren Fans feiern, bevor dann schon der Fokus voll auf dem Pokalfinale steht. Nächsten Samstag gegen Stuttgart.
17: Jetzt geht der Fokus in Richtung zweite Liga. Da kämpfen, wie gesagt, noch 3 Teams um den Aufstieg. Schalke ist ja bereits Meister und 6 Teams kämpfen um den Klassenerhalt. In die zweite Liga aufgestiegen ist neben dem VfL Osnabrück Energie Cottbus. Rot-Weiß Essen steht nach einem Sieg in der Nachspielzeit in Ulm in der Relegation. In der Basketball-Bundesliga sind die Playoffs zur deutschen Meisterschaft gestartet. Die Bamberg Baskets haben Ulm mit 80-74 geschlagen und die Würzburg Baskets konnten in Bonn mit 69-54 gewinnen. Bayern München trifft noch auf die Gladiators Trier und Alba Berlin muss gegen Vechta ran.
4: Der Sport mit Christian Haake war das.
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2: Um 23.30 Uhr mit Gabriela Kühne. In der norditalienischen Stadt Modena ist ein Mann mit einem Auto in eine Menschenmenge gerast. Nach Angaben der Behörden wurden mindestens 8 Menschen verletzt, davon 4 schwer. Aus der Nachrichtenredaktion Viktor Kupka.
6: Der Wagen soll mit hoher Geschwindigkeit in eine Gruppe von Passanten gefahren sein. Danach

0: fast 250 registrierte Ebola-Verdachtsfälle. In einigen Fällen handelt es sich um eine seltene Ebola-Variante. Aus Nairobi Karin Bensch.
1: Laut der Weltgesundheitsorganisation gibt es für diese Variante derzeit keinen zugelassenen Impfstoff. Der Ausbruch ist auch deshalb gefährlich, weil Teile der betroffenen Region Ituri sehr abgeschieden und deshalb schwer erreichbar sind. Der letzte Ebola-Ausbruch in der Demokratischen Republik Kongo endete vor knapp einem halben Jahr. Er konnte innerhalb von 3 Monaten eingedämmt werden. Die Weltgesundheitsorganisation unterstützt die örtlichen Gesundheitsbehörden mit medizinischen Hilfsgütern und Schutzausrüstungen. Die Zahl der Infizierten und Toten könnte noch steigen. Auch im Nachbarland Uganda gibt es einen ersten Fall.
0: In London sind Zehntausende Demonstranten bei 2 gegensätzlichen Demos durch die Straßen gezogen. Bei der Kundgebung eines rechtsextremen Aktivisten waren nach Schätzungen 60.000 Menschen dabei. Zeitgleich fand eine pro-palästinensische Demo statt, an der 20.000 Menschen teilgenommen haben sollen. Die Londoner Polizei war mit einem Großaufgebot vor Ort. 4.000 Kräfte waren in London im Einsatz und wurden nach von Pferden, Hunden, Drohnen und Hubschraubern unterstützt. Bei den Kundgebungen kam es nur zu kleineren Zwischenfällen. Etwa 30 Menschen wurden festgenommen. In Nigeria sind erneut viele Schulkinder entführt worden. Nach Angaben der Behörden im Bundesstaat Borno sind mehr als 40 Mädchen und Jungen betroffen. Dabei handelt es sich um Grundschüler. Die Entführer sollen mit Motorrädern das betroffene Dorf überfallen haben. In Nigeria kommt es immer wieder zu Entführungen. Häufig stecken islamistische Gruppen dahinter, wie die Miliz Boko Haram. Das Wetter in Deutschland. Nachts anfänglichen Schauern teils klar, teils wolkig und oft trocken, minimal +8 bis -2 Grad. Tagsüber Sonne und Wolken im Wechsel, vereinzelt Schauer, im Westen mehr Wolken und einzelne Gewitter, maximal 13 bis 20 Grad. Am Montag im Westen Schauer und Gewitter, im Osten freundlich und trocken, bei 12 bis 22 Grad. Das waren die Nachrichten.
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3: Achtung, es ist immer noch ein Falschfahrer auf der A8 Karlsruhe Richtung München. Zwischen dem Kreuz Stuttgart und Flughafen Messe kommt Ihnen ein Falschfahrer entgegen. Vorsicht bitte in beiden Richtungen. Ansonsten haben wir keine größeren Staus oder Verkehrsbehinderungen. Daher gute und sichere Fahrt.
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3: Mit Milat Kupay. Vor genau einem Monat wurde Premier Viktor Orban und seine Fidesz-Partei abgewählt. Jetzt haben in Ungarn die Ministerinnen und Minister der neuen Regierung von Peter Motyor ihren Amtseid abgelegt. Mit der Angelobung tritt das Kabinett also sein Amt an. Gelegenheit, um auf das Kabinett mal genauer zu schauen, Sarah Beham über die wichtigsten Figuren im ungarischen Parlament.
4: Erstmals in der ungarischen Geschichte ist auch ein blinder Minister. Vilmos Katoly-Németh übernimmt das Sozial- und Familienministerium. Ein bewusstes Signal für politischen Wandel. Auch Gesundheitsminister Scholt Hegedűs steht für diesen Neuanfang. Seine Tanzeinlagen, wie bei diesem Song zur Vereidigung des Ministerpräsidenten vor dem ungarischen Parlament, gehen in sozialen Medien viral und symbolisieren die Aufbruchsstimmung im Land. Wo Orbán auf Loyalität setzte, setzt Modyor auf Fachkompetenz. Mehrere Minister waren früher in der Wirtschaft Manager, wie Außenministerin Anita Orbán, früher bei Vodafone. Sie ist zugleich Modyors Stellvertreterin. Trotz gleichen Nachnamens ist sie aber nicht mit Viktor Orbán verwandt. Ulf Brunbauer, wissenschaftlicher Direktor des Leibniz-Instituts für Ost- und Südosteuropa-Forschung und Professor an der Universität Regensburg, erkennt im Fachkabinett eine Strategie.
5: Was, glaube ich, auch ein wenig widerspiegelt, dass sich immer neu Partei handelt, die jetzt gerade auch versucht hat, in den letzten Jahren auch so Leute, die vielleicht jetzt politisch gar nicht so oder ideologisch nicht so exponiert sind, auch zu rekrutieren.
4: Vor der neuen Regierung liegen gewaltige Aufgaben. Bei der Vereidigung der neuen Minister machte Peter Modyor klar, es gibt Ministerien, die bei einem Regimewechsel eine Schlüsselrolle spielen. Die 4 wichtigsten Ministerien in diesem Zusammenhang sind das Gesundheitsministerium, das Justizministerium, das Ministerium für Bildung und Kinderangelegenheiten sowie das Finanzministerium. Jetzt gilt, in das heruntergekommene Gesundheitssystem investieren, Steuern senken, Renten anheben, Sozialleistungen ausbauen, kurz das Leben

0: wieder bezahlbar machen. Dafür will der neue Ministerpräsident auch die eingefrorenen EU-Gelder ins Land holen. Eine der größten Herausforderungen liegt für Ulf Brunnbauer vom Leibniz-Institut aber woanders. In der eigenen, breiten und zugleich widersprüchlichen Wählerschaft. Denn Mordios Unterstützer reichen von links bis rechts. Vereint einzig im Wunsch nach einem Ende der Orbán-Ära.
1: Und wie vor allem dann auch die vielen Wähler, Wählerinnen von Tisza, die jetzt eher links der Mitte stehen und jetzt eine vielleicht auch eher konservative Partei gewählt haben als einzige Alternative, wie sich die dann auch dazu verhalten zu einer Regierung, die vielleicht in manchen Fragen nicht unbedingt ihre Interessen vertritt.
0: Feiern, Fahnen, Social-Media-Videos. Die Begeisterung für den neuen Ministerpräsidenten Peter Modjo hält in Ungarn bislang an. Entscheidend wird aber sein, ob sein angekündigter Wandel für die Menschen in Ungarn auch tatsächlich spürbar wird.
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3: Es sah so aus, als würde an den Rohölmärkten etwas Beruhigung einkehren. Dem ist aber nicht so. Zum Wochenende sind die Preise für Rohöl erneut raufgeklettert. Dies alles vor dem Hintergrund, dass es mit den Friedensbemühungen im Iran-Krieg nicht vorangeht und die Ergebnisse des Trump-Besuchs in Peking viele Händler enttäuscht hat. Über eine Börsenwoche, die nicht zum ersten Mal von einem Mann geprägt wurde, berichtet Angela Göpfert aus der ARD-Finanzredaktion.
4: Donald Trump hat den globalen Finanzmärkten einmal mehr seinen Stempel aufgedrückt. Die Börsenwoche stand ganz im Zeichen seines Besuchs bei Chinas Präsident Xi Jinping. Trump schürte bei den Anlegern zwischenzeitlich Hoffnungen, dass China im Iran-Konflikt eine Vermittlerrolle einnehmen könnte. Der US-Aktienindex S&P 500 und die Technologiebörse Nasdaq stiegen daraufhin auf Rekordstände.
5: Also darauf setzen die Anleger, dass die Waffenruhe zum einen hält, aber zum anderen auch irgendwann zu einer Lösung des Krieges oder des Konfliktes kommt und damit auch zur Öffnung der Straße von Hormus.
4: Sagt Helen Windischbauer, Anlageexpertin beim Vermögensverwalter Amundi. Der zweitägige Gipfel in Peking brachte hier aber keinen Durchbruch. Zum Wochenschluss wurden die Anleger deshalb wieder vorsichtiger. Und auch das zweite große Thema in Peking blieb schwierig. Der Handel zwischen den USA und China. Von normalen Beziehungen sind beide Seiten noch weit entfernt.
6: Die Chinesen haben ja Donald Trump im letzten Jahr die Grenzen ganz deutlich aufgezeigt. Wir erinnern uns daran, wir hatten irgendwann dieses Hochbieten bei Zöllen 100, 125, 150%. Und letztendlich hat der Donald Trump Ende letzten Jahres dann klein beigeben müssen.
4: Betont Carsten Preski, Chefvolkswirt Deutschland und Österreich der ING. Einen klaren Weg aus dem Zollkonflikt hat der Gipfel nicht gebracht. Statt eines Fahrplans für Zollsenkungen gab es nur einige vage Handelsvereinbarungen, etwa für Sojabohnen, Rindfleisch und Öl aus den USA.
6: Die Amerikaner wollen eher in den chinesischen Markt. Das erklärt ja auch, warum Elon Musk mitfliegt, warum auch der CEO von Apple mitfliegt. Also das ist eine hochkarätige Delegation, die aus den USA nach China geht.
4: Brisant ist diese Delegation noch aus einem anderen Grund. Trump hat in den Monaten vor seiner China-Reise kräftig in genau jene Konzerne investiert, deren Chefs ihn nun begleiten durften. Apple, Boeing und Nvidia. Allein in Apple investierte Trump in den ersten 3 Monaten des Jahres bis zu 7,2 Millionen Dollar. Noch genauer als Trumps Aktienkäufe verfolgen die Finanzmärkte allerdings seine Versuche, die Geldpolitik zu beeinflussen. Am Freitag übernahm Kevin Warsh den Vorsitz der US-Notenbank. Trump erwartet von seinem Wunschkandidaten vor allem eines: niedrigere Zinsen. Doch dafür braucht Warsh eine Mehrheit im sogenannten Offenmarktausschuss, dem wichtigsten geldpolitischen Steuerungsorgan der Fed. Und die anderen Notenbanker dürften nicht automatisch auf Linie des Weißen Hauses liegen, sagt Stefan Risse, Kapitalmarktstratege beim Fondsanbieter Acatis.
7: Da müsste Trump noch mehrere Posten austauschen, damit er die Zinspolitik der Fed bestimmen kann. Und dann müssten diese ernannten Kandidaten eben auch noch willfährige Lakaien sein, die all das tun, was Donald Trump tut. Und das sehe ich selbst bei Kevin Warsh nicht.
4: Tatsächlich nehmen an den Finanzmärkten inzwischen sogar die Spekulationen auf eine Zinserhöhung der Fed noch in diesem Jahr zu. Hintergrund ist die stark steigende Inflation. Im April schnellte sie auf 3,8% nach oben und lag damit so hoch wie seit 3 Jahren nicht mehr.
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3: Annette Dittert, den Namen haben Sie bei uns schon oft gehört, Journalistin, Autorin, langjährige Auslandskorrespondentin der ARD. Ihr Herz hat sie in Großbritannien verloren, lebt dort auf einem Hausboot und besitzt sowohl die deutsche als auch die britische Staatsbürgerschaft. Ihr komplexes Verhältnis stellt sie gerade in einem Buch dar. Dear Britain, auf der Suche nach der Seele Großbritanniens. Erscheint pünktlich zum 10-jährigen Brexit-Referendum. Meine Kollegin Rebecca Link hat mit Annette Dittert über ihren Blick auf Europa gesprochen und sie zunächst mit einem Zitat eines Kollegen konfrontiert. Von Annette Dittert fühlte man sich nicht nur angesprochen, man fühlte sich gemeint und sehr gut verstanden im eigenen Unverständnis für all die britischen Seltsamkeiten. Das hat Claudius Seidel von der Süddeutschen geschrieben. Was löst das für Empfindungen bei Ihnen aus? Das war die erste Frage von Rebecca Link an Annette Dittert.
8: Das hat mich total gefreut. Das war ein sehr schönes Abschiedsgeschenk, als ich im Dezember bei der ARD in London nach fast 18 Jahren aufgehört habe. Und das hat mich gefreut, dass er das so gesehen hat, denn ich hatte ja wirklich eine lange und komplizierte Zeit, in der ich über Großbritannien für die ARD berichten durfte, in der mir das Land nicht nur ans Herz gewachsen ist, sondern in der ich das Land auch zunehmend besser verstanden habe. Denn es ist mitnichten so, dass man das leicht kapiert. Das ist doch ein sehr komplexes und vielschichtiges Land. Und ja, dieses Buch, was ich jetzt zum 10. Jahrestag des Brexit herausbringe, das ist letztlich der Versuch, das ein bisschen genauer zu verstehen und ein bisschen tiefer zu gehen, als man in den oft doch kurzatmigen, also notwendigerweise kurzen Beiträgen in der Tagesschau so erklären kann.
9: Auch da konnte man Ihnen aber ja wirklich manchmal richtig dabei zuschauen, wie Sie selbst auch leiden an diesem Unverständnis für all diese britischen Seltsamkeiten.
8: Naja, es war nicht immer ganz einfach, das zu erklären, weil es ja auch mal in der Zeit nach dem Brexit und in der Boris Johnson-Zeit wirklich völlig verrückt wurde. Also 2019, als Johnson den harten Brexit dann gegen den Willen des Parlaments im Grunde erst durchsetzen wollte und ich wirklich täglich vor dem Parlament stand, um zu erklären, was jetzt wieder passiert ist, das war schon eine verrückte Zeit. Und da habe ich aber eben auch wirklich verstanden, was für eine verletzliche und anfällige Demokratie, so ein Land ohne geschriebene Verfassung ist. Es wurde nämlich jeden Tag wieder neu erfunden, wo es jetzt lang geht oder nach welchen Regeln oder an welche Gesetze man sich hält. Das basiert ja alles in Großbritannien im Wesentlichen auf Konventionen und es gibt eben diese geschriebene Verfassung nicht. Und das macht vieles oft kompliziert im Alltag und es dauert eine Weile, bis man wirklich versteht, wie dieses Land so tickt.
9: Das Interessante ist ja übrigens, wenn Sie jetzt von Boris Johnson reden, hat man das Gefühl, das ist Äonen her sozusagen. Ich habe kürzlich im Kleiderschrank ganz unten ein T-Shirt gefunden, Gays Against Boris, das habe ich irgendwann mal gekauft, weil ich das so lustig fand und dachte, ach ja, Boris Johnson, den gab es ja auch mal.
8: Naja, aber dabei ist das noch gar nicht so lange her, ne? Das sind jetzt 5, 6 Jahre, noch nicht mal 5 Jahre, seit er gegangen ist und die Folgen dieser Zeit und eben die Folgen des harten, relativ harten Brexit, den er den Briten beschert hat, daran leidet das Land eben noch heute.
9: Ja, und diese Nachwirkungen, die sehen wir ja zum Beispiel auch darin, dass heute rund 80% der Menschen in Großbritannien in Umfragen sagen, ja, das war ein Fehler mit dem Brexit. Und gleichzeitig,
8: ich glaube, es sind nicht ganz so viele, aber es ist die überwiegende Mehrheit.
9: Ja. Und gleichzeitig, und das ist ja das Verrückte, ist einer seiner Architekten, Nigel Farage, mit seiner Partei Reform UK wieder einmal sehr erfolgreich. Wieder so ein Widerspruch. Wie erklären Sie sich das?
8: Ja, das ist nur auf den allerersten Blick ein Widerspruch. Im Grunde ist das ganz logisch. Also das hat einmal faktisch damit zu tun, dass Farage immer sagen kann, ich war ja an der Regierung, die den Brexit umgesetzt hat, nicht beteiligt und das ist einfach nur falsch umgesetzt worden. Leider fragen dann die wenigsten Journalisten nach, wie er es denn umgesetzt hätte, weil darauf gibt es keine Antwort. Es gibt keinen Brexit, der funktioniert hätte. Es hätte höchstens einen softeren gegeben, wo der harte Bruch nicht ganz so hart gewesen wäre. Das hatte ja Theresa May versucht, aber ist damit gescheitert. Und der zweite Grund, warum Farage jetzt wieder so erfolgreich ist, das liegt daran, dass wenn ein Land einmal vom Rechtspopulismus zerschossen wurde, und der Brexit war ja letztlich der erste Ausbruch des Rechtspopulismus, dann ist das in einer zweiten Runde noch anfälliger davon. Weil Rechtspopulisten und ein Farage ja immer aus der Unzufriedenheit der Wähler seine Energie bezieht und davon lebt. Und dem Land geht es jetzt deutlich schlechter als noch vor dem Brexit. Der Brexit hat die Briten, wenn man der Finanzministerin glaubt, aber auch vielen unabhängigen Instituten, bis zu 8% des Bruttosozialprodukts jetzt schon gekostet. Das sind Milliarden und das ist Geld, das überall fehlt. Und deshalb geht es den Leuten noch schlechter als vorher. Und das war ja schon eine Protestwahl in 2016 und davon wiederum profitieren dann wieder die Populisten und in Großbritannien Großbritannien vor allem die Rechtspopulisten.
9: Und es ist ja wieder mal Regierungskrise. Sie haben auch vor dem Gespräch gesagt, Sie sind ganz froh, dass wir live miteinander reden, weil es wirklich jederzeit passieren könnte, dass Keir Starmer, der derzeitige Regierungschef, zurücktritt. Was wäre denn dann?
8: Naja, dann kommt erstmal wieder mal ein neuer. Das wäre dann, ich glaube, der 7. oder 6. seit dem Brexit innerhalb von nur 10 Jahren und der 5. in 4 Jahren. Es wurde ja immer kurzatmiger zum Schluss. Dann käme ein neuer, also es würde keine Neuwahlen geben, sondern es gäbe dann einen anderen Labour-Mann oder eine Frau, die übernehmen würde. Keir Starmer wehrt sich da im Moment noch gegen, aber die Revolte in seiner Partei nach einem katastrophal schlechten Wahlergebnis bei den Regionalwahlen am 7. Mai ist so groß mittlerweile, dass ich mir nicht vorstellen kann, dass er politisch den Sommer überlebt, dieser Premier. Und es gibt auch schon einen, wenn man so will, einen Kronprinzen, der ihm nachfolgen könnte. Das ist Andy Burnham, das ist der jetzige Bürgermeister von Manchester, der allerdings noch kein Mandat hat, also der ist kein Abgeordneter und das müsste er sein, um Starmer beerben zu können. Und deswegen hat man jetzt in einer wirklichen Nacht- und Nebelaktion für ihn einen Sitz in einem Bezirk freigemacht, wo er sich einer Nachwahl stellen kann. Das wird jetzt am 18. Juni sein, das wurde gestern bekannt gegeben. Das heißt, da wird es eine Wahl geben, dieses möglichen Kronprinzen. Und wenn der da gewinnt in Macclesfield, dann denke ich, wird der neue Premier sein im Herbst.
9: Okay, darüber sprechen wir, wenn es dann passiert ist.
8: Genau, bis dahin kann auch viel passieren.
9: Ja, jeden Tag eine neue Überraschung. Aber jetzt, wo Sie so ein gutes halbes Jahr raus sind aus Ihrem alten Job, eben für die ARD zu berichten aus Großbritannien, wie fühlt sich dieses England ohne Europa heute für Sie an?
8: Anders. Also war schon ein ziemlicher Einschnitt, also auch für mich persönlich, aber auch für die Briten selber, also nicht nur für die Europäer. Und es ist einfach ein zerrisseneres Land. Und das betrifft nicht nur die Tatsache, dass es eben insgesamt das Geld an allen Ecken und Enden fehlt, sondern das hat auch damit zu tun, dass eben die politische Kultur eine brutalere, kurzatmigere geworden ist. Das hat nun nicht nur mit dem Brexit zu tun, das ist ja auch in anderen Ländern passiert, aber der Brexit und diese unfassbar unehrliche Kampagne, dass es dem Land eben so viel Geld sparen würde, wenn man die EU verlässt und dass es alles besser würde danach, die hat schon das Vertrauen in die Politik massiv beschädigt und ich glaube fast noch massiver als in anderen Ländern, die vor allem eben auch durch diese Polarisierung in den sozialen Medien auf diesen Kurs geraten sind. Ich glaube, diese Enttäuschung und der Zynismus der britischen Wähler ist viel, viel stärker noch als in anderen europäischen Ländern. Und das hat zum Teil auch mit dem Brexit zu tun, dass eben die Leute das Gefühl haben, damals hat man uns die Welt versprochen, das hat nicht funktioniert. Und viele, die jetzt im Übrigen, es war auch bei den Reisen und Recherchen für mein Buch immer wieder so erstaunlich, dass mir viele Leute erzählt haben, die jetzt wieder Reform wählen wollen, die haben gar nicht mehr die Hoffnung, dass Nigel Farage irgendetwas besser machen kann. Die sagen einfach immer nur, und das kam wirklich oft bei den Recherchen zu Dear Britain, der jagt dann wenigstens alles in die Luft, dann haben die da oben auch nichts mehr. Das fand ich ziemlich erschütternd, weil da doch ein tiefer Zynismus auch mitspielt und letztlich auch so eine Stimmung, wo man fast aufgegeben hat, dass diese Art von Demokratie oder diese Art des Systems überhaupt noch diese politischen Krisen, in denen die Briten sich befinden, ansatzweise lösen kann. Und das ist eben auch der Grund, warum Keir Starmer so verhasst ist. Der ist ja eigentlich, ich würde mal sagen, im schlimmsten Fall ein mittelmäßiger Premier. Aber die Leute, die hassen den. Also die sagen richtig, I hate him, wenn man mit denen spricht. Und das hat eben damit zu tun, dass er letztlich in seiner Person diese alte analoge Demokratie verkörpert, die eben für viele eine so komplette Enttäuschung geworden ist.
9: Das Interessante ist ja, wenn man sich den Blick aus Europa auf Großbritannien anschaut, da gab es natürlich wahnsinnig viel Häme und auch Zynismus im Hinblick auf den Brexit in den letzten Jahren. Aber trotzdem gibt es da ja auch so sehr viel Gefühl. Ich meine, Sie kommen ja eben auch aus Köln, aus Nordrhein-Westfalen. Also auch für uns, die wir in Nordrhein-Westfalen groß geworden sind, war ja die Präsenz der Briten sowas ganz Normales, ne? Also viele Menschen hier haben ein ganz emotionales Verhältnis zu diesem Volk. Also ich bin mit BFBS groß geworden, dem britischen Radio, dem Armeesender. Ne? Und da ist so viel Trauer auch mit drin, merke ich auch bei mir persönlich ganz häufig. Mhm. So, was passiert da bei denen?
8: Aber diese Trauer sollte man auch mal ein bisschen zur Seite schieben, weil ich meine, wir haben ja ähnliche Probleme. Wenn man sich das anguckt, womit sich gerade Friedrich Merz rumschlägt, das ist ja so meilenweit davon nicht entfernt. Die Briten waren halt nur eher mit ihrem großen ersten Ausbruch dieses Rechtspopulismus. Und das Land ist natürlich immer noch ein absolut zauberhaftes und die Menschen sind immer noch genauso witzig, auch wenn das ein Klischee ist, aber da ist was dran und genauso liebenswert und freundlich und höflich, wie sie das immer waren. Natürlich ist die Stimmung angespannter und düsterer geworden, wie überall, aber das ist jetzt kein uniquely British Phenomenon. Also das ist nicht nur ein britisches Phänomen. Und ich habe das im Übrigen aber auch bei der Buchpremiere am Mittwoch war das in Berlin gemerkt, wo das Delphi, ein großes Kino, komplett voll war und wo die Leute wirklich total begeistert für dieses Großbritannien wieder sind. Also ich glaube, es haben auch viele diese Trauer mittlerweile hinter sich gelassen und ich hoffe das auch, weil wie gesagt, das Land als solches ist nach wie vor ein wunderbares, liebenswertes Land und die politische Krise, in die die Briten geraten sind, dafür können sie selbst am allerwenigsten, würde ich sagen.
3: Annette Dittert im Gespräch mit Rebecca Link aus der Reihe Denk ich an Europa. Und apropos Bundeskanzler Merz, der gerade angesprochen wurde, dass er bisweilen einen eigenwilligen Kommunikationsstil pflegt, weiß er vermutlich selbst. Er wolle nicht rund wie ein Kieselstein sein, hat er zuletzt gesagt. Auf dem Katholikentag war jetzt ein Kanzler zu erleben, der offenbar ernsthaft verstehen möchte, warum er weite Teile des Landes bei bestimmten Themen nicht erreicht. Tim Aßmann über den Kanzler und Kommunikator Friedrich Merz.
10: Am Ende dieser Woche saß Friedrich Merz auf einer Bühne in Würzburg. Vor ihm ein Saal voller Teilnehmer des Katholikentages und um seine Schultern ein Schal mit den Worten »Hab Mut, steh auf«. Das Motto des Treffens, es passt perfekt zur Botschaft des Kanzlers. Merz will das Land aufrütteln, die Bereitschaft für schmerzhafte Reformen schaffen. Aber er merkt, dass ihm das nicht ausreichend gelingt. Das Publikum in Würzburg erlebte einen sehr nachdenklichen Bundeskanzler.
11: Ich beschäftige mich in den letzten Wochen mit immer größerer Intensität mit der Frage, woran liegt das, dass es mir offensichtlich nicht gelingt, die Menschen im Lande hinreichend zu erreichen, auch zu überzeugen.
10: Das Problem ist dabei aus Sicht des Kanzlers, seine Art mit den Menschen zu reden.
11: Ich weiß, dass ich in meiner Kommunikation etwas verbessern muss, damit diese Botschaft besser verstanden wird. Das weiß ich.
10: Dass der Kanzler ein Kommunikationsproblem hat und das auch weiß, ist nicht neu. Dass er es so offen einräumt, allerdings schon. Merz arbeitet an sich. Ich muss noch mehr erklären, sagt er auf der Bühne in Würzburg. Und er will offenbar neben negativen Lagebeschreibungen stärker als bisher eine positive Aufbruchsstimmung vermitteln.
11: Ich möchte versuchen, ich gebe zu, der Versuch ist noch nicht erfolgreich abgeschlossen. Ich möchte versuchen, uns, dem Land, der Bevölkerung, trotz dieser Herausforderungen den Optimismus zu geben, dass wir es hinbekommen können.
10: Beim Katholikentag gab es nicht nur Applaus für den Kanzler, es wurde auch gepfiffen und gestört. Merz ließ sich davon nicht provozieren. Beim Bundeskongress des Deutschen Gewerkschaftsbundes einige Tage zuvor waren die Proteste lauter. Zum Beispiel, als der Kanzler die Notwendigkeit einer Rentenreform unterstrich und dafür ausgebuht wurde.
11: Das alles ist keine Bösartigkeit von mir oder von der Bundesregierung. Ja, meine Damen und Herren, das ist Demografie und Mathematik.
10: Trotz der Buhrufe beließ es der Kanzler bei dieser Spitze. Er hielt beim DGB offenkundig eine Rede, mit der er die Debatte nicht weiter anheizen wollte.
11: Diese Reformvorhaben sind keine Bedrohung, sondern sie sind eine große Chance. Sie sind eine große Chance, meine Damen und Herren.
10: Der Kanzler wird in den nächsten Wochen und Monaten voraussichtlich um viel Verständnis für die Reformen werben müssen. Er wird versuchen, dabei besser zu kommunizieren, Missverständnisse und Provokationen zu vermeiden. Merz ist allerdings ein Freund des offenen Wortes und er legt weiterhin schnell mal nach, auch wenn es vielleicht besser wäre, nichts zu sagen. Beispiel Katholikentag. Obwohl sein Verhältnis zu US-Präsident Trump gerade nicht das Beste ist, ließ sich der Kanzler ohne Not zu diesem Satz hinreißen.
11: Ich würde meinen Kindern heute nicht empfehlen, in die USA zu gehen, dort ausgebildet zu werden und dort zu arbeiten.
10: Friedrich Merz und seine Art, Dinge zu sagen. Die Auseinandersetzung des Kanzlers mit der eigenen Kommunikation, sie ist wohl noch nicht abgeschlossen.
2: Kultur.
3: Vielleicht im Sommer, so heißt ein neuer Coming-of-Age-Roman, geschrieben vom 26-jährigen Lucas Misan Yen Egger. Der Sohn eines vietnamesischen Vaters und einer deutschen Mutter erzählt in seinem Romandebüt von zwei Jugendlichen, die eine abenteuerliche Reise Richtung Nordsee machen. Peter Helling hat das Buch gelesen.
12: Die Realität trägt zwei Revolver. Der erste ist mit Enttäuschung, der zweite mit Hoffnungslosigkeit geladen. Andere Munition gibt es nicht. Und wenn man sich nicht rechtzeitig vor ihr versteckt, drückt sie ab. Das war Kians Erfahrung.
13: Eine bittere Erfahrung. Damit fängt es an. Der Roman zeigt die Hauptfigur Kian gleich zu Beginn in der Wohnung seines Vaters. Im 14. Stock eines Plattenbaus in Bielefeld. Der 15-Jährige kauert auf dem Teppichboden. Die Polizei, ein Sozialarbeiter, kümmern sich um ihn. Ein Schicksalsschlag, über den wir zunächst nichts weiter erfahren, schleudert den Jugendlichen aus der Bahn. Kian ist von jetzt an alleine.
12: Alles vergeht, alles stirbt. Man muss nur lang genug warten und irgendwann löst sich sogar der Zwang zu atmen in Luft auf.
13: Kians Vater hat ihn zu Diebstählen angestiftet. Seine Mutter ist schon länger tot, fast 10 Jahre. Der Ton, mit dem der Autor Lukas Misa Nienegger seine Hauptfigur beschreibt, ist desillusioniert, nie kitschig. Kian kommt ins Heim. Dort trifft er auf den ebenfalls 15-jährigen Marco mit Segelohren und Sommersprossen, die aussehen, als würden sie jeden Moment zu Boden fallen. Er will nach Jahren im Heim ausbrechen. Und er hat ein Ziel.
12: Ich muss an die Nordsee. Ans Meer? Fragt Kian. Ja, wieso? Willst du auch ans Meer? Keine Ahnung. Seine Stimme ist rau.
13: Marco hat vom Heimleiter aufgeschnappt, dass er eine Halbschwester hat. Alles, was er weiß, ist ein Name, ein Datum und ein Ort. Am 1. August soll er an der Nordsee sein. Und genau das hat er vor. Kian und er büchsen aus und gehen auf einen einwöchigen Roadtrip Richtung Norden. Marco will zu einer Familie, die er nie hatte. Kian aber will weg von seiner Familie, von den Erinnerungen, weg von allem. Die beiden Jugendlichen verbindet wenig am Anfang, aber...
12: Die wichtigsten Menschen sind nicht die, die man sich aussucht. Die wichtigsten Menschen stolpern ins Leben. Und sie sind die einzigen, die zu Familie werden können.
13: Sie übernachten in einer alten Scheune. Sie klauen ein klappriges Fahrrad, dann 2 Roller. Bei Melle treffen sie auf Sophia. Sie hilft ihnen bei ihrer Flucht. Und ein bisschen verliebt sich Kian in die Tochter steinreicher Eltern, die sich gerade scheiden lassen. Aufgeschürfte Knie, umgeknickte Knöchel, Sonnenbrand im Gesicht, immer auf der Flucht vor der Polizei. Kian und Marco schonen sich nicht, kämpfen sich durch. Die Geschichte ist zwar nicht neu, erinnert natürlich an Huckleberry Finn, auch an Wolfgang Herrndorfs Chick. Was neu ist, es ist ein bitteres Buch über Armut in einem reichen Land, das junge Menschen einfach fallen lässt. Die seelische Einsamkeit der Jungen wirkt hier nie plakativ. Ungesagte Worte, kleine Gesten der Abwehr, große Lügen bilden ein Geflecht aus schüchterner Welterkenntnis. Am Ende ist alles anders als gedacht. Das Finale ist packend. Und manchmal hat man längst gefunden, wonach man sucht.
3: Vielleicht im Sommer, der Debütroman von Lukas Misa Nienegger ist bei Piper erschienen, hat 272 Seiten und kostet 22 €.

0: da passiert in der italienischen Stadt Modena. 8 Menschen wurden verletzt, 4 davon schwer, nachdem ein Auto in der norditalienischen Stadt in eine Menschenmenge gerast ist. Unsere Nachrichten halten Sie diesbezüglich auf den neuesten Stand. Anschließend hören wir uns wieder. Bis gleich.
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2: Um 0 Uhr mit Gabriela Kühne. In der norditalienischen Stadt Modena ist ein Mann mit einem Auto in eine Menschenmenge gerast. Nach Angaben der Behörden wurden mindestens 8 Menschen verletzt, davon 4 schwer. Für das ARD-Studio Rom Bettina Weitz.
3: Medienberichten zufolge steuerte er zunächst sein Auto in eine Menschenmenge auf dem Gehsteig, bis seine Fahrt im Schaufenster eines Geschäftes endete. Anschließend stieg er aus und versuchte zu fliehen. Dabei zog er ein Messer und bedrohte einen Passanten, der versuchte, ihn aufzuhalten. Die Polizei fasste den mutmaßlichen Täter und verhört ihn. Es soll sich um einen etwa 30-Jährigen handeln, der in Bergamo geboren wurde.
2: Die Regierung Taiwans fordert die USA dazu auf, das Land weiterhin militärisch zu unterstützen. Anlass sind Äußerungen von US-Präsident Trump. Dieser hatte nach einem Besuch in China gesagt, Taiwan sollte auf eine formale Unabhängigkeitserklärung verzichten. Die USA wollten keinen militärischen Konflikt mit China. Die chinesische Regierung betrachtet Taiwan als eigenes Staatsgebiet und droht immer wieder mit einer Übernahme der Insel. Das taiwanesische Außenministerium erklärte, Taiwan sei eine souveräne und unabhängige demokratische Nation. Die dänischen Behörden haben im Moment keine Pläne, den vor der Insel Anholt angespülten toten Buckelwal zu bergen. Sie warnten davor, sich dem Tier zu nähern. Wegen austretender Gase bestehe Explosionsgefahr und das Tier könne Krankheiten übertragen. Inzwischen steht fest, dass es sich bei dem toten Buckelwal um dasselbe Tier handelt, das wochenlang immer wieder in der Wismarer Bucht gestrandet war. Der FC St. Pauli steigt in die 2. Fußball-Bundesliga ab. Die Hamburger verloren das letzte und entscheidende Saisonspiel gegen den VfL Wolfsburg mit 1:3. Aus der Sportredaktion Stefanie Lavoie.
4: Das Tor von Pečinović hatte in der 80. Minute den Weg zum Sieg geebnet. Zum dritten Mal nach 2017 und 2018 spielt Wolfsburg damit die Relegation. Neben St. Pauli steigt auch Heidenheim ab. Der FC verlor gegen Mainz mit 0:2. Stuttgart folgt Meister Bayern, Dortmund und Leipzig in die Champions League. In der Europa League treten in der kommenden Saison Hoffenheim und Leverkusen an. Als Siebter hat sich Freiburg für die Conference League qualifiziert. Sollte der Sportclub am Mittwoch das Europa-League-Finale gewinnen, wäre er gar in der Champions League spielberechtigt.
2: Das waren die Nachrichten. Das Wetter in Deutschland. Nach anfänglichen Schauern, teils klar, teils wolkig und oft trocken, minimal plus 8 bis minus 2 Grad. Tagsüber Sonne und Wolken im Wechsel, vereinzelt Schauer. Im Westen mehr Wolken und einzelne Gewitter, maximal 13 bis 20 Grad. Am Montag im Westen Schauer und Gewitter, im Osten freundlich und trocken, 12 bis 22 Grad. Es ist 0:03 Uhr.
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0: Mit einer Entwarnung für die A8 Karlsruhe Richtung München. Es ist kein Falschfahrer mehr zwischen Kreuz Stuttgart und Stuttgart Flughafen Messe unterwegs. Die A39 Richtung Wolfsburg ist zwischen Bad Eckenstedt und Westerlinde wegen Aufräumarbeiten gesperrt. Die A40 Essen Richtung Duisburg ist zwischen Kreuz Kaiserberg und Kreuz Duisburg wegen Brückenarbeiten bis Dienstag früh gesperrt. Dann die nächste Sperrung auf der A61 Mönchengladbach Richtung Venlo zwischen Kreuz Mönchengladbach und Meckenstein betrifft beide Richtungen und geht bis Montag 5 Uhr. Sowie die A67 Darmstadt Richtung Mannheim zwischen Lorsch und dem Fürnheimer Dreieck. Hier haben wir eine Sperrung wegen Bauarbeiten bis Montagmorgen etwa 5 Uhr. Die Umleitungsempfehlung führt ab dem Darmstädter Kreuz über die parallel verlaufende A5.
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0: Aus dem Studio von NDR Info in Hamburg. Ich bin Milad Kupay. Hallo. Die FDP sucht nach dem Debakel bei der Bundestagswahl und dem Ausscheiden aus dem Bundestag weiter nach einem Neustart. Wochenlang wurde darüber spekuliert, wer die Liberalen künftig führen soll und ob es zu einem echten Machtkampf an der Parteispitze kommt. Zuletzt hatten sich mit Wolfgang Kubicki und Nordrhein-Westfalens FDP-Chef Henning Höhne gleich zwei prominente Liberale in Stellung gebracht. Kurz vor dem Bundesparteitag zeichnet sich jetzt aber eine neue Lösung ab. Dietrich Karl Meurer.
5: Der Streit um die Führung der FDP ist entschieden. Der Landeschef der Liberalen in Nordrhein-Westfalen, Henning Höhne, zieht seine Kandidatur für den Bundesvorsitz zurück. Das bestätigte ein Sprecher der FDP NRW mehreren Nachrichtenagenturen. Zuerst berichtete die Frankfurter Allgemeine Zeitung darüber. Höhne will nun als erster stellvertretender Bundesvorsitzender antreten. Damit bleibt Wolfgang Kubicki der einzige Kandidat für den Parteivorsitz. Der langjährige FDP-Vize will sich Ende Mai auf dem Bundesparteitag wählen lassen. Höhne und Kubicki sagten der FAZ, sie hätten den Schritt gemeinsam vorbereitet. Beide wollten die Partei wieder stärken und die Kräfte in der FDP bündeln. Kubicki kündigte an, eng mit Höhne zusammenzuarbeiten. Die Liberalen stecken seit Monaten in einer schweren Krise. Bei der Bundestagswahl scheiterte die FDP an der 5%-Hürde und zog nicht mehr in den Bundestag ein. Auch bei mehreren Landtagswahlen verlor die Partei zuletzt deutlich. Danach trat die gesamte Parteiführung zurück. Zunächst wollte auch Ex-Fraktionschef Christian Dürr wieder kandidieren. Nach der Bewerbung von Kubicki zog er seine Kandidatur aber zurück.
0: Ja, und über dieses Thema hat WDR-Kollegin Rebecca Link mit Stefan Marschall gesprochen, Politikwissenschaftler an der Uni Düsseldorf. Die erste Frage: Höhne zieht seine Kandidatur zurück, Kubicki geht als einziger ins Rennen. Das ist ja eine interessante Entwicklung, oder?
6: Ja, es ist interessant, aber es ist strategisch schlau, was da passiert. Man erspart sich nun auf dem Parteitag eine Kampfabstimmung, die ja immer Gewinner und Verlierer produziert, sowohl auf Seiten der Kandidaten, aber auch auf Seiten derer, die abstimmen. Und das hätte die Partei noch ein wenig mehr strapaziert, als sie ohnehin strapaziert ist. Und insofern ist das ein schlauer Move gewesen, der jetzt gemacht wurde.
7: Schauen wir mal auf prägende Gesichter der Partei wie Christian Lindner oder auch Guido Westerwelle. Kubicki ist ja auch so einer, seit 1971 in der Partei. Also der ist länger Parteimitglied als Höhne auf der Welt ist. Womit er andererseits nicht gerade, sagen wir mal, die Parteijugend repräsentiert. Was sagt das über die Erneuerungschancen der FDP, wenn Kubicki jetzt Chef wird?
6: Ja, gut, ich würde Kubicki eher lesen, das ist eine lebensrettende Maßnahme für die FDP. Also es geht darum, dass die FDP jetzt überhaupt noch stattfinden muss in irgendeiner Form. Und sie ist nicht mehr oder kaum noch Parlamenten vertreten. Und wenn die Umfragen sich bewahrheiten, wäre sie im nächsten Jahr, Mitte nächsten Jahres nur noch in einem Landesparlament vertreten. Also das ist eine existenzbedrohende Situation, in der die FDP ist. Und da ist Kubicki jetzt eine Art Retter in der Not, vielleicht auch eine Art Mission Silberlocke in der FDP, in der es darum geht, jetzt mehr Aufmerksamkeit für die FDP zu gewinnen für dieses eine Jahr. Und es ist ja auch gleichzeitig eine Art Teamlösung, die da gefunden wurde. Die nächste Generation steht dann ja schon auch vor der Tür und ist mit Henning Höhne ja auch an Bord.
7: Für welchen Kurs steht denn jetzt dieses neue Team?
6: Ja, beide vertreten unterschiedliche Perspektiven innerhalb der FDP. Henning Höhne gilt eher als jemand, der die liberale Mitte vertritt und hier insbesondere im Bereich der Bildungspolitik profiliert ist. Wolfgang Kubicki ist wirtschaftsliberal und hat teilweise aber auch ein paar Ausschläge nach rechts. Also von daher auch unterschiedliche Strömungen, die hier zusammengebunden werden. Auch das eine Lösung, die ja integrieren soll, die verschiedenen Richtungen innerhalb der Partei zusammenbringen soll.
7: Sie reden ja von einer klugen Strategie, ne, die hier gerade umgesetzt wird. Und diese Strategie scheint ja auch zu beinhalten, Höhne dann so ein bisschen in Stellung zu bringen, um dann eben in nächster Zukunft vielleicht mehr Verantwortung in der Partei zu übernehmen. So sehen das ja viele. Sie auch?
6: Ja, ich würde das so lesen, dass da tatsächlich auch schon eine Perspektive aufgebaut wird. Es ist klar, und das hat Kubicki auch immer gesagt, dass er nur eine Zwischenlösung sein kann, dass er nicht die Zukunft der Partei ist. Aber er ist derjenige, der es schafft, aufgrund seiner Prominenz, aufgrund auch seiner markanten Sprache und seiner Provokationen, der Partei wieder die Aufmerksamkeit zu bringen, die sie jetzt zurzeit benötigt, weil ihr die parlamentarische Basis bröckelt. Und insofern ist er eine Übergangsperson, eine Übergangsfigur innerhalb der FDP. Die Zukunft wird anders aussehen und da hat sich jetzt Herrn Höhne schon in Stellung gebracht mit seinen Positionen. Und er ist ja nun auch als Landesvorsitzender der FDP in NRW in einer ganz zentralen Position, jetzt schon in der Partei.
7: Finden das eigentlich alle in der FDP gut? Also da gibt es ja durchaus auch Stimmen, die sagen, hier werden Entscheidungen im Hinterzimmer getroffen. FDP-Vorstand Helmer Hahner hat gesagt, wenn die Partei des Wettbewerbs Angst vor einem innerparteilichen Wettbewerb habe, was habe sie dann noch für einen Gestaltungsanspruch?
6: Ja gut, also der Wettbewerb jetzt in hinsichtlich der Führungsspitze wäre ja für die Partei durchaus auch eine Zerreißprobe geworden. Also von daher ist diese Lösung, die gefunden wurde, ja vielleicht auch gar nicht so ganz schlecht, auch trotz des Wettbewerbs. Und der Wettbewerb hat ja so gesehen schon ein wenig stattgefunden. Wir haben ja schon einen kurzen Wahlkampf gesehen zwischen den beiden Kandidaten und jetzt ist das überführt worden in eine Teamlösung. Das ist für Parteien generell immer besser, wenn man versucht, solche Konflikte dann auch von Parteitagen wegzuhalten und das nicht eskalieren zu lassen. Denn letzten Endes geht es ja darum, dass die FDP geschlossen in die nächsten Wahlkämpfe geht, die ja sehr schwer sein werden für diese Partei.
7: Es ist ja, das muss man auch immer mal wieder sagen, nicht das erste Mal, dass die FDP wirklich schwere Zeiten hatte. Ne? Also die sind immer mal wieder unter die 5% gerutscht. Ne? Und gerade Herr Kubicki hat sich da ja als guter Wahlkämpfer dann tatsächlich erwiesen und hat da wieder Erfolge erreichen können. Wie ist so Ihr Ausblick in die Zukunft für diese Partei?
6: Ja, ist ein bisschen schwierig jetzt zu sagen an der Stelle. Wir sehen, dass die FDP so eine Stammwählerschaft von rund 3% hat. Das heißt, sie ist unterhalb der 5%-Hürde. Im Moment schaut sie sich auch die 5%-Hürde von unten an, was alle Umfragen angeht. Aber sie hat ein Potenzial von 15%. Das heißt, sie könnte noch mehr Menschen gewinnen. Sie könnte über die 5%-Hürde springen. Dazu braucht sie zum einen Aufmerksamkeit. Dafür sorgt Kubicki. Dafür muss sie aber auch nochmal programmatisch klar machen, wofür sie steht. Und eigentlich ist die Zeit für die FDP keine schlechte, denn die CDU rückt weiter in Richtung links, sowohl auf Landesebene als auch auf Bundesebene durch die entsprechenden Koalitionen. Da ist Raum für die FDP, von daher gibt es da eine Möglichkeit. Und wir sehen ohnehin sehr viel Dynamik im Parteiensystem und bei den Wählern. Da gibt es also Möglichkeiten, aber es ist trotzdem noch unwägbar.
0: Sagt der Politikwissenschaftler Stefan Marschall. Im Limburger Hof in Rheinland-Pfalz, da ist gestern am Vormittag ein Kleinflugzeug verunglückt. Zwei Insassen der Maschine sind dabei gestorben. Jessica Sici fasst das ganze Geschehen mal zusammen.
8: Trümmerteile lagen über mehrere Straßen verteilt. In einem Garten landete der Propeller, in einem Baum hing eine Landkarte, in einer Hecke fand man unter anderem ein T-Shirt und in einer anderen Straße ein Schuh und ein Helm. Mehrere Hausdächer wurden beschädigt. Anwohner wurden durch den direkten Absturz nicht verletzt. Leonie Schwörer wohnt in der Nähe der Absturzstelle und wollte sofort helfen.
9: Ich bin dann direkt raus, da ich auch medizinische Fachangestellte bin und geguckt, ob man irgendwo Erste Hilfe leisten kann. Und mit den anderen Anwohnern hier haben wir dann auch geguckt, ob wir das Cockpit finden, haben das dann auch in einem Vorgarten gefunden. Leider hat man schon beim ersten Sehen gesehen, dass man nichts mehr machen kann leider, dass die Person ziemlich eingequetscht war. Und dann haben wir nur noch auf Krankenwagen, Feuerwehr, Notdienst gewartet.
8: Vor Ort waren unter anderem Polizei, Feuerwehr, THW und der Katastrophenschutz.
0: So, bevor wir da gleich weiterhören, eine Gefahrenmeldung. 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Achtung, Falschfahrer auf der B5 Nauen-Charlottenburg. Zwischen Wustermark-Ost und Dalgo-Döberitz kommt Ihnen ein Falschfahrer entgegen. Bitte äußerst rechtsfahrend nicht überholen.
8: Über Limburger Hof flogen außerdem zwei Hubschrauber und eine Drohne, um Luftbilder machen zu können. Die Anwohner kamen immer wieder aus ihren Häusern, schauten nach oben oder suchten Gespräche in der Nachbarschaft.
10: Ich war in meiner Küche, hab die Spülmaschine eingeräumt, hab währenddessen aus dem Fenster geguckt, dann gab es einen lauten Knall. Hab dann bei unserer Garage gesehen, wie da so ein Trümmerteil reingeflogen ist. Ich habe zuerst gedacht, es war eine Rakete oder irgendwas. Dann war es sehr lange sehr laut und dann kamen auch schon die Einsatzkräfte, es hat angefangen zu regnen und war überall Chaos hier eigentlich.
11: Also im Zimmer hat man wie so einen Überschall gehört. Dann gab es die ganzen Teile, die rumgeflogen sind.
12: Da ist auch ein Teil im Haus nebenan eingekracht, also ins Dach vom Nachbarhaus. Ich dachte, das wäre irgendeine Art von Luftangriff, so hat sich das angehört, weil es einfach extrem laut war und auch sehr, sehr viele Geräusche nacheinander irgendwie eingeprasselt sind. Dann habe ich einfach gesagt, wir sollten schnell in den Keller gehen, weil ich eben nicht wusste, was das ist.
8: Für Anwohner wurde eine Anlaufstelle eingerichtet, sagt Andreas Poigné, Bürgermeister von Limburger Hof.
13: Wir haben eine Stelle eingerichtet im Albert-Schweitzer-Haus. Dort können alle Zeuginnen und Zeugen sich melden und ihre Erkenntnisse mitteilen. Wir haben an der gleichen Örtlichkeit auch Kräfte der Notfallseelsorge, falls dort Bedarf bestünde. Ansonsten ist das Technische Hilfswerk im Moment vor Ort und schaut, wie wir Dächer abdecken können. Und eine große zeitliche Dimension wird auch noch die Bergung der Trümmerteile und auch der Personen mit sich bringen.
8: Laut der Polizei war das Flugzeug in Aachen-Merzbrück gestartet. Augenzeugen berichteten von einem lauten Knall, bevor das Flugzeug abstürzte. Wohin die Maschine unterwegs war, ist nach Polizeiangaben noch unklar.
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0: In der Demokratischen Republik Kongo steigt die Zahl der Ebola-Toten. Nach Angaben des Gesundheitsministeriums wurden im Nordosten des Landes bislang 80 Todesfälle gemeldet, die auf das Ebola-Virus zurückgehen. Es gebe 246 registrierte Verdachtsfälle. Die Weltgesundheitsorganisation WHO hat 500.000 US-Dollar aus einem Katastrophenfonds freigegeben und schickt medizinisches Personal und Ausrüstung, um den Ebola-Ausbruch einzudämmen. Karin Mensch.
14: Ein Alltag mit Angst. Menschen sind auf der Straße unterwegs, kaufen an kleinen Marktständen Obst und Gemüse in der Provinzhauptstadt der betroffenen Region Ituri. Hier im äußersten Nordosten der Demokratischen Republik Kongo sind viele in großer Sorge wegen des Ebola-Ausbruchs. Einer von ihnen ist Jean-Marc Asimwe. Er arbeitet als Motorradtaxifahrer, erzählt er der Nachrichtenagentur AP. Wir fürchten uns sehr vor dieser Krankheit. Im Moment wissen wir nicht wirklich, um welche Variante es sich handelt. Jeden Tag sterben Menschen. Jeden Tag begraben wir 2, 3 oder sogar mehr Tote. Es wurden erste Fälle einer seltenen Ebola-Variante nachgewiesen. Laut der Weltgesundheitsorganisation WHO gibt es für diese Variante derzeit keinen zugelassenen Impfstoff. Der Ausbruch ist auch deshalb gefährlich, weil Teile der Region Ituri sehr abgeschieden und deshalb schwer erreichbar sind. Dort gibt es dichten Regenwald und kein ausgebautes Straßennetz. Es ist also schwierig, genau zu sagen, wie viele Menschen dort wirklich infiziert sind. Und es ist auch schwierig, diesen Menschen zu helfen. Der letzte Ebola-Ausbruch in der Demokratischen Republik Kongo endete vor knapp einem halben Jahr. Er konnte innerhalb von 3 Monaten eingedämmt werden. Zum Schutz der Bevölkerung wurden knapp 50.000 Menschen gegen Ebola geimpft. Ebola ist eine Virusinfektion, die von Mensch zu Mensch übertragen wird. Vor allem durch Blut oder andere Körperflüssigkeiten. Wird die Krankheit nicht behandelt, endet sie meist tödlich. Die Weltgesundheitsorganisation wird die örtlichen Gesundheitsbehörden unterstützen, sagt WHO-Generaldirektor Tedros Adhanom Ghebreyesus. Wir haben medizinische Hilfsgüter und Schutzausrüstung nach Bunia geschickt, in die Provinzhauptstadt der betroffenen Region Ituri. Zudem haben wir 500.000 US-Dollar aus einem Notfallfonds für Katastrophen freigegeben, um den Ausbruch einzudämmen. Die Zahl der Infizierten und Toten, sie könnte noch steigen. Im Nachbarland Uganda gibt es einen ersten Fall. Durch den lebhaften Grenzverkehr könnte sich Ebola auch dort weiter verbreiten.
0: Offiziell herrscht zwischen Israel und dem Libanon eine Waffenruhe seit einem Monat. Aber nach US-Angaben haben sich nun die beiden Länder auf eine Verlängerung der Waffenruhe um 45 Tage geeinigt. Die Verhandlungen laufen unter Vermittlung der Vereinigten Staaten weiter, aber die aktuell geltende Waffenruhe war immer wieder verletzt worden. Moritz Behrendt.
15: Die Waffenruhe wurde verlängert, die Waffenruhe scheint weiterhin nicht zu halten. Kurz nachdem in Washington die Einigung zwischen den Unterhändlern der libanesischen und der israelischen Regierung verkündet wurde, meldete die libanesische Nachrichtenagentur einen israelischen Angriff im Süden des Landes. Ein Zentrum des Zivilschutzes sei getroffen worden. Es habe 6 Tote gegeben, unter ihnen 3 Sanitäter. Das ist keine Waffenruhe, das ist Betrug, sagt Zahra, eine junge Frau, die aus dem Süden nach Beirut geflohen ist. Sie kommt aus der Nähe von Nabatir. Dort gebe es weiterhin täglichen Beschuss mit Toten und Verletzten. In Beirut hoffen die Menschen, dass sie wenigstens hier in der Hauptstadt sicher sind. Aber das ständige Surren der über der Stadt kreisenden israelischen Drohnen macht ihnen die Machtverhältnisse deutlich. Dies habe sich auch bei den Verhandlungen in Washington gezeigt, sagt ein Mann namens Khalil Khalil. Auch er ist aus dem Süden geflohen, sucht momentan in Beirut nach Arbeit. Unsere Regierung ist schwach dorthin gegangen und hat unsere Druckmittel aufgegeben. Jetzt stellt Israel die Bedingungen. Die zentrale Forderung der Israelis? Eine konsequente Entwaffnung und Entmachtung der pro-iranischen Hisbollah. Die Libanesen wiederum verlangen zunächst einen Rückzug der israelischen Armee aus ihrem Land. Es ist eine Art Teufelskreis, sagt der Anwalt und politische Aktivist Fuad Dibbes. Niemand sei bereit, den ersten Schritt zu tun. Es ist unwahrscheinlich, dass die Menschen im Süden bereit sind, ihre Waffen niederzulegen, solange israelische Soldaten im Libanon sind und Israel seine Angriffe fortsetzt. Im Libanon herrscht Skepsis vor, dass Verhandlungen in Washington und Absprachen mit Israel zu mehr Frieden führen. Präsident Joseph Aoun und die aktuelle Regierung wollen Gesprächen dennoch eine Chance geben. Ali Hamdan ist der wichtigste Berater des mächtigen Parlamentspräsidenten Nabi Berri. Dessen schiitische Amal-Partei steht der Hisbollah nahe. Die lehnt Verhandlungen mit Israel ab. Hamdan äußert sich öffentlich diplomatischer. Aus Respekt vor dem libanesischen Präsidenten, wie er sagt. Aber er hat auch eine klare Forderung.
16: Definitely, we would like to see.
15: Auf jeden Fall wünschen wir uns, dass der Vermittler, also die USA, Druck auf Israel ausübt, sich zu einer echten Waffenruhe zu bekennen, sodass die Verhandlungen fortgeführt werden, während die Waffen ruhen und nicht unter Beschuss. Dass auch die Hisbollah weiterhin Ziele in Israel angreift und gegen israelische Soldaten im Libanon kämpft, bezeichnet Hamdan als Reaktion auf das andauernde israelische Bombardement. Es gibt im Libanon aber auch scharfe Kritik an der pro-iranischen Miliz. Johnny Abi Haider, ein Krankenhausmanager im Ruhestand, behauptet, die große Mehrheit der Libanesen, sogar ein großer Teil der Schiiten, ist nicht für die Hisbollah. Sie wollen den Staat und die Armee stärken. Wer für den Iran ist, der soll doch dorthin gehen. Was die Mehrheit der Libanesen will, ist schwer zu belegen. Meinungen im Land gehen weit auseinander, Umfragen sind notorisch unzuverlässig. Die Hoffnung auf mehr Sicherheit und Stabilität ist in jedem Fall weit verbreitet. Der Weg dorthin ist jedoch noch lang. Die Gespräche mit Israel sollen in weiteren Runden Ende Mai und Anfang Juni fortgesetzt werden.
0: Rap trifft Renaissance, Beats treffen Bilderrahmen. Die Hamburger Kunsthalle bricht mit klassischen Museumsregeln und macht Kunst hörbar. Bei Beats and Art macht Rapper Sherlock F. aus Bildanalyse Punchlines und aus der Museumsführung eine Performance. Jeden ersten Donnerstag im Monat, wenn der Eintritt in der Kunsthalle frei ist. Antonia Reif hat sich das angeschaut, hätte ich beinahe gesagt, aber in diesem Fall auch angehört.
17: Ja. Wie die Betrachter eines Betrachters seiner vernebelten Landschaft sieht dünne, was mag er denken, was mag er fühlen.
18: Hochkultur trifft Hip-Hop. Vor Caspar David Friedrichs Wanderer über dem Nebelmeer trifft Rap auf Romantik. Die Kunsthalle wagt mit dem Format ein Experiment. Klassische Kunst neu denken, und zwar mit Rap als Methode.
17: Ja, und ist das ein Kalypso, ihr könnt die beiden hier sehen.
18: Vor Max Beckmanns Gemälde Odysseus und Kalypso performt Mark Acton alias Sherlock F. vorbereitete Rap-Texte, samt Bildbeschreibung und Analyse. Statt Stilepochen im Flüsterton, Reime, Beats und neue Perspektiven auf alte Meisterwerke.
17: Seht ihr das Schiff, das große mit den drei Masten? Wir werden uns ein neues Leben und ein Heim schaffen. Die nächsten Tage werden nicht einfach auf hoher See. Doch denkt an das, was kommt, Kinder, wir müssen nach vorne sehen.
18: Was passiert, wenn ein Gemälde nicht nur angeschaut, sondern gerappt wird? Hörbar, spontan und überraschend anders. Sherlock F. reimt über die Menschen auf den Bildern, über Flucht und Migration im 19. Jahrhundert oder Kolonialismus in Hamburg. Eine musikalische Bildanalyse mit historischer Einordnung.
19: Es gibt natürlich erstmal eine emotionale Komponente, die dann vielleicht auf einmal anders wirkt, als wenn eine Person einfach nur normal spricht. Ich glaube, das ist normal, das bringt Musik so mit sich und das ist das Schöne an Musik. Natürlich ist das vielleicht auch für Menschen interessant, die jetzt normalerweise sich jetzt keine Führung in einem Kunstmuseum oder einem Kulturmuseum anschauen würden, dass sie eben vielleicht dann über diesen Zugang da eben so einen Eintritt bekommen.
17: Die Kultur blüht auf, die Wirtschaft modernisiert, doch die politische Entwicklung stagniert.
18: Reime und Punchlines ersetzen den klassischen Audioguide, ohne den Inhalt zu verlieren. Der Rapper und Kulturwissenschaftler bereitet sich ausführlich vor, bleibt nah am Werk, liefert Kontext und Haltung.
19: Schon sehr lange schreibe ich ja Rap-Texte, schon seit über 20 Jahren. Und es war für mich halt total interessant, diese Themen, mit denen ich mich sowieso auseinandersetze, berufsmäßig, weil ich mich dafür interessiere, das eben dann in so eine künstlerische Textform zu packen.
18: Das Format bricht bewusst mit Museumsregeln. Laut, kritisch und assoziativ. Das Publikum wirkt sichtlich amüsiert und interessiert im Takt.
20: Ich finde so die Verbindung aus dem Wissen über die Werke, die geschichtlichen Hintergründe und gleichzeitig auch noch ein bisschen eigene Interpretation vielleicht.
21: Ja. Und auch so Aktuelles bringt er ja auch mit rein. Ne? Und das wirkt irgendwie sehr authentisch und ehrlich, finde ich.
22: Mhm. Anno 1911, industrieller Wandel, Hamburg längst schon Global Player und angeschlossenen Welthandel.
18: Vielleicht braucht es manchmal keinen neuen Blick auf die großen Werke, sondern einfach einen neuen Beat.
0: Antonia Reif war das über die rappende Kunstführung Beats and Art in der Hamburger Kunsthalle. Das nächste Mal am 4. Juni, dem ersten Donnerstag im Monat. Der Eintritt ist dann frei.
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4: Mit Stefanie Lavoie. Es war ein Krimi, aber kein Leckerbissen. Das Abstiegsduell zwischen dem FC St. Pauli und dem VfL Wolfsburg an diesem letzten Spieltag der Fußball-Bundesliga. Die Niedersachsen haben es geschafft. Sie dürfen nachsitzen. Durch den 3:1-Erfolg bei den Hamburgern hat sich Wolfsburg den Einzug in die Relegation gesichert. Das Tor von Cenan Pejcinovic hatte in der 80. Minute den Weg zum Sieg geebnet. Der Stürmer war im Anschluss an die Partie dementsprechend erleichtert.
23: Ja, ich würde schon sagen, dass eine gewisse Last von den Schultern gefallen ist. Wir wissen, es ist noch nicht vorbei. Wir haben noch 2 Spiele, aber ich glaube, nach heute kann man sagen, wir haben gekämpft. Ja, ich bin unglaublich stolz auf die Mannschaft und auf die Fans, die da waren und uns geholfen haben und supportet haben, weil dieser Sieg war wichtig.
4: Zum dritten Mal nach 2017 und 2018 spielt Wolfsburg damit die Relegation. Diese wird kommenden Donnerstag und am Pfingstmontag ausgetragen. Neben St. Pauli steigt auch Heidenheim ab. Der FC verlor gegen Mainz mit 0:2. Die Meisterschaft gesichert hatte sich der FC Bayern ja bereits am 30. Spieltag. Die Saison schlossen die Münchner mit einem 5:1 gegen Köln ab. Taufik Khalil war in der Allianz Arena dabei.
24: Zum Schluss nochmal ein meisterlicher Auftritt, passend zur Übergabe der Meisterschale an einem emotionalen Nachmittag in der Münchner Arena, an dem unter anderem Leon Goretzka nach 8 Jahren in München verabschiedet wurde. Im Spiel die große Harry-Kane-Show mit 2 Treffern in der ersten Viertelstunde und einem weiteren in der zweiten Hälfte. Said El Mala verkürzt mal kurz für Köln. Dazwischen trifft aber nochmal Tom Bischoff. Nicolas Jackson macht den 5. Treffer für die Münchner, die damit auf 122 Saisontore kommen. Niemals zuvor hat eine Mannschaft in den europäischen Top-Ligen so oft getroffen. Manuel Neuer nimmt am Ende die Meisterschale entgegen und nächste Woche wollen die Bayern mehr im Pokalfinale gegen Stuttgart.
4: Der VfB spielte gegen Frankfurt 2:2 und folgt Meister Bayern, Dortmund und Leipzig in die Champions League. In der Europa League treten in der kommenden Saison Hoffenheim und Leverkusen an. Als 7. hat sich Freiburg für die Conference League qualifiziert. Sollte der Sportclub am Mittwoch das Europa League Finale gewinnen, wäre er gar in der Champions League spielberechtigt. Die weiteren Ergebnisse des 34. Spieltages. Leverkusen und der HSV trennten sich 1:1. Bremen unterlag Dortmund 0:2. Freiburg schlug Leipzig 4:1 und Mönchengladbach Hoffenheim mit 4:0. Union Berlin schoss gegen Augsburg ebenfalls 4:0 Tore. Der Gegner Wolfsburgs in der Relegation wird heute ermittelt, wenn in der zweiten Liga der letzte Spieltag ausgetragen wird. 3 Teams rechnen sich dort noch Chancen aus. Alle 3 haben 59 Punkte auf ihrer Habenseite. Der aktuell 2. Elversberg empfängt Schlusslicht Münster. Hannover 96 spielt zu Hause gegen Nürnberg. Und Paderborn muss in Darmstadt ran. Alle Zweitligapartien werden zeitgleich um 15.30 Uhr angepfiffen. Startschuss für die Playoffs in der deutschen Basketball-Bundesliga. Im ersten Viertelfinalspiel der Best-of-Five-Serie besiegte Pokalsieger Bamberg Ulm mit 80:74. Die Baskets Bonn unterlagen Würzburg 54:69. Jonathan Navarez hat seinem arg gebeutelten Team Emirates seinen weiteren Etappensieg beim Giro d'Italia beschert. Holger Gerska berichtet von der 8. Etappe.
25: Tadej Pogacar ist nicht am Start und dennoch prägt die Mannschaft des 4-maligen Tour de France-Gesamtsiegers diese Giro-Woche. Dabei hat das Team Emirates durch Stürze schon 3 seiner 8 Fahrer verloren. Und dennoch gelang Etappensieg Nummer 3 zum zweiten Mal durch Jonathan Navarez aus Ecuador. Der war der eindeutig stärkste eines großen Ausreißerfeldes und ließ sich auch am extrem steilen Anstieg zum Ziel nicht mehr einholen. Nur mit der Gesamtwertung hat das Team aktuell nichts zu tun. Es führt weiterhin der Portugiese Afonso Olalho mit über 3 Minuten vor den dahinter lauernden Topfavoriten, angeführt vom zweimaligen Toursieger Jonas Vingegaard aus Dänemark.
4: Der Giro endet am 31. Mai in Rom.
0: Der Sport war das mit Stefanie Lavoie hier in der ARD Infonacht.

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1: Um 0.29 Uhr mit Gabriela Kühne. In der norditalienischen Stadt Modena ist ein Mann mit einem Auto in eine Menschenmenge gerast. Nach Angaben der Behörden wurden mindestens 8 Menschen verletzt, davon 4 schwer. Aus der Nachrichtenredaktion Viktor Kupka.
2: Der Wagen soll mit hoher Geschwindigkeit in eine Gruppe von Passanten gefahren sein. Danach soll der Fahrer versucht haben zu fliehen und verließ das Auto mit einem Messer in der Hand, berichteten mehrere Augenzeugen. Die Polizei konnte ihn wenig später festnehmen. Die Hintergründe der Tat sind noch unklar. Die italienische Regierungschefin Meloni sprach von einem äußerst schwerwiegenden Vorfall und dankte den Bürgern, die mutig eingegriffen haben, um den Täter aufzuhalten.
1: In London sind Zehntausende Demonstranten bei 2 gegensätzlichen Demos auf die Straßen gegangen. Bei der Kundgebung eines rechtsextremen Aktivisten waren nach Schätzungen 60.000 Menschen dabei. Zeitgleich fand eine pro-palästinensische Demo statt, an der 20.000 Menschen teilgenommen haben sollen. Die Londoner Polizei war mit einem Großaufgebot von 4.000 Kräften im Einsatz. Bei den Kundgebungen kam es nur zu kleineren Zwischenfällen. Etwa 30 Menschen wurden festgenommen. Das Deutsche Institut für Wirtschaftsforschung fordert die Bundesregierung auf, Subventionen abzubauen. Sparpotenzial gäbe es zum Beispiel bei der Pendlerpauschale, beim Dieselprivileg und beim Dienstwagenprivileg, sagte DIW-Präsident Fratscher der Welt am Sonntag. Aus der Nachrichtenredaktion Thomas.

0: Der Radius des Sperrbezirks betrifft einen Großteil der Innenstadt. Rund 1500 Einsatzkräfte von Polizei, Feuerwehr und DRK sind in Pforzheim im Einsatz. Gegen Mittag wird für die Entschärfung auch die Bahnstrecke für den Nah- und Fernverkehr gesperrt. Dann können die Kampfmittelbeseitiger ihre Arbeit aufnehmen und die britische 1,8 Tonnen Weltkriegsbombe mit ihren drei Zündern entschärfen. Das Wetter in Deutschland. Heute Nacht nach anfänglichen Schauern teils klar, teils wolkig und oft trocken, Werte zwischen plus 8 und minus 2 Grad. Tagsüber Sonne und Wolken im Wechsel, vereinzelt Schauer. Im Westen mehr Wolken und einzelne Gewitter, maximal 13 bis 20 Grad. Am Montag im Westen Schauer und Gewitter, im Osten freundlich und trocken, 12 bis 22 Grad und am Dienstag wechselhaft bei 16 bis 22 Grad. Das waren die Nachrichten.
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2: Mit einer Entwarnung für die B5 Nauen Richtung Charlottenburg. Es ist kein Falschfahrer mehr zwischen Wustermark Ost und Dalgo-Dürwörz unterwegs. Ja, ansonsten sieht's gut aus. Keine Staus oder größeren Verkehrsbehinderungen. Gute Fahrt.
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2: Mit Milat Kupay. Der 17. Mai ist der internationale Tag gegen Homophobie, Bi-, Inter- und Transfeindlichkeit. Der Anlass für unseren Hauptstadtkorrespondenten Karl Meurer im ARD-Interview der Woche mit Sophie Koch zu sprechen. Sie ist Beauftragte der Bundesregierung für die Akzeptanz sexueller und geschlechtlicher Vielfalt. Schauen wir zunächst auf eine Debatte, die Sophie Koch selbst ausgelöst hat. Wegen eines Instagram-Posts steht Koch in der Kritik. In dem Post hat sie unter anderem Alice Schwarzer vorgeworfen, Frauenrechte gegen die Rechte von Transmenschen auszuspielen. Der Post zeigt eine Bildmontage auf einer Ebene Alice Schwarzer mit der Harry Potter-Autorin J.K. Rowling und US-Präsident Trump. Daran gibt es heftige Kritik. Und so war die erste Frage an Sophie Koch. War der Post ein Fehler?
3: Nein, der Post war kein Fehler. Ich möchte auch dazu sagen, dass ich mit dem Post nicht die Debatte angefangen habe, sondern ich glaube vor allem Alice Schwarzer, die danach nicht nur einen Artikel, sondern mehrere dazu geschrieben hat, zeigt für mich aber auch, dass ich auf jeden Fall einen Nerv getroffen habe. Weil was wir mit dem Post gemacht haben, war einfach nur klarzustellen, dass es drei Personen sind, die eben sehr eindeutig Frauenrechte oft über Transrechte stellen oder Transrechte nutzen für eben eine, wie ich finde, vergiftete Debatte. Und meine Meinung dazu ist ganz klar, dass es eben zwei Gruppen sind, die sich nicht gegeneinander ausspielen lassen dürfen. Und ich möchte auch nicht, dass das passiert.
4: Können Sie noch ein bisschen erläutern, wo Sie sehen, dass Frau Schwarzer was falsch gemacht hat?
3: Sie hat in vielen Interviews, ich glaube auch rund um das Selbstbestimmungsgesetz, immer wieder die Ansichten unterstützt, die zum Beispiel Transpersonen und das Selbstbestimmungsgesetz als eine Gefahr sehen für Frauenrechte. Und wir sehen aber, dass das nicht der Fall ist. Das Selbstbestimmungsgesetz wurde von unfassbar vielen Menschen genutzt, damit sie endlich ihre eigene Identität auch entsprechend ausleben können. Und das ist ein riesengroßer Gewinn für die Community und ist nichts, was Frauenrechte irgendwie einschränkt.
4: In der Zeitschrift Emma, deren Herausgeberin Alice Schwarzer ist, wird sogar ihre Entlassung gefordert. Wie sehr trifft sie das?
3: Ich sag mal so, Frau Schwarzer ist mit Sicherheit nicht die Einzige oder Erste, die sowas fordert, aber ich bin da ganz gelassen. Ich finde, ich mache meinen Job ziemlich gut und ich werde den auch gerne weiter noch machen.
4: Gehört zu Ihrem Selbstverständnis als Bundesbeauftragte eben auch, dass Sie wirklich da klar Stellung beziehen müssen?
3: Ich bin Beauftragte der Bundesregierung, aber für die queere Community. Natürlich muss ich deshalb auch klar Stellung beziehen, wenn Teile der Community angegriffen oder vielleicht verächtlich gemacht werden.
4: Bleiben wir beim Thema, schauen aber auf die politische Dimension dieser Debatte. Sie sind als Bundesbeauftragte angedockt am Bundesfamilienministerium und die Ministerin Karin Prien von der CDU, die hat ihren Beitrag auch recht scharf kritisiert. Wie sehr belastet das Ihr Verhältnis?
3: Das belastet unser Verhältnis, glaube ich, gar nicht. Frau Prien und ich, wir haben auch demnächst ein Gespräch, das war regulär sowieso angesetzt. Wir haben jetzt auch keinen Streit miteinander. Klar gibt es manchmal in der Öffentlichkeit Debatten, die werden dann auch ein bisschen härter aufgegriffen. Und wir haben auch sicher unterschiedliche Meinungen. Ich bin auch nicht mit allem zufrieden, was sie macht. Und da äußere ja auch ich entsprechend Kritik. Das gehört für mich ganz normal zum politischen Verlauf einfach mit dazu.
4: Da muss man vielleicht auch noch mal sagen, nicht jeder weiß, Sie sind in der SPD, Frau Prien,

0: der CDU. Wenn Sie sagen, da gibt es auch Debatten, die da sozusagen mit reingemischt werden. Ein Punkt ist, der wird auch gerade kritisiert in den Medien. Der Begriff Queerpolitik wurde aus dem Titel Ihres Referats gestrichen. Und auch beim Aktionsplan der Bundesregierung Queer Leben zeichnet sich eine inhaltliche Neuausrichtung ab. Fühlen Sie sich da ausgebremst?
1: Ich muss hier kurz nochmal zwei Sachen etwas klarer machen. Das eine ist, ich bin unabhängig, das heißt auch mein Team ist zwar angestellt am Familienministerium, wir arbeiten aber unabhängig auch von den Referaten. Und das betroffene Referat ist quasi auch eins, das gab es schon vorher im Haus. Und ja, der Titel dort wurde jetzt angepasst, das Wort Queerpolitik wurde gestrichen. Mich ärgert sowas, weil diese ganzen Begriffdebatten finde ich unnötig. Ich finde, sie gehen daran vorbei, was für eigentliche Herausforderungen wir haben. Und ich befürchte, dass hier eben jemand wahrscheinlich aus reinem Verwaltungshandeln den Titel gestrichen hat, ohne zu bedenken, was es gegebenenfalls für Auswirkungen hat, auch für die Community. Weil natürlich viele in der Community jetzt das Gefühl haben, ihnen wird dort etwas weggenommen, auch wenn es nur ein Wort ist. Aber das macht was mit der Identität, mit der Sorge, nicht gesehen zu werden.
0: Ich hatte ja schon den Aktionsplan Queer Leben angesprochen. Der bundesweite Plan stammte noch aus der Zeit der Ampel und hatte das Ziel, die Akzeptanz und den Schutz sexueller und geschlechtlicher Vielfalt zu stärken. Wie geht's weiter damit?
1: Beim Aktionsplan Queer Leben, da wäre ich jetzt noch drauf gekommen, da ist es so, der ist nicht beendet. Die Maßnahmen, die begonnen wurden, werden auch weiter umgesetzt. Ich habe auch mit dem Ministerium ausgemacht, dass ich quasi gegen Ende des Jahres nochmal einen weiteren Bericht anfordern werde, sprich bei allen Ministerien nachfrage, was ist denn passiert mit den noch offenen, einen Drittel war es ja schließlich am Ende von den Maßnahmen, um zu gucken, was hat die Regierung noch gemacht seit 2025. Und mein Ziel ist es auch, weitere Maßnahmen mit den einzelnen Häusern zu besprechen. Was stimmt, ist, dass es keine große Neuauflage geben wird. Aber die braucht es auch gar nicht, weil im letzten Aktionsplan so viele weitere Forderungen aufgestellt wurden und Maßnahmen und Ideen, die aber einfach noch nicht in dem bisherigen Plan drin standen. Das heißt, wir finden da auch ganz entspannt auf anderen Wegen Sachen, wie die Regierung weiterhin sich für die Community einsetzen kann.
0: Haben Sie trotzdem vor dem Hintergrund dieser Diskussion um den Begriff Queer, die unklare Zukunft des Aktionsplans, wenn ich Sie richtig verstanden habe, und auch die Kritik der Ministerin an ihrem Post, an ihrer Arbeit letzten Endes. Haben Sie das Gefühl, da wird Ihre Arbeit ausgebremst? Können Sie sagen, wie wirkt sich das alles auf Ihre Arbeit aus?
1: Ausgebremst ist, glaube ich, nicht das Wort, was ich wählen würde, aber es ist natürlich so, wenn ich mich gerade inhaltlich daran setzen möchte, wie wir eben den Aktionsplan weiter fortschreiben oder wie wir weitere Gesetzesvorhaben voranbringen, ich dann aber zu Recht erstmal in Erklärung und in ein Nachfragen gehe, warum denn jetzt hier irgendwas gestrichen wurde, dann ist das zusätzliche Arbeit, die ich gerne woanders reinstecken würde, ähnlich verhält es sich mit Flaggendiskussionen. Das sind alles Sachen, die brauchen wir eigentlich nicht, weil das bringt nichts für die Community vor Ort. So, die queeren Menschen wollen sehen, dass sie in Sicherheit leben können, wollen sehen, dass sie frei leben können, dass ihre Familien sicher sind. Und keine Flaggendiskussion und keine Diskussion über Begriffe ändert daran irgendwas.
0: Flaggendiskussion, Sie sprechen von der Regenbogenfahne, über die sprechen wir später noch. Ich möchte ganz gern nochmal schauen auf das Programm Demokratie Leben. Da drohen Kürzungen, wohl auch für queere Projekte. Haben Sie dort Einfluss?
1: Das wird ein Gegenstand unseres Gesprächs sein, also von der Ministerin und mir. Ich habe mich in deinem Schreiben an sie gewandt, weil ich eben auch die Gefahr sehe, dass wenn queere Projekte und Vielfalt nicht explizit genannt werden in der Förderrichtlinie, dass es dann schwerer ist für Vereine, sich weiterhin zu bewerben um Geld von Demokratie Leben. Und es ist eines der wichtigsten Förderprogramme, das wir haben im Bereich Demokratie, Vielfalt, Zusammenhalt, Gesellschaft. Und dementsprechend versuche ich dort alles, was geht, um mich mit einzubringen. Gleichermaßen stimmt es natürlich, dass die Erstellung der Förderrichtlinie allein im Hause der Familienministerin liegt und demnach auch vor allem auf ihrem Tisch. Aber ich weiß, dass sie auch schon einige Gespräche führt zu dem Thema und gehe davon aus, dass da noch Bewegungsspielraum ist.
0: Frau Koch, Kritik kommt auch aus der Community selbst. Da wird Ihnen vorgeworfen, Sie seien zu wenig sichtbar, zu wenig durchsetzungsstark. Was antworten Sie darauf?
1: Also sehen wird man mich in den nächsten Monaten sehr häufig, und zwar auf den CSD-Demonstrationen in ganz Deutschland. Genau da versuche ich nämlich einerseits mit aufzunehmen, was bewegt gerade die Community, aber eben auch zu zeigen, wir sind da. Also ich als Vertreterin der Bundesregierung nehme ernst, was dort im ländlichen Raum passiert. Ich sitze natürlich nicht mit am Kabinettstisch, das ist ein Fakt, und trotzdem eben die Debatte zum Beispiel um den Aktionsplan, dass er eben nicht einfach beerdigt wurde. So, das ist auch Verdienst von meinem Amt und von meinem Einfluss, auch dass dieses Jahr wieder die Bundesregierung, diesmal explizit die Regierung in Form von meinem Amt, nicht nur ein einzelnes Ministerium, am CSD Berlin teilnehmen wird. Also da ist so eine Sichtbarkeit gegeben. Aber ich verstehe die Community auch, dass sie Sorgen hat, dass es nicht reicht, so dass da mehr kommen muss. Ich nehme das für mich eher als ein Ansporn mit, noch mehr auch in Gespräche zu gehen.
0: Wollen wir nochmal dabei bleiben und nochmal schauen, wie viel Gestaltungsmacht Sie tatsächlich haben. Das heißt, Ihr Vorgänger, Sven Lehmann von den Grünen, der hatte mehr direkten Zugang zur Regierung. Fehlt Ihnen dieser Hebel?
1: Sven Lehmann war parlamentarischer Staatssekretär und dadurch automatisch natürlich hin und wieder mal am Kabinettstisch. Das ist bei mir nicht der Fall. Aber diese Unabhängigkeit ist auch manchmal ein Vorteil. Und wie gesagt, ich gehe vor allem in Gespräche mit den Ministerien, mit den Fraktionen und versuche eben dadurch durch viel Erklären, mein Job hat viel mit Erklären auch zu tun, zu überzeugen, dass das, was die Community fordert, nicht irgendwelche Randideen sind, sondern sie kommen aus der Mitte der Gesellschaft. Es sind Millionen Menschen, die jedes Jahr auf die Straße gehen, und demnach auch wichtig, dem zuzuhören. Und mein Job ist genau das, in der Regierung stark zu machen.
0: Zu Gast im ARD-Interview der Woche die Beauftragte der Bundesregierung für die Akzeptanz sexueller und geschlechtlicher Vielfalt, Sophie Koch. Frau Koch, wir haben jetzt schon mehrmals den Begriff queer benutzt. Der Begriff ist auch innerhalb der Community durchaus umstritten. Können Sie die Debatte nachvollziehen und warum entscheiden Sie sich dafür, den Begriff queer zu benutzen?
1: Ich entscheide mich dafür, weil er ein selbst eroberter Begriff ist, sage ich mal. Früher wurde der eher abwertend genutzt. Heutzutage nutzen den queere Menschen sehr selbstbewusst. Und ganz ehrlich, also die einfache pragmatische Variante ist, queer ist kürzer, als jedes Mal alle Buchstaben oder alle einzelnen sexuellen Identitäten aufzuzählen. Deswegen ist es auch so ein Oberbegriff. Aber ich verstehe total, wenn jemand zum Beispiel auch sagt, hey, ich will mich nicht queer nennen, weil ich bin schwul. Oder ich will mich nicht queer nennen, weil ich bin lesbisch. So, das ist total okay, weil das ist ja eine total individuelle Geschichte. Für mich, ich mag den Wort queer, queere Community. Und wir sind halt ein, was Vereinendes vor allem. So. Also wir stehen füreinander, aber wir sind gleichermaßen so viele. Ich habe es ja gesagt, ne, eine Million Menschen gehen auf die, oder über Millionen von Menschen gehen bei den Demonstrationen auf die Straße. Das sind natürlich ganz viele unterschiedliche Personen, die sich auch ganz unterschiedlich vertreten sehen wollen. Deswegen ist es auch okay, wenn es da mal Debatten gibt. Das Entscheidende ist, dass wir am Ende zusammenstehen.
0: Also, dass der Begriff queer auch durchaus polarisiert, nehmen Sie da den Kauf?
1: Ja, wobei ich auch das Gefühl habe, dass die Polarisierung manchmal aus der Community kommt, aber vorrangig, ehrlich gesagt, eher von außen polarisiert wird.
0: Gleich möchte ich mit Ihnen über die Sicherheit auf den CSD-Demos sprechen. Bevor wir darauf schauen, noch ein kurzer Blick auf Sie persönlich. Ich nenne ein paar Fakten. Sie antworten bitte kurz nur mit Ja oder Nein und korrigieren, falls nötig. Verstanden und einverstanden?
1: Jawohl.
0: Sie wurden 1993 im sächsischen Vogtland geboren.
1: Korrekt.
0: Sie haben Politik studiert.
1: Ja.
0: Sie sind SPD-Politikerin und auch weiterhin im Landtag in Dresden aktiv.
1: Genau.
0: Sie mögen die Musik von Taylor Swift.
1: Absolut.
0: Warum?
1: Weil sie für nahezu jede Form, in der man sich befindet, ob man traurig ist, fröhlich ist, gestresst ist, genervt, für alles gibt es ein Lied.
0: Und als Beauftragte der Bundesregierung wollen Sie zwischen Politik und Community vermitteln. Das war das Ziel, was Sie am Anfang gesagt haben. Bleibt's dabei.
1: Auf jeden Fall.
0: Vielen Dank. Ab jetzt gerne wieder ausführlicher. Ein sichtbarer Ausdruck sexueller Vielfalt sind ja die Christopher Street Day Demonstrationen. Die ersten CSDs in diesem Jahr gab es bereits. Mhm. Wie ich höre, waren Sie auch schon dabei. Mhm. Manche sagen, Gleichberechtigung ist doch erreicht. Brauchen wir CSDs überhaupt noch? Oder anders gefragt, wie steht es insgesamt um die Situation queerer Menschen in Deutschland?
1: Ich glaube, diese Saison wird sehr stark zeigen, warum wir weiterhin CSD-Demonstrationen brauchen. Das eine ist, dass wir merken, der Wind wird rauer, Queerfeindlichkeit nimmt zu, Kampagnen nehmen zu, aber natürlich auch Straf- und Gewalttaten. Das zeigen die Zahlen vom BKA ganz stark, dass da einfach die Lage für queere Menschen in Teilen der Gesellschaft gefährlicher wird. Und auf der anderen Seite haben wir viel, sehr viel erreicht in den letzten Jahren. Das stimmt. Also das Selbstbestimmungsgesetz, die Ehe für alle. Aber wir haben in der Tat auch noch Lücken. Zum Beispiel, wenn es um das Abstammungsrecht geht. Das bedeutet, dass zum Beispiel lesbische verheiratete Paare nicht automatisch beides Mütter sind, wenn die eine das Kind auf die Welt bringt, sondern die andere Mutter muss das Kind sehr, sehr umständlich adoptieren. Das ist was anderes bei zum Beispiel heterosexuellen Paaren. Wenn da ein Kind in der Ehe geboren wird, sind automatisch beide Elternteile die Eltern. Und da frage ich mich, warum machen wir da einen Unterschied für das Kind? Weil wenn es mir ums das Wohl des Kindes geht, dass es sicher aufwachsen kann, dann muss ich diese Ungerechtigkeit zum Beispiel ganz dringend noch beheben. Und das ist auch wirklich ein wichtiges Anliegen für die Community.
0: Und das ist auch ein Anliegen, was bei den CSDs in diesem Jahr auf die Straße getragen wird?
1: Das Abstammungsrecht mit Sicherheit, die Frage der Sicherheit generell und auch die Forderung, Artikel 3 des Grundgesetzes zu ergänzen. Weil die sexuelle Orientierung als ein wichtiges Merkmal dort aktuell noch fehlt und ja Menschen unter diesem Grundgesetz bis in die 90er Jahre wiederum noch verfolgt wurden, weil sie zum Beispiel schwul waren.
0: Sie haben es schon angesprochen, rechtsextreme Gruppen mobilisieren verstärkt gegen CSD-Demonstrationen, gegen queere Veranstaltungen. Was würden Sie sagen, wie sicher sind CSDs in Deutschland heute?
1: Also man hat einen deutlichen Unterschied gesehen von 2024 zu 2025. 2024 ging das verstärkt los, dass rechte Gruppen demonstriert haben am Rande von CSD-Demonstrationen, auch übergriffig geworden sind. Das war im letzten Jahr schon weniger, auch weil die Polizei deutlich besser vorbereitet war. Und deswegen gehe ich stark davon aus, dass auch dieses Jahr die CSDs sichere Orte sind. Das Entscheidende ist immer die An- und Abreise, aber auch vor allen Dingen der Alltag. Ich glaube, die meisten queeren Menschen haben eher Sorge, wenn sie im Alltag mit ihren PartnerInnen Händchen haltend durch die Straßen laufen, ob sie dann, weiß ich nicht, beleidigt werden, angespuckt werden oder ähnliches. Da ist halt nicht der Schutz einer Demonstration drumherum, sondern da sind sie eben im Zweifel auf sich und auf die Gesellschaft drumherum alleingestellt.
0: Was sagen Sie denen, die verunsichert sind?
1: Ich verstehe diese Verunsicherung, weil sie kommt eben nicht von ungefähr. Ich kann aber nur sagen, dass ich auch viel Hoffnung habe und viel Mut. Eben gerade, wo ich jetzt in Limburg war, an der Lahn, was ja doch auch eher ein ländlicherer Raum ist, wie viele dort auf die Straße gegangen sind, auch gesagt haben, es waren noch mehr als letztes Jahr und gefühlt wachsen CSDs jedes Jahr mehr an. Das heißt, mehr Leute sind entweder Teil der Community oder stehen ja auch einfach unterstützend an unserer Seite. Und das ist es, was mir Mut gibt, was mir Hoffnung macht und was hoffentlich jetzt bei der CSD-Saison in diesem Jahr ganz, ganz vielen Menschen auch Mut gibt.
0: Für manche Beobachter sind CSDs an der Grenze zwischen politischem Protest und Event. Die Entscheidung in Dresden, Teile des CSDs nicht mehr als politische Versammlung einzustufen, hat Kritik ausgelöst, auch von Ihnen. Mhm. Warum genau?
1: Ich glaube, die meisten denken bei Demonstrationen an eine Demo, wo jemand steht, Schilder hochhält und Parolen ruft. Das mag auch meistens so sein. Wir wissen aber aus der Geschichte, dass eben der Protest von der queeren Community deutlich bunter ist, musikalischer ist, vielfältiger ist. Und trotzdem ist es immer ein Protest, weil wir eben nicht nur tanzen und Spaß haben, sondern da stehen politische Botschaften dahinter. Deswegen sind für mich CSD-Demonstrationen ohne Wenn und Aber politische Demonstrationen. Ich finde es deswegen auch schwierig, da jetzt eine Entscheidung zum Beispiel in Dresden treffen zu wollen, politischerweise, ob eine CSD-Demonstration in ihrer Gänze auch mit der Kundgebung drumherum eine Veranstaltung oder eine Demonstration ist. Wir werden gucken, was da in Dresden rauskommt. Ich werde das auf jeden Fall verfolgen, werde auch, wenn eine Demonstration stattfindet, vor Ort sein. So ist es ja auch mein quasi Heimat-CSD. Da im Vogtland der Plauner quasi auch, aber in Dresden wohne ich. Dementsprechend, ja, für mich sind das auf jeden Fall politische Demonstrationen.
0: Frau Koch, wir haben das Thema schon so ganz kurz angerissen. Ein Symbol für die queere Community ist die Regenbogenflagge. Sie wird seit dem letzten Jahr im Bundestag oder am Bundestag nur noch einmal im Jahr gehisst. Sie hatten das kritisiert. Ist das ein Rückschritt, dass die Flagge nur noch an einem Tag gehisst wird?
1: Eine Sache, die bei der Debatte oft untergeht, ist, wann sie am Bundestag gehisst wird. Und das finde ich ja eigentlich ein super starkes Symbol, nämlich eben am 17.05. am Eider-Hobbit, am Internationalen Tag gegen Queerfeindlichkeit. Meine Hoffnung war eigentlich auch, und das habe ich auch versucht, ich habe einen Brief geschrieben an die Ministerien der Bundesregierung, den Bundeskanzler und auch an Frau Klöckner als Bundestagspräsidentin, mit dem Vorschlag, durch dieses Jahr eben keine Debatten zu führen, wann wird was wo wie gehisst, sondern sich einheitlich dazu zu entscheiden, den Eider-Hobbit zu nutzen und als starkes Signal auf allen Gebäuden die Regenbogenflagge zu hissen. Da der 17. dieses Jahr ein Sonntag ist, war mein Vorschlag zu gucken, nehmen wir einfach den Montag darauf und unterstützen das dann wiederum auch, dass die Mitarbeitenden der Häuser dabei sein können, dass wir es öffentlichkeitswirksam nutzen, Pressemitteilungen, Social Media rausgehen.
0: Wie ist das Echo?
1: Ja. Ja, genau. Leider muss ich sagen, selbst bei so einer simplen Entscheidung, manche Ministerien und auch der Bundestag werden am 17.05. hissen, andere am 18., andere auch an ganz anderen Tagen. Auf jeden Fall zeigt sich, wir haben es nicht geschafft, eine einheitliche Entscheidung zu schaffen. Finde ich jetzt schade, aber dann ist es so. Auf der anderen Seite sehen wir dann jetzt an verschiedenen Tagen eine Regenbogenflagge über Bundesbehörden. Nächstes Jahr ist der 17.05. ein Montag. Dann versuche ich es einfach nochmal.
0: Das heißt, haben wir eine neue Debatte dann. Was man aber auch, wenn man mit offenen Augen durchs Regierungsviertel in Berlin geht, sagen muss, diese ganze Debatte um die Regenbogenfahne auf dem Reichstag hatte zum Effekt, dass zum Beispiel die U-Bahn-Stationen am Bundestag quasi regenbogenfarbig gestaltet wurde. Das ist natürlich ein Effekt, der hat Sie gefreut wahrscheinlich?
1: Ich fand das total schön. Ich finde es schade, dass es nicht dauerhaft so ist. Ich weiß zum Beispiel, in Köln hat man, glaube ich, einfach eine Station dann einen Regenbogen gelassen. Ja, das ist, was ich halt so ein bisschen, ich sag mal, schade finde an diesen Debatten, hissen wir jetzt die Flagge, wann und wo und wie, ist, dass es eben ablenkt von den anderen Herausforderungen, die ich schon angesprochen habe, die wir haben, nämlich die Sicherheit von queeren Menschen, die Ungerechtigkeiten, die wir noch haben bei queeren Familien. So, darüber reden wir nicht, wenn wir halt darüber reden, wann und wo wir eine Flagge hissen. Und trotzdem sind auch diese Symbole eben wichtig für die Community.
0: Was sagen Sie denen, die irgendwie auch genervt sind von Regenbogenaufklebern an Supermärkten, an Bahnhöfen und so weiter?
1: Das tut mir leid, dass die bunte Farben scheinbar so schlimm finden. Ich finde einen Regenbogen, also ich würde gern von den Menschen dann wissen, warum, weil es ist wirklich nur ein Regenbogen. Früher waren das irgendwie Kinderspielzeuge, die auch bunt waren. Das hat auch niemanden gestört. Und jetzt sind es halt Flaggen, die sichtbar sind. Ich glaube nicht, dass sich die Menschen an den Symbol der Flagge stören, sondern eher an den Menschen, die dahinter stehen. Und denen kann ich halt dann nur leider eine klare Absage erteilen.
0: Ich würde mit Ihnen gern noch auf ein Thema schauen, was auch viele Menschen bewegt, die Leihmutterschaft. Ein prominenter Fall sorgt da aktuell für Diskussionen, eigentlich in Deutschland verboten. Was sagen Sie, sollte Deutschland das Thema Leihmutterschaft politisch neu regeln?
1: Ich habe bei dem Thema keine abschließende Meinung, bin ehrlich gesagt auch noch skeptisch und weiß auch, dass es ein Thema ist, was viel Diskussion erstmal braucht innerhalb der Gesellschaft in Deutschland, ehe man dazu eine Entscheidung braucht. Das ist generell eine Sache, die wir, glaube ich, machen müssen, so große gesellschaftliche Debatten auch mal auszudiskutieren und abzuwägen, ehe wir dort eine Entscheidung treffen. Das Entscheidende für mich ist bei der Sache, dass es zeigt, viele, zum Beispiel homosexuelle Paare, lesbische Paare, schwule Paare, auch generell queere Familien, haben einen Kinderwunsch. Deutschland ist ein Land, was immer weniger Kinder hat. Und ich finde, wir sollten dringend politisch überlegen, wie können wir denn queere Familien dabei unterstützen, diesen Kinderwunsch wahr werden zu lassen. Ich denke da zum Beispiel auch dran, dass lesbische Paare seltenst finanziell Unterstützung bekommen, bei künstlicher Befruchtung zum Beispiel, wo das bei Heteropaaren da schon mehr Förderung gibt. Bei lesbischen Paaren gibt es das nicht, obwohl wir dort quasi auch dazu beitragen könnten, dass mehr Kinder auf die Welt kommen.
0: Zum Schluss möchte ich nochmal auf den 17. Mai, den Internationalen Tag gegen Homo-, Bi-, Inter- und Transfeindlichkeit schauen mit Ihnen. Er erinnert ja an die Streichung von Homosexualität als Krankheit aus dem Diagnoseschlüssel der Weltgesundheitsorganisation. Das war am 17. Mai 1990. Was ist denn für Sie die zentrale Botschaft dieses Tages?
1: Ja, die zentrale Botschaft dieses Tages ist die gleiche wie eigentlich jeden Tag für die Community, nämlich dass queere Menschen vor allem sicher, frei und selbstbestimmt in dieser Gesellschaft leben wollen und wir dafür eben noch einiges machen müssen.
0: Was muss sich denn aus Ihrer Sicht in den nächsten Jahren nochmal ganz konkret ändern?
1: Ja, also ich würde auf jeden Fall gern dazu beitragen, dass eben diese queerfeindlichen Straftaten wieder abnehmen, dass wir als Gesellschaft eben genau diese Akzeptanz für sexuelle und geschlechtliche Vielfalt verstärken können. Wir waren da, glaube ich, schon mal auf einem besseren Weg. Ich möchte sehr gern, dass queere Familien endlich gleichberechtigt sind. Dafür müssen wir das Abstammungsrecht anpassen. Und mein Ziel ist es auch, dass wir das Selbstbestimmungsgesetz verteidigen und vor allen Dingen aber auch Artikel 3 ergänzen, weil die Würde des Menschen ist unantastbar, das stimmt. Und alle Menschen sind gleich, sollte eben auch für Menschen mit verschiedenen sexuellen Orientierungen gelten.
2: Sagt Sophie Koch, Beauftragte der Bundesregierung für die Akzeptanz sexueller und geschlechtlicher Vielfalt.
3: Kultur.
2: Ein neuer Film aus der erfolgreichen Comedy-Reihe März gegen März kommt ins Fernsehen und steht jetzt schon im ZDF-Streaming-Portal. Grund zur Freude für alle Fans von Christoph Maria Herbst. In der Serienverfilmung der Tagebücher von Etty Hillesum ist Sebastian Koch zu erleben. Melanie von Bismarck mit den Mediathekentipps.
3: Paartherapie und Scheidung haben Anne und Erik Merz hinter sich. Aber so richtig ohne einander können sie auch nicht. Als Erik einen Preis bekommen soll, ist seine Ex-Frau jedenfalls die Einzige, die das zu würdigen weiß.
4: Oh, der Ehrenpreis. Das ist doch das dicke Ding da, ne? Toll.
3: Zur Preisverleihung reist die komplette Familie an, auch der demente Schwiegervater. Annes Mutter spricht aus, was andere denken.
5: Wieso ist immer alles so? Immer ist alles so, wie ich dachte, dass es nie sein soll.
3: Es sind Szenen wie diese, in denen sich Komisches und Tragisches die Waage halten, die die Comedy-Serie März gegen März von Stromberg-Autor Ralf Hussmann so erfolgreich gemacht haben, dass nun schon die dritte Spielfilmfortsetzung ins Fernsehen kommt. Christoph Maria Herbst und Annette Frier glänzen erneut perfekt eingespielt in den Hauptrollen. März gegen März, Geständnisse, steht für ein Jahr im ZDF-Streaming-Portal. Schauplatz Amsterdam. Die Nazis haben die Stadt besetzt. Die Studentin Etty wirft es vollends aus der Bahn, als ihr Professor entlassen wird und sich das Leben nimmt. Etty leidet zunehmend unter Ängsten, sucht Hilfe bei dem unkonventionellen Psychotherapeuten Julius Spier, gespielt von Sebastian Koch. Auf sein Anraten hin beginnt sie, Tagebuch zu schreiben.
6: So viele Hemmungen. Ich traue mich nicht, das aufzuschreiben. Es frei herausströmen zu lassen. Und doch, das muss sein.
3: In 6 Folgen erzählt die Dramaserie Etty die Geschichte einer hochsensiblen jungen Jüdin, die inmitten von Faschismus und Antisemitismus durch ihr Schreiben zu innerer Freiheit findet. Regisseur und Autor Hagai Levy ließ sich von den Schriften von Etty Hillesum inspirieren, die in Auschwitz ermordet wurde und deren Tagebücher in 20 Sprachen übersetzt wurden. Mit einem Kunstgriff verleiht Levy dem Stoff zeitlose Aktualität. Er versetzt die Handlung aus den 40er Jahren in die Gegenwart. Etty steht noch bis November in der Arte Mediathek.
2: So, jetzt geht's um die Wurst, kann man schon wirklich sagen, beim Eurovision Song Contest. Und zwar sind Israel und Bulgarien im Rennen. Bei der Auswertung war Israel lange bei den Top 10 und ist dann ganz nach vorne gerutscht. Und wir fragen uns auch hier im Laufe der Infonacht, wie politisch ist eigentlich der ESC? Naja gut, dass er sehr politisch ist, das wissen wir. Aber welche Rolle der ESC als Politikum auch in diesem Jahr spielt, das fragen wir uns natürlich auch. Hier gibt es gleich die nächsten Nachrichten. Danach hören wir uns wieder in der ARD-Infonacht.

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1: Kühne. In der norditalienischen Stadt Modena ist ein Mann mit einem Auto in eine Menschenmenge gerast. Nach Angaben der Behörden wurden mindestens 8 Menschen verletzt, davon 4 schwer. Für das ARD-Studio Rom, Bettina Weitz.
2: Medienberichten zufolge steuerte er zunächst sein Auto in eine Menschenmenge auf dem Gehsteig, bis seine Fahrt im Schaufenster eines Geschäftes endete. Anschließend stieg er aus und versuchte zu fliehen. Dabei zog er ein Messer und bedrohte einen Passanten, der versuchte, ihn aufzuhalten. Die Polizei fasste den mutmaßlichen Täter und verhört ihn. Es soll sich um einen etwa 30-Jährigen handeln, der in Bergamo geboren wurde.
1: Die USA wollen russisches Öl wieder sanktionieren. In den letzten Wochen galt eine Ausnahmeregelung, dass russisches Öl, das sich schon auf Tankern befand, verkauft werden durfte. Damit wollten die USA die Energiemärkte beruhigen, weil Öl durch den Iran-Krieg so teuer geworden war. Jetzt ist die Ausnahmeregelung ausgelaufen und soll nicht verlängert werden. Die dänischen Behörden haben im Moment keine Pläne, den vor der Insel Anholt angespülten toten Buckelwal zu bergen. Sie warnten davor, sich dem Tier zu nähern. Jan Busche aus der Nachrichtenredaktion berichtet, warum ein Sicherheitsabstand eingehalten werden sollte.
3: Die Fachleute sagen, dass Explosionsgefahr besteht, denn aus dem toten Wal treten Gase aus. Außerdem könne das Tier Krankheiten übertragen. Seit gestern steht fest, dass es sich bei dem Buckelwal um dasselbe Tier handelt, das wochenlang immer wieder in der Wismarer Bucht gestrandet war. Ein am Wal angebrachter Tracker hat Gewissheit gebracht. Eine private Initiative hatte das Tier Ende April in einer umstrittenen Aktion Richtung Nordsee geschleppt und Anfang Mai vor der Nordspitze Dänemarks ins Meer ausgesetzt. Warum der Wal schließlich gestorben ist, ist unklar.
1: Der FC St. Pauli steigt in die zweite Fußball-Bundesliga ab. Am letzten Erstligaspieltag verloren die Hamburger gegen den VfL Wolfsburg mit 1:3. Die Wolfsburger bleiben damit auf Platz 16 und spielen in der Relegation um den Klassenerhalt. Abgestiegen ist auch Heidenheim nach einem 0:2 gegen Mainz. Neben Bayern München, Dortmund und Leipzig hat sich Stuttgart für die Champions League qualifiziert nach einem 2:2 in Frankfurt. Hoffenheim und Leverkusen spielen in der kommenden Saison in der Europa League. Das waren die Nachrichten. Das Wetter in Deutschland. Heute Nacht, nach anfänglichen Schauern, teils klar, teils wolkig und oft trocken, Werte zwischen +8 und -2 Grad. Tagsüber Sonne und Wolken im Wechsel, vereinzelt Schauer, im Westen mehr Wolken und einzelne Gewitter, maximal 13 bis 20 Grad. Und am Montag im Westen Schauer und Gewitter, im Osten freundlich und trocken, 12 bis 22 Grad, am Dienstag wechselhaft bei 16 bis 22 Grad. Die Zeit, es ist 1:03 Uhr.
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4: Achtung, es ist ein Falschfahrer auf der B217 Hameln Richtung Springe zwischen Bad Münder und Bad Münder am Deister und Völksen. Kommt Ihnen ein Falschfahrer entgegen, Vorsicht bitte in beiden Richtungen. Dann eine Entwarnung für die B5 Nauern Richtung Charlottenburg. Es ist kein Falschfahrer mehr zwischen Wustermark Ost und Dalgo-Döberitz unterwegs. A1 Lübeck Richtung Hamburg ist in Höhe Hamburg-Morfleet nach einem Unfall gesperrt. A39 Richtung Wolfsburg ist zwischen Bad Deckenstedt und Westerlinde wegen Aufräumarbeiten gesperrt. Dann die A40 Essen Richtung Duisburg ist zwischen Kreuz Kaiserberg und Kreuz Duisburg wegen Brückenarbeiten bis Dienstag früh gesperrt. Die A61 Mönchengladbach Richtung Venlo zwischen Kreuz Mönchengladbach und Mackenstein habe eine Sperrung in beiden Richtungen bis Montag 5 Uhr. Die A67 Darmstadt Richtung Mannheim ist zwischen Lorsch und dem Firnheimer Dreieck wegen Bauarbeiten bis Montagmorgen etwa 5 Uhr gesperrt. Die Umleitungsempfehlung führt ab dem Darmstädter Kreuz über die parallel verlaufende A5. Und die A96 Lindau Richtung München ist zwischen Dreieck München Südwest und dem Tunnel Gräfelfing nach einem Unfall gesperrt. Gute Fahrt!
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4: Aus dem Studio von NDR Info in Hamburg. Ich bin Milat Kupay. Im vergangenen Jahr folgten mehr als 100.000 Menschen dem Aufruf des vorbestraften rechtsextremen Stephen Yaxley Lennon, aka Tommy Robinson. Sie demonstrierten unter dem Motto Unite the Kingdom in London. Offiziell ging es um das Thema Redefreiheit, aber unter den Demonstrierenden und Sprechern dominierte vor allem die Wut gegen Großbritanniens Asylpolitik. Gestern hat Robinson die zweite Unite the Kingdom Demonstration in London organisiert. Franziska Hoppen.
5: Keir Starmer ist ein Idiot, lautet die noch höfliche Übersetzung. Immer wieder fallen Demonstranten in diesen Sprechchor ein. Zwischen tausenden England-Flaggen und dem Union Jack ist oft auch das Gesicht des Premiers auf Plakaten zu sehen, mit Sätzen wie "Sperrt ihn weg". Demonstrant Kevin Wilding etwa sagt, es sei Zeit für die gesamte Labour-Regierung zurückzutreten. Labour habe nicht genug gegen Migration getan, das ist immer wieder von den Teilnehmern zu hören, auch von Mark Cook. Er sagt, er habe das Vertrauen in die Politik verloren, traue dem Premier nichts mehr zu. Die Regierung wird vom Volk eingesetzt, um eine Aufgabe zu erfüllen. Offensichtlich ist Starmer dazu nicht in der Lage und die Konservativen sind es auch nicht. Es ist also an der Zeit, ob es den Leuten gefällt oder nicht, dass sich etwas ändert. Lasst Reform an die Macht kommen, gebt ihnen eine Chance.
6: Let reform come in, give them a chance.
5: Fast alle unterstützen im Gespräch die Rechtspopulisten von Reform UK, die bei den Regional- und Kommunalwahlen vergangene Woche massive Zugewinne erzielt haben. Auch Demonstrantin Lawrence Watson. Nigel Farage wird unser nächster Premier. Ich hoffe, er hält, was er verspricht. Wen nicht, wem sollen wir dann noch vertrauen? Ein Wunderpunkt für viele? Asylsuchende würden angeblich mehr Geld von der Regierung bekommen als bedürftige Briten. Dabei erhalten sie weniger Geld vom Staat als Arbeitslose. In dem Zusammenhang kommt die Sprache auch auf Labours unbeliebte Kürzung des Heizkostenzuschusses für Rentner. Noch einmal Mark Cook. Wir haben unser ganzes Leben für alles, was wir haben, gearbeitet. Das ist nicht viel und vielen anderen geht es genauso. Wir sind Rentner, aber sie haben uns das Geld für die Heizung abgezogen. Deshalb müssen wir manchmal ohne Heizung auskommen. Justizminister David Lammy hatte im Vorfeld der Großdemonstration getwittert, dass die Organisatoren des Protests zu Hass und Spaltung aufrufen und Großbritannien nicht widerspiegeln würden. Organisiert hat den Protest der vorbestrafte Rechtsextreme Stephen Yaxley Lennon, besser bekannt als Tommy Robinson, der auch von der Bühne zu den Demonstranten sprach. Zudem untersagte die Regierung im Vorfeld 11 rechtsextremen Agitatoren die Einreise. Und die Polizei ist mit einem Großaufgebot vor Ort. Doch aus Sicht von Demonstrant Kevin Wilding seien hier nur gewöhnliche Briten unterwegs. Das sind normale Leute mit Kindern, Hunden, Familie, Großeltern. Das sind keine rechtsextremen Anarchisten, sondern normale, arbeitende Leute. Eine erste Auflage des Unite the Kingdom Protests im vergangenen September hatten mehr als 100.000 Menschen besucht. Dabei wurden gut 2 Dutzend Polizisten verletzt. Stellenweise kam es zu Ausschreitungen. Diesmal hatte die Polizei im Vorfeld mit bis zu 50.000 Teilnehmern gerechnet. Der Protest verlief bis zum Nachmittag friedlich. Die Wut auf Starmer jedoch war deutlich zu spüren.
4: Der britische Regierungschef Keir Starmer ist angeschlagen, wie wir eben gehört haben, auch in dem Bericht. Die Kommunalwahlen für seine Partei Labour sind dramatisch schlecht gelaufen. Es gibt einen zurückgetretenen Gesundheitsminister Streeting, der ihn herausfordert, der inzwischen sein Interesse am Premierposten angemeldet hat. Und da gibt es eben einen Bürgermeister aus Manchester, der demnächst den Kampf um den Parteivorsitz aufnehmen könnte und damit auch Regierungschef werden könnte. Gucken wir uns genauer an mit Alexander Clarkson, Politologe und Historiker. Er forscht am King's College in London zu Deutschland und Europa. Ihn hat mein WDR-Kollegin Rebecca Link gefragt. Keir Starmer, der englische Regierungschef. So ja, unbeliebt wie sonst. Selten einer in seiner Vorgänger. Aber warum steht er so in der Kritik? Was wird ihm vorgeworfen, auch aus den eigenen Reihen?
7: Ja, die Enttäuschung ist groß, einfach weil Starmer vieles versprochen hat an faktisch jeden Flügel seiner Partei und jeder soziale oder ideologische Seite der britischen Gesellschaft. Er hat an der linken oder liberalen Wähler versprochen, auch den linken liberalen Flügel seiner eigenen Partei, dass es eine Zeit des Aufbruchs sein wird, eine Zeit der Reformen, eine Liberalisierung der Gesellschaft und eine Annäherung an die EU, an die rechteren Seiten und die konservativeren Seiten der Gesellschaft, hat er eine viel konsequentere Migrationspolitik, sichere Grenzen und anderen Aspekten einer rechten Agenda. Natürlich stehen beide Wege in Widerspruch. Und er hat als dritter Faktor auch einfach Stabilität und Sicherheit und Wohlstand versprochen. In der jetzigen Lage hat er keinen Flügel und kein Element der Gesellschaft einen Gefallen getan. Er hat keinen Aspekt seiner Agenda, hat sie ein Teil, irgendein Teil der Gesellschaft entsprochen, deren ideologischen Zielen entsprochen. Natürlich steht er jetzt massiv in der Kritik, weil seine eigene Regierung und das Land eben sich im Stillstand befindet.
8: Jetzt muss man natürlich sagen, dass Starmer etwas zu verwalten hat, was schwierig zu verwalten ist, der Brexit. Und das packt er ja auch nicht an. Also das ist dieses Thema, das irgendwie nicht angetastet werden darf. Und das, obwohl mittlerweile ja 80% der Bevölkerung in Großbritannien eigentlich darin übereinstimmen, dass das ein Fehler war, aus der Europäischen Union auszusteigen. War das am Ende ein Fehler, da nicht dran zu gehen?
7: Ja, es war ein erhebliches Fehler, aber es ist natürlich auch ein strategisches Problem. Es ist zwar 70 bis 80% der Bevölkerung sieht Brexit als Fehler. Das Problem für Starmer ist, dass das andere 20 bis 25%, das zwar nicht Brexit gut findet, aber immer noch sehr europaskeptisch ist, sich gerade in den Sitzen konzentriert, wo Labour einfach die Wählerstimmen braucht, um eine Mehrheit zu kriegen. Das heißt, eine Mehrheit der Bevölkerung wird eine Annäherung an der EU, gerade in Wales und Schottland, das sind auch Nationen, wo es auch Parlamente gibt innerhalb des Vereinigten Königreichs, wo Labour auch massive Verluste eingefahren hat und auch die Macht in Wales verloren hat, was ein Riesenschock war. Aber auf der anderen Seite gibt es erheblichen Teilen der Bevölkerung, nur noch 20% der Bevölkerung, ist aber noch ein erhebliches Teil der Bevölkerung, die jetzt jegliche Annäherung im Widerstand sehen. Das ist gerade irgendwie Kern des Problems für Starmer, nicht nur bei der Europapolitik. Er braucht Wähler aus der rechten Minderheit der Bevölkerung, gerade in gewissen Regionen, wo er Sitze braucht, um seine Mehrheit aufrechtzuerhalten. Das heißt, er kann sich nicht zu weit nach links, sondern auf der liberalen Richtung bewegen. Aber wenn er nicht zu weit an der liberalen linken Richtung bewegt, verliert er jetzt massiv Wähler an den linken Grünen, beziehungsweise an den Nationalisten in Schottland, die SNP, und die Nationalisten in Wales, Plaid Cymru. Und das ist ein Dilemma, das nicht nur für Starmer bleiben wird. Das wird jetzt auch ein Dilemma sein für seine Nachfolger, sei es Andy Burnham oder West Reading oder Angela Rayner.
8: Da müssen wir aber kurz drüber reden. Andy Burnham, haben Sie erwähnt, dass der Bürgermeister von Manchester, da ist jetzt mittlerweile ziemlich klar, der steht in den Startlöchern. Also er will einen Sitz im Unterhaus noch bekommen, damit er sich dann offiziell als Parteichef zur Wahl stellen lassen könnte. Und er zielt auf den Posten von Starmer. Wie gefährlich könnte das werden?
7: Na, ich glaube schon, wenn Andy Burnham jetzt diesen Sitz gewinnt und er ist jetzt einen faktischen Sitz angeboten von einem anderen Abgeordneten, der abgetreten ist, und da jetzt gibt es eine Nebenwahl da in dieser Region von Wigan, wenn er diese Wahl gewinnt, was ja nicht sicher ist, weil Reform da, die sehr rechte Partei von Reform, die durchaus konkurrenzfähig ist, wenn er diesen Sitz gewinnt, wird es sehr schwer für Keir Starmer, schlicht und einfach, weil Burnham gerade in diesen nördlichen Teilen des Landes, von Yorkshire, im Nordwesten des Landes, auch zum Teil in Wales, das natürlich eine separate Nation ist, sehr, sehr beliebt ist und durchaus Wähler anspricht, die durchaus auch linksliberal zu den Grünen abgehen oder auch Wähler, die zu Recht Reform abgehen. Und ich glaube nicht, dass Keir Starmer sich gegen Andy Burnham halten wird. Das Problem ist eben auch bei Andy Burnham, dass Andy Burnham zwar eine charismatischere Figur ist, eine Figur, die einfach vielleicht auch eine charmantere Figur ist im Vergleich zu Keir Starmer, der auch selber sehr stark verwurzelt im nördlichen Nordwesten des Landes, um Liverpool und Manchester. Das heißt, dass er viel eher näher ist an vielen Wählern, die jetzt gerade sehr wütend sind an der Regierung. Aber er wird immer noch dasselbe Dilemma von Starmer vor sich halten. Er wird eine wachsende Mehrheit der Bevölkerung haben, die eher europafreundlich ist, die eher liberale und linksgerichtet ist, aber immer noch diese Sitze brauchen, gerade im Norden des Landes, die eher rechts tendieren, rechtskonservativ und nach Reform tendieren. Auch nicht nur im Norden, aber auch Teilen des Südens, aber immer noch eben Sitzen, die er braucht. Und wie er dieses Dilemma lösen wird, das hat er auch nicht gerade kohärent erklärt.
4: Sagt Alexander Clarkson, Politologe und Historiker am King's College in London.
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4: Diese Meldung hat viele aufhorchen lassen. Vor der dänischen Insel Anholt ist ein toter Wal gefunden worden. Da lag die Frage nahe, ob es der Wal ist, der vor einigen Wochen vor Timdorf und der Insel Pöhl gestrandet ist und dann von einer privaten Initiative zurück zur Nordsee gebracht wurde. Der Verdacht hat sich als begründet herausgestellt. ARD-Korrespondentin Jana Sinram berichtet aus Dänemark.
9: 2 Tage nach dem Fund des Walkadavers vor der dänischen Insel Anholt herrscht nun Gewissheit. Der Buckelwal, der im März zunächst vor Timmendorfer Strand in der Ostsee gestrandet war, ist tot. Das bestätigen deutsche und dänische Behörden und auch die deutsche Tierärztin, die beim Rettungsversuch einer privaten Initiative dabei war. Anne Herrschaft ist direkt nach der Meldung über den toten Wal nach Anholt gereist.
10: Es war gestern schon so das Bauchgefühl bei ihm im Wasser, als ich ihn gesehen habe, als ich den Flipper gesehen habe. Er könnte es sein, aber es war immer noch ungewiss.
9: Denn das tote Tier liegt auf dem Rücken, sodass spezielle Merkmale an der Schwanzflosse nicht zu sehen sind. Zusammen mit zwei dänischen Tauchern untersucht Herrschaft den Kadaver noch einmal ganz genau und findet schließlich mit ihrer Hilfe den GPS-Sender, den die Initiative an dem Buckelwal angebracht hatte.
10: Und damit wir dann wirklich Sicherheit bekommen haben, dass das der richtige Tracker ist, haben die den vor Ort abgebaut. Und ich habe dann später die Tracker-Nummer verglichen und konnte dann endgültig sagen, ja, das ist genau der Tracker, den wir verbaut haben.
9: Über Wochen zogen sich die Versuche, den in der Ostsee gestrandeten Wal zu retten. Die private Initiative ließ ihn schließlich mithilfe eines Spezialschiffs in Richtung Nordsee transportieren. An der Nordspitze Dänemarks wurde der Wal am 2. Mai freigelassen, kurz danach verlor sich seine Spur. Für Meeresbiologen wie Ralf Sonntag war der Tod des Tieres nur eine Frage der Zeit.
11: Das ging jetzt schneller, als manche gedacht haben. Aber das Tier hat jetzt wochenlang heftigsten Stress erlebt. Es wurde an ihm rumgezerrt, er wurde vom Sand gezogen, er wurde in eine Barke reingedrückt und so weiter. Also er hatte sehr viel Stress, war verletzt. Von daher war es zu erwarten, dass das Tier wahrscheinlich sehr schnell gestorben ist.
9: Die private Initiative hält es weiter für richtig, dass sie zumindest versucht hat, das Tier ins Meer zurückzubringen. Auch sie stehe hinter der Entscheidung, sagt Tierärztin Anne Herrschaft.
10: Natürlich, wir haben keinen gesunden Wal gehabt. Also keinen durchtrainierten Jungwal. Der hatte auf jeden Fall seine Baustellen. Das mag ich auf gar keinen Fall leugnen. Aber wir hatten jetzt auch keinen Wal, der so sterbenskrank vom ersten Moment war, dass er keine Chance verdient hat.
9: Der Kadaver des toten Wals wird wohl vorerst vor Anholt liegen bleiben. Die dänische Umweltschutzbehörde warnt davor, sich dem Tier zu nähern. Bergen lassen will sie ihn aber nicht. Das sei das normale Vorgehen bei gestrandeten Meeressäugern, erklärt Morten Abelström von der örtlichen Naturschutzbehörde auf der kleinen Insel. Wir verfolgen hier in Dänemark die Politik, der Natur ihren Lauf zu lassen. Ich verstehe, dass es schwer ist, ein riesiges Tier sterben zu sehen. Aber das ist die Entscheidung, die wir hier in Dänemark getroffen haben. Mecklenburg-Vorpommerns Umweltminister Till Backhaus dankte den dänischen Behörden und kündigte Gespräche an, um zu klären, was mit dem toten Wal geschehen soll. Auch Gespräche mit der privaten Initiative seien geplant.
4: Wie lange kann ich, wenn ich älter werde, möglichst selbstständig daheim leben? Eine Frage, die sich sicherlich viele irgendwann mal stellen. Im Landkreis Cham unterstützt eine Gemeindeschwester Seniorinnen und Senioren. Sie ist für Sorgen und Probleme da oder hilft, wenn mal ein Antrag für eine Behörde ausgefüllt werden muss. Annika Exner hat sie bei ihrer Arbeit begleitet.
12: Polim.
13: Hallo.
12: Ja, hallo.
14: Hausbesuch der Gemeindeschwester Barbara Reidel im Landkreis Cham. Heute bei der Seniorenbeauftragten der Gemeinde Tiefenbach. Die beiden unterstützen sich gegenseitig. Diesmal braucht die Seniorenbeauftragte, die selbst schon 80 Jahre alt ist, aber die private Hilfe der Gemeindeschwester für einen Antrag auf Pflegeleistungen.
12: Aber du messest bloß dort einen Anrufer, sagen, du willst einen Antrag, die schicken dir den zu und dann komme ich und helfe dir beim Ausfüllen.
14: Die Gemeindeschwester Barbara Reidel ist gelernte Gesundheits- und Krankenpflegerin. Sie hat Erfahrung in der Pflege und in der Verwaltung. Als Gemeindeschwester ist sie in 6 Gemeinden im Landkreis Cham unterwegs. Hier unterstützt sie Seniorinnen und Senioren bei Problemen, Sorgen und beim Aufbau eines Versorgungsnetzes.
12: Primär sind es immer ganz viele Anträge, wo einfach diese Senioren nicht mehr ganz durchblicken, was man alles hinschreiben muss.
14: Nicht die Aufgabe der Gemeindeschwester sind pflegerische Leistungen, heilkundliche Tätigkeiten oder die Hilfe im Haushalt. Vielmehr vermittelt sie genau zu solchen Leistungen. Und sie hilft auch, bürokratische Hürden zu überwinden.
15: Hallo.
14: Ein weiterer Hausbesuch. Die Gemeindeschwester steht vor einem Haus in Waldmünchen, als ihr 2 Seniorinnen die Tür aufmachen. Barbara Reidel ist gekommen, um einer der beiden Seniorinnen ein ausgedrucktes Dokument zu bringen.
12: Das wäre das Kündigungsschreiben?
15: Ja.
12: Ja? Mhm. Sie müssen unten nur noch unterschreiben. Und dann auf die Post bringen.
15: Ja.
12: Nicht vergessen.
15: Nein, das mache ich dann.
14: Die Seniorin aus Waldmünchen hat sich Hilfe geholt, weil sie keinen PC zum Schreiben und Drucken eines Dokuments hat.
13: Das ist eine sehr angenehme Person.
16: Eine große Hilfe auch. Lebenshilfe, kann man sagen.
14: Die Gemeindeschwester ist ein Modellprojekt des Landkreises Cham, gefördert durch den Freistaat Bayern. Vor 2 Jahren war Projektstart. Seit Sommer letzten Jahres ist Barbara Reidel in der Position. Zusätzlich zu einem Angebot von Sprechstunden besucht sie die Seniorinnen und Senioren vor allem zu Hause. Insgesamt hat das Gemeindeschwester Projekt bereits rund 180 Anfragen von Seniorinnen und Senioren bekommen. Die Projektkoordinatoren sind bislang sehr zufrieden. Derzeit betreut die Gemeindeschwester Barbara Reidel um die 70 Senioren. Für Reidel einerseits ein Job, andererseits eine Herzensangelegenheit.
17: Es ist wirklich schön, was man erlebt, und manchmal ist es auch erschreckend, was man erlebt. Das darf man da ganz ehrlich sagen, aber es überwiegt definitiv das Schöne.
4: Ende dieses Jahres geht das Modellprojekt der Gemeindeschwester im Landkreis Cham zu Ende. Dann wird entschieden, ob es weitergeführt wird.
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4: Heute vor 70 Jahren wurde der US-amerikanische Boxer Sugar Ray Leonard geboren. Er wurde Weltmeister in 5 verschiedenen Gewichtsklassen. Christian Schwalb mit einem Porträt.
18: Der Mann begeisterte Amerika, gerade wenn es eng wurde, der Gegner ihn immer tiefer in die Ecke des Boxrings drängte. April 1987 im Caesars Palace, Nevada, der Gegner Marvin Hagler, amtierender Weltmeister im Mittelgewicht.
19: Look at that determination of Ray Leonard. You talk about a champion. Look at him go. What a display, Tim.
18: Hagler treibt Leonard unerbittlich durch den Ring. Aber der, einige Male kurz vor dem Knockout, explodiert, überrascht Hagler mit fliegenden Schlagkombinationen. Die Zuschauer reißt es von den Sitzen. Am Ende gewinnt Leonard den Kampf knapp nach Punkten. Ray Charles Leonard kommt im Bundesstaat North Carolina zur Welt. Seine Eltern nennen ihn nach der Soul-Legende Ray Charles. Sein Bruder nimmt ihn mit ins Boxstudio, da ist er 14.
20: In den Boxhandschuhen konnte ich wachsen. Ich hatte mich immer klein und unterlegen gefühlt. Aber jetzt, mit jedem Schlag, konnte ich meine Ängste abbauen. Boxen und ich, das war eine perfekte Beziehung.
18: 1976, Olympiasieger. Er kämpft tänzerisch, elegant, ästhetisch, inspiriert von den großen Stilisten im Ring Muhammad Ali und Sugar Ray Robinson. Den Sugar macht er sich zu eigen.
21: Boxen became my way up and out.
20: Ich konnte im Ring meine Grenzen verschieben. Ich hatte zwar nicht angefangen, um Champion zu werden, aber ich habe hart gearbeitet, um anders, ja, vielleicht besonders zu sein.
18: Besonders ist er. Als Profi holt er 6 Weltmeistertitel in 5 verschiedenen Gewichtsklassen, schreibt Geschichte in der Ära der 4 Könige zusammen mit Marvelous Marvin Hagler, Thomas Hitman Hearns und Roberto Duran, die Hände aus Stein. Duran gelingt ein Sieg gegen Leonard, er verliert aber die Neuauflage einige Monate später, als er von Leonard demoralisiert wird und mitten im Kampf völlig entnervt aufgibt. Einer der dramatischen Momente des Boxsports, November 1980.
20: Diese Kämpfe waren unglaublich. Du pushst dich raus aus der Realität. Irgendwann hörst du nichts mehr von dem, was passiert. Der Ring wird klein, kleiner, immer kleiner. Das sind die Momente.
18: Wenige haben das Charisma und diese sportliche Qualität. Und so streicht Leonard als erster Boxprofi mehr als 100 Millionen Dollar an Kampfgagen ein. Am Ende bekommt sein Image Kratzer, Eheprobleme, Alkohol, Drogen. 1997 tritt er ab als einer der besten Boxer aller Zeiten, so der Trainer Teddy Atlas.
22: Der hat den Ring zum Leuchten gebracht. Er hätte wirklich in jeder Box-Ära oben gestanden. Sugar Ray Leonard. Du musst verdammt gut sein, wenn du dir den Namen eines Boxers ausleihen darfst, der wohl der Beste aller Zeiten war.
18: Heute kümmert sich Leonard mit einer Stiftung um die Behandlung von Diabetes bei Kindern. Geboren wurde Sugar Ray Leonard am 17. Mai 1956. heute vor 70 Jahren.
4: Der Stichtag von Christian Schwalb.
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1: Mit Christian Hake. Der VfL Wolfsburg ist der lachende Dritte bzw. der lachende Drittletzte in dieser Bundesliga-Saison. 3:1 Sieg am Millerntor beim FC St. Pauli und damit die Relegation gesichert. Dementsprechend war Trainer Dieter Hecking nach dem Spiel:
2: Ja, ein bisschen entspannter natürlich, dass wir jetzt diesen ersten Step gehen konnten mit dem Sieg hier. Aber wir dürfen auch nicht meinen, dass wir irgendwas geleistet hätten schon, weil zweimal 90 Minuten Minimum stehen noch vor uns.
1: Und zwar in der Relegation am Donnerstag und Montag in einer Woche. Entweder gegen Elversberg, Hannover oder Paderborn. Die drei kämpfen um die Plätze 2 bis 4 in der zweiten Liga. In die steigen direkt Heidenheim und der FC St. Pauli ab. Trainer Alexander Blessin:
3: Ja, es muss es einfach jetzt nochmal sacken lassen, weil es einfach verdammt wehtut. Schade, ja. Das ist, weil nochmal, die Fans haben hier wieder alles abgebrannt und haben wirklich uns das ganze Jahr dann auch unterstützt. Und das ist toll, da kann man sich nur bedanken und das ist einfach ein toller Club.
1: Deutlich besser dagegen die Laune in Dortmund, Leipzig und Stuttgart. Alle drei sind kommende Saison in der Champions League dabei. Die Stuttgarter sicherten sich Platz 4 mit einem 2:2 in Frankfurt. Philipp Hofmeister berichtet:
23: Eine ordentliche Leistung und dieser eine Punkt in Frankfurt reichten dem VfB Stuttgart, um den Champions League-Einzug perfekt zu machen. Gegen eine wieder mal viel zu lange, viel zu harmlose Eintracht spielten die Schwaben eine konzentrierte erste Hälfte, lagen durch die Tore von Cemma und Nati zur Pause bereits mit 2:0 vorn. Nach dem Wechsel nahm der VfB allerdings etwas den Fuß vom Gas. Mit Blick auf das Ergebnis von Konkurrent Hoffenheim konnten sich die Stuttgarter das auch leisten und machten eine Woche vor dem DFB-Pokalfinale gegen die Bayern mit diesem 2:2 in Frankfurt die Königsklasse klar. Die Eintracht traf durch Johnny Burkhardt zweimal vom Elfmeterpunkt, verpasst aber nach einer insgesamt enttäuschenden Saison erstmals seit 5 Jahren die Europapokalteilnahme.
1: Die TSG Hoffenheim verpasst nach dem 0:4 in Mönchengladbach den Einzug in die Königsklasse und spielt zusammen mit Leverkusen Europa League. Der SC Freiburg wird Siebter und löst das Conference League-Ticket. Mit einem Sieg im Europa-League-Finale könnten die Breisgauer sich aber auch noch für die Champions League qualifizieren. Da ist natürlich der FC Bayern dabei. Klares 5:1 am letzten Spieltag gegen Köln und dann ging die Feierei los.
24: Es war genau 17.46 Uhr. Dann ist es soweit gewesen. Mittelfeldspieler Leon Goretzka bekam nach seinem letzten Bundesligaspiel für die Bayern die silberne Meisterschale von Kapitän Manuel Neuer in die Hände gedrückt. Und er durfte sie dann auch in die Luft strecken.
25: Beim Wahrmachen haben sie Bochum angespielt. Auch sehr, sehr viele mitgesungen. Es war schon ein kleiner Gänsehaut-Moment. Ich fand es ganz interessant, dass es bei vielen so war. Das Lied ist einfach eine gute Geschichte. Und ansonsten bin ich dankbar in erster Linie für die Zeit hier und so ein bisschen natürlich auch wehmütig.
24: Das 5:1 über Köln war auf dem Platz eine klare Geschichte. Dreimal Harry Kane, dazu Bischoff und Jackson. Das Ganze beim Gegentreffer des jungen Kölners Elmaler rundeten die Feierlichkeiten mit der obligatorischen Bierdusche ab. Am Ende stand nicht nur die 35. deutsche Meisterschaft, sondern vor allem ein Fabelrekord von 122 erzielten Toren und vor allem jede Menge Ehrungen hinterher. Für Sportverstand Max Eberl eine Bundesliga-Saison, wie man sie sich besser eigentlich kaum vorstellen kann.
26: Harry Kane, Torschützenkönig, Lennart Kahl, bester Jungprofi, Michael Olisi, bester Spieler, gewählt von der Bundesliga, ist aus meinen Augen auch verdient.
24: Die Bayern werden am Sonntag auf dem Marienplatz die Titelverteidigung mit ihren Fans feiern, bevor dann schon der Fokus voll auf dem Pokalfinale steht. Nächsten Samstag gegen Stuttgart.
1: Jetzt geht der Fokus in Richtung zweite Liga. Da kämpfen, wie gesagt, noch 3 Teams um den Aufstieg. Schalke ist ja bereits Meister und 6 Teams kämpfen um den Klassenerhalt. In die zweite Liga aufgestiegen ist neben dem VfL Osnabrück Energie Cottbus. Rot-Weiß Essen steht nach einem Sieg in der Nachspielzeit in Ulm in der Relegation. In der Basketball-Bundesliga sind die Playoffs zur deutschen Meisterschaft gestartet. Die Bamberg Baskets haben Ulm mit 80:74 geschlagen und die Würzburg Baskets konnten in Bonn mit 69:54 gewinnen. Bayern München trifft noch auf die Gladiators Trier und Alba Berlin muss gegen Vechta ran.
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1: Um 1.30 Uhr mit Gabriela Kühne. Bulgarien hat den 70. Eurovision Song Contest gewonnen. Die 27-jährige Sängerin Dara erhielt am Abend bei der Live-Show in Wien für ihren Partyhit Banga Ranga die mit Abstand meisten Punkte. Den zweiten Rang belegte Israel vor Rumänien. Für Deutschland gab es erneut ein enttäuschendes Ergebnis. Sängerin Sarah Engels landete mit ihrem Lied Fire auf dem drittletzten Platz. Im Vorfeld des ESC-Finales war es erneut zu anti-israelischen Demonstrationen gekommen. Die Polizei nahm 14 Menschen fest, die sich zu einer nicht angemeldeten Versammlung eingefunden hatten. In der norditalienischen Stadt Modena ist ein Mann mit einem Auto in eine Menschenmenge gerast. Nach Angaben der Behörden wurden mindestens 8 Menschen verletzt, davon 4 schwer. Aus der Nachrichtenredaktion Viktor Kupka.
2: Der Wagen soll mit hoher Geschwindigkeit in eine Gruppe von Passanten gefahren sein. Danach soll der Fahrer versucht haben zu fliehen und verließ das Auto mit einem Messer in der Hand, berichteten mehrere Augenzeugen. Die Polizei konnte ihn wenig später festnehmen. Die Hintergründe der Tat sind noch unklar. Die italienische Regierungschefin Meloni sprach von einem äußerst schwerwiegenden Vorfall und dankte den Bürgern, die mutig eingegriffen haben, um den Täter aufzuhalten.
1: Im baden-württembergischen Pforzheim ist heute die Entschärfung einer Weltkriegsbombe geplant.

0: In Nigeria sind erneut viele Schulkinder entführt worden. Nach Angaben der Behörden im Bundesstaat Borno sind mehr als 40 Mädchen und Jungen betroffen. Dabei handelt es sich um Grundschüler. Die Entführer sollen mit Motorrädern das betroffene Dorf überfallen haben. In Nigeria kommt es immer wieder zu Entführungen. Häufig stecken islamistische Gruppen dahinter, wie die Miliz Boko Haram. Das Wetter in Deutschland. Heute Nacht, nach anfänglichen Schauern, teils klar, teils wolkig und oft trocken, Werte zwischen +8 und -2 Grad. Tagsüber Sonne und Wolken im Wechsel, vereinzelt Schauer, im Westen mehr Wolken und einzelne Gewitter. Maximal 13 bis 20 Grad. Am Montag im Westen Schauer und Gewitter, im Osten freundlich und trocken, 12 bis 22 Grad. Am Dienstag wechselhaft bei 16 bis 22 Grad. Das waren die Nachrichten.
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2: Mit immer noch einem Falschfahrer auf der B17 Hameln Richtung Springe zwischen Bad Münder am Deister und Völksen ist ein Falschfahrer unterwegs. Ansonsten haben wir keine größeren Staus oder Verkehrsbehinderungen. Eine gute und sichere Fahrt wünsche ich Ihnen.
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2: Mit Milad Kupay. Hätten Sie eigentlich Lust auf 1 Million Euro? Wahrscheinlich. Und da sind Sie bestimmt nicht alleine. Wie kann der beste Weg aussehen, um an so viel Geld zu kommen? Oder populär formuliert, wie werde ich schnell reich? Das hört sich jetzt erstmal nach Luxusurlaub, schicken Autos und teurem Schmuck an. Was aber ist, wenn wir alle reich werden müssen, damit wir unseren Lebensstandard halten können, später, wenn wir in Rente gehen? Denn klar ist, von der gesetzlichen Rente werden die wenigsten leben können. Im Plus-Minus-Podcast geben jetzt Anna Planken und David Alf Antworten auf all die Fragen ums Reich werden wollen und müssen.
3: Die gute Nachricht ist, reich werden ist keine Zauberei. Denn auch mit kleinem Geld kann man das schaffen, am Ende einiges auf die hohe Kante zu bekommen. Aber natürlich braucht man dazu so ein paar Tricks und ein paar Kniffe, damit man seine Sparziele erreicht. Und genau dabei helfen wir euch. In dieser Folge sprechen wir darüber, was ihr tun könnt, um später mal nicht zu große finanzielle Sorgen zu haben. Und wir decken die größten Fehler der Sparer auf, damit ihr sie nicht macht.
4: Na dann. Mal ganz konkret, wie viel braucht man denn, um im Alter entspannt über die Runden zu kommen? Unsere Kolleginnen und Kollegen vom Magazin Finanztipp haben da mal modellhaft rumgerechnet und die Zahlen, die dabei rauskamen, haben mich echt schockiert vom Hocker gehauen. Wenn man mal eine Beispielperson nimmt, sagen wir eine heute 30-jährige Frau. Wir geben ihr den Namen Paula. Paula hat ein monatliches Nettogehalt von 2700 Euro. Also liegt damit minimal über dem Durchschnittsverdienst.
3: Und Finanztipp hat jetzt berechnet, was Paula wohl an Geld sparen muss, um bis an ihr Lebensende finanziell sorgenfrei durchzukommen. Also nicht das Geld, was sie jetzt in den nächsten Jahren braucht, sondern was sie braucht, wenn sie mit 67 in Rente ist und wir gehen mal vom besten Fall aus, 100 Jahre alt wird. Ist übrigens gar nicht so unwahrscheinlich, wir werden nämlich immer älter. Und jetzt kommt's. Laut der Berechnung braucht Paula dafür bis zu 1 Million Euro.
4: Das muss man wirken lassen. 1 Million Euro klingt maximal absurd. 1 Million Euro und zwar nicht, um sich Luxus zu gönnen oder sonst irgendwas. Nee, einfach um den ganz normalen Lebensstandard im Alter zu halten. Da muss man, und deshalb wird die Summe so groß, auch die Inflation der nächsten Jahrzehnte mit reinrechnen. Okay, jetzt könnte sagen, wer wird schon 100 Jahre alt? Dann sagen wir, erstens werden immer mehr so alt. Zweitens, selbst wenn Paula nur 85 wird, dann bräuchte sie laut den Berechnungen von Finanztipp immer noch fast 500.000.
3: Die Frage ist halt, wo soll denn das herkommen? Die Antwort ist, das Vermögen, das wir im Alter brauchen, setzt sich aus verschiedenen Bausteinen zusammen. Es geht hier nicht nur um Cash, sondern auch um Finanzanlagen, um Sachwerte. Bei einigen geht es auch um die eigene Immobilie. Auf die einzelnen Bausteine gehen wir später ein. Was wir aber jetzt schon sagen können, gerade auf die Kombination kommt es an. Da muss man aufpassen.
4: Ja, da kann nämlich einiges schief gehen. Die schlimmsten Fehler lassen sich mit diesen drei Wörtern zusammenfassen. Verkalkulieren, verzocken, verpeilen.
3: Damit euch nichts daneben geht bei der Finanzplanung, schauen wir uns jetzt mal an, was man alles falsch machen kann. Wir erklären euch die größten Fehler, die Sparer machen auf dem Weg zur Million. Und dazu gehört als allererstes, viele unterschätzen die Summe, die sie zur Absicherung in der Rente brauchen.
4: Ja, wir haben das vorhin am Beispiel von Paula gehört. Wer alt werden will,

0: will und dann entspannt leben möchte, der muss ungefähr zwischen 500.000 bis zu 1 Million Euro haben. Und das wirkt für die meisten so absurd viel, dass viele denken, ja, das ist doch gar nicht meine Kragenweite. Ich bin ja gar kein Unternehmer oder Millionär. Aber wenn man das Ganze mal genau durchrechnet, dann ist die Summe leider nicht mehr so absurd, sondern leider erschreckend realistisch.
1: Die gute Nachricht dabei ist, ihr könnt das schaffen, an diese Summe ranzukommen, auch als Normalverdiener, wenn ihr es richtig angeht. Aber dazu braucht ihr einen Plan. Einfach so loslegen, ohne Vorbereitung, das ist ein Risiko, weil ihr könnt so viel Geld sparen, wie ihr wollt. Wenn ihr Pech habt, kann das ganze gesparte Geld auf einmal weg sein, weil ein Unglück passiert, etwas Unvorhergesehenes passiert. Und da müsst ihr euch absichern. Mit den richtigen Versicherungen, wir meinen damit jetzt keine Lebensversicherung, sondern mindestens eine Haftpflichtversicherung und eine Hausratversicherung. Beide decken wesentliche Risiken ab, die euch im Alltag passieren können.
0: Und bevor man sich dann um seine eigene Altersmillion kümmern kann, sollte man sich noch ganz dringend ein anderes Must-Have angucken. Berufsunfähigkeitsversicherung. Verbraucherschützer sind sich einig, dass die wichtig ist, wenn zum Beispiel euer Rücken nicht mehr mitmacht oder euer Kopf, die Psyche. Dann braucht ihr sowas, sonst könnt ihr euch das mit dem Ansparen der Millionen gleich abschminken.
1: Neben den Versicherungen gehört zum Sicherheitsnetz, dass ihr eure Schulden tilgt. Das klingt einfacher, als es getan ist, schon klar. Wir reden jetzt hier auch nicht vom Bereich Haus abbezahlen oder so. Aber es ist total wichtig für eure Vorsorge, Schulden zu vermeiden oder bestehende schnell zurückzuzahlen. Und sowas fängt ja schon, keine Ahnung, bei einem Fernseher auf Pump an.
0: Und ein letzter wesentlicher Punkt, bevor wir mit der Million endlich losstarten, der heißt Notgroschen. Obersinnvoll, sowas braucht ihr, wenn man was unerwartet kommt, das Auto kaputt oder die Waschmaschine sagt Ciao, dann braucht ihr sowas wie Notgroschen. Experten empfehlen sogar 3 Notgroschen, nämlich 3 Nettogehälter als Rücklage, auf die man dann sofort zurückgreifen kann und die nicht in irgendeinem Bausparplan oder einem anderen Sparplan festhängen.
1: So, haben wir das Sicherheitsnetz geklärt, dann jetzt aber bitte reich werden. Das geht nicht so schnell, dafür brauchen wir viel Zeit, die meisten von uns Jahrzehnte. Und damit sind wir schon beim nächsten Fehler, den viele machen. Fangt nicht zu spät mit dem Sparen für später an. Und dabei geht es jetzt nicht darum, ob ihr das mit 30 oder mit 50 angeht. Nee, hier machen wirklich 5 Jahre früher oder später einen enormen Unterschied. Wir dröseln das später nochmal genau auf, aber die Zeit ist hier wirklich entscheidend. Je früher ihr anfangt, desto weniger Geld müsst ihr später monatlich beiseite legen.
0: Ich habe das Gefühl, David, ich rede gerade mit meinem Papa. Früher, vor 40 Jahren, da hat er auch schon immer das gesagt, spießiger Elterntipp. Aber das lässt sich tatsächlich echt auf diese wahre Formel zusammenfassen. Sofort, wenn ihr das erste Geld übrig habt, so hat mein Papa das damals auch gesagt, nach Abzug von Miete, Lebenshaltungskosten und so weiter, wenn dann so ein bisschen was übrig bleibt, verwendet es zum Sparen. Wie genau und was da die besten Bausteine sind, darüber sprechen wir gleich nochmal.
1: Bleiben wir erstmal dabei, was läuft häufig schief? Wir haben gerade darüber gesprochen, ein Problem ist, man verpeilt das Sparen anzugehen. Man verkalkuliert sich bei der Summe, die benötigt wird. Und jetzt geht's ums Verzocken. Viele rechnen damit, zu erben zum Beispiel und damit ihr Rentenproblem schon zu wuppen. Laut einer Umfrage von YouGov plant jeder zweite von den Befragten, das Erbe für die Altersvorsorge einsetzen zu können.
0: Klar. Kann funktionieren, muss aber nicht. Oft gehen Erben leer aus oder es bleibt dann doch viel weniger übrig als gedacht. Also ist es überhaupt keine gute Idee, genauso wie auf eine reiche Heirat oder so zu setzen. Ob das mit einem reichen Partner klappt, ist mindestens so unkalkulierbar wie das mit dem Erben. Beides völlig ungeeignet für eine vernünftige Finanzplanung.
1: Eine andere Überzeugung, die viele haben, eine Immobilie ist die richtige Altersvorsorge. Das klingt ja auch attraktiv. Man wohnt da ja kostenfrei oder kann das Haus oder Wohnung vermieten und dadurch Geld einnehmen. Dabei kann diese Rechnung auch daneben gehen und es sich später als Riesenfehler herausstellen, wenn man beim Sparen fürs Alter nur auf die Karte Eigenheim setzt.
0: Darüber haben wir mit Christian Richter gesprochen. Der berät beim Verbraucherservice Bayern regelmäßig Menschen, wie sie am besten Geld für das restliche Alter zurücklegen. Und auch er sagt, wenn man nur auf diese Karte setzt, kann es schwierig werden.
2: So die Meinung, wenn ich im Alter mietfrei lebe, brauche ich ansonsten keine Altersvorsorge, ist ein absoluter Irrweg. Denn eine dann 30, 40 Jahre Immobilie, die muss auch unterhalten werden. Also ein wichtiger Baustein ja, ist mit Sicherheit das mietfreie Wohnen als Thema, aber es darf auf gar keinen Fall die einzige Einnahmequelle im Alter sein.
1: Auch Immobilien verursachen richtig hohe Kosten. In der Immobilienbranche sagt man ja, man zahlt den Kaufpreis zweimal. Erstmals beim Kauf und später dann bei den ganzen Renovierungen und Sanierungen nochmal den gleichen Betrag.
0: Also halten wir fest, es ist keine gute Idee, das haben wir jetzt verstanden, wenn man fürs Alter nur auf die Eigentumswohnung und das Haus der Oma setzt. Aber nach den ganzen Don'ts kommen wir jetzt endlich zu den positiven Nachrichten. Wir haben euch am Anfang ja versprochen, das kann tatsächlich klappen mit dem Reichwerden. Und dafür gucken wir uns jetzt als erstes an, wie viel muss man denn im Monat ungefähr zur Seite legen?
1: Wir haben dazu mit einem Experten gesprochen, mit Saidi Sulilatu, der ist Chefredakteur von Finanztipp. Und er hat uns einen ziemlich guten Richtwert genannt, wie viel unseres Einkommens zum Beispiel in einen Aktien-ETF-Sparplan gelegt werden sollte.
3: 10, 15, vielleicht auch sogar 20% von meinem Einkommen. Das sind schon die Größenordnungen, über die wir bei der ernsthaften Altersvorsorge reden.
0: Aber 10, 15, 20% sind auch eine Hausnummer, ne? Wenn wir das nochmal auf das Beispiel von Paula vorhin rechnen. 30 Jahre alt, Nettoeinkommen 2700 Euro. Für Paula wird das bedeuten, sie müsste bis zu 500 Euro im Monat zur Seite legen. Krass bis krass unrealistisch. Wenn ich jetzt mal so überlege, was sie wahrscheinlich an Miete je nach Stadt auch hat und auch an Lebenshaltungskosten ausgeben muss. Aber was wäre denn, wenn man nicht erst mit 30, haben wir uns überlegt, sondern schon wirklich, wie alle Väter der Welt sagen, eher anfängt mit dem ersten Gehalt. Schafft man dann, sich die Millionen zusammenzusparen?
1: Nehmen wir mal an, Paula hat eine kleine Schwester. Wir haben es jetzt schon gesagt, Paula ist 30, ihre Schwester ist jetzt 20. Beide fangen zum selben Zeitpunkt an zu sparen und legen jeweils pro Monat 50 Euro zurück. Unter den gleichen Voraussetzungen. Sie beide erwischen eine gute Anlage mit einer guten Rendite. Also alles ist gleich. Der einzige Unterschied ist die Dauer ihrer Anlage.
0: Ja, ja. Paula hat mit ihren 30 Jahren noch genau 37 Jahre bis zur Rente. Jetzt mal angenommen, ne, der Renteneintritt, der bleibt, wie er ist. Ihre kleine Schwester hätte 10 Jahre mehr Zeit, also 47 Jahre, um sich was anzusparen. Und 10 Jahre mehr beim Ansparen machen unfassbar viel aus. Wir überlegen nochmal, 50 Euro pro Monat. Die kleine Schwester käme auf satte 230.000 Euro. Paula selber, 10 Jahre weniger gespart, nur auf 100.000.
1: Einfach, weil sie 10 Jahre später angefangen hat.
0: Krass,
1: was wir damit nochmal betonen wollen, je früher ihr anfangt, desto mehr Geld bekommt ihr raus. Und es ist auch deshalb so wichtig, früh mit dem Sparen anzufangen, weil ihr so vermeidet, aufholen zu müssen. Sprich später hohe Summen zurückzulegen. Das sorgt dann für Stress. Passiert aber vielen, die halt erst mit 35 oder mit 40 mit dem Sparen für das Alter beginnen. Und die dann natürlich merken, oh Gott, da muss ja richtig was auf die hohe Kante, damit das reicht.
0: Okay, wir haben jetzt den Papaspruch, er ist richtig, so früh wie möglich anfangen, geklärt. Wir haben auch die Zeitfrage wirklich geklärt. Aber was soll ich denn jetzt machen, um reich zu werden? Welche Anlageform? Natürlich dürfen wir gar keine konkreten Anlagetipps nach dem Motto, jetzt mal bitte schnell das kaufen und das auf keinen Fall und da verkaufen geben. Das machen wir nicht. Dürfen wir nicht, machen wir nicht. Aber wir gucken mal grundsätzlich drauf. Und da gibt es was, von dem alle, die wir gefragt haben, wirklich sagen, hey, das ist eine gute Empfehlung. Sowohl Verbraucherschützer als auch andere Experten sind sich für die Altersvorsorge einig. Setzt doch bitte auf ETF-Aktienfonds. Am besten ganz breit gestreut, zum Beispiel nach wie vor auf den MSCI World.
1: Ich gebe zu, mit Blick auf Aktien und das, was in den USA passiert, kann einem schon die Lust vergehen, in diesen Aktienmarkt zu investieren. Da hat man einfach schnell das Gefühl, das eigene Geld verschwindet, ist einfach weg, nur wenn ein amerikanischer Präsident irgendeine Entscheidung getroffen hat. Und ja, das stimmt. Aber wenn man anlegen will, dann muss man das einfach aushalten.
0: Ja, so phasenweise, ne? Und es gehört tatsächlich an den Börsen dazu, dass man Sachen aushält, wenn mal eine Krise kommt. Alle, die sich auskennen, sagen, ruhig bleiben, kein Grund zur Panik. Die Erfahrung zeigt, über einen gewissen Zeitraum erholen sich Aktienkurse wieder und die Rendite stimmt dann am Ende. Deshalb sind ETF-Aktienfonds auch langfristig erfolgreich. Und auch der Tipp zum Beispiel vom Finanzexperten Saidi Sulilatu. Wir legen euch einen Link zu seinem Interview hier ans Ende der Folge. Wir haben mit ihm nämlich genau über diese ETFs gesprochen. Und es ist eine Empfehlung, die übrigens für alle Altersgruppen gilt. Nur in unterschiedlichem Umfang. Je jünger du bist, desto größer könnte dein Anteil da sein. Je älter du bist, desto mehr solltest du auch zum Beispiel in Festgeld investieren, weil man vielleicht nicht mehr so viel Zeit hat, so eine Krise auszusitzen.
1: Wichtig beim Vermögensaufbau sind auch Angebote eures Arbeitgebers. Da gibt es ja beispielsweise die betriebliche Vorsorge, bei der in eine Pensionskasse eingezahlt wird. Das ist aber von Unternehmen zu Unternehmen unterschiedlich. Da müsst ihr euch einfach erkundigen, was da bei euch geht.
0: Eine Sache ist übrigens total wichtig, egal wie viel ihr wo angespart habt. An einen Teil eures Geldes müsst ihr immer gut rankommen können. Auch im Alter braucht ihr Cash, zum Beispiel für einen Urlaub oder eine Arztrechnung. Oder eine neue Couch. Und deshalb lautet die Empfehlung, sucht euch am besten jetzt schon ein Festgeldkonto und füllt das ganz langsam mit so einem kleinen Dauerauftrag. Das Konto grenzt ihr dann ab von allen anderen Konten. Das wartet auf euch in der Rente. Also auf keinen Fall vorher rangehen.
1: Und wichtig, wenn ihr euch für das Festgeldsparen entscheidet, schaut, dass die Verzinsung möglichst hoch ist. Es gibt ja immer Vergleichstests oder Rechner, wo ihr rausfindet, welches gerade der beste Anbieter mit den höchsten Zinsen ist.
0: Ein Problem sehe ich aber bei all unseren Tipps. Für alles, was wir gerade aufgezählt haben, muss man Geld übrig haben. Das ist aber bei vielen einfach nicht der Fall. Bei vielen geht so viel Geld für das aktuelle Leben raus. Alles ist so auf Kante genäht, da gibt es wenig Spielraum fürs Sparen. Schon gar nicht für so 20% vom Nettoeinkommen. Aber auch für die gilt, egal, einfach mitmachen, soweit es geht. Diese 20% sind ja nur der Idealfall. Wichtig ist, dass man überhaupt auch so ein kleines bisschen was tut.
1: Aber was ist mit denen, die wirklich überhaupt gar nichts übrig haben, das sie sparen könnten? Darüber haben wir mit Christian Richter vom Verbraucherservice Bayern gesprochen. Er sagt dazu:
4: Es ist dann einfach so, dass es sich für jeden Sparer oder für jeden, der sich fürs Alter was zurücklegen will, immer anbietet, Finanzhaushaltsplaner vielleicht zu erstellen, also einen Finanzplan, sich mal einen Überblick zu verschaffen, welche Einnahmen sind tatsächlich da und welche Ausgaben. Weil man oftmals auf der Ausgabenseite doch relativ leicht Einsparmaßnahmen findet, die man dann sinnvollerweise fürs Alter nutzen kann.
1: Man kann ja zum Beispiel schauen, gibt es einen günstigeren Anbieter für den Mobilfunkvertrag? Was ist mit meinem Stromanbieter? Ist der noch der günstigste? Benutzt man wirklich jedes Streaming-Abo, was man hat? Kurz, so ein Kassensturz hilft total, mögliche Geldfresser zu erkennen und mehr Geld für die Vermögensbildung freizumachen.
0: Es ist tatsächlich so, wenn man das mal macht, ne, ihr habt im Prinzip keine andere Wahl und nachher macht's glücklich, wenn man es hinter sich gebracht hat, weil es ist so einfach, ne, die gesetzliche Rente wird nicht reichen, um unseren Lebensstandard so wie heute zu halten. Das sagt auch Christian Richter vom Verbraucherservice.
4: Altersvorsorge ist nun mal zu 100% die Privatangelegenheit von jedem selber, sich früh und so effektiv wie möglich darum zu kümmern. Denn im Alter, ja, was macht der Staat? Also man landet entweder in der Grundsicherung oder hat eben seine Probleme, aber Vorsorge- oder Auffangprogramme von staatlicher Seite gibt es in dem Bereich einfach nicht. Wer da nichts oder zu wenig macht, der zahlt tatsächlich im Alter die Zeche selber, muss man ganz ehrlich so sagen.
1: Leider ist das die bittere Wahrheit. Wer sich nicht kümmert oder nicht genügend Geld freischaufeln kann, der hat echt ein Problem. Und da fragt man sich ja doch, warum es nicht irgendwie so ein Programm gibt von Seiten des Staates, das dafür sorgt, dass jeder automatisch und verpflichtend in eine private Vorsorge einbezahlt. Andere Länder machen das schon, zum Beispiel Schweden. Da ist es zum Beispiel so, dass 2,5% des Einkommens in Fonds investiert werden müssen. Und wenn du keine eigene Anlageentscheidung triffst, dann regelt das dort der Staat für dich und steckt deinen Anteil in einen staatlichen Aktienfonds. Das ist so vorgegeben und das kann sich auch lohnen, denn der Fonds ist super breit gestreut und hat auch in den letzten Jahren hohe Rendite erzielt. Das ist da verpflichtend, Geld anzulegen und in Fonds zu investieren.
0: Naja, in Deutschland gibt's das noch nicht bisher. Aber man überlegt schon seit mehreren Jahren, so ein ähnliches Modell einzuführen. Das Ganze würde sich dann Deutschlandrente nennen. ist eigentlich recht nah an diesem schwedischen Modell. Auch hier ist es so, dass Arbeitnehmer automatisch in den Staatsfonds einzahlen würden. Der Unterschied zu Schweden ist aber, in Deutschland könnte man dem Ganzen widersprechen und einfach nicht einzahlen. Dann wäre es das aber auch wieder mit der verpflichtenden Altersvorsorge für alle. In Schweden ist das Ganze strenger geregelt. Man kann einfach nicht aussteigen.
1: Genau das ist der Punkt. Wir brauchen vom Staat verbindliche Vorgaben, um zum Sparen gezwungen zu werden. Weil, seien wir mal ehrlich, die meisten von uns gehen das doch eh nie an. Aber da ist das so dringend notwendig, wie wir ja in dieser Folge gerade merken.
0: Ja, ja. Jeder Zweite, haben wir vorhin schon gesagt, kümmert sich nicht darum, wenn es keinen Druck gibt. Das kann so eigentlich nicht weitergehen, angesichts der Probleme, die man bekommt, wenn man im Alter zu wenig Geld hat. Die Bundesregierung hat übrigens noch eine weitere Idee, um uns das Thema Geldanlage so ein bisschen schmackhafter zu machen. Es heißt Frühstartrente.
1: Die Idee: jedes Kind, das in Deutschland eine Schule oder eine Bildungseinrichtung besucht, bekommt monatlich 10 Euro vom Staat. Diese 10 Euro werden automatisch in ein Altersvorsorgedepot eingezahlt, das auf den Namen des Kindes läuft. Das Depot ist kein klassisches Sparbuch, sondern das soll in Wertpapiere rein, wie ETF oder Fonds.
0: Wenn das so kommt, diese Idee, wenn die umgesetzt würde, dann würden Einzahlungen dann gestoppt, wenn Kinder 18 Jahre alt sind. Insgesamt würden dann bei jedem Kind 1140 Euro rauskommen. Und dann, das ist die Frage und auch der Knackpunkt, denn dann müssen alle wieder selbst entscheiden, ob sie selber auf eigene Kosten so weitermachen vielleicht oder das Ganze irgendwo anlegen oder ob sie die 1000 Euro auf dem Konto einfach liegen lassen wollen.
1: Es gibt aber auch sicherlich welche, die das Geld nicht anlegen, weil es bei uns in Deutschland an einem entscheidenden Punkt fehlt, der Finanzbildung. Wie sollen wir denn wissen, was wir mit dem Geld und der Anlage machen sollen, wenn wir das nie gelernt haben?
0: Dass da in Deutschland gerade bei jungen Leuten echt ein großes Fragezeichen steht, das zeigen nicht nur meine Kinder, die immer sagen, ich weiß darüber ja gar nichts, sondern auch die neuen Ergebnisse der Metallrente-Jugendstudie. Dort sagen 2/3 der Befragten zwischen 17 und 27, wir sind total überfordert mit dem Thema Altersvorsorge. Die wissen einfach nicht, was sie tun sollen.
1: Aber klar wird auch, sie wüssten gerne mehr. Fast 90% der Befragten hätten nämlich laut der Jugendstudie gerne Finanzbildung als Teil eines Schulfaches. Und das ist aber bisher in nur sehr wenigen Bundesländern der Fall.
0: Okay, fassen wir zusammen. Wir müssen uns wirklich drum kümmern, an genug Geld fürs Alter zu kommen. Und wir sind dabei ziemlich auf uns gestellt. Konkret geht es tatsächlich darum, dass wir sicherstellen, dass wir unser Leben einfach so weiterführen können, wie wir das bisher getan haben und vielleicht auch genossen haben. Wenn ihr also das Thema Geldsparen angehen wollt, wie wären denn dann eure ersten Schritte? Das klären wir jetzt.
1: Wenn ihr jetzt direkt nach diesem Podcast loslegen wollt mit der Planung der privaten Altersvorsorge, ist der wichtigste Punkt: lasst euch dabei helfen. Das Thema Altersvorsorge und Vermögensbildung ist super kompliziert und da müssen Spezialisten mit euch ran.
0: Ja, und wirklich Leute, die sich total damit auskennen. Im Detail ist das Thema Geldsparen sowas Individuelles und hängt wirklich von euren jetzigen und künftigen Lebenssituationen ab. Ihr braucht da echt eine persönliche, gute Beratung. Welche gibt's da so genau? Ja, ist es total wichtig, dass ihr euch nicht irgendeine holt, nicht auf irgendwen reinfallt, der euch im Netz über den Weg läuft, sondern euch von einer vertrauenswürdigen Institution beraten lasst.
1: Und vertrauenswürdig heißt in diesem Punkt unabhängig. Finger weg erstmal von Finfluencern auf Social Media. Und auch der klassische Gang zu Finanzunternehmen oder Fondshändlern ist nicht immer sinnvoll. Die sind in vielen Fällen eben nicht immer unabhängig, sondern haben oft ein eigenes Interesse daran, an den Produkten, zu denen sie euch raten, mitzuverdienen.
0: Naja, und wo gibt's denn überhaupt noch unabhängige Beratung? Tatsächlich bei der Deutschen Rentenversicherung. Da kann man sich Infos holen und eine kostenlose Beratung. Dann hat man auch erstmal so ein Gefühl dafür, wie groß die eigene Lücke so werden könnte und wie viel man ansparen muss und sollte. Und dann kann man zum Beispiel zu einem verbraucherorientierten Verband gehen, wie zum Beispiel dem Verbraucherservice oder der Verbraucherzentrale. Die sitzen an verschiedenen Orten. Und da müsst ihr nicht unbedingt hinfahren. Viele Beratungstermine werden einfach für jeden Einzelnen online virtuell gemacht. 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
5: So, Bulgarien hat den diesjährigen Eurovision Song Contest gewonnen und alles weitere erfahren Sie in der zweiten Hälfte der ARD Infonacht. Dann übernimmt nämlich mein Kollege Sven Hasenclever, der auch mit unserem Korrespondenten vor Ort über den ganzen Abend gesprochen hat mit Mike Ducke. Ich bin Milad Kupay, wünsche Ihnen noch eine gut informierte Nacht bei uns. Schönes Wochenende.

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1: Um 2 Uhr mit Gabriela Kühne. Bulgarien hat den 70. Eurovision Song Contest gewonnen. Die 27-jährige Sängerin Dara erhielt am Abend bei der Live-Show in Wien für ihren Partyhit Banga Ranga die mit Abstand meisten Punkte. Aus Wien, Oliver Schosch.
2: Es war ein sensationeller Sieg für Dara aus Bulgarien mit riesigem Abstand. Sie holte 516 Punkte, 173 Punkte mehr als der zweitplatzierte Noam Betan aus Israel. Bulgarien bekam sowohl die meisten Jurystimmen als auch die meisten Publikumsstimmen. Der große Favorit Finnland landete nur auf Platz 6. Sehr enttäuschend verlief der Abend auch für Deutschland und Sarah Engels. Sie erreichte mit 12 Punkten nur Platz 23 und wurde Drittletzte.
1: Nachdem in Modena ein Mann mit einem Auto in eine Gruppe von Menschen gefahren ist, haben die Behörden weitere Details bekannt gegeben. Demnach ist unter den Schwerverletzten auch eine deutsche Touristin. Insgesamt gäbe es 8 Verletzte, 4 davon schwer, so der Bürgermeister der norditalienischen Stadt. Die Hintergründe des Vorfalls sind noch unklar. Der mutmaßliche Täter, ein etwa 30 Jahre alter Mann, wurde festgenommen. Medienberichten zufolge soll er sich zuletzt in psychiatrischer Behandlung befunden haben. Bayerns Ministerpräsident Söder warnt davor, dass die Demokratie in Deutschland in Gefahr gerät. Dies drohe, wenn die Bundesregierung aus CDU, CSU und SPD scheitert, sagte Söder beim Katholikentag in Würzburg. Dann könne es, so wörtlich, Weimarer Verhältnisse geben. Söder bezeichnete die AfD als schlimmste rechte Organisation in Europa. Der FC St. Pauli steigt in die zweite Fußball-Bundesliga ab. Die Hamburger verloren das letzte und entscheidende Saisonspiel gegen den VfL Wolfsburg mit 1:3. Aus der Sportredaktion Stefanie Lavoie.
3: Das Tor von Pečinović hatte in der 80. Minute den Weg zum Sieg geebnet. Zum dritten Mal nach 2017 und 2018 spielt